0: Projekte und Kooperationen vereinbart. In den ARD-Tagesthemen unterstrich der Außenminister auch die gute Zusammenarbeit mit den USA, trotz aller Widrigkeiten.
1: Und wir erleben auch die Amerikaner in allen Stäben, in allen politischen Diskussionen innerhalb der NATO als sehr zuverlässig. Und deswegen, glaube ich, müssen wir als Europäer hier eben auch zusammenstehen. Wir sind stärker als Europäer, wir übernehmen mehr Verantwortung. Das ist doch gut, wenn man für sein eigenes Schicksal mehr Verantwortung übernimmt und etwas weniger vielleicht von anderen abhängig ist. Aber wir haben eben auch die Aufgabe, gerade auch Deutschland, ein bisschen Kitt zu sein in diesem Bündnis. Und ich denke, das ist in Ankara sehr gut gelungen.
0: Außenminister Wadefuhl. Das US-Militär hat eine neue Welle von Angriffen auf den Iran gestartet. Damit solle die Fähigkeit des Iran geschwächt werden, die freie Schifffahrt in der Straße von Hormuz zu bedrohen, teilte das US-Regionalkommando mit. Präsident Trump hatte am Rande des NATO-Gipfels die mit dem Iran vereinbarte Feuerpause praktisch für beendet erklärt und neue Angriffe angekündigt. Auslöser waren Attacken auf Schiffe nahe der Meerenge, die Washington Teheran zuschreibt. Nach der Gewalttat an einem Gymnasium in Oberbayern ist der mutmaßliche Täter in Untersuchungshaft. Der 16-Jährige habe einen Schuss abgegeben, aber niemanden getroffen, sagte Bundesinnenminister Dobrindt. Dann habe er mit einem Messer auf zwei 13-jährige Mädchen eingestochen. Beide seien schwer verletzt worden. Das Motiv des ehemaligen Schülers des Schongauer Gymnasiums ist noch unklar. Der Bundestag hat am Abend über mehr digitale Befugnisse für Bundeskriminalamt und Polizei beraten. Justizministerin Hubich von der SPD warb für das neue Gesetz, das auch den Einsatz von KI-Technologie ermöglichen soll. Aus Berlin Christina Nagel.
2: Aus Sicht der Justizministerin wäre es zeitgemäß, wenn Software verwendet werden dürfte, die mit Hilfe künstlicher Intelligenz Daten aus verschiedenen Quellen analysiert und verknüpft. Alles natürlich in engen Grenzen, unter Wahrung der Grundrechte, wie Justizministerin Hubich betont. Die Opposition sieht das anders. AfD, Grüne und Linke haben verfassungsrechtliche Bedenken. Sie warnen vor einer Einschränkung von Bürger- und Freiheitsrechten.
0: Das waren die Nachrichten. Das Wetter in Deutschland. Häufig trocken, an den Alpen letzte Schauer bei 17 bis 9 Grad. Tagsüber freundlich, im Nordwesten mehr Wolken und etwas Regen bei bis zu 19 Grad auf Sylt und 33 Grad am Oberrhein. Am Freitag viel Sonne, im Norden und Osten ein paar Wolken und etwas Regen, 21 bis 35 Grad. Es ist 2.03 Uhr.
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4: Mit einer Gefahrenmitteilung für die Gemeinde Swisttal. In Olheim brennt eine Müllverwertungsanlage. Dadurch kommt es zu Geruchsbelästigung und Rauchniederschlag. Außerdem können Brandgase austreten. Gesundheitliche Beeinträchtigungen können nicht ausgeschlossen werden. Schließen Sie Fenster und Türen und schalten Sie die Lüftung und Klimaanlagen ab. Bitte meiden Sie das betroffene Gebiet. Die A3 Nürnberg Richtung Passau ist in Höhe Oberölsbach wegen einer Nachtbaustelle bis 6 Uhr gesperrt. Die Umleitung führt über die U43. Die A5 Karlsruhe Richtung Frankfurt ist zwischen Hirschberg und Kreuz Weinheim wegen Fahrbahnausbesserungen bis 6 Uhr gesperrt. Die Umleitung führt über die U59 oder weiträumig über die A6 und A67. Die A27 Bremen-Bremerhaven ist zwischen Bremen-Sebalsbrück und Überseestadt in beiden Richtungen wegen eines Schwertransports bis 5 Uhr gesperrt. Die A42 Kamp-Lindfort Richtung Dortmund ist zwischen Oberhausen-Zentrum und Kreuz-Essen-Nord wegen Brückenarbeiten bis 5 Uhr gesperrt. Und letzte Meldung, die A45 Hagen Richtung Gießen ist zwischen Hagen-Süd und Lüdenscheid-Nord nach einem Unfall gesperrt.
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4: Aus dem Studio von NDR Info in Hamburg, mein Name ist Ben Wotzny. Hallo, schön, dass Sie dabei sind. Ein Mann bewegt aktuell Menschen, Weltpolitik, Staatenlenker, ja und die Nachrichten wie kaum ein zweiter. Die Rede ist von Donald Trump. Auch der NATO-Gipfel im türkischen Ankara stand ganz im Zeichen des US-Präsidenten. Denn noch bevor gestern der letzte Tag des Treffens begann, gab es Meldungen über neue Angriffe. US-Soldaten haben Ziele im Iran beschossen und ganz aktuell hat Trump in den sozialen Medien mehrere Videos von den jüngsten Angriffen auf den Iran veröffentlicht. Aktion und Reaktion sind selten weit voneinander entfernt. Auch der Iran reagierte mit

0: Angriffen auf die Golfstaaten. Von Waffenruhe kann also keine Rede mehr sein. Eine Situation, die nicht nur den NATO-Gipfel bewegt. Es gab viele Themen in Ankara. Benjamin Großkopf fasst zusammen und stellt vor allem die entscheidende Frage.
1: NATO-Generalsekretär Mark Rutte hat heute wieder eines unter Beweis gestellt. Er beherrscht den Superlativ.
2: Wir haben hier in Ankara gerade einen enorm erfolgreichen NATO-Gipfel abgeschlossen. Es herrschte ein starkes Gefühl der Geschlossenheit.
1: Und schon im nächsten Satz erwähnt Rutte den Mann, der für all das verantwortlich sein soll, zumindest wenn man dem NATO-Generalsekretär glaubt.
2: Die NATO-Verbündeten haben sehr nachdrücklich die Führung von Präsident Trump begrüßt, die dieses Bündnis es wandelt und es stärker macht.
1: Rutte ist routiniert darin, Trump so zu charmieren, dass er dem Bündnis nicht von der Fahne geht, ob er damit Erfolg hat. Trump hat die Sitzung der Staats- und Regierungschefs heute nicht gesprengt, wie mancher vorher befürchtet hatte, und sorgte trotzdem dafür, dass wenig über die erfolgreich verhandelte Abschlusserklärung des Gipfels gesprochen wurde, sondern vor allem über Donald Trump, der sich kurz vor Beginn der Sitzung mit den anderen Staats- und Regierungschefs an genau denen abarbeitete.
2: Ich bin sehr verärgert über die NATO. Darüber, dass wir viel, viel zu viel zahlen. Milliarden und Abermilliarden Dollar zu viel. Das ist unfair, denn wir beschützen sie. Wir beschützen sie also, aber sie sind nicht für uns da.
1: Die Liste der Vorwürfe wurde lang und länger. Zu wenig finanzieller Invest in Rüstung und Verteidigung, zu wenig Engagement im Iran-Konflikt, dafür zu viel Schutz für Grönland, auf das die USA immer noch Anspruch hätten. Spanien sei am schlimmsten, deswegen würden jetzt alle Handelsbeziehungen mit dem NATO-Partner gekündigt. Und immer wieder Iran. Ist die Feuerpause nach gegenseitigem Beschuss seit gestern Abend endgültig vorbei?
2: Für mich? Ich glaube, es ist vorbei. Ich will nichts mehr mit diesem Abschaum zu tun haben. Weißt du, was Abschaum ist? Das sind kranke Menschen. Sie werden von kranken Menschen angeführt.
1: Gipfelteilnehmer berichten glaubhaft, dass Trump seine Schimpfkanonaden im Saal nicht wiederholt hat. Und so konnten NATO-Generaloptimist Rutte und seine eifrigsten Verbündeten Erfolg vermelden. Gipfelerklärung verabschiedet. Bekenntnis zu Artikel 5, also dem Bekenntnis, ein Angriff auf einen ist der Angriff auf alle. Die europäischen Verbündeten, immerhin 30 von 32, übernehmen mehr Verantwortung. Und Trump hat ihnen offensichtlich geglaubt, dass sie ihre Investitionen in Rüstung und Verteidigung wie vereinbart hochfahren. Vorne dran, auch dank schuldenfinanziertem Sondervermögen, Deutschland und Bundeskanzler Friedrich Merz.
3: Die NATO ist mit dem heutigen Tag europäischer denn je. Und doch bleibt sie transatlantisch fest verankert. Sie bleibt unerreicht stark und vor allem sie bleibt einig.
1: 6 Punkte umfasst die Abschlusserklärung insgesamt, darin die angekündigte Unterstützung für die Ukraine, 140 Milliarden Euro insgesamt für dieses und kommendes Jahr für militärische Ausrüstung, Unterstützung, Ausbildung. Der ukrainische Präsident Zelensky hatte hier in Ankara mehr gefordert, mehr Luftabwehrmunition zum Beispiel und eine Aufnahme in die NATO. Das weiß auch Friedrich Merz, der noch einmal betonte, Deutschland bleibe entschiedener Unterstützer der Ukraine. Aber auch Merz kam an diesem Tag nicht an den Auftritten von Donald Trump vorbei und kleidete seine Erleichterung in eine Anekdote aus der Arbeitssitzung.
3: In seinem Schlussstatement kam der Satz vor, der mich persönlich etwas überrascht, aber auch sehr gefreut hat. There is a feeling of love in the air. Also das ist ein Schlusssatz, mit dem man, glaube ich, einen solchen NATO-Gipfel, der unter so medial auch schwierigen Vorzeichen stand, gut abschließen kann.
1: Der Abschluss eines denkwürdigen Tages in Ankara, der zwischen Liebe in der Luft und Wut auf die ganze Welt offensichtlich sämtliche Emotionen enthielt, die Politik bei Politikern erzeugen kann.
0: Mark Overhaus von Stiftung Wissenschaft und Politik forscht zur Außen- und Sicherheitspolitik der USA. Meine NDR-Kollegin Birgit Langhammer hat mit ihm gesprochen und zunächst gefragt. Trump erklärt das Rahmenabkommen mit dem Iran für beendet. Das US-Militär fliegt neue Attacken. Sind das nun wieder Drohgebärden oder ist das eine neue Stufe der Eskalation?
4: Das ist auf jeden Fall jetzt wieder eine neue Eskalationsstufe und das zeigt eben das Grundproblem, dass die Position der USA und Iran sehr weit auseinander liegen, vor allen Dingen was die längerfristigen Herausforderungen angeht mit Blick auf das iranische Atomprogramm. Und jetzt haben sozusagen beide Seiten immer wieder auch Drohgebärden hochgekommen. gefahren und das ist jetzt eskaliert. Ob das das letzte Wort ist, dass jetzt diese Feuerpause, die 60-Tage-Periode für beendet erklärt wird von den USA, das wage ich zu bezweifeln. Gleichzeitig hat der Trump auch gesagt, dass die Unterhändler weiter verhandeln sollen, auch auf amerikanischer Seite. Also man muss jetzt einfach mal schauen, was davon jetzt Theaterdonner ist. Aber es ist auf jeden Fall eine Eskalation.
5: Der deutsche Bundesaußenminister Johann Wadephul von der CDU hatte auch Verständnis gezeigt heute für diese jüngsten US-Angriffe auf Ziele im Iran. Zitat: Der Iran muss jetzt wirklich verstehen, dass ernsthaft zu verhandeln ist. Aber was ist Ihre Einschätzung? Wird man das denn erreichen, wenn Trump auch gleichzeitig sagt, Iraner seien Abschaum, es sei Zeitverschwendung, mit dem Regime zu reden?
4: Also Trump hat ja auch in früheren Phasen schon sehr, sag mal, krasse Sachen über Iran gesagt und über die iranischen Unterhändler und damit, was er mit dem Iran alles machen wollte. Und ich glaube, da hat sich jetzt so ein gewisses Maß an Routine ausgebreitet, dass man nicht alles, was der Präsident sagt, dann für bare Münze nimmt und dann eben trotzdem weiter verhandelt, sowohl auf amerikanischer als auch auf iranischer Seite. Insofern würde ich da bei dieser Rhetorik von Trump jetzt mal abstrahieren. Das kennen wir mittlerweile. Entscheidend ist ja die Frage, ob es dann zu weiteren Verhandlungen kommt, ob die Konflikte ausgeräumt werden können oder nicht.
5: Und was sagen Sie zu dieser Gleichzeitigkeit? Also war das wohl bewusst, Iran jetzt genau jetzt anzugreifen? Hätte man da nicht auch noch 48 Stunden warten können? Oder sollte eben diese Eskalation auch während des Gipfels das NATO-Treffen mit beeinflussen?
4: Das Bemerkenswerte oder das Wichtige auch an der Eskalation Iran jetzt im Zusammenhang mit dem NATO-Gipfel in Ankara ist ja, dass es im Grunde genommen klar geworden ist, dass die Choreografie dieses NATO-Gipfels im Grunde genommen gesprengt worden ist. Also Mark Rutte, der Generalsekretär und sagen auch die Regierungschefs aus den europäischen NATO-Staaten haben ja sehr stark darauf seit Wochen im Grunde hingearbeitet, dass sozusagen die NATO auf politischer Ebene abgeschirmt wird, möglichst von den Konflikten, dass sozusagen der Maschinenraum der Allianz, die operative Ebene vom Streit auf der Brücke, sage ich mal, von der politischen Ebene weitgehend abgeschirmt wird und dann sozusagen die NATO den Kurs hält, dass man ein sehr kurzes NATO-Kommuniqué hat, aber ansonsten sich auf Themen eher konzentriert, wo Konsens besteht, auf die Steigerung der europäischen Verteidigungsausgaben insbesondere. Und das ist jetzt hat überhaupt nicht funktioniert. Also Trump hat sozusagen diese ganze Choreografie wieder zunichte gemacht mit Blick auf Iran, aber natürlich auch das Thema Grönland und jetzt auch seine Äußerungen zu Spanien haben einfach gezeigt, dass das nicht funktioniert hat und jetzt eben doch der ganze Gipfel wieder von diesen Streitthemen dominiert wird.
5: Aber Herr Oberwas, wir hören ja auch von Gipfelteilnehmenden, dass es da zwei Trump-Gesichter gibt. Also der eine, der sehr harsch nach außen auftritt. Sie haben gerade gesagt, gegen Spanien wettert er, man will eigentlich keinen Handel mehr mit Spanien betreiben, muss man gucken, wie weit das geht. Spanien ja auch EU-Mitglied. Und auf der anderen Seite aber wohl hinter den Kulissen, dass er gesagt hat, die USA bleiben bei der NATO. Wie schwer ist es jetzt also wirklich, da einen Kurs abzulesen?
4: Mein Eindruck ist, dass die Herangehensweise zunehmend ist, also insbesondere die Herangehensweise der europäischen NATO-Staaten und europäischen NATO-Regierungen, den Trump-Faktor, soweit es irgendwie geht, auszuklammern und sich langfristig auf die eigentliche Aufgabe zu konzentrieren. Und die lautet eben, wie kann die NATO effektiv insbesondere Abschreckung und Verteidigung gegenüber Russland erreichen mit deutlich weniger US-amerikanischen Beiträgen. Das ist die zentrale Herausforderung. Darauf konzentriert man sich. Das, was Trump jetzt jeweils sagt oder welche Äußerungen er tätigt oder nicht tätigt, das kann man einfach nicht berechnen. Damit kann man nicht wirklich kalkulieren. Insofern konzentriert man sich auf diese langfristige Herausforderung. In die Richtung gehen ja auch die zahlreichen Rüstungsabkommen, die am Rande des Ankara-Gipfels jetzt abgeschlossen worden sind, die darauf abzielen, ganz wesentlich auch auf europäischer Seite Lücken zu schließen, die die USA in den nächsten Jahren wahrscheinlich reißen werden. Insofern glaube ich, ist das der richtige Ansatz zu sagen, wir versuchen jetzt mal von Trump zu abstrahieren. Dieser Gipfel wird auch vorbeigehen und wir konzentrieren uns auf die langfristige Herausforderung. Mehr europäische Verteidigung mit weniger Amerika.
0: Sagt Marco Overhaus, Politikwissenschaftler von der Stiftung Wissenschaft und Politik.
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0: Die italienische Großbank UniCredit möchte die Deutsche Commerzbank übernehmen und kommt ihrem Ziel auch tatsächlich immer näher. Nach eigenen Angaben sicherte sie sich bereits 44% der Anteile Übernahme also nur knapp verfehlt. Die Commerzbank selbst, der Bund und die Gewerkschaft Verdi lehnen eine Übernahme allerdings ab. Das vor allem wegen der möglichen Folgen für die Beschäftigten. Darüber hat mein HR-Kollege Werner Schliericke mit Kevin Voss gesprochen. Er ist Commerzbank-Unternehmensbetreuer bei Verdi. Er hat ihn gefragt, was gegen einen neuen europäischen Champion aus Commerzbank und UniCredit einzuwenden ist.
7: Wir reden ja hier auf gar keinen Fall von einem europäischen Banken-Champion, sondern wir reden ja davon, dass die UniCredit die Hypovereinsbank mit der Commerzbank verschmelzen möchte und damit einfach den Einfluss im deutschen Markt ausbauen möchte und keinesfalls ein europäisches Institut bilden möchte.
8: Sie warnen vor massiven Arbeitsplatzverlusten bei der Commerzbank. Von welchen Zahlen gehen Sie denn davon aus? Welche Bereiche sehen Sie da besonders betroffen?
7: Also wir gehen definitiv von einem Personalabbau jenseits der 10.000 Arbeitsplätze aus, die abgebaut werden würden. Wir sehen natürlich insbesondere die zentralen beider Institute, also Commerzbank in Frankfurt, als auch der Hypovereinsbank in München und natürlich auch wahnsinnige Einschnitte im Filialnetz, insbesondere dort, wo sich beide Institute überschneiden. Genau, das sind die Bereiche, wo wir die meisten Einschnitte erwarten würden.
8: Nun ist es aber doch nicht so, dass wenn die Commerzbank unabhängig bliebe, dass sie gefeit wären vor Arbeitsplatzverlusten, Arbeitsplatzabbau, wie die jüngste Vergangenheit gezeigt hat. Was macht Sie so sicher, dass die Welt dann eine bessere wäre?
7: Also erstens mal reden wir quantitativ nochmal von einer deutlich, deutlich höheren Zahl. Die hatte ich ja gerade genannt, also jenseits der 10.000 Arbeitsplätze. Und zweitens ist es so, dass die Vereinbarungen, die Betriebsrat und Gewerkschaft Verdi mit der Commerzbank getroffen hat, so aussehen, dass niemand gegen den eigenen Willen den Arbeitsplatz verliert, sondern nur Menschen gehen, die auch wirklich gehen wollen und ein Stück weit auch, wo es ein, sagen wir mal, ein Match gibt.
8: Ja. Was erwarten Sie denn in dieser Situation vom Vorstand und vom Aufsichtsrat?
7: Ja, wir erwarten, dass sie die Beschäftigten, die aus unserer Sicht die meisten Anteil dazu beibringen, ganz stark im Fokus behalten und nicht nur auf die Aktionäre, auf die Interessen der Aktionäre schauen, sondern eben vor allem auf die Beschäftigten, die jetzt natürlich auch warten, wie das Management sich verhält.
8: Die Bundesregierung nennt das Vorgehen von UniCredit aggressiv und feindlich und will ihre Anteile nicht verkaufen. Der Bund hält ja weiterhin rund 12% an der Commerzbank. Welche Rolle sehen Sie beim Staat? Sollte der Staat hier stärker auftreten, obwohl der ja nicht immer im Ruf steht, ein guter Unternehmer erstmal zu sein? Sollte der Staat sich trotzdem hier einmischen?
7: Absolut. Der Staat sollte hier definitiv ein Interesse daran haben, weil die Commerzbank eine der stärksten Mittelstandsfinanzierer ist. Also hat ein ureigenes Interesse, um auch die Wirtschaftsthemen besser in den Griff zu bekommen. Im Übrigen haben sie auch eine Verantwortung für die Beschäftigten der Commerzbank. Also sind Anteilseigner mit ca. 12%. Und deswegen muss der Staat da definitiv rein. Und im Übrigen bleibt auch übrig, dass UniCredit faul spielt.
8: Inwiefern faul spielt?
7: Naja, man suggeriert hier, dass die Aktionäre alle das Angebot reihenweise angenommen haben, aber in Wirklichkeit sind es ja verpartnerte Banken, die über Derivate die Anteile an die UniCredit gebracht haben und das ist aus unserer Sicht völlig daneben und ein völliges Foulspiel.
8: Die italienische Bank könnte ja versuchen, über die nächste Hauptversammlung, so fürchten einige oder erwarten einige, mehr Einfluss zu bekommen, bis hin zu einem Austausch des Managements bei der Commerzbank. Bereitet man sich da bei Verdi auf einen Machtkampf vor?
7: Ja, also wir haben ja gemeinsam, Verdi und Betriebsrat, eine Transformationsvereinbarung mit dem Vorstand geschlossen. Diese Transformationsvereinbarung hat klare Regeln. Der gilt bis 2030 und sollte die UniCredit wirklich Kontrolle übernehmen und daran was ändern möchte, dann müssen sie erst so mit uns sprechen und wir werden uns sehr deutlich aufstellen, um die Beschäftigteninteressen zu schützen und zu wahren.
8: Gehen Sie davon aus, dass Sie tatsächlich noch etwas ändern können oder ist dieser Zug nicht längst abgefahren?
7: Das ist schwer zu beantworten, das können wir gerade nicht sagen. Wir erwarten vom Staat sozusagen, dass er die 12% hält. Wir erwarten von den Kontrollbehörden, BaFin, EZB, dass sie den Fragestellungen rund um das Thema Marktmanipulation jetzt deutlich nachgehen. Und über den Schritt kann durchaus auch nochmal eine Veränderung eintreten, wenn herauskommt, dass die UniCredit mit nicht zulässigen Mitteln in diese Position gekommen ist, in der sie jetzt ist.
0: Sagt Kevin Voss, er ist Commerzbank-Unternehmensbetreuer bei Verdi. Das Amt des Polizeibeauftragten gibt es in Deutschland noch nicht allzu lange, geschaffen von der Ampelkoalition und damals auch umstritten. Inzwischen aber hat sich eben dieser Polizeibeauftragte des Bundes als Kummerkasten für Beamte und Bürger etabliert. Und Kummer gibt es viel. Aktuell geht es um die Kontrollen an den deutschen Grenzen. Sie sorgen schon seitdem es sie wieder gibt für Diskussionen. Gerade jetzt im Sommer, in der Urlaubszeit, es staut sich immer wieder. Und den Frust bekommen dann die ab, die dort im Einsatz sind. Die rund 14.000 Polizistinnen und Polizisten. Viele von ihnen beklagen eine hohe Arbeitsbelastung durch Überstunden. Und da sind wir wieder beim Polizeibeauftragten, denn das alles stellt er in seinem Jahresbericht fest und damit gleichzeitig die Verhältnismäßigkeit in Frage. Philipp Eckstein war bei der Vorstellung des Berichts dabei und hat den Bundesinnenminister gefragt, was er dazu sagt.
9: Grenzkontrollen. Eigentlich sollten die im europäischen Schengen-Raum nur in Ausnahmefällen stattfinden. So die Regeln. Faktisch sind sie aber schon länger wieder Alltag. Auch in Deutschland. An der Grenze zu Österreich wird seit 2015 kontrolliert. An den Grenzen zu Polen, Tschechien und der Schweiz seit 2023. Und seit September 2024 gibt es an allen deutschen Grenzen wieder Kontrollen. Im Mai 2025 verschärfte die neue Bundesregierung dann noch einmal den Kurs. Bundesinnenminister Alexander Dobrindt von der CSU ordnete mehr Kontrollen an und mit Ausnahmen auch die Zurückweisung von Asylsuchenden.
10: Die Grenzkontrollen sind hochwirksam,
9: sagt Dobrindt jetzt im Gespräch mit dem ARD-Hauptstadtstudio. Er reagiert damit auf die Kritik von Uli Grötsch. Der ehemalige SPD-Abgeordnete ist Polizeibeauftragter des Bundes.
11: Das mit den Überstunden ist ein Thema. Mir geht es aber vor allem um die Einsatzbelastung, also um den Umstand, dass du nicht mehr aus den Stiefeln kommst, sondern dass du von dem Nachteinsatz am 1. Mai direkt an die Kontrollstelle fährst, von dort aus zum nächsten Fußballspiel und dann aber wieder schnell zurück an die Kontrollstelle.
9: Das sei auf Dauer vor allem für die Bereitschaftspolizei nicht leistbar, so Grötsch. Er verweist darauf, dass bis zu 14.000 Beamtinnen und Beamte bei den Grenzkontrollen im Einsatz seien. Und das, obwohl die Zahl der Asylsuchenden in den vergangenen Jahren deutlich zurückgegangen ist.
11: Ich glaube schon, dass die Entwicklung der Zahlen wenigstens mal Anlass dazu geben muss, dass man sich darüber mal Gedanken macht.
9: Der Polizeibeauftragte Grötsch sagt allerdings auch,
11: ich bin nicht zwingend der Meinung, dass man die Grenzkontrollen komplett einstellen sollte.
9: Es gäbe auch andere Möglichkeiten, mit weniger Personal die Grenzen zu kontrollieren, sagt Grötsch. Bundesinnenminister Dobrindt hält davon wenig. Die Kontrollen seien wirksam, bekräftigt er.
10: Nicht nur an der Zahl der Zurückweisungen ist das deutlich erkennbar, auch an der Zahl der Haftbefehle, die vollstreckt werden konnten, die bisher nicht vollstreckt waren, an der Zahl der festgenommenen Schleuser. Also von daher, der Beweis ist erbracht, wir haben effektive Grenzkontrollen.
9: Aktuell sind die Kontrollen noch bis Mitte September bei der EU angemeldet. Ob sie erneut verlängert werden, wollte Dobrindt auf Nachfrage nicht konkret beantworten. Er sagt aber,
10: die Grenzkontrollen laufen weiter und wir müssen auch davon ausgehen, dass wir sie noch eine Zeit lang brauchen.
9: Allerdings wächst der Druck. Die EU-Kommission hat zuletzt mehrere Staaten, darunter Deutschland, aufgefordert, die Grenzkontrollen auslaufen zu lassen. Hinzu kommt, mehrere Verwaltungsgerichte haben bereits einzelne Kontrollen an den Grenzen als rechtswidrig eingestuft. Vergangene Woche in gleich drei konkreten Fällen. Das Bundesinnenministerium hat angekündigt, gegen diese Gerichtsurteile Berufung einzulegen.
0: Bayern ist beliebt, ganz konkret der Raum Aschaffenburg. Das allerdings freut dort nicht jeden, denn wenn sich eine neue Ameisenart rasant ausbreitet, dann hat die Gastfreundschaft auch Grenzen. Und das aus gutem Grund. Die große Drüsenameise richtet große Schäden an. In einem Stadtteil von Aschaffenburg sowie dem unterfränkischen Hüsbach gehen die Verantwortlichen nun gegen die lästigen Zugezogenen vor. Albrecht Rau berichtet.
12: Rainer Müller vom Bauhof Hüsbach steht mit den Mitarbeitern des Elektrizitätswerks vor dem Stromkasten am Friedhof. Hier krabbelt sie rum, die große Drüsenameise. Hat sie schon Schaden im Stromkasten angerichtet?
13: Können wir aufmachen?
14: Da sieht man noch nichts. Okay. Und da unten drin, was ist da unten drin? Jan, wie ist denn das da unten drin? Ist das hohl?
13: Der Hund kann nur einen Schraubenzieher.
14: Dann gucken wir mal rein. Ne?
12: Glück gehabt. Tapinoma Magnum hat hier noch nicht zugeschlagen, bei manchem Bewohner in der Nähe aber schon.
14: Der hat eine alte abgeklemmte Klingel in seiner Wand und diese Klingel kriegt ja Strom und der Strom liegt in einem Kabelkanal. Und da sind die quasi von außen in diese Klingel rein und über den Kabelkanal ins Haus rein.
12: Welche großen Schäden die kleine Ameise anrichten kann, sehen wir auf dem Friedhof nebenan.
14: Die arbeiten dieses sandige Material raus und nutzen diesen Hohlraum für das Ausbrüten ihrer Eier. Die schaffen immer mehr Material raus, dass halt früher oder später das Fundament so unterhöhlt ist, dass es anfängt, sich zu setzen.
12: Was die große Drüsenameise von den heimischen Arten unterscheidet und warum sie eine Gefahr ist, erklärt Ameisenexperte Melvin Opolka von der Universität Bayreuth.
15: Papilloma magnum formt riesige Kolonien von Hunderttausenden bis zu Millionen von Tieren. Sie sind polygyn, das bedeutet, sie haben viele Königinnen. Also wir sprechen da von vielen hundert Königinnen. Und sie sind polydom, das bedeutet, sie haben viele Nester. Und diese Nester oder diese Kolonien arbeiten auch zusammen.
12: Wo sich die Kolonien verstecken, wissen die Bauhofmitarbeiter in Hößbach mittlerweile ganz genau.
14: Hier sieht man ja ganz gut die Aktivität, dass sie hier reingehen. Und ich könnte mir vorstellen, wenn wir jetzt da ein bisschen bohren, dass die dann richtig raushuschen und aggressiv werden, dass hier jetzt richtig gleich Alarm ist.
12: Eingefallen ist die große Drüsenameise über Hessen nach Nordbayern. Doch wird sie hier Halt machen oder sich über ganz Bayern ausbreiten?
15: Die Gefahr besteht auf jeden Fall. Vielleicht ausgenommen der Alpenraum, der dann doch irgendwann zu kühl für die Art wird. Das Problem ist, dass die Art mit Pflanzen verschleppt wird, also Baumschulen, Baumärkte, die zum Beispiel Olivenbäume aus Italien oder aus Südfrankreich verkaufen.
12: In Hößbach wird mit 120 Grad heißem Wasser, in Aschaffenburg zusätzlich noch mit Nematoden, also Fadenwürmern, bekämpft. Ob man damit die große Drüsenameise eindämmen kann, werden die nächsten Wochen zeigen.
0: Im Raum Aschaffenburg breitet sich also eine neue Ameisenart aus, die große Drüsenameise. Albrecht Rau berichtete.
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5: Und den gibt's mit Irina Gneb. Alexander Zverev hat zum ersten Mal das Halbfinale in Wimbledon erreicht. Der deutsche Tennisprofi setzte sich im Viertelfinale souverän in drei Sätzen gegen Angstgegner Taylor Fritz aus den USA durch. Das Ganze vor den Augen von Ina Kast.
16: Da stand er beim Siegerinterview und strahlte. Ich wusste, dass ich ein fast perfektes Match spielen muss, um Taylor zu schlagen, und ich denke, das habe ich geschafft. Zverev hat auch darüber gesprochen, dass er gegen Fritz zuvor 2 Jahre lang nicht gewinnen konnte. Natürlich sei das in seinem Kopf gewesen. Umso bemerkenswerter, wie Zverev dieses Viertelfinale gespielt hat. Der Deutsche hat deutlich mehr erste Aufschläge ins Feld gebracht als sein Gegner, vor allem wenn er unter Druck stand. Auch wenn man mit dem Begriff Machtdemonstration vorsichtig umgehen sollte, genau das war die Leistung von Alexander Zverev. Durch den glatten Dreisatzsieg hat Zverev nun erstmals das Halbfinale in Wimbledon erreicht. Am Freitag geht es für den Deutschen dann gegen den Überraschungsspieler des Turniers, Arthur Ferry. Der Brite war vor dem Turnier außerhalb der Top 100 der Weltrangliste und ist mit einer Wildcard nun bis in die Runde der letzten 4 vorgedrungen. In seinem Viertelfinale auf dem Center Court besiegte er den favorisierten Flavio Corbolli aus Italien. Bei den Frauen sind die Ukrainerin Marta Kostyuk und Linda Noskova aus Tschechien ins Halbfinale gekommen. In der Doppelkonkurrenz ist das deutsche Duo Kevin Krawitz und Tim Pütz nur noch ein Sieg vom Endspiel entfernt.
5: Genau wie Zverev, der darüber spricht, was ihm das in Wimbledon bedeutet.
17: Ich habe auch, bevor ich den Grand Slam gewonnen habe, ich habe immer gesagt, ich habe ein wunderschönes Leben, ich liebe das, was ich tue, ich liebe es, Tennis zu spielen. Das ist ein Traum vom kleinen Jungen, auf den größten Bühnen der Welt zu stehen. Das hat sich nicht verändert.
5: Ganz nah dran am Traum vom Etappensieg bei der Tour de France war Max Kanter. Der deutsche Radprofi wurde auf der 5. Etappe beim Sieg des Niederländers Olaf Koy 2. Frage an unseren Radsportexperten Holger Gersker: Wie stark war sein Auftritt?
18: Ja, es war ein starker Auftritt von Max Kanter, keine Frage. Das war sein allererster Massensprint bei einer Tour de France. Er hat die Erfahrung von der Spanien-Rundfahrt und auch vom Giro d'Italia, aber so Tour-Massensprints werden nochmal ganz anders gefahren. Und so war das auch in den Straßen von Po. Ganz viel Hektik, aber auch eine sehr kluge Sprintvorbereitung seiner Mannschaft. Und er hatte auch eine relativ gute Endgeschwindigkeit. Natürlich kein Vergleich zum heutigen Etappensieger, zu Olaf Koy, aber es war trotzdem ein starker Auftritt von Max Kanter in diesem Finale. Und natürlich wird er sich Hoffnung machen, bei den verbleibenden 4 möglichen Massensprints hier sogar eine Etappe zu gewinnen.
5: Und damit kommen wir zum Fußball. Ausnahmsweise nicht mit dem Blick zur WM in den USA, Kanada und Mexiko, denn da ist ja der erste spielfreie Tag des Turniers. Wir schauen zum Weserstadion, wo Bundesligist Werder Bremen seine Heimspiele austrägt. Dort ist eine Tribüne teilweise eingestürzt. Heiko Neugebauer mit den Einzelheiten.
19: Beim Austauschen der Fensterscheiben in den VIP-Logen unterhalb des Blocks sei unbeabsichtigt eine tragende Säule beschädigt worden. Das teilte Hans-Jürgen Otto, Geschäftsführer der Bremer Weserstadion GmbH, mit. Einsturzgefahr für weitere Tribünenteile bestehe nicht. Auch seien keine Personen zu Schaden gekommen. Man analysiere die Situation und hoffe, den Schaden so schnell wie möglich beheben zu können. Im Sitzplatzblock 53, oberhalb des Marathontors, waren die untersten vier Reihen mittig eingesackt. Der Vorfall steht also in keinem Zusammenhang mit den aktuellen Baumaßnahmen im Stadion, wo gerade eine neue Rasenheizung verlegt wird.
5: Und zum Abschluss noch der Blick zum Fußball-Nachwuchs. Die deutsche U19 hat bei der EM in Wales das Finale erreicht und darf nun vom dritten Titelgewinn träumen. Das DFB-Team setzte sich im Halbfinale durch ein spätes Tor mit 2:1 gegen die Ukraine durch. Im Finale wartet nun Rekordsieger und Favorit Spanien. Den letzten EM-Titel feierten die deutschen Nachwuchsfußballer 2014.
0: Der Sport war das. Vielen Dank, Irina Gneb.
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0: Um 2.30 Uhr mit Ronald Lessig. Zum Abschluss des NATO-Gipfels in der türkischen Hauptstadt Ankara haben die Staats- und Regierungschefs der 32 Mitgliedstaaten eine gemeinsame Abschlusserklärung unterschrieben. NATO-Generalsekretär Rutte wertete das Treffen als Erfolg. Das Bündnis sei geschlossen und stärker als je zuvor, sagte er. Aus Ankara Thomas Spickhofen.
20: Von einer neuen NATO und einem Geist von Ankara spricht Bundeskanzler Merz. Von einer unglaublichen Liebe im Raum US-Präsident Trump. Vor dem Gipfeltreffen hatte Trump mit scharfen Worten gegenüber den Partnern zunächst noch einen anderen Ton gesetzt. In der gemeinsamen Schlusserklärung aber bekennen sich alle 32 Mitglieder unverbrüchlich, wie es heißt, zu Artikel 5 der Beistandsverpflichtung. Russland wird in dem Text als langfristige Bedrohung bezeichnet. Der Ukraine sichert die Allianz ihre unerschütterliche Unterstützung zu.
0: Russland hat die Zusagen des NATO-Gipfels an die Ukraine als verantwortungslos kritisiert. Das Außenministerium in Moskau erklärte, die europäischen Staaten bereiteten sich auf einen bewaffneten Konflikt mit Russland vor. Es spricht von einer Militarisierung des europäischen Kontinents. Moskau warnte, die Entscheidungen der NATO könnten in eine Katastrophe münden. Die deutschen Ermittlungsbehörden sollen im Kampf gegen Terrorismus und Schwerkriminalität technologisch aufgerüstet werden. Der Bundestag hat dazu am Abend erstmals über einen Gesetzentwurf beraten. Demnach sollen die Bundespolizei und das Bundeskriminalamt automatisiert zum Beispiel Fahndungsfotos mit Bildern auf Social Media abgleichen dürfen, die öffentlich gepostet wurden. AfD, Grüne und Linke befürchten, dass ein solcher biometrischer Online-Bildabgleich zu stark in die Grundrechte eingreift. Um die Bundeswehr auch im Weltraum kriegstüchtig zu machen, sollen bereits im kommenden Jahr 4 deutsche Testsatelliten ins All gebracht werden. Das geht aus vertraulichen Dokumenten hervor, die WDR, NDR und SZ einsehen konnten. Aus Köln, Andreas Braun.
21: Erstmals sollen deutsche Satelliten in der Lage sein, andere Satelliten auszuspionieren und sogar zu stören. Etwa durch elektromagnetische Angriffe sollen fremde Satelliten zum Beispiel daran gehindert werden können, Aufklärung der Erdoberfläche oder anderer Objekte im Weltraum zu betreiben. Es gehe darum, aufzuzeigen, ob und wie es möglich ist, Satelliten in einem kurzen Zeitfenster zu beschaffen, sicher in den Orbit zu bringen und dort zu betreiben. Das Verteidigungsministerium hat die Pläne auf Anfrage bestätigt.
0: Das Wetter in Deutschland. Häufig trocken, an den Alpen letzte Schauer bei 17 bis 9 Grad. Tagsüber freundlich, im Nordwesten mehr Wolken und etwas Regen, bei 19 Grad auf Sylt und 33 Grad am Oberrhein. Am Freitag viel Sonne, im Norden und Osten ein paar Wolken und etwas Regen bei bis zu 35 Grad. Am Samstag sonnig bis 36 Grad. Das waren die Nachrichten.
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0: Mit einer Gefahrenmitteilung für die Gemeinde Swisttal. In Ollheim brennt eine Müllverwertungsanlage. Dadurch kommt es zu Geruchsbelästigung und Rauchniederschlag. Außerdem können Brandgase austreten. Gesundheitliche Beeinträchtigungen können nicht ausgeschlossen werden. Schließen Sie Fenster und Türen und schalten Sie Lüftungen und Klimaanlagen ab. Bitte meiden Sie das betroffene Gebiet. Ansonsten keine neuen aktuellen Meldungen. Weiterhin gute Fahrt.
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0: Wer künstliche Intelligenz nutzt, hat die Wahl zwischen verschiedenen Sprachmodellen. Die meisten kennen ChatGPT oder Google Gemini. Aber welches Modell ist für welches Bedürfnis das Beste? Und wie sinnvoll ist es, große KI-Unternehmen auch in Europa anzusiedeln? Das sind zwei Fragen, die unsere KI-Podcast-Redaktion erreicht haben. Gregor Schmalzried und Marie Kilk versuchen, einige davon Ihnen zu beantworten. Und zwar jetzt.
2: Marie, lass uns doch anfangen mit der E-Mail von Lea. Ich habe Lea hier ein bisschen stellvertretend rausgeholt aus unserem E-Mail-Postfach. Wir haben nämlich einige Fragen zu genau diesem Thema bekommen. Lea schreibt, sie nutzt den Podcast gerne als Mini-Fortbildung für ihre Arbeit als Lehrerin, was uns natürlich sehr freut. Und sie hat jetzt eine neue KI-Plattform zur Verfügung, bei der es verschiedene Large-Language-Modelle zur Auswahl gibt. Also sie nennt einige Beispiele. GPT-5 ist dabei, Llama 3, Mistral, Gemini und noch ein paar weitere. Und sie sagt, sie ist sich gar nicht sicher, welche KI sich jetzt eigentlich für welche Aufgabe nutzen soll.
3: Ja, das ist tatsächlich eine Frage, die man öfter hört. Das Wichtige für die meisten Leute, die vor allem mit KI anfangen, ist, sich einfach eine Sache auszusuchen und damit anzufangen und einfach zu gucken, ob es passt. Hm. Und dann, wenn man ein bisschen Gespür dafür bekommen hat, dann kann man natürlich so kleine Unterschiede feststellen zwischen den ganzen verschiedenen Anbietern. Zum Beispiel ist Claude dafür bekannt, dass er besser schreibt und auch besser codet als viele andere Modelle. Oder Google ist zurzeit besonders schnell, wobei die Schnelligkeit eigentlich was ist, was bei mir alle KIs so krass auf einem hohen Niveau machen, dass ich diese Millisekundenunterschiede schon gar nicht mehr merke.
2: Ja, okay, Marie, dann lass uns das mal ein bisschen systematisch angehen, weil es haben ja tatsächlich jetzt immer mehr Leute in immer mehr Unternehmen oder Bildungseinrichtungen so die Möglichkeit, verschiedene KI-Modelle in einer Oberfläche zu nutzen. Es gibt da auch mittlerweile eigene Anbieter, die extra das eigentlich zu ihrem Geschäftsmodell gemacht haben. So LangDoc aus Deutschland fällt einem ein. Es gibt eine Seite namens Mammoth. Erst vor ein paar Tagen hat uns jemand geschrieben und gefragt nach einem Tool namens Open Router. Also es gibt da sehr viele verschiedene Angebote, wo die Idee so ein bisschen ist, naja gut, anstatt dass ich jetzt halt ein Abo habe, ja, für einen Anbieter, warum soll ich dann nicht einfach so einen übergeordneten Dienst nehmen, in dem ich alle Modelle bekomme, die die ganze Welt kennt? Ist das nicht der viel bessere Deal? Weil da habe ich ja dann alles, anstatt immer nur das spezialisierte Tool für die jeweilige Anwendung. Was meinst du, Marie? Ist das ein guter Deal?
3: Ich bin totale Verfechterin von diesem Ansatz, weil ich ja finde, dass wir auf so einem krassen Käufermarkt sind. Die ganzen KI-Anbieter stehen in Konkurrenz zueinander, die wollen alle die besten Modelle bringen, die wollen auch die besten Modelle zum besten Preis, weil die ja auch um Marktmacht kämpfen, weil die teilweise an die Börse wollen. Und das heißt, ich möchte mich da auch nicht festlegen, sondern ich möchte die Möglichkeit haben, auch wenn ich ein Unternehmen bin, jeden Monat zu gucken, wo ist die Preis-Leistung am besten und dann dahin zu gehen. Deswegen finde ich diese Plattformen ganz gut oder wenn man sich eben selber was aufbaut, dass man die Flexibilität hat, verschiedene Modelle anzusteuern.
2: Man muss da natürlich dann schauen, ob der Deal wirklich ein guter ist. Also es kann natürlich auch sein, dass es da Anbieter gibt, wo man dann am Ende weniger fürs Geld bekommt, als wenn man einfach individuell in die verschiedenen Plattformen reingehen würde. Wir müssen aber, glaube ich, an der Stelle einmal eine sehr wichtige Unterscheidung machen, nämlich ich würde es mal machen zwischen Modell und zwischen Tool. Mhm. Weil wir haben auf der einen Seite das KI-Modell. Das ist das, was Lea in ihrer Liste auswählen kann. Sie kann wählen zwischen Mistral, zwischen Gemini, zwischen GPT-5.5 und so weiter. So, das sind die KI-Modelle. Und das ist ja nicht das Gleiche wie das KI-Tool. Weil das KI-Tool, das hat ja noch mehr Sachen da drin. Also ein Beispiel, ja, in ChatGPT habe ich einen Bildgenerator mit integriert. Das ist quasi eine separate Sache von dem KI-Modell. Aber ChatGPT hat einen besonders guten Bildgenerator. Oder Claude hat zwar keinen Bildgenerator, aber hat einige Möglichkeiten, Daten anzuzeigen, die, glaube ich, besser sind, als die Konkurrenz das machen kann. Also in Claude kann ich wirklich so in der Antwort, kriege ich so Grafiken, dann kann ich in dieser Grafik Sachen hin und her ziehen. Das ist natürlich auch total toll, wenn man das braucht. Aber das kriege ich ja dann, wenn ich das über Open Router mache oder über Mammoth oder über das Tool, was Lea benutzt, wahrscheinlich nicht, weil dieser Unterschied eben nicht über das Modell läuft, sondern er läuft über das Tool, also über das Programm, die Oberfläche, mit der ich auf die KI zugreife.
3: Ich suche gerade nach einem guten Vergleich und mir fällt keiner ein. Ich glaube, ich habe mal gehört, vielleicht auch von dir, vielleicht von euch, dass es so ein bisschen ist, wie das eine ist das Auto, das Tool ist das Auto, das ich mir aussuche, aber da kann ein unterschiedlicher Motor drin sein. Da kann ich mir dann aussuchen, von welchem welchem Motor wird das Auto angetrieben. Ist natürlich bei einem Auto jetzt nicht ganz so leicht, den Motor ständig zu wechseln. Deswegen hinkt der Vergleich. Und dass ich ein tolles Team in der Box habe, das mir einfach jeden Monat den Motor auswechseln kann, je nachdem, was ich will. Und die Rückspiegel bleiben aber gleich, weil das ist dann die Oberfläche quasi.
2: Genau. Und das heißt, man muss eigentlich erstmal überlegen, wonach gucke ich eigentlich? Ja, sind mir diese Tools besonders wichtig? Ist mir besonders wichtig, was die Extrafunktionen sind? Wenn ich zum Beispiel wirklich unbedingt einen Bildgenerator möchte, dann macht Claude für mich wenig Sinn, weil Claude keinen Bildgenerator aktuell hat. Wenn ich gerne Videos generieren möchte, dann sollte ich wahrscheinlich zu Google, weil nur Google aktuell so einen Videogenerator implementiert hat in seinem Gemini-Chatbot. Das ist wahrscheinlich der Unterschied, ne, zwischen Modell und zwischen Chatbot die meiste Zeit. Aber jetzt gucken wir uns mal nur speziell das Modell an, Marie. Weil selbst, sagen wir jetzt mal, die Tools haben wir irgendwie abgehakt. Wir verstehen ungefähr, was da der Unterschied ist. Das muss man natürlich wirklich durchs Ausprobieren auch ein bisschen lernen. Aber die Frage ging ja explizit nach den Modellen. Und da haben wir auch nochmal so ein paar Unterklassen, die wir aufmachen müssen, oder?
3: Ja, die wichtigste Unterscheidung ist eigentlich, wie groß ist das Modell und das, welche Größe von einem Modell ich brauche.
2: Wie fett ist der Motor?
3: Wie fett ist der Motor?
2: Wie groß ist der Hubraum?
3: Und das heißt auch, was verbraucht der Motor? Weil es gibt riesige Modelle mit ganz vielen Milliarden Parametern. Diese Zahlen, die werden dann ganz oft dazu gesagt, die bringen einem normalen Menschen überhaupt nichts, weil keiner sich diese Zahlen vorstellen kann und wir auch nicht wissen müssen, was genau die Parameter machen in dem Fall. Aber was ich wissen muss, ist, die Größe von dem Modell bestimmt so ein bisschen, wie klug das Modell sein kann und wie gut es werden kann bei komplexen Aufgaben. Ich habe ganz viele Dinge, wo mir eigentlich ein kleines Modell reicht und wo es vielleicht auch super ist, wenn ich was Effizientes habe, weil es vielleicht auf meinem eigenen Rechner laufen soll oder weil ich möchte, dass es extra schnell geht oder weil ich einfach keine Energieverschwendung verantworten will. Und das heißt, wenn ich nur irgendwie einen kleinen Absatz generieren will oder eine Idee für eine Überschrift, dann kann ich ein kleines Modell nehmen. Und je komplexer die Aufgaben werden, je länger die Texte zum Beispiel werden, die das Modell lesen können soll, bevor es mir antwortet, je länger auch der Output ist, den ich von dem Modell erwarte, desto größer muss das Modell sein. Und da merkt man krasse Unterschiede. Ich habe in letzter Zeit, ich habe manchmal zwischen Claude Sonnet, dem kleineren Modell von Anthropic, und Claude Opus, einem größeren Modell von Anthropic, hin und her geswitcht. Und ich war so sauer auf Sonnet, was mir einfach einen Quatsch erzählt hat. Und ich dachte so, das wird doch das kleine Modell auch können.
2: Ja.
3: Konnte es aber nicht.
2: Also Claude ist so ein bisschen das Modell, dem man nachsagt, würde ich sagen, am besten technische Probleme lösen zu können. Vor allem auch Datenanalyse zu machen, Computerprobleme zu lösen, sage ich mal. Und bei Gemini ist zumindest mein Eindruck, dass Gemini sehr gut darin ist, die reale Welt zu verstehen. Also dem kann ich total toll Fragen stellen dazu, wie man eine Fahrradbatterie auswechselt oder wie ich meine Waschmaschine repariere. Das versteht Gemini sehr gut, ist zumindest meine Erfahrung. Und GPT, die Familie, ist vielleicht so der Allrounder, die eigentlich alles so ein bisschen kann.
3: Ja, und um das vielleicht nochmal deutlich zu sagen an der Stelle, auch was unabhängige Tests angeht, also wirklich die Qualität, die Weltmeister der KI-Modelle sozusagen, die sind OpenAI und Anthropic. Da sind zurzeit immer die Modelle eigentlich am besten, auch wenn man das unabhängig misst. Und dann kommt ziemlich kurz dahinter Google und dann kommen irgendwann die Modelle von Meta und die ganzen vielen spannenden chinesischen Modelle und so weiter. Und
2: genau.
3: Das verschiebt sich natürlich alle paar Monate, aber
2: das ist,
3: ich glaube generell, wenn man mit ChatGPT oder mit Anthropic anfängt, dann sieht man auf jeden Fall, was möglich ist, relativ schnell.
2: Mistral, das französische Modell, ist für die meisten Aufgaben auch absolut geeignet, vor allem für so Alltagsaufgaben, bei den komplexen, agentischen Aufgaben, schwierige Probleme lösen, große Datenanalyse, sowas. Da stößt es an seine Grenzen, würde ich sagen.
3: Ist aber für viele Menschen noch beliebt, denen wichtig ist, dass die Daten in Europa verarbeitet werden und den europäischen Player unterstützen wollen, jetzt eher als einen amerikanischen oder chinesischen.
2: Genau. Und dann haben wir natürlich, Stichwort China, auch noch einen Haufen chinesischer Modelle. Ich würde sagen, es gibt da wirklich ganz viele. Erst vor zwei Wochen hatten wir GLM, ein neues Modell, was sehr stark ist, vor allem mit so agentischen Aufgaben. DeepSeek, auch immer ziemlich gut.
3: Firma DeepSeek. Ja, ZAI heißen die jetzt. Die hießen vor kurzem anders. Ich weiß nicht, wie man die ausspricht. In China wahrscheinlich sowieso ganz anders. Und Quen soll extrem gut im Coden sein. Ich habe selber noch nicht so viel mit gecodet. Und GLM auch. Also ich finde es super spannend, die chinesischen Player zu beobachten gerade, weil die rücken wirklich immer näher an die besten amerikanischen Modelle ran. Sie haben sie noch nicht eingeholt oder überholt, aber wenn man denen diese Tests gibt, die dann immer gemacht werden, wir können auch so ein Leaderboard in die Shownotes hängen übrigens, wenn jemand so die aktuelle Tabelle sehen will, wer gerade in welchem Test am besten abschneidet. Das ist total spannend, dass die Chinesen da nach vorne kommen, weil viele davon auch Open Source sind. Und teilweise auch Open Weights. Das heißt, man kann die sich auch runterladen, wenn man selber einen leistungsstarken Computer hat.
2: Man ist schon ein ziemlich leistungsstarker Computer.
3: Ja, aber es gibt dann auch die kleineren Modelle. Es gibt dann auch wieder die Mini-Versionen davon und so. Also ich habe eine kleine Grafikkarte zu Hause mit einem kleinen Ventilator, wo manche von diesen sehr kleinen Modellen da auch drauf laufen können. Und das hat ja auch dann Vorteile, wenn man einfach weiß, das ist nur bei mir und ich brauche nicht mal Internet, um das zu benutzen. Ich brauche nur ein bisschen Strom.
2: Liebe Lea und alle anderen, die sich für dieses Thema interessieren, weil wir sind jetzt so viele Modelle durchgegangen und dann auch noch groß und klein und so weiter und von wo kommt das? Lass dich aber nicht verrückt machen jetzt. Also am besten ist es, man nimmt sich ein, vielleicht zwei Modellfamilien, die einem gut gefallen, bei dem einfach das Gefühl hat, ich bin damit zufrieden, die funktionieren und wechselt da maximal zwischen den Größen hin und her, dass man mal das kleinere Modell nimmt oder das größere Modell. Aber ansonsten verbringt man eher die Zeit damit, dass man versucht, aus denen das meiste rauszuholen, als dass man jetzt die ganze Zeit für jede Aufgabe versucht, das beste Modell zu finden. Weil in den allermeisten Fällen ist es tatsächlich, man will es gar nicht sagen, fast ein bisschen wurscht. Dann kommen wir doch zur zweiten großen Frage und das ist eine, die habe ich auch auf Social Media ein paar Mal gesehen, die letzten zwei Wochen über. Wir haben sie aber auch per E-Mail bekommen, deswegen lesen wir sie nicht aus Social Media vor, sondern per E-Mail. Die E-Mail kommt von Horst und Horst bezieht sich auf unsere Folge von vor zwei Wochen. Vielleicht kurzes Recap für die nicht gehört haben. Da ging es um das Modell Claude Fable 5 von Anthropic, der amerikanischen Firma, das kurz ausgerollt war, ja, für so zwei Tage und dann aus vornehmlich Sicherheitsgründen von der US-Regierung gesperrt wurde. Also die US-Regierung hat Anthropic angewiesen, dieses Modell zu sperren und zwar für Nicht-US-Staatsbürger. Wir haben darüber ausführlich gesprochen, dass das möglicherweise auch eine geopolitische Komponente hat, diese Geschichte. Also dass Amerika jetzt darüber nachdenkt, quasi KI auch als geopolitisches Asset einzusetzen, vielleicht damit Druck zu machen auch gegen andere Weltregionen und dass wir da als Europa dringend eine Antwort brauchen. Und Horst meinte jetzt, naja, wenn Anthropic so viel Stress hat mit der US-Regierung, hatten sie auch schon vorher ein paar Mal, könnten wir nicht einfach Anthropic eine Heimstatt hier anbieten? Also wir kriegen unsere KI, die wir brauchen und Anthropic bekommt ein, ich sag mal, regulatorisch gesicherteres Umfeld. So, klingt erstmal nach einer guten Idee. Was meinst du, Marie?
3: Ja, ich kann den Gedanken total gut nachvollziehen, weil irgendwie denkt man sich, wir in Europa hätten gerne mehr KI und mächtigere KI und fänden das toll, da viele schlaue Leute zu holen mit einem starken Modell. Und die Armen da drüben tun einem ja auch leid, dass sie sich rumschlagen müssen mit diesem erratischen weißen Haus und überhaupt. Und ich finde auch bei Anthropic, vielleicht kommt da die Frage von Horst auch her, kann man sich auch vorstellen, dass das wertemäßig gar nicht so schlecht passen würde. Anthropic sind, ich will jetzt nicht sagen die Guten in der KI-Welt, aber zumindest die, die am meisten über Werte reden und über verantwortliche Entwicklung und immer auch gerne drüber reden, was sollte man bremsen. Und also die traurige Nachricht ist, es spricht sehr viel dagegen. Ja. Manche Dinge zum Beispiel, die wir auch vor kurzem in der Folge besprochen haben, die einfach so Netzwerkthemen sind. Das Silicon Valley ist total stark, weil da einfach so viele Leute auf einem Haufen sind, so viel intelligente Menschen, so viele Unis, aus denen KI-Forschende kommen, so viel Kapital. Und das darf man nicht unterschätzen, wie wertvoll das dann doch ist, in so einer Region geografisch zu sein. Dazu kommen die Energiekosten, die zum Beispiel in Europa viel höher wären als in den USA.
2: Das ist ja auch eine physische Infrastruktur rund um Rechenzentren, rund um teilweise sogar Kraftwerke. Die haben wahnsinnig viel auch gebaut. So eine Infrastruktur, die kann man nicht mal eben umziehen, ja, in einen anderen Kontinent.
3: Also es stimmt natürlich, dass man nicht neben dem Datencenter sitzen muss, um KI zu entwickeln. Aber in dem Moment, wo Anthropic eine europäische Firma wäre, könnte ja niemand garantieren, dass sie auf die amerikanischen Datencenter zugreifen können. Und das heißt, die sind schon von dieser ganzen politischen und auch menschlichen Gemengelage abhängig in einer Art und Weise, dass es ihnen einfach nicht gut tun würde, wahrscheinlich in Europa zu sein. Und das Grundproblem, dass das US-Handelsministerium Exportkontrollen gegen die Modelle verhängt und sowas, das wäre leider nicht mal gelöst, wenn die nach Europa kommen würden, weil das ist gar nicht abhängig vom Standort, vom Unternehmen, sondern das ist in den US-Gesetzen total krass. Das würde auch greifen, wenn das Modell einmal in den USA entwickelt wurde oder wenn US-Amerikaner mitentwickelt haben an dem Modell. Das heißt, die könnten da auch geografisch gar nicht fliehen, leider.
2: Ja, also bedeutet auch ehrlicherweise eine Trump-Regierung, selbst wenn Europa jetzt auch noch das ganze Geld dafür hätte, das ist ja noch so ein Punkt, also das wäre ja in dem Moment, in dem Anthropic an die Börse geht, ist das eines der wertvollsten Unternehmen der Welt. Wäre das wertvollste und wertvoller als alle Unternehmen in Europa. Da haben wir das Geld nicht, so erstens.
3: Die wollen auch an die New Yorker Börse und nicht an die Frankfurter Börse aus Gründen.
2: Und selbst wenn das alles kein Thema wäre, also selbst wenn wir das Geld hätten, selbst wenn wir die Rechenzentren hätten und selbst wenn wir kulturell gleich auf wären mit dem Silicon Valley, selbst dann würde die Regierung das sicherlich nicht zulassen, bin ich mir auch relativ sicher. Ja. Also das passiert ja mittlerweile auch schon. Es gab relativ wenig beachtet, aber zum Beispiel andersrum vor kurzem den Fall, dass ein chinesisches Startup, nämlich Manus, nicht verkauft werden durfte an Meta. Mhm. Also Manus ist auch so ein KI-Agentensystem, das sollte eigentlich an Meta verkauft werden für ein paar Milliarden. Die chinesische Regierung hat das geblockt, weil sie nicht wollten, dass da wertvolle KI-Expertise oder wertvolle KI-Infrastruktur außer Landes wandert.
3: Was Anthropic aber natürlich macht, ist auch Niederlassungen auf anderen Kontinenten haben. Anthropic hat schon ein Büro in München. Da habe ich nämlich auch Fragen zu bekommen, warum die nicht wenigstens eine Zweigstelle in Europa eröffnen. Das tun sie schon.
2: Ja.
3: Und es ist natürlich auch so ein Stück weit eine Diversifizierung und ein Stück weit ein Vordringen in andere Märkte. Weil wenn die jetzt dann viele Mitarbeitende in Deutschland haben, dann erzeugen sie dadurch ja auch ihr eigenes Ökosystem und dann sind sie auch nicht mehr so konzentriert und so anfällig. Zum Beispiel auch, wenn sich die Immigrationslage in den USA ändert und sowas, dann sind sie ein bisschen breiter aufgestellt und können sagen, okay, dann holen wir halt ein paar mehr Leute nach München anstatt nach Kalifornien.
2: Es ist ja immer dieses zweischneidige Schwert dabei, weil einerseits verstehe ich jeden, der angesichts dieser Story sagt, ja, wir müssen jetzt, aber also buy European, ja, sorgt dafür, dass wir europäische Modelle benutzen, europäische Infrastruktur und so weiter. Man könnte, ich sage jetzt einfach mal, was das Gegenargument dagegen ist. Das Gegenargument dagegen wäre, wenn Europa nicht zu einem Eigentümer wird von Anthropic, das haben wir, glaube ich, geklärt, dass das nicht passiert, aber einfach zu einem sehr wichtigen Kunden und Partner von Anthropic, dann ist es natürlich für die US-Regierung und für die ganze amerikanische Wirtschaft deutlich schwerer zu sagen, ach so, Europa, für die brauchen wir jetzt nicht mehr oder denen stellen wir das jetzt ab. Also man kann sich natürlich auch durch Zusammenarbeit einen Platz am Tisch erstreiten, ist am Ende eine sehr schwierige strategische Frage, die auch nicht wir hier klären können, sondern wichtigere Leute als wir.
3: Was wir aber klären können, ist vielleicht die nächste Frage aus den E-Mails. Und diese Frage kommt von Helge.
2: Ja.
3: Und also da bin ich gespannt auf deine Antwort, Gregor. Aber du hast im Vorgespräch gesagt, dass dich das Thema extrem interessiert. Also ich werde da jetzt bestimmt auch viel lernen. Helge fragt nämlich, könnte nicht ein in der EU entwickelter Quantencomputer NVIDIAs globale Hardware-Dominanz brechen? Also es ist quasi dieselbe Europa versus USA-Frage, aber auf der Hardware-Seite. Quantencomputing wird uns das retten, Gregor.
2: Quantencomputer sind ein wahnsinnig komplexes Feld. Ja, das ist das erste Wichtige. Also man müsste eigentlich 5 Stunden sprechen über Quantencomputer.
3: Du brauchst einen KI-Podcast für Quantencomputer.
2: Ja, ich würde möglicherweise sagen, nein. Ich glaube nämlich, dass das, es gibt natürlich Podcasts über Quantencomputer und es gibt auch sehr ausführliche Texte und Dokumentationen, die man sich darüber angucken kann. Ich glaube, der wichtige Unterschied, den man verstehen muss zwischen Quantencomputern und KI, nicht jetzt unbedingt rein technisch, sondern über ihre Bedeutung, ist der, dass KI ein Querschnittsthema ist. KI ist was, das betrifft uns alle. Selbst wenn ich selber nichts mit KI am Hut haben möchte, kriege ich das trotzdem zu sehen auf Social Media und der Arbeitsmarkt verändert sich und es ändert sich ein bisschen, was ich meinen Kindern mitgebe, wenn sie fragen, was soll ich mal werden. Also KI betrifft uns alle. Quantencomputer betreffen uns nicht wirklich alle. Also es ist ein technisch sehr spannendes Thema. Ganz, ganz grob zusammengefasst, das ist jetzt die kleinste Variante, einen Quantencomputer zu erklären. Sie haben eine andere Art und Weise zu rechnen, als das klassische Computer tun. Ein klassischer Computer, das kennt man, der rechnet mit Bits. Und ein Bit, das ist entweder eine 0 oder eine 1. Und Schaltkreise, Festplatten, alles, was wir machen mit Computern, ist letztlich nichts als Nullen und Einsen hin und her schieben. Und da haben dann irgendwann Leute gesagt, ist das nicht ein bisschen ineffizient, weil wir haben jetzt zwischen der 0 und der 1 auch noch ganz viel freien Raum, können wir den nicht mitnutzen. Und das macht ein Quantencomputer. Der rechnet nämlich nicht mit Bits, sondern mit sogenannten Qubits. Und die können eben diesen Zwischenraum, nenne ich ihn jetzt mal, nutzen. Das ist jetzt stark vereinfacht dargestellt, weil das wird jetzt physikalisch relativ anspruchsvoll. Da verstehe ich auch nicht alles, das muss ich ehrlich sagen.
3: Das sorgt dafür quasi, dass du noch als drittes diesen Zwischenraum hast, das sorgt dann quasi dafür, dass sich deine Rechenleistung potenziert, weil du ja nicht nur 0 und 1 hast, sondern auch noch was dazwischen. Und dann hast du mathematisch einfach eine viel effizientere Art, Dinge auszurechnen.
2: Genau.
3: Verstehe ich das richtig?
2: Und das ist natürlich wahnsinnig spannend. Und daran wird auch sehr lange schon geforscht. Was ganz spannend ist und was eben der zweite große Unterschied ist zu KI ist, bei KI wissen wir nicht wirklich, wie es funktioniert. Wir wissen aber, es ist da. Oder das rum. Bei KI wissen wir nicht so ganz, was damit alles gemacht wird. Wir lernen immer noch neue Anwendungsbereiche, ja, auch hier im Podcast, aber es ist halt schon da. Und Quantencomputer sind genau andersrum. Quantencomputer sind noch nicht da. Also es gibt zwar funktionierende, in Anführungszeichen, Quantencomputer, aber die sind viel zu rechenintensiv, die machen noch zu viele Fehler. Es wird seit Jahren daran gearbeitet, einen sozusagen wirklich funktionierenden Quantencomputer auf die Beine zu stellen.
3: Das sind Konzepte quasi, ne?
2: Genau,
3: die
2: ja.
3: Auch, also, oder die werden auch immer sehr stark gekühlt werden müssen. Also allein schon deswegen wird das nicht einfach unsere Laptops ersetzen. Das ist wirklich Science-Fiction-Zeug.
2: Richtig, also wir reden über eine völlig andere Art von Computer. Aber, und das ist halt der Unterschied zur KI, wir wissen relativ genau, was wir eigentlich damit anstellen können, wenn wir den haben. Mhm. Also wir haben quasi die Liste schon da. Ja, wir haben die Liste davon, das sind dann sogenannte Quantenalgorithmen, die wir dann laufen lassen können über diesen Quantencomputer und die möglicherweise dann uns unterstützen können bei allen möglichen Problemen. Und jetzt, Marie, magst du einfach mal raten, was glaubst du, wie lang ist diese Liste?
3: Wenn du so schon fragst, dann ist es wahrscheinlich kleiner, als man denkt. Da vielleicht, keine Ahnung, 100 Sachen.
2: Die Antwort ist eine.
3: Einer?
2: Also es gibt einen Algorithmus, von dem man sehr, also natürlich gibt's, ist das auch ein Gelehrtenstreit, ne? Es gibt jetzt Leute, die würden sagen, es gibt andere Algorithmen, bei denen gibt es die Möglichkeit, dass die was bringen. Es gibt einen Algorithmus, wo man sicher ist. Der nennt sich Shor's Algorithmus und der ist deswegen sehr relevant, weil er sehr gut dazu genutzt werden könnte, um beispielsweise kryptografische Sicherheitsmaßnahmen zu knacken. Beispielsweise Passwörter, beispielsweise abgeschlossene Systeme, Computersysteme. Und das bedeutet, wenn wir einmal so einen funktionierenden Quantencomputer haben, dann funktioniert sehr viel von der Art und Weise, wie das Internet verschlüsselt ist, vielleicht nicht mehr, weil man den Quantencomputer nutzen könnte, um diese Verschlüsselungen aufzubrechen. So. Ich glaube schon, dass KI dem Quantencomputing auch ein bisschen den Platz von der Bühne geklaut hat in den letzten Jahren, weil es halt schon da ist, aber auch weil viele Anwendungsfälle, wo man vielleicht dachte, das könnte vielleicht was sein für Quantencomputer, so ein bisschen von der KI auch übernommen wurden. Also das Proteinefalten zum Beispiel, das Problem der Proteinfaltung, das war auch jahrelang was, also wie man bestimmte Aminosäuren in eine dreidimensionale Form faltet, wichtiges Problem in der Chemie. Das war ganz lange so auf der Wunschliste der Quantenforschung. Und dann 2020 hat Google DeepMind festgestellt, das kann man mit KI lösen, dieses Problem. Man braucht quasi gar keinen tollen neuen Computer dafür. Und es kann natürlich immer noch sein, dass sich das ändert. Es kann sehr gut sein, dass eines Tages jemand kommt und feststellt, hey, mit einem Quantencomputer können wir übrigens dieses Problem lösen, von dem wir immer dachten, es sei unlösbar. Und wenn wir das jetzt auch noch zusammenschieben mit KI, dann sind da wirklich völlig neue Dinge möglich. Das ist aber ziemlich spekulativ.
3: Sollte Europa das probieren, da irgendwie dann Vorreiter zu werden und den ganzen anderen Quantencomputer-Entwicklungsfirmen da nochmal das Wasser abzugraben?
2: Ja, also Europa ist nicht so schlecht. Auch was die Forschung angeht, ist Europa ganz gut dabei. Aber das waren wir natürlich auch bei KI. Bevor KI wirklich zu einem Massenphänomen wurde und einem großen Produkt, da war Europa auch forschungsmäßig ganz vorne mit dabei. Man sucht sich, glaube ich, manchmal auch einfach so eine Geschichte von, da kommt jetzt das Nächste um die Ecke. Und okay, wir haben jetzt vielleicht dieses Rennen verloren, aber das Nächste kommt ja bald und dann gewinnen wir vielleicht die nächste Runde. Das kann auch, glaube ich, so eine Geschichte sein, die ein bisschen zu schön ist. Also die man sich
3: so eine Ausrede, jetzt müssen wir KI nicht, wir machen, ich bin schlecht im Fußball, ich lerne jetzt einen anderen Sport.
2: Wir machen jetzt Quanten, genau. Also ich, zumindest dafür würde ich nicht plädieren.
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1: Wir brauchen einen Einstieg, der die Leute reinzieht, damit sie nicht direkt weiter swipen.
4: Ich bin Simone Nebelsieg und arbeite in der Social-Media-Redaktion von NDR Info. 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
1: Genau, das wäre eine Möglichkeit, das als Presenter-Reel zu machen.
22: Oh, super Thema.
1: Ich schreibe dann ein Skript.
22: Ja.
1: Gucken wir nochmal, wo wir es nochmal nachschärfen können.
22: So.
1: Willst du das mit reinnehmen?
22: Das mit dem Durchschnitt? Da verstehe ich jetzt den Übergang nicht, genau.
4: Ja, also KI prüft keine Fakten, dafür sind wir da.
22: Gut, und dann, wo zeichnest du jetzt auf? Gehst du in das Studio?
1: Ja.
22: Cool.
1: Was haltet ihr davon?
4: Wenn Medien deswegen wird die KI meinen Job nicht so schnell ersetzen.
1: Schreibt es uns in die Kommentare.
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1: Um 3 Uhr mit Ronald Lessig. Beim kriselnden Autobauer Volkswagen kommt heute der Aufsichtsrat zusammen, begleitet von Protesten. Es geht unter anderem um mögliche Standortschließungen.

0: Wie für das Audi-Werk in Neckarsulm ist die Zukunft ungewiss.
1: Das US-Militär hat eine neue Welle von Angriffen auf den Iran gestartet. Damit solle die Fähigkeit des Iran geschwächt werden, die freie Schifffahrt in der Straße von Hormuz zu bedrohen, teilte das US-Regionalkommando mit. Präsident Trump hatte am Rande des NATO-Gipfels die mit dem Iran vereinbarte Feuerpause praktisch für beendet erklärt und neue Angriffe angekündigt. Auslöser waren Attacken auf Schiffe nahe der Meerenge, die Washington Teheran zuschreibt. In Ankara ist der NATO-Gipfel mit einer Abschlusserklärung der 32 Mitgliedstaaten zu Ende gegangen. Darin bekräftigen sie unter anderem ihre gegenseitige Beistandspflicht im Falle eines Angriffs. Kanzler Merz sagte mit Blick auf höhere Verteidigungsausgaben, die Trittbrettfahrerei der Europäer sei zu Ende. Aus Ankara, Tina Hassel.
2: Tatsächlich haben die Europäer ernst gemacht und mehr Verantwortung in der NATO übernommen mit neuen Rüstungsprojekten im Umfang von mehr als 50 Milliarden Dollar, vor allem für Drohnen und Überwachungsflugzeuge, also überall dort, wo sich die Amerikaner bei zentralen militärischen Fähigkeiten zurückziehen. Denn die Bündnispartner wissen nur, wenn die NATO europäischer wird, kann sie transatlantisch bleiben und können sie die Amerikaner unter Trump weiter bei der Stange halten. Bei der Schluss-PK hat Trump ja gesagt, es habe sogar Liebe im Raum gelegen, doch alle wissen, diese Harmonie kann jederzeit wieder kippen.
1: Nach der Gewalttat an einem Gymnasium in Oberbayern ist der mutmaßliche Täter in Untersuchungshaft. Der 16-Jährige habe einen Schuss abgegeben, aber niemanden getroffen, sagte Bundesinnenminister Dobrindt. Dann habe er mit einem Messer auf zwei 13-jährige Mädchen eingestochen. Beide seien schwer verletzt worden. Das Motiv des ehemaligen Schülers des Schongauer Gymnasiums ist noch unklar. Das waren die Nachrichten. Das Wetter in Deutschland. Tagsüber freundlich, im Nordwesten mehr Wolken und etwas Regen bei bis zu 19 Grad auf Sylt und 33 Grad am Oberrhein. Am Freitag viel Sonne, im Norden und Osten etwas Regen, 21 bis 35 Grad. Die Zeit, es ist 3.03 Uhr.
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4: Mit einer Gefahrenmitteilung für die Gemeinde Swisttal in Olheim brennt eine Müllverwertungsanlage. Dadurch kommt es zu Geruchsbelästigung und Rauchniederschlag. Außerdem können Brandgase austreten. Gesundheitliche Beeinträchtigungen können nicht ausgeschlossen werden. Schließen Sie Fenster und Türen und schalten Sie Lüftung und Klimaanlagen ab. Bitte meiden Sie das betroffene Gebiet. Die A3 Nürnberg Richtung Passau ist in Hohe Oberölsbach wegen einer Nachtbaustelle bis 6 Uhr gesperrt. Die Umleitung führt über die U43. Die A5 Karlsruhe Richtung Frankfurt ist zwischen Hirschberg und Kreuz Weinheim wegen Fahrbahnausbesserungen bis 6 Uhr gesperrt. Die Umleitung führt über die U59 oder weiträumig über die A6 und A67. Die A27 Bremen-Bremerhaven ist zwischen Bremen-Sebaldsbrück und Überseestadt in beiden Richtungen wegen eines Schwertransports bis 5 Uhr noch gesperrt. Die A42 Kamp-Lindfort Richtung Dortmund ist zwischen Oberhausen-Zentrum und Kreuz-Essen-Nord wegen Brückenarbeiten bis 5 Uhr gesperrt. A44 Essen Richtung Düsseldorf. Der Flughafentunnel ist wegen herunterhängender Stromkabel gesperrt. Und die A45 Hagen Richtung Gießen ist zwischen Hagen Süd und Lüdenscheid Nord wegen Bergungsarbeiten gesperrt. Weiterhin gute Fahrt.
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4: Und die kommt vom NDR in Hamburg. Mein Name ist Ben Wotzny. Schön, dass Sie zuhören. Wie stabil ist die NATO noch? Hält das Bündnis zusammen? Das sind berechtigte, Klammer auf, Dauer, Klammer zu, Fragen. Und beide wieder aktuell. Die laute Kritik von US-Präsident Trump vor dem NATO-Gipfel in Ankara hatte Zweifel aufkommen lassen. Will Trump am Ende vielleicht sogar raus aus dem Bündnis, weil ihm die anderen Staaten im Irankrieg nicht folgen und überhaupt noch immer zu wenig für die Rüstung ausgeben? Das war die Angst vor dem Gipfel. Jetzt, kurz danach, ist davon nichts mehr zu hören. Im Gegenteil, die Staats- und Regierungschefs haben sich ihre Bündnistreue und gegenseitige Beistandspflicht versichert. Ein Bekenntnis trotz großer Herausforderungen, nicht zuletzt aufgrund des wieder aufflammenden Konflikts zwischen Iran und den USA. Unsere Washington-Korrespondentin Anne Schneider ist mit zum Gipfel nach Ankara geflogen. Mein NDR-Kollege Sebastian Ottowitz wollte von ihr wissen, wie sich die anderen NATO-Partner dazu heute positioniert haben.

0: Bekommt Trump jetzt in Sachen Iran den Rückhalt, den er so vermisst hat bisher?
1: Also er bekommt einen verbalen Rückhalt, aber er bekommt ansonsten keinen Rückhalt. Also heute in dieser Schlusserklärung, die verabschiedet worden ist, da stand nochmal drin, dass der Iran niemals Atomwaffen haben darf. Aber NATO-Generalsekretär Mark Rutte hat auch klar gemacht, ja, in Artikel 5 des NATO-Vertrages steht, dass ein Angriff auf einen Verbündeten als Angriff auf alle gesehen ist. Aber der Iran ist ja kein Verbündeter, sondern das ist einfach ein Krieg außerhalb des NATO-Gebietes und deshalb ist die NATO hierfür nicht zuständig.
2: Mhm. Dieser Krieg gegen den Iran, der droht ja nun weiterzugehen, denn Donald Trump hat ja schon wieder gedroht. Worauf muss sich der Iran einstellen?
1: Naja, das ist ja immer diese Nadelstichgeschichte, die dann doch mehr ist als Nadelstiche, wo dann immer hier mal ein bisschen gekämpft wird und dort mal ein bisschen gekämpft. Also ich behaupte mal, dass Donald Trump überhaupt kein Interesse daran hat, diesen Krieg jetzt groß zu eskalieren. Dieser Krieg ist maximal unbeliebt im eigenen Land, in den USA. Und Kanzler Merz hat es ja irgendwann mal gesagt, wenn man in so einen Konflikt reingeht, dann muss man auch wissen, wie man da wieder rauskommt. Und dieses Wissen, das fehlt Donald Trump jetzt ein bisschen. Und deshalb versucht er es jetzt ja schon seit Wochen und Monaten immer mit dieser Mischung aus Drohung und er versucht im Prinzip damit, den Iran jetzt wirklich so weit an den Verhandlungstisch zu bekommen, dass da irgendein Deal machbar ist, aber im Moment eben nicht so wahnsinnig erfolgreich.
2: Der Iran war natürlich ein wichtiges Thema auf diesem Gipfel, aber eigentlich stand ja ein anderes im Zentrum, nämlich die Zukunft der Ukraine. Präsident Zelensky ist ja auch nach Ankara gereist zu diesem NATO-Gipfel. Mit welchen Zusagen fliegt er wieder nach Hause?
1: Ja, also es gibt eine Zusage. Es gab vorhin bilaterale Gespräche zwischen Trump und Zelensky. Und da hat Trump eine sehr wichtige Zusage getroffen. Er hat nämlich gesagt, Europa könnte künftig möglicherweise Patriot-Systeme in Lizenz selbst herstellen und sie dann eben an die Ukraine weitergeben. Das ist ganz extrem wichtig. Zelensky hat hier gestern gesagt, Drohnensysteme können wir selber. Das stimmt auch, die Drohnentechnologie, die gucken sich mittlerweile auch andere Länder schon ab von der Ukraine. Aber was uns fehlt, sind diese Luftabwehrsysteme, die haben wir nicht. Von daher war das jetzt ein ganz, ganz wichtiger Schritt. Und was eben auch zugesagt wurde, jetzt aber von der gesamten NATO, sind 70 Milliarden Militärhilfe für die Ukraine, für dieses und für das kommende Jahr jeweils. Und das ist natürlich auch ein ganz großer Schritt. Und es wurde noch einmal festgestellt, dass Russland der Aggressor ist und dass es da überhaupt keine andere Meinung gibt.
0: Informationen und Einschätzungen von Washington-Korrespondentin Anne Schneider. Welche Auswirkungen hat der NATO-Gipfel auf die beiden Kriege, die das Bündnis zurzeit am stärksten beschäftigen, in der Ukraine und im Iran? Darüber hat in den ARD-Tagesthemen Jörg Schönenborn mit Bundesaußenminister Johann Wadephul von der CDU gesprochen. Das war noch vor den ganz aktuellen Meldungen, dass nach Angaben des US-Zentralkommandos die USA gerade dabei sind, erneut Ziele im Iran anzugreifen. Die erste Frage lautete, ob es noch zu vermeiden ist, dass der Krieg der USA gegen den Iran wieder offen ausbricht.
3: Naja, Russland wollte Kiew, wollte die Ukraine in 3 Tagen erobern. Jetzt sind wir im 5. Jahr, was traurig ist, aber was zeigt, die Ukraine hat sich verteidigen können. Warum?
4: Was aber die Zeit gäbe auch für Luftverteidigung.
3: Ja, natürlich, aber wir haben ja sehr viel gegeben. Es würde ja noch sehr viel mehr Schäden geben, wenn wir nicht so viel für die Luftverteidigung gegeben hätten. Angefangen beim Flakpanzer Gepard, über Patriot-Systeme, Iris-T-Systeme. Das kommt ja alles aus Deutschland. Wir sind der größte Unterstützer. Wir waren es jetzt auch, die diese Initiative ergriffen haben. Ich habe vor wenigen Wochen in Helsingborg in Schweden darum gebeten, dass wir noch einmal klar machen, dass wir hinter der Ukraine stehen. Und alle haben sich dahinter versammelt. Das ist ein großer Erfolg dieses Gipfels, dass wir diese 140 Milliarden eingesammelt haben. Klares Zeichen der Unterstützung an Kiew, klares Zeichen an Moskau. Man muss weiter damit rechnen, dass wir hinter der Ukraine stehen und damit doch die klare Aufforderung jetzt an Moskau zu erkennen, jetzt sollte man an den Verhandlungstisch kommen. Und ich glaube, wir sind in einer entscheidenden Phase des Krieges. Jedenfalls haben wir alles dafür vorbereitet, dass verhandelt werden kann.
4: Sie versuchen ja Raketen, Abwehrraketen für die Ukraine einzusammeln. Kommen die in 5 oder in 50 Tagen oder gar nicht?
3: Es kommen ständig welche an. Einige werden auch wir beitragen, andere Alliierte ebenfalls. Wir sprechen mit vielen darüber. Es ist das Sinnvollste, wenn man das vertraulich macht, das gelingt. Die Ukraine kann sich auch weiter verteidigen. Aber natürlich ist es eine derartige Masse an Angriffen von Drohnen, von Raketen, aus russischer Sicht, dass nicht alles abgefangen werden kann. Das zeigt eben auch die Ruchlosigkeit der russischen Angriffe. Aber nochmal, die Ukraine hat standhalten können, jetzt im fünften Jahr. Sie ist eindeutig das kleinere Land. Sie hat jetzt Europa und Kanada versammelt hinter sich, auch für die nächste Zeit. Und ich denke, wenn es einen Punkt gibt, wo Putin jetzt ernsthaft darüber nachdenken muss, zu verhandeln, dann ist er jetzt erreicht.
4: Sie haben gerade betont, Deutschland steigert die Verteidigungsausgaben gewaltig. Andere Länder, auch große, gehen da nicht mit. Frankreich, Italien, England, Spanien bleiben weit dahinter zurück. Die NATO, heißt es heute, wird europäischer. Wird sie das auf Kosten der deutschen Steuerzahler?
3: Wir machen das, was immer von uns gefordert wird. Wir nehmen eine Führungsrolle ein. Wir sind das stärkste Land, wir sind das größte Land, wir sind das finanzkräftigste Land. Deswegen gehen wir voran. Aber ich habe gestern auch in der Diskussion klar gesagt, wir brauchen auch eine andere Lastenverteilung in Europa. Wir brauchen mehr Verantwortung von allen. Es können sich nicht alle immer darauf verlassen, dass Deutschland, die baltischen Staaten, Polen, die Skandinavier, die Niederländer, die tragen den Löwenanteil der Unterstützung der Ukraine, dass wir es schon machen werden, weil wir näher an der Ukraine dran sind, weil wir mehr Verantwortung übernehmen. Und deswegen werden wir das von den anderen auch einfordern. Aber es ist so, in dieser Situation, in der wir in Europa, auch in der NATO sind, muss Deutschland vorangehen, muss ein Beispiel geben. Und das tun wir und tragen zum Zusammenhalt des Bündnisses bei und tragen dazu bei, dass die Ukraine sich weiter verteidigen kann. Und das ist für unsere Freiheit sehr wichtig.
4: Mit hohen Kosten. Wir haben vorgestern über den Bundeshaushalt berichtet. Jeder dritte Euro im Haushalt aus neuen Schulden. Ich würde aber mit Ihnen unbedingt noch über den Zustand der NATO sprechen wollen. Trump hat gedroht, er hat geschimpft, er hat erneut Grönland reklamiert. Und jetzt gibt es eine wunderbar klingende Abschlusserklärung, wo sich alle den Beistand versprechen. Was ist so ein Papier wert, wenn Amerika so unberechenbar ist?
3: Nur ein Satz noch zu Ihrer letzten Bemerkung, Herr Schönborn. Ja, es sind neue Schulden. Es fällt uns auch nicht leicht. Aber jede Alternative wäre sehr viel teurer. Mhm. Und deswegen stehen wir an der Seite der Ukraine. Und nochmal, wir wollen Verhandlungen. Wir haben das alles vorbereitet. Diese NATO hält zusammen. Das zeigt auch diese Abschlusserklärung. Die Diskussion heute war sehr gut. Am Ende war auch Präsident Trump ganz klar an der Seite aller Verbündeten hier in Europa. Wir müssen diese NATO zusammenhalten und nicht zerreden. Wir haben
4: Sie
3: hier
4: sagen,
3: eine besondere Verantwortung.
4: Er war
3: Verantwortung.
4: Am Ende, lassen Sie mich eine Zwischenfrage stellen, er war am Ende ganz klar bei der NATO. Am Anfang gab es da ja Zweifel, selbst der Bundeskanzler war heute erleichtert, dass niemand im Raum die NATO in Frage gestellt habe. Das sei nicht zu erwarten gewesen. Also wie nah war oder ist die NATO am Bruch?
3: Nein, die NATO ist stärker, als sie je zuvor war. Vergessen Sie nicht, dass Schweden und Finnland...
4: Sie ist stärker als je zuvor?
3: Ja, ist sie, weil Schweden und Finnland jüngst erst beigetreten sind. Und das haben sie ja deswegen gemacht, weil sie diesem Bündnis trauen und alleine sich als schwächer empfunden haben. Sie hat jetzt gezeigt, dass sie die Ukraine stark unterstützen kann. Sie hat sich auf neue Rüstungsprojekte, neue Kooperationen verständigt. Und ja, es gab gestern irritierende Bemerkungen. Das ist vollkommen richtig. Aber in der heutigen internen Diskussion waren wir sehr einig und sehr klar beieinander. Und wir erleben auch die Amerikaner in allen Stäben, in allen politischen Diskussionen innerhalb der NATO als sehr zuverlässig. Und deswegen, glaube ich, müssen wir als Europäer hier eben auch zusammenstehen. Wir sind stärker als Europäer, wir übernehmen mehr Verantwortung. Das ist doch gut, wenn man für sein eigenes Schicksal mehr Verantwortung übernimmt und etwas weniger vielleicht von anderen abhängig ist. Aber wir haben eben auch die Aufgabe, gerade auch Deutschland, ein bisschen Kitt zu sein in diesem Bündnis. Und ich denke, das ist in Ankara sehr gut gelungen.
0: Sagt Bundesaußenminister Johann Wadephul in den Tagesthemen. So, und wir schauen aufs Wetter. Es ist 3.15 Uhr. Aktuell im Westen und Nordwesten sowie Richtung Alpen, später auch in Norddeutschland gebietsweise wolkig bis bedeckt, aber weitgehend trocken. Im Nordosten sowie im Süden und Südwesten gering bewölkt oder klar, Abkühlung auf 17 bis 11 Grad. Im Laufe des Tages von der Nordsee über das nordwestdeutsche Tiefland bis zu den nördlichen und östlichen Mittelgebirgen anfangs starke, allmählich etwas auflockernde Bewölkung. Meist trocken. Im Nordosten sowie in weiten Teilen der Südwesthälfte sonnig oder nur locker bewölkt, schwacher bis mäßiger Wind aus nördlichen Richtungen. Am Freitag in der Südwesthälfte meist sonnig und hochsommerlich heiß. In der Nordosthälfte wechselnd bewölkt oder heiter, an der See etwas kühler. Schwacher Wind aus Nordwest bis Nordost. Am Wochenende sind vereinzelte Gewitter nicht ausgeschlossen. Die aktuellen Temperaturen: Berlin 15 Grad klar, Bremen 12 Grad wolkig, Frankfurt am Main 16 Grad klar, in Dresden 14 Grad klar, in Köln 16 Grad klar und in Stuttgart 18 Grad wolkig. Das war das Wetter.
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0: Die Botschaft ist klar, die Welt wird komplexer, das Leben anstrengender, die Arbeitsbelastung höher. Wo bleibt da die Zeit für uns? Wir bleiben auf der Strecke, wenn wir nicht für Entlastung sorgen. Und diese Entlastung können Roboter bringen, die die Arbeit für uns erledigen. Das ist der Kern einer Werbung des Metzinger KI-Unternehmens Neura Robotics, das den europaweit ersten humanoiden Roboter baut. Der soll in der Industrie oder eben auch im Haushalt helfen und tun, was man ihm aufträgt. Die einen begeistert das, andere warnen davor, dass wir Roboter geradezu einladen, irgendwann die Menschheit zu kontrollieren. Das wird auch auf einer UN-Konferenz deutlich, die gerade in Genf läuft. Die Politik fordert verbindliche Regeln für KI, mehr als Selbstverpflichtungen für die Unternehmen sind aber meistens nicht absehbar. Wie KI uns unterstützen kann, ohne dass Roboter zu viel Kontrolle bekommen. Simon Dörr vom SWR hat dazu mit David Rieger gesprochen. Er ist Geschäftsführer von Neura Robotics und er hat gefragt: We serve humanity. Das ist ihr Firmenmotto. Wie dient denn eine Technologie der Menschheit, die heute schon die Arbeitswelt verändert und Arbeitsplätze kostet?
6: Wir leben in einer Zeit, in der die Bevölkerung eher altert. Das heißt, dass wir wirklich bis 2030 allein in Europa über 7 Millionen weniger Arbeitskräfte haben und deutlich mehr Menschen, die keine physischen Tätigkeiten mehr ausführen wollen, auch in deren Berufen. Gleichzeitig leben wir natürlich auch in einer Zeit, in der es immer mehr Ältere gibt, die auch gepflegt werden wollen. Und genau dort sehen wir Robotik als einen großen Nischenhelfer oder als die einzige Möglichkeit tatsächlich, das Ganze zu erhalten, also den Wohlstand zu erhalten und natürlich auch dieses Zusammenleben, so wie wir es heute kennen, zu erhalten.
7: Viele, die jetzt gepflegt werden müssen, würden sich aber ungern von einem Roboter pflegen lassen, oder?
6: Also einmal kann sich das ja natürlich jeder auch aussuchen. Zweitens ist aber auch so, dass wir ja nicht wollen, dass der Roboter jetzt da hingeht und jemand streichelt und mit jemand quatscht. Also das versuchen auch welche. Wir sehen es eher anders. Wir sagen, der Mensch braucht einfach wieder mehr Zeit fürs Wesentliche. Das heißt, die Menschen, die heute total überfordert sind und die wir ja nicht mehr finden, die wirklich harte Arbeit haben, um Menschen pflegen zu können, werden dadurch nur entlastet. Das heißt, man ersetzt nicht den Menschen, sondern man ergänzt den, dass sie wirklich auch rund um den Menschen wieder die Zeit finden fürs Wichtige, also das Zwischenmenschliche, was nur Menschen tun können und auch in der Zukunft tun sollen.
7: Ist ja aber schon so ein bisschen die Frage, ob man sich als älterer Mensch das überhaupt noch aussuchen kann, wenn Roboter halt irgendwann günstiger werden als der Mensch, der arbeitet. Jetzt ist es ja so, dass wir im Südwesten auch viel von der Autoindustrie und dem klassischen Maschinenbau leben. Wie weit sind wir denn in Rheinland-Pfalz und Baden-Württemberg schon, uns auf KI-Robotertechnologie auch ein Stück weit umzustellen?
6: Also ich denke, hier ist eine Riesenchance für Europa und für Deutschland, überhaupt noch irgendwie, in der Welt irgendwo teilzuhaben und irgendwo mitzumischen. Also wir sehen es ja gerade vor allem an der Automotive-Industrie. Es ist nicht so, dass wir jetzt deutlich schlechtere Autos bauen wie alle anderen, sondern es ist so, dass wir es nicht mehr effizient hinbekommen. Und wir sind heute dort angekommen, dass man einen Roboter in wenigen Stunden neue Aufgabe beibringen kann. Und das hat ein extrem hohes Potenzial.
7: Ich habe es eben schon kurz angesprochen. Wir sprechen ja zu Recht auch viel über Risiken, auch in Genf zum Beispiel gerade. Wer garantiert mir denn, dass mein Haushaltsroboter nicht einfach durchdreht?
6: Also garantieren muss es natürlich das Unternehmen, welches diese Geräte in die Welt setzt, also dementsprechend wir in diesem Fall. Und ich glaube, deshalb ist auch so wichtig, dass diese Technologien auch aus Europa kommen, vor allem aus Deutschland, sozusagen auf Technologien, die man vertrauen kann gleichzeitig, die auf dem gleichen Wertegerüst aufgebaut sind. Hier natürlich auch dafür gibt es natürlich schon einiges an Normung und entsteht auch einiges, wie diese Technologien mit den Menschen interagieren können und wie man sie sicher macht. Also Diese Technologien können Menschen sozusagen erkennen, können mit den Menschen interagieren, und sobald irgendwas nicht so läuft, wie es sein sollte, das heißt, kommt der Roboter Menschen zu nahe, wird er abgeschalten oder wird halt in so einen sicheren Modus eingeführt.
7: Sie haben selber eben auch schon gesagt, wie schnell so ein Roboter mittlerweile dazu in der Lage ist, Dinge neu zu lernen. Wann ist er denn so weit, den Menschen zu überlisten und dann zum Beispiel nicht nur Müll trennen und kochen können, sondern eben auch Verbrechen begehen?
6: Also der Unterschied zwischen Robotern und Menschen, ich glaube, das müssen wir für alle mal so einreihen, die haben grundsätzlich keine Seele und auch nicht ein Bedürfnis. Also die haben kein Bedürfnis, irgendwie der reichste Roboter der Welt zu werden oder irgendwie irgendwelche Menschen übers Ohr zu hauen. Also natürlich werden Technologien, wie auch ein Messer, wurde nicht dafür gemacht, um Menschen irgendwie Leid anzufügen, sondern eher, um vielleicht ein Brot zu schneiden. Genauso werden auch diese Roboter natürlich für den Menschen, um den Menschen zu helfen, als Werkzeug gebaut. Aber dass es nach wie vor auch kriminelle und, ich sage, schlechte Menschen auf dieser Welt gibt, ich glaube, das ist Fakt. Dementsprechend werden auch diese Technologien natürlich dafür ausgenutzt und verwendet. Aber wir geben da unserem Bestes, so wie es mit allen Technologien bis heute war.
7: Das klingt jetzt so, als bräuchte es da auch noch deutlich mehr Regulierung von der Politik, oder?
6: Nein, die Politik braucht erstmal nichts mehr zu regulieren, das ist erstmal, sondern es ist schon im Grundgesetz verankert. Wir dürfen den Menschen kein Leid anfügen, weder psychisch noch physisch. Wir haben sehr viele Dinge, die stehen fest, und wir müssen uns daran halten als Unternehmer.
7: Das sind vor allen Dingen Selbstverpflichtungen aktuell, ne? Also ja, so viele Regeln sind das noch nicht.
6: Genau, also im Endeffekt wird es irgendwann mal natürlich auch dazu führen, dass man mehr Regulierung braucht. Das ist wie beim Fahrzeug auch. Ne? Ein Gurt rettet heute unendlich viele Menschenleben und ist eine Regulierung, ist ja kein Gesetz. Ne? So, und im Endeffekt wird es auch, aber man hat nicht erst einen Gurt entwickelt und dann irgendwann mal die Räder und Motor, sondern man muss erstmal die Technologien natürlich entwickeln, sie dorthin bringen, führend werden und dann natürlich auch beginnen, sie zu regulieren, um mehr Sicherheit reinzubekommen.
0: Ein Blick in die Zukunft war das von David Rieger, Geschäftsführer der Firma Neura Robotics.
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8: Mit Marcel Stober. Die Tenniskarriere des Alexander Zverev ist ja jetzt doch schon etwas länger, aber der Deutsche hat jetzt etwas geschafft, was ihm vorher noch nie gelungen ist. Er ist nämlich ins Halbfinale von Wimbledon eingezogen. Dieses prestigeträchtige Tennisturnier, das war immer sein schwächster Grand Slam, aber das könnte jetzt vorbei sein. Im Viertelfinale schlug er Taylor Fritz aus den USA in 3 Sätzen. Zuvor hatte Zverev 7-mal in Folge gegen Fritz verloren. Nun aber spielte der Deutsche dominant. Aus London, Ina Kast.
9: Der Wimbledon-Sieg rückt näher. Alexander Zverev schaffte es im Viertelfinale, sein Vorhaben gegen seinen bisherigen Angstgegner in die Tat umzusetzen. Er schlug sehr gut auf und hatte druckvolle Schläge von der Grundlinie. Zverev reichte in den ersten beiden Sätzen jeweils einen Break. Im dritten Satz nahm er Fritz sogar 2-mal den Aufschlag ab. Der US-Amerikaner hatte schon früh im Match Knieschmerzen, ließ den Physiotherapeuten für eine Behandlung auf den Platz kommen. Zverev zeigte sich davon unbeeindruckt und spielte das Match konzentriert zu Ende. Der Deutsche steht damit erstmals im Wimbledon-Halbfinale und will nach den French Open hier nun seinen 2. Grand-Slam-Titel gewinnen.
8: Dort geht es am Freitag gegen Arthur Ferry weiter, und das ist die Überraschung des Turniers, ein 23-jähriger Brite, der auch noch außerhalb der Top 100 der Welt steht. Das deutsche Doppel, Kevin Krawitz und Tim Pütz, das hat es ebenfalls ins Halbfinale geschafft. Die 5. Etappe der Tour de France, das war eine für die Sprinter. Ein Niederländer hat gewonnen, und das bedeutet, es gab eben keinen Kanter-Sieg. Denn der deutsche Debütant Max Kanter fuhr auf Platz 2. Aus Po berichtet Steffen Gahr.
10: Manche Tour-Etappe liegt so ruhig in der südfranzösischen Landschaft wie eine verstaubte Akte im Archiv. Neben der Zielgeraden von Po steht eine alte Kaserne. Inzwischen lagern hier Militärakten, Regale in einer Länge von 120 Kilometern. Nach knapp 160 ruhigen Tourkilometern kam Leben in die Akten.
11: Koi immer noch vor Kanter, Koi vor Kanter, Olaf Koi gewinnt locker und Max Kanter wird Zweiter.
10: Es war ein hektisches Finale mit Verkehrskreiseln und einigen Kurven. Ein Sturz 5 Kilometer vor dem Ziel machte das Feld kleiner. Max Kanter auf dem letzten Kilometer gut positioniert, an Olaf Koi aber kam er nicht heran. Der Niederländer siegte souverän und deutlich. Kanter senkte den Kopf und schlug auf den Lenker. Als er kurz danach vor dem Teambus stand, war die erste große Enttäuschung aber weg.
12: Ja, ich glaube, wir können darauf aufbauen, aber natürlich ist es immer ein bisschen bittersweet, wenn man Zweiter als Sprinter wird. Aber ja, es war ein guter Start für uns. Wir haben ein gutes Timing gehabt im Leadout. Koi war halt einfach der Schnellere heute und kam von hinten mit ein bisschen mehr Speed. Da muss man sich halt auch manchmal mit dem zweiten Platz zu Genüge gehen.
10: Im gelben Trikot des Gesamtführenden bleibt der Norweger Torstein Tran. Kämpferischster Fahrer wurde übrigens Baptiste Weistrofer. 144 Kilometer war der Franzose einsam vor dem Feld gefahren. Wenn Weistrofer nach diesem Tag im Bett liegt, dürfte er sich fühlen wie eine verstaubte Akte im Archiv.
8: Heute Nacht gibt es ausnahmsweise mal keine WM-Spiele. Wir erleben gerade den ersten spielfreien Tag dieses langen Fußball-Weltmeisterschaftsturniers. Zeit also für ein kurzes Zwischenfazit von ARD-WM-Expertin Almut Schuld, die 10 Spiele bei dieser WM im Stadion gesehen hat.
13: Also langweilig war es auf gar keinen Fall. Es sind wenige Spiele gewesen, ja, die irgendwie 0-0 ausgegangen sind, beziehungsweise auch etwas lahm waren in der Geschichte des Spiels. Aber im Großen und Ganzen muss man schon sagen, dass es unheimlich viele Spiele sind, dass man auch immer mal den Überblick verloren hat, dass man sich wirklich auch konzentrieren musste, die Mannschaften einzuordnen, weil man selber auch, wenn man versucht hat, alle Spiele zu sehen, ist es fast nicht möglich gewesen. Deswegen, ja, kann man auf der einen Seite sagen, es waren super viele Spiele. Auf der anderen Seite kann man aber auch sagen, super viele Spiele und waren es vielleicht zu viele, denn wir sind noch nicht mal in der entscheidenden Phase und man hat das Gefühl, man hat schon alles erlebt.
8: Weiter geht es mit dem ersten Viertelfinale, dem 97. Spiel dieser WM, Frankreich gegen Marokko.
0: Ja, das war der Sport von Marcel Stober.
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0: Gestern war erstmals spielfrei bei der Fußball-WM in Mexiko, Kanada und den USA. Das nächste Spiel wird erst heute Abend um 22 Uhr deutscher Zeit angepfiffen. Da bleibt jetzt mal Zeit, in Erinnerungen zu schwelgen. Heute, vor 20 Jahren, endeten mit dem Finale der Fußball-WM 2006 auch 4 Wochen Sommermärchen in Deutschland. Norbert Kunze blickt zurück.
14: Liebe Fußballfreunde, endlich geht es los.
15: Sommer, Sonne, Fußball und Zuversicht. Für Herbert Grönemeyer wird es Zeit, dass sich was dreht. Und der Bundespräsident Horst Köhler gibt den Startschuss zu dieser 18. Fußball-WM.
14: Ich erkläre die FIFA-Fußball-Weltmeisterschaft 2006 für eröffnet.
15: Die Stimmung im Land ist vor Turnierbeginn eher verhalten. Der deutsche Fußball hat an Strahlkraft verloren. Nun soll es Jürgen Klinsmann als Nachfolger von Rudi Völler als Teamchef besser machen.
16: Die Fußballfans haben die große Hoffnung, dass wir 2006 Weltmeister werden. Und das ist dann auch meine Zielsetzung.
15: Die Skepsis gegenüber dem ambitionierten Ziel weicht nach dem zweiten Gruppenspiel gegen Polen. Ein legendärer Flankenlauf, ein Abstauber von Oliver Neville und Deutschland explodiert.
17: Sie spielen sich unglaubliche Szenen ab.
18: 1 und 2 und 3 und 4 und 5.
15: Fortan feiert das Land. Deutschland fahren überall. Außenspiegel, Socken an den Autos, Fanmalen, Public Viewing, die steife Republik im Freudentaumel. Die deutsche Mannschaft fliegt auf der Welle der Euphorie durch das Turnier, besiegt Ecuador, Schweden, Argentinien und verliert im Halbfinale gegen Italien. So kommt es am 9. Juli zum Finale in Berlin zwischen der Squadra Azzurra und den favorisierten Franzosen, zwischen Marco Materazzi und einem der Stars seiner Zeit, Zinedine Zidane.
19: Zidane, warum hat er das nötig? Dieser große Spieler, Kopfstoß gegen Materazzi. Und das in seinem letzten Fußballspiel überhaupt.
15: 110. Minute. Erst ein Wortgefecht, dann rammt der Franzose seinen Schädel in das Brustbein des Italieners und fliegt vom Platz. Schlussendlich verliert Frankreich das finale Elfmeterschießen. Italien ist Weltmeister. Und so endet das Sommermärchen am 9. Juli 2006.
20: Aber halt! Manche Märchen sind zu schön, um wahr zu sein.
15: Stimmt, denn zur Weltmeisterschaft 2006 gehört auch das Nachspiel und der Name Franz Beckenbauer.
21: Guten Morgen, Herr Beckenbauer. Dieste von Spiegel TV.
22: Ja, ihr habt ja einen Vogel.
21: Wir würden gern was zur WM wissen.
22: Ja, ist gut.
21: Herr Beckenbauer.
15: Im Oktober 2015 schreibt der Spiegel erstmals über einen Verdacht der Korruption bei der Vergabe der WM an Deutschland. All dies zieht sich noch Jahre hin. Die Fußball-Weltmeisterschaft 2006 hingegen bleibt ungeachtet dessen für die Menschen das Sommermärchen, das am 9. Juli 2006 endete, heute vor 20 Jahren.
14: Wir wünschen uns spannende Spiele, viele Tore und Fair Play.
0: Erinnerungen an Sommermärchen von 2006. Der Stichtag war das von Norbert Kunze.
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2: Um 3.30 Uhr mit Ronald Lessig. Die Gewerkschaft IG Metall hat heute an allen VW-Standorten zu Protesten aufgerufen. Bei einer Aufsichtsratssitzung in Wolfsburg will die Konzernspitze laut Medienberichten Standortschließungen und einen Abbau von bis zu 100.000 Stellen weltweit vorschlagen. Peter Eichenberg aus der Nachrichtenredaktion erläutert, wie die Beschäftigten darauf reagieren wollen.
4: Zuerst einmal dürften sie die Pläne blockieren. Es wird mit einem harten Schlagabtausch bei der nicht öffentlichen Sitzung gerechnet. Arbeitnehmervertreter und das Land Niedersachsen stellen im Aufsichtsrat bei VW die Mehrheit und auch das Land lehnt Werksschließungen ab. Wegen schlechter Zahlen sprach der VW-Vorstand zuletzt von tiefgreifenden Veränderungen, die bevorstünden. Neben dem Stellenabbau droht womöglich die Schließung der Standorte Hannover, Emden, Zwickau und Neckarsulm.
2: Bundesaußenminister Wadephul hat eine positive Bilanz des NATO-Gipfels in Ankara gezogen. In der ARD sagte er, die gefassten Beschlüsse hätten das Treffen zu einem Erfolg gemacht. Die NATO habe jetzt gezeigt, dass sie die Ukraine stark unterstützen könne, so Wadephul. Sie habe sich auf neue Rüstungsprojekte und neue Kooperationen verständigt. Die NATO sei stärker als je zuvor. Die teils harten Vorwürfe von US-Präsident Trump gegen die Alliierten seien irritierende Bemerkungen gewesen, sagte der CDU-Politiker. Insgesamt nehme man die US-Vertreter innerhalb der NATO aber als sehr zuverlässig wahr. Der Bundestag stimmt am Mittag über das sogenannte antragslose Kindergeld ab. Damit soll Bürokratie abgebaut und Familien entlastet werden. Aus Berlin Philipp Eckstein.
23: Mehr Zeit fürs Baby, weniger Zeit für Bürokratie. Dieses Versprechen gab Bundesfinanzminister Lars Klingbeil von der SPD bei der Vorstellung des antragslosen Kindergelds. Konkret sieht der Gesetzentwurf vor, dass künftig nach der Geburt das Kindergeld automatisch ausgezahlt wird, also ohne dass die Eltern dafür einen Antrag stellen müssen. Die Regel soll im nächsten Jahr greifen und zunächst für Eltern gelten, die bereits Kinder haben. Grund dafür, der Familienkasse liegen dann bereits die nötigen Daten vor. In einem zweiten Schritt soll es das antragslose Kindergeld auch für Erstgeborene geben.
2: Nach dem tödlichen Angriff auf einen Zugbegleiter vor 5 Monaten wird heute das Urteil des Landgerichts Zweibrücken erwartet. Angeklagt ist ein 26-Jähriger. Er soll den Schaffner bei einer Fahrkartenkontrolle in Rheinland-Pfalz mit den Fäusten auf den Kopf geschlagen haben. Der 36-Jährige starb später im Krankenhaus an einer Hirnblutung. Der Fall hatte bundesweit Diskussionen über mehr Sicherheit für Fahrbedienstete ausgelöst. Das Wetter in Deutschland. Tagsüber freundlich, im Nordwesten mehr Wolken und etwas Regen, bei bis zu 19 Grad auf Sylt und 33 Grad am Oberrhein. Am Freitag viel Sonne, im Norden und Osten etwas Regen, 21 bis 35 Grad und am Samstag sonnig, im Osten Schauer, bis 36 Grad. Das waren die Nachrichten.
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0: Eine Gefahrenmitteilung für die Gemeinde Swisttal. In Olheim brennt eine Müllverwertungsanlage. Dadurch kommt es zu Geruchsbelästigung und Rauchniederschlag. Außerdem können Brandgase austreten. Gesundheitliche Beeinträchtigungen können nicht ausgeschlossen werden. Schließen Sie Fenster und Türen und schalten Sie die Lüftungen und Klimaanlagen ab. Bitte meiden Sie das betroffene Gebiet. Ansonsten keine weiteren aktuellen Meldungen. Weiterhin gute Fahrt.
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24: Wir begeben uns heute auf die Spur und wollen herausfinden, was hinter diesem mysteriösen Fischerboote-Flashmob steckt. Und das machen wir mit Datenjournalistin Alice Pesavento. 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
3: Hallo Alice, schön, dass du da bist.
6: Hi Kevin, schön, dass ich hier sein darf.
3: Ihr hört 11KM, der Tagesschau-Podcast. Ein Thema in aller Tiefe. Ich habe davon tatsächlich noch nie gehört. Wie ist es denn bei euch? Wie seid ihr auf dieses Thema überhaupt gestoßen? Wie hat das alles angefangen?
6: Der Erste, der das sozusagen publik gemacht hat, dass das passiert ist, war Jason Wang. Es ist der 25. Dezember 2025, Weihnachten. Jason Wang, der arbeitet noch spät und macht gerade eine Pause. Er ist der Geschäftsführer von Ingenuspace.
7: Ingenuspace ist ein Silicon Valley Geo-Intelligence House. And what we do is we source and do data fusion.
6: Die werten Geodaten aus, schauen sich die Schiffsbewegung auf Meeren an und so weiter. Die führen halt ganz viele Daten zusammen aus verschiedenen Quellen und analysieren das dann auch automatisiert.
7: We have automated systems that monitor the maritime militia. And so our systems alerted us.
6: Sein Job ist es, ungewöhnliche Schiffsbewegungen im chinesischen Meer zu beobachten. Und irgendwann schlägt sein Handy Alarm. Er schaut auf seinen Computer und guckt, was da los ist.
7: I started monitoring what was happening in the East Sea.
6: Und sieht eben, dass etwas passiert im ostchinesischen Meer. Und er schaut sich das dann an.
7: I saw a formation of vessels or a bunch of vessels actually gathering on Christmas Eve.
6: Schiffe, die sich in einer komischen Formation nebeneinander aufreihen, hunderte Kilometer lang.
7: I saw the double L forming.
6: Diese Formation an Schiffen, die sieht aus wie zwei umgedrehte Ls.
7: Yeah, I'm getting old and sometimes I worry my eyesight is going, I'm seeing double and it definitely wasn't the case
6: und
7: I was seeing.
6: Erstmal kann er das gar nicht glauben und denkt, dass er vielleicht doppelt sieht.
7: I was seeing double, this actually was really happening.
6: Und vor allem liegen diese Schiffe nicht irgendwo, sondern in einem Gebiet vor China, um das sich China, Japan und Taiwan seit Jahren streiten.
7: And that's unusual.
3: Und ihr beim NDR-Recherche- und Verifikationsteam, ihr habt es dann nachrecherchiert. Wie seid ihr da vorgegangen? Wie habt ihr es gemacht?
6: Also als Erstes haben wir uns auf Schiffstracking-Plattformen das einmal angesehen. Es gibt nämlich Plattformen, die Signale von Schiffen sammeln und dann visualisieren, wo die so unterwegs sind. Und da gibt es eine, die heißt Global Fishing Watch, mit der arbeiten wir sehr viel. Da kann man nämlich sozusagen Heatmaps einstellen, also sich anschauen, wie viele Schiffe waren an bestimmten Orten in einem Gebiet zu einem bestimmten Zeitraum sozusagen.
3: Vielleicht kannst du mir mal erklären, Alice, ich bin jetzt nicht allzu häufig auf so maritimen Tracking-Plattformen unterwegs. Wie funktioniert das? Wie bewegt man sich auf so einer Plattform?
6: Diese Plattformen sehen erstmal aus wie Karten und dann kann man da nach einzelnen Schiffen suchen, sich deren Bewegungsmuster anschauen. Da sind dann halt im Meer einzelne Punkte und so weiter, das sind die Schiffe, die kann man dann anklicken, da werden die dann angezeigt. Und wenn man sich die Weltmeere anguckt auf solchen Tracking-Plattformen, das ist super chaotisch, da sind super viele Schiffe auf einmal unterwegs, man sieht da eigentlich nichts. Aber wenn du weißt, wo du wann guckst und dann am besten noch wonach, dann kannst du viel erkennen. Und wir wussten von Jason Wang, dass es vor allem chinesische Fischerboote waren. Und danach kann man auch filtern auf dieser Plattform. Ich kann es dir auch zeigen, wenn du möchtest.
3: Ah ja, hast du es gerade da. Okay.
6: Genau, also das hier ist die Plattform.
3: Ja, ich sehe sehr viele leuchtende Flecken.
6: Genau, und das ist diese Heatmap, da habe ich jetzt eingestellt, 25. bis 26. Dezember 2025, weil da diese Formation war. Und dann siehst du hier zwei umgedrehte Ls vor der Küste von China.
3: Mhm.
6: Und da, wo es sozusagen türkis und weiß ist, sind besonders viele Schiffe.
3: Das ist auffällig.
6: Das ist auffällig, weil Schiffe nicht solche Formationen normalerweise machen. Das ist alles, wie gesagt, sehr chaotisch normalerweise. Die fahren von A nach B, vielleicht mal langsamer, mal schneller, die fischen und so weiter. Aber solche Linien auf dem Meer hinzubekommen, ist wirklich sehr schwer, weil das ist nicht so, wie wenn du Autos oder so auf einem Parkplatz parkst, sondern das Meer bewegt sich, die Schiffe bewegen sich. Das erfordert schon wirklich sehr viel Koordination, auch Sprit und so weiter. Also es ist sehr komplex, das so hinzubekommen. Und deshalb ist es erstmal ungewöhnlich, dass sowas passiert.
3: Also diese Formation, die ich jetzt auch als Laie sogar erkennen kann, Das sieht schon choreografiert aus, sage ich mal.
6: Genau, und es ist so, dass es solche Formationen auch schon in der Vergangenheit gab, aber was hier neu war, war, dass es so, so viele Schiffe sind. Und wir können hier auch gucken, also du siehst hier gerade nur chinesische Fischerboote in diesem Zeitraum. Ich habe das so gefiltert und wenn ich jetzt hier ein paar Sachen einstelle sozusagen, kann ich dir sogar zeigen, wie viele Schiffe in dieser Formation waren. Und zwar, einen Moment, 1900 Schiffe ungefähr.
3: Boah, fast 2000 Schiffe in diesen Formationen.
6: Ja, und wir können auch, weil 2000 Schiffe kannst du dir jetzt wahrscheinlich nicht so vorstellen, aber um ein Gefühl zu geben, kann man das hier auch messen. Es sind ungefähr 480 Kilometer.
3: Die abdecken im Ozean mit ihren Schiffsformationen.
6: In einer Mauer. 480 Kilometer, das ist so ungefähr Kiel nach Frankfurt Luftlinie.
3: Das ist ganz schön viel.
6: Ja, extrem lang und es ist ja eine nahezu gerade Linie. Also wie gesagt, zwei umgedrehte Ls sozusagen.
3: Das, was dieser Jason Wang da beobachtet haben will, ne, so um Weihnachten rum, konntet ihr das also mit eurer Nachrecherche bestätigen?
6: Wir haben in mehreren Schritten uns das angeschaut, um herauszufinden, was da los ist. Wir haben erstmal geguckt, können wir das auf den Schiff-Tracking-Plattformen, die wir so nutzen, nachvollziehen? Waren es wirklich chinesische Fischerboote und so weiter? Ja.
3: Wie habt ihr das nachvollzogen eigentlich? Wie konntet ihr das so klar identifizieren, dass das wirklich chinesische Fischerboote waren?
6: Jedes Schiff sendet ein Signal. Und in diesem Signal sind verschiedene Infos. Der Name des Schiffs, eine Identifikationsnummer, die Position und auch meistens die Art des Schiffs.
3: Wie ein Fingerprint.
6: Genau. Auf dieser Plattform hat sozusagen jedes Schiff ein eigenes Profil mit diesen Infos. Ja.
3: Und diese Infos alleine waren dann für euch schon Anlass genug zu sagen, ja, das stimmt.
6: Nee, weil also erstmal gibt es das Problem, dass dieses Signal, das heißt AIS, mit dem man die Bewegung nachvollziehen kann der Schiffe, theoretisch kann es gefälscht werden oder auch abgestellt werden, weil es eigentlich nicht der Überwachung dient ursprünglich, sondern das wurde mal eingeführt sozusagen als Unfallvermeidung, weil dann immer mehr Schiffe auf den Weltmeeren dazukamen und man vermeiden wollte, dass sie zusammenstoßen. Und dann haben sie gesagt, hey, andere Schiffe müssen wissen, wo die anderen Schiffe sind und wo die hinfahren ungefähr.
3: Genau, und dass man das nämlich ausstellen kann, das wissen aufmerksame 11KM-Hörer und Hörerinnen von den Folgen über die russische Schattenflotte. Packen wir euch in die Shownotes an der Stelle. Deswegen, diese Daten alleine reichen nicht, um das komplett zu verifizieren.
6: Genau, und wir haben dann versucht, Satellitenbilder zu bekommen von dieser Formation, um zu gucken, kann man da sehen, wie die fischen, kann man irgendwas erkennen, können wir überhaupt die Schiffe sehen und so weiter. Und bei Satellitenbildern ist es immer so eine Sache. Manchmal bekommt man super hoch auflösende Bilder, wo man voll viel erkennen kann. Wir haben in vergangenen Recherchen schon Kabelrollen neben Schiffen gesehen und so weiter. Und manchmal bekommt man einfach total verpixelte Bilder, weil eben je nach Satellit, die fotografieren jetzt auch nicht jeden Ort zu jeder Zeit auf der Welt. Und je nach Satellit ist die Qualität eben besser oder schlechter. Und wir haben dann auch ein Satellitenbild bekommen. Ich kann dir das mal hier zeigen.
3: Ich bin gespannt, ob ich auch was erkenne, ob ich die Kabeltrommel sehe.
6: Ja, so, das ist der Streifen. Und ich zoome mal rein. Siehst du Schiffe?
3: Ey, nee, ich sehe viele Pixel und ich würde sagen, sind das Wolken?
6: Ja, das sind Wolken.
3: Ah, okay, ja, die können dann natürlich auch nochmal reinfunken.
6: Ja, und von dieser Zeit der Formation waren halt nur Satellitenbilder verfügbar, die jetzt nicht so eine hohe Auflösung hatten. Da entspricht ein Pixel 10 mal 10 Metern.
3: Okay.
6: Wenn du dir vorstellst, dass so ein Fischerboot vielleicht 50 Meter lang ist, dann sind das wenige Pixel.
3: Ja, also da erkennt man nichts, ja.
6: Nee. Deshalb haben wir es dann bei diesem einen Bild gelassen und waren ein bisschen traurig, dass es nicht funktioniert hat.
3: Ja, das glaube ich. Aber so sieht es aus wie eine Sackgasse. Was habt ihr denn dann gemacht, um das zu verifizieren?
6: Dann haben wir uns einzelne Schiffe angeschaut, um zu sehen, wo waren die vor dieser Formation und wo danach. Es gibt ein Schiff, das heißt Chilingyu 29867. Das ist ein Fischerboot, so wie die anderen Schiffe auch. Du siehst hier erstmal sozusagen das, was ich das Profil genannt habe, ja?
3: Ja.
6: Da sind ein paar Informationen. Hier steht zum Beispiel, das ist ein Fischerboot. Es fährt unter der Flagge Chinas und ist 46 Meter lang, 9 Meter breit.
3: Das heißt, so ein Mittelklasse-Fischerboot.
6: Genau, es ist für so Schiffe, die auf hoher See unterwegs sind, eigentlich relativ klein, weil so Öltanker-Frachter, die sind oft 100, 200 Meter oder sogar länger.
3: Aber schon hochseetauglich.
6: Genau. Und jetzt können wir uns ja mal anschauen, wo es im Dezember vor und nach der Formation unterwegs war. Die Formation war am 25. und 26. Dezember. Und hier siehst du jetzt, vorher war es hier in dem Gebiet unterwegs, das ist östlich von der Formation.
3: Ja.
6: Dann fährt es am 23. Dezember wie auf Kommando auf einmal ganz woanders hin.
3: Mhm. Und zwar kerzengeradeaus.
6: Genau, und zwar in das Gebiet der Formation.
3: Ja.
6: Da ist es dann ungefähr 2 Tage quasi auf der Stelle geblieben.
3: Fast auf einem Fleck, ja.
6: Und bewegt sich kaum. Und dann fährt es wieder zurück. Und das ist erstmal ungewöhnlich, weil wenn wir jetzt sagen, okay, das war vorher und nachher woanders, warum fährt es dann wie auf Kommando so weit weg, bleibt stehen und dann wieder zurück? Das kostet alles Geld, das kostet Zeit. Warum macht es das? Wir haben dann erstmal auch geschaut, berichten chinesische Medien denn darüber?
3: Mhm.
6: Und die haben kaum über diese Formation berichtet. Es gab vereinzelt Blogposts. Und da wurde aber gesagt, das Ganze sei völlig normal. Die Schiffe hätten in Formationen gefischt, um halt Fischschwärme abzufangen, weil sie eben sagen, im Winter gibt es dort in dieser Region wandernde Fischschwärme, die durch diese Formation dann aufgehalten werden können mit so vielen Schiffen und dann kann man die sehr einfach fangen. Und da muss ich ehrlich sagen, ich bin keine Fischereiexpertin und ich habe das gelesen und ich fand eigentlich, dass das relativ plausibel klang. Ich fand es immer noch komisch, diese ganze Formation, aber ich dachte mir so, kann es vielleicht nicht doch stimmen? Und dann haben wir einen Meeresbiologen gefragt, Daniel Pauli.
9: Sehen Sie gleich meinen Bildschirm? Können Sie das sehen, was ich gerade hier teile?
10: Das ist so eine Linie.
6: Der ist leitender Forscher der Initiative Sea Around Us an der University of British Columbia.
10: Solche Linien sieht man an der... Wenn ein Schutzgebiet eingerichtet worden ist.
6: Und wir haben und dann, mit ihm dann sozusagen einen Videocall gemacht und ihm unsere ganzen Funde gezeigt. Von den Tracking-Plattformen, das sind alles Fischerboote. Können Sie uns sagen, kann das sein, dass Sie da gefischt haben?
10: Das erinnert mich an dieses Fishing the Line, wenn ein MPA, Marine Protected Area, eingerichtet wird.
6: Und da hat dann so ein bisschen gerätselt und meinte, ja, vielleicht hat irgendwie die Regierung einen Breitengrad angegeben, bis zu dem man fischen darf und nicht weiter, weil es irgendwie ein Naturschutzgebiet erklärt wurde oder so, hat so Vermutungen, weil er meinte halt, er hat sowas noch nie gesehen und dann hat er versucht, uns Erklärung zu geben.
10: Ich vermute, das sind Fischerboote, die gesetzlich bis an eine bestimmte Grenze fischen dürfen.
6: Und dann haben wir ihm gesagt, ja. Und kann das immer noch stimmen, wenn diese Formation nur 2 Tage vor Ort war?
10: Diese Information, da ändere ich meine Meinung vollständig.
6: Und dann hat er gesagt, nee, auf gar keinen Fall.
10: Wenn diese Fischwanderung würde über ein paar Wochen dauern. Aber wenn es für einen Tag ist, das ist eine ganz andere Geschichte.
6: 2 Tage ist viel zu kurz, das kann keine Fischereiaktivität sein. Also er hat gesagt, auf gar keinen Fall. Und wir haben dann aber noch weitergeschaut und haben ihm auch gezeigt, wie nah die Schiffe aneinander waren, weil man das auch auf den Tracking-Plattformen sieht. Die waren nämlich nur wenige hunderte Meter voneinander entfernt. Ich kann es dir hier zeigen. Das sieht sehr eng aus, ja. Aber es sind ungefähr ja wenige hundert Meter. Mhm. Ich würde mal sagen, so 500 Meter ungefähr.
3: Mhm.
6: Und es waren halt vor allem sogenannte Trawler, das sind so Fischerboote, die mit Schleppnetzen fischen. Also die ziehen die hinter sich her. Das braucht schon einiges an Platz, dieses Netz alleine.
10: Die Trawlers, die kommen nicht nah aneinander, weil es kann Unfälle geben. Und deshalb tun sie das nicht.
6: Und er hat auch gesagt, das kann nicht sein, dass solche Trawler so nah aneinander fischen, weil das auch gefährlich ist, weil sich diese Netze ineinander verfangen können.
3: Ah.
10: Wenn sie das machen würden, da haben sie nicht gefischt. Sie haben da gewartet und wahrscheinlich sind sie haben sie Instruktionen gekriegt, was sie machen sollten.
6: Und das heißt, nachdem wir ihm diese ganzen Sachen gezeigt haben und vor allem diese Info eben, dass es nur 2 Tage war, hat er gesagt, das kann nicht sein, dass die gefischt haben.
10: Die Tatsache, dass es 2 Tage sind, ist der entscheidende Punkt.
6: Das muss irgendwie was anderes sein, das muss irgendwie koordiniert sein.
3: Die Frage, die sich dann natürlich stellt und die ihr euch sicher auch gestellt habt, was steckt dann hinter diesen mysteriösen Formationen?
6: Dafür haben wir dann mit verschiedenen Experten gesprochen. Und zum Beispiel Jason Wang, der ist sich sicher, dass nur das chinesische Militär in der Lage ist, eine solche Formation zu koordinieren.
3: Also das ist der, der die Formation als erster publik gemacht hat, oder?
6: Genau. Seine Vermutung ist, dass sie da eine Seeblockade geübt haben.
3: Okay.
6: Und dass im Ernstfall China mit so einer Seeblockade versuchen könnte, ganze Länder abzuschneiden oder zumindest Ländern sozusagen Lieferschwierigkeiten oder sowas zu machen. Also diese Formation zeigt uns, dass die extrem viele Schiffe auf einmal mobilisieren und koordinieren können.
3: Ja, total, ne? Also wenn wir uns nochmal die Dimension vor Augen halten, 2000 Schiffe, das ist ja wirklich eine ganz schöne Flotte.
6: Genau, also wir haben mit Experten gesprochen. Und die haben gesagt, dass es solche Formationen von chinesischen Fischerbooten auch schon in der Vergangenheit gab. Es ist bekannt, dass China Fischerboote einsetzt, um militärische Interessen durchzusetzen und auch seine Marine zu unterstützen. Das machen die schon seit Jahrzehnten. Es ist jetzt nicht unbedingt was komplett Neues. Aber was neu ist, ist, dass es so, so viele Schiffe sind, weil es in der Vergangenheit immer 200-300 Schiffe waren und jetzt eben extrem viel mehr.
8: And this is not new. They, for example, deployed fishing vessels to monitor the Soviet naval operations back in.
6: Colin Ko erforscht zu Seeverkehr und Marine an der Nanyang Technical University in Singapur.
8: So this is in fact the very genesis of the role of the what they call fishing militia or the maritime militia.
6: Es gibt Berichte, Analysen von Forschungsinstituten oder von Thinktanks und da wird von der sogenannten Fischermiliz gesprochen.
3: Die Fischermiliz, was kann ich mir darunter vorstellen? Also was ist das für ein Gebilde? Wie funktioniert das?
6: Wir wussten vorher auch nicht, dass China Fischerboote militärisch einsetzt und haben auch im Zuge dieser Recherche zum ersten Mal von dieser Fischermiliz gehört, die China haben soll. Sie soll Teil des chinesischen Militärs sein und in der Fischermiliz soll es 2 Gruppen von Schiffen geben. Einmal Boote, die aussehen wie Fischerboote, aber wirklich nur so aussehen. Eigentlich sind sie militärisch ausgestattet und die haben auch militärische Aufgaben sozusagen. Sie fischen also eigentlich nicht und werden auch wohl staatlich finanziert. Und der andere Teil der Miliz ist viel schwieriger zu identifizieren, denn das sind normale Fischerboote, die eigentlich zum Beispiel Privatpersonen oder Fischereiunternehmen gehören. Und diese Gruppe an Schiffen soll manchmal halt beordert werden, Aufgaben durchzuführen, fürs Militär. Und auch Geld dafür bekommen, aber meistens fischen sie eben einfach und sind quasi zivil unterwegs.
8: The fishing vessels are not seem to be visibly armed, so therefore, according to international law, you do not necessarily treat them as combatants and you leave them as they are.
6: Laut dem Experten Colin Ko soll die Aufgabe vor allem sein, Informationen zu sammeln, Chinas Macht auf dem Meer auszubauen.
0: Wir unterbrechen das Programm für eine wichtige Verkehrsdurchsage. Achtung, Falschfahrer auf der A7 Hamburg-Hannover zwischen Schneverdingen und Soltau-Ost kommt Ihnen ein Falschfahrer entgegen. Fahren Sie äußerst rechts und überholen Sie nicht. Auf der A7 Hamburg-Hannover zwischen Schneverdingen und Soltau-Ost ist ein Falschfahrer unterwegs. Vorsicht in beiden Richtungen. Und nun machen wir weiter mit dem Tagesschau-Podcast 11 km.

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1: Um 4 Uhr mit Ronald Lessig. Beim kriselnden Autobauer Volkswagen kommt heute der Aufsichtsrat zusammen, begleitet von Protesten. Es geht unter anderem um mögliche Standortschließungen und einen verschärften Stellenabbau. Aus Hannover, Bertil Starke.
2: In Wolfsburg geht es heute ums große Ganze. Das mächtige Kontrollgremium von Volkswagen befasst sich mit dem grundsätzlichen Kurs von Europas größtem Autobauer und der befindet sich in Schieflage. Schwach ausgelastete Werke, zu hohe Kosten, das wegbrechende China-Geschäft, dazu die US-Zölle. Die VW-Chefetage will darauf mit dem Rotstift reagieren. Im Raum steht der Abbau von 100.000 Jobs. Bisher sollten es nur halb so viele sein. Auch Werkschließungen sind für den Vorstand kein Tabu. Für die Standorte Emden, Hannover, Zwickau sowie für

0: In Ankara ist der NATO-Gipfel mit einer Abschlusserklärung der 32 Mitgliedstaaten zu Ende gegangen. Darin bekräftigen sie unter anderem ihre gegenseitige Beistandspflicht im Falle eines Angriffs. Kanzler Merz sagte mit Blick auf höhere Verteidigungsausgaben, die Trittbrettfahrerei der Europäer sei zu Ende. Tina Hassel aus Ankara mit den Einzelheiten.
1: Tatsächlich haben die Europäer ernst gemacht und mehr Verantwortung in der NATO übernommen mit neuen Rüstungsprojekten im Umfang von mehr als 50 Milliarden Dollar, vor allem für Drohnen und Überwachungsflugzeuge, also überall dort, wo sich die Amerikaner bei zentralen militärischen Fähigkeiten zurückziehen. Denn die Bündnispartner wissen nur, wenn die NATO europäischer wird, kann sie transatlantisch bleiben und können sie die Amerikaner unter Trump weiter bei der Stange halten. Bei der Schluss-PK hat Trump ja gesagt, es habe sogar Liebe im Raum gelegen, doch alle wissen, diese Harmonie kann jederzeit wieder kippen.
0: Nach der Gewalttat an einem Gymnasium in Oberbayern ist der mutmaßliche Täter in Untersuchungshaft. Der 16-Jährige habe einen Schuss abgegeben, aber niemanden getroffen, sagte Bundesinnenminister Dobrindt. Dann habe er mit einem Messer auf zwei 13-jährige Mädchen eingestochen. Beide seien schwer verletzt worden. Das Motiv des ehemaligen Schülers des Schongauer Gymnasiums ist noch unklar. Das waren die Nachrichten. Das Wetter in Deutschland. Tagsüber freundlich, im Nordwesten mehr Wolken und etwas Regen bei bis zu 19 Grad auf Sylt und 33 Grad am Oberrhein. Am Freitag viel Sonne, 21 bis 35 Grad. Es ist 4.03 Uhr.
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3: Zunächst mit einer Entwarnung für die A7 Hamburg-Hannover. Kein Falschfahrer mehr zwischen Schneverdingen und Soltau-Ost. Dann haben wir nach wie vor diese Gefahrenmitteilung für die Gemeinde Swisttal. In Olheim brennt eine Müllverwertungsanlage. Dadurch kommt es zu Geruchsbelästigung und Rauchniederschlag. Außerdem können Brandgase austreten. Gesundheitliche Beeinträchtigungen können nicht ausgeschlossen werden. Schließen Sie Fenster und Türen und schalten Sie Lüftungen und Klimaanlagen ab. Und bitte meiden Sie das betroffene Gebiet. Jetzt der Blick auf die Straßen. Die A1 Hamburg-Lübeck wird zwischen Dreieck Norderelbe und Dreieck Hamburg-Südost in beiden Richtungen wegen mehrerer Schwertransporte mehrfach kurzfristig gesperrt. Die A5 Karlsruhe Richtung Frankfurt ist zwischen Hirschberg und Kreuz Weinheim wegen Fahrbahnausbesserungen noch bis 6 Uhr gesperrt. Es gibt eine Umleitung über die U59 oder weiträumig über die A6 und A67. Die A27 Bremen-Bremerhaven ist zwischen Bremen-Sebaldsbrück und Überseestadt in beiden Richtungen wegen eines Schwertransports bis 5 Uhr gesperrt. Die A42 Kamp-Lindfort Richtung Dortmund ist zwischen Oberhausen Zentrum und Kreuz Essen Nord wegen Brückenarbeiten noch bis etwa 5 Uhr gesperrt. Und damit wünschen wir allen unterwegs eine gute und sichere Fahrt.
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3: Von NDR Info in Hamburg mit Tom Westerholt. Guten Morgen. Wir schauen zu Beginn dieser Stunde noch einmal zurück auf den NATO-Gipfel im türkischen Ankara. Dieser Gipfel stand in den vergangenen 2 Tagen wieder mal sehr im Zeichen eines Mannes, des US-Präsidenten. Noch bevor am Mittwoch gestern der 2. Tag begann, machten Meldungen die Runde über neue Angriffe. US-Streitkräfte haben wieder Ziele im Iran beschossen. Die Angriffe sollen jetzt eher weiter ausgeweitet, statt wieder eingestellt werden. Der Iran wiederum reagierte mit Angriffen auf die Golfstaaten. Von Waffenruhe also keine Spur. Am Ende war es eines von vielen Themen auf diesem NATO-Gipfel. Benjamin Großkopf fasst sie zusammen.
4: NATO-Generalsekretär Mark Rutte hat heute wieder eines unter Beweis gestellt. Er beherrscht den Superlativ.
5: Wir haben hier in Ankara gerade einen enorm erfolgreichen NATO-Gipfel abgeschlossen. Es herrschte ein starkes Gefühl der Geschlossenheit.
4: Und schon im nächsten Satz erwähnt Rutte den Mann, der für all das verantwortlich sein soll, zumindest wenn man dem NATO-Generalsekretär glaubt.
5: Die NATO-Verbündeten haben sehr nachdrücklich die Führung von Präsident Trump begrüßt, die dieses Bündnis wandelt und es stärker macht.
4: Rutte ist routiniert darin, Trump so zu charmieren, dass er dem Bündnis nicht von der Fahne geht, ob er damit Erfolg hat. Trump hat die Sitzung der Staats- und Regierungschefs heute nicht gesprengt, wie mancher vorher befürchtet hatte, und sorgte trotzdem dafür, dass wenig über die erfolgreich verhandelte Abschlusserklärung des Gipfels gesprochen wurde, sondern vor allem über Donald Trump, der sich kurz vor Beginn der Sitzung mit den anderen Staats- und Regierungschefs an genau denen abarbeitete.
5: Ich bin sehr verärgert über die NATO. Darüber, dass wir viel,

0: Viel zu viel zahlen, Milliarden und Abermilliarden Dollar zu viel. Das ist unfair, denn wir beschützen sie. Wir beschützen sie also, aber sie sind nicht für uns da.
1: Die Liste der Vorwürfe wurde lang und länger. Zu wenig finanzieller Invest in Rüstung und Verteidigung, zu wenig Engagement im Iran-Konflikt, dafür zu viel Schutz für Grönland, auf das die USA immer noch Anspruch hätten. Spanien sei am schlimmsten, deswegen würden jetzt alle Handelsbeziehungen mit dem NATO-Partner gekündigt und immer wieder Iran. Ist die Feuerpause nach gegenseitigem Beschuss seit gestern Abend endgültig vorbei?
0: Für mich? Ich glaube, es ist vorbei. Ich will nichts mehr mit diesem Abschaum zu tun haben. Weißt du, was Abschaum ist? Das sind kranke Menschen. Sie werden von kranken Menschen angeführt.
1: Gipfelteilnehmer berichten glaubhaft, dass Trump seine Schimpfkanonaden im Saal nicht wiederholt hat. Und so konnten NATO-Generaloptimist Rutte und seine eifrigsten Verbündeten Erfolg vermelden. Gipfelerklärung verabschiedet. Bekenntnis zu Artikel 5, also dem Bekenntnis, ein Angriff auf einen ist der Angriff auf alle. Die europäischen Verbündeten, immerhin 30 von 32, übernehmen mehr Verantwortung. Und Trump hat ihnen offensichtlich geglaubt, dass sie ihre Investitionen in Rüstung und Verteidigung wie vereinbart hochfahren. Vorne dran, auch dank schuldenfinanziertem Sondervermögen, Deutschland und Bundeskanzler Friedrich Merz.
2: Die NATO ist mit dem heutigen Tag europäischer denn je. Und doch bleibt sie transatlantisch fest verankert. Sie bleibt unerreicht stark und vor allem sie bleibt einig.
1: 6 Punkte umfasst die Abschlusserklärung insgesamt, darin die angekündigte Unterstützung für die Ukraine, 140 Milliarden Euro insgesamt für dieses und kommendes Jahr für militärische Ausrüstung, Unterstützung, Ausbildung. Der ukrainische Präsident Zelensky hatte hier in Ankara mehr gefordert, mehr Luftabwehrmunition zum Beispiel und eine Aufnahme in die NATO. Das weiß auch Friedrich Merz, der noch einmal betonte, Deutschland bleibe entschiedener Unterstützer der Ukraine. Aber auch Merz kam an diesem Tag nicht an den Auftritten von Donald Trump vorbei und kleidete seine Erleichterung in eine Anekdote aus der Arbeitssitzung.
2: In seinem Schlussstatement kam der Satz vor, der mich persönlich etwas überrascht, aber auch sehr gefreut hat. There is a feeling of love in the air. Also das ist ein Schlusssatz, mit dem man, glaube ich, einen solchen NATO-Gipfel, der unter so medial auch schwierigen Vorzeichen stand, gut abschließen kann.
1: Der Abschluss eines denkwürdigen Tages in Ankara, der zwischen Liebe in der Luft und Wut auf die ganze Welt offensichtlich sämtliche Emotionen enthielt, die Politik bei Politikern erzeugen kann.
3: Und wir bleiben beim Thema rund um den Gipfel. Marco Overhaus von der Stiftung Wissenschaft und Politik forscht zur Außen- und Sicherheitspolitik der USA. Meine Kollegin Birgit Langhammer vom NDR hat mit ihm gesprochen und gefragt. Trump erklärt also das Rahmenabkommen mit dem Iran im Moment für beendet und das US-Militär fliegt neue Attacken. Sind das nun wieder nur die bekannten Drohgebärden oder ist das eine neue Stufe der Eskalation?
4: Das ist auf jeden Fall jetzt wieder eine neue Eskalationsstufe und das zeigt eben das Grundproblem, dass die Positionen der USA und Iran sehr weit auseinander liegen, vor allen Dingen was die längerfristigen Herausforderungen angeht mit Blick auf das iranische Atomprogramm. Und jetzt haben sozusagen beide Seiten immer wieder auch Drohgebärden hochgefahren und das ist jetzt eskaliert. Ob das das letzte Wort ist, dass jetzt diese Feuerpause, die 60-Tage-Periode für beendet erklärt wird von den USA, das wage ich zu bezweifeln. Gleichzeitig hat der Trump auch gesagt, dass die Unterhändler weiter verhandeln sollen, auch auf amerikanischer Seite. Also man muss jetzt einfach mal schauen, was davon jetzt Theaterdonner ist. Aber es ist auf jeden Fall eine Eskalation.
5: Der deutsche Bundesaußenminister Johann Wadephul von der CDU hatte auch Verständnis gezeigt heute für diese jüngsten US-Angriffe auf Ziele im Iran. Zitat: Iran muss jetzt wirklich verstehen, dass ernsthaft zu verhandeln ist. Aber was ist Ihre Einschätzung? Wird man das denn erreichen, wenn Trump auch gleichzeitig sagt, Iraner seien Abschaum, es sei Zeitverschwendung, mit dem Regime zu reden?
4: Also Trump hat ja auch in früheren Phasen schon sehr, sag mal, krasse Sachen über Iran gesagt und über die iranischen Unterhändler und damit, was er mit dem Iran alles machen wollte. Und ich glaube, da hat sich jetzt so ein gewisses Maß an Routine ausgebreitet, dass man nicht alles, was der Präsident sagt, dann für bare Münze nimmt und dann eben trotzdem weiter verhandelt, sowohl auf amerikanischer als auch auf iranischer Seite. Insofern würde ich da bei dieser Rhetorik von Trump jetzt mal abstrahieren. Das kennen wir mittlerweile. Entscheidend ist ja die Frage, ob es dann zu weiteren Verhandlungen kommt, ob die Konflikte ausgeräumt werden können oder nicht.
5: Und was sagen Sie zu dieser Gleichzeitigkeit? Also war das wohl bewusst, Iran jetzt genau jetzt anzugreifen? Hätte man da nicht auch noch 48 Stunden warten können? Oder sollte eben diese Eskalation auch während des Gipfels das NATO-Treffen mit beeinflussen?
4: Das Bemerkenswerte oder das Wichtige auch an der Eskalation Iran jetzt im Zusammenhang mit dem NATO-Gipfel in Ankara ist ja, dass es im Grunde genommen klar geworden ist, dass die Choreografie dieses NATO-Gipfels im Grunde genommen gesprengt worden ist. Also Mark Rutte, der Generalsekretär und sagen auch die Regierungschefs aus den europäischen NATO-Staaten haben ja sehr stark darauf seit Wochen im Grunde hingearbeitet, dass sozusagen die NATO auf politischer Ebene abgeschirmt wird, möglichst von den Konflikten, dass sozusagen der Maschinenraum der Allianz, die operative Ebene vom Streit auf der Brücke, sage ich mal, von der politischen Ebene weitgehend abgeschirmt wird und dann sozusagen die NATO den Kurs hält, dass man ein sehr kurzes NATO-Kommuniqué hat, aber ansonsten sich auf Themen eher konzentriert, wo Konsens besteht, auf die Steigerung der europäischen Verteidigungsausgaben insbesondere. Und das ist jetzt hat überhaupt nicht funktioniert. Also Trump hat sozusagen diese ganze Choreografie wieder zunichte gemacht mit Blick auf Iran, aber natürlich auch das Thema Grönland und jetzt auch seine Äußerungen zu Spanien haben einfach gezeigt, dass das nicht funktioniert hat und jetzt eben doch der ganze Gipfel wieder von diesen Streitthemen dominiert wird.
5: Aber, Herr Oberwas, wir hören ja auch von Gipfelteilnehmenden, dass es da zwei Trump-Gesichter gibt. Also der eine, der sehr harsch nach außen auftritt. Sie haben gerade gesagt, gegen Spanien wettert er, man will eigentlich keinen Handel mehr mit Spanien betreiben, muss man gucken, wie weit das geht. Spanien ja auch EU-Mitglied. Und auf der anderen Seite aber wohl hinter den Kulissen, dass er gesagt hat, die USA bleiben bei der NATO. Wie schwer ist es jetzt also wirklich, da einen Kurs abzulesen?
4: Mein Eindruck ist, dass die Herangehensweise zunehmend ist, also insbesondere die Herangehensweise der europäischen NATO-Staaten und europäischen NATO-Regierungen, den Trump-Faktor, soweit es irgendwie geht, auszuklammern und sich langfristig auf die eigentliche Aufgabe zu konzentrieren. Und die lautet eben, wie kann die NATO effektiv insbesondere Abschreckung und Verteidigung gegenüber Russland erreichen mit deutlich weniger US-amerikanischen Beiträgen. Das ist die zentrale Herausforderung. Darauf konzentriert man sich. Das, was Trump jetzt jeweils sagt oder welche Äußerungen er tätigt oder nicht tätigt, das kann man einfach nicht berechnen. Damit kann man nicht wirklich kalkulieren. Insofern konzentriert man sich auf diese langfristige Herausforderung. In die Richtung gehen ja auch die zahlreichen Rüstungsabkommen, die am Rande des Ankara-Gipfels jetzt abgeschlossen worden sind, die darauf abzielen, ganz wesentlich auch auf europäischer Seite Lücken zu schließen, die die USA in den nächsten Jahren wahrscheinlich reißen werden. Insofern glaube ich, ist das der richtige Ansatz zu sagen, wir versuchen jetzt mal von Trump zu abstrahieren. Dieser Gipfel wird auch vorbeigehen und wir konzentrieren uns auf die langfristige Herausforderung. Mehr europäische Verteidigung mit weniger Amerika.
3: Das sagt Marco Overhaus, Politikwissenschaftler von der Stiftung Wissenschaft und Politik im Gespräch mit meiner NDR-Kollegin Birgit Langhammer. 14 Minuten nach 4 ist es. Wir schauen aufs Wetter in der ARD-Infonacht. Hochjochen bringt uns den Sommer zurück. Zwar haben wir es heute vor allem in der Mitte teilweise noch mit etwas mehr Wolken zu tun, aber im Nordosten und Südwesten ist schon viel Sonne über den Tag dabei. Dort im Südwesten schon wieder sehr warm, tagsüber 27 bis 33 Grad. Im Rest des Landes noch etwas angenehmere 18 bis 25. Ab morgen rollt dann flächendeckend die nächste Wärmewelle übers Land. Sprechen dann von 30 bis 35 Grad. An den Küsten etwas kühler. Im südwestlichen Bergland kann es nachmittags erste Hitzegewitter geben. Auch das Wochenende bleibt hochsommerlich warm mit 26 bis 31 Grad im Norden, 29 bis 36 Grad im Rest des Landes. Dazu ein paar aktuelle Werte von jetzt. In Hamburg 14 Grad bei bedecktem Himmel, Hannover 12 Grad, da ist es klar. Klar auch in Leipzig bei 15 Grad, Köln ebenfalls 15 Grad und klar und in München schon 16 Grad bei klarem Himmel.
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3: Die italienische Großbank UniCredit kommt ihrem Ziel näher, die Commerzbank zu übernehmen. Nach eigenen Angaben hat sie sich 44% der Anteile gesichert. Die Commerzbank selbst, der Bund und Verdi lehnen eine Übernahme aber weiter ab. Vor allem wegen möglicher Folgen für die Beschäftigten. Darüber hat mein HR-Kollege Werner Schliericke mit Kevin Voss gesprochen. Er ist Commerzbank-Unternehmensbetreuer bei Verdi. Er hat ihn gefragt, was gegen einen neuen europäischen Champion aus Commerzbank und UniCredit einzuwenden ist.
7: Wir reden ja hier auf gar keinen Fall von einem europäischen Banken-Champion, sondern wir reden ja davon, dass die UniCredit die Hypovereinsbank mit der Commerzbank verschmelzen möchte und damit einfach den Einfluss im deutschen Markt ausbauen möchte und keinesfalls ein europäisches Institut bilden möchte.
8: Sie warnen vor massiven Arbeitsplatzverlusten bei der Commerzbank. Von welchen Zahlen gehen Sie denn davon aus? Welche Bereiche sehen Sie da besonders betroffen?
7: Also wir gehen definitiv von einem Personalabbau jenseits der 10.000 Arbeitsplätze aus, die abgebaut werden würden. Wir sehen natürlich insbesondere die zentralen beider Institute, also Commerzbank in Frankfurt, als auch der Hypovereinsbank in München und natürlich auch wahnsinnige Einschnitte im Filialnetz, insbesondere dort, wo sich beide Institute überschneiden. Genau das sind die Bereiche, wo wir die meisten Einschnitte erwarten würden.
8: Nun ist es aber doch nicht so, dass wenn die Commerzbank unabhängig bliebe, dass sie gefeit wären vor Arbeitsplatzverlusten, Arbeitsplatzabbau, wie die jüngste Vergangenheit gezeigt hat. Was macht Sie so sicher, dass die Welt dann eine bessere wäre?
7: Also erstens mal reden wir quantitativ nochmal von einer deutlich, deutlich höheren Zahl. Die hatte ich ja gerade genannt, also jenseits der 10.000 Arbeitsplätze. Und zweitens ist es so, dass die Vereinbarungen, die Betriebsrat und Gewerkschaft Verdi mit der Commerzbank getroffen hat, so aussehen, dass niemand gegen den eigenen Willen den Arbeitsplatz verliert, sondern nur Menschen gehen, die auch wirklich gehen wollen und ein Stück weit auch, wo es, sagen wir mal, ein Match gibt.
8: Ja. Was erwarten Sie denn in dieser Situation vom Vorstand und vom Aufsichtsrat?
7: Ja, wir erwarten, dass sie die Beschäftigten, die aus unserer Sicht die meisten Anteil dazu beibringen, ganz stark im Fokus behalten und nicht nur auf die Aktionäre, auf die Interessen der Aktionäre schauen, sondern eben vor allem auf die Beschäftigten, die jetzt natürlich auch warten, wie das Management sich verhält.
8: Die Bundesregierung nennt das Vorgehen von UniCredit aggressiv und feindlich und will ihre Anteile nicht verkaufen. Der Bund hält ja weiterhin rund 12% an der Commerzbank. Welche Rolle sehen Sie beim Staat? Sollte der Staat hier stärker auftreten, obwohl der ja nicht immer im Ruf steht, ein guter Unternehmer erstmal zu sein? Sollte der Staat sich trotzdem hier einmischen?
7: Absolut. Der Staat sollte hier definitiv ein Interesse daran haben, weil die Commerzbank eine der stärksten Mittelstandsfinanzierer ist. Also hat ein ureigenes Interesse, um auch die Wirtschaftsthemen besser in den Griff zu bekommen. Im Übrigen haben sie auch eine Verantwortung für die Beschäftigten der Commerzbank. Also sind Anteilseigner mit ca. 12%. Und deswegen muss der Staat da definitiv rein. Und im Übrigen bleibt auch übrig, dass UniCredit faul spielt.
8: Inwiefern faul spielt?
7: Naja, man suggeriert hier, dass die Aktionäre alle das Angebot reihenweise angenommen haben, aber in Wirklichkeit sind es ja verpartnerte Banken, die über Derivate die Anteile an die UniCredit gebracht haben und das ist aus unserer Sicht völlig daneben und ein völliges Foulspiel.
8: Die italienische Bank könnte ja versuchen, über die nächste Hauptversammlung, so fürchten einige oder erwarten einige, mehr Einfluss zu bekommen, bis hin zu einem Austausch des Managements bei der Commerzbank. Bereitet man sich da bei Verdi auf einen Machtkampf vor?
7: Ja, also wir haben ja gemeinsam, Verdi und Betriebsrat, eine Transformationsvereinbarung mit dem Vorstand geschlossen. Diese Transformationsvereinbarung hat klare Regeln. Der gilt bis 2030 und sollte die UniCredit wirklich Kontrolle übernehmen und daran was ändern möchte, dann müssen sie erst so mit uns sprechen und wir werden uns sehr deutlich aufstellen, um die Beschäftigteninteressen zu schützen und zu wahren.
8: Gehen Sie davon aus, dass Sie tatsächlich noch etwas ändern können oder ist dieser Zug nicht längst abgefahren?
7: Das ist schwer zu beantworten, das können wir gerade nicht sagen. Wir erwarten vom Staat sozusagen, dass er die 12% hält. Wir erwarten von den Kontrollbehörden, BaFin, EZB, dass sie den Fragestellungen rund um das Thema Marktmanipulation jetzt deutlich nachgehen. Und über den Schritt kann durchaus auch nochmal eine Veränderung eintreten, wenn herauskommt, dass die UniCredit mit nicht zulässigen Mitteln in diese Position gekommen ist, in der sie jetzt ist.
3: Das sagt Kevin Voss. Er ist Commerzbank-Unternehmensbetreuer bei Verdi. Irgendwas stimmte da nicht. In diesem Jahr im November ist es 37 Jahre her, dass die Mauer gefallen ist und aus zwei Deutschlands wieder eins wurde. Eine friedliche Revolution damals ohne Blutvergießen. Die Aufarbeitung der vorangegangenen DDR-Diktatur ist aber auch nach all dieser Zeit noch nicht Einige sagen, noch immer nicht abgeschlossen. Im Gegenteil, die SED-Opferbeauftragte Evelyn Zupke fordert sogar noch mehr Engagement dabei und warnt vor dem Vergessen. Heute hat sie ihren Jahresbericht an Bundestagspräsidentin Klöckner übergeben. Dietrich Karl Meurer war in Berlin dabei und das an einem ganz besonderen Ort.
9: Bis Ende 1989 waren hier politische Gefangene inhaftiert.
10: Mario Röllig führt Bundestagspräsidentin Julia Klöckner und die Vizepräsidentin und Vizepräsidenten durch das ehemalige Stasi-Gefängnis Berlin-Hohenschönhausen. Hier saß der Ostberliner 1987 drei Monate lang in Untersuchungshaft. Der damals 19-Jährige hatte sich in einen Mann aus West-Berlin verliebt und wollte aus der DDR fliehen. Bei dem Fluchtversuch wurde er gefasst. Heute erinnert er sich an Isolation und psychische Folter.
9: Die Spuren sind genauso schlimm, nur man sieht sie nicht. Das merken wirklich nur unsere Freunde und unsere Familien, die tagtäglich mit uns zusammenleben.
10: Sichtbar bewegt verfolgt die Bundestagspräsidentin die Führung. Anschließend nimmt Klöckner den Jahresbericht der SED-Opferbeauftragten des Bundestages Evelyn Zupke entgegen. Unter dem Titel »Der lange Schatten der SED-Diktatur« beschreibt er, wie das Unrecht bis heute nachwirkt.
11: Viele Menschen, die damals von Repression betroffen waren, in Haft gesessen haben oder andere Repressionserfahrungen gemacht haben, leiden körperlich und seelisch an den Folgen.
10: Die Opferbeauftragte verweist auf Fortschritte bei der Unterstützung von SED-Opfern. So hat zum Beispiel der bundesweite Härtefallfonds seit seinem Start im November letzten Jahres mehr als 300 Betroffenen geholfen. Zugleich sieht Zupke großen Handlungsbedarf, etwa bei den Betroffenen des DDR-Zwangsdopings. Viele ehemalige Sportler leiden bis heute unter körperlichen und seelischen Schäden.
11: Wir brauchen ein neues Dopingunterstützungsgesetz, welches ihnen den Zugang zu den üblichen sozialen Entschädigungsleistungen ermöglicht. Das heißt, dass sie ihre gesundheitlichen Schäden geltend machen können.
10: Die Opferbeauftragte fordert Unternehmen, die von der Haftzwangsarbeit politischer Gefangener profitiert haben, erneut auf, Verantwortung zu übernehmen und die Betroffenen zu unterstützen.
11: Bisher hat nur IKEA von dieser Möglichkeit Gebrauch gemacht.
10: 6 Millionen Euro hat der Möbelriese in den Fonds eingezahlt. Mit weiteren Unternehmen führe sie Gespräche, etwa mit Otto. Sorgen bereitet Zupke auch die Erinnerungskultur. Sie warnt davor, dass die DDR-Geschichte für viele junge Menschen immer weiter in den Hintergrund rückt. Deshalb seien Gedenkorte und Zeitzeugen wichtig. Auch Bundestagspräsidentin Klöckner sieht die Erinnerung an die Opfer als bleibende Aufgabe.
12: Wir vergessen die Menschen nicht, die hier und an anderen Orten der DDR die Willkür und die Gewaltherrschaft des SED-Staates durchleiden mussten. Und wir halten das Gedenken weiterhin aufrecht und lebendig.
10: Die Bundestagspräsidentin und den ehemaligen Stasi-Häftling Mario Röllig verbindet dabei eine Sorge, die Verharmlosung der Diktatur. Röllig erklärt.
13: Also wenn man heute wieder Stimmen hört, die sagen, wir leben heute in DDR 2.0 oder in einer neuen Diktatur, empfinde ich das als Betroffener, als Verhöhnung der Widerständler und der Opfer der Diktatur, aller derjenigen, die sich eben für die Freiheit eingesetzt haben.
10: Für Röllig zeigt gerade der Umstand, dass solche Aussagen heute nicht in Haft führen, wie wenig der Vergleich trägt. Umso wichtiger bleibe die Aufklärung über das SED-Unrecht.
14: Sport. Und den gibt's mit Irina Gneb. Alexander Zverev hat zum ersten Mal das Halbfinale in Wimbledon erreicht. Der deutsche Tennisprofi setzte sich im Viertelfinale souverän in 3 Sätzen gegen Angstgegner Taylor Fritz aus den USA durch. Das Ganze vor den Augen von Ina Kast.
15: Da stand er beim Siegerinterview und strahlte. Ich wusste, dass ich ein fast perfektes Match spielen muss, um Taylor zu schlagen, und ich denke, das habe ich geschafft. Zverev hat auch darüber gesprochen, dass er gegen Fritz zuvor 2 Jahre lang nicht gewinnen konnte. Natürlich sei das in seinem Kopf gewesen. Umso bemerkenswerter, wie Zverev dieses Viertelfinale gespielt hat. Der Deutsche hat deutlich mehr erste Aufschläge ins Feld gebracht als sein Gegner, vor allem wenn er unter Druck stand. Auch wenn man mit dem Begriff Machtdemonstration vorsichtig umgehen sollte, genau das war die Leistung von Alexander Zverev. Durch den glatten 3-Satz-Sieg hat Zverev nun erstmals das Halbfinale in Wimbledon erreicht. Am Freitag geht es für den Deutschen dann gegen den Überraschungsspieler des Turniers, Arthur Ferry. Der Brite war vor dem Turnier außerhalb der Top 100 der Weltrangliste und ist mit einer Wildcard nun bis in die Runde der letzten vier vorgedrungen. In seinem Viertelfinale auf dem Center Court besiegte er den favorisierten Flavio Corbolli aus Italien. Bei den Frauen sind die Ukrainerin Marta Kostyuk und Linda Noskova aus Tschechien ins Halbfinale gekommen. In der Doppelkonkurrenz ist das deutsche Duo Kevin Krawitz und Tim Pütz nur noch ein Sieg vom Endspiel entfernt.
14: Genau wie Zverev, der darüber spricht, was ihm das in Wimbledon bedeutet.
16: Ich habe auch, bevor ich einen Grand Slam gewonnen habe, ich habe immer gesagt, ich habe ein wunderschönes Leben. Ich liebe das, was ich tue. Ich liebe es, Tennis zu spielen. Das ist ein Traum vom kleinen Jungen, auf den größten Bühnen der Welt zu stehen. Ja, das hat sich nicht verändert.
14: Ganz nah dran am Traum vom Etappensieg bei der Tour de France war Max Kanter. Der deutsche Radprofi wurde auf der 5. Etappe beim Sieg des Niederländers Olaf Koy Zweiter. Frage an unseren Radsportexperten Holger Gersker: Wie stark war sein Auftritt?
17: Ja, es war ein starker Auftritt von Max Kanter, keine Frage. Das war sein allererster Massensprint bei einer Tour de France. Er hat die Erfahrung von der Spanien-Rundfahrt und auch vom Giro d'Italia, aber so Tour-Massensprints werden nochmal ganz anders gefahren. Und so war das auch in den Straßen von Po. Ganz viel Hektik, aber auch eine sehr kluge Sprintvorbereitung seiner Mannschaft. Und er hatte auch eine relativ gute Endgeschwindigkeit. Natürlich kein Vergleich zum heutigen Etappensieger, zu Olaf Koy, aber es war trotzdem ein starker Auftritt von Max Kanter in diesem Finale. Und natürlich wird er sich Hoffnung machen, bei den verbleibenden vier möglichen Massensprints hier sogar eine Etappe zu gewinnen.
14: Und damit kommen wir zum Fußball. Ausnahmsweise nicht mit dem Blick zur WM in den USA, Kanada und Mexiko, denn da ist ja der erste spielfreie Tag des Turniers. Wir schauen zum Weserstadion, wo Bundesligist Werder Bremen seine Heimspiele austrägt. Dort ist eine Tribüne teilweise eingestürzt. Heiko Neugebauer mit den Einzelheiten.
18: Beim Austauschen der Fensterscheiben in den VIP-Logen unterhalb des Blocks sei unbeabsichtigt eine tragende Säule beschädigt worden. Das teilt Hans-Jürgen Otto, Geschäftsführer der Bremer Weserstadion GmbH, mit. Einsturzgefahr für weitere Tribünenteile bestehe nicht. Auch seien keine Personen zu Schaden gekommen. Man analysiere die Situation und hoffe, den Schaden so schnell wie möglich beheben zu können. Im Sitzplatz Block 53, oberhalb des Marathontors, waren die untersten vier Reihen mittig eingesackt. Der Vorfall steht also in keinem Zusammenhang mit den aktuellen Baumaßnahmen im Stadion, wo gerade eine neue Rasenheizung verlegt wird.
14: Und zum Abschluss noch der Blick zum Fußball-Nachwuchs. Die deutsche U19 hat bei der EM in Wales das Finale erreicht und darf nun vom dritten Titelgewinn träumen. Das DFB-Team setzte sich im Halbfinale durch ein spätes Tor mit 2:1 gegen die Ukraine durch. Im Finale wartet nun Rekordsieger und Favorit Spanien. Den letzten EM-Titel feierten die deutschen Nachwuchsfußballer 2014.
3: Das waren die Meldungen vom Sport in der ARD-Infonacht mit Irina Gneb.
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3: Uhr, es ist eine Minute vor 4:30, gleich um 4:30 die aktuellen Nachrichten bei uns. Und danach beschäftigen wir uns in der Infonacht nochmal mit dem Cum-Ex-Skandal.

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1: Um 4.30 Uhr mit Ronald Lessig. Die Gewerkschaft IG Metall hat heute an allen VW-Standorten zu Protesten aufgerufen. Bei einer Aufsichtsratssitzung in Wolfsburg will die Konzernspitze laut Medienberichten Standortschließungen und einen Abbau von bis zu 100.000 Stellen vorschlagen. Peter Eichenberg aus der Nachrichtenredaktion erläutert, wie die Beschäftigten darauf reagieren wollen.
2: Zuerst einmal dürften sie die Pläne blockieren. Es wird mit einem harten Schlagabtausch bei der nicht öffentlichen Sitzung gerechnet. Arbeitnehmervertreter und das Land Niedersachsen stellen im Aufsichtsrat bei VW die Mehrheit und auch das Land lehnt Werksschließungen ab. Wegen schlechter Zahlen sprach der VW-Vorstand zuletzt von tiefgreifenden Veränderungen, die bevorstünden. Neben dem Stellenabbau droht womöglich die Schließung der Standorte Hannover, Emden, Zwickau und Neckarsulm.
1: Bundeskanzler Merz gibt am Vormittag im Bundestag eine Regierungserklärung zur aktuellen politischen Lage ab. Dabei wird es voraussichtlich um die Ergebnisse des NATO-Gipfels in Ankara gehen und um die jüngsten Reformvorhaben der schwarz-roten Koalition. Die Opposition dürfte die anschließende Debatte für eine Abrechnung mit der Regierungspolitik nutzen. In der vorletzten Sitzung vor der parlamentarischen Sommerpause sollen außerdem einige Gesetze verabschiedet werden. Konkret geht es um die Einführung des antragsfreien Kindergeldes und um eine Gesetzesänderung bei Unfällen mit Elektrorollern. Geschädigte sollen künftig einfacher an Schadenersatz kommen. Bundesaußenminister Wadephul hat eine positive Bilanz des NATO-Gipfels in Ankara gezogen. In der ARD sagte er, die gefassten Beschlüsse hätten das Treffen zu einem Erfolg gemacht. Die NATO habe jetzt gezeigt, dass sie die Ukraine stark unterstützen könne, so Wadephul. Sie habe sich auf neue Rüstungsprojekte und neue Kooperationen verständigt. Die NATO sei stärker als je zuvor. Die teils harten Vorwürfe von US-Präsident Trump gegen die Alliierten seien irritierende Bemerkungen gewesen, sagte der CDU-Politiker. Insgesamt nehme man die US-Vertreter innerhalb der NATO aber als sehr zuverlässig wahr. Der gerade abgelaufene Juni 2026 war der heißeste Juni, der jemals in Westeuropa gemessen wurde und weltweit der zweitwärmste. Das geht aus den heute veröffentlichten Daten des EU-Klimadienstes Copernicus hervor. Aus Brüssel, Katrin Schmidt.
3: Die Temperatur über dem europäischen Festland lag mit durchschnittlich gut 19,1 Grad auf dem zweithöchsten Wert, der jemals im Juni gemessen wurde. Und sogar knapp 1,8 Grad über dem Durchschnitt der letzten 30 Jahre. Vor allem Westeuropa stellt dabei neue Rekorde auf. Mit knapp 21 Grad im Schnitt war noch nie ein Juni wärmer, teilt der EU-Klimadienst mit, der extreme Hitzewellen zu Land verzeichnet, sowie gleichzeitig auch zu Wasser. Also auch marine Hitzewellen, die entlang den Atlantikküsten zu nie zuvor gemessenen Meeresoberflächentemperaturen führten.
1: Das Wetter in Deutschland. Tagsüber freundlich, im Nordwesten mehr Wolken und etwas Regen bei bis zu 19 Grad auf Sylt und 33 Grad am Oberrhein. Am Freitag viel Sonne, im Norden und Osten etwas Regen, 21 bis 35 Grad. Und am Samstag sonnig, im Osten Schauer bis 36 Grad. Das waren die Nachrichten.
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4: Zunächst mit dieser Gefahrenmitteilung für die Gemeinde Swisttal. In Olheim brennt eine Müllverwertungsanlage. Dadurch kommt es zu Geruchsbelästigung und Rauchniederschlag. Außerdem können Brandgase austreten. Gesundheitliche Beeinträchtigungen können nicht ausgeschlossen werden. Schließen Sie Fenster und Türen und schalten Sie Lüftungen und Klimaanlagen ab. Und bitte meiden Sie das betroffene Gebiet. Auf den Straßen haben wir aktuell keine Meldungen vorliegen, die akut wären. Insofern wünschen wir allen unterwegs eine gute und sichere Fahrt.
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4: Mit Tom Westerholt am Mikrofon. Guten Morgen. Einen Reformsommer hatte die schwarz-rote Bundesregierung für dieses Jahr angekündigt und für diese Woche. Jetzt steht die Reform der gesetzlichen Krankenversicherung an. Die Regierung will das Gesetz verabschiedet sehen, nur der Opposition geht das ein bisschen zu schnell. Zu wenig Zeit, um sich mit dem geänderten Entwurf zu beschäftigen, das ist zum Beispiel der Vorwurf von Grünen und Linken. Sie wenden sich deshalb an das Bundesverfassungsgericht. Es geht um einen wichtigen Bestandteil des Reformpakets. Chris Bertrow aus Berlin dazu.
5: Rückblende. Vor gut zwei Monaten tritt Bundeskanzler Friedrich Merz persönlich vor die Mikrofone und lobt nach einer Kabinettssitzung die Gesetzespläne seiner Gesundheitsministerin Nina Warken. Das Paket soll die Finanzen der gesetzlichen Krankenversicherung stabilisieren und dafür sorgen, dass die Beiträge nicht steigen.
6: Wir haben heute Morgen eine Reform der gesetzlichen Krankenversicherung beschlossen, die wir durchaus historisch nennen dürfen.
5: Historisch oder nicht, die Reform bleibt eine schwere Geburt. Mehrere Oppositionspolitiker haben angekündigt, vors Bundesverfassungsgericht zu ziehen. Darunter der grünen Politiker Janosch Dahmen. Er strebt eine Eilentscheidung an, weil
7: wir haben die vergangenen Tage ein chaotisches Gesetzgebungsverfahren erlebt.
5: Konkret kritisiert der Gesundheitsexperte, die Abgeordneten hätten erst am Montagabend knapp 300 Seiten mit Änderungen an dem Gesetzentwurf bekommen und kaum Zeit, sie durchzuarbeiten.
7: Das, was an Änderungen hier vorgelegt wird, ist so weitreichend, dass im Prinzip eine gewissenhafte Prüfung dem Parlament an dieser Stelle nicht möglich ist.
5: Auch Politiker von Linkspartei und AfD halten das Vorgehen deshalb für verfassungswidrig und wollen klagen. Atesh Gürpinar von der Linken verweist auf die weitreichenden Folgen des Gesetzes.
8: Es geht um Millionen Versicherte. Es geht darum, dass Millionen Patientinnen und Patienten am Ende des Tages mehr zahlen müssen. Es geht um die Beschäftigten im Gesundheitswesen, die jetzt schon kaum zurande kommen.
5: Mit ihren Klagen in Karlsruhe rechnen sich die Oppositionspolitiker Chancen aus. Sie verweisen auf einen ähnlichen Fall vor 3 Jahren. Damals klagte der CDU-Politiker Thomas Heilmann wegen des sogenannten Heizungsgesetzes, das die Ampelkoalition ebenfalls in der letzten Bundestagssitzung vor der Sommerpause beschließen wollte. Wegen der kurzen Beratungsfristen fühlte er sich in seinen Rechten verletzt. Karlsruhe entschied in einem Eilverfahren, dass die Abstimmung verschoben werden muss. Janosch Dahmen.
7: Was für Herrn Heilmann recht ist, soll auch für mich als Abgeordneter billig sein. Die Parallelität von beiden Verfahren drängt sich schon auf, dass das, was damals in einstweiliger Entscheidung erfolgreich war, auch hier gelten muss.
5: Ob Karlsruhe tatsächlich auch diesmal so entscheidet, ist offen. Die SPD-Fraktion geht davon aus, dass die Opposition vor Gericht scheitert. Die von den Grünen erwähnten Änderungsanträge seien bereits in einer Fachanhörung vor 2 Wochen besprochen worden. Auch Ministerin Warken betont, es bleibt bei dem Plan, am Freitag abzustimmen.
9: Die Fraktionen haben gemeinsam die letzten Wochen viele Punkte besprochen und denke ich jetzt ein rundes Paket vorlegen können, das an manchen Stellen noch mal Veränderungen gebracht hat, zugunsten der Versicherten zum Beispiel. Und momentan sind die Koalitionsfraktionen sich da einig, ein gutes Paket gefunden zu haben und das jetzt hier auch verabschieden zu wollen.
5: Im Bundestag hat die Regierungskoalition jedenfalls dagegen gestimmt, die Gesundheitsreform am Freitag freiwillig von der Tagesordnung zu nehmen. Ob die Abstimmung doch noch gekippt wird, darüber liegt das letzte Wort nun bei den Verfassungsrichtern in Karlsruhe.
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4: Tatsächlich werden nirgends in Europa so viele Computerchips hergestellt wie in Sachsen. Erst in der vergangenen Woche hat Infineon in Dresden seine nächste Megafabrik eingeweiht, gefördert mit 5 Milliarden Euro von der EU. Das Ziel beim Thema Technik: endlich unabhängig werden von Asien. Einige Experten warnen allerdings, nur Hallen zu bauen und Silizium zu gießen, das reiche nicht aus. Wenn wir die sogenannten Gehirne der Zukunft kontrollieren wollen, dann müssen wir sie auch selbst entwickeln. Wie das funktionieren könnte, berichtet Ralf Geißler.
10: Chips bauen können nicht viele, Chips entwickeln noch weniger. Es ist eine Kunst, teilweise Milliarden Transistoren so zusammenzupuzzeln, dass ein neuer Chip entsteht. Vielleicht sprechen Fachleute deshalb vom Chip-Design. Deutschland brauche davon mehr, fordert Gerhard Fettweis. Der Dresdner Mikroelektronikprofessor glaubt, der deutschen Industrie gehe es auch deshalb so schlecht, weil Chip-Designer fehlen.
11: Als die Fernseher digital wurden, ist Deutschland raus gewesen. Als die Stereoanlagen digital wurden, ist Deutschland raus gewesen. Heute werden Autos digital. Und deshalb hat die deutsche Autoindustrie so ein großes Problem. Und deshalb ist Tesla 20 Mal wertvoller als VW, obwohl es einen Bruchteil der Autos produziert. Weil Tesla ist eine Chip-Design-Company, die halt dann noch ein bisschen Auto drumherum baut.
10: Fettweis leitet in Dresden das Barkhausen-Institut, das er zu einem zentralen Ort für Chipdesign ausbauen will. Das Institut soll eins von bundesweit 5 deutschen Design-Hubs für die Entwicklung neuer Chips werden, gefördert vom Bundesforschungsministerium. Dass Europa mehr Chipdesigner braucht, sieht auch Infineon-Chef Jochen Hanebeck so.
12: Ich denke, wir dürfen uns nicht nur an Fabriken festhalten. Das gesamte Ökosystem muss wachsen und das fängt mit Chipdesign an. Und das geht aber auch noch weiter in den Anlagenbau, in die Grundstoffversorgung. Also das ist ein sehr, sehr komplexes Ökosystem und das muss symmetrisch sozusagen über alle Dimensionen wachsen.
10: Infineon besitzt in Dresden bereits eine eigene Designabteilung und es gibt noch mehr. Insgesamt hat Sachsen bereits 50 Firmen, die sich mit der Entwicklung neuer Chips mindestens nebenbei befassen. Das sei ein Anfang, der ausgebaut werden könne, sagt Frank Bösenberg vom Branchenverband Silicon Saxony. Mit Chipdesign ließe sich auch deutlich mehr Geld verdienen als mit reiner Chipfertigung.
13: Vor allen Dingen Chips für die eigenen Bedarfe wären wichtig. Automobil, Medizintechnik, Industrie. Auch Chips, die in der Verteidigung eingesetzt werden, ist natürlich sinnvoll, wenn die in Europa, in Deutschland, dann eben vielleicht auch in Sachsen entworfen, designt werden können. Wenn man dann den Bogen zur Fertigung hier noch schließen kann, dann hat man tatsächlich eine sehr weitgehende Technologiesouveränität.
10: Tatsächlich sitzt in Dresden mit Global Foundries ein Auftragsfertiger, der Chips baut, die von anderen entwickelt wurden. Für den deutschen Maschinenbau, für die Autobranche ergeben sich dadurch Möglichkeiten, sagt Gerhard Fettweis. Der Dresdner Professor glaubt, im Chipdesign könnten in Sachsen auch viele neue Jobs entstehen.
11: Mein persönliches Ziel ist, heute haben wir 1000 Chipdesigner in der Industrie. Wir wollen das in den nächsten 12, 15 Jahren hoffentlich auf 10.000 Chipdesigner hier ausbauen.
10: Nur mit eigenen Chips könne die Industrie auf dem Weltmarkt bestehen, glaubt Fettweis. Maschinen, Autos oder Haushaltsgeräte könne man noch so perfekt bauen. Am Ende müsse eine Industrienation auch das Gehirn selbst entwickeln, den Chip, der die Technik steuert.
4: Berichtet Ralf Geißler.
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4: Cum-Ex, wenn Sie sich erinnern, wenn da irgendwas klingelt. So heißt eine Masche, mit der vermögende Menschen über viele Jahre den Staat um Steuermilliarden betrogen haben. Mit Hanno Berger sitzt einer der Strippenzieher mittlerweile im Gefängnis. Aber mit Anne Brockhilker hat auch eine der Staatsanwälte mittlerweile ihren Job hingeschmissen. Beide, Jägerin und Gejagter, fragen sich, was ist eigentlich die Rolle des Staates in diesem Krimi? Und genau diese Frage hat auch meine WDR-Kollegin Julia Schöning dem Investigativjournalisten Massimo Bognani gestellt. Er hat 8 Jahre zu Cum-Ex recherchiert. Ja, welche Rolle hat also der Staat bei diesem Geldraub gespielt?
14: Ja, das ist das Erstaunliche an den beiden. Also sie kommen aus komplett unterschiedlichen Richtungen, die Staatsanwältin und ja einer der Haupttäter. Aber beide sehen halt auf diesen Staat und sehen, Cum-Ex, das ist kein Phänomen, das ist nicht vom Himmel gefallen, sondern seit vielen Jahrzehnten haben immer wieder Whistleblower und Insider staatliche Stellen informiert, dass da etwas läuft, dass dieser Steuerdiebstahl läuft. Und seit vielen Jahrzehnten aus verschiedensten Gründen kommt der Staat da nicht hinterher, stoppt das Ganze nicht und man muss befürchten, dass er auch bis heute vielleicht die Lehren nicht gezogen hat.
15: Das Ganze ist ein großes System, aber dahinter stehen eben auch Menschen und genau die lernen wir in dem Podcast so gut kennen, weil du diese beiden Personen, sag ich mal, gemeinsam skizzierst. Was hat dich auch so besonders daran interessiert, an diesen Weltsichten von Anne Brohr-Hilker und auch Hanno Berger?
14: Ja, bei Hanno Berger ist es natürlich so, da kann man sich die Frage stellen, das ist ein verurteilter Straftäter. Warum hört man dem jetzt überhaupt noch zu im Gefängnis? Ja, ich fand es aber enorm wichtig, denn Cum-Ex, das waren nicht nur 3-4 Leute, die sich in der dunklen Bahnhofsecke getroffen haben und komische Geschäfte gemacht haben. Das war eine ganze Industrie. Und zu verstehen, wie es sein kann, dass Leute morgens um 8 Uhr ins Büro gehen, 9 Stunden arbeiten, abends wieder rausgehen und quasi Cum-Ex gemacht haben als einen normalen Job in Bankentürmen. Dafür muss man auch mit den Menschen reden. Und bei Hanno Berger war für mich so das Spannende zu sehen, er ist bis heute kein bisschen einsichtig, zeigt kein bisschen Reue. Er ist auf dem Standpunkt, dass er eine sogenannte Gesetzeslücke genutzt habe. Im Grunde genommen hat er das gemacht, was seine Industrie, die Steueranwaltsindustrie, aber auch viele Banker tagtäglich tun und deswegen hat er auch gar keine Einsicht in seine Schuld.
15: Wie hast du ihn denn erlebt? Ich finde, das ist wirklich einer der stärksten Szenen auch in diesem wirklich großartigen Podcast, wo du bei ihm bist im Gefängnis und ihr euch miteinander unterhaltet. Wie war das für dich auch, also diese Begegnung nach den vielen Jahren der Recherche auch?
14: Ja, dazu muss man wissen, er ist, als damals Cum-Ex den Ermittlern klar wurde, geflohen in die Schweiz. Und deswegen, seitdem ich mich journalistisch damit befasse, seit 8 Jahren, sitzt er in der Schweiz und wir hatten Kontakt. Er hat mich am Telefon schon angebrüllt und so, aber wir haben uns seit nie persönlich kennengelernt. Ich habe ihn dann im Gerichtssaal natürlich beobachten können, aber als ich dann in den Besucherraum der JVA des Gefängnisses kam und dann diese massige Erscheinung von Hanno Berger, der mit über 70 Jahren immer noch blitzschnell im Kopf ist, hellwach ist, das war natürlich schon für mich auch eindrücklich und hat mir so ein richtiges Gefühl gegeben und das hoffe ich, das vermittelt sich auch, ja, wie diese Branche tickt, wie diese Menschen ticken. Also er hat immer noch ausgestrahlt, dass er dieses Gespräch dominieren will, dass er was zu sagen hat. Ja, und insofern steht er da, glaube ich, für sehr viele aus dieser Branche.
15: Er hat auch diesen einen Gesatz, den Satz gesagt, den ich auch eindringlich fand, dass wenn man so erfolgreich ist, so wie er es ja auch war als Steueranwalt, dass man dann irgendwann keine Schmerzen mehr empfindet. Eigentlich wie Soldaten im Krieg, auch durch das Adrenalin, was man in diesen Ausnahmesituationen hat. Würdest du sagen, dass das etwas ist, was man auf viele übertragen kann, die dann letztlich auch verurteilt sind und trotzdem keine Reue zeigen?
14: Also er hat von einem Rausch gesprochen. Mhm. Und ich glaube, das ist schon sehr authentisch. Also nicht nur der Rausch des Erfolges, sondern auch der Rausch des Geldes. Die Leute, die ich da beobachte in dieser Branche, die haben Unterschiedlichstes mit unserem Steuergeld gemacht, das sie da gestohlen haben. Aber ich glaube, das macht etwas mit Menschen. Und es ist anscheinend unheimlich schwer, noch in den Spiegel zu gucken, wenn man sich nicht auch, selbst wenn man im Gefängnis ist, auch einredet, dass man alles richtig gemacht hat.
15: Anne Brohrhielker ist jetzt schon länger nicht mehr die Oberstaatsanwältin, hat gekündigt, aus einem ja wirklich gut laufenden Vertrag, wie man sagen kann, ist jetzt, hat die Seiten gewechselt, ist zur NGO Finanzwende. Auch Anne Brohrhielker hast du über viele Jahre begleitet. Was würdest du sagen, steht dahinter, dass so eine, sag ich mal, auch erfolgreiche Staatsanwältin wirklich auch aus dem Staatsdienst raustritt? Was sagt das über die Situation und die Rahmenbedingungen?
14: Ich hatte ja damals die Möglichkeit, als sie diese Entscheidung gefällt hat, ein Exklusivinterview mit ihr zu führen. Und da fiel dieser Satz, die Kleinen hängt man, die Großen lässt man laufen. Sie selber konnte sich und kann sich bis heute nicht zu den Gründen äußern, weil das Dienstgeheimnisse sind. Das besteht auch weiter fort. Aber durch die vielen Recherchen, die wir angestrengt haben, war einfach klar oder ist klar geworden, dass sie natürlich auch intern enorme Widerstände zu überwinden hatte. Es war längst nicht so, dass irgendwie diese Behörde hinter ihr stand. Am Ende gab es einen neuen NRW-Justizminister, der versucht hat, sie zu entmachten. Und wenn man in so einem heiklen Umfeld, also man muss sich vorstellen, die Cum-Ex-Beschuldigten sind 1800 Menschen, die alle gut verdienen, die alle bestens ausgebildet sind und die alle Top-Strafverteidiger haben. Mhm. Und all die prasseln auf diese Staatsanwältin ein von außen. Es ist ein Riesendruck. Und wenn dann das eigene Haus nicht hinter einem steht, dann ist es wahrscheinlich ein Kampf, den man nicht gewinnen kann. Mhm. Und das ist meine Interpretation. Ich glaube, dass sie das realisiert hat und jetzt versucht an anderer Stelle etwas zu bewegen. Was ich natürlich bedauere, denn dieses Amt der Staatsanwältin ist natürlich ein sehr wichtiges. Da konnte sie Dinge tun, ermitteln, Konten einsehen und so weiter, die sie jetzt so nicht kann.
15: Bevor wir gleich nochmal auf den Punkt kommen, wie die Strafverfolgung im Moment aussieht, ne, wie viel von diesen Milliarden, die da verloren gegangen sind und die ja uns alle auch betreffen, so wieder, wo die sind, warum die noch nicht zurückgekommen sind, müssen wir, glaube ich, an dem Punkt, Marci, nochmal noch einmal erklären, wie das funktioniert hat mit Cum-Ex. Weil ich denke mal, viele schalten sofort ab, weil sie denken, sie kapieren das überhaupt nicht. Aber ich glaube, wenn jemand das gut erklären kann, dann bist du das.
14: Ja, ich glaube, das ist auch Teil der Masche, dass man allein diesen Namen, diese lateinischen Begriffe Cum-Ex genommen hat und allen erzählt hat in der Politik, in den Redaktionen, überall, das ist total kompliziert und das versteht keiner und da muss man auch sich an der Börse auskennen und mit Steuergesetzen. Es ist ein ganz einfacher, simpler Betrug. Und als Metapher kann man sich es ein bisschen so vorstellen, eine Situation, die wir alle aus dem Alltag kennen. Man geht in den Supermarkt, man bringt seine Pfandflaschen in den Automaten, bekommt einen Pfandbon, geht an die Kasse und bekommt sein Geld zurück. Das ist der legale Weg. Bei Cum-Ex ist jetzt Folgendes passiert, muss man sich so vorstellen. Jemand hat einen Pfandbon genommen, auf einen Kopierer gelegt und ist dann mit diesen Kopien zur Kasse gegangen, hat sich Geld erstatten lassen für Pfandflaschen, die er niemals besessen hat. Also er hat einfach die Kasse betrogen. Nur, dass die Kasse bei Cum-Ex nicht die Supermarktkasse ist, sondern die Staatskasse. Und dass es nicht um 3,80 Euro ging, sondern um Milliardensummen, die uns allen gestohlen wurden.
15: Die man für Kitas, für also alle möglichen öffentlichen Einrichtungen auch gut gebrauchen könnte eigentlich. Wie kann es sein, dass so wenige der auch Verdächtigen überhaupt auf der Anklagebank sitzen, verurteilt wurden? Und wie kann es sein, dass erst so wenig von diesen 10 Milliarden überhaupt wieder reingeholt wurden?
14: Also das zu ermitteln ist natürlich ein dickes Brett, denn diese Cum-Ex-Geschäfte, die waren sehr arbeitsteilig. Um eben zu verschleiern, dass es eigentlich ein einfacher Betrug ist, sind enorm viele Menschen eingespannt worden, viele Firmen, das sind Banken, Aktienhändler, Steuerberater, alle involviert und zwar auf der ganzen Welt. Also allein diese erste Razzia, wo man der Sache, wo Frau Breuker dieser Sache nachgegangen ist, war eine Razzia in 14 Ländern und war eine Riesenaktion mit mehreren tausend Beamten, was zeigt, es ist nicht leicht, das zu ermitteln und braucht auch einen langen Atem. Und insofern war es ein super Anfang. Frau Breuker hatte da, glaube ich, auch eine Phase, deswegen sitzt auch Herr Berger im Gefängnis, wo es gut lief.
15: Aber es braucht eben auch den politischen Willen, oder?
14: Genau, den braucht es. Das heißt, es braucht auch Personal und zwar bei der Polizei sowohl als auch bei der Staatsanwaltschaft. Es braucht die normalen Steuerfahnder sind damit womöglich überfordert. Also hier war der Vorteil bei Herrn Berger zum Beispiel, dass das Landeskriminalamt eingestiegen ist mit kriminalistischer Erfahrung und das ermitteln konnte. Und da braucht es viel mehr Ressourcen und wahrscheinlich auch grundlegend andere Bedingungen in Deutschland, diesen Dingen nachzugehen.
16: Das sagt Massimo Bognani, Autor des siebenteiligen Podcasts Inside Cum-Ex, zu finden unter anderem bei uns in der ARD Sounds App.
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16: Und da sprechen wir jetzt über die Autorin Katerina Vassiliou. Aufgewachsen ist sie in England mit einem Vater aus Zypern, lebt aber schon seit vielen Jahren in Deutschland, in Hamburg. Ein absolut europäisches Leben, könnte man also sagen. Genau darüber schreibt sie auch in Com-Com, einem Buch über ihre Auseinandersetzung als Engländerin mit ihren zypriotischen Wurzeln. Danny Marquez Marcalo hat die Autorin getroffen und stellt auch das Buch vor.
18: Katerina Vassiliou scheint kein besonders sentimentaler Mensch zu sein. Einfach so sei sie vor fast 13 Jahren aus Großbritannien nach Hamburg gezogen, weil ihr Freund hier einen Job fand. Dann wurde sie schwanger.
19: Wir haben einen Film geguckt, das war in England. Und die Landschaft war so schön, englische Landschaft, so grün. Und dann natürlich von den Hormonen habe ich viel geweint und ich habe gesagt, mein Kind wird gar nicht England verstehen, sie wird das nie verstehen. Und dann ich habe gedacht, ja, mein Papa hat auch schon diese Erfahrung. Wie ist das, ein Kind in ein anderes Land zu ziehen?
18: Ihr Vater kommt aus Zypern, emigriert in den 70er Jahren nach London. In ihrem Buch beschreibt sie, dass er Talent hat, Opernsänger werden will. Er bekommt sogar ein Stipendium.
20: Als er das seinen Eltern am Telefon mitteilte, untersagte ihm sein Vater, das Stipendium anzutreten. Alle Sänger seien Homosexuelle. Das werde er bei keinem seiner Söhne zulassen. Aber ich weiß doch, dass du singen kannst, nur was soll ich denn den Nachbarn sagen?
18: In England wird er Optiker. Katerina Vassiliou wächst ziemlich englisch auf. Zypern, das sei ein Land für die Ferien gewesen. Mit der Oma kann sie im Grunde nur mit Händen und Füßen kommunizieren.
19: Dann mit 25 oder es war mir plötzlich sehr traurig, dass ich gar nicht sprechen könnte. Ich weiß nicht warum, wirklich, ich weiß. Aber plötzlich, ich dachte, oh, es ist so traurig, ich kann kein Griechisch sprechen. Dann habe ich gelernt, habe ich meinen Freund kennengelernt, er ist auch Grieche.
18: Es dauert aber einige Zeit, bis sie wieder nach Zypern fährt. Nach einigen Besuchen als Kind in den 90er Jahren fährt sie erst wieder hin, als sie selbst schon Mutter ist und erlebt eine Insel, die bis heute geteilt ist. Es gibt ein griechisches Zypern und ein türkisches Zypern. Seit 1974 ist das Land entlang einer Grenze im nördlicheren Teil geteilt.
20: Stopp, gebietet ein Schild auf Griechisch, Englisch und Türkisch. Hier beginnt die UN-Schutzzone. Fotografieren verboten. Überall schießen riesige Grasbüschel aus dem Boden. Eine Wildnis mitten in der Stadt, wortwörtlich eine grüne Grenze. Ich hole mein Handy heraus, schieße blitzschnell ein Foto und stopfe es zurück in meine Tasche. Keine Ahnung, ob ich erwartet habe, dass gleich ein gewehrfuchtelnder Soldat aus dem Gebüsch springt.
18: Man entdeckt Zypern in diesem Buch gemeinsam mit Katharina Vassiliou. Die leidenschaftlichen Verwandten, ihr Vater sei ein Klischee-Zypriot mit glänzendem Schnurrbart, der brüllt, wenn er eigentlich flüstern sollte. Aber Vassiliou hat auch viel zur Geschichte des Landes recherchiert. Wer noch nie etwas über den politischen Konflikt im Land gehört hat, geht gut informiert aus diesem Buch.
19: Dieser Krieg in 1974 ist gar nicht geheilt. Immer wenn ich da bin, niemand hat große die hat Hoffnung, aber die hat keine hat Erwartung, es wird geheilt. Es ist die einzige europäische Land, das ist noch getrennt. Man sieht in Nordirland ist das nicht geheilt, aber es ist weitergekommen. Und natürlich in Deutschland ist das weitergekommen, aber Zypern nicht.
18: Wäre die Geschichte Zyperns nicht so, wie sie ist, wäre das Leben von Katharina Vassiliou wohl ganz anders verlaufen. Vielleicht wäre ihr Vater niemals nach England gegangen, hätte dort ihre britische Mutter kennengelernt. Es ist eine Migrationsgeschichte, die Vassiliou sehr ehrlich und nahbar erzählt. Voller Fakten, aber auch voller Gefühle. Ihre Geschichte ist die vieler Europäer.
16: Komm, komm von Katharina Vassiliou in der Übersetzung von Christine Koschmieder ist im Mikrotext Verlag erschienen, hat 376 Seiten und kostet 28 Euro.
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16: Die NATO hat den Gipfel in Ankara überlebt. US-Präsident Trump hat das Verteidigungsbündnis nicht gesprengt, auch wenn er mal wieder gegen einige Partner ausgeteilt hat. Der ganz große Eklat ist also ausgeblieben. Nach Ansicht des Sicherheitsexperten der Süddeutschen Zeitung Hubert Wetzel hat Trump der NATO trotzdem Schaden zugefügt. Er sagt im Podcast Auf den Punkt:
17: Er hat, glaube ich, schon so viel kaputt gemacht, wie man so kaputt machen kann. Insofern würde ich gar nicht sagen, dass das jetzt ein Erfolg ist, weil er nicht offiziell das Ende der NATO verkündet hat oder sowas. So wie er sich hier aufführt, zeigt er, dass die NATO ihm vollkommen egal ist und mehr als egal ist, dass er sie verachtet und eigentlich mit dem ganzen Laden nichts zu tun haben will. Und das ist, glaube ich, schon schädlich genug, würde ich denken.
16: Unser ARD-Korrespondent in Ankara, Benjamin Weber, lobt, dass es der NATO gelungen sei, ein Signal der Geschlossenheit zu senden. Die Strategie der europäischen Verbündeten ist seiner Meinung nach aufgegangen.
21: Immer wieder haben sie hier betont, bereit zu sein, viel mehr Geld in die eigene Verteidigung zu investieren. Auf einer dem Gipfel vorgeschalteten Defense Industry Veranstaltung wurden milliardenschwere Rüstungsdeals in Zeremonien sogar richtiggehend inszeniert. Dieser Showfaktor war mutmaßlich an Trump gerichtet, sollte ihn beschwichtigen. Doch im Grunde hat er ja recht mit seiner Kritik. Viele NATO-Partner haben bisher zu wenig in die Verteidigung investiert. Das jetzt zu ändern, ist folgerichtig, denn die Bedrohung aus Russland ist real. In diesem Sinne ist das Ergebnis aus Ankara positiv. Auch wenn ein grundlegender Zweifel bleibt, ob man sich trotz allem auf die USA unter Trump wirklich verlassen kann.
16: Das Redaktionsnetzwerk Deutschland hat eine ganz andere Sicht auf den Gipfel und das Verhalten der europäischen NATO-Mitglieder.
22: Trump macht die NATO zur Arena seiner Machtspiele. Die Europäer täten gut daran, nicht länger mitzuspielen. Wenn sie keine Einheit gegen Trump bilden, ihm Grenzen setzen und ihn zwingen, Europa ernst zu nehmen, werden sie weiter zu Bittstellern degradiert werden. Trump hat es geschafft, dass die Allianz während des Gipfeltreffens tiefe Risse zeigte und nicht einmal die Illusion von Harmonie aufrechterhielt. Dem US-Präsidenten mag das gleichgültig sein. Russland und China aber reiben sich die Hände.
16: Der außenpolitische Korrespondent der Zeitung Die Zeit, Jörg Lau, schaut im Podcast Was jetzt? Auf die Abschlusserklärung des Gipfels und wertet sie als einen Erfolg der Europäer.
23: Da sind wichtige Dinge drin, die die Europäer unbedingt haben wollten, dass Russland klar als Gegner benannt wird, dass man sich zu Artikel 5 bekennt und dass die Ukraine als ein Land erwähnt wird, das eine Leistung erbringt für die Sicherheit in Europa und nicht nur eine lästige Pflicht ist. Aber natürlich ist die Frage, was kann man sich für irgendeine schriftliche Vereinbarung mit Donald Trump wirklich kaufen? Nicht so viel.
16: Und die Berliner Morgenpost meint, die europäischen NATO-Mitglieder seien gut beraten, ihre Verteidigungsanstrengungen zu beschleunigen. Trumps Auftritt in Ankara sei beunruhigend gewesen.
22: Auf den US-Präsidenten ist kein Verlass. Die Sorge, dass die USA ihr Engagement womöglich schneller reduzieren, als Europa die Lücken schließen kann, hat Trump nicht ausgeräumt. Und was ist die Beistandsgarantie unter diesem US-Präsidenten noch wert? Da klingt die neue NATO-Devise »Ein stärkeres Europa für eine stärkere NATO« zwar gut, aber ein Europa, das vielleicht zu langsam stärker wird, könnte sich in einer schwächeren NATO wiederfinden, während die russische Bedrohung wächst.
16: Das waren die Standpunkte. Zusammengestellt hat sie Janine Artist.

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1: Um 5 Uhr mit Ronald Lessig. Beim kriselnden Autobauer Volkswagen kommt heute der Aufsichtsrat zusammen, begleitet von Protesten. Es geht unter anderem um mögliche Standortschließungen und einen verschärften Stellenabbau. Aus Hannover, Bertil Starke.
2: In Wolfsburg geht es heute ums große Ganze. Das mächtige Kontrollgremium von Volkswagen befasst sich mit dem grundsätzlichen Kurs von Europas größtem Autobauer. Und der befindet sich in Schieflage. Schwach ausgelastete Werke, zu hohe Kosten, das wegbrechende China-Geschäft, dazu die US-Zölle. Die VW-Chefetage will darauf mit dem Rotstift reagieren. Im Raum steht der Abbau von 100.000 Jobs. Bisher sollten es nur halb so viele sein. Auch Werkschließungen sind für den Vorstand kein Tabu. Für die Standorte Emden, Hannover, Zwickau sowie für das Audi-Werk in Neckarsulm ist die Zukunft ungewiss.
1: Das US-Militär hat mit einer neuen Angriffswelle auf den Iran begonnen. Das habe Präsident Trump angeordnet, so das zuständige Regionalkommando. Trump hatte beim NATO-Gipfel das Rahmenabkommen für Verhandlungen über einen dauerhaften Frieden für gescheitert erklärt. Auslöser waren Attacken auf Schiffe nahe der Meerenge, die Washington Teheran zuschreibt. Vermittlerstaat Pakistan rief beide Seiten zur Zurückhaltung auf und forderte, die Gespräche trotz der neuen Eskalation fortzusetzen.

0: An derselben Schule gab es übrigens bereits im vergangenen Jahr eine Amokdrohung. Nun soll untersucht werden, ob es da möglicherweise einen Zusammenhang gibt. Momentan weiß man nicht, was den Verdächtigen zu dieser Tat gebracht hat. Es gebe aber Hinweise darauf, dass der Täter auch schon in der Vergangenheit Drohungen ausgestoßen habe.
1: Nach dem tödlichen Angriff auf einen Zugbegleiter vor 5 Monaten wird heute das Urteil des Landgerichts Zweibrücken erwartet. Angeklagt ist ein 26-Jähriger wegen Körperverletzung mit Todesfolge. Er soll den Schaffner bei einer Fahrkartenkontrolle in Rheinland-Pfalz mit den Fäusten auf den Kopf geschlagen haben. Der 36-Jährige starb später an einer Hirnblutung. Der Fall hatte bundesweit Diskussionen über mehr Sicherheit für Bahnbedienstete ausgelöst. Das waren die Nachrichten. Das Wetter in Deutschland. Tagsüber freundlich, im Nordwesten mehr Wolken mit etwas Regen bei 19 Grad auf Sylt und bis 33 Grad am Oberrhein. Am Freitag viel Sonne, im Norden und Osten ein paar Wolken und etwas Regen bis 35 Grad. 5.03 Uhr.
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3: Und da haben wir nach wie vor eine Gefahrenmitteilung für die Gemeinde Swisttal. In Olheim brennt eine Müllverwertungsanlage. Dadurch kommt es zu Geruchsbelästigung und Rauchniederschlag. Außerdem können Brandgase austreten. Gesundheitliche Beeinträchtigungen können nicht ausgeschlossen werden. Schließen Sie also bitte Fenster und Türen und schalten Sie Lüftungen und Klimaanlagen ab. Und bitte meiden Sie das betroffene Gebiet. Und so sieht's auf den Straßen aus. Die A5 Karlsruhe Richtung Frankfurt ist zwischen Hirschberg und Kreuz Weinheim wegen Fahrbahnausbesserungen noch etwa eine Stunde bis 6 Uhr gesperrt. Es gibt eine Umleitung über die U59 oder weiträumig über die A6 und A67. Die A27 Bremen-Bremerhaven ist zwischen Bremen-Sebaldsbrück und Überseestadt in beiden Richtungen wegen eines Schwertransportes weiterhin gesperrt. Die A42 Kamp-Lindfort Richtung Dortmund ist zwischen Oberhausen Zentrum und Kreuz Essen Nord wegen Brückenarbeiten weiterhin gesperrt. Die A64 Luxemburg Richtung Hermannskeil ist zwischen Trier und Trier-Ehrang wegen Reinigungsarbeiten gesperrt. Es gibt eine Umleitungsempfehlung und zwar Richtung Hermannskeil über die B51, B49 und A602. Und eine Meldung noch von der A93 Weiden Richtung Regensburg. Die ist zwischen Wernberg-Köblitz und Kreuz Oberpfälzerwald wegen eines umgestürzten LKW noch bis ca. 10 Uhr gesperrt. Auch hier gibt es eine Umleitung über die U48.
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3: Mit Tom Westerholt von NDR Info in Hamburg. Guten Morgen. Auch heute beschäftigt uns der NATO-Gipfel in Ankara und dessen Nachwehen noch. Die wieder einmal laute Kritik von US-Präsident Trump vor dem Gipfel hatte neue Zweifel aufkommen lassen. Will Trump vielleicht endgültig raus aus dem Bündnis, weil zu wenige Länder seinem Militärkurs und seinen Finanzierungsansprüchen folgen? Jetzt, nach dem Gipfel, ist davon allerdings gerade nichts mehr zu hören. Stattdessen neu geschworene Bündnistreue und gegenseitige Beistandspflicht, trotz oder auch wegen der neuen US-Angriffe auf den Iran? Unsere Washington-Korrespondentin Anne Schneider ist mit zum Gipfel nach Ankara geflogen und mein Kollege Sebastian Ottowitz vom NDR wollte von ihr wissen, wie sich die anderen NATO-Partner dazu heute positioniert haben. Bekommt Trump jetzt in Sachen Iran den Rückhalt, den er bisher so vermisst hat?
4: Also er bekommt einen verbalen Rückhalt, aber er bekommt ansonsten keinen Rückhalt. Also heute in dieser Schlusserklärung, die verabschiedet worden ist, da stand nochmal drin, dass der Iran niemals Atomwaffen haben darf. Aber NATO-Generalsekretär Mark Rutte hat auch klar gemacht, ja, in Artikel 5 des NATO-Vertrages steht, dass ein Angriff auf einen Verbündeten als Angriff auf alle gesehen ist. Aber der Iran ist ja kein Verbündeter, sondern das ist einfach ein Krieg außerhalb des NATO-Gebietes und deshalb ist die NATO hierfür nicht zuständig.
5: Dieser Krieg gegen den Iran, der droht ja nun weiterzugehen, denn Donald Trump hat ja schon wieder gedroht. Worauf muss sich der Iran einstellen?
4: Naja, das ist ja immer diese Nadelstichgeschichte, die dann doch mehr ist als Nadelstiche, wo dann immer hier mal ein bisschen gekämpft wird und dort mal ein bisschen gekämpft. Also ich behaupte mal, dass Donald Trump überhaupt kein Interesse daran hat, diesen Krieg jetzt groß zu eskalieren. Dieser Krieg ist maximal unbeliebt im eigenen Land, in den USA. Und Kanzler Merz hat es ja irgendwann mal gesagt, wenn man in so einen Konflikt reingeht, dann muss man auch wissen, wie man da wieder rauskommt. Und dieses

0: wissen, das fehlt Donald Trump jetzt ein bisschen. Und deshalb versucht er es jetzt ja schon seit Wochen und Monaten immer mit dieser Mischung aus Drohung. Und er versucht im Prinzip damit, den Iran jetzt wirklich so weit an den Verhandlungstisch zu bekommen, dass da irgendein Deal machbar ist. Aber im Moment eben nicht so wahnsinnig erfolgreich.
1: Der Iran war natürlich ein wichtiges Thema auf diesem Gipfel. Aber eigentlich stand ja ein anderes im Zentrum, nämlich die Zukunft der Ukraine. Präsident Zelensky ist ja auch nach Ankara gereist zu diesem NATO-Gipfel. Mit welchen Zusagen fliegt er wieder nach Hause?
0: Ja, also es gibt eine Zusage. Es gab vorhin bilaterale Gespräche zwischen Trump und Zelensky. Und da hat Trump eine sehr wichtige Zusage getroffen. Er hat nämlich gesagt, Europa könnte künftig möglicherweise Patriot-Systeme in Lizenz selbst herstellen und sie dann eben an die Ukraine weitergeben. Das ist ganz extrem wichtig. Zelensky hat hier gestern gesagt, Drohnensysteme können wir selber. Das stimmt auch, die Drohnentechnologie, die gucken sich mittlerweile auch andere Länder schon ab von der Ukraine. Aber was uns fehlt, sind diese Luftabwehrsysteme, die haben wir nicht. Von daher war das jetzt ein ganz, ganz wichtiger Schritt. Und was eben auch zugesagt wurde, jetzt aber von der gesamten NATO, sind 70 Milliarden Militärhilfe für die Ukraine, für dieses und für das kommende Jahr jeweils. Und das ist natürlich auch ein ganz großer Schritt. Und es wurde noch einmal festgestellt, dass Russland der Aggressor ist und dass es da überhaupt keine andere Meinung gibt.
2: Informationen und Einschätzungen nach dem NATO-Gipfel in Ankara von Washington-Korrespondentin Anne Schneider. Wir vertiefen das noch ein bisschen mit der Frage, welche Auswirkungen hat dieser NATO-Gipfel der vergangenen Tage auf den Ukraine-Krieg? Immerhin wurden, wie gehört, neue Milliardenhilfen versprochen. Doch Russland fliegt auch weiter jede Nacht neue Angriffe auf die Ukraine. In den ARD-Tagesthemen hat Jörg Schönborn Außenminister Johann Wadephul gefragt, warum die NATO dagegen immer noch so machtlos ist.
3: Naja, Russland wollte Kiew, wollte die Ukraine in 3 Tagen erobern. Jetzt sind wir im 5. Jahr, was traurig ist, aber was zeigt, die Ukraine hat sich verteidigen können. Warum?
4: Was aber die Zeit gäbe auch für Luftverteidigung.
3: Ja, natürlich, aber wir haben ja sehr viel gegeben. Es würde ja noch sehr viel mehr Schäden geben, wenn wir nicht so viel für die Luftverteidigung gegeben hätten. Angefangen beim Flakpanzer Gepard, über Patriot-Systeme, Iris-T-Systeme, das kommt ja alles aus Deutschland. Wir sind der größte Unterstützer. Wir waren es jetzt auch, die diese Initiative ergriffen haben. Ich habe vor wenigen Wochen in Helsingborg in Schweden darum gebeten, dass wir noch einmal klar machen, dass wir hinter der Ukraine stehen. Und alle haben sich dahinter versammelt. Das ist ein großer Erfolg dieses Gipfels, dass wir diese 140 Milliarden eingesammelt haben. Klares Zeichen der Unterstützung an Kiew, klares Zeichen an Moskau. Man muss weiter damit rechnen, dass wir hinter der Ukraine stehen und damit doch die klare Aufforderung jetzt an Moskau zu erkennen, jetzt sollte man an den Verhandlungstisch kommen. Und ich glaube, wir sind in einer entscheidenden Phase des Krieges. Jedenfalls haben wir alles dafür vorbereitet, dass verhandelt werden kann.
4: Sie versuchen ja Raketen, Abwehrraketen für die Ukraine einzusammeln. Kommen die in 5 oder in 50 Tagen oder gar nicht?
3: Es kommen ständig welche an. Einige werden auch wir beitragen, andere Alliierte ebenfalls. Wir sprechen mit vielen darüber. Es ist das Sinnvollste, wenn man das vertraulich macht, das gelingt. Die Ukraine kann sich auch weiter verteidigen. Aber natürlich ist es eine derartige Masse an Angriffen von Drohnen, von Raketen aus russischer Sicht, dass nicht alles abgefangen werden kann. Das zeigt eben auch die Ruchlosigkeit der russischen Angriffe. Aber nochmal, die Ukraine hat standhalten können, jetzt im 5. Jahr. Sie ist eindeutig das kleinere Land. Sie hat jetzt Europa und Kanada versammelt hinter sich, auch für die nächste Zeit. Und ich denke, wenn es einen Punkt gibt, wo Putin jetzt ernsthaft darüber nachdenken muss, zu verhandeln, dann ist er jetzt erreicht.
4: Sie haben gerade betont, Deutschland steigert die Verteidigungsausgaben gewaltig. Andere Länder, auch große, gehen da nicht mit. Frankreich, Italien, England, Spanien bleiben weit dahinter zurück. Die NATO, heißt es heute, wird europäischer. Wird sie das auf Kosten der deutschen Steuerzahler?
3: Wir machen das, was immer von uns gefordert wird. Wir nehmen eine Führungsrolle ein. Wir sind das stärkste Land, wir sind das größte Land, wir sind das finanzkräftigste Land. Deswegen gehen wir voran. Aber ich habe gestern auch in der Diskussion klar gesagt, wir brauchen auch eine andere Lastenverteilung in Europa. Wir brauchen mehr Verantwortung von allen. Es können sich nicht alle immer darauf verlassen, dass Deutschland, die baltischen Staaten, Polen, die Skandinavier, die Niederländer, die tragen den Löwenanteil der Unterstützung der Ukraine. dass wir es schon machen werden, weil wir näher an der Ukraine dran sind, weil wir mehr Verantwortung übernehmen. Und deswegen werden wir das von den anderen auch einfordern. Aber es ist so, in dieser Situation, in der wir in Europa, auch in der NATO sind, muss Deutschland vorangehen, muss ein Beispiel geben. Und das tun wir und tragen zum Zusammenhalt des Bündnisses bei und tragen dazu bei, dass die Ukraine sich weiter verteidigen kann. Und das ist für unsere Freiheit sehr wichtig.
4: Mit hohen Kosten. Wir haben vorgestern über den Bundeshaushalt berichtet. Jeder dritte Euro im Haushalt aus neuen Schulden. Ich würde aber mit Ihnen unbedingt noch über den Zustand der NATO sprechen wollen. Trump hat gedroht, er hat geschimpft, er hat erneut Grönland reklamiert. Und jetzt gibt es eine wunderbar klingende Abschlusserklärung, wo sich alle den Beistand versprechen. Was ist so ein Papier wert, wenn Amerika so unberechenbar ist?
3: Nur ein Satz noch zu Ihrer letzten Bemerkung, Herr Schönborn. Ja, es sind neue Schulden. Es fällt uns auch nicht leicht. Aber jede Alternative wäre sehr viel teurer. Mhm. Und deswegen stehen wir an der Seite der Ukraine. Und nochmal, wir wollen Verhandlungen. Wir haben das alles vorbereitet. Diese NATO hält zusammen. Das zeigt auch diese Abschlusserklärung. Die Diskussion heute war sehr gut. Am Ende war auch Präsident Trump ganz klar an der Seite aller Verbündeten hier in Europa. Wir müssen diese NATO zusammenhalten und nicht zerreden. Wir haben
4: Sie
3: hier
4: sagen,
3: eine besondere Verantwortung.
4: Am Ende, lassen Sie mich eine Zwischenfrage stellen. Er war am Ende ganz klar bei der NATO. Am Anfang gab es da ja Zweifel. Selbst der Bundeskanzler war heute erleichtert, dass niemand im Raum die NATO in Frage gestellt habe. Das sei nicht zu erwarten gewesen. Also wie nah war oder ist die NATO am Bruch?
3: Nein, die NATO ist stärker, als sie je zuvor war. Vergessen Sie nicht, dass Schweden und Finnland...
4: Sie ist stärker als je zuvor?
3: Ja, ist sie, weil Schweden und Finnland jüngst erst beigetreten sind. Und das haben sie ja deswegen gemacht, weil sie diesem Bündnis trauen und alleine sich als schwächer empfunden haben. Sie hat jetzt gezeigt, dass sie die Ukraine stark unterstützen kann. Sie hat sich auf neue Rüstungsprojekte, neue Kooperationen verständigt. Und ja, es gab gestern irritierende Bemerkungen. Das ist vollkommen richtig. Aber in der heutigen internen Diskussion waren wir sehr einig und sehr klar beieinander. Und wir erleben auch die Amerikaner in allen Stäben, in allen politischen Diskussionen innerhalb der NATO als sehr zuverlässig. Und deswegen, glaube ich, müssen wir als Europäer hier eben auch zusammenstehen. Wir sind stärker als Europäer, wir übernehmen mehr Verantwortung. Das ist doch gut, wenn man für sein eigenes Schicksal mehr Verantwortung übernimmt und etwas weniger vielleicht von anderen abhängig ist. Aber wir haben eben auch die Aufgabe, gerade auch Deutschland, ein bisschen Kitt zu sein in diesem Bündnis. Und ich denke, das ist in Ankara sehr gut gelungen.
2: Bundesaußenminister Johann Wadephul am Abend in den Tagesthemen. Und damit ist es in wenigen Sekunden, genau 16:45, Zeit für uns aufs Wetter zu schauen. Hochjochen verdanken wir, dass der Sommer zurückkommt. Zwar haben wir es heute noch vor allem in der Mitte teilweise noch mit etwas mehr Wolken zu tun, aber im Nordosten und Südwesten ist schon viel Sonne mit dabei. Dort, also im Südwesten, schon wieder sehr warm über den Tag, 27 bis 33 Grad. Im Rest des Landes noch etwas angenehmer bei 18 bis 25. Ab morgen rollt dann flächendeckend die nächste Wärmewelle übers Land. Wir sprechen dann von 30 bis 35 Grad. An den Küsten etwas kühler. Im südwestlichen Bergland kann es nachmittags erste Hitzegewitter geben. Auch das Wochenende bleibt hochsommerlich warm. Einzelne Regenschauer möglich. 26 bis 31 Grad im Norden und 29 bis 36 Grad im Rest des Landes. Ein paar aktuelle Daten von jetzt. In Kiel sind es 15 Grad bei bedecktem Himmel. Bedeckt und 15 Grad ebenfalls in Bremen. 14 Grad und klar in Berlin, Dresden 14 Grad klar und Stuttgart 19 Grad und bedeckt.
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2: Großbritanniens Premier Keir Starmer ist als Parteivorsitzender der Labour-Partei ja bereits abgemeldet und von heute an können sich mögliche Kandidaten offiziell für den Posten als dessen Nachfolger melden. Einen klaren Favoriten gibt es aber schon, den Ex-Bürgermeister von Manchester, Andy Burnham. Aktuell ist der 56-Jährige auch der einzige Kandidat, der sich als Nachfolger des zurückgetretenen Premierministers ins Spiel gebracht hat. Und Burnham hat schon jetzt, bevor er überhaupt offiziell im Amt ist, große Veränderungen für das Land angekündigt. Aus London berichtet Lisa Maria Röhling.
6: Wo Andy Burnham dieser Tage auftaucht, herrscht sofort Pressetrubel. Vergangene Woche zum Beispiel auf dem Weg zu einem Interview mit einem britischen Radiosender.
7: Have you had enough time to prepare for government, Mr. Burnham?
8: Yeah.
7: Have you had enough time to prepare?
8: Had a really good week.
7: It's all happened quickly.
8: I'm very encouraged by the way things are progressing. Thank you.
6: Ob er aufs Regieren vorbereitet ist, wird der 56-Jährige gefragt. Er antwortet, er sei zuversichtlich angesichts der bisherigen Entwicklung. Das kann er anscheinend auch sein. Es hat sich kein anderes Mitglied der Labour-Partei in Position gebracht, um die Nachfolge Keir Starmers anzutreten. Bis zum 16. Juli hätten potenzielle Kandidaten Zeit, sich zu bewerben. Neben Burnham scheint aber aktuell niemand Interesse oder die nötige Unterstützung der Partei zu haben. Deshalb plant Andy Burnham schon. Kurz nach seiner Nachwahl ins britische Parlament hält er eine Rede in Manchester, der Stadt, deren Bürgermeister er in den vergangenen 10 Jahren war. Er verbreitet Aufbruchsstimmung, auch wenn er noch nicht gewählt ist.
9: We need to change politics and we need to do it now.
6: Ein großes Thema in seiner Planung, Dezentralisierung.
9: I am going to give Britain the circuit breaker it needs.
6: Ich werde in Großbritannien endlich den Hebel umlegen, und zwar indem ich für mehr Zusammenarbeit in Westminster sorge. Ich will die Macht aus dem Zentrum dort herausnehmen und sie in die Hände der Menschen geben, die sie am besten gebrauchen können. Heißt konkret, mehr Handhabe in den Kommunen, weniger Kontrolle aus der britischen Hauptstadt. Um das richtig voranzutreiben, soll es eine Number 10 North geben, also eine Art Regionalbüro des Premierministers neben dem Sitz in der Downing Street Nummer 10 in London. Number 10 North soll dann in Manchester liegen. Andy Burnham hat noch mehr Ideen. Er will die Privatisierung von Versorgungsunternehmen beenden, um die Lebenshaltungskosten für die Menschen zu senken. Er will den Sozialwohnungsbau vorantreiben. Kleine Unternehmen will er entlasten, gleichzeitig die Gewerbesteuer in einigen Bereichen anheben.
9: Ours will be a 10-year mission.
6: Wir haben einen 10-Jahres-Plan, um die Lebensstandards im ganzen Land zu erhöhen. Number 10 North wird die Kommunen in 3 Kerngebieten unterstützen, die Versorgungsunternehmen reformieren, die Reindustrialisierung und die Aufwertung der Orte. Manchesterism nennt er seine Pläne für Großbritannien, weil er mit genau diesen Reformbemühungen schon als Bürgermeister Manchesters Erfolg hatte. Die Reaktionen auf seine Ankündigungen sind gemischt. Die britische Wirtschaft scheint zunächst abzuwarten, bis Burnham im Amt ist. Die politischen Gegner haben sich derweil schon in Stellung gebracht. Ginge es nach der rechtspopulistischen Partei Reform UK, würde Andy Burnham erst gar nicht das Amt des Premierministers antreten. Aus ihrer Sicht müsste es nach Keir Starmers Rücktritt Neuwahlen geben. Cammy Badenoch wiederum, Parteichefin der konservativen Tories, ist skeptisch, ob für Burnhams ambitionierte Pläne überhaupt Geld da ist. Gerade jetzt, wo klar ist, dass das noch von Keir Starmer durchgebrachte Verteidigungsbudget für ein Loch in den Staatskassen sorgt.
10: We are not able to fund our defense.
6: Wir haben schon jetzt kein finanzierbares Verteidigungsbudget. Andy Burnham muss uns sagen, wo dieses Geld herkommen soll. Es sollte nicht mit höheren Steuern finanziert werden, sondern dafür sollten die Sozialausgaben gesenkt werden. Die Konservativen haben da sogar einen Plan. Vielleicht schaut er sich das ja mal an. Dass Andy Burnham dieses Angebot für einen Austausch annimmt, ist nicht unwahrscheinlich. Er hat in den vergangenen Wochen sehr deutlich gemacht, dass er findet, dass die Machtkämpfe zwischen den Parteien zu Politikverdruss geführt haben. Ob er den Wandel anführt, wird in der kommenden Woche klar sein. Bis dahin betont Andy Burnham aber weiterhin, noch herrscht hier ein Wettbewerb. Er will der Entscheidung nicht vorgreifen.
2: Lisa Maria Röhling aus London. Endlich Sommerferien, unter anderem jetzt auch in Brandenburg. Und da sollten sich doch ja alle am Unterricht beteiligten Menschen ein bisschen entspannen können, oder? Eigentlich ja. Nur hat Brandenburgs Bildungsminister Gordon Hoffmann von der CDU für Diskussionen und Verwirrung gesorgt. Im RBB 24 Inforadio ging es um die Frage, ob es in Ordnung sei, verbeamtete Lehrerinnen und Lehrer künftig im Notfall auch anderswohin zu schicken, nämlich dorthin, wo der Lehrerkräftemangel gerade am größten ist. Zumindest auf Zeit. Für die einen ist das offenbar ein legitimes Mittel, gerade für verbeamtete Staatsdiener. Für andere ist es schlicht indiskutabel. Amelie Ernst berichtet.
11: Rund 2% der Unterrichtsstunden sind im vergangenen Schuljahr in Brandenburg ersatzlos ausgefallen. Klingt insgesamt nicht viel, aber an einzelnen Schulen liegen die Zahlen deutlich höher. Und auch fachfremde Vertretungsstunden könnten zu Wissenslücken führen, befürchtet Brandenburgs CDU-Bildungsminister Gordon Hoffmann.
12: Es mag einzelne Schulen geben, wo es uns nicht gelingt, die Stundentafel so abzusichern, wie sie im Plan steht. Da werden wir darüber reden müssen, dass wir zum Teil die Zusatzausstattung, also zusätzliche Stunden für Teilungsunterricht, für Förderunterricht, dass wir das leider nochmal kürzen müssen. Im Ausnahmefall überlegen wir sogar, dass es dann die Möglichkeit gibt, dass einzelne Schulen von der Stundentafel abweichen dürfen.
11: Doch das sei weder im Interesse der Lehrkräfte noch der Eltern oder Schüler, so Günter Fuchs von der Lehrergewerkschaft GEW.
13: Es ist gut, dass der Minister das ansagt und dass er das auch beschreibt, aber wir brauchen am Ende Lösungsansätze. Und die Frage, dass wir vor einem noch schwierigeren Schuljahr stehen, wo mehr Schülerinnen und Schüler in die Schulen kommen, ist ja nicht unbekannt. Trotzdem reichen die Stellen nicht aus. Das heißt also, wir sind in einer schwierigen Situation. Es ist schon so, dass natürlich die Absicherung der Stundentafel absolute Priorität haben muss.
11: Damit der Kernunterricht weiter überall abgesichert ist, könnten Lehrkräfte vor allem aus Berlin-nahen Regionen künftig aufgefordert werden, zeitweise an Schulen zu wechseln, wo es an Lehrkräften für die Kernfächer mangelt. Schließlich sei er als Bildungsminister nicht nur den 22.000 Lehrkräften, sondern auch den 320.000 Schülerinnen und Schülern verpflichtet, sagt Gordon Hoffmann.
12: Und wenn es so sein sollte, dass wir einzelne Schulen haben, wo wir im Prinzip mehr Lehrer haben, als wir brauchen, um die Stundentafel abzusichern, und wir dafür andere Standorte haben, wo wir nicht mal den Kernunterricht abgesichert kriegen, dann finde ich schon, müssen wir darüber nachdenken, Leute gegebenenfalls auch umzusetzen. Das machen wir natürlich in erster Linie basierend auf Freiwilligkeit. Aber wenn sich da gar niemand findet, dann wird man vielleicht auch zu den Mitteln greifen müssen, dass man die Leute von Amts wegen umsetzt.
11: Matthias Knoll vom Landeselternrat ist skeptisch. Er glaubt nicht, dass sich viele Lehrerinnen und Lehrer freiwillig für einen Schulwechsel melden werden, wenn auch auf Zeit.
14: Wenn da irgendwie eine Familie sich eingerichtet hat und plötzlich dann mehrere Kilometer zum Schulstandort fahren muss, eine kleine Familie ist, lässt sich das auch nicht so einfach bewerkstelligen. Also es sind meistens die, die nicht so lange im Schuldienst sind. Es sind die jungen Lehrer, die dann schon gerade dabei sind, Familie zu gründen. Also sehen wir nicht als positiv an.
11: Auch für den Bildungsminister wäre die Umsetzung von Lehrkräften nur das letzte Mittel. Erstmal wollen die Schulämter versuchen, bis zum Schulstart Ende August möglichst alle freien Stellen zu besetzen.
2: Aus Potsdam war das Landespolitik-Reporterin Amelie Ernst.
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15: Mit Marcel Stober. Die Tenniskarriere des Alexander Zverev ist ja jetzt doch schon etwas länger, aber der Deutsche hat jetzt etwas geschafft, was ihm vorher noch nie gelungen ist. Er ist nämlich ins Halbfinale von Wimbledon eingezogen. Dieses prestigeträchtige Tennisturnier, das war immer sein schwächster Grand Slam, aber das könnte jetzt vorbei sein. Im Viertelfinale schlug er Taylor Fritz aus den USA in 3 Sätzen. Zuvor hatte Zverev 7-mal in Folge gegen Fritz verloren. Nun aber spielte der Deutsche dominant. Aus London, Ina Kast.
16: Der Wimbledon-Sieg rückt näher. Alexander Zverev schaffte es im Viertelfinale, sein Vorhaben gegen seinen bisherigen Angstgegner in die Tat umzusetzen. Er schlug sehr gut auf und hatte druckvolle Schläge von der Grundlinie. Zverev reichte in den ersten beiden Sätzen jeweils einen Break. Im dritten Satz nahm er Fritz sogar 2-mal den Aufschlag ab. Der US-Amerikaner hatte schon früh im Match Knieschmerzen, ließ den Physiotherapeuten für eine Behandlung auf den Platz kommen. Zverev zeigte sich davon unbeeindruckt und spielte das Match konzentriert zu Ende. Der Deutsche steht damit erstmals im Wimbledon-Halbfinale und will nach den French Open hier nun seinen 2. Grand-Slam-Titel gewinnen.
15: Dort geht es am Freitag gegen Arthur Ferry weiter und das ist die Überraschung des Turniers, ein 23-jähriger Brite, der auch noch außerhalb der Top 100 der Welt steht. Das deutsche Doppel, Kevin Krawitz und Tim Pütz, das hat es ebenfalls ins Halbfinale geschafft. Die 5. Etappe der Tour de France, das war eine für die Sprinter. Ein Niederländer hat gewonnen und das bedeutet, es gab eben keinen Kanter-Sieg. Denn der deutsche Debütant Max Kanter fuhr auf Platz 2. Aus Po berichtet Steffen Gahr.
17: Manche Tour-Etappe liegt so ruhig in der südfranzösischen Landschaft wie eine verstaubte Akte im Archiv. Neben der Zielgeraden von Po steht eine alte Kaserne. Inzwischen lagern hier Militärakten, Regale in einer Länge von 120 Kilometern. Nach knapp 160 ruhigen Tourkilometern kam Leben in die Akten.
18: Koi immer noch vor Kanter, Koi vor Kanter, Olaf Koi gewinnt locker und Max Kanter wird Zweiter.
17: Es war ein hektisches Finale mit Verkehrskreiseln und einigen Kurven. Ein Sturz 5 Kilometer vor dem Ziel machte das Feld kleiner. Max Kanter auf dem letzten Kilometer gut positioniert. An Olaf Koi aber kam er nicht heran. Der Niederländer siegte souverän und deutlich. Kanter senkte den Kopf und schlug auf den Lenker. Als er kurz danach vor dem Teambus stand, war die erste große Enttäuschung aber weg.
19: Ja, ich glaube, wir können darauf aufbauen, aber natürlich ist es immer ein bisschen bittersweet, wenn man Zweiter als Sprinter wird. Aber
20: Ja, es war ein guter Start für uns. Wir haben ein gutes Timing gehabt im Leadout. Koi war halt einfach der Schnellere heute und kam von hinten mit ein bisschen mehr Speed. Ja, da muss man halt sich halt auch manchmal mit dem zweiten Platz zu Genüge geben.
17: Im gelben Trikot des Gesamtführenden bleibt der Norweger Torstein Tran. Kämpferischster Fahrer wurde übrigens Baptiste Weistrofer. 144 Kilometer war der Franzose einsam vor dem Feld gefahren. Wenn Weistrofer an diesem Tag im Bett liegt, dürfte er sich fühlen wie eine verstaubte Akte im Archiv.
15: Heute Nacht gibt's ausnahmsweise mal keine WM-Spiele. Wir erleben gerade den ersten spielfreien Tag dieses langen Fußball-Weltmeisterschaftsturniers. Zeit also für ein kurzes Zwischenfazit von ARD-WM-Expertin Almut Schuld, die 10 Spiele bei dieser WM im Stadion gesehen hat.
21: Also langweilig war es auf gar keinen Fall. Es sind wenige Spiele gewesen, ja, die irgendwie 0-0 ausgegangen sind, beziehungsweise auch etwas lahm waren in der Geschichte des Spiels. Aber im Großen und Ganzen muss man schon sagen, dass es unheimlich viele Spiele sind, dass man auch immer mal den Überblick verloren hat, dass man sich wirklich auch konzentrieren musste, die Mannschaften einzuordnen, weil man selber auch, wenn man versucht hat, alle Spiele zu sehen, ist es fast nicht möglich gewesen. Deswegen, ja, kann man auf der einen Seite sagen, es waren super viele Spiele. Auf der anderen Seite kann man aber auch sagen, super viele Spiele und waren es vielleicht zu viele, denn wir sind noch nicht mal in der entscheidenden Phase und man hat das Gefühl, man hat schon alles erlebt.
15: Weiter geht es mit dem ersten Viertelfinale, dem 97. Spiel dieser WM, Frankreich gegen Marokko.
2: Und das waren die Meldungen vom Sport bei uns in der ARD-Infonacht mit Marcel Stober.
22: Wir brauchen einen Einstieg, der die Leute reinzieht, damit sie nicht direkt weiter swipen.
23: Ich bin Simone Nebelsieg und arbeite in der Social-Media-Redaktion von NDR Info. Gerade auf sozialen Netzwerken kann ja jeder etwas als Information verbreiten, was vielleicht haltlos ist.
22: Ja, ich glaube, ich habe die Studie gefunden. Die muss ich mir jetzt erstmal durchlesen.
23: Und da finde ich, ist es total wichtig, dass es Nachrichten- und Informationsangebote wie uns gibt.
22: Genau, das wäre eine Möglichkeit, das als Presenter-Reel zu machen.
24: Ja. Mhm. Super Thema.
22: Ich schreibe dann ein Skript.
24: Ja.
22: Gucken wir nochmal, wo wir es nochmal nachschärfen können.
24: So.
22: Mhm. Willst du das mit reinnehmen?
24: Das mit dem Durchschnitt? Da verstehe ich jetzt den Übergang nicht. Übergang nicht, genau.
23: Ja, also KI prüft keine Fakten, dafür sind wir da.
24: Gut, und dann, wo zeichnest du jetzt auf? Gehst du in das Studio?
22: Ja.
24: Cool.
22: Was haltet ihr davon?
23: Wenn Medien deswegen wird die KI meinen Job nicht so schnell ersetzen.
22: Schreibt es uns in die Kommentare.
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1: Um 5.30 Uhr mit Ronald Lessig. Die Gewerkschaft IG Metall hat heute an allen VW-Standorten zu Protesten aufgerufen. Bei einer Aufsichtsratssitzung in Wolfsburg will die Konzernspitze laut Medienberichten Standortschließungen und einen Abbau von bis zu 100.000 Stellen weltweit vorschlagen. Peter Eichenberg aus der Nachrichtenredaktion erläutert, wie die Beschäftigten darauf reagieren wollen.
2: Zuerst einmal dürften sie die Pläne blockieren. Es wird mit einem harten Schlagabtausch bei der nicht öffentlichen Sitzung gerechnet. Arbeitnehmervertreter und das Land Niedersachsen stellen im Aufsichtsrat bei VW die Mehrheit und auch das Land lehnt Werksschließungen ab. Wegen schlechter Zahlen sprach der VW-Vorstand zuletzt von tiefgreifenden Veränderungen, die bevorstünden. Neben dem Stellenabbau droht womöglich die Schließung der Standorte Hannover, Emden, Zwickau und Neckarsulm.
1: Das US-Militär hat mit einer neuen Angriffswelle auf den Iran begonnen. Mit den Attacken sollten die Fähigkeiten Teherans geschwächt werden, die freie Schifffahrt in der Straße von Hormus zu behindern, hieß es. Aus der Nachrichtenredaktion Simone Kienzle.
3: Präsident Trump habe die Angriffe angeordnet, teilte das zuständige Regionalkommando mit. Trump hatte beim NATO-Gipfel das Rahmenabkommen mit dem Iran über Friedensverhandlungen praktisch für gescheitert erklärt. Er verwies darauf, dass Teheran Schiffe angegriffen und damit gegen die Waffenruhe verstoßen habe. Der Iran reagierte mit Raketen und Drohnen auf die Golfstaaten Bahrain und Kuwait, in denen auch US-Truppen stationiert sind. Der Vermittlerstaat Pakistan rief beide Seiten zur Zurückhaltung auf und forderte, die Gespräche trotz der neuen Eskalation fortzusetzen.
1: Bundesaußenminister Wadefuhl hat eine positive Bilanz des NATO-Gipfels in Ankara gezogen. In der ARD sagte er, die gefassten Beschlüsse hätten das Treffen zu einem Erfolg gemacht. Die NATO habe gezeigt, dass sie die Ukraine stark unterstützen könne, so Wadefuhl. Sie habe sich auf neue Rüstungsprojekte und neue Kooperationen verständigt. Bundeskanzler Merz gibt am Vormittag im Bundestag eine Regierungserklärung zur aktuellen politischen Lage ab. Dabei wird es voraussichtlich um die Ergebnisse des NATO-Gipfels in Ankara gehen und um die jüngsten Reformvorhaben der schwarz-roten Koalition. In der vorletzten Sitzung vor der Sommerpause sollen außerdem einige Gesetze verabschiedet werden. Konkret geht es um die Einführung des antragsfreien Kindergelds und um eine Gesetzesänderung bei Unfällen mit Elektrorollern. Geschädigte sollen künftig einfacher an Schadenersatz kommen. Das Wetter in Deutschland. Tagsüber freundlich, im Nordwesten mehr Wolken und etwas Regen, bei bis zu 19 Grad auf Sylt und 33 Grad am Oberrhein. Am Freitag viel Sonne, im Norden und Osten einige Wolken und etwas Regen, 21 bis 35 Grad und am Samstag sonnig, im Osten Schauer bis 36 Grad. Das waren die Nachrichten.
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4: Zunächst noch einmal mit dieser Gefahrenmitteilung für die Gemeinde Swisttal. In Olheim brennt eine Müllverwertungsanlage. Dadurch kommt es zu Geruchsbelästigung und Rauchniederschlag. Außerdem können Brandgase austreten. Gesundheitliche Beeinträchtigungen können nicht ausgeschlossen werden. Schließen Sie also bitte Fenster und Türen und schalten Sie Lüftungen und Klimaanlagen ab. Und bitte meiden Sie das betroffene Gebiet. Dann schauen wir auf die akuten Verkehrsmeldungen um 5.33 Uhr und haben nur diese eine hier. Die A64 Luxemburg Richtung Hermannskeil ist zwischen Trier und Trier-Ehrang wegen Reinigungsarbeiten gesperrt. Es gibt eine Umleitungsempfehlung Richtung Hermannskeil über die B51, B49 und A602.
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4: Mit Tom Westerholt am Mikrofon. Guten Morgen. Nach der Gewalttat an einer Schule im oberbayerischen Schongau gehen auch am Tag danach die Ermittlungen weiter. Das Entsetzen in der Stadt ist groß. Zwei Schülerinnen wurden mit einem Messer schwer verletzt. Der mutmaßliche Täter ist 16 Jahre alt und sitzt jetzt in Untersuchungshaft. Noch stellen sich viele Fragen. Antje Dörfner mit Einzelheiten.
5: Inzwischen ist klar, der tatverdächtige 16-Jährige, der an einem Gymnasium im oberbayerischen Schongau zwei Mädchen mit einem Messer schwer verletzt hatte, trug auch eine Schusswaffe bei sich. Das teilte am Abend vor Ort Bundesinnenminister Alexander Dobrindt mit. Schongau liegt im Bundestagswahlkreis des CSU-Politikers.
6: Der Täter hat sich dem Gymnasium mit einer Schusswaffe genähert, hat einen Schuss abgegeben, der niemanden verletzt hat. Anschließend hat die Schusswaffe versagt, sodass keine weiteren Schüsse abgegeben werden konnten. In der Folge hat der Täter ein Messer gezogen und ist mit diesem Messer auf Schülerinnen losgegangen.
5: Die beiden schwer verletzten Schülerinnen sind laut Polizei inzwischen außer Lebensgefahr. Nun müssten die Hintergründe aufgeklärt werden, betonte Bayerns Innenminister Joachim Herrmann. Dabei gehe es insbesondere auch um die Herkunft der Schusswaffe.
7: Der Täter selber hat angeblich vom Darknet gesprochen, aber dem muss jetzt eben genau nachgegangen werden. Wo kommt die Waffe her? Wie konnte er an die kommen? Denn normal darf eine solche Waffe natürlich ohne waffenrechtliche Genehmigung sowieso ein 16-Jähriger überhaupt nicht haben.
5: Nach ihm vorliegenden Informationen sei der Täter in letzter Zeit wegen seelischer Probleme in psychiatrischer Behandlung gewesen, erklärte Bayerns Innenminister. Der Jugendliche mit kroatischer Staatsbürgerschaft sei ein ehemaliger Schüler des Gymnasiums. Die Ermittler prüfen laut Herrmann auch einen möglichen Zusammenhang mit einer Amokdrohung an derselben Schule im vergangenen Jahr. Die beiden verletzten Schülerinnen waren wohl Zufallsopfer. Viele Schüler jedoch haben die Tat mitbekommen und wurden von Einsatzkräften betreut.
8: Dann haben wir den Täter gesehen mit dem Messer in der Hand, haben uns dann richtig erschrocken, sind wie angewurzelt stehen geblieben. Meine Beine sind ganz schwach geworden, also ich habe gar nicht mehr gewusst, wie ich jetzt reagieren soll. Ich bin einfach leise geblieben mit meinen zwei anderen Freunden und wir haben dann einfach weggeschaut und gehofft, dass der uns nicht bemerkt.
5: Die Opfer habe sich der Verdächtige wohl nicht bewusst ausgesucht, so die Einschätzung von Bundesinnenminister Dobrindt. Es habe sich um zufällige Begegnungen gehandelt.
6: 17 Minuten nach der Alarmierung war der Täter überwältigt von Polizeikräften und Lehrkräften. Ich darf sagen, dass ich tief beeindruckt bin davon, dass Schlimmeres verhindert werden konnte und es möglich war, wenige Minuten nach der ersten Schussabgabe und der Alarmierung den Täter auch zu stoppen.
5: Dobrindt versprach der Schule Unterstützung, wenn es darum gehe, die traumatische Situation nach dem Messerangriff zu bewältigen.
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4: Wenn die beiden großen Lebensmittelkonzerne Südzucker und PepsiCo in dieser Woche ihre Geschäftszahlen vorlegen, dann wird sich zeigen, wie stark Preise und Risiken nicht nur die Ernten, sondern auch die Bilanzen beeinflussen. Mal drücken hohe Mengen die Preise, mal treiben knappe Rohstoffe sie in die Höhe. All das spiegelt sich dann auch in den Preisen für uns Verbraucher wieder. Wie genau? Dazu mehr von Noel Schmidt.
9: Wir bauen jetzt Wassermelonen in Hessen an. Das ist schon ziemlich überraschend, dass das jetzt geht.
10: Sagt Landwirt Nils Christian, der seinen Betrieb an die veränderten klimatischen Bedingungen anpasst. Dürre, Starkregen und neue Schädlinge verändern die Landwirtschaft mit Folgen für Preise und auch die Verbraucher. Der Agrarökonom Martin Keim von der Universität Bonn sagt, Ernteausfälle bei weltweit gehandelten Produkten wie Weizen können häufig über den Weltmarkt ausgeglichen werden, während bei dem lokal betroffenen Landwirt der Schaden bleibt. Bei regionalen Produkten wie Spargel ist das anders.
11: Spargel ist etwas, was lokal in Deutschland angebaut wird, sehr saisonal. Und wenn in dieser Spargelperiode jetzt irgendwas komplett schief geht aufgrund von Wetterbedingungen, die Landwirte würden höhere Preise kriegen. Sie haben zwar niedrigere Ernten, aber auch höhere Preise. Und insofern wäre das in dem Beispiel vor allen Dingen Verbraucher.
10: Auf die neuen Bedingungen reagiert Landwirt Nils Christian mit neuen Kulturen. Seit 5 Jahren baut er in Eschborn bei Frankfurt Wassermelonen an. Eine Frucht, die dank längerer und trockenerer Sommer inzwischen auch in Deutschland wachsen kann.
9: Mit den wechselnden Wetterbedingungen sind wir halt immer ein bisschen auf der Suche, ob wir Kulturen finden, die wir anders anbauen können und die Gegebenheiten einfach besser zu nutzen, so wie sie sind. Wir probieren aber auch andere Sachen aus, wie zum Beispiel Kichererbsen, die auch bei trockenen Sommern gute Erträge bringen. Andere Landwirte hier in der Region bauen zum Beispiel Sojabohnen an oder Quinoa. Einfach Früchte, die vorher in Deutschland nicht denkbar waren. Gleichzeitig wird aber für die klassischen Getreide zum Beispiel die Bedingungen schwieriger.
10: Die Wassermelonen sind für ihn ein Versuch, die Veränderungen auch als Chance zu nutzen. Die großen Lebensmittelkonzerne hingegen geben steigende Rohstoff- und Erzeugnispreise zumindest teilweise an die Verbraucherinnen und Verbraucher weiter. Allerdings ist nicht jede Preiserhöhung automatisch durch höhere Kosten gerechtfertigt, sagt der Agrarwissenschaftler Keim.
11: Wenn Sie ein Brot kaufen, dann werden die Lebensmittelrohstoffe von dem Produkt nur in der Größenordnung von irgendwo zwischen 5% und 10% sein. Das andere sind Kosten für Mieten, Energie, Arbeitskraft und so weiter. Und manchmal hat man so die Vorstellung, dass der Brotpreis vor allen Dingen vom Weizenpreis abhängig ist. Das gilt nicht.
10: Unternehmen mit großer Marktmacht hätten zeitweise auch höhere Preise durchgesetzt, als die Kostenentwicklung alleine rechtfertigte. Gleichzeitig sichern sich viele Konzerne über Terminmärkte gegen Preisschwankungen bei Agrarrohstoffen ab.
11: Ein Weizen einer bestimmten Qualität, da werden Lebensmittelunternehmen Kontrakte für den Kauf abschließen und damit sichern sie sich ab vor Preisrisiken, weil sie in die Zukunft hinein schon einen bestimmten Preis zahlen. Am Ende mag dann der Tagespreis höher oder niedriger sein, aber sie haben ja den Kontrakt abgeschlossen.
10: Während Lebensmittelkonzerne ihre Lieferketten international ausrichten, passt sich die Landwirtschaft vor Ort an den Klimawandel an, mit neuen Kulturen, wie Feigen aus dem Weinbauklima Baden-Württemberg oder Rheinland-Pfalz, Sojabohnen und Süßkartoffeln aus Bayern oder eben Wassermelonen aus Eschborn.
4: Berichtet Noel Schmidt. Lassen wir uns nicht täuschen, auch wenn es die letzten Tage oft geregnet hat. Im Sommer jetzt ist die allgemeine Waldbrandgefahr auch bei uns in Deutschland extrem hoch. Schauen wir auf die Warner Heide bei Köln. Dort hat es seit Montag gebrannt. Heikel unter anderem deshalb, weil da früher ein Truppenübungsplatz war und noch Munition im Boden liegt. Bastian Eltner, Sprecher der Feuerwehr Rösrath, meinte, Gefahr für die Bevölkerung gab es nicht und der Brand konnte gestern gelöscht werden. Die Brände werden aber weiter Thema bleiben. Wir gucken uns das jetzt an, am Beispiel des größten Waldes im Ruhrgebiet. Denise Friese war dort mit einem Förster unterwegs.
12: Mittags in der Woche ist es in der Hart im Waldgebiet im Kreis Recklinghausen ziemlich ruhig. Und obwohl es gar nicht so sonnig war, herrschte gestern bereits Waldbrandgefahr Stufe 4 von insgesamt 5 Warnstufen. Ab Stufe 3 fängt schon die Waldbrandbereitschaft an, sagt Förster Friederik Vollmer vom Regionalverband Ruhr. Dann werden Wachtürme besetzt.
13: Das heißt, dann sitzen die Feuerwächter, das sind meistens Studenten oder Rentner, die auch unter der Woche und am Wochenende dann auf den Türmen sitzen dann von 11 Uhr bis 19 Uhr auf den Türmen.
12: Alle 15 Minuten schweift der Blick der Feuerwächter umher. Sie schauen, ob irgendwo ein Feuer entfachen könnte. Beim kleinsten Verdacht wird die Feuerwehr informiert. 95% der Waldbrände entstehen durch Menschen. Zum Beispiel, weil der Grill nicht richtig ausgemacht wird oder Waldbesucher eine Zigarette rauchen, obwohl das Grillen immer und das Rauchen von März bis Oktober verboten ist, sagt der Förster.
13: Ja, wir sprechen die Leute halt an und viele wissen das auch nicht, dass es diese Regel gibt, dass wir Rauchverbot im Wald haben. An sich eigentlich ganz logisch, total trocken und wenn dann natürlich eine Zündquelle dazu kommt und dann ein bisschen Wind geht, dann hat man super schnell ein großes Feuer im Wald.
12: Meist sind die Besucher, die in der Hart unterwegs sind, aber gut informiert.
14: Dieser Sommer ist ziemlich heiß, es regnet ziemlich wenig und wenn man dann eins versehen mal eine Zigarette oder einen Glassplitter oder so fallen lässt, dann kann das ziemlich schnell passieren, dass mal Gras anfängt zu brennen und das geht dann auch auf die Bäume über.
12: Mit Blick auf die kommenden Tage, die weiter trocken bleiben sollen, ist der Förster besonders wachsam. Gerade am Wochenende kommen viel mehr Besucher mit dem Rad, auf dem Pferd, zum Wandern und um sich abzukühlen, sagt Friederik Vollmer. Dadurch gibt es zwar mehr Risiken, dass ein Feuer entfacht, aber auch mehr Kontrolle.
13: Also ist das Fluch und Segen zugleich, sag ich jetzt mal. Jeder kann und soll sich und darf sich auch hier erholen. Und letzten Endes viele Augen im Wald finden Brände natürlich auch schneller. Sobald hier eine größere Rauchsäule entsteht, ist auch schon jemand da, der es meldet.
4: Berichtet Denise Friese aus dem Kreis Recklinghausen.
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4: Na, Ist Ihnen eigentlich was aufgefallen? Ja, richtig. War gar keine Fußball-WM letzte Nacht, ne? Nach den Achtelfinals war Kurzpause. Erst heute geht's mit den Viertelfinals weiter. Und da steht ab 22 Uhr ein augenscheinlicher David einem ebenfalls augenscheinlichen Goliath gegenüber. Marokko trifft auf Frankreich. Allerdings, schon bei der WM 2022 in Katar hatte es die Mannschaft aus Nordafrika bis ins Halbfinale geschafft. Warum also nicht noch einmal? 22 Uhr unserer Zeit, wie gesagt, ist Anpfiff und Public Viewing Plätze in Teestuben und Kneipen in Marokko sind so begehrt, dass die Wirte dafür Eintritt verlangen. Und das ist längst noch nicht alles. Stefan Ehlert über die Stimmung vor dem Spiel.
15: Schafft es Marokkos Nationalmannschaft zum zweiten Mal in der Geschichte in ein WM-Halbfinale, da geben sich selbst Hardcore-Fans in der Heimat nicht mehr hundertprozentig siegesgewiss. Denn alle wissen um die Top-Besetzung des französischen Teams, aber ausgeschlossen sei nichts. Es werde wieder ein Elfmeterschießen geben, sagt eine Marokkanerin in Rabat, aber am Ende werde Marokko gewinnen. Dann gibt es wieder landesweit fette Straßenpartys, wie zuletzt am vergangenen Samstag nach dem klaren Sieg über das kanadische Team. Während die Fans im ganzen Land hörbar aufdrehen, geht manchen Kaffeehausbetreibern und Betreiberinnen langsam die Puste aus. Naima Riss betreibt an der vornehmen Strandpromenade im Stadtteil Océan in Rabat das Restaurant Café Palace. Auf Druck der fußballbegeisterten Kundinnen und Kunden hält sie ihr Geschäft auch spätabends und nachts geöffnet. Aber eher aus Patriotismus, denn aus Geschäftssinn. Es gibt eine Bevölkerung, die das wünscht. Es gibt Kunden, denen wir den Gefallen tun wollen. Wir sind Dienstleister. An den Fußballabenden verdiene sie weniger als sonst, klagt die Gastronomin. Naima Riss ist Vorsitzende der Vereinigung der Café- und Restaurantbetreiber in der Region Rabat mit tausenden Mitgliedern. Sie weiß, dass die nächtlichen Fußballfeste ihre Kollegen viel Kraft kosten. Man braucht dafür mehr Personal, kann schlecht planen und weiß nicht, wann und wie die Kellner und Köche in der Nacht nach Hause kommen sollen. Und das alles für Fans, die sich stundenlang vor den Bildschirmen an einem Glas Tee festhalten. Wir sind ein muslimisches Land, wir haben immer ohne Alkohol gelebt. Wir sind an Tee und Kaffee gewöhnt. Ein Kännchen Tee trägt uns durch ein ganzes Match. Ein Match, das dann hoffentlich mit einem Sieg für ihr Land ende. Denn natürlich will auch Naima Riss, dass Marokkos WM-Party weitergeht. Und deswegen würden die Atlaslöwen auch bei ihr im Lokal angefeuert werden. Man muss sie weiter anfeuern, damit sie den Weltcup holen. Marokkos Sicherheitskräfte haben schon nach dem Achtelfinale am vergangenen Samstag massiv Präsenz gezeigt in den Innenstädten, um den Massenjubel und die gefährlichen Autokorsos einigermaßen im Griff zu behalten. Diesmal wird voraussichtlich noch mehr Polizei auf den Straßen sein, denn ein Sieg gegen den Top-Favoriten Frankreich dürfte sich für viele Anhänger des marokkanischen Teams anfühlen, als stünde der Gewinn des Weltcups schon so gut wie fest. Wir hoffen sehr, dass wir gegen die Mannschaft aus Frankreich gewinnen. Es wird schwierig, aber wir hoffen, dass es klappt, mit Gottes Hilfe. Viele werden das Schicksalsspiel gegen Frankreich in Marokkos derzeit modernstem Stadion verfolgen. Für Ticketpreise zwischen umgerechnet 15 und 50 Euro wurde die Moulay Abdallah Arena in Rabat kurzfristig umgestaltet zu einer riesigen Fanzone für rund 80.000 Zuschauer.
4: Kultur. 7 Emmy Awards, 4 Golden Globes und 2 Oscars. Tom Hanks kann auf eine extrem erfolgreiche, über 40 Jahre lange Hollywood-Karriere zurückblicken. Heute wird er 70 Jahre alt, ist aber noch längst nicht fertig mit Arbeiten, Filmen und Karriere.
16: Mein Name ist Forrest Gump. Möchten Sie eine Praline?
17: Aber ja, gern sogar.
18: Es ist wohl der Tom Hanks-Film, Forrest Gump, aus dem Jahr 1995. Der Film spielt rund 680 Millionen Dollar weltweit ein und gewinnt 6 Oscars. Hanks wird als bester Hauptdarsteller geehrt.
17: Lauf, Forrest! Hey,
18: sein Weg zum Filmstar beginnt bodenständig. Tom Hanks wächst mit seinem Vater und 2 Geschwistern in Kalifornien auf, in, wie er sagt, turbulenten Verhältnissen. Als Kind sei er dadurch anpassungsfähig geworden, erzählt er in einem Interview.
19: Als ich 10 war, war mein Vater schon 3-mal verheiratet gewesen, meine Mutter auch. Ich hatte in 10 verschiedenen Häusern gelebt mit unterschiedlichen Stiefschwestern. Es war unstet und spaßig.
18: Nach der Schule studiert er Schauspielerei, bricht mittendrin ab und zieht nach New York, in der Hoffnung auf bessere Jobchancen. Nach einigen Gastauftritten im Fernsehen feiert Hanks 1984 seinen Durchbruch mit seinem ersten Film, der Komödie Splash, eine Jungfrau am Haken.
20: Ich bin kein Fisch! Wie oft muss ich das euch völlig verblödeten Idioten noch erklären? Würdet ihr jetzt endlich die Freundlichkeit besitzen, mich hier rauszulassen? Bitte, hä?
18: Im Film verliebt sich Hanks Charakter in eine Meerjungfrau. Der Regisseur stellt ihm vor den Dreharbeiten eine besondere Aufgabe.
19: Er sagte, du hast den Job, du musst tauchen lernen. Ich sagte, was? Das ist ja wie Urlaub machen. Ich darf tauchen lernen? Das ist der beste Job der Welt.
18: So erinnert er sich bei Stephen Colbert. Aber Tom Hanks nimmt sich auch ernsten Themen an. In Philadelphia spielt er an der Seite von Denzel Washington einen jungen Anwalt, dem gekündigt wird, als seine Arbeitgeber herausfinden, dass er homosexuell und HIV-infiziert ist.
21: Also lassen Sie uns darüber reden, worum es in diesem Fall überhaupt geht.
22: Ist der wirkliche Grund für Andrew Beckets Entlassung, dass er AIDS hat?
21: Der Hass der Allgemeinheit, unsere Abscheu, unsere Angst.
23: In diesem Gericht, Mr. Miller, ist die Justiz blind gegenüber sexueller Veranlagung.
24: Wir leben allerdings nicht in diesem Gericht, nicht wahr?
18: Der Film bringt ihm seinen ersten Oscar ein, als bester Hauptdarsteller. In seiner Karriere arbeitet er an vielen bekannten Filmen mit. So leiht er dem Cowboy-Spielzeug Woody in Toy Story seine Stimme.
25: Du bist nur ein Kinderspielzeug!
26: Und du bist ein seltsamer kleiner Mann.
18: Macht in Catch Me If You Can als FBI-Agent Jagd auf einen genialen Hochstapler, gespielt von Leonardo DiCaprio.
27: Hallo Carl.
28: Wir erwischen dich sowieso. Ist wie in Vegas. Am Ende gewinnt immer die Bank.
29: Hier fliegt irgend so ein Spinner rum, der so tut, als wäre er Pilot. Der James Bond der Lüfte.
18: Und überlebt in Cast Away als moderner Robinson Crusoe einen Flugzeugabsturz.
30: Hallo! Ist da jemand?
18: Auch sein Privatleben ist so bunt wie seine Rollen. Hanks hat 4 Kinder, sammelt Schreibmaschinen und macht Urlaub mit Weltstars.
19: Was ist los mit Social Media, dass Oprah und ich nicht einfach auf einer Milliardärsjacht in Tahiti mit einem ehemaligen US-Präsidenten gehen können? Gute Güte.
18: Der 70-Jährige interessiert sich in seiner Freizeit für Geschichte und soll passenderweise mit dem US-Staatsvater Abraham Lincoln höchst selbst verwandt sein. Den soll Tom Hanks als nächstes spielen in einer Romanverfilmung.
4: Sag ich ja, lang noch nicht fertig mit der Arbeit. Tom Hanks wird heute 70 Jahre alt und Mia von Hirsch hat gratuliert.
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4: Die NATO hat den Gipfel in Ankara überlebt. US-Präsident Trump hat das Verteidigungsbündnis nicht gesprengt, auch wenn er mal wieder gegen einige Partner ausgeteilt hat. Der ganz große Eklat ist also ausgeblieben. Nach Ansicht des Sicherheitsexperten der Süddeutschen Zeitung Hubert Wetzel hat Trump der NATO trotzdem Schaden zugefügt. Er sagt im Podcast Auf den Punkt.
31: Er hat, glaube ich, schon so viel kaputt gemacht, wie man so kaputt machen kann. Insofern würde ich gar nicht sagen, dass das jetzt ein Erfolg ist, weil er nicht offiziell das Ende der NATO verkündet hat oder sowas. So wie er sich hier aufführt, zeigt er, dass die NATO ihm vollkommen egal ist und mehr als egal ist, dass sie ihm eigentlich, dass er sie verachtet und eigentlich mit dem ganzen Laden nichts zu tun haben will. Und das ist, glaube ich, schon schädlich genug, würde ich denken.
4: Unser ARD-Korrespondent in Ankara, Benjamin Weber, lobt, dass es der NATO gelungen sei, ein Signal der Geschlossenheit zu senden. Die Strategie der europäischen Verbündeten ist seiner Meinung nach aufgegangen.
32: Immer wieder haben sie hier betont, bereit zu sein, viel mehr Geld in die eigene Verteidigung zu investieren. Auf einer dem Gipfel vorgeschalteten Defense Industry Veranstaltung wurden milliardenschwere Rüstungsdeals in Zeremonien sogar richtiggehend inszeniert. Dieser Showfaktor war mutmaßlich an Trump gerichtet, sollte ihn beschwichtigen. Doch im Grunde hat er ja recht mit seiner Kritik. Viele NATO-Partner haben bisher zu wenig in die Verteidigung investiert. Das jetzt zu ändern, ist folgerichtig, denn die Bedrohung aus Russland ist real. In diesem Sinne ist das Ergebnis aus Ankara positiv. Auch wenn ein grundlegender Zweifel bleibt, ob man sich trotz allem auf die USA unter Trump wirklich verlassen kann.
4: Das Redaktionsnetzwerk Deutschland hat eine ganz andere Sicht auf den Gipfel und auf das Verhalten der europäischen NATO-Mitglieder.
1: Trump macht die NATO zur Arena seiner Machtspiele. Die Europäer täten gut daran, nicht länger mitzuspielen. Wenn sie keine Einheit gegen Trump bilden, ihm Grenzen setzen und ihn zwingen, Europa ernst zu nehmen, werden sie weiter zu Bittstellern degradiert werden. Trump hat es geschafft, dass die Allianz während des Gipfeltreffens tiefe Risse zeigte und nicht einmal die Illusion von Harmonie aufrechterhielt. Dem US-Präsidenten mag das gleichgültig sein. Russland und China aber reiben sich die Hände.
4: Der außenpolitische Korrespondent der Zeitung Die Zeit, Jörg Lau, schaut im Podcast Was jetzt auf die Abschlusserklärung des Gipfels und wertet sie als einen Erfolg der Europäer.
2: Da sind wichtige Dinge drin, die die Europäer unbedingt haben wollten, dass Russland klar als Gegner benannt wird, dass man sich zu Artikel 5 bekennt und dass die Ukraine als ein Land erwähnt wird, das eine Leistung erbringt für die Sicherheit in Europa und nicht nur eine lästige Pflicht ist. Aber natürlich ist die Frage, was kann man sich für irgendeine schriftliche Vereinbarung mit Donald Trump wirklich kaufen? Nicht so viel.
4: Das waren die Standpunkte. Zusammengestellt hat sie Janine Artist.
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4: Und da schauen wir jetzt doch nochmal auf König Fußball, denn heute vor 20 Jahren endeten mit dem Finale der Fußball-WM 2006 auch 4 Wochen sogenanntes Sommermärchen in Deutschland. Norbert Kunze blickt zurück auf ein besonderes Fußballturnier.
3: Liebe Fußballfreunde, endlich geht es los.
5: Sommer, Sonne, Fußball und Zuversicht. Für Herbert Grönemeyer wird es Zeit, dass sich was dreht. Und der Bundespräsident Horst Köhler gibt den Startschuss zu dieser 18. Fußball-WM.
3: Ich erkläre die FIFA-Fußball-Weltmeisterschaft 2006 für eröffnet.
5: Die Stimmung im Land ist vor Turnierbeginn eher verhalten. Der deutsche Fußball hat an Strahlkraft verloren. Nun soll es Jürgen Klinsmann als Nachfolger von Rudi Völler als Teamchef besser machen.
6: Die Fußballfans haben die große Hoffnung, dass wir 2006 Weltmeister werden. Und das ist dann auch meine Zielsetzung.
5: Die Skepsis gegenüber dem ambitionierten Ziel weicht nach dem zweiten Gruppenspiel gegen Polen. Ein legendärer Flankenlauf, ein Abstauber von Oliver Neville und Deutschland explodiert. Fortan feiert das Land. Deutschland fahren überall. Außenspiegel, Socken an den Autos, Fanmeilen, Public Viewing, die steife Republik im Freudentaumel. Die deutsche Mannschaft fliegt auf der Welle der Euphorie durch das Turnier, besiegt Ecuador, Schweden, Argentinien und verliert im Halbfinale gegen Italien. So kommt es am 9. Juli zum Finale in Berlin zwischen der Squadra Azzurra und den favorisierten Franzosen, zwischen Marco Materazzi und einem der Stars seiner Zeit, Zinedine Zidane.
7: Zidane, warum hat er das nötig? Dieser große Spieler, Kopfstoß gegen Materazzi.
5: 110. Minute, erst ein Wortgefecht, dann rammt der Franzose seinen Schädel in das Brustbein des Italieners und fliegt vom Platz. Schlussendlich verliert Frankreich das finale Elfmeterschießen. Italien ist Weltmeister. Das Sommermärchen, das am 9. Juli 2006 endete, heute vor 20 Jahren.
3: Wir wünschen uns spannende Spiele, viele Tore und Fairplay.
4: Das war der Stichtag von Norbert Kunze und das war auch die ARD-Infonacht mit Tom Westerholt. Ihnen wünsche ich einen angenehmen Donnerstag. Machen Sie es gut. Und die Zeit, es wird gleich 5:58 Uhr.

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5: Mit Christian Haug. Guten Morgen. Nach dem gewaltsamen Tod eines Zugbegleiters verkündet das Landgericht Zweibrücken das Urteil. Das US-Militär greift die zweite Nacht in Folge Ziele im Iran an. Der VW-Aufsichtsrat berät über die Pläne des Managements für einen massiven Stellenabbau. Das Wetter heute oft sonniges Hochsommerwetter, am Nachmittag 25 bis 33 Grad. Im Prozess um den tödlichen Angriff auf einen Zugbegleiter wird am Landgericht Zweibrücken in 2 Stunden das Urteil erwartet. Angeklagt ist ein zum Tatzeitpunkt 26-Jähriger wegen Körperverletzung mit Todesfolge. Der Angeklagte hatte den Zugbegleiter aus Ludwigshafen bei einer Fahrscheinkontrolle gegen den Kopf geschlagen. Er starb später im Krankenhaus. Der Fall hatte bundesweit für Schlagzeilen gesorgt. Aus Zweibrücken berichtet Verena Lörsch.
6: Die Forderungen der Verteidigung und des Anwalts der Opferfamilie liegen weit auseinander am Ende dieses Prozesses um den Tod des Zugbegleiters in der Westpfalz. Für den Verteidiger des Angeklagten liegt hier ein minderschwerer Fall einer Körperverletzung mit Todesfolge vor, der eine Haftstrafe zwischen 1 und 10 Jahren nach sich ziehen könnte. Schließlich sei der Angeklagte zunächst geschubst worden. Auch die Staatsanwaltschaft sieht die Voraussetzungen einer Körperverletzung mit Todesfolge erfüllt und fordert 12 Jahre Gefängnis. Ganz anders sieht das der Nebenklageanwalt. Der kämpft seit Prozessbeginn für eine Verurteilung wegen Mordes aus niedrigen Beweggründen und eine lebenslange Haftstrafe. Da die Kammer des Zweibrücker Landgerichts die Verurteilung wegen Mordes bis zuletzt nicht in Betracht gezogen hat, will die Familie des getöteten Zugbegleiters der Urteilsverkündung aus Protest fernbleiben.
5: Das US-Militär hat in der zweiten Nacht in Folge Ziele im Iran angegriffen. Gleichzeitig gab es in den Golfstaaten Katar, Kuwait und Bahrain Raketenalarm wegen iranischer Gegenangriffe. Auf dem Rückflug vom NATO-Gipfel äußerte sich Präsident Trump zu der Eskalation. Einzelheiten von unserem USA-Korrespondenten Martin Ganselmeier.
7: Mitreisenden Journalisten an Bord der Air Force One sagte der US-Präsident, der Iran wolle weiterhin ein Friedensabkommen erreichen. Wörtlich sagte Trump, sie haben vor kurzem angerufen, sie wollen unbedingt ein Abkommen abschließen. Er sei sich jedoch nicht sicher, ob die iranische Führung eines Abkommens würdig ist oder sich daran halten würde. Die erneute Angriffswelle gegen Ziele im Iran rechtfertigte Trump als Vergeltung für die iranischen Attacken auf die Handelsschiffe in der Straße von Hormus. Sollte Iran weitere Schiffe angreifen, werde das US-Militär mit noch heftigeren Angriffen antworten. In den USA wird gerätselt, ob die erneuten Militärangriffe das endgültige Aus für die Mitte Juni vereinbarte Waffenruhe bedeuten. Beim NATO-Gipfel in Ankara hatte sich Trump widersprüchlich dazu geäußert. Zunächst erklärte er das Rahmenabkommen mit Iran für gescheitert. Später betonte er, dass er nicht mit einer Fortsetzung des Krieges rechnet.
5: Wegen der neuen Eskalation am Persischen Golf fordern deutsche Politiker, 2 Marineschiffe aus der Region zurückzuholen. Sie wurden

0: zur Stärkung von Wirtschaft und Beschäftigung in den Mittelpunkt stellen. Geplant sind unter anderem Steuerentlastungen und der Abbau von Berichtspflichten für Unternehmen. In der anschließenden Debatte werden voraussichtlich auch die Pläne zur Abschaffung der telefonischen Krankschreibung und der Attestpflicht ab dem ersten Krankheitstag zur Sprache kommen. Bundesverkehrsminister Schnieder sieht Hitzeschutz als große Herausforderung. Der CDU-Politiker sagt in einem Interview mit der Deutschen Presseagentur, dass im Bereich Verkehr noch einiges zu tun sei. Aus Berlin, Sabine Henkel.
1: Für die Bahn nennt er als großes Problem die Infrastruktur, also Weichen und Schienen, die bei hohen Temperaturen anfällig sind. Was Klimaanlagen in Zügen betrifft, sieht Schnieder Fortschritte, auch wenn es bei hohen Temperaturen immer wieder Ausfälle gibt. Auf den Autobahnen müssen Reisende mit Sperrungen rechnen. Alte Betonfahrdecken zum Beispiel werden ausgetauscht, da sich diese bei Hitze wölben und aufplatzen, sogenannte Blow-ups. Der Verkehrsminister geht davon aus, dass Hitzephasen zunehmen, ebenso starke Niederschläge. Deshalb will er den Hitzeschutz ausbauen. Ein Tempolimit als Klimaschutzmaßnahme lehnt der CDU-Verkehrsminister ab. Der Juni war der heißeste Monat in der Geschichte Westeuropas. Und das Europäische Zentrum für mittelfristige Wettervorhersagen sagt für Juli und August teils extreme Hitze und Dürre ohne nennenswerten Regen voraus.
0: Massiver Stellenabbau und die Schließung von Standorten einschließlich des Audi-Werks in Neckarsulm. Mit diesen Sparvorschlägen hatte das Management des VW-Konzerns vor gut 2 Wochen viele Beschäftigte verunsichert. Heute kommt der Aufsichtsrat zusammen. Was dabei auf der Tagesordnung steht, erklärt Bertil Starke.
2: Das mächtige Kontrollgremium von Volkswagen befasst sich mit dem grundsätzlichen Kurs von Europas größtem Autobauer. Und der befindet sich in Schieflage. Schwach ausgelastete Werke, zu hohe Kosten, das wegbrechende China-Geschäft, dazu die US-Zölle. Die VW-Chefetage will darauf mit dem Rotstift reagieren. Im Raum steht der Abbau von 100.000 Jobs. Bisher sollten es nur halb so viele sein. Auch Werkschließungen sind für den Vorstand kein Tabu. Für die Standorte Emden, Hannover, Zwickau sowie für das Audi-Werk in Neckarsulm ist die Zukunft ungewiss. Es gilt aber als unwahrscheinlich, dass der Aufsichtsrat heute harte Einschnitte mitträgt, denn dort haben Arbeitnehmervertreter einen großen Einfluss und auch das Land Niedersachsen dürfte sich mit seinen Stimmen gegen die Pläne aussprechen. Trotzdem ist mit dem erwarteten Vorstoß von VW-Chef Oliver Blume der Ton für die nächsten Monate gesetzt. Die Belegschaft will einen massiven Sparkurs nicht einfach so hinnehmen. Vor dem heutigen Treffen sind Proteste an der Konzernzentrale in Wolfsburg und auch an den gefährdeten deutschen Standorten angekündigt.
0: Das waren die Nachrichten.
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4: Mit Bernhard Seiler. Guten Morgen. Die Abgeordneten im Bundestag machen heute Überstunden. Der Arbeitstag beginnt schon um 9 Uhr mit der Sitzungseröffnung und endet laut Plan um 12:30 in der Nacht. Neben einer Regierungserklärung des Bundeskanzlers warten auf die Abgeordneten ganz unterschiedliche Gesetzesvorhaben und Anträge. Es geht unter anderem um die Zukunft der Automobilindustrie, um Kinderehen und Zwangsverheiratungen, um die Reform der Notfallversorgung und vieles mehr. Um kurz vor 11 in der Nacht steht ein Thema auf der Tagesordnung, das für viel Ärger in den Städten sorgt, die überall rumliegenden E-Scooter. Seit 7 Jahren sind diese Roller bei uns erlaubt, seitdem sind sie in immer mehr Unfälle verwickelt, zum Beispiel eben, wenn jemand über einen einfach so hingeschmissenen E-Scooter stolpert. Ulrike Römer berichtet aus Berlin.
5: Mehr als 12.000 Zwischenfälle gab es im Jahr 2024. Das Problem: sind dabei Leihscooter im Spiel, bleiben Geschädigte oft auf ihrem Schaden sitzen. Die Fahrer sind meist über alle Berge und bisher müssen die Vermieter der Scooter nicht haften. Genau hier setzt Bundesjustizministerin Hubig an.
6: Künftig sollen diejenigen, die E-Scooter halten, in Regress genommen werden können, unabhängig von einem Verschulden.
5: Heißt, E-Scooter-Verleihplattformen wie Dot, Lime oder Bolt sollen künftig haften, wenn mit ihren Scootern Schäden verursacht werden. Und zwar ohne Wenn und Aber, also unabhängig vom Verschulden. Das macht die Sache für Geschädigte leichter. Sie können sich dann direkt an die Verleihfirmen wenden oder an die Versicherung. Das geplante Gesetz setzt an der richtigen Stelle an, meint Anja Käfer-Rohrbach vom Verband der Versicherer.
7: Das ist ein guter Ansatz und schließt eben aus Sicht der Geschädigten eine wichtige Lücke.
5: Für E-Scooter-Anbieter wird es jedenfalls komplizierter, wenn das Gesetz kommt, wie geplant. Wollen sie künftig nicht auf Kosten sitzen bleiben, müssen sie herausfinden, wer mit dem Roller wann und wo Mist gebaut hat und dann das Geld wieder eintreiben. Der Dachverband der E-Scooter-Anbieter meint, das sei kaum zu machen, denn ist tatsächlich der letzte Fahrer schuld dran, dass der Roller quer auf dem Gehsteig liegt und jemand drüber gestolpert ist? Ist die letzte Fahrerin verantwortlich dafür, dass der Roller ins parkende

0: Das sieht ganz danach aus und damit sind die beiden Kollegen gewählt. Herzlichen Glückwunsch. Und nun komme ich zur letzten Wahl. In das Kuratorium der Stiftung Deutsches Historisches Museum soll auf Vorschlag der CDU-CSU-Fraktion der Abgeordnete Michael Hose als Nachfolger für den ausgeschiedenen Abgeordneten Ansgar Heveling als ordentliches Mitglied mit persönlicher Stellvertretung durch die Abgeordnete Dr. Ottilie Klein für die restliche Amtszeit gewählt werden. Darf ich hier Ihr Einverständnis festhalten? Das sieht so aus. Somit ist der Kollege gewählt. Auch hier herzlichen Glückwunsch. So, das haben wir jetzt hinter uns und jetzt kommt der Zusatzpunkt 3 und das ist die Abgabe der Regierungserklärung durch den Bundeskanzler zur aktuellen politischen Lage. Für die Aussprache im Anschluss an die Regierungserklärung wurde eine Dauer von 90 Minuten vereinbart und das Wort zur Abgabe einer Regierungserklärung hat der Bundeskanzler, Herr Friedrich Merz. Bitte sehr.
1: Frau Präsidentin, liebe Kolleginnen und Kollegen! Die Bundesregierung aus CDU, CSU und SPD ist vor 14 Monaten angetreten, um aus der Mitte der Gesellschaft unser Land zu gestalten und in eine gute Zukunft zu führen. In eine Zukunft, in der die Menschen sichere Arbeitsplätze haben, von ihrer Arbeit leben können und in der sich Leistung lohnt. In eine Zukunft, liebe Kolleginnen und Kollegen, in der unsere Unternehmen sich schnell und gut entwickeln können, um ihre Fähigkeiten und um ihre Möglichkeiten auszuschöpfen. In eine Zukunft, in der Deutschland und Europa im rasanten technologischen Fortschritt weltweit wieder zur Führung aufschließt, sodass wir nicht nur unseren Wohlstand behalten, sondern das Leben der Menschen in Deutschland dadurch auch besser machen. Wir sind angetreten, um eine Zukunft zu gestalten, in der alte und kranke Menschen sozial abgesichert bleiben, und zwar verlässlich abgesichert bleiben, ganz gleich, ob es nun viele Rentnerinnen und Rentner gibt oder wenige. Und in eine Zukunft, in der sich der Staat zurücknimmt und Freiräume schafft, in der die Bürgerinnen und Bürger unseren Staat nicht als bevormundend und belehrend, sondern als hilfreich und dienend empfinden. Und schließlich in eine Zukunft, liebe Kolleginnen und Kollegen, in der unser Land nicht erpressbar ist, sondern aus eigener Stärke heraus jeder Bedrohung unserer freiheitlichen Lebensweise selbstbewusst begegnen kann. Die von mir geführte Bundesregierung hat vor gut einem Jahr die Aufgabe übernommen, Probleme zu lösen. Probleme, die zum Teil jahrzehntelang in Deutschland ungelöst liegen geblieben sind. Die Bundesregierung hat es dabei mit einem internationalen Umfeld zu tun, das auch uns in einer geradezu atemberaubenden zeitlichen Abfolge vor neue Herausforderungen stellt und uns grundlegende Entscheidungen zu unserer Sicherheit, zu unserem Handel, ja zu unserem Wohlstand abverlangt. Die Bundesregierung nimmt diese Herausforderungen an. Und sie ist sich vom ersten Tag an der Tatsache bewusst, dass unter den gegebenen Umständen nur diese Koalition in diesem Haus, die Koalition aus CDU, CSU und SPD, in der Lage ist, verlässliche Antworten für unser Land zu geben. Und meine Damen und Herren, das sind Antworten, die der Sicherung unserer Freiheit, ich werde darauf noch zu sprechen kommen, Priorität einräumen. Das sind Antworten, die die Würde jedes einzelnen Menschen achten. Antworten, die dazu führen, dass jeder, der arbeiten kann, auch Arbeit bekommt und arbeiten sollte. Antworten, die gewährleisten, dass modernste Technologie in Deutschland gefördert und nicht behindert wird. Und Antworten, die den natürlichen Schutz der unserer Umwelt und die Wettbewerbsfähigkeit der Unternehmen miteinander vereinbar machen. Dem, um es in aller Deutlichkeit zu sagen, denn meine Damen und Herren, um es in aller Deutlichkeit zu sagen, wir sind ein starkes Land, wirtschaftlich,

0: politisch und auch gesellschaftlich. Wir sind stark und wir können es auch bleiben. Wir bleiben es, wenn wir uns den Herausforderungen stellen und sie nicht wie früher wegschieben, sondern sie angehen und lösen. Gerade die Verabredungen der Regierungskoalition aus der vergangenen Woche, sie zeigen uns außerdem etwas sehr Grundsätzliches. Unser Land, unsere Demokratie, die Idee, dass unterschiedliche Parteien sich zusammenfinden, eine Koalition bilden, um unser Land besser zu machen, dies funktioniert. Nun höre ich immer wieder den Vorwurf, die politische Mitte liefere nicht, sie blockiere nur und sie blockiere sich selbst. Lassen Sie mich in aller Deutlichkeit erwidern. Die Mitte liefert, sie arbeitet und sie erfüllt vor allem den Auftrag aus unserem Grundgesetz. Unser Land, ja, meine Damen und Herren, unsere Demokratie, sie lebt vom Ausgleich der Interessen. Und diesen Ausgleich ermöglicht die Bundesregierung. Radikale Kräfte, die vor allem Probleme beschreiben, das Land schlechtreden und vermeintlich einfache Lösungen anbieten, gibt es gerade in vielen Demokratien, auch bei uns. Aber wir sind stark genug, diese Angriffe auf unsere Freiheit und auf die Stabilität unseres Landes gemeinsam zurückzuweisen. Die Antworten radikaler Parteien, ob nun von links oder von rechts, mögen verführerisch klingen, aber sie gestalten nicht, sie zerstören. Sie spalten unser Land und würden es, sollten sie politische Verantwortung in Deutschland übernehmen, in den Abgrund führen, meine Damen und Herren. Wir arbeiten hingegen seit gut einem Jahr daran, zusammenzubringen, was auch in Teilen unseres Landes auseinanderliegt. Wir ringen um die beste Lösung, wir suchen Kompromisse, manchmal bis an die Grenze dessen, was man politisch noch für vertretbar hält. Aber immer getragen von dem Willen, das Beste für die Bürgerinnen und Bürger unseres Landes zu erreichen und auch durchzusetzen, liebe Kolleginnen und Kollegen. Die Koalition hat sich als Regierung der Erneuerung auf den Weg gemacht. Wir waren uns alle einig, dass es so wie bisher nicht weitergehen kann. Wir sind uns alle einig, dass die Mitte hier und heute zeigen muss, wir gestalten unser Land, wir modernisieren es und wir führen es in die Zukunft. Und ich werde es gleich im Überblick noch einmal zeigen. Meine Damen und Herren, auch wenn Sie es nicht wahrhaben wollen, hier und dort, es ist sehr viel geschehen in diesem ersten Jahr, das für unser Land einen wirklichen Aufbruch bedeutet. Wir brechen auf in die Zukunft, wir brechen auf in eine Zeit, in der wir gern und stolz Bürgerinnen und Bürger unseres Landes sind. Ein wirtschaftlich starkes, sozial gerechtes und nach innen wie nach außen verteidigungsfähiges Deutschland. Wir liefern, was es dazu braucht. Vorschläge für Veränderungen und die Zuversicht, dass wir das packen werden. In der letzten Woche hat der Koalitionsausschuss wichtige Verabredungen getroffen. Meine Damen und Herren, diese Verabredungen zielen vor allem auf mehr Beweglichkeit für unsere Unternehmen, auf den Erhalt unseres Sozialstaats und auf die steuerliche Entlastung der Arbeitnehmerinnen und Arbeitnehmer. Ich will weniges und Wichtiges davon noch einmal auf den Punkt bringen. Meine Damen und Herren, in der Rente schlagen wir vor, das Verhältnis der Generationen neu und gerecht auszutarieren und dafür auch die Chancen des Kapitalmarkts zu nutzen. Damit kehren wir gleich zwei Trends um, nämlich der Beitragssatz im Umlagesystem steigt perspektivisch nicht mehr, er sinkt. Und das Versorgungsniveau sinkt nicht mehr, sondern es steigt perspektivisch, wenn die Regeln des Kapitalmarkts greifen in den 2040er und 2050er Jahren. Das ist die tiefgreifendste Veränderung, die in der Alterssicherung in Deutschland jemals vorgeschlagen worden ist. In der Einkommensteuer wollen wir die unteren und mittleren Einkommen, wie im Koalitionsvertrag vereinbart, und gerade Familien entlasten und dafür höchste Einkommen etwas höher belasten. Meine Damen und Herren, liebe Kolleginnen und Kollegen, ich halte das für verträglich, es so zu machen. Es ist auch ein Beitrag zur sozialen Gerechtigkeit in unserem Land. Bis Herbst werden wir mit den Ländern zusammen auch Vorschläge für eine Vereinfachung des Steuerrechts vorlegen. Und in einem ersten Schritt, ich habe es hier an dieser Stelle schon einmal gesagt, wollen wir jetzt die vorausgefüllte digitale Steuererklärung durch die Finanzämter ermöglichen. Das ist eine weitreichende Erleichterung, gerade für Arbeitnehmerinnen und Arbeitnehmer bei der Abgabe ihrer Steuererklärung. Und schließlich auf dem Arbeitsmarkt wollen wir und müssen wir mehr Dynamik erreichen. Wir wollen die sogenannte sachgrundlose Befristung von Beschäftigungsverhältnis für einen längeren Zeitraum ermöglichen als bisher. Das ist ein Instrument, das Arbeitgebern Mut machen soll, neue Mitarbeiterinnen und Mitarbeiter einzustellen, statt abzuwarten, wie sich der Markt entwickelt. Es ist ein Instrument für Unternehmen jeder Größe, im Zweifel die Chance zu nutzen, weil die Kosten des Scheiterns sinken. Und beim Bürokratierückbau machen wir für den Bund etwas wirklich Neues. Übrigens, einige Bundesländer machen es schon und der Bund macht es jetzt auch. Wir werden durch besondere rechtliche Regelungen grundsätzlich alle Berichtspflichten aufheben. Wenn ein Ministerium Berichtspflichten beibehalten will, dann muss es das neu begründen, also um die Fortführung der alten Berichtspflicht kämpfen. Wir kehren damit die Beweislast um. Nicht derjenige, der etwas abschaffen will, ist begründungspflichtig, sondern derjenige, der an Bürokratie festhalten will, muss es begründen, liebe Kolleginnen und Kollegen. Das ist im Vergleich zu allen bisherigen Vereinfachungsgesetzen ein wirklicher Befreiungsschlag. All das, liebe Kolleginnen und Kollegen, reiht sich ein in das, was wir schon beschlossen haben oder was wir längst intensiv beraten, auch hier im Haus. Morgen, so hoffe ich jedenfalls, werden wir im Bundestag und im Bundesrat die gesetzliche Krankenversicherung auf eine neue finanzierbare Grundlage stellen. Morgen kann im Bundesrat, das mag Ihnen alles nicht gefallen, dass das so stattfindet, Sie mögen in der Sache dagegen sein, aber die Koalition ist entschlossen, diese Reform, meine Damen und Herren, auf den Weg zu bringen, weil es unabweisbar notwendig ist, um damit den ansonsten drohenden Beitragssatzanstieg für die Beschäftigungsverhältnisse in Deutschland sonst in einer Dimension ansteigen würde, die Beschäftigung in Deutschland verunmöglichen würde. Und deswegen werden wir diesen Weg gehen, auch wenn Sie mit allen Mitteln versuchen, das bis morgen zu verhindern, meine Damen und Herren. Morgen kann im Bundesrat übrigens auch das sogenannte Infrastruktur-Zukunftsgesetz beschlossen werden. Ein Gesetz, mit dem wir dann ganz erheblich beschleunigte Verfahren in allen Genehmigungsverfahren erreichen können. Wir haben dann nicht nur das Geld, wir haben dann auch die verfahrensrechtlichen Mittel, um dieses Geld schnell in gute Infrastruktur umzusetzen, so wie wir es uns in der Koalition vorgenommen haben. Liebe Kolleginnen und Kollegen, wir haben vor 2 Wochen auf der Ministerpräsidentenkonferenz gemeinsam etwas beschlossen, was insbesondere für die Städte und Gemeinden und für unsere Kommunen in Deutschland von herausragender Bedeutung ist. Wir werden in Zukunft Leistungsgesetze im Bund nur noch dann beschließen, wenn der Bund die damit verbundenen Kosten vor allem für die Gemeinden zu einem sehr hohen Prozentsatz ausgleicht. Auch das gehört zu den Dingen, die allzu lange falsch gelaufen sind in unserem Land. Wir haben die kommunale Ebene damit allein gelassen, die Dinge zu bezahlen, die wir hier als Bundesgesetzgeber entschieden haben. Das hat die Landkreise, das hat die Städte und Gemeinden an den Rand ihrer Handlungsfähigkeit gebracht. Damit fortzufahren, liebe Kolleginnen und Kollegen, wäre nicht nur unfair, es wäre eine Gefährdung des Fundaments unserer Demokratie. Unsere Dörfer, unsere Städte, unsere Kreise sind die wichtigste politische Ebene, auf der die Bürgerinnen und Bürger der Politik begegnen. Deutschlands Zukunft ist nur so gut, wie sie vor Ort von den Menschen auch erlebt und erfahren werden kann, in Form guter Lebensbedingungen, in Form verlässlicher Infrastruktur. Wir handeln endlich nun nach dieser Einsicht. Meine Damen und Herren, hinzu kommt, vieles von dem, was wir im ersten Jahr bereits beschlossen haben, beginnt jetzt erst langsam seine Wirkung zu entfalten. Ich nenne beispielhaft die sogenannte Aktivrente. Die ersten Zahlen zeigen, dass mittlerweile mehr als 10.000 Beschäftigte im ersten Halbjahr 2026 in den Betrieben von diesem Angebot Gebrauch gemacht haben. Von einem Angebot, länger zu arbeiten und dafür bis zu 24.000 Euro im Jahr an zusätzlich steuerfreiem Einkommen zu haben. Und vor wenigen Tagen, gerade am 1. Juli, ist die neue Grundsicherung in Kraft getreten, mit der wir Eigenverantwortung und Gegenleistung wieder einfordern bei denen, die das können. Das ist ein klares Signal der Leistungserwartung, das in die Gesellschaft ausstrahlen und auch zu Verhaltensänderungen führen wird. Wir arbeiten schließlich an einer ambitionierten Innovations- und Technologiepolitik. Wir haben am letzten Donnerstag in Dresden gesehen, wozu wir in Deutschland fähig sind. Die Eröffnung der sogenannten Smart Power Fab von Infineon ist hier ein wirklicher Meilenstein, nicht nur für den Standort Sachsen, sondern für die industrielle Zukunft unseres Landes und der Europäischen Union insgesamt. Es ist die weltweit größte Leistungshalbleiterfabrik, und diese Halbleiter werden gebraucht für Rechenzentren, Maschinen, Elektromobilität und erneuerbare Energien. Die Unruhe bei Ihnen verstehe ich nun allerdings nicht. Wenn ich so etwas einmal besonders hervorhebe, auch wenn es in Ihrer Zeit entstanden ist, dann müssten Sie doch eigentlich Beifall klatschen, statt hier mit ständigen Zwischenrufen versuchen zu stören. Meine Damen und Herren, das zeigt, wir können und wir werden an den Wertschöpfungsketten der Zukunft nicht nur teilhaben, wir können davon auch profitieren und gewinnen. Das Spiel der technologischen Entwicklung ist noch lange nicht vorbei. Unser Kurs wird im Übrigen auch honoriert. Der Start-up-Verband hat in dieser Woche Halbjahreszahlen bekannt gegeben, die uns wirklich sehr positiv stimmen sollten. Ich nenne Ihnen die Zahl, auch wenn Sie sie vielleicht auf dieser Seite nicht hören wollen. Von Januar bis Juni wurden in Deutschland über 3.000 neue Firmen in Deutschland gegründet. Das sind fast so viel wie im ganzen Jahr 2025. Und schon das Jahr 2025 war bei den Neugründungen in Deutschland ein Rekordjahr. Die Zahl der Neugründungen von Unternehmen in Deutschland zeigt, dies ist eine beeindruckende Dynamik. Und das Beste daran ist, künstliche Intelligenz ist offensichtlich der Treiber des Geschäfts, denn mehr als ein Drittel der Neugründungen nehmen direkten Bezug zur KI. Und schließlich, dass gerade junge Menschen, so ist das ja nun meistens bei den Gründerinnen und Gründern, den Mut haben, so etwas zu versuchen, ins Risiko zu gehen, Verantwortung zu übernehmen. Ja, liebe Kolleginnen und Kollegen, das ist genau der Geist, den wir jetzt brauchen. Wenn diese Gründer in steigender Zahl in Deutschland an unseren Wirtschaftsstandort glauben, dann sollte das uns alle zuversichtlich stimmen, dass dies möglich ist. Und lassen Sie mich vielleicht die zuversichtlichen Signale noch ein bisschen verstärken. Das Statistische Bundesamt hat für die Monate Mai und Juni einen deutlich höheren Produktionsanstieg vorausgesagt und festgestellt als erwartet. Viele Unternehmen fahren die Produktion hoch. Der Auftragseingang und der Auftragsbestand, meine Damen und Herren, steigen. Und vielleicht haben Sie es nicht bemerkt, aber seit Anfang 2025 steigt der Auftragsbestand in den Unternehmen kontinuierlich an. Wir haben heute einen über 30% höheren Auftragsbestand als zum Ende des Jahres 2024. Das sind ermutigende Zeichen unserer Volkswirtschaft. Ja. Das ist noch nicht der Durchbruch. Und wir wissen, es gibt einige Branchen, die sind in einer schweren Krise. Und deshalb ist eines klar, und ich bleibe dabei, wir dürfen nicht nachlassen, wir müssen weiter hart arbeiten, wir müssen noch besser werden. Und schließlich das Thema Sicherheit, ein weiteres Leitmotiv der Bundesregierung. Wir arbeiten intensiv an der Wiederherstellung der Verteidigungsfähigkeit unseres Landes. Und erlauben Sie mir, dass ich an dieser Stelle kurz auf den NATO-Gipfel eingehe, der gestern in Ankara zu Ende gegangen ist. Ich muss sagen, das Ergebnis übertrifft alle meine Erwartungen. Und ich will an dieser Stelle ein herzliches Wort sagen dem Generalsekretär der NATO, Generalsekretär Mark Rutte, der diesen Gipfel nicht nur exzellent vorbereitet hat, sondern der ihn hervorragend durchgeführt hat. Und die Ergebnisse, die möglich geworden sind, wäre ohne seine Vorarbeit und ohne den Zusammenhalt in der NATO, den er ermöglicht hat, nicht möglich gewesen. Die NATO ist geschlossen, sie ist stark und sie ist selbstbewusst. Und wir sehen schließlich auch, dass die europäischen Mitglieder auch mit Kanada zusammen die Notwendigkeit erkannt haben, deutlich mehr zu leisten für ihre eigene Verteidigung. Deutschland hat hier eine wichtige Rolle übernommen, in enger Abstimmung mit unseren Nachbarn in Europa. Wir werden weit vor der geforderten Zeit das 5%-Ziel erreichen. Und erlauben Sie mir, dass ich insbesondere den Bürgerinnen und Bürgern, die Zweifel haben, ob denn diese Ausgaben für unsere Verteidigung richtig sind oder nicht vielleicht besser dort ausgegeben würden, wo es um Zusammenhalt, soziale Sicherungssysteme geht. Ja, meine Damen und Herren, das beste soziale Sicherungssystem nützt nichts, wenn wir nicht in Freiheit und in Frieden leben. Und deswegen hat für mich und uns in dieser Koalition die Priorität, Freiheit und Frieden zu sichern in Europa. Und schließlich, es hat einen erheblichen Nutzen auch für unsere Industrie, denn wir arbeiten weiter kraftvoll an einer neuen, starken Verteidigungsindustrie in Deutschland und in Europa. Und Sie werden es bemerkt haben, Kanada hat gerade entschieden, seine U-Boot-Flotte mit deutscher und norwegischer Hilfe zu modernisieren und 12 Boote der Firma TKMS zu kaufen. Liebe Kolleginnen und Kollegen, das ist der größte internationale Rüstungsauftrag in der Geschichte der Bundesrepublik Deutschland, der eine Wertschöpfung von bis zu 100 Milliarden Euro über die nächsten Jahrzehnte ermöglicht. Meine Damen und Herren, nein, das sind Entscheidungen der kanadischen Regierung, an ein deutsch-norwegisches Konsortium einen Auftrag zu vergeben, der Tausende von Arbeitsplätzen in Deutschland für Jahre und Jahrzehnte sichert. Sie sollten das würdigen und nicht mit Ihren unqualifizierten Zwischenrufen begleiten, meine Damen und Herren. Wir haben zudem am Rande des NATO-Treffens in Ankara mit der amerikanischen Regierung vereinbart, dass amerikanische Tomahawk-Raketen von uns erworben und in Deutschland stationiert werden. Wir schließen damit eine wichtige strategische Lücke in unserer Verteidigung, und wir werden gleichzeitig daran arbeiten, eigene europäische Systeme zu entwickeln und in Europa zu stationieren. Meine Damen und Herren, lassen Sie mich an diesen Beispielen deutlich machen. Die NATO ist und bleibt ein transatlantisches Bündnis. Aber wir sind auch als Europäer stark, und wir haben verstanden, dass wir unsere Sicherheit nicht einfach auslagern können. Für unsere Sicherheit sind wir selbstverantwortlich, liebe Kolleginnen und Kollegen. Und ich will dann noch einmal auf die sehr grundsätzliche Dimension dessen zurückkommen, was wir gerade miteinander diskutieren und zu entscheiden haben. Wir stehen vor grundlegenden Reformen. Steuerreform, Rentenreform, Gesundheitsreform, Arbeitsmarkt. Das ist ein wuchtiges Paket, das keine Bundesregierung in den letzten Jahren in diesem Umfang angepackt hat. Ich wünsche mir und ich wünsche uns, dass wir vor der Dimension dieser Aufgabe keine Angst haben, dass wir das mit Selbstbewusstsein diskutieren, weil wir gemeinsam unsere Zukunft bestmöglich gestalten wollen, dass wir uns dabei auch den optimistischen Blick erlauben und nicht den verzagten. Denn wir haben allen Anlass, mutig zu sein, uns etwas zu trauen, uns und uns auch etwas zuzutrauen, liebe Kolleginnen und Kollegen. Denn die Bundesregierung Denn die Bundesregierung ist angetreten, um unser Land aus der Mitte heraus zu gestalten und in eine gute Zukunft zu führen. So habe ich meine Ausführungen begonnen. Wir wollen auch künftig Wohlstand für alle ermöglichen. gerade und heute für die junge Generation. Denn die junge Generation in unserem Land, unsere Kinder und Enkelkinder, hat Anspruch darauf, dass wir heute die Bedingungen dafür schaffen, dass auch sie morgen in Freiheit, im Frieden, in Wohlstand und mit einem hohen Maß an sozialer Gerechtigkeit leben können, so wie wir Älteren das über viele Jahrzehnte durften. Meine Damen und Herren, diese Wochen beweisen es. Wir können aus der politischen Mitte heraus unser Land führen. Wir können die Ziele erreichen. Arbeiten wir weiter daran? Glauben wir dabei an uns selbst? Vertrauen wir auch aufeinander? Wenn wir das tun und in der richtigen Weise uns auch demokratisch und nach den Spielregeln dabei auseinandersetzen, dann werden wir gemeinsam zu guten Ergebnissen kommen. Und dann liegt die beste Zeit nicht hinter uns. Dann liegen, wenn wir es richtig machen, gute Jahre für Deutschland vor uns. Ich danke Ihnen herzlich.
1: Das ist also die aktuelle politische Lage aus Sicht des Bundeskanzlers Friedrich Merz mit seiner Regierungserklärung dazu. Er ist noch einmal auf all die Vorhaben eingegangen, mit der seine Regierung das Land voranbringen will, was angeschoben ist, was noch zu tun ist. Er erhält viel Beifall dafür, vor allen Dingen aus den Unionsreihen. Vereinzelt auch aus den Reihen der SPD, dem Koalitionspartner. Aber wie die übrigen Fraktionen, hier die Oppositionsfraktionen, das bewerten, das werden Sie jetzt im Anschluss hören, denn es geht weiter mit der Aussprache über die Regierungserklärung und die eröffnet traditionell die größte Oppositionspartei, und das ist die AfD im gegenwärtigen Bundestag. Und am Rednerpult steht Timon Chrupalla, der Co-Vorsitzende.
2: Liebe Landsleute, Herr Bundeskanzler, ich muss wirklich sagen, wenn ich mir vor allen Dingen den ersten Teil Ihrer Regierungserklärung angehört habe, dann muss ich wirklich fragen, wo leben Sie eigentlich? Wo leben Sie eigentlich mit Ihren Äußerungen, mit Ihren Wünschen, die Sie hier verbreiten, müssten ja Ihre Umfrageergebnisse durch die Decke gehen. Also wenn man das sich anschaut, und Sie haben hier gesprochen von den Kosten des Scheiterns, von den Kosten des Scheiterns. Ich sage Ihnen, die Kosten des Scheiterns steigen jeden Tag, solange Sie Bundeskanzler sind. Und lassen Sie mich bitte mit einem Zitat fortsetzen. Das, was die Sozialdemokraten gut können, ist Schulden machen, Steuern erheben und immer höhere Staatsausgaben. Jetzt geht Ihnen das Geld fremder Leute aus. Wir haben jetzt knapp 900 Milliarden Euro Steuereinnahmen. Können wir uns mal mit dem Gedanken beschäftigen, ob wir auf der Ausgabenseite ein Problem haben? Zitat Ende. Diese noch nachvollziehbaren Gedanken ließ der ehemalige Kanzlerkandidat der CDU Friedrich Merz vor ungefähr anderthalb Jahren am 6. Februar 2025 auf X verbreiten. Und daran sieht man, Herr Merz, was interessiert mich mein Geschwätz von gestern, kann man sagen, das ist eigentlich das Spiegelbild Ihrer gesamten Kanzlerschaft. Es ist und bleibt mit Ihnen ein einziges Trauerspiel. Niemand kann sich auf Ihr Wort verlassen. Sie lavieren sich vom Reformherbst durchs Reformfrühjahr in den Reformsommer. Bei der Dauer nehmen wir mal an, Sie haben auf den maroden Straßen und Brücken eine ganze Zeit im Reformstau gestanden. Ein Viertel Ihrer Regierungszeit ist bereits abgelaufen, und wir wissen alle, dass die verbleibende Zeit dieser Legislatur bis 29 schneller vorübergehen wird, wenn überhaupt, solange Sie durchhalten. Sie können mir allerdings nicht glaubhaft machen, Sie können mir allerdings nicht glaubhaft machen, dass Sie an strittige Themen im Siegestaumel des Frühjahrs 2025 überhaupt gedacht hätten. Und genauso unehrlich verhalten Sie sich den Bürgern gegenüber. Der Vertrauensverlust in das Wort dieser Bundesregierung lässt sich kaum noch beziffern. Sie sagen das eine und machen in der Regel erst einmal nichts. Sobald dann etwas in Gesetzesform den Deutschen Bundestag erreicht, Sind Sie sich medial zumindest uneinig oder widersprechen sich auf offener Bühne? Ehrlich gesagt habe ich gedacht, Sie sind in Ihren Parteien schon etwas weiter. Alles in allem lähmen Sie den wirtschaftlichen und den sozialen Fortschritt und die Union mauert sich zudem noch hinter einer Brandmauer ein. Denn der von Ihnen identifizierte Parteifeind gewinnt immer mehr an Zustimmung und Sie verlieren Unterstützung und vor allen Dingen Glaubwürdigkeit. Und das haben Sie heute mit Ihrer Rede unterstrichen. Was mir allerdings noch nicht so klar ist, Herr Bundeskanzler, wenn Sie sich ängstlich vor uns hinter Ihrer Mauer verstecken müssen, warum bedienen Sie sich eigentlich gleichzeitig an den Vorschlägen, die in unserer Bundestagsfraktion erarbeitet wurden? Nennen wir es doch beim Namen. Sie haben schon lange verstanden, dass Sie und Ihre Partei mit unseren Themen Politik machen müssen, um nicht vom politischen Markt gefegt zu werden, wie einst die FDP. Sie sind aus reinem Opportunismus am grünen Pfeil links abgebogen und fahren erfolglos im Kreis. Und damit Ihr Geschäftsmodell weiter aufgeht, verhandeln Sie, um an der Macht zu kommen bzw. an der Macht zu bleiben, schlechte Deals aus. Am Beispiel möchte ich nur mal den Klimatransformationsfonds erinnern. Die milliardenschwere Erhöhung dieses Haushaltstitels hat Ihrer Wahl zum Bundeskanzler im zweiten Wahlgang sicherlich nicht geschadet. Nur scheint es so, Sie wurden in Ihrer Zeit außerhalb der Politik nicht so wirklich auf die Führung eines Staates vorbereitet. Und das ist auch logisch, denn BlackRock steht ja auf der anderen, auf der Seite des Empfängers von hart erarbeiteten Steuern, um die Renditen seiner Aktionäre zu sichern. Und genau das macht sich in der Haushaltspolitik Ihrer Bundesregierung deutlich. Ihr Kabinett möchte im Bundeshaushalt 2027 insgesamt 555 Milliarden Euro ausgeben. Dafür wird sich die Bundesrepublik Deutschland um weitere 118,7 Milliarden Euro verschulden, mit dem letzten Jahr zusammen über 200 Milliarden Euro neue Schulden. Das ist bereits das Doppelte der ursprünglichen Planung. Von Maastricht übrigens, diese europäischen Verträge, Herr Bundeskanzler, müssen wir überhaupt nicht mehr reden. Die halten Sie schon lange nicht mehr ein. Und ich möchte Sie noch mal daran erinnern, Herr Merz, ein Staat ist kein börsennotiertes Unternehmen, was gegebenenfalls mal schnell aufgekauft, zerschlagen, verwertet oder fusioniert werden kann. Was Sie aber wissen könnten, ein Staat muss beim Personal und bei den Prozessen schlank aufgestellt sein. Und auch dort nutzt diese Bundesregierung keine Einsparpotenziale oder bindet die Staatsbediensteten konsequent, zum Beispiel in das System der staatlichen Rente ein, Herr Hoffmann. Das wäre eine echte Reform. Wie möchten Sie denn den Bürger noch länger erklären, dass Beamte zum Beispiel 70% ihres ohnehin hohen Einkommens auch im Pensionsalter zur Verfügung stehen und sich alle anderen Rententeile über ETF-Finanzgeschäfte sichern müssen, bei denen wahrscheinlich noch Rüstungskonzerne Geld für ihre Kriege verdienen? Und gerade in diesen Zeiten steigender Insolvenzen, schwachen Wirtschaftswachstum, Deindustrialisierung in der Chemieindustrie, de facto Wegfall des Minijobs und Kriegen, die Tankrabatte nötig machen, muss diese gesellschaftliche Spalterei ein Ende haben. Und gerade die, die durch die Gemeinschaft finanziert werden, müssen als ein Teil der Gemeinschaft agieren.
3: Herr Abgeordneter, lassen Sie eine Zwischenfrage aus den Reihen der Unionsfraktion zu Herrn Alexander Hoffmann.
2: Bitte schön.
3: Bitte.
4: Danke, Herr Tupalla, dass Sie die Zwischenfrage zulassen. Ich war nämlich schon einigermaßen erstaunt. Sie reden hier minutenlang und das, was Sie machen, eben wie immer, Sie quatschen unser Land in eine Depression, Sie quatschen die Menschen in eine Depression. Nachher wird Frau Weidel reden, die macht dann genau dasselbe. Und jetzt war ich froh, weil jetzt kam endlich mal eine Stelle, wo die AfD mal sagt, wie sie es machen würde. Und das war doch die Stelle, wir sanieren die Rentenkasse, wenn die Beamten endlich in die Rente einzahlen. Endlich mal ein konkreter Vorschlag. Sie haben sich sicher damit fundiert beschäftigt und ich will Ihnen mitteilen.
3: Ganz ernst, kurz. Es muss doch möglich sein, wenn ein Abgeordneter Ihrer Fraktion eine Frage zulässt, dass Sie der Frage erst mal zuhören. Und jetzt hat, ja doch, das gehört auch mit dazu. Das ist Impulskontrolle. Bitte.
4: Also Sie sind doch die Fraktion mit den meisten Fragen. Dann können Sie doch auch mal zuhören, wenn jemand anders fragt. Wie wäre es eigentlich damit? Haben Sie heute schlecht geschlafen? Okay. Also endlich ein konkreter Vorschlag der AfD. Die Beamten zahlen in die Rentenkasse ein und dann sanieren wir das Rentensystem. Und deswegen, Herr Chopalla, es gibt verschiedene Studien. Im Übrigen auch die Vorgängerrentenkommission hat sich mit dieser Frage auch beschäftigt. Und dort war das Ergebnis auch rechnerisch völlig eindeutig, dass Sie nämlich die Rentenkasse damit nicht reformieren können und vor allem auch nicht auf stabile Füße stellen können, weil natürlich dann auch dementsprechende Auszahlungslasten gegenüberstünden, mal ganz abgesehen davon, dass das ja alles vom Grundrecht auf Eigentum geschützt ist. Und deswegen will ich Sie jetzt mit diesen Studien konfrontieren und hätte gern von Ihnen eine Antwort, ob Sie vor diesem Hintergrund immer noch an diesem epochalen Vorschlag festhalten wollen.
2: Also als erstes mal, Herr Hoffmann, wenn ich Ihnen schon die Frage gestatte, und wir reden ja, oder Sie reden ja häufig auch von der Delegitimierung des Parlaments, was wir ja angeblich immer machen. Wenn der Oppositionsführer hier eine Rede hält, dann redet er und quatscht nicht, wie Sie das bezeichnen. Das ist immer das Erste. Sie reden doch immer von Anstand. Und dann erwarte ich wenigstens, dass Sie als Landesgruppenchef der CSU auch diesen Anstand haben. Das ist schon mal Punkt 1. Punkt 2 ist, ja, wir haben in unseren Forderungen auch inbegriffen, dass alle in dieses System der Rentenversicherung einzahlen, auch Beamte. Und das ist Gerechtigkeit. Darum geht es uns. Die Politiker haben Sie ja schon mit aufgenommen, was wir immer mit unterstützt haben. Das haben Sie sich von uns abgeguckt, weil natürlich auch immer mehr Bürger das fordern. Aber dass auch Beamte mit einzahlen sollten, auch mit einer Stichtagsregelung, ist uns völlig klar, dass das nicht von heute auf morgen geht. Das sollte sein. Weil, warum? Ein Pensionär in Deutschland bekommt durchschnittlich 3.400 Euro Pension. Für teilweise die gleiche Rentenzeit wie ein Handwerker, wie ein Mittelständler, wie ein ganz normaler Arzt, wie eine Krankenschwester, all die, die in das Rentensystem eingezahlt haben. Die durchschnittliche Rente von denen ist allerdings 1.000, 1.200 Euro bei Männern, 1.000 Euro bei Frauen. Finden Sie das gerecht? Genau das ist die Ungerechtigkeit und das ist die Zweiklassengesellschaft in der Rente und die wollen wir abschaffen. Und kommen wir zur Gesundheitsreform und der Krankschreibung zum Beispiel am ersten Tag, Herr Bundeskanzler. Auch hier wieder wird deutlich, dass Sie wirklich null Empathie vor allem für die Bürger haben. Würde mir und uns ein solcher Vorschlag unterbreitet, würde ich mich vor meine Wähler stellen. Sie aber sind voller Misstrauen und Missgunst gegenüber Kranken. Und vielmehr würden Sie ohnehin dünne ärztliche Versorgungsdecke damit nämlich noch weiter strapazieren. Volle Wartezimmer, die es jetzt schon gibt, lange Schlangen bei Arztpraxen. Und da zeigt sich eigentlich, dass Sie wahrscheinlich überhaupt nicht wissen, wie das draußen im Land wirklich vor sich geht. Volle Wartezimmer, wie gesagt, noch dazu die Dokumentationspflichten, die dazu kommt. Belastetes, überlastetes Gesundheitspersonal wird dann bald in den nächstgelegenen Arztpraxen um eine Krankschreibung anstehen müssen. Und Herr Merz, solche unmenschlichen Vorschläge werden nur von Politikern vertreten, die selbst anscheinend niemals mit den Händen gearbeitet, sondern nur vom Managerstuhl als höhere Angestellte fremdes Kapital gesteuert haben. Und verstehen Sie mich bitte nicht falsch, ich freue mich für jeden, der in seinem Beruf erfolgreich ist und auch gutes Geld verdient. Diese Bürgern kommt vielleicht auch etwas leichter durch diese schwierigen Zeiten, werden allerdings ebenso durch ihre unmutigen Politikansätze belastet. Wo wir auch hinblicken, überall planen Sie Neubelastungen. Gerade im Gesundheitsbereich werden chronisch Erkrankte und Familien die größten Belastungen aufgebürdet. Seien es die sinkenden Zuschüsse beim Zahnersatz, die kostenpflichtige Mitversicherung von Ehegatten, die steigenden Kosten für Apotheken oder die Finanzierungslücken im Rettungsdienst. All das schadet der Versorgung von Jungen und Alten, deren Gesundheit und der Attraktivität unseres Landes. Sie treiben mit diesen Maßnahmen weiter medizinisches Fachpersonal aus dem Land. Sie verschlechtern die Gesundheit von Mittel- und Geringverdienern. Das ist die Mehrheit im Übrigen der Bürger in Deutschland, Rentnern und vor allem für die zukünftigen Generationen. Und Herr Merz, Sie verlassen immer mehr den Kurs auch der sozialen Marktwirtschaft. Der Bogen ist schneller überspannt, als Sie eigentlich denken. Die Alternative für Deutschland ist imstande, auch hier Brücken zu bauen. Denn der Markt regelt im Bereich von Unternehmen und Wirtschaft vieles. Im Bereich der staatlichen Grundaufgaben wie Gesundheit, Bildung und Infrastruktur oder bezahlbare Energie sehen wir in Deutschland den Staat in der Pflicht. Im Zentrum von Sozialpolitik müssen wieder primär Sie stehen, die zur Wertschöpfung beigetragen haben und eben auch die, die zukünftig wertschöpfend tätig sind und tätig sein werden. Das sind unsere Kinder. Mit ihnen steht und fällt ein soziales System. Und deshalb kann es schlussendlich nur dann und darum gehen, das Einsparpotenzial von 12 Milliarden Euro im Bereich der Bürgergeldbeiträge genau für diese Personengruppe zu nutzen. Alle, die arbeitsfähig und im entsprechenden Alter sind, in Beschäftigung zu bringen und damit die staatlichen Anreize zur steuerfinanzierten Nichtarbeit zu beenden. Das betrifft ebenso die Einwanderer in unsere Sozialsysteme, vor allen Dingen aus der Ukraine und aus Syrien, wie genau diejenigen, die gar nicht mehr arbeiten wollen, weil sie sich eingerichtet haben. Nur mit einem strengen Fokus stärken wir die Sozialkassen und vor allen Dingen auch die Gemeinschaft. Wir müssen dabei ganz klare Grenzziehung vornehmen und auch empfindliche Strafen bei Leistungsmissbrauch formulieren. Das sind genau die wichtigen Zeichen an die Mehrheit der Bürger, damit sich deren harte Arbeit und Leistungswille auch wieder lohnen. Und dadurch kann Deutschland auch wieder familien- und kinderfreundlich werden. Wie ein Donnerschlag trifft dann allerdings die Nachricht über die geplanten Kürzungen des Elterngeldes für alle jungen Familien. Sie haben von Familien und Kindern gesprochen, Herr Merz, ich staune, dass Sie das überhaupt mal formuliert haben. Aber was sind das eigentlich für Signale, wo Sie genau kürzen wollen? Was sind das eigentlich für Prioritäten dieser Bundesregierung? Wir haben in Deutschland mittlerweile die geringste Geburtenrate seit 1946. Und was kommt von dieser Regierung, was Familienpolitik angeht, was Förderung angeht? Nix, null. Das ist wirklich eine Schande für dieses Land. Diese Bundesregierung möchte jeden verpflichten, bis zum 70. Lebensjahr arbeiten lassen und investiert lieber in Panzer statt in Kinder. Es werden die Generationen in Deutschland gegeneinander ausgespielt und das wertvolle Steuergeld am Ende für keine der beiden Seiten eingesetzt. Bekämpfung von Konflikten und Kriegen nicht durch Diplomatie, sondern durch Sanktionen. Diese schaden seit Jahren der deutschen Wirtschaft, dem deutschen Volk und dem gesamten europäischen Kontinent. Frieden bedeutet Wohlstand und Wohlstand ist die Grundlage für Sicherheit. Und mit Erschrecken muss ich aber sehen, dass Sie den Wohlstand auf Kosten des Friedens erreichen wollen. Massive Auf- und Hochrüstung haben nichts mit der verbindlichen Erfüllung von Bündnispflichten zu tun. In den vergangenen 12 Monaten werden die Ausgaben für Kriegswaffen um 25 auf über 124 Milliarden Euro erhöht. Sie zelebrieren regelrecht ihren Rüstungsrausch und haben niemanden, der eigentlich an die Waffe möchte. Der Bundesminister der Verteidigung, Pistorius, musste das schmerzlich erfahren, nachdem als Reaktion auf die ca. 300.000 versendeten Fragebögen zur Wehrerfassung lediglich knapp 530 Meldungen zum freiwilligen Wehrdienst folgten. Das deutsche Volk möchte ganz offensichtlich nicht mehr sich kriegstüchtig machen lassen. Auch die jungen Generationen. Auch die jungen Generationen haben sich entschieden. Die Zeit der Kriegsminister ist vorbei. Anstelle sich dem Aufbau einer destruktiven Kriegswirtschaft hinzuwenden, müssen endlich wieder Impulse für ein friedliches Zusammenleben zwischen den Völkern in Europa im Mittelpunkt stehen. Die NATO könnte ein Bündnis des Friedens sein und nicht die Finanzmaschine des Ukraine-Krieges. Zum Abschluss noch eine kurze Bemerkung zum Recht und zur Pflicht von Parteien zur Abhaltung von Parteitagen. Wir alle sind zur Abhaltung selbiger gesetzlich verpflichtet und umso verwerflicher sind die Gewaltaufrufe einzelner Mitglieder dieses Hohen Hauses, die die Demokratie mit dem Recht des Stärkeren verwechselt haben. Wir konnten das in Erfurt sehen, wer diejenigen sind, die unsere Demokratie wirklich verteidigt haben. Sie haben nämlich dazu beigetragen, dass Journalisten von Apollo Opfer unkontrollierter Angriffe wurden und der Spalt immer tiefer in unsere Gesellschaft getrieben wird. Die Sicherungsmaßnahmen unseres Bundesparteitages in Erfurt hat mehrere Wochen Vorbereitungszeit durch Polizei und Sicherheitskräfte aus Bund und Ländern gekostet. Ich möchte an dieser Stelle allen Einsatzkräften meinen ausdrücklichen Dank aussprechen.
3: Bitte zum
2: nächsten Satz. Dialog und Diplomatie sind auch im Inland die Grundlage für Sicherheit und Wohlstand. Vielen Dank.
1: Tino Chrupalla war das für die AfD-Fraktion. Er ist einer der beiden Vorsitzenden dieser Fraktion, der größten Oppositionsfraktion hier im Bundestag. Es geht weiter mit dem Vertreter der SPD-Fraktion. Und zwar spricht da der Fraktionschef Matthias Miersch für die Sozialdemokraten jetzt.
2: Herr Bundeskanzler, ich will mit Ihrer Bemerkung zum NATO-Gipfel starten. Ich vertraue Ihren Ausführungen und Sie haben sicherlich auch noch mal ganz andere Kenntnisse und sind in einer anderen Rolle als ich. Aber ich will schon sagen, dass das, was wir zu Beginn des Gipfels vom amerikanischen Präsidenten gehört haben, bezüglich Grönlands und auch bezüglich Spaniens, mich mehr als befremdet, meine sehr verehrten Damen und Herren. Für mich stellt dieses einen Angriff auf die europäische Solidarität dar, und die dürfen wir nicht zulassen, niemals, meine sehr verehrten Damen und Herren. Und es macht zugleich deutlich, und auch das ist meine persönliche Lernkurve bei mir, dass wir in diesen Zeiten nicht auf einen amerikanischen Präsidenten dergestalt vertrauen können, sondern dass wir nur Europa als Verteidigungsmacht sehen müssen und hier eben dementsprechend auch investieren müssen. Das ist eine notwendige Konsequenz in diesen Zeiten, meine sehr verehrten Damen und Herren. Ja, und richtig ist doch, viele Menschen in diesem Land sind massiv verunsichert. Angesichts der Weltlage, und auch da ist das, was wir in den letzten Stunden wieder im Iran sehen, alles andere als beruhigend. Viele Menschen sehen, dass das mit ihrem Job schwierig ist, weil wir in großen Umbrüchen leben, aber auch die weltpolitische Lage natürlich alles andere als einfach ist, auch für die deutsche Industrie. Und wir sehen auch, dass viele verunsichert sind, wenn es um ihren eigenen Lebenskreis geht. Und deswegen ist das so. Ja, wir haben seit Jahren kein Wirtschaftswachstum. Wir haben soziale Sicherungssysteme, die an die Grenzen kommen. Und deswegen ist das eine sehr besondere Herausforderung, in diesen Zeiten politische Verantwortung zu übernehmen. Ich will das deswegen ganz bewusst an dem Anfang stellen, weil mit CDU, CSU und SPD drei Parteien jetzt Verantwortung übernehmen, die teilweise in vielen Dingen hoch unterschiedlicher Auffassung sind. Aber dass es uns gelungen ist, in den letzten 14 Monaten viele Dinge jetzt auf den Weg zu bringen, die genau diese Stabilität, ich will es sagen, die Licht bringen, das ist ein Erfolg, und den lassen wir uns auch nicht kleinreden, meine sehr verehrten Damen und Herren. Ja, und vielleicht wünscht man sich in der einen oder anderen Situation dann, aus Seiten der Opposition heraus agieren zu können und zu sagen, das hätte noch gemacht werden müssen, und dafür stehe ich. Aber die Kunst in der Politik besteht darin, Mehrheiten zu finden. Und dass uns das jetzt gelingt, an vielen zentralen Stellen, will ich gleich noch mal deutlich machen. Aber, liebe Katharina Dröge, dazu gehört auch, dass man sich immer die Frage stellt, wie wäre es, wenn man tatsächlich in der Regierung wäre. Es ist auch, und das lassen Sie mich in diesem Zusammenhang sagen, ein legitimes Recht der Opposition, das Bundesverfassungsgericht anzurufen und zu fragen, ob die Parlamentsrechte eingehalten sind. Aber ich weiß noch, wie ich das Heizungsgesetz von Robert Habeck vor einigen Jahren hier vertreten habe. Das war auch mein Gesetz, aber es war auch unser Beratungsablauf. Und insofern müssen wir immer gucken, wie wir miteinander agieren, wenn wir jeweils die Verantwortung tragen. Nur darauf wollte ich hinweisen, meine sehr verehrten Damen und Herren. Aber wir stellen uns jetzt dieser Verantwortung, und lassen Sie mich mit der gesetzlichen Krankenversicherung beginnen. Wir legen uns nicht mit fast allen Interessensgruppen in diesem Land an, weil wir darauf Lust haben. Unser Ziel ist es, dass wir eine Beitragsstabilität bekommen, weil es sonst viele Menschen treffen würde, die genau unter diesen Beitragssteigerungen leiden. Deswegen machen wir das. Und deswegen wollen wir es auch noch in dieser Woche beschließen, meine Damen und Herren. Und was wäre es, wenn es uns gelingt, innerhalb dieses Jahres die Rente tatsächlich zukunftsfest zu machen? Über viele Jahre haben wir immer wieder gerungen. Und jetzt haben wir ein Ergebnis einer Kommission, die aus ganz unterschiedlichen Köpfen zusammengesetzt wurde. Und diese Kommission hat einen Vorschlag vorgelegt, einvernehmlich, einstimmig. Und natürlich werden wir uns mit den Einzelheiten in diesem Parlament beschäftigen.
0: Aber was wäre es für ein Durchbruch, gerade auch für nachfolgende Generationen, wenn wir sagen können, in Deutschland kann man weiter auf die Rente vertrauen. Das wäre ein Riesenerfolg und daran wollen wir arbeiten, meine sehr verehrten Damen und Herren. Ja, und in diesem Zusammenhang haben wir auch, das ist ein bisschen zurückgetreten, die Ergebnisse der Sozialstaatskommission. Auch da liegt unheimlich viel Potenzial noch an Effizienz. Und damit können wir das Leben für viele, viele Menschen einfacher machen. Auch das wird jetzt auf die Tagesordnung gehören, liebe Kolleginnen und Kollegen. Und richtig ist, das, was die Bundesregierung in den letzten Wochen vollzogen hat angesichts der Aufstellung des Haushaltes, ist alles andere als einfach. Und da sind viele, viele Dinge drin, auch über die wir weiter diskutieren müssen und die Schmerzen. Das steht doch überhaupt nicht außer Frage. Aber 34 Millionen zu schließen, Milliarden, Entschuldigung, das ist eine Notwendigkeit, weil wir einfach nicht so weitermachen können. Und insofern ist auch das eine gute Grundlage für den Herbst, für die parlamentarischen Beratungen, meine sehr verehrten Damen und Herren. Und dann lassen Sie mich zu dem Reformpaket kommen. Ja, auch da sind Dinge drin, die hätte ich nicht reingeschrieben, wenn ich alleine regieren würde. Aber so funktioniert nicht Demokratie. Am Ende haben wir aber ein Paket, meines Erachtens, was sich absolut sehen lassen könnte. Dass wir weite Teile entlasten. Ja, mögliche Mehrentlastung ist immer drin. Aber dazu muss ich dann sagen, wie ich es mache. Aber dass wir es mit einem Großteil dessen finanzieren, dass die, die ganz viel haben, jetzt eine Reichensteuer bzw. Superreichensteuer zahlen müssen und wir die Reichensteuer erhöhen, das ist ein wichtiges Gerechtigkeitsmomentum, meine sehr verehrten Damen und Herren. Und dass wir die deutsche Wirtschaft auch vor den Angriffen von außen sichern, gehört auch zu wichtigen Notwendigkeiten, die wir in diesem Paket haben. Genauso, dass wir Zukunftsbranchen anreizen wollen, dadurch, dass wir den Deutschlandfonds noch mal in den Mittelpunkt rücken. Und auch die Gründung einer Wohnungsbaugesellschaft auf Bundesebene soll dazu beitragen, dass die Landesgesellschaften jetzt von der Bonität des Bundes profitieren können. Das sind wichtige Schritte, wie wir hoffentlich jetzt zu mehr Wohnungsbau kommen. Denn das ist ein wichtiger Schlüssel, den wir jetzt drehen müssen, liebe Kolleginnen und Kollegen. Ja, und Herr Kupala, weil Sie die jungen Leute angesprochen haben, dass all die jetzt in den Fokus geraten bei uns, die eine zweite Chance verdienen, die ohne Ausbildung augenblicklich da sind, und es sind viel zu viele, auch das ist ein wichtiger Punkt aus diesem Paket, und den werden wir realisieren, liebe Kolleginnen und Kollegen. Ja, und das, was für mich auch ein ganz wichtiger Punkt ist, ist mehr Gerechtigkeit in der Gesundheitsversorgung. Und deswegen ist das, was wir dort mit der Facharztgarantie vereinbart haben, ein ganz, ganz wichtiges Momentum. Denn es ist weiter so, dass jemand, der gesetzlich versichert ist in diesem Land, viel länger auf einen Facharzttermin warten muss als jemand, der privat versichert ist. Und wenn Herr Gassen mir vorwirft, das sei politisch motiviert, dann frage ich ihn, ist es medizinisch gerechtfertigt, dass ein Privatversicherter viel schneller einen Termin bekommt als ein gesetzlich Versicherter? Ich bin politisch motiviert, dass diese Ungerechtigkeit beendet wird. Und darauf werden wir Wert legen, liebe Kolleginnen und Kollegen. Warum machen wir also das alles? Warum streiten wir miteinander? Warum müssen wir uns auch mit bestimmteren Bevölkerungsgruppen auseinandersetzen? Weil wir glauben, dass wir jetzt dieses Land tatsächlich zukunftsfest machen. Zu einem weiteren starken Wirtschaftsstandort, aber auch zu einem Land, was zusammenhält in schwierigen Zeiten. Wir freuen uns auf die Beratungen in der zweiten Jahreshälfte. Vielen Dank für Ihre Aufmerksamkeit.
1: Matthias Miersch war das, Fraktionschef der SPD hier im Bundestag. Nach ihm jetzt die Co-Vorsitzende der Fraktion Bündnis 90 Die Grünen, Katharina Dröge.
5: Sehr geehrte Frau Präsidentin, Herr Bundeskanzler, ich habe Ihnen ein Schreiben der Leitstelle der Kölner Feuerwehr mitgebracht, das an die Rettungskräfte in Köln ging am Samstag, den 27. Juni. Dort schreibt die Kölner Feuerwehr, bei Temperaturen bis zu 40 Grad gab es 1136 Einsätze. An normalen Tagen sind es 500. Mehr als 30 Mal kämpften Rettungskräfte mit Reanimationen um das Leben von Patientinnen. An normalen Tagen gibt es 2. Um die stark belasteten Kliniken zu entlasten, wurde in der Nacht zum Sonntag ab 2 Uhr eine Notfallversorgung in der Kölner Messe in Betrieb genommen. Am Ende starben an diesem Wochenende in Köln 120 Menschen. Das sind 4-mal mehr als an einem durchschnittlichen Wochenende. 4-mal mehr Tote. Und die Kölner Feuerwehr schreibt dazu an die Rettungskräfte, wir möchten uns von Herzen bei den Kolleginnen bedanken, bei den hauptamtlichen Kräften und auch bei den vielen Ehrenamtlichen, die in dieser extremen Situation ohne zu zögern angepackt haben. Ihr schützt Menschen. Ihr haltet Köln am Laufen. Und auch wenn es euch selbst viel abverlangt, dafür gebührt uns, euch unser aufrichtiger Dank. Und ich finde, es sind die richtigen Worte, die die Kölner Feuerwehr hier gefunden hat. Es sind die richtigen Worte und es sind die notwendigen Worte. Die Frage nur, Herr Merz, warum sind es nicht Ihre? Warum sind es nicht Ihre? Bis heute, 12 Tage danach, kein einziges Wort vom Bundeskanzler der Bundesrepublik Deutschland zu einem Wochenende, wo das RKI gerade gemeldet hat, 4.310 Hitzetote. Kein einziges Wort in dieser Debatte, das geht auch an die SPD, zu einem Wochenende, wo die Rettungskräfte bis an die Grenze und darüber hinaus dafür gearbeitet haben, dass noch mehr Menschen in dieser katastrophalen Hitze ihr Leben gefunden haben. Warum, Herr Bundeskanzler, haben Sie an diesem Wochenende die Zeit gefunden, in einem etwas missglückten Tweet der deutschen Fußballnationalmannschaft zum Ausscheiden aus der Weltmeisterschaft etwas zu schreiben, aber nicht einmal 5 Minuten, um den Angehörigen der Toten an diesem Hitzewochenende ihr Mitgefühl auszusprechen? Nicht einmal 5 Minuten des Danks an die Rettungskräfte, die an diesem Wochenende das Land aufrechterhalten haben? Ich finde, das wäre das Mindeste gewesen, Herr Merz, was Sie hätten tun müssen. Aber Sie sind auf Tauchstation gegangen, und mich macht das fassungslos. Ich frage mich ehrlich, warum? Warum findet ein Bundeskanzler dort keine Worte? Ist es so, Herr Merz, dass schlichtweg einfach nicht sein darf, was nicht sein soll? Weil Sie, Herr Merz, sich darauf versteift haben, dass Ihre Regierung hier im Deutschen Bundestag jede Woche daran arbeiten kann, die Klimaschutzgesetze in Deutschland kaputt zu machen und keinen interessiert. Ist es schlichtweg so, dass es dann nicht in den Kram passt, dass die Klimakrise den Menschen in unserem Land mit brutaler Deutlichkeit vor die Augen geführt hat, wie tödlich die Klimakrise schon heute für die Menschen in diesem Land ist? Ich kann verstehen, Herr Merz, dass sich das unangenehm anfühlt. Ich kann verstehen, Herr Merz, dass das für Sie eine ungemütliche Situation ist. Aber ehrlich gesagt, es geht hier nicht um Sie, Herr Merz. Es geht nicht darum, wie Sie sich fühlen. Es geht darum, dass Sie als Bundeskanzler handeln und die Menschen schützen. Das wäre jetzt Ihr Job. Als allererstes, Herr Merz, müssten Sie die Gesetze von Katharina Reiche stoppen, und zwar alle. Die können alle weg. Die sind alle ein Brandbeschleuniger für die Klimakrise. Es ist fahrlässig in dieser Situation, dass Sie immer noch an diesen Gesetzen festhalten. Aber das Zweite ist, Sie müssen Menschen auch jetzt schützen, gerade die älteren Menschen, gerade die Kranken, gerade die kleinen Kinder in den Kitas und Schulen. Die haben es verdient, dass ein deutscher Bundeskanzler sagt, ich handle, ich lege ein Sofortprogramm auf, um die Schulen und die Altenpflegeeinrichtungen und die Krankenhäuser mit Klimaanlagen auszustatten, in Kombination mit der Solaranlage. Das würde die Menschen dort schützen, das würde Menschenleben retten. Aber Ihre Bundesregierung stellt das Programm ein, das das aktuell finanziert. Sie müssen jetzt handeln mit einem Sofortprogramm für mehr Bäume in den Städten, mit Hitzeschutzplänen, verbindlich für jede Kommune. Das würde Menschenleben retten. Mit besseren Arbeitsschutzregeln, weil da arbeiten Menschen draußen in dieser brutalen Hitze. Und auch die sind kollabiert, wie uns die Rettungskräfte berichtet haben. Das alles wäre Ihr Job, Friedrich Merz, nicht abzutauchen und peinlich verlegen zu schweigen. Das ist der Job eines Kanzlers der Bundesrepublik Deutschland. Das wäre schlichtweg pragmatisch und angemessen. Ja? Und pragmatisch und angemessene Politik, die erwarten die Menschen in diesem Land schlichtweg grundsätzlich von ihrer Bundesregierung. Und Sie, Herr Bundeskanzler, Sie haben ja jetzt eine Regierungserklärung gemacht.
3: Entschuldigung, bitte. Jetzt hat die Abgeordnete Frau Dröge das Wort. Bitte. Nein, zu kommentieren. Nochmal, Frau Dröge. Frau Dröge hat jetzt das Wort. Bitte sehr.
5: Herr Merz, ich gebe Ihnen das einfach gleich. Sie können sich noch mal durchlesen.
3: So.
5: Die Kölner Feuerwehr wird sich doch.

Leuten sagen wollten, guckt mal, wir kriegen was hin. Und ehrlich gesagt, vielen Menschen geht es mittlerweile auch so. Viele Menschen wünschen sich mittlerweile, dass dieser zähe Schlamassel, in dem sie alle miteinander gerade stecken, irgendwann mal endet. Dieses Gefühl der Erleichterung kann ich nachvollziehen. Aber die Tatsache, dass sie stehend aus einem Koalitionsausschuss rauskamen, die verdient noch keinen Applaus. Das ist keine Leistung, für die sie sich hier selber loben können. Denn das, was notwendig ist, wäre eine gute Politik, eine angemessene Politik, die die Probleme der Menschen in unserem Land löst und nicht vergrößert. Aber das Gegenteil ist der Fall. Wir diskutieren diese Woche alleine die Reform des Gesundheitssystems im Deutschen Bundestag. Und es wäre wichtig und richtig, dass Sie eine Gesundheitsreform machen, die das Gesundheitssystem effizienter und bezahlbarer macht. Aber das Erste, worauf Sie sich in diesem Koalitionsausschuss ja verständigt haben, war, ein Bürokratiemonster zu schaffen, das zu völlig überfüllten Arztpraxen führt, weil Sie die telefonische Krankschreibung abschaffen und weil Sie die Leute ab dem ersten Tag mit einer Krankschreibung in die Arztpraxen zwingen. Und Ihr Fraktionsvorsitzender Jens Spahn, der philosophiert dann ja als Begründung darüber irgendwas über Bettkantenentscheidungen. Und ich kann Ihnen sagen, Herr Spahn, ich bin der Überzeugung, Sie, Herr Spahn, haben in den Schlafzimmern der Menschen in unserem Land schlichtweg nichts verloren. Sie können Ihren Kontrollzwang gerne irgendwo anders ausüben. Aber wer mit Migräne oder Übelkeit im Bett liegt, der braucht keine Politik, die sich einmischt. Der braucht schlichtweg etwas Ruhe und Zeit, um wieder gesund zu werden. Und das, was Sie hier machen, ist ein strukturelles Misstrauensvotum an die Beschäftigten in unserem Land. Es ist eine Unverschämtheit, dass Sie dieses Gesetz wirklich in den Deutschen Bundestag einbringen wollen. Und ich sage Ihnen auch, Herr Merz, so kann man kein Land regieren. Man kann nicht ein Land regieren, wenn man die Leute ständig als Trickser, Täuscher und Faulenzer bezeichnet. So gehen die ihre Politik nicht mit. Regieren heißt, dass man Akzeptanz und Vertrauen der Menschen in diesem Land gewinnen und verdienen muss. Und regieren heißt übrigens auch, dass man sein Handwerk beherrschen muss. Und das, was Sie mit dieser Krankenkassenreform diese Woche versuchen, durch den Deutschen Bundestag zu prügeln, in einem Eilverfahren mit 300 Seiten Änderungsanträgen, die fehlerhaft sind, das ist am Ende nichts weg als handwerklich grottenschlechte Politik, die Sie hier machen. Grottenschlechte Politik, die dazu führen wird, dass 50% der Krankenhäuser in Deutschland von der Insolvenz bedroht sein werden. Deswegen streiten wir hier, weil wir nicht zulassen wollen, dass die Beschäftigten im Gesundheitswesen um ihre Jobs fürchten. Und das tun Sie aktuell, Matthias Mirsch. Und wir werden, wenn ihr so weitermacht, hier im Dezember im Deutschen Bundestag ein Krankenhausrettungsgesetz erleben, weil wir es nicht zulassen können, dass so viele Krankenhäuser in Deutschland pleite gehen. Das ist einfach mit sehendem Auge in die Katastrophe steuern. Und deswegen muss dieses Gesetz gestoppt werden. Und ja, es wäre möglich, die Beschäftigten zu entlasten. Wir als Grüne Bundestagsfraktion haben eigene Vorschläge dazu gemacht, wie eine gute Steuerreform aussehen würde. Eigene Vorschläge dafür, wie die Menschen in unserem Land um 35 Milliarden Euro entlastet werden könnten. In diesem Paket ist beispielsweise drin, dass die Krankenkassenbeiträge um 2 Prozentpunkte sinken, so wie die Expertenkommission Ihnen das auch empfohlen hat als CDU und SPD. Das würde Arbeit in diesem Land wirklich billiger machen. Das würde die Menschen entlasten und nicht das, was Sie machen. Sie haben nämlich in Ihrem Rentenpaket entschieden, dass Sie die Rentenversicherungsbeiträge um 2 Prozentpunkte anheben wollen. Und das frisst alles auf, was Herr Klingbeil so großspurig bei der Einkommenssteuerreform vorgestellt hat. Die 600 Euro an Entlastung für eine Familie, die sind Voodoo. Die werden bei den Familien nicht ankommen. Für Familien mit unteren und mittleren Einkommen wird es sogar eine Belastung werden und damit eine bittere Enttäuschung, was Sie als Koalition hier vorlegen. Und Herr Merz, am billigsten fand ich ehrlich gesagt den Satz, als Sie gesagt haben, aufgrund der gestiegenen Verteidigungsausgaben müssen wir leider beim Sozialen kürzen. Das ist eine Ausrede und sie ist faktisch falsch. Und es bringt auch nur Spannung in dieser Gesellschaft, wenn man äußere Sicherheit gegen soziale Sicherheit in diesem Land ausspielt. Es ist auch schlichtweg nicht wahr. Sie haben sich in diesem Haushalt für Kürzungen entschieden, schlichtweg deshalb, weil Sie dort kürzen wollten und nirgendwo anders. Jede einzelne Kürzung war eine Entscheidung für diese und gegen eine Alternative. Sie hätten nicht beim Elterngeld kürzen müssen. Sie müssten nicht die Familien mit kleinen Kindern, die eh schon an der Grenze sind, weiter belasten. Sie haben sich aber für die Kürzung des Elterngelds entschieden und haben sich gleichzeitig dafür entschieden, das Dienstwagenprivileg mit den Milliarden an Subventionen an Menschen, die einen Dienstwagen kaufen, im Bundeshaushalt gezahlt werden. Das Dienstwagenprivileg lassen Sie unangetastet für Dienstwagen.

0: Kindergärten haben sie sich entschieden, gegen Familien mit Kindern haben sie sich entschieden. Und das ist einfach die falsche Entscheidung. Das ist die falsche Priorität, die Sie hier setzen. Sie müssen sich nicht für Kürzungen beim Wohngeld entscheiden. Sie müssten nicht Familien, die eh schon mit der Miete nicht klarkommen, weiter in die Armut treiben. Sie könnten stattdessen einfach die Ausnahme in der Erbschaftssteuer abschaffen. Es gibt Menschen in unserem Land, die erben 300 Wohnungen und zahlen keinen Cent Erbschaftssteuer. Und die schützen Sie und die Menschen mit dem Wohlgeld, die belasten Sie. Das ist die Entscheidung, die Sie treffen. Und das ist schlichtweg schlechte Politik. Sie müssten den Kindersofortzuschlag nicht streichen. Das sind 25 Euro im Monat für die ärmsten Kinder in unserem Land. Dieselbe Summe haben Sie erst vor wenigen Monaten in die Subvention von Flugtickets gesteckt. Das heißt, diese Koalition aus SPD und CDU hat sich gegen die armen Kinder und für die Flugtickets entschieden. Das ist die Realität Ihrer Politik. Und es mag Ihnen hart vorkommen, wenn ich das alles gegeneinander stelle, aber ich finde, wir sollten hier eine ehrliche Debatte führen. Und Sie machen es sich zu leicht, wenn Sie sich hinstellen und sagen, wir haben leider kein Geld. Sie haben das Geld. Sie geben es nur für das Falsche aus. Und deswegen sage ich, wir stehen für eine andere Politik, eine Politik, die Familien in den Mittelpunkt stellt, eine Politik, die den Klimaschutz ernst nimmt. Und Ihre Politik, die kann man abwählen.
1: Katharina Dröge, Co-Vorsitzende der Fraktion Bündnis 90 Die Grünen. Sie erhält viel Beifall aus den Reihen ihrer Fraktionskollegen. Jetzt geht ans Rednerpult der Fraktionsvorsitzende der Unionsfraktion hier im Bundestag, Jens Spahn.
2: Liebe Kolleginnen und Kollegen, die NATO lebt. 258 Milliarden Dollar investieren die Mitglieder zusätzlich in die Verteidigung. Das unterstreicht die dramatische Bedrohungslage, aber es zeigt eben auch den Willen der NATO, dieser etwas entgegenzusetzen. Wir Europäer sind dabei selbstbewusst. Wir haben mit unserer Entscheidung hier in Deutschland, die Bundeswehr in diesem Jahrzehnt mit allem aus- und aufzurüsten, was sie braucht, um Deutschland und Europa gegen Aggressoren wie Putin zu verteidigen, wir haben damit den europäischen Pfeiler der NATO neu begründet. Die Amerikaner sehen das und stehen zur NATO. Das war vor diesem Gipfel leider nicht so klar. Die USA stehen zur Ukraine. Auch das war nicht so klar und ist ein Verdienst unseres Bundeskanzlers. Und mit der Möglichkeit, nun die Tomahawk von den USA zu kaufen, auch eine wichtige Entscheidung aus Ankara. Auch damit machen wir einen Unterschied. Der Gipfel in Ankara war ein Erfolg und es ist vor allem auch Ihr Erfolg, Herr Bundeskanzler. Und wir gratulieren herzlich zu diesem Gipfelerfolg. Wir sind mit der Bundesrepublik die fiskalische Schutzmacht der EU und wir sind der zentrale europäische Faktor in der NATO. Und wir können diese Rollen in den internationalen Bündnissen nur einnehmen, wenn wir unsere wirtschaftliche Stärke erhalten und ausbauen. Und genau das ist auch der Hintergrund unserer aktuellen Debatten. 6 Jahre ohne Wachstum, Rezession und Stagnation, sie ziehen deutliche Spuren. Die ökonomische Substanz des Landes droht verloren zu gehen. Die öffentlichen Haushalte und die Sozialversicherungen sind im Milliardendefizit. Mehr als 10.000 Industriejobs jeden Monat einfach weg. Die Energiekosten, Arbeitskosten, Bürokratiekosten, sie sind schlicht zu hoch. Deutschland ist die drittgrößte Volkswirtschaft der Welt. Und das wollen wir bleiben. Also packen wir an. Wir packen an und sorgen für Planungsbeschleunigung und Infrastrukturausbau. Morgen wird das Infrastrukturzukunftsgesetz final im Bundesrat entschieden, damit wir mit den Milliarden, die wir zur Verfügung stellen, durch das Sondervermögen für Schiene, für Straße, für Infrastruktur in Deutschland endlich in die Geschwindigkeit kommen, die Deutschland seit Jahrzehnten braucht. Wir werden wieder schneller bauen hier bei uns in Deutschland die Infrastruktur. Wir gehen bei der Kranken-, der Pflege- und der Rentenversicherung ja auch schwierige Reformen und Entscheidungen an, um die Arbeitskosten in der Krise stabil zu halten und um unsere sozialen Sicherungssysteme fit zu machen für die 30er Jahre. Soziale Sicherheit und Gerechtigkeit sind Säulen unseres Wohlstandes und gleichzeitig müssen sie bezahlbar bleiben. Wir bringen den Haushalt in Ordnung. Keine Familie, kein Unternehmen und auch kein Staat kann auf Dauer bei den laufenden Einnahmen und Ausgaben über den Verhältnissen leben. Das sind zum Teil, ja, das sind zum Teil bittere, harte Entscheidungen. Wohngeld, Elterngeld, Förderprogramme, das fällt niemandem leicht und es trifft die Betroffenen hart. Das ist ohne Frage so. Aber sparen ohne zu sparen, das geht halt leider auch nicht. Wir tun, was getan werden muss, um endlich auch die Ausgaben und die Einnahmen in Deutschland wieder zusammenzubringen. Das kennt jeder von zu Hause, das kennt jeder aus den Unternehmen. Das ist auch beim Staat so. Es gibt schwierige Zeiten, da muss man schwierige Entscheidungen treffen, liebe Kolleginnen und Kollegen. Und wir tun das hier miteinander. Wir gestalten einen Arbeitsmarkt, der in unsere Zeit passt, der sich den Geschwindigkeiten der Welt auch anpassen kann. Aktuell ist der deutsche Arbeitsmarkt wie zubetoniert. Es gibt kaum Neueinstellungen. Deswegen schaffen wir mehr Flexibilität bei Befristungen, beim Kündigungsschutz. Auch flexiblere Wochenarbeitszeiten stehen noch auf unserer Agenda. Wir kehren die Logik des Bürokratierückbaus um. Wir schaffen zu einem Stichtag alle Berichtspflichten des Bundes ab. Nur wo im Einzelfall ein Minister begründet und konkret entscheidet, warum eine Berichtspflicht bleiben muss, bleibt sie. Diese Beweislastumkehr, das ist der Paradigmenwechsel beim Bürokratierückbau. Lange diskutiert. Wir machen es endlich, liebe Kolleginnen und Kollegen. Auch das ein wichtiges Zeichen bei den Bürokratiekosten. Machen wir einen Unterschied. Die Energiekosten müssen runter. Wir unterstützen die deutsche Industrie und den Mittelstand mit Milliarden für günstigere Preise bei Strom und Gas. Aber das kann kein Dauerzustand sein. Das Angebot muss erweitert werden. Deswegen entscheiden wir heute übrigens hier im Deutschen Bundestag über den Zubau von 12 Gigawatt neuer Kraftwerke, vor allem neuer Gaskraftwerke. Wir machen den Leitungsbau in Deutschland um Milliarden günstiger und führen die erneuerbaren Energien, die wir ausbauen wollen, wir bleiben bei den Zielen, wir führen sie nur schrittweise in die Marktwirtschaft, in eine gute Zukunft ohne dauerhafte staatliche Subventionen. Mit einer Strategie für neue Rechenzentren, der Hightech-Agenda und dem Aufbau eines Defense-Tech-Ökosystems sorgen wir für Innovationen im Land. Bei Space, bei Raumfahrt, Biotechnologie, künstlicher Intelligenz oder Quantencomputing wollen wir vorne mitspielen. Und dieser einfache Satz, dass wir den ersten Kernfusionsreaktor der Welt bauen wollen, ein Satz übrigens, den wir konkret unterlegen mit Förderungsunterstützung, Forschungsunterstützung, mit einem Rahmenwerk auch für einen solchen Reaktor, das ist die Ambition, um die es geht und die wir eben bei allem, was wir tun, auch haben. Der erste Kernfusionsreaktor der Welt, er soll nicht in China stehen, er soll nicht in den USA stehen, er soll hier bei uns in Deutschland stehen, weil wir die Forscher haben, die genau das leisten können. Das ist die Ambition, mit der wir daran gehen. Gelegentlich werde ich dann gefragt, was ist denn die Geschichte, die Überschrift für das alles, was ihr da gerade tut? Und da fällt mir immer ein einfacher, klarer Satz ein. Wir bringen gemeinsam unser Land wieder in Ordnung, damit es wieder stark wird. Unser Ziel ist Aufschwung, Zuversicht, Wohlstand und Beschäftigung für alle, ja auch und gerade für die künftige Generation. Wir wollen, dass der Kuchen für alle wieder größer wird und nicht die Stücke kleiner. Das ist es in einfachen Worten, was uns treibt in dieser Koalition und wo wir einen Unterschied machen mit jeder einzelnen Entscheidung.
3: Herr Abgeordneter, lassen Sie eine Zwischenfrage aus den Reihen der linken Herrn Beutin zu.
2: Gerade nicht. Dankeschön. Es passiert etwas, es geht voran. Und das hat viel mit diesem Vertrauen zu tun, das gewachsen ist. Vertrauen, das erst wachsen musste, auch in der Koalition in den letzten Monaten. Und daher möchte ich ausdrücklich auch Danke sagen. Ich möchte Matthias Miersch und Alex Hoffmann danken, Björn Böning, Alexander Dobrindt, Thorsten Frey, allen, die in Fraktion und Regierung in den letzten Monaten und Wochen mitgeholfen haben. Das waren intensive Wochen der gemeinsamen Arbeit. Dank dieses Vertrauens haben wir in wenigen Wochen ein Paket geschnürt. Ich habe die Themen gerade aufgezählt, das in dieser Dichte der Entscheidungen wahrscheinlich beispiellos in der jüngeren Geschichte unseres Landes ist. Diese Entscheidungsdichte, wenn man mittendrin ist und es gerade alles verhandelt, entscheidet, macht und tut, merkt man es manchmal gar nicht. Diese Entscheidungsdichte, sie ist auch zum beschreibenden Moment dieser Koalition geworden. Sie ist fordernd. Sie fordert viel ab, vielen Bürgerinnen und Bürgern in schwieriger Zeit und auch uns hier im Deutschen Bundestag. Aber einmal getroffen, kann es eben auch befreien, einmal, wenn diese Entscheidungen getroffen sind. Wir wissen, nichts zu entscheiden ist in der aktuellen Lage immer die schlechtere Variante. Wer nichts entscheidet, entscheidet sich für Stillstand. Wir entscheiden uns für Aufschwung. Das ist der Unterschied zu denjenigen, die immer sagen, es geht nicht und bloß nicht und nichts entscheiden. Und wir haben, liebe Kolleginnen und Kollegen, dabei gezeigt, dass wir die notwendigen Entscheidungen aus der demokratischen Mitte unseres Landes heraus treffen können. Dabei ist selten bewusst, was das eigentlich bedeutet. Viele suchen die politische Mitte als einen Ort im politischen Spektrum, rechts, links, Mitte. Das wird viel genannt, aber was ist das eigentlich? Es droht beliebig zu werden. Mitte muss mehr als nur ein Standort sein. Mitte ist kein Zustand. Mitte ist ein Prinzip. Freiheitliche Demokratien sind auf diesem Prinzip aufgebaut. Es ist die Suche nach dem Kompromiss, die Fähigkeit zur offenen Debatte, zum Austausch der Argumente, die Fähigkeit, aus seiner eigenen Grundüberzeugung heraus zu gestalten, eben auch über das eigene Lager hinaus. Wer nur seine eigene Meinung gelten lässt, wer sich von Fakten und Diskussionen nicht beeindrucken lässt, wer radikal und verbohrt ist, immer nur 100% will, immer gibt, immer nimmt und nie gibt, der ist keine Mitte. Mitte sind diejenigen, die zu Kompromissen fähig sind und Entscheidungen treffen, die einen Unterschied machen für unser Land und die Verantwortung übernehmen mit diesem Mitte-Prinzip. Radikale und Extreme funktionieren nicht nach diesem Prinzip. Wer zerstören will mit einem Auf-die-Barrikaden-Sozialismus, wer gegen Andersdenkende, Unternehmer oder Vermieter hetzt, der wird zu dem, was Mitte ausmacht, wenig beitragen können. Und wer Gewalt gegen Journalisten unkommentiert zulässt und teilweise mit klammheimlicher Freude kommentiert, wer Angriffe auf die Pressefreiheit relativiert, wie auch in den letzten Tagen geschehen, der rüttelt an den Grundfesten unserer freiheitlichen Ordnung. Ich freue mich schon, Frau Reicheneck, wenn Sie hoffentlich gerade gleich klar was dazu sagen. Denn auch das ist wichtig, dass wir für Freiheit, auch Pressefreiheit kämpfen, auch bei unterschiedlichen Meinungen an unterschiedlichen Stellen. Und Herr Chrupalla, wenn Sie den Polizisten danken, hätten Sie ihnen vielleicht dazu sagen sollen, dass Sie Ihre Pensionen streichen wollen. Auch das wäre ein Beitrag der Ehrlichkeit gerade in dieser Debatte gewesen. Die Extremen rechts und links jedenfalls sind zu diesem Prinzip der Mitte nicht in der Lage. Und der Björn Höcke hat ja schon bereits etwa gut 60 Millionen Westdeutsche das Deutschsein abgesprochen, sie wären anders. Amerikanisch sprechende Deutsche. Und jetzt hat er es sogar geschafft bei etwas, was eigentlich verbindet: Sport, Fußball, wo jeder weiß, da geht es um Leistung, um Fair Play, nicht um Herkunft, nicht um Hautfarbe, sondern darum, dass man gemeinsam was macht, erreicht, aber auch manchmal zusammen verliert. Hat er selbst da geschafft, seine Radikalität reinzubringen, indem er sagt, wenn unsere Nationalspieler ihr Trikot auszögen, dann wüsste man ja gar nicht mehr, dass sie für Deutschland spielen. Und er spielt damit auf ihre Hautfarbe an. Er schafft es selbst in den Fußball hinein, das eigentlich Verbindendste, was wir haben, seinen Rassismus und seine Radikalität zu tragen. Es ist einfach unerträglich. Und mit diesem offenen Rassismus, diesem verwirrten Geschwurbel über amerikanisch sprechende Deutsche, diesem eindeutigen Rechtsextremismus, übernimmt er nach und nach Partei und Fraktion. Frau Heidel-Weidel, Sie haben sich entschieden, das Covergirl zu werden für Björn Höcke. Aber was heißt das eigentlich für Sie, Herr Chrupalla, oder für Sie, Herr Lukassen? Die Radikalen und Extremen, die dominieren immer mehr ihre Partei. Wer anderer Meinung ist, der wird mundtot gemacht oder ausgeschlossen. Diese Radikalen und Extremen, sie suchen nicht den Kompromiss, sie wollen Unterwerfung und Zerstörung. Und das werden wir nicht zulassen. Dem werden wir uns entschieden entgegenstellen. Liebe Kolleginnen und Kollegen, die 20er Jahre, sie bleiben ein Jahrzehnt der Anstrengung. Es passiert gerade ziemlich viel in kurzer Zeit, was uns fordert, von innen und von außen, Pandemie, zwei Kriege in unserer Nähe, geoökonomische Veränderung. Es wird ein Jahrzehnt, es ist ein Jahrzehnt der Anstrengung, der Veränderung und ja, des Wandels und zum Teil auch des Verlustes. Doch es sind diese Tage, jetzt, in denen sich entscheidet, ob die 30er Jahre ein Jahrzehnt des Aufschwungs und der Zuversicht werden können. Diese Koalition will alles dafür tun. Das Beste, liebe Kolleginnen und Kollegen, es liegt nicht hinter uns. Der Bundeskanzler hat es gerade gesagt. Das Beste kann für Deutschland noch kommen, wenn wir die richtigen Entscheidungen treffen. Oder um es kurz zu fassen, wir tun alles dafür, dass ein einfacher Satz gilt: The best is yet to come. Das Beste kommt noch.
1: Das sagt Jens Spahn als Fraktionschef der Union hier im Bundestag. Nach ihm seine Kollegin aus der Linksfraktion, Heidi Reicheneck.
0: Sehr geehrte Frau Präsidentin, liebe KollegInnen, Sommer, Sonne, Sozialkahlschlag. Das Gesundheitssystem rasiert, die Mietenexplosion ignoriert, Arbeitsrechte ausgehöhlt. Die Regierung macht das Leben der Mehrheit unbezahlbar und unerträglich. Und der Kanzler beschwert sich ernsthaft über die, Zitat, Kulturpessimisten, Untergangspropheten, Nöler, Nörgler, empörte Berufskritiker. Herr Merz, das ist Ihre Reaktion auf die Sorgen und Ängste der Menschen in diesem Land? Also eins muss man Ihnen lassen, Ihre katastrophalen Beliebtheitswerte, die haben sich wirklich redlich verdient. Ihre Regierungszeit bestand bisher daraus, den Menschen immer wieder vorzuwerfen, dass sie nicht hart und lang genug arbeiten, zuzusehen, wie die Preise explodieren und die Axt an den Sozialstaat zu legen. Was haben Sie denn erwartet? Dass die Menschen sich dafür auch noch bei Ihnen bedanken? Kommen Sie doch einmal von Ihren ganzen Lobbygipfeln zu uns hier in die Realität. Morgen peitschen Sie ein Gesetz durch, das die Gesundheitsversorgung der Menschen in diesem Land massiv verschlechtern wird. Rettungsdienste, Hebammen, PsychotherapeutInnen, Fachärzte, alle schlagen Alarm, weil durch Ihr Gesetz die Versorgung zusammenzubrechen droht. Ja, Herr Merz, das gefällt uns nicht. Und natürlich brechen die Leute nicht in Jubelstürme aus. Wenn Sie Begeisterung wollen, dann sorgen Sie doch für eine solidarische BürgerInnenversicherung. Bessere Versorgung, sinkende Beiträge für die Mehrheit, alles, was Sie dafür machen müssen, ist, Ihre reichen Bonzenkumpels endlich mal zur Kasse zu bitten. Stattdessen der nächste Kracher, Attestpflicht ab dem ersten Krankheitstag bei gleichzeitiger Streichung der telefonischen Krankschreibung. Sie sagen den Leuten damit mal wieder ziemlich deutlich, du betrügst, wir trauen dir nicht. Dass sich für diese Unterstellung dann niemand bei Ihnen bedankt, Herr Merz, das überrascht Sie nicht wirklich, oder? Ich weiß, Sie sind seit Geburt privat versichert, aber vielleicht schauen Sie doch mal mit uns Normalsterblichen kurz in ein Wartezimmer, einfach so fürs Gefühl. Dann sehen Sie mal, unter welchem Druck die Leute jetzt schon leiden. Sie brauchen Ihre Unterstützung und nicht noch mehr Tiefschläge. Aber was bekommen Sie? Befristungen sollen vier statt zwei Jahre möglich sein. Dafür haben Sie sich auch noch gelobt. Das bedeutet für die Leute aber mehr Unsicherheit. Den 8-Stunden-Tag, den wollen Sie auch noch abschaffen. Das heißt, schuften bis über die Belastungsgrenze hinaus. Die Arbeiterinnen. Das sage ich mal ganz deutlich, die haben jahrzehntelang für dieses Recht, für diesen 8-Stunden-Tag gekämpft. Den lassen wir uns von Ihrer dahergelaufenen Regierung ganz sicher nicht nehmen. Und auch deswegen an dieser Stelle ein großes Dankeschön an die Beschäftigten von VW, die heute auf den Straßen sind, für ihre Arbeitsplätze, für bessere Arbeitsbedingungen und für faire Löhne. Danke an die Menschen aus dem Handel, alle, die auf der Straße sind und diesen Sozialkahlschlag nicht einfach so hinnehmen. Denn auch Ihre Rentenkommission liefert ja wie bestellt ein höheres Renteneintrittsalter und Zwangsspekulation. Lotto statt Sicherheit nach einem langen Arbeitsleben, das ja durch Sie auch immer länger wird. Sie wollen das Renteneintrittsalter ernsthaft anheben. Viele Menschen schaffen es doch heute schon gar nicht mehr durchzuhalten, müssen mit hohen Abschlägen in die Rente gehen. Und mehr noch, Sie wollen, dass die Menschen gezwungen werden, einen Teil ihres Einkommens für Spekulation zur Verfügung zu stellen. Die Rente wird unsicher und selbst wenn Rendite erzeugt wird, dann entsteht die durch steigende Mieten, höhere Pflegekosten, schlechte Löhne und miese Arbeitsbedingungen. Das ist genau das, in was diese investieren. Das ist doch der blanke Hohn. Und natürlich sind die Leute wütend. Stärken Sie doch lieber die gesetzliche Rente, als sie immer weiter auszuhöhlen. Und auch Familien schicken Sie voller Angst in diesen Sommer. Das Elterngeld gibt es zukünftig nur noch 12 statt 14 Monate. Da können Sie sich das Eigenlob für Ihre mickrige Erhöhung wirklich schenken. Das ist nichts als ein Verschiebebahnhof. Und dann noch diese weltfremde Erklärung. Ab dem ersten Geburtstag des Kindes gibt es ja das Anrecht auf einen Kita-Platz. Ja, aber uns fehlen bundesweit noch immer über 300.000 Plätze. Und die Eltern können das Kind am ersten Geburtstag nicht einfach vor die Kita stellen und sagen, so viel Spaß jetzt, ich muss arbeiten. Es braucht eine Eingewöhnung. Wie sollen Eltern das organisieren, frage ich Sie. Aber es wird ja wirklich noch schlimmer. Sie streichen den Kindersofortzuschlag. Ausgerechnet, der kommt Familien ohne oder mit geringem Einkommen zugute. Diese 25 Euro sind für viele der Unterschied, ob es am Ende des Monats noch ein warmes Essen gibt oder eben gar nichts mehr. Fast jeder dritte Kunde bei den Tafeln ist jetzt schon ein Kind. Was glauben Sie, was passiert, wenn Sie ausgerechnet da auch noch streichen? Von dieser Streichung sind 3 Millionen Familien betroffen. Und wofür? Damit Sie, na Donnerwetter, 300 Millionen sparen. Das sind übrigens 2 Promille. Promille Ihres Verteidigungshaushaltes. Sie nehmen armen Kindern noch das Letzte weg, anstatt endlich Milliardäre vernünftig zu besteuern. Und wenn Sie mit denen fertig sind, knöpfen sich die Alleinerziehenden vor. Den Unterhaltsvorschuss soll es für Kinder ab 16 nicht mehr geben. Sollen die Familien doch sehen, wo sie bleiben. Ich erinnere Sie mal. Wenn jemand, meistens der Vater, keinen Unterhalt zahlt, dann springt der Staat ein. Das ist auch richtig so. Das wird Ihnen zu teuer. Das verstehe ich ja sogar. Aber dann verfolgen Sie doch die säumigen Unterhaltszahler und lassen Sie nicht die Kinder und die Alleinerziehenden, meistens die Mütter, die sich um alles kümmern, dafür bluten. Gleichzeitig werden auch die Mieten immer weiter erhöht. Auch an den Tankstellen verzweifeln die Leute, die Sprit- und Energiepreise steigen. Aber Ihre Regierung, Herr Merz, steht schulterzuckend daneben. Weil Sie stehen ja an der Seite der Überreichen und der Großkonzerne. Und genau das ist das Problem. Weil es ist ja schon interessant, von wem Sie so Parteispenden bekommen, wessen Logos bei Ihren Parteitagen auf den Wänden prangen. Man beißt halt nicht die Hand, die einen füttert. Und deswegen sage ich es noch mal ganz deutlich, die Linke ist die einzige Partei in diesem Parlament, die keine Spenden von Großkonzernen annimmt. Und das ist auch absolut richtig so. Deswegen haben wir auch kein Problem, uns mit denen da oben anzulegen. weil wir brauchen Investitionen in den sozialen Zusammenhalt und in eine starke Wirtschaft. Also hören Sie auf zu behaupten, wir können uns das nicht leisten. Sie lehnen doch eine Vermögensteuer und eine vernünftige Erbschaftssteuer ab. Sie weigern sich, die volkswirtschaftlich vollkommen bekloppte Schuldenbremse endlich zu streichen. Sie geben bis 2030 jeden dritten Euro für Rüstung aus. Sie schmieden ihre eigenen Ketten und beschweren sich dann, dass sie nicht vom Fleck kommen. Und nebenbei servieren Sie dann auch noch das Informationsfreiheitsgesetz ab. Durch dieses Gesetz flog ja das ganze Ausmaß des Massenskandals von Herrn Spahn auf. Andi Scheuers Mautdesaster wurde öffentlich. Die Lobbytreffen von Frau Reiche kamen heraus, genauso wie die Fördermittelaffäre der Union in Berlin. Mir ist schon klar, liebe Union, dass Sie Ihre Deals und Machenschaften lieber weiter heimlich im Hinterzimmer durchziehen wollen. Aber der Bundestag braucht eindeutig mehr Transparenz und nicht weniger. Und Herr Spahn, wenn Sie hier zu Recht die AfD kritisieren, dann hören Sie doch bitte auf, sich mit Peter Thiel zu treffen. Der will die Demokratie nämlich auch abschaffen. Es ist schon spannend, welche Freunde Sie so haben. Aber Sozialkahlschlag, Aufrüstung und autoritärer Staatsumbau, die unheilige Dreifaltigkeit Ihrer Regierungspolitik. Nutzen Sie die Sommerpause, gehen Sie in sich und kommen Sie erst wieder, wenn Sie erkannt haben, dass es Ihr Job ist, Politik für die Mehrheit zu machen. Ich verspreche Ihnen, wir nölen und nörgeln nicht. Wir kämpfen hier im Parlament und auf den Straßen.
1: Heidi Reicheneck war das für die Fraktion Die Linke. Sie ist deren Vorsitzende.
4: Rechtmäßig ernannt, und das bitte ich auch zu respektieren. Nun hat für die SPD-Fraktion Frau Abgeordnete Dr. Wiebke Esther das Wort. Bitte.
5: Frau Präsidentin, meine Damen und Herren, auch in diesem Sommer beginnt für 800.000 Kinder der sprichwörtliche Ernst des Lebens. Meine Damen und Herren, in diesem Jahr werden die Kinder eingeschult, die im ersten Lockdown der Corona-Pandemie geboren wurden. Für sie folgten und für uns alle folgten Jahre der Pandemie mit Testzentren, Impfstraßen, Kurzarbeiterkind. Die Kinder sind in die Kita gekommen, als der Ukraine-Krieg ausgebrochen ist. Wir haben seitdem massiv in unsere Verteidigungsfähigkeit investieren müssen. Wir haben Energiepreisbremsen eingeführt. Und von den einbrechenden Lieferketten aufgrund des Irakkrieges, von Zollstreitigkeiten mit dem amerikanischen Präsidenten haben diese Kinder hoffentlich nichts mitbekommen. Aber die gestiegenen Preise beschäftigen ihre Eltern sehr. Und darum war die Bekämpfung der Inflation auch eine der größten politischen Prioritäten der letzten Jahre. Meine Damen und Herren, warum erwähne ich das? Weil die vergangenen Jahre verdammt turbulent waren und weil es eine solche Abfolge von Herausforderungen in unserem Land für die Bürgerinnen und Bürger, aber auch für uns als Parlament seit dem Zweiten Weltkrieg nicht gegeben hat. In diesen vergangenen 6 Jahren haben uns nicht nur neue politische Instrumente wie Kurzarbeitergeld, Energiepreisbremse, Sondervermögen durch diese multiplen globalen Krisen geführt. Es gab im Übrigen währenddessen auch 2 freie und gleiche Wahlen im Bundestag mit jeweils friedlichem und geordneten Regierungswechseln, Zeichen einer stabilen Demokratie und der Stärke der drittgrößten Volkswirtschaft der Welt. Ich bin dankbar für das, was wir geschafft haben, aber heute stehen wir hier und müssen die Frage beantworten, in was für einer Welt wollen wir leben, wenn diese Kinder zur Schule gehen. Und unser Anspruch ist klar. Alle Kinder und Familien sollen, gerade auch in schwierigen Zeiten, sich auf den Staat verlassen können. Wir wollen zusammen wachsen. Wenn Familien die gestiegenen Preise spüren, dann müssen wir nach Wegen der Entlastung suchen. Und darum kämpfen wir so sehr für diese Einkommenssteuerreform. Zur Wahrheit gehört auch, dass die Krisen dieses Land und die Welt nicht gerechter gemacht haben. Und darum ist es richtig, dass wir mit der Anhebung der Reichensteuer und der Einführung einer Superreichensteuer diejenigen in die Pflicht nehmen, die sehr viel verdienen. Uns als Sozialdemokratinnen und Sozialdemokraten reicht das nicht, denn während es auf dieser Welt den ersten Billionär gibt, fragen sich viele Familien, ob sie den Sommerurlaub noch bezahlen können. Diese Entwicklung dürfen wir nicht einfach hinnehmen, und darum kämpfen wir weiter für eine gerechte Erbschaftssteuer und auch für eine Vermögenssteuer. Wir kämpfen für eine gerechte Rente für die Eltern, Geschwister und Schulkinder. Wir kämpfen für verlässliche und gute Pflege der Großeltern. Wir kämpfen für ein zuverlässiges Gesundheitssystem für alle, mit einer zuverlässigen Versorgung auch in der Psychotherapie, die in diesen turbulenten Zeiten so wichtig ist. Und deshalb bin ich überzeugt, meine Damen und Herren, können die Kinder, die jetzt eingeschult werden, sich auf ihre Zukunft freuen. Und ich wünsche allen Idätzchen eine schöne Einschulung, tolle Freundschaften, viel Spaß beim Lehren und viel Spannung mit der Schultüte. Herzlichen Dank.
4: Für die AfD-Fraktion hat Frau Abgeordnete Dr. Alice Weidel das Wort.

0: Frau Präsidentin, Herr Bundeskanzler, sehr geehrte Damen und Herren. Der Bundeskanzler ist noch da, da hinten kann ich ihn sehen. Herr Merz, seit Sie im Amt sind, tun Sie mit bornierter Dreistigkeit das Gegenteil von dem, was Sie versprochen haben und was für dieses Land richtig wäre. Sie wollten zur Lage sprechen, Sie haben es nicht getan. Denn die Lage in diesem Land ist desaströs. Monat für Monat fallen 15.000 Industriearbeitsplätze weg. Die Autoindustrie ist im Niedergang. Frau Präsidentin, ich habe hier ein Blinken. Die Autoindustrie ist im Niedergang. Die Deindustrialisierung gerät zur Massenflucht. Selbst Volkswagen wankt. 100.000 Arbeitsplätze stehen auf der Kippe. Zulieferer und Dienstleister fallen wie Dominosteine, keine Woche ohne Hiobsbotschaften. Dem deutschen Mittelstand gehen die Reserven aus. Der Insolvenz-Tsunami vertreibt Wohlstand und gute Jobs aus Deutschland. Alle 20 Minuten geht eine deutsche Firma pleite. Die produktiven Zukunftsinvestitionen sind auf den Nullpunkt gefallen. Deutschland ist im internationalen Wettbewerb abgehängt. Die ideologischen Lasten, die Ihre Politik und die Politik ihrer Vorgänger, der deutschen Volkswirtschaft und allen Deutschen aufbürdet, sind nicht mehr zu tragen. Auf 6.000 Milliarden Euro schätzt der Ökonom Bernd Raffelhüschen die kumulierten Kosten der deutschen Migrationspolitik. Noch einmal so teuer wird die gescheiterte Energiewende, wenn sie denn bis zum bitteren Ende durchexekutiert wird und nichts anderes als eine Industriewüste in Deutschland hinterlässt. Und die Bürger und Steuerzahler? Sie verarmen. Sie spüren den Niedergang jeden Tag im eigenen Portemonnaie. Die Sozialausgaben explodieren. Sie steigen schneller als die Löhne. Wer arbeitet und Steuern zahlt, ist der Dumme. Zerrieben zwischen steigenden Steuern und Abgabenlasten, eskalierenden Kosten für Energie, Wohn- und Lebenshaltung, bei schrumpfenden Realeinkommen, die hinten und vorne nicht zum Leben reichen. Aus einer solchen Lage gibt es nur einen Ausweg. Die Staatsausgaben senken, alles Überflüssige aus dem Haushalt streichen. Ideologische Irrwege beenden, den Bürgern mehr vom schwer erarbeiteten Geld in der Tasche lassen. Die Wirtschaft von bürokratischen und steuerlichen Fesseln befreien und die künstliche Verteuerung und Verknappung von Energie sofort beenden. Und das ist genau das, was Sie den Bürgern vor der Wahl versprochen haben und das Gegenteil tun. Sie verhöhnen stattdessen die Steuerzahler mit einem Anti-Reform-Paket, das die Ausplünderung auf die nächste Stufe hebt. Sie brüsten sich mit einer Fake Steuerreform. Sie entlasten die Steuerzahler nicht, sie belasten sie weiter. Sie erhöhen und erfinden neue Steuern auf Tabak, Plastik, Alkohol, Zucker und Kryptoanlagen. Sie kürzen das Elterngeld, belasten Familien, erhöhen die Sozialbeiträge. Unter dem Titel Reichensteuer, einer reinen Neidsteuer, ziehen Sie dem Mittelstand das Geld aus der Tasche. Sie bürden die Rechnung für die Ausgabensucht einseitig den Steuerzahlern und Beitragszahlern auf und beschimpfen Sie noch obendrein, Sie sollten länger und mehr arbeiten, nicht so viel krank feiern als Nörgler, die gefälligst wegtreten sollten. Damit Bürger und Journalisten weniger unangenehme Fragen stellen, verschärfen Sie das Informationsfreiheitsgesetz, geben den Geheimdiensten und dem Verfassungsschutz mehr Kompetenzen. Ja, das Schröpfen und die Unterdrückung der Bürger und Opposition muss schließlich mit staatlichen Repressionen einhergehen. Und dazu passt auch, dass heute Ihre Ursula von der Leyen von der CDU im EU-Parlament die Totalkontrolle der Bürger, Chatkontrolle, noch mal per Eilantrag abstimmen lassen will, nachdem es zigmal abgelehnt wurde. Abstimmen, solange es passt. Die Totalkontrolle im Auto, in den Chats. So wollen Sie die Bürger kontrollieren, während Ursula von der Leyen ihre Pfizer-Deals per SMS gelöscht hat. Ich sage Ihnen eins. Für Sie gilt das Sprichwort, alle Menschen sind gleich, manche gleicher. Und das ist genau Ihre CDU-Politik zusammengefasst. Sie legen einen Haushaltsentwurf und eine Finanzplanung vor, die alle Grenzen von Ausgabenwut und Schuldenmacherei sprengen. Und damit finanzieren Sie weiter die ökosozialistische Klimaschutzideologie, von der die restliche Welt schon lange nichts mehr wissen will. Sie verschwenden weiter Abermilliarden für nutzlose Entwicklungshilfe, die BlackRock noch reicher macht und einige Profiteure und Lobbyisten ernährt. Mit Ihrer Politik dienen Sie nicht Deutschland, sondern sichern sich vielleicht eine hochdotierte Anschlussbeschäftigung, nachdem Sie nichts als verbrannte Erde hinterlassen haben. Sie pumpen weiter Unsummen in den NGO-Sumpf und in die Migrationsindustrie, auch wenn deren Günstlinge in einem Morast aus Korruption und Untreue versinken oder wie die Fluchthelferin des Sechsfachmörders in Stade von der SPD in kriminelle Machenschaften verstrickt sind. Sie schüren Kriegsangst und missbrauchen diese als Freibrief, um unter dem Vorwand von Ausgaben für Sicherheit die letzten Hemmungen beim Schuldenmachen fallen zu lassen. Sie treiben die Rüstungsausgaben in astronomische Höhen, ohne dass dadurch die Sicherheit Deutschlands irgendetwas dafür gewonnen wäre. Stattdessen bauen Sie eine staatlich gelenkte und finanzierte Rüstungswirtschaft als Ersatz für die zugrunde gerichtete Realindustrie auf. Eine Rüstungsindustrie, deren Produkte Sie an die Ukraine verschenken. Jahr für Jahr wollen Sie mehr als 200 Milliarden Schulden machen. Das sind bis 2030 eine Billion Euro. Im nächsten Jahr zahlen wir allein Zinsen von 40 Milliarden, dieses Jahr 32 Milliarden. Das kumuliert sich dann bis 2030. Ich weiß, Sie lachen, Sie finden das witzig. Bis 2030 haben wir einen Zinsdienst. Hören Sie sich das an, weil Sie können mit Zahlen nicht umgehen, genau Sie von der SPD. Sie können es nicht. 80 Milliarden. Und dabei riskieren Sie, dass die Top-Bonität von Deutschland verloren geht an den Kapitalmärkten. Und Ihre Finanzpolitik treibt Deutschland direkt in die Staatspleite. Und die Eigentümer, die Bürger mit Eigenheim und Hypotheken in den Ruin. Wer profitiert? Vielleicht BlackRock oder internationale Investoren, die deutsche Immobilien spätestens im Jahr 2029 oder 2030 zu Tiefpreisen aufkaufen können. Da schließt sich wieder der Kreis für diesen Kanzler Merz. Sie hinterlassen denen einen Trümmerhaufen, die nach Ihnen kommen. Ein Trümmerhaufen. Und ich kann Ihnen eins sagen. Wir werden trotzdem die Herausforderung annehmen und das Notwendige tun, wenn die Wähler uns dann das Mandat geben, auch wenn sie alles kaputtgeschlagen haben werden. Wir werden den Staatshaushalt, die Sozialsysteme und die Steuerzahler von unnötigen und schädlichen Ausgaben und Subventionen befreien. Wir werden den wuchernden Staatsapparat zurückbauen, die Massenmigration in die Sozialsysteme abstellen und konsequente Abschiebung illegaler und Straftäter forcieren. Und wir werden das individuelle Recht auf Asyl abschaffen. Wir werden die ideologische Energiewende beenden und die drückenden Energiekosten und Steuerlasten senken. Wir sind dafür bereit, Verantwortung für Deutschland zu übernehmen. Und machen Sie endlich den Weg frei für eine neue Regierung. Das ist der einzige Dienst, den Sie diesem Land noch tun können, Herr Merz.
1: Alice Weidel war das, Co-Vorsitzende der AfD-Fraktion hier im Bundestag. Sie bekommt natürlich demonstrativ viel Beifall von den Abgeordneten ihrer Fraktion. Jetzt für diese Rede hier heute Morgen als Antwort auf die Regierungserklärung von Friedrich Merz, dem Bundeskanzler. Der nächste Redner steht schon bereit. Jetzt noch eine Bemerkung.
2: Ich habe verstanden, zumindest gehört, und das werde ich nachlesen, Sie sprachen von der Schwiegermuttermörderin von der SPD. Wenn dem so ist, dann werde ich das rügen. Warum? Weil Sie einer Partei unterstellen, für die Tat einer anderen Person verantwortlich zu sein. Ich schaue mir das noch mal an. Bevor Sie sich jetzt aufregen, ich schaue es mir noch mal an. Ich habe so verstanden, andere auch. Und wir haben wunderbare Stenografen, und dann schauen wir es uns an. So. Ich will mal eine kurze Anmerkung machen. Die AfD ist es, die im Ältestenrat regelmäßig von uns verlangt, dass wir Protokolle uns anschauen. Und das mache ich sehr gerne auch bei Ihnen dann. So, wir kommen jetzt zur CDU-CSU-Fraktion. Und Herr Alexander Hoffmann hat das Wort. Bitte.
1: Alexander Hoffmann ist der Landesgruppenchef der CSU in der Unionsfraktion und erster stellvertretender Vorsitzender der Fraktion.
3: Meine sehr verehrten Damen und Herren, wir erleben eine Welt im Wandel. Eine Welt, wo das, was heute sicher geglaubt ist, morgen schon nicht mehr gilt. So wie wir es heute auch wieder erleben im Nahen und Mittleren Osten. Eine Welt, wo es eine NATO braucht, die eine Revitalisierung hinter sich bringen muss, eine Neuausrichtung, die auf vier Säulen steht, nämlich Abschreckungsfähigkeit, Geschlossenheit, Stabilität und Verlässlichkeit. Und deswegen, Herr Bundeskanzler, war der NATO-Gipfel der letzten Tage ein so großer Erfolg, weil gerade in diesen herausfordernden Zeiten gerade diese Signale gesendet worden sind. Und deswegen ein herzliches Vergelt's Gott an Sie, ein wahrer Kraftakt. Aber so muss es weitergehen mit dem Verteidigungsbündnis. Wir leben zudem in einer Welt, in der es umfassende Antworten braucht. Einfache reichen nicht und billige schon gar nicht, wo ich dann bei Ihren Reden bin, Herr Chupalla und Frau Weidel. Ich will das mal zusammenfassen. Sie versprechen den Menschen billiges Gas aus Russland, ohne zu erklären, wie wir dann in der Abhängigkeit von Putin agieren sollen. Sie versprechen den Menschen, Milliarden einzusparen ohne Militärhilfen für die Ukraine, ohne dann zu erklären, wie wir eigentlich Sicherheit an der NATO-Ostflanke herstellen wollen. Und Sie versprechen den Menschen, Migration zu stoppen, und Sie kuscheln mit denjenigen, die Migration millionenfach erzeugen. Das ist Ihre Politik. Sie sind deswegen keine Alternative, sondern Sie manipulieren die Menschen, Sie streuen den Menschen Sand in die Augen. Und stark nach außen bedeutet umgekehrt aber auch Stabilität im Inneren. Und dafür modernisieren wir als Koalition dieses Land. Mit 34 Punkten. Wir flexibilisieren den Arbeitsmarkt, um mehr Menschen in Arbeit zu bringen. Wir entrümpeln unsere Bürokratie, um Menschen und Unternehmen in diesem Land zu entlasten. Wir senken die Steuern und entlasten damit kleine und mittlere Einkommen, so wie wir es im Koalitionsvertrag versprochen haben. Und wir bekämpfen Sozialmissbrauch, weil die Frage der Gerechtigkeit führt eben am Ende auch zu stabilen Sozialsystemen. Und das ist eben kein Klein-Klein. Es ist vorhin angeklungen, wir haben in verschiedenen Bereichen einen Paradigmenwechsel. Egal, ob Sie die Frage der Genehmigungsfiktion nehmen, die Frage der Moratorien für Berichtspflichten. Ein Paradigmenwechsel, von dem wir lernen können und den wir dann natürlich in andere Bereiche transferieren. Und dann habe ich von der Genehmigungsfiktion bei Bundestatbeständen zur Genehmigung noch gar nicht gesprochen. Und gleichzeitig legen wir eine Rentenreform vor, die eine echte Neuausrichtung ist. Dieses Land debattiert seit 30 Jahren, liebe Kolleginnen und Kollegen, über die Frage der sicheren Renten. Und es gelingt mit diesem Konzept endlich, die Rente zukunftssicher und generationengerecht zu machen. Und dann geht es in der nächsten Phase auch darum, dass wir die Lohnnebenkosten auf jeden Fall mal stabil halten. Das, was wir uns da als allererstes vornehmen, ist die gesetzliche Krankenversicherung. Eine Reform, die sehr viel mehr ist als nur eine Spardebatte. Denn wir stellen als allererstes mal Spitzenmedizin sicher für jedermann. Und das bei stabilen Beiträgen. Überlegen Sie sich, was heute möglich ist im Bereich der Krebsbehandlung, was es vor 20 Jahren in diesem Bereich war oder vor 30 Jahren. Und das wollen wir bei stabilen Beiträgen für jedermann sicherstellen. Und das betten wir dann ein in weitere Reformen, wie zum Beispiel die Notfallreform, weil das System im Ganzen modernisiert werden muss. Und am Ende soll stehen ein Primärversorgungssystem, ein modernes Gesundheitssystem, was auf den Patienten zugeschnitten ist, der am Ende im Mittelpunkt stehen muss. Und der vierte Punkt, und den sollten wir hier in der Debatte auch nicht vernachlässigen. Es geht schon auch dabei um den Wirtschaftsstandort Deutschland. Weil der Wirtschaftsstandort Deutschland Wachstum in Deutschland braucht, stabile Lohnnebenkosten. Und gerade das gewährleisten wir mit dieser GKV-Reform. Und da will ich dann am Ende schon auch mal einen Blick zur Opposition wagen. Weil man kann natürlich alles kritisieren. Aber ich finde, dann muss man auch eigene Vorschläge in dieser Größenordnung unterbreiten. Und wir haben Vorschläge unterbreitet mit einem Beitragsentlastungsvolumen von 18,8 Milliarden. Und wenn ich jetzt mal gucke, was aus der Opposition gekommen ist, dann kann man das zusammenfassen. Von den Linken kamen eigentlich nur Umverteilungsvorschläge. Und das ist die älteste Wahrheit im Land. Wohlstand und soziale Sicherheit ist noch nie durch Umverteilung erzeugt worden. Und bei Ihnen von der AfD muss man sagen, Herr Chupalla, und es wird Sie womöglich enttäuschen, aber ich bleibe bei meiner Formulierung, Sie quatschen das Land in eine Depression. Wenn man sich Ihre Rede anschaut, wenn man sich die Rede von Frau Weidel anhört, dann ist das in Dauerschleife die Beschreibung vermeintlicher Finsternis im Land und sonst gar nichts. Und deswegen will ich Ihnen nur den Hinweis geben, im Dunkeln löst man keine Probleme. Und auch von Ihnen, von den Grünen, will ich sagen, hätte ich in dieser herausfordernden Zeit für unser Land durchaus mehr erwartet. Und ich will Sie ermutigen, Verantwortung zu übernehmen. Nicht handeln bedeutet einen Anstieg der GKV-Beiträge auf 17, auf 18%. Und ich will mal dezent darauf hinweisen, dass wir hier eine Arbeit machen. Wir machen hier eine Arbeit, Frau Dröge, die Sie in 3,5 Jahren Ampel nicht haben leisten können. Und deswegen ist ein Nein einfach zu wenig. Liebe Kolleginnen und Kollegen, meine Damen, meine Herren, wir haben uns ein umfassendes Arbeitsprogramm gegeben. Wir haben vor der Sommerpause vieles auf die Gleise gesetzt. Wir werden vieles noch abschließen können, aber ich glaube, wir können mit Zuversicht und Tatkraft ins zweite Halbjahr blicken, wo es weiterhin für diese Koalition darum gehen wird, dieses Land voranzubringen und dieses Land zu modernisieren. Vielen Dank.
1: Alexander Hoffmann, der Landesgruppenchef der CSU in der Unionsfraktion und erster stellvertretender Vorsitzender der Fraktion. Nach ihm jetzt noch einmal eine Rednerin aus der Linksfraktion. Diesmal ist es Ines Schwertner.
4: Gerade jetzt, in diesem Moment, sitzen überall in diesem Land Menschen an ihrem Küchentisch und rechnen. Rechnen am Monatseinkauf, an der Tankstelle und bei den Rentenpunkten. Und Sie, Herr Klingbeil, Sie sagen diesen Menschen, für Sie ist kein Geld da. Und genau das ist eine Lüge. Sie geben mehr Geld aus als jeder Finanzminister vor Ihnen. 555 Milliarden Euro. Doch für die Menschen ist kein Geld da. Die sind nur ein Kostenfaktor für Sie. Jahrzehntelang waren das Ihre Antworten. Und dann brauchten Sie plötzlich Geld für die Militarisierung. Und plötzlich ging es. Hunderte Milliarden im Eiltempo. Plötzlich war Geld kein Problem mehr. Da ist Ihre Lüge aufgeflogen. Ich sage Ihnen, Herr Merz, Kürzen und Aufrüsten sind zwei Seiten derselben Medaille. Ihre Aufrüstung bezahlen die einfachen Menschen in diesem Land. Diese Leute stopfen ihre Haushaltskassen an der Supermarktkasse. Sie erhöhen die Steuern für Zucker und Alkohol, damit bei Rheinmetall die Sektkorken knallen. Die arbeitenden Menschen arm zu halten, das ist eine politische Entscheidung. Eine politische Entscheidung, die Sie jeden Tag treffen. Sie haben die Entscheidung getroffen, bei den ärmsten Kindern 25 Euro zu kürzen und eine Vermögensteuer nicht auszuerheben. Das ist eine Entscheidung, die Sie treffen. Und das alles inmitten einer tiefen Wirtschaftskrise. Wir verlieren jeden Monat 10.000 Industriearbeitsplätze, 100.000 bei VW an der Kippe. Und Sie sagen dazu kein einziges Wort. Sie setzen sich weg von Ihrem Kanzlersessel nach vorne, als Heidi Reicheneck spricht. Haben Sie Angst vor ihr oder wollen Sie den Kanzlersessel gleich räumen? Ich frage Sie mal. Das sind unsere Kollegen, die nach 20 Jahren ihren Spind ausräumen müssen. Das sind Städte in Ost wie West, wo das Werk schließt. Als nächstes der Bäcker und als nächstes die Hoffnung, die komplett geht. Und Sie zucken mit den Schultern. Und dann fliegen Sie zum NATO-Gipfel und spielen Weltpolitik. Und was sehen wir? Wenn Trump sagt, springt, dann fragen Sie, wie hoch? Am selben Tag, an dem Trump das Abkommen mit dem Iran aufkündigt und den Handel mit Spanien aufkündigen will, sagen Sie, der NATO-Gipfel sei einer der größten Erfolge gewesen und zitieren Trump mit Love is in the air. Halten Sie uns alle eigentlich für dumm in diesem Raum? Sie wollen Europäer sein? Jetzt ist der Moment, sich an die Seite Spaniens zu stellen. Herr Klingbeil, die Sozialdemokraten, ich frage auch Sie. Vor ein paar Wochen standen Sie noch bei Pedro Sanchez und haben ihm seine Solidarität gegeben, sich als Sozialisten inszeniert. Wo ist Ihre Solidarität jetzt? Ja, Herr Klingbeil muss es sagen. Der Vizekanzler ist nicht hier. Und er war vor einem Monat noch bei Pedro Sanchez. Es ist jetzt der Moment, den Rücken gerade zu machen. Wirklich. Außenpolitik ist für Sie nur eine Flucht vor den Problemen zu Hause. Und selbst bei dieser Flucht, da verlieren Sie. Die Menschen draußen sind wütend. Und das zu Recht. Aber ich sage Ihnen, nicht der Nachbar kürzt deiner Mutter die Pflege weg. Nicht der Kollege am Band erhöht die Rentenbeiträge. Die, die das tun, die sitzen hier im Raum. Merz und Klingbeil und wie sie alle heißen. Die schon ihre reichen Freunde und kürzen bei den Menschen. Hören wir endlich auf, nach unten zu treten und schauen wir nach oben. Vielen Dank.
1: Ines Schwertner für Die Linke.
2: Für die Fraktion der SPD hat Herr Abgeordneter Armand Zorn das Wort. Bitte.
5: Frau Präsidentin, sehr geehrte Kolleginnen und Kollegen, sehr geehrte Damen und Herren. Es gibt in meiner Jugendheimat in Sachsen-Anhalt einen Ort, der einmal als Solar Valley bezeichnet wurde. In Thalheim bei Bitterfeld-Wolfen entstand die Solarindustrie der frühen 2000er Jahre. Und damit auch ein Versprechen, dass Deutschland bei neuer Technologie ganz oben mitspielen kann. Und heute ist dieser Ort eine Mahnung, denn diese Geschichte zeigt, nur weil wir einmal Weltmarktführer waren, heißt es nicht, dass wir es immer so bleiben werden. Wenn andere Staaten mit Milliarden und einer langfristigen Strategie neue Industrien aufbauen, kann sich das Blatt schnell wenden. Und genau geht es darum heute. Deutschland war immer ein starkes Land und es ist es heute immer noch. Wir haben eine industrielle Basis, um die uns viele beneiden. Wir haben Champions im Mittelstand und in der Forschung. Wir haben engagierte Beschäftigte, Erfindergeist und auch Erfahrung. Aber die Welt, sie hat sich rasant verändert. China flutet Märkte mit subventionierten Überkapazitäten. Die USA verteidigen Industrie mit harten Bandagen. Und Lieferketten und Technologien werden mehr und mehr zu Machtinstrumenten. Und auch wir selbst sind manchmal vielleicht zu behäbig geworden. Wir haben die guten Jahre zu wenig genutzt, um in neue Technologien zu investieren. Wir subventionieren viel zu oft stark gegen den Abstieg, aber zu wenig für den Aufstieg. Und wir haben viele gute Ideen und eine exzellente Forschung, aber daraus entsteht viel zu wenig Unternehmertum. Die neue Zeit, sie braucht neue Lösungen. Und es ist kein Naturgesetz, dass wir mit 84 Millionen Einwohnern die drittgrößte Volkswirtschaft der Welt sind. Und das ist aber auch kein Naturgesetz, dass wir absteigen müssen. Und genau das können und werden wir verändern. Wir werden erfolgreich, wenn wir uns auf einiges fokussieren, auf Innovation, auf Technologie, auf europäische Stärke. Und genau das sind auch die Beschlüsse des Koalitionsausschusses. Ich weiß, es gibt ein paar Punkte, die kritisch sind, aber die eindeutige Richtung zeigt, wir wollen mehr auf Innovation setzen. Wir wollen eine Wirtschaftspolitik umsetzen, die Forschung schneller in Produkte bringt, die künstliche Intelligenz, Robotik, Mikroelektronik, Cleantech und Kreislaufwirtschaft mit absoluter Konsequenz als neue Basis für Wohlstand sieht. Wir brauchen Mut, und diese Koalition hat diesen Mut, liebe Kolleginnen und Kollegen. Und wir brauchen aber auch eine europäische Antwort auf den unfairen Wettbewerb, der uns begegnet. Wenn China Überkapazitäten strategisch aufbaut und Abhängigkeiten politisch missbraucht, muss Europa mit einer Stimme antworten, muss Europa mit Handelsschutz reagieren. Und das ist auch das, was der Koalitionsausschuss mit sich gebracht hat. Liebe Kolleginnen und Kollegen, unser Ziel ist ein Deutschland, in dem die Zukunft gebaut wird. Ein Land, in dem Roboter schwere Arbeit erleichtern, in dem KI Produktivität steigert, in dem gute Löhne Wohlstand in die Breite der Gesellschaft tragen. Ein Land, das Wandel gestaltet und nicht nur erträgt. Und ich bin fest überzeugt, Deutschland kann Zuversicht, Deutschland kann zusammenwachsen, Deutschland kann Zukunft. Lassen Sie uns gemeinsam anpacken. Herzlichen Dank.
1: Armand Zorn für die SPD-Fraktion. Und für mich nachzutragen bleibt, gerade hat die Sitzungsleitung gewechselt. Julia Klöckner hat sich verabschiedet und übernommen hat sie jetzt der Bundestagsvizepräsident Bodo Ramelow von der Linksfraktion. Er hat das Wort erteilt, Katharina dos Santos-Vinz für die Unionsfraktion.
6: Und gesellschaftlich. Und ja, wir sehen die Lage, wie sie ist. Und trotzdem sind wir davon überzeugt, auch wenn manche auch in diesem Haus einen anderen Eindruck vermitteln wollen, wir stehen nicht am Ende des Erfolgsmodells Deutschland, sondern im Gegenteil am Anfang einer Erneuerung, sehr geehrte Damen und Herren. Und das ist genau der Auftrag, den diese Koalition hat. Und das ist die Kurzformel für unsere politischen Entscheidungen. Das Erfolgsmodell Deutschland bekommt ein Update mit jedem Schritt, den wir hier gemeinsam gehen. Wir wollen nicht das Covergirl der Krise sein, sondern wir gehen in ganz konkreten Schritten mit jedem einzelnen Punkt voran. Wir entlasten Familien und Menschen mit geringem und mittlerem Einkommen bei der Steuer, auch wenn wir wissen, dass noch Schritte zu gehen sind. Mit der Körperschaftssteuerreform stärken wir auch die Wettbewerbsfähigkeit unserer Unternehmen. Wir schaffen Rahmenbedingungen, wir haben es gerade auch vom Kollegen Zorn gehört, bei den Rahmenbedingungen für Investitionen, für Forschung und Innovation. Wir beschleunigen, vereinfachen Planungs- und Genehmigungsverfahren, bauen Bürokratie ab und setzen auf Technologie. Aber, liebe Kolleginnen und Kollegen, all das verfolgt ein klares Ziel: Voraussetzungen für neues Wachstum zu schaffen. Denn die Vorstellung, wir könnten unsere Sozialsysteme sichern, unsere Infrastruktur modernisieren und noch weitere Herausforderungen, wie zum Beispiel auch bei der Klima- und Umweltschutz, bewältigen, ohne wirtschaftliches Wachstum zu haben, das ist schlicht realitätsfern. Die Rentenerhöhung, die Kindergelderhöhung, die Sanierung von Brücken und Schienen oder auch Investitionen in erneuerbare Energien, all das muss irgendwann erwirtschaftet werden. Und dazu braucht es Wachstum. Und deswegen bin ich froh, dass diese Bundesregierung nicht den Kopf in den Sand steckt, sondern die Reformen anpackt, die überfällig sind. Und dazu gehört auch der ehrliche Blick auf die Zukunft unserer sozialen Sicherungssysteme. Denn wer so tut, als könne man die Entwicklung, dass immer weniger Erwerbstätige die Renten einer wachsenden Zahl von Rentnerinnen und Rentnern finanzieren, dauerhaft ohne Reform bewältigen, der macht den Menschen draußen etwas vor. Nichts zu tun ist keine Option, liebe Kolleginnen und Kollegen. Wenn wir nichts tun, verschwindet die Rechnung am Ende nicht. Sie wird länger, die Zinsen höher, die Reserven kleiner, die Belastung für alle größer. Und deswegen braucht es genau die Reformen, die auch unsere Renten und unser Gesundheitssystem dauerhaft stabil und finanzierbar halten. Und in diesen Tagen gehen wir wichtige Schritte dazu. Unser Ziel ist, wir haben es schon gehört, nicht nur die gesetzliche Rente zu sichern, sondern auch Lebensleistung anzuerkennen, gleichzeitig die Belastung für die junge Generation, die das Ganze irgendwann trägt, in einem vertretbaren Rahmen zu halten. Und deswegen gehen wir die Reform, die uns auch die Alterssicherungskommission ins Stammbuch geschrieben hat, an. Und das betrifft auch die Aufgaben, die wir in der Krankenversicherung haben. Nicht aus Lust an Kürzungen, sondern weil jedes Jahr Aufschub jegliche Lösung für alle deutlich teurer machen wird. Und nein, das ist nicht angenehm und ja, das geht nicht ohne Einsparung. Das sehen wir auch in diesen Tagen, in denen wir die GKV-Reform beraten. Aber unsere Sozialsysteme erhalten wir nicht, indem wir Probleme verdrängen oder auf übermorgen verschieben, sondern indem wir den Mut aufbringen, jeden Tag gemeinsam im Sinne des Kompromisses an der Lösung zu arbeiten, auch wenn dazu zur Wahrheit gehört, dass wir vielleicht in den letzten Regierungen nicht immer den Mut hatten, als wir vielleicht noch größere finanzielle Spielräume hatten. Unser Wachstum erreichen wir nicht durch Wunschdenken, sondern indem wir Menschen und auch unsere Unternehmen im Übrigen die Freiheit geben, erfolgreich zu sein. Dazu gehört die Produktivität, die Innovationskraft unserer Industrie, die seit vielen Jahrzehnten das Rückgrat unserer Volkswirtschaft mitbildet. Dazu gehört aber auch die Tatsache, dass wir als Wirtschaftsnation im Herzen Europas gemeinsam mit unseren Partnern in der

0: Europa nach innen und außen geschlossen ist, handlungsfähig und mit dem richtigen Fokus agieren kann, wie zuletzt beim NATO-Gipfel. Denn das Update, das unser Erfolgsmodell Deutschland jetzt braucht, ist darauf ausgerichtet, Chancen für morgen zu sichern. Es geht um die Menschen in unserem Land, egal ob sie jung oder alt sind, und dass sie alle eine Chance auf ein Leben in Frieden, Freiheit, Sicherheit und Wohlstand verdienen. Und deswegen finden wir auch als Fraktionen, aber auch als Regierung die Kraft, diese Reformen anzugehen, weil unser Land schon größere Herausforderungen bewältigt hat und weil das Beste noch kommt. Vielen herzlichen Dank.
1: Wir hören für die SPD-Fraktion Cynthia Möller.
2: Sehr geehrter Herr Präsident, verehrte Kolleginnen und Kollegen! Die Debatte hat doch gerade sehr lang gezeigt, unser Land steht vor einer Vielzahl von großen Reformaufgaben. Und im Rauschen der vielen innen- und außenpolitischen Herausforderungen und Kriege gerät leicht aus dem Blick, dass Russland die größte und konkreteste Bedrohung für Europa und damit für unsere Sicherheit und unsere freiheitliche Demokratie ist. Und gegen diese Bedrohung gibt es nur einen verlässlichen Rahmen, und das ist die NATO. Die NATO ist da, um es zu bemühen, tatsächlich alternativlos. Wir haben auf absehbare Zeit keine andere Option für unsere Sicherheit. Doch Ankara hat auch gezeigt, es wird zunehmend zu einem Kraftakt, alle Akteure zusammenzuhalten. Die Fliehkräfte, sie werden größer. Wir lächeln über unmögliche Bemerkungen vom amerikanischen Präsidenten hinweg. Wir sind so dankbar für die Türkei als streitschlichtenden Gastgeber, dass wir uns in Zurückhaltung üben, während Erdogan Journalistinnen und Journalisten sowie Mitglieder, auch amtierende Bürgermeister unserer Schwesterpartei verhaften lässt. Kolleginnen und Kollegen, unsere größte Bedrohung ist Russland und unsere einzige Chance ist die NATO. Aber um dieses Bündnis wieder enger zu knüpfen, müssen wir uns im europäischen Teil der NATO stark sein. Wir müssen zusammenwachsen. Wir müssen die Bundeswehr in allen Dimensionen stärken. Das tun wir über die laufenden Beschaffungen, über den Wehrdienst und auch über den Verteidigungshaushalt. Die Herkulesaufgabe, den europäischen Pfeiler der NATO verteidigungsfähig zu machen, ist ein langer Weg. Wir gehen ihn mit voller Kraft. Doch wissen wir auch, dass die Umsetzung noch sehr viel Zeit brauchen wird. Vom Marathonlaufen kenne ich das zu gut. Große Ziele erreicht man nicht mit einem Sprint, sondern mit einem langen Atem. Und das gilt auch hier. Diesem Weg werden wir Kraft, Geld investieren müssen und gleichzeitig werden die Unwägbarkeiten größer. Die hybriden Angriffe Russlands werden zunehmen und die Auswirkungen globaler Krisen werden immer näher an unseren Alltag heranrücken. Die Menschen in unserem Land werden diese Folgen spüren. Und genau das macht anfällig für die Lügen und vermeintlichen einfachen Lösungen von rechts außen. Wir dürfen darauf nicht hereinfallen. Wir reden uns doch viel zu oft und viel zu schlecht. Das haben wir doch gerade wieder erlebt. Und die Rechtspopulisten können das am allerbesten. Sie zersetzen Deutschland, indem sie alles schlecht reden. Und ja, wir haben Hausaufgaben zu erledigen, aber wir können auch was. Und noch schlimmer sind doch die vermeintlichen Märchen, die Sie uns erzählen. Das Märchen, man müsse sich doch nur Russland wieder annähern, dann komme der Frieden von allein. Oder die Erzählung, durch Abschottung werde Deutschland wieder wirtschaftlich stark. Lassen Sie uns unseren Weg gehen. Lassen Sie uns nicht auf das zersetzende Narrativ von rechts außen hereinfallen und das kaputt drehen lassen. Davon profitiert am Ende niemand, sondern nur Moskau. Und deswegen sollten wir uns weiter für uns und unseren Kontinent, unsere Sicherheit und am Ende für unser Land einsetzen. Herzlichen Dank.
3: Für die SPD-Fraktion sagt das die Abgeordnete Cynthia Möller. Sie ist eine der stellvertretenden Fraktionsvorsitzenden. Jetzt der letzte Redner in dieser Aussprache über die Regierungserklärung. Das ist Jürgen Hart für die Unionsfraktion.
4: NATO-Gipfel in Ankara geklickt. Wir in Europa natürlich in der Sorge, dass vielleicht ein Zeichen der Geschlossenheit ausbleiben könnte. Und in Moskau hätte man sich gefreut, wenn es zu Streit gekommen wäre. Und in Peking hätte man vielleicht auch klammheimliche Freude empfunden. Ich finde, der NATO-Gipfel ist ein großer Erfolg gewesen. Ich möchte die Punkte nennen und ich möchte ausdrücklich dem Bundeskanzler, dem Außenminister, dem Verteidigungsminister danken für die gute Vorbereitung seitens Deutschlands auf diesem Gipfel. Die Gipfelerklärung ist ein Signal der Geschlossenheit der NATO. Die Bilanz der Mitglieder der NATO im Blick auf ihre Anstrengungen, die Vereinbarung von

0: Wales von 2014 und von Den Haag vom letzten Jahr auch wirklich umzusetzen, ist beachtlich. Gerade Deutschland ist mit vorne dabei, wenn es darum geht, die Verteidigungsausgaben vielleicht auch schneller auf das erforderliche Maß zu bringen, als das formal vorgesehen ist. Und man muss ja immer bedenken, wenn Deutschland als wirtschaftlich stärkste europäische Nation da entsprechend zulegt und auf die 3,5 bzw. 5% aufrüstet, dann ist das auch substanziell ein ganz großer Beitrag zur NATO. Viele kleine Staaten haben die 5% erreicht, aber wenn Deutschland das eben auch hinkriegt, ist da richtig Wumms dahinter, den wir in der NATO dringend brauchen können. Was mich positiv überrascht hat und was uns alle freuen sollte, dieses klare Signal auch an die Ukraine, bis hin zu der Äußerung des US-Präsidenten, er würde Zelensky zukünftig Lizenzen für den Bau von Patriot-Raketen geben. Das finde ich im Vergleich zu dem, was wir in den letzten Monaten ja erleben mussten zwischen Zelensky und Trump, geradezu eine 180-Grad-Wende im Umgang miteinander. Ob das Projekt so wirklich schnell und einfach realisierbar ist, wird sich herausstellen. Aber das Signal der Unterstützung ist absolut unverkennlich. Und ich finde, was Sie gerade in Ihrer Regierungserklärung verkündet haben, nämlich dass wir bei dem Thema Tomahawk jetzt auch an eine Lösung kommen, nämlich dass wir in der Lage sind, diese Fähigkeitslücke in Deutschland, was diese Waffensysteme angeht, zu schließen. Das ist auch eine tolle Leistung, an der vermutlich auch der Verteidigungsminister seinen Anteil hatte, dem ich dafür auch danken will. Was gibt es jetzt zu tun? Ich glaube, in der NATO geht es in den nächsten Monaten zuallererst darum, dass wir den berechtigten Wunsch, die berechtigte Erwartung der US-Amerikaner an mehr europäischer konventioneller Verteidigung und Entlastung der Amerikaner, dass wir dem auch durch konkrete Schritte entsprechen. Und es darf auf keinen Fall der Eindruck entstehen, dass das sozusagen aus dem Bauch heraus von einzelnen Akteuren entschieden wird, sondern es muss ein nachvollziehbar, taktisch und strategisch von Militärs vorbereiteter Plan sein, an dessen Ende eine Stärkung der konventionellen Verteidigung in Europa steht, aber eben auch eine Entlastung der Amerikaner bei ihrer Rolle in Europa. Und wenn es in den nächsten Monaten und Jahren gelingt, das auch konkret mit Meilensteinen so zu hinterlegen seitens des Hauptquartiers in Brüssel, dass zu keinem Zeitpunkt eine Frage an der Abschreckungsfähigkeit im konventionellen Bereich besteht, dann wäre das meines Erachtens ganz wichtig. Aber ich habe den Eindruck, das ist genau auf dem Weg. Das Zweite ist die NATO-Rüstung. Gerade wir in Deutschland leiden ja auch unter langen Beschaffungsprozessen. Wir sehen am Krieg Russlands gegen die Ukraine und an der Art und Weise, wie sich die Ukraine verteidigt, aber auch an dem, was wir im Iran-Israel-Amerika-Krieg sehen, dass natürlich die Anforderungen an Waffensysteme und an Fähigkeiten sich radikal und sehr schnell ändern. Und wir müssen in der NATO sicherstellen, dass wir nicht in Technologien investieren, wo wir in 10 Jahren sagen, das haben wir eigentlich falsch eingesetzt, das Geld. Die Drohnentechnik, aber eben auch unbemannte Landfahrzeuge, ganz viele Dinge im Cyberbereich, in der Digitalisierung, Einsatz von KI. Ich glaube, da muss die NATO wirklich der Vorreiter werden. Wir müssen nicht nur die modernste, sondern auch die zukunftsfähigste Armeen der Welt haben in der NATO. Ein Riesenproblem in der NATO ist aus meiner Kenntnis, wir sind in Lettland und Litauen gewesen mit der NATO-Parlamentarischen Versammlung, wo NATO-Verbände stehen, ist die Standardisierung. Wir brauchen mehr Übereinstimmung der Waffensysteme, damit man dann, wenn man gemeinsam zusammenarbeitet, auch besser mit den Waffen, mit den gemeinsamen Waffen agieren kann. Ich glaube, das sind ganz große Herausforderungen der NATO. Und vielleicht werden die auf den nächsten NATO-Gipfeln dann im Vordergrund stehen, dass wir sicherstellen, dass wir das viele Geld auch so ausgeben, dass am Ende des Tages eine entsprechende Schlagkraft daraus entsteht, die niemand überwinden kann und dass wir vor niemandem Angst haben müssen, dass er jemals uns herausfordert. Herzlichen Dank.
1: Jürgen Hart, Außenpolitiker der Unionsfraktion. Er war der letzte Redner in dieser Aussprache über die Regierungserklärung von Friedrich Merz zur aktuellen politischen Lage. Es geht weiter mit einem neuen Thema jetzt in der nächsten Debatte. Da steht die Bahnpolitik im Mittelpunkt. Und zwar ist die Grundlage für diese Debatte oder sind zwei von der Fraktion Bündnis 90 Die Grünen eingebrachte Anträge mit den Titeln Stillstand in der Bahnpolitik überwinden, Strukturreformen umsetzen, Kapazitäten des Schienennetzes verstärken und ein gutes Verkehrsangebot sicherstellen. Das ist das eine. Und der andere Antrag, da geht es um hitzebedingte Schäden an der Verkehrsinfrastruktur, Klimaschutz jetzt forcieren. Diese beiden Vorlagen sind die Grundlage für die Debatte und die erste Rednerin ist Julia Verlinden für die Fraktion Bündnis 90 Die Grünen, die jetzt dazu noch einmal erläutert, was sie sich da vorstellen.
2: An der Fahrbahn geführt hatte. Das Zynische an diesen hitzebedingten Straßenschäden ist, dass diese ja erst durch das Verbrennen von Benzin und Diesel überhaupt erst verursacht wurden. Denn solange der Verkehrssektor fossil bleibt, steigt die Temperatur und Extremwetter zerstören unsere Infrastruktur. Aber das wäre verhinderbar. Diese dramatischen Auswirkungen der sengenden Hitzewelle haben bisher offenbar weder bei der Bundesregierung noch bei den Abgeordneten der Koalition zum Nachdenken geführt. Und das macht mich wirklich fassungslos. Diese lebensgefährlichen und teuren Fiebertemperaturen in Europa bedürfen dringend politischen Handelns. Erstens wirkungsvoller Hitzeschutz, also Klimaanpassungsmaßnahmen. Und zweitens mehr Klimaschutz, um die Ursache, also Emissionen von CO2 und Methan, zu mindern. Gerade im Verkehrssektor gäbe es zahlreiche wirksame Maßnahmen, die Sie sofort beschließen könnten, um die eskalierende Erhitzung zu begrenzen. Eine wirksame Maßnahme dafür wäre das Tempolimit auf Autobahnen. Sie alle werden Menschen kennen. Menschen, die in der Hitzewoche im Rettungsdienst, im Pflegeheim oder Krankenhaus, bei der Feuerwehr, in einer Schule oder Kita Dienst hatten und krasse Arbeit unter schwierigsten Bedingungen geleistet haben. Und was diese Menschen keinesfalls erleben möchten, ist, dass diese Hitzewellen zur neuen Normalität in jedem Sommer werden. Deswegen steht heute das Tempolimit zur Abstimmung. Tun Sie das, was vernünftig ist. Übernehmen Sie Verantwortung als Abgeordnete. Und wer die Menschen im Land und den Klimaschutz ernst nimmt, der muss endlich die Bahn wieder flott und verlässlich machen. Das Problem liegt in Jahrzehnten vernachlässigter Infrastruktur. Die vielen Menschen, die bei der Bahn arbeiten, machen täglich einen Hammerjob. Ob bei Hitze oder Kälte. Und das Material, mit dem sie arbeiten müssen, braucht dringend ein Update. Aber alle Finanzminister und alle Verkehrsminister der letzten Jahrzehnte haben ihren Job nicht gut gemacht, sondern Investitionen immer wieder verschoben. Es ist doch zum Haare raufen, dass die Bahn sagt, sie würde ja gern zum Beispiel bei den Generalsanierungen noch mehr reparieren, noch mehr modernisieren. Aber dafür gibt es das Geld nicht. Die Menschen wollen ja klimafreundlich Bahn fahren. Die Züge sind doch rappelvoll. Aber Sie nehmen ihnen das Zugangebot förmlich vor der Nase weg. Durch Ihre faktische Beendigung der Trassenpreisförderung feuern Sie ja die Debatten um das Abkoppeln vom Fernverkehr von Städten wie Magdeburg und Dessau oder Rostock doch auch noch an. Deswegen fordern wir Grüne Sie auf. Stellen Sie endlich ausreichend Geld zur Verfügung, damit die Schiene wieder funktioniert und klimafit wird. Liebe Abgeordnete der Koalition von SPD, CDU, CSU, die Hitzewelle im Juni war eine Zäsur für das Land.
3: Frau Abgeordnete.
2: 4.300 Hitzetote allein in einer Woche. Vielleicht kennen Sie ja Menschen, die Angehörige im Juni verloren haben. Wenn Sie das ignorieren, dann handeln Sie verantwortungslos.
3: Wir hören für die CDU-CSU.
1: Julia Verlinden für Bündnis 90 Die Grünen, erste Rednerin in dieser neuen Debatte jetzt zur Bahnpolitik, Tempopolitik, Verkehrspolitik. Für die Unionsfraktion jetzt am Rednerpult Michael Dont.
4: Liebe Kolleginnen und Kollegen, Bahnfunkstörungen, Hitzeprobleme, verzögerte Fertigstellung von Korridorsanierungen oder die Debatte um Italo. Verkehrspolitisch war in den letzten Tagen und Wochen wieder einiges geboten. Es passt daher gut, dass wir heute, kurz vor der parlamentarischen Sommerpause, nochmal zu Schienen- und Verkehrsthemen sprechen. Auch wenn ich die vorliegenden Anträge der Grünen überwiegend ablehne. Und ich will mich aus diesem Konvolut auf ein Thema konzentrieren, nämlich die aktuelle Debatte zum Thema mehr Wettbewerb im Fernverkehr. Vorneweg, ich verstehe, dass das Auftreten von Italo und das geplante Volumen des Einstiegs in Höhe von 3,6 Milliarden Euro Invest zu Erstaunen in der Branche geführt hat. Und ähnliche Reflexe gab es damals auch, als Flixbus bzw. danach Flixtrain in Deutschland gestartet sind. Mittlerweile haben sich beide Unternehmen etabliert und es geschafft, mehr Fahrgäste als zuvor in Busse und Bahnen zu bringen. Und das ist gut so. Ich bin überzeugt, Wettbewerb ist nichts Schlechtes. Wettbewerb kann eine Chance sein für die Fahrgäste, die dann mehr Auswahl, womöglich günstigere Tickets und vielleicht auch eine bessere Qualität bekommen. Und am Ende führt Wettbewerb dazu, dass auch bestehende Angebote bzw. Anbieter besser werden. Und auch das ist im Interesse unserer Fahrgäste. Und geradezu reflexartig Panik zu verbreiten, dass der Regional- und Nahverkehr zusammenbricht, dass zahlreiche Städte abgehängt werden, finde ich dann doch etwas seltsam. Zumal, das hat die Bundesnetzagentur sehr deutlich gemacht, der Nahverkehr überhaupt nicht betroffen ist. Und die geplante Ausweitung des Angebots führt dazu, dass wir nun als Politik auch darüber diskutieren, welche Fernverkehrsangebote wir haben wollen und wie wir das mit den aktuell knappen Kapazitäten im Netz in Einklang bringen. Auch das halte ich für positiv. Wir werden uns sehr genau anschauen, welche Vorteile, aber auch welche Nachteile mehr Wettbewerb in anderen europäischen Ländern mit sich gebracht hat. Das ist unsere Aufgabe als Politik. Sind wir doch mal ehrlich, wir beklagen uns zu Recht über Verspätungen, über ausgefallene Züge, über die Leistung der Deutschen Bahn, wie gesagt, zu Recht. Aber auch das gehört dazu, kein anderes europäisches Land hat ein so großes und dichtes Mischverkehrsnetz wie Deutschland. Und unser Land hat zudem einen funktionierenden Regional- und Nahverkehr, in dem die Anzahl der Fahrgäste trotz all der zu Recht beklagten Probleme seit Jahren steigt. Und um es auf den Punkt zu bringen, natürlich wollen wir nicht, dass neue Anbieter nur die beliebten Strecken bedienen und Rosinenpickerei betreiben. Natürlich wollen auch wir weiterhin, dass die Fläche durch den Fernverkehr angebunden wird. Aus diesem Grund schauen wir uns das sehr genau an. Aber noch ein Gedanke zum Schluss. Schon seither müssen wir immer wieder feststellen, dass die eigenwirtschaftlichen Verkehrsanbieter Halte streichen, weil sie nicht ausreichend nachgefragt werden. Gerade das Deutschlandticket, die bundesweite Flatrate im Nahverkehr, führt in manchen Regionen dazu, dass der Umstieg von Fernverkehrs- in Nahverkehrszüge erfolgt. Und all diese Punkte müssen wir miteinander bedenken. Deshalb werden wir uns mit der Frage, welchen Fernverkehr wir wie und wo haben wollen, mit der gebotenen Sorgfalt kümmern. Vielen Dank.
3: Das Wort erhält für die AfD-Fraktion Wolfgang Wiele.
5: Sehr geehrter Herr Präsident, geschätzte Kolleginnen und Kollegen! Vernünftige Verkehrspolitik unterstützt die Freiheit der Bürger und schont die staatlichen Kassen. Wir haben es bei den Anträgen der Grünen heute mit dem genauen Gegenteil zu tun. Würden wir ihnen folgen, hätten wir immense Ausgaben für nur einen einzigen Verkehrsträger. Die Autofahrer vergessen sie bei der Infrastruktur und zwingen ihnen ohne sachlichen Grund auch noch ein Tempolimit auf. Wir von der AfD sehen das mit allem Nachdruck anders. Wenn ich Ihren Hitzeantrag lese, spüre ich geradezu Ihren Schmerz, dass Sie Ihr immer gleiches Klimanarrativ nicht mit einem Plädoyer für die Bahn krönen konnten. Im Gegenteil, hat die Bahn ihren Kunden an dem besonders heißen Wochenende die geradezu gewarnt, fahrt nicht mit uns. Wir brauchen mehr Beständigkeit in der deutschen Infrastruktur. Das muss für die Straße genauso gelten wie für die Schiene. Die Regierung vernachlässigt aber die Straße, genauso wie ihre Ampelvorgänger. Und das muss aufhören. Die Bahn wird immer wieder zum Opfer politischer Vorgaben. Es war Unfug, dass Regierungen vergangener Jahrzehnte die Bahn an die Börse bringen wollten und dafür kaputt gespart haben. Es ist jetzt genauso Unfug, die Bahn mit Erwartungen geradezu zu überladen. Nur weil etablierte Politiker Verkehrswende rufen, verdoppelt die Bahn nicht in wenigen Jahren ihre Leistung. Wir erleben vielmehr, wie die Überlastung immer weiter ins Chaos führt. Das deutsche Schienennetz muss saniert werden. Wenn Bahn und Politik dabei in Hektik verfallen, jetzt gibt es immer neues Chaos. Zig Kilometer Strecke werden auf einen Schlag gesperrt. Wenn dann auf der Umleitungsstrecke auch noch eine Störung auftritt, gibt es Verspätungen und Zugausfälle ohne Ende. Dann haben wir den Stillstand in der Praxis. Die Grünen fordern die Sanierung des Schienennetzes in einem hohen Tempo. So steht es in ihrem Antrag. Das verschärft die Hektik noch und führt außerdem in eine Baupreisinflation. Ich bin ein großer Freund der Bahn. Und gerade deshalb sage ich, die Politik der Grünen tut der Bahn keinen Gefallen, wenn sie sie zum Allheilmittel erklären und überlasten. Das zeugt vom Realitätsverlust bei den Grünen. Wenn wir von der AfD Verantwortung tragen, sieht die Politik der Wirklichkeit ins Auge. Wir stehen für eine vernünftige und bezahlbare Verkehrspolitik. Deshalb setzen wir die Bahn genau da ein, wo sie wirklich gut ist, nämlich vor allem, wenn es um große Verkehrsströme geht. Wir freuen uns, wenn weitere Unternehmen Züge im Fernverkehr anbieten. Der Wettbewerb kommt den Fahrgästen zugute. Der Staat muss sich zurückhalten und vor allem für einen fairen Rahmen sorgen. Wir sanieren die Strecken mit Augenmaß, eine nach der anderen. Wo es gut und richtig ist, bauen wir die Bahnstrecken aus. Wir werden aber sehr genau hinsehen, bevor wir Milliarden hinblättern, um ein paar Minuten Fahrzeit zu gewinnen. Wir wissen, wie wichtig die Straße ist, denn sie bewältigt den größten Teil des Verkehrs. Deshalb werden wir auch das meiste Geld in die Straße investieren und die kaputten Brücken schneller reparieren als diese Regierung. Das ist vernünftige Verkehrspolitik. Die AfD versucht nicht, die Welt zu retten oder das Klima. Für uns stehen die Bürger in Deutschland im Mittelpunkt.
3: Als nächste
1: Wolfgang Wiele war das. Für die AfD ist er Mitglied im Verkehrs- und im Haushaltsausschuss des Bundestags. Nach ihm jetzt für die SPD-Fraktion die Abgeordnete Isabel Cademattori.
6: Liebe Kolleginnen und Kollegen, über 4.300 Tote, überlastete Notaufnahmen, Blaulichtorganisationen und Zivilschutz völlig am Limit. Ältere Menschen kollabieren in Pflegeheimen und müssen evakuiert werden. Unterricht fällt flächendeckend aus. Züge bleiben stehen. Autobahnen brechen auf. Der Regionalverkehr kommt in manchen Regionen nahezu zum Erliegen. Was ich hier beschreibe, ist kein Terroranschlag, kein militärischer Angriff und kein hybrider Angriff einer fremden Macht. Er kommt nicht in Uniform daher und nicht unter einer fremden Flagge. Es sind die Folgen einer Hitzewelle mit Temperaturen von über 40 Grad. Es ist die Klimakrise. Und ich frage mich schon, warum reagieren wir darauf nicht mit derselben Entschlossenheit, mit der wir auf andere Bedrohungen auf unsere Sicherheit reagieren würden? Wo sind die täglichen Talkshow-Debatten darüber, wie wir unsere Gesellschaft widerstandsfähigkeit machen, die breite Diskussion darüber, wie wir unsere Infrastruktur dieser Realität anpassen? Denn diese Realität betrifft nicht nur die Umwelt, sie betrifft unsere Sicherheit, unsere Gesundheit und das Funktionieren unseres Landes. Umso befremdlicher ist es, dass die AfD als größte Oppositionspartei noch vor wenigen Wochen hier Debatten darüber geführt hat, die Klimaapokalypse sei abgesagt. Sie fordern die Abschaffung aller Klimaschutzmaßnahmen und führen ernsthafte Debatten über die Farbe von Wetterkarten. Meine Damen und Herren, völlig unabhängig davon, ob eine Wetterkarte hellrot, dunkel, lila oder mittelrot ist, Temperaturen von über 40 Grad über mehrere Tage sind lebensbedrohlich. Das ist die Realität. Und dieses Problem lässt sich auch nicht abschieben oder deportieren. Es trifft uns alle. Besonders aber trifft es diejenigen, die arbeiten, die in dicht bebauten Städten und in kleinen Wohnungen leben und auf eine funktionierende öffentliche Infrastruktur angewiesen sind. Und deshalb ist es auch ein Kernthema für eine Arbeiterpartei wie die SPD. Deshalb dürfen wir die Hitze auch nicht als reines Umweltthema behandeln. Sie ist längst eine Frage des Katastrophenschutzes, der öffentlichen Gesundheit und der staatlichen Resilienz. Und das gilt selbstverständlich auch für den Verkehrsbereich.
3: Frau Abgeordnete, würden Sie eine Zwischenfrage aus der AfD-Fraktion gestatten?
6: Nein, da ist schon zu viel Zeit für dieses Geschwurbel draufgegangen.
3: Entschuldigung, Frau Abgeordnete, es gibt immer noch eine Nachfrage von Bündnis 90 Die Grünen. Frau Badung.
6: Ja, selbstverständlich.
7: Ja, vielen Dank, Frau Kollegin, dass Sie die Zwischenfrage zulassen. Ich teile ja Ihre Einschätzung und wir haben erschütternde Zahlen heute vom Robert-Koch-Institut und Tausenden von Hitzetoten, die nur in einer Woche den Tod gefunden haben aufgrund der Klimakrise. Und das Ding ist nur, Sie sind ja in der Regierung. Sie beklagen, dass nicht gehandelt wird. Deswegen wäre meine Frage an Sie, was macht die Regierung konkret, um in der Verkehrsinfrastruktur vorzusorgen, aber auch eben um den Hitzetoten vorzubeugen? Wir müssen doch interessiert sein, dass weniger Menschen sterben aufgrund der Klimakrise. Und was mich wundert, dann ist, dass beispielsweise das Programm zur Anpassung an den Klimawandel in sozialen Einrichtungen, wo wirklich Menschen in Krankenhäusern und Altenheimen gerettet werden können, dass das dieses Jahr gesperrt ist. Es dürfen keine weiteren Anträge gestellt werden. Deswegen wäre meine Frage, warum fördern Sie nicht solche Programme, die jetzt lebensnotwendig sind? Und was machen Sie auch konkret für eine resiliente Verkehrsinfrastruktur jetzt als Bundesregierung?
6: Vielen Dank, Frau Kollegin, auch, dass wir diese Debatte führen, weil ich sie tatsächlich für wichtig halte. Und meine Einführung wollte ich vor allem auch darauf hinweisen, dass diese gesellschaftliche Debatte notwendig ist und dass wir sie auch führen und dass sie aus meiner Sicht noch nicht mit der Vehemenz und Dringlichkeit geführt wird auf allen Ebenen, wie es dem Thema eigentlich notwendig wäre. Und was wir konkret machen, dazu komme ich noch im zweiten Teil auch meiner Rede, aber um dem mal vorzugreifen, wir investieren natürlich also riesige Summen in die Sanierung unserer Infrastruktur. Wir bemühen uns mit verschiedenen Gesetzen auch die Verfahren zu beschleunigen, um diese Investitionen, die auch anstehen, umzusetzen. Da gibt es keinen kurzen Schalter, den man umlegen kann, damit die Infrastruktur das alles auch aushalten kann. Ich glaube aber, vor diesem Schritt müssen wir alle anerkennen, dass das, was uns jetzt erwartet, nämlich öfter solche Hitzeperioden, einfach uns in derselben Art und Dringlichkeit fordert, wie wir über andere Sicherheitsbedrohungen reden und auch allesamt mit derselben Entschlossenheit darauf reagieren sollten und dem dieselbe Aufmerksamkeit widmen sollten. Und deswegen finde ich gut, dass wir heute darüber debattieren und will auch gerne weiter noch darauf eingehen, wie wir das im Verkehrsbereich umsetzen können. Unsere Aufgabe besteht nämlich nicht nur darin, Emissionen zu senken. Wir müssen jetzt beides tun, die Verkehrswende vorantreiben und gleichzeitig die Verkehrsinfrastruktur an die Folgen des Klimawandels anpassen. Denn diese extreme Hitze wird öfter auftreten und dafür brauchen wir ja widerstandsfähigere Straßen, Schienen und Brücken. Wir brauchen Konzepte dafür, Mobilität auch unter Extrembedingungen verlässlich funktionieren kann. Und das wird auch bedeuten, dass wir in solchen Situationen den Verkehr entschleunigen müssen, um Sicherheit und Verlässlichkeit gewährleisten zu können, so wie wir es erlebt haben, dass Veranstaltungen abgesagt werden mussten, wird auch weniger Verkehr, öffentlicher Verkehr verfügbar sein. Wichtig ist für uns, dass er aber verlässlich verfügbar ist und niemand Angst haben muss, irgendwo stecken zu bleiben und gegebenenfalls im Zug noch übernachten zu müssen. Ich möchte an dieser Stelle ganz ausdrücklich auch den vielen Beschäftigten der Verkehrsunternehmen, der Autobahnmeistereien und allen danken, die trotz dieser extremen Bedingungen dafür gesorgt haben, dass unser Land mobil geblieben ist. Das verdient großen Respekt und unseren großen Dank. Meine Damen und Herren, wir diskutieren heute auch über ein allgemeines Tempolimit als sinnvolle Maßnahme für den Klimaschutz. Jetzt will ich auch einordnen sagen, wenn wir das Tempolimit heute beschließen würden, würde deswegen auch die Hitzewelle nicht sofort aufhören. Aber natürlich ist ein Tempolimit eine sinnvolle Klimaschutzmaßnahme. Und es steht deswegen auch lange im Programm der SPD. Daran hat sich nichts geändert. Heute liegt uns jedoch eine namentliche Abstimmung vor. Und wir haben im Koalitionsvertrag vereinbart, dass wir in dieser Legislaturperiode kein allgemeines Tempolimit einführen werden. Und deshalb wird auch die SPD gegen diesen Antrag stellen.
8: Frau Abgeordnete. Die Redezeit.
6: Ja, ich komme zum Schluss. In der vergangenen Periode, auch unter Beteiligung der Grünen, konnten wir auch kein Tempolimit einführen. Hätte es damals eine namentliche Abstimmung gegeben, hätten auch die Grünen dagegen stimmen müssen. Aber gemeinsam arbeiten wir an neuen Mehrheiten für eine resiliente Verkehrsinfrastruktur und echten Klimaschutz, damit wir da auch vorankommen. Vielen Dank.
1: Das sagt Isabel Cademartori für die SPD-Fraktion. Sie ist deren verkehrspolitische Sprecherin. Jetzt eine Kurzintervention, weil sie die Zwischenfrage nicht zugelassen hat, aus der AfD-Fraktion.
9: Geschätzte Kollegin Cademartori, schade, dass Sie meine Zwischenfrage nicht zugelassen haben. Ich wollte Sie einmal daran erinnern, dass Sie hier in der Bundeshauptstadt zusammen mit dem Tennisspieler Wegner von der CDU ja auch Regierungsverantwortung tragen. Wie können Sie, wenn Sie sich hier vorne ans Rednerpult hinstellen und sagen, die SPD sei eine Arbeiterpartei, es mit Ihrem Gewissen vereinbaren, dass in der Bundeshauptstadt Berlin immer noch neue U-Bahnen bestellt werden, ohne Klimaanlagen? Wollen Sie die Arbeitnehmer, die Sie vorgeben, zu vertreten, etwa bewusst bei Hitzewellen quälen? Das ist meine Frage an Sie.
6: Sehr geehrter Herr Kollege, vielen Dank für die Frage. Also zum einen bin ich jetzt nicht verantwortlich für die Berliner Politik, sondern für die Bundespolitik, will aber schon sagen, wie können Sie es eigentlich mit Ihrem Gewissen vereinbaren, Klimaanlagen zu fordern für einen Klimawandel, den Sie leugnen? Insofern würde ich sagen, wenn wir mal es schaffen, uns gemeinsam darauf zu einigen, dass der Klimawandel real ist, dass er bekämpft werden muss und Maßnahmen dagegen ergriffen werden können, dann können wir dann darüber eine Auseinandersetzung führen, welche die sinnvollen und richtigen sind und effizienten. Und dann würden Sie auch eine produktive Rolle in diesem Parlament führen, statt uns ständig mit solchen Schwachsinnsdebatten zu beschäftigen.
3: Ich darf für die Fraktion Die Linke Dr. Fabian Fahl das Wort erteilen.
10: Herr Präsident, früher wollten Kinder Lokomotivführer werden, heute nicht mehr. Bahnfahren macht schließlich keinen Spaß mehr. Eine Verspätung von 30 Minuten zählt bei vielen nicht mal mehr als echte Verspätung. TouristInnen wundern sich, Pünktlichkeit war typisch deutsch. Dann kam die Idee der Bahn als Aktiengesellschaft und damit enorme Rückschritte. Es ging nicht mehr darum, Menschen effizient und klimafreundlich von A nach B zu bringen, sondern ums Sparen. Strecken wurden von 2 auf 1-gleisig reduziert. Wir brauchen aber mehr Resilienz, nicht weniger. Sie haben die Bahn seit den 90ern kaputt gespart. Andere Länder bauten neue, moderne Bahninfrastruktur. Das stärkte Lebensqualität und Wirtschaft. Hier schrumpfte das Schienennetz. Während Milliarden in den Autobahnbau flossen, wurde aus einer Infrastruktur, auf die man stolz sein konnte, ein Flickenteppich mit kaputten Zügen, für den sich Politik und Management richtig schämen müssten. 2023 erhöhte die Bahn ihre Managergehälter um bis zu 14%, während die Pünktlichkeit im Fernverkehr von 70% auf 51% sank. Verkehrsminister schmachteten nach Flugtaxis. Auf die warten wir genauso wie auf die nächste Bahn, zum Glück. Letztes Jahr gab es für Bahnvorstände insgesamt rund 17 Millionen Euro Abfindungen und Bonuszahlungen. Ein Hohn angesichts des desolaten Zustands. Darüber kann auch kein engagiertes Social-Media-Team hinwegtäuschen. Der Deutschlandtakt ist ja auch erst für 2070 geplant. Das ist dementsprechend vielen hier im Saal vermutlich egal. Die Hitzerekorde kamen für viele in der Politik angeblich überraschend, obwohl die Wissenschaft permanent genau davor warnt. Dass zu wenig in Straßen investiert wurde, liebe Grüne, würde ich nicht unbedingt unterschreiben. Dass dabei die physikalische Realität eines sich erhitzenden Planeten nicht ernst genommen wurde, jedoch schon. Bei Hitze ganze Züge zu stoppen, weil in einzelnen Waggons die Klimaanlagen kaputt sind und dann alle aussteigen zu lassen, ist übrigens komplett lost. Immerhin wurde der ICE L auf Hitze getestet. Bahnhöfe und Schienen sind beim echten Hitzetest vor 2 Wochen durchgefallen. Die Schienen schmelzen. Es braucht bei Verkehr und in der Politik endlich zukunftsfähige Substanz. Wir fordern Managergehälter deckeln, in klimafreundliche Mobilität investieren. Der Zug ist noch nicht abgefahren. Und vor allem Klimaschutz radikal sozial. Ja, die Arretierung der Schiene in der Straße geschenkt.
3: Für die CDU-CSU-Fraktion erteile ich das Wort Dr. Jonas Geißler.
11: Sehr geehrter Herr Präsident, liebe Kolleginnen und Kollegen, also wir haben ja diese Sondersituation, dass Verkehrspolitik immer hochgradig ideologisch aufgeladen ist, weil man ist ganz schnell beim Thema Verkehr, beim Thema Klimaschutz und da fällt auch mal der eine oder andere Satz, der in dieser Form einfach nicht stimmt. Herr Kollege von den Linken, es ist keine einzige Schiene in Deutschland geschmolzen. Es hat Probleme beim Füllmaterial gegeben, bei Straßenbahnen, aber da ist nichts passiert. So, dass es Blow-ups auf Autobahnen gibt, das ist eine Tatsache, die wir seit vielen Jahren kennen, wo man auch versucht, dagegen zu handeln. Und also es wäre halt schön, wenn wir es irgendwie mal schaffen würden, bei einer Verkehrsdebatte auch einmal über Infrastrukturausbau zu reden und dass wir versuchen, diese Ideologie rauszulassen und zu diesen ideologischen Themen gehört auch dazu, also man kann das ja machen, dass man sich, wie der Kollege Wiele von der AfD, hier hinstellt und sagt, ja, wir sind für die Bahn, aber am Ende will man halt eigentlich keinen Bahnausbau, weil wenn es zu schnell geht, ist das nicht gut für die Bahn. Also das ist irgendwie auch Quatsch. Entschuldigen Sie, wenn ich das einfach mal so deutlich sage an der Stelle. So, wenn man krank ist und zum Arzt geht, erwartet man, dass der Arzt eine Diagnose erstellt und danach das richtige Medikament verschreibt. Falsch wäre es, wenn der Arzt schon das Medikament kennt, was er verschreibt, bevor man überhaupt bei ihm ist. Und liebe Kolleginnen und Kollegen von den Grünen, jetzt mal ganz ehrlich, beim Punkto Tempolimit machen Sie es halt jedes Mal genauso, dass Sie schon wissen, was ist eigentlich die Antwort. Und also es ist ja völlig neu, dass Sie aufgrund der Höhe der Spritpreise ein Tempolimit jetzt fordern. Also man kann über Klimaschutzgründe, kann man reden, Verkehrssicherheit, das sind alles Punkte, wo man drüber diskutieren kann. Aber wenn man als Partei seit mehr als 2,5 Jahrzehnten möchte, dass der Sprit in Deutschland mindestens 2,50 Euro kostet, ist es einfach nur eine Verblendung von Menschen, sich jetzt heute hier hinzustellen, um zu sagen, weil der Sprit so hoch ist, wollen wir ein Tempolimit. Es gibt unterschiedliche Gründe, wo Tempolimits Sinn machen. Völlig klar an Unfallschwerpunkten, wetterbedingt, sind Geschwindigkeitsbegrenzungen wichtig und notwendig. Man kann aber immer auch die andere Seite sehen, dass man den Menschen auch ein Stück weit in diesem Land zutrauen muss, dass sie eigenverantwortlich handeln und ihre Eigenverantwortung auch wahrnehmen. Und wenn die Spritpreise hoch sind, dann werden die meisten Menschen in diesem Land ganz automatisch langsamer fahren, spritsparender fahren, weil sie Geld sparen wollen.
3: Herr Abgeordneter, würden Sie eine Zwischenfrage aus Bündnis 90 Die Grünen zulassen?
11: Selbstverständlich.
12: Vielen Dank, Herr Kollege, dass Sie die Zwischenfrage zulassen. Ich wollte noch mal zur Frage, die Sie angesprochen haben, Tempolimit und Verbrauch kommen. Wir haben ein potenzielles Versorgungsproblem. Die Straße von Hormus ist wahrscheinlich ab heute wieder zu. Und schon am Anfang dieses Konflikts hat der Chef der Internationalen Energieagentur gesagt, wir müssen alles dafür tun, den Verbrauch zu senken. Schon bei der ersten Ölkrise Anfang der 70er Jahre hat eine deutsche Bundesregierung, da gab es übrigens noch gar keine Grünen, gesagt, wir machen ein Tempolimit und sogar ein Sonntagsfahrverbot damals, weil man gesagt hat, wir haben ein potenzielles Versorgungsproblem, der Verbrauch muss runter. Und jetzt frage ich Sie, die Koalition hat auf diese Krise nur reagiert mit einem Tankrabatt, um ausdrücklich sozusagen den Verbrauch nicht runterzukriegen, und mit einer Senkung der Luftverkehrssteuer. Ist das denn aus Ihrer Sicht angesichts des Problems, was wir gerade real haben, eigentlich ein vernünftiger Ansatz? Ernsthafte Frage.
13: Also, Herr Kollege Al-Wazir, ich schätze Sie unglaublich für Ihre Arbeit als Vorsitzender des Verkehrsausschusses. Aber ich bitte doch darum, dass man nicht immer nur Äpfel mit Birnen vergleicht, weil Sie wissen nämlich sehr wohl, dass diese Koalition viel mehr gemacht hat als einen Tankrabatt, sondern diese Koalition hat einerseits das Kartellrecht deutlich verschärft, hat die nationale Ölreserve freigegeben, beobachtet den Markt unglaublich eng. Das betrifft im Übrigen auch das Kerosin, weil wir eine Situation hatten, wo überall darüber diskutiert worden ist, gibt es überhaupt noch genügend Kerosin? Und natürlich machen wir das auch beim Öl, weil wir die Situation haben, dass ungefähr 10% des Öls, was wir bislang in Deutschland verbraucht hatten, aus der Straße von Hormuz geht. Und es ist völlig unumstritten, dass wenn wir tatsächlich in eine Situation hineinkommen würden, dass es in Deutschland auf einmal nicht genügend Sprit gibt, dass man dann alles dafür tun muss. Und das ist eine Situation, da kann man sich auch über alles, was in den 70er Jahren ist, wieder drüber unterhalten. Solange wir aber nicht in diese Situation kommen und diese Situation auch noch nicht droht, so kann man zwar darüber reden, was man alles machen würde, aber man darf nicht einfach den Menschen das verbieten, was der Markt ein Stück weit auch alleine regelt. Weil die hohen Preise, so sehr wir die ablehnen, dass die so hoch sind, disziplinieren natürlich auch einen Autofahrer. Und sie brauchen keinen Eingriff in den Markt zu einem Zeitpunkt. Naja, also wenn Sie sich gerade angucken, wie sich die Spritpreise entwickelt haben, dann sind die wieder so, dass die meisten Menschen in dem Land eigentlich nicht wissen, wann sie überhaupt noch zum Tanken fahren können. Und also es bringt nichts, dass man eine Scheindebatte darüber führt. Und am Ende ist das Tempolimit genauso eine Scheindebatte. So, ich mach mal dieses Klimaschutzargument. So, also die meisten Fraktionen in diesem Land arbeiten dafür, dass wir eine Mobilitätswende hinbekommen werden. So, und das heißt, dass wir viel mehr auf Elektromobilität setzen, als das früher der Fall gewesen ist. Wir setzen auf Biokraftstoffe, auf Wasserstoff, wir setzen auf E-Fuels, wo wir unterschiedliche Auffassungen haben. Aber in dem Moment, wo das letzte Auto in diesem Land CO2-neutral fährt, stelle ich mir schon die Frage, was bringt denn dann noch ein Tempolimit? Weil dann hat es null Auswirkungen auf den CO2-Verbrauch. Und nur für diese 10 bis 20 Jahre, die es braucht, dass wir die Brücke geschlagen haben, den Menschen die Eigenverantwortung zu nehmen, den Menschen die Freude am Fahren zu vermiesen. Das ist einfach alte Kamellen, es ist pure Ideologie und das ist das, was wir von den Grünen seit über 25 Jahren immer wieder kennen. Vielen Dank.
3: Für die AfD-Fraktion erhält Stefan Henze das Wort.
1: Und Jonas Geißler für die Unionsfraktion war der Vorredner, um das noch einmal zu sagen. Für die AfD Stefan Henze.
14: Die Grünen ignorieren die Realität mal wieder. Statt die echten Probleme anzupacken, diskutieren wir auf Ihren Wunsch zum x-ten Mal über ein Tempolimit. Es ist inzwischen der 65. Anlauf für ein generelles Tempolimit auf Autobahnen. 65 Mal, das ist keine Politik mehr, das ist schon ideologische Besessenheit. Dabei zeigen die Fakten etwas ganz anderes. Die Durchschnittsgeschwindigkeit auf Autobahnabschnitten ohne Geschwindigkeitseinschränkung beträgt tatsächlich nur 130 Kilometer pro Stunde. Und 95% der Unfälle passieren übrigens unter 100 km/h. Und dann nicht mal auf den Autobahnen, sondern auch vor allem auf Landstraßen und in den Städten. Denn die deutsche Autobahn ist eine der sichersten Straßen der Welt. Wer hier Limits und Verbote erzwingt, der verlagert Verkehr nur auf die gefährlicheren Strecken. Ein Tempolimit würde die ohnehin überlasteten Landstraßen noch mehr belasten, ohne einen messbaren Sicherheitsgewinn zu bringen. Selbst in den traditionellen, eher linken Medien werden die Vorschläge der Grünen nur noch humoristisch begleitet. Meine Leseempfehlung, die Berliner Zeitung, sie zerlegt den ideologischen Feldzug gegen das Auto auf sehr unterhaltsame Weise. Vielleicht sollten Sie sich diesen Artikel mal in Ihren Büros an die Wand hängen. Dann erinnern Sie sich vielleicht beim 66. Mal daran. Wer wie die Grünen trotzdem immer wieder mit dem Kopf durch die Wand will, bekommt eigentlich irgendwann Kopfschmerzen. Aber Sie sind da anscheinend auch nach dem 65. Versuch noch schmerzfrei. Das ist schon bemerkenswert. Sonst würden Sie hier im Bundestag wohl auch keine namentliche Abstimmung verlangen. Denn die Fakten sind eindeutig. Der Faktor Umweltschutz ist kaum messbar. Studien zeigen, dass ein Tempolimit von 130 km/h nur marginal CO2 einspart. Im Vergleich zu den weltweiten Emissionen ist das völlig irrelevant. Wir wollen zudem keine ideologische Symbolpolitik, sondern einen sicheren, schnellen, günstigen und sauberen Verkehrsfluss. Berufskraftfahrer, Pendler, Monteure und Familien auf dem Land brauchen keine neuen Gängelungen. Sie brauchen Vertrauen und Vernunft. Und Vernunft, das ist die AfD. Ein Tempolimit verhindert den Verkehrsfluss. Das kostet Zeit. Das kostet Wohlstand. Auch die deutsche Autoindustrie mit ihren hochbezahlten Arbeitsplätzen lebt von Innovation und Leistung, nicht von staatlicher Bevormundung. Die Grünen wollen dagegen eine Verkehrswende erzwingen, die am Ende nur zu mehr Bürokratie, höheren Kosten und weniger Mobilität führt. Vor allem gegen den individuellen Sektor. Also der eigene Bürger soll nicht mit seinem Auto fahren, sondern gefällig Bus oder Bahn. Franz Josef Strauß hatte schon 1979 gesagt, Freiheit oder Kollektiv, das ist die Grundentscheidung. Die deutsche Autobahn steht für Freiheit, für Effizienz und für eine starke Wirtschaft. Wir von der AfD sagen klar, freie Fahrt für freie Bürger, ideologische Verbote lehnen wir ab und ganz einfach Schluss mit Ihren linksgrünen Erziehungsprogrammen auf unseren Straßen. Vielen Dank.
1: Stefan Henze war das für die AfD-Fraktion. Und nach ihm jetzt geht ans Rednerpult für die SPD-Fraktion der Abgeordnete Martin Gröber.
15: Also, so richtig verstehe ich nicht, liebe Kolleginnen und Kollegen, sehr geehrter Herr Präsident, wenn Sie doch als AfD-Fraktion sagen, wir sollen das Thema Verkehrspolitik nicht immer ideologisch diskutieren, dann verstehe ich immer nicht, warum Sie sich so sehr gegen das Deutschlandticket oder grundsätzlich gegen mehr Verkehr auf der Schiene einsetzen. Wissen Sie, ich will Ihnen heute mal Folgendes erklären. Man muss ja das Thema nicht unbedingt unter Klimagesichtspunkten diskutieren. Das ist mit Sicherheit sehr wichtig. Aber man kann das auch einfach mal aus menschlicher Sicht diskutieren. Wir leben in einem Land mit über 80 Millionen Einwohnerinnen und Einwohnern. Und nicht jeder Mensch, der in Deutschland wohnt, ist in der Lage, sich ein Auto zu leisten. Nicht überall gibt es einen Autobahnanschluss. Manche Menschen sind aus gesundheitlichen Gründen gar nicht in der Lage, Auto zu fahren. Diese Menschen sind auf den öffentlichen Personennahverkehr angewiesen. Und genau deshalb haben wir uns als SPD-Fraktion schon in der letzten Legislaturperiode übrigens gemeinsam mit den Kollegen der Grünen, denen das jetzt alles nicht schnell genug geht, und in dieser Legislaturperiode mit der CDU auf den Weg gemacht, dafür zu sorgen, erstens das Deutschlandticket zu stabilisieren, damit Menschen auch kostengünstig einen Zugang zu öffentlichem Verkehr in Deutschland haben, insbesondere auch zur Schiene. Wir haben uns in der letzten Legislaturperiode schon auf den Weg gemacht und haben gesagt, wir müssen einen Missstand beheben, den es in Deutschland schon seit über 30 Jahren gibt, und zwar, dass man in Deutschland für den Erhalt der Schieneninfrastruktur, nämlich für die Instandhaltung, bisher keine Bundeszuschüsse gewährt hat. Und darum haben wir uns da in der letzten Legislaturperiode schon auf den Weg gemacht. Und liebe Kolleginnen und Kollegen der Grünen, gemeinsam mit den Kolleginnen und Kollegen von der CDU haben wir in dieser Legislaturperiode dafür gesorgt, dass im letzten Jahr über 3 Milliarden Euro für Instandhaltungsmaßnahmen ausgegeben wurden und in diesem Jahr sogar schon über 4 Milliarden. Und aktuell diskutieren wir darüber, wie das weitergeht. Ich kann nicht so richtig nachvollziehen, wie man in diesem Zusammenhang von Stillstand in der Bahnpolitik reden kann. Auch, liebe Kolleginnen und Kollegen der Grünen, will ich Ihnen mal sagen, also in der letzten Legislaturperiode habe ich einige Erfahrungen mit der Beschleunigungskommission Schiene sammeln können, die fast die ganze Legislaturperiode über getagt hat. Und dann war es leider am Ende nicht mehr möglich. Und das lag jetzt nicht an den Grünen und nicht an uns, sondern vielleicht einem anderen Koalitionspartner, dass die Dinge nicht umgesetzt wurden. Aber in dieser Legislaturperiode haben wir deshalb nochmal gemeinsam mit der CDU eine Taskforce auf den Weg gebracht, die sich mit ähnlichen Themen nochmal beschäftigen sollte. Die haben alleine über 22 Sofortmaßnahmen beschlossen, wo sie gesagt haben, da können wir an bestimmten Knoten schauen, dass wir Kapazitäten verbessern. Und diese Kommission hat übrigens nicht die ganze Legislaturperiode über getagt. Die hat es geschafft, in weniger einem Jahr einen Abschlussbericht vorzulegen. Das hat dieses Jahr im März stattgefunden und genau jetzt fangen wir an, das umzusetzen. Daher verstehe ich nicht so richtig, wo Sie da den Stillstand erkennen, liebe Kolleginnen und Kollegen. Das will ich Ihnen da mal sehr deutlich sagen. Denn fordern Sie stets und ständig, die Finanzierung ist nicht auskömmlich. Wir haben ein Sondervermögen auf den Weg gebracht und auch unwahrscheinlich viele Bauprojekte, übrigens, was wir in der letzten Legislaturperiode nicht so toll geschafft haben. In dieser Legislaturperiode bringen wir inzwischen in fast jeder Sitzungswoche ein neues Bauprojekt durch den Ausschuss. Vielen Dank übrigens an die Kolleginnen und Kollegen, die sich da sehr intensiv mit beschäftigen müssen. Das geht jeden Tag ein kleines bisschen vorwärts. Und als ehemaliger Gewerkschaftssekretär der Baugewerkschaft will ich Ihnen mal eins sehr deutlich sagen. Ich wünsche mir von Ihnen ein kleines bisschen mehr Realismus. Wir haben in Deutschland 60 bis 80 Gleisbauunternehmen. Das ist vielen von Ihnen wahrscheinlich nicht so richtig klar, weil Sie schon lange nicht mehr so richtig den Draht zur Basis da draußen haben. Ich frage mich ja regelmäßig, wer soll denn das bauen, was Sie da stets und ständig erzählen? Ja, Frau Michaelsen, da können Sie jetzt ein paar Mal uns fassbar sagen. Wir beide haben doch zusammen erst auf einer Podiumsdiskussion gesessen, wo Sie den gleichen Quatsch erzählt haben wie hier heute. Und da haben Ihnen die Leute aus der Fachbranche erzählt, dass die genau auch nicht wissen, wer das alles bauen soll, was Sie hier erzählen. Vielen Dank, liebe Kolleginnen und Kollegen.
1: Martin Kröber für die SPD-Fraktion. Und nach ihm jetzt die eben schon angesprochene Abgeordnete Swantje Michaelsen für Bündnis 90 Die Grünen.
16: Kolleginnen und Kollegen, wir haben heute schon gehört, wie krass die Folgen der Hitze für die Menschen sind. Der Verkehrssektor reißt seit Jahren die Klimaziele. Und jetzt wurde auch er von den Folgen der Hitze eingeholt. Und ich bin froh, dass zumindest Teile der Koalition das noch anerkennen. Wegen Hitzeschäden mussten Autobahnen gesperrt werden. Und am Hamburger Flughafen wurde der Flugbetrieb beeinträchtigt. Die Deutsche Bahn musste Fahrgäste aus liegen gebliebenen Zügen evakuieren. Und in Leipzig, Nürnberg und anderen Städten stand der Straßenbahnverkehr zeitweise still, weil geschmolzener Asphalt aus den Gleisen quoll. Und was ist Ihre Antwort? Weiter so. Sie klammern sich an den Verbrenner, aber Sie müssten den konsequenten Umstieg auf die Elektromobilität fördern. Sie feiern sich für neue Autobahnen, aber Sie müssten die Bahn stärken. Sie subventionieren klimaschädliche Dienstwagen mit Milliarden, aber Sie müssten den ÖPNV angemessen finanzieren und endlich schneller mehr Radwege bauen. Verantwortungsvolle Verkehrspolitik verbessert die Mobilität der Menschen, aber Sie halten sich an der Verkehrspolitik des letzten Jahrhunderts fest. Und damit kommen wir zur Ideologie und zum Symbol Ihrer ideologischen Blockade, dem Tempolimit. Herr Geisler und Sie alle in der Union, nehmen Sie einfach das Argument fürs Tempolimit, was Ihnen am besten gefällt. Und ich sage Ihnen, es gibt verdammt viele. Ein Tempolimit spart Energie. Es macht Autofahren entspannter und es erhöht die Verkehrssicherheit. Und es wäre die wirksamste Einzelmaßnahme im gesamten Klimaschutzprogramm. Ideologisch ist doch nicht das Tempolimit. Ideologisch ist, sich trotz aller wissenschaftlichen Erkenntnisse daran festzuhalten, dass auf deutschen Autobahnen weiter gerast werden soll, als gäbe es kein Morgen. Werfen Sie endlich Ihre ideologische Blockade über Bord und stimmen Sie unserem Gesetzentwurf zu. Vielen Dank.
1: Swantje Michaelsen für Bündnis 90 Die Grünen. Nach ihr Jetzt der nächste Redner aus der Linksfraktion, Lorenz Göster-Beutin.
17: Herr Präsident, liebe Kolleginnen und Kollegen, würden Sie sich auf der Toilette anschnallen oder würden Sie sich verbieten lassen, auf der Toilette Bier zu trinken? Ich meine, manche machen das. Oder würden Sie sich das verbieten lassen, auf der Toilette ins Handy zu schauen? Sie dürften das Handy nicht auf der Toilette nutzen. Das wäre doch irgendwie blöd, oder? Aber warum lassen Sie sich das dann gefallen auf der Straße, beim Autofahren? Warum lassen Sie sich das dann dort verbieten? Ich darf Ihnen das verraten, weil der Mensch eben kein Einzelwesen ist, sondern ein gesellschaftliches Wesen und weil es um die Sicherheit der Allgemeinheit auf unseren Straßen geht. Und wir hatten die Diskussion 1976. 1976 ging es um die Einführung der Gurtpflicht. Darauf habe ich angespielt, manche haben es gemerkt. 1976 war eine Mehrheit gegen die Gurtpflicht, weil sie gesagt haben, das schränkt meine persönliche Freiheit ein. Und das raubt mir natürlich auch Zeit, weil ich muss mich im Auto ja erstmal anschnallen. Das geht also gar nicht. Trotzdem haben wir in Deutschland die Gurtpflicht eingeführt, weil wir ganz klar gesagt haben, es geht um die Sicherheit der Allgemeinheit und wir wollen nicht, dass so viele Menschen auf der Straße sterben. Oder schauen wir uns das an, wie war es 1957? 1957 ging es um die Diskussion um ein Tempolimit in deutschen Städten. 1957 wurde ein Tempolimit von 50 km/h in deutschen Städten eingeführt. Manche von Ihnen wissen das ja oder merken es, wenn Sie durch deutsche Städte fahren. Und dieses Tempolimit war richtig, weil es hat einfach Tote in deutschen Städten zurückgefahren. Es gibt weniger Tote in deutschen Städten. Aber mit der Argumentation, Herr Geißler, die Sie eben gefahren sind, müssten Sie auch gegen ein Tempolimit in deutschen Städten sein. Denn Sie sagen, es ist der mündige Bürger, der kann ja selbst entscheiden und der wird ja für Sicherheit sorgen. Nein, das ist einfach falsch. Der mündige Bürger braucht manchmal auch Vorschriften. Und Sie haben vollkommen recht, wenn Sie sagen, die Mehrheit der Deutschen, 96% der Deutschen fahren 130 Kilometer oder weniger.
8: Herr Abgeordneter, würden Sie eine Zwischenfrage von dem Abgeordneten Geißler gestatten?
17: Ja, ich führe nur den Gedankengang zu Ende. 4% der Deutschen fahren 160 km/h oder mehr. Nur 4%. Das heißt, wir haben in Deutschland eine Diktatur der krassen Minderheit über die Mehrheit der Autofahrerinnen, die sich an Sicherheit auf den Straßen halten. Und das ist ein Problem.
8: Jetzt die Zwischenfrage.
18: Vielen Dank, dass Sie die Frage oder Zwischenbemerkung zulassen. Sie haben mich angesprochen, weil ich vorhin anscheinend formuliert habe, dass man aus Sicherheitsgründen nicht über Tempolimits reden sollte. Ich sehe das völlig anders. Also an allen Stellen, wo es aus Verkehrssicherheitsgründen notwendig ist, dass Geschwindigkeiten reduziert werden, spricht überhaupt nichts gegen ein Tempolimit. Das Gleiche ist bei der Frage, wo es ums Wetter geht, also intelligente Verkehrssysteme machen da ja ganz viel Gefahrenstellen, ist es zwingend notwendig. Aber wenn man sich im Hinblick auf die tatsächlichen Verkehrstoten einfach mal die Vergleichbarkeit anstellt, dann sind wir in der Situation, dass in Deutschland, obwohl wir kein Tempolimit haben, wenn man mal als vergleichbaren Markt die Europäische Union sieht, nur in Malta und in skandinavischen Ländern, also Dänemark, Schweden, die Opferzahlen im Verkehrsbereich tatsächlich niedriger liegen als bei uns. Bei allen anderen Ländern ist es höher und die haben alle ein Tempolimit. Also ich meine, ich verstehe das Argument, aber ein mündiger Bürger, der vorsichtig fährt, hin und wieder schnell fährt, wo er es kann, der führt auch nicht zwingend dazu, dass die Verkehrstoten steigen, zumindest im Vergleich zu allen anderen Ländern. Was sagen Sie denn zu dieser Argumentation?
17: Nun, Herr Abgeordneter Geißler, erster Punkt, ganz generell, jeder Tote auf unseren Straßen ist ein Toter zu viel und ist nicht zu tolerieren. Aber ganz grundlegend, ich habe mir natürlich in Vorbereitung auf meine Rede dieses Argument genau angeguckt und habe gehofft, dass dieses Argument kommt, weil dann brauche ich es nicht mehr in meiner Rede widerlegen. Und tatsächlich beziehen Sie sich auf eine Grafik, die so nicht korrekt ist. Sie sollten noch mal die Quellen sich dazu anschauen. Es gibt auch einen sehr guten Faktencheck beispielsweise bei der ARD. Ich trage Ihnen die Zahlen einfach mal vor aus der europaweiten Erhebung. Das stimmt einfach nicht, was Sie hier erzählt haben. Im EU-Durchschnitt liegt, der EU-Durchschnitt liegt bei 18 Verkehrstoten jährlich pro 1000 Kilometer Autobahn. In Deutschland sind es 24 Tote pro 1000 Kilometer Autobahn. Das heißt, Deutschland liegt bei den Verkehrstoten auf unseren Autobahnen pro 1000 Kilometer über dem europäischen Durchschnitt. Und das liegt unter anderem auch daran, weil auf den Autobahnen kein Tempolimit herrscht. Denn diese Untersuchung kommt zu dem Ergebnis, dass es auf deutschen Autobahnen, wo es ein Tempolimit gibt, eine Anzahl von 0,95 tödlichen Unfällen gibt pro eine Milliarde gefahrene Kilometer. Auf Strecken ohne Tempolimit gibt es allerdings 1,67 Tote pro eine Milliarde gefahrenen Kilometer. Das bedeutet, das Risiko, auf der Autobahn zu Tode zu kommen, ist wesentlich höher, wenn es dort kein Tempolimit gibt, nämlich um 75% höher. Und das ist ein gutes Argument für ein Tempolimit. Nun, wir haben ja bereits

0: sagen, es gibt Lärmbelästigung, es gibt alles. Aber Herr Geißler, gehen Sie mal zu den Familien, gehen Sie mal zu den Angehörigen, gucken Sie ins Gesicht und erklären Sie den Angehörigen von Ihren Ehepartnern, von den Schwestern, von den Kindern, diesen Angehörigen, die durchs Rasen ums Leben gekommen sind, erklären Sie ihnen, warum ihre Leben weniger wert sind. Das werden Sie nicht tun können. Also stimmen Sie für ein Tempolimit.
1: Lorenz Göster-Beutin für die Linke. Und nach ihm geht jetzt ans Rednerpult Harald Ortay für die Unionsfraktion.
2: Sehr geehrter Herr Präsident, sehr geehrte Damen und Herren, unter anderem behandeln wir heute einen Gesetzentwurf der Grünen, der auf den ersten Blick einfach klingt. Ein generelles Tempolimit von 130 km/h auf unseren Autobahnen soll den Klimaschutz voranbringen, die Verkehrssicherheit erhöhen und gleichzeitig die Kosten senken. Lassen Sie uns deshalb diese drei zentralen Aspekte des Gesetzentwurfs betrachten. Erstens den Klimaschutzaspekt. Ja, ein Tempolimit kann Emissionen reduzieren. Den größeren Beitrag zum Klimaschutz leisten inzwischen aber neue E-Autos. Im ersten Halbjahr 2026 wurden in Deutschland 368.000 reine Elektroautos verkauft. Das sind doppelt so viel wie im gleichen Zeitraum des Jahres 2024 unter der Ampelregierung. Dazu hat auch die von uns eingeführte Elektroprämie beigetragen. Mit jedem zusätzlichen E-Auto auf unseren Autobahnen sinken die CO2-Emissionen. Zum Vergleich, ein Tempolimit würde laut einer Studie der Bundesanstalt für Straßenwesen jährlich bis zu 2,2 Millionen Tonnen CO2 einsparen. Die E-Autos, die wir alleine in diesem Jahr zulassen werden, sparen über 2,4 Millionen Tonnen ein. Das zeigt deutlich, wer den Klimaschutz im Verkehr wirksam voranbringen will, erreicht mit E-Autos mehr als mit einem generellen Tempolimit. Zweiter Punkt. Der Kostenaspekt. Wer über bezahlbare Mobilität spricht, muss sich mit den tatsächlichen Kosten im Alltag beschäftigen. Mein Kollege Alexander Jordan hat es hier vor 4 Wochen anschaulich vorgerechnet. Er kann mit seinem E-Auto 100 Kilometer für gerade einmal 2,40 Euro fahren. Das macht doch deutlich, worauf es ankommt. Bezahlbare Mobilität entsteht nicht durch pauschale Verbote, sondern durch technische Effizienz und kluge Entscheidungen. Jeder von uns weiß doch, die klügste Entscheidung ist, Sparen zu fahren. Unsere Maßnahmen verbinden daher Klimaschutz mit Wirtschaftlichkeit und machen Mobilität langfristig bezahlbar. Dritter Punkt, der Sicherheitsaspekt. Die größten Innovationen bei der Sicherheit haben wir in den vergangenen Jahrzehnten durch die 3 A's erreicht. Anschnallpflicht, Airbags, Assistenzsysteme. Sie haben maßgeblich dazu beigetragen, die Zahl schwerer Unfälle deutlich zu senken. Natürlich brauchen wir noch mehr Sicherheit und noch weniger Unfälle. Aber die Frage ist doch nicht, ob wir dieses Ziel erreichen wollen, sondern wie wir es erreichen. Einen wichtigen Hinweis gibt uns eine Studie aus der Unfallforschung. Wenn sich alle Pkw-Insassen korrekt anschnallen würden, könnten in Deutschland jedes Jahr rund 200 Menschenleben gerettet und etwa 1500 schwere Verletzungen vermieden werden. Jedes Jahr. Das zeigt, wie wichtig das Zusammenspiel von Technik, klaren Regeln, aber auch von Eigenverantwortung ist. Meine Damen, meine Herren, auch die EU-Kommission rechnet damit, dass intelligente Assistenzsysteme bis 2038 in Europa mehr als 25.000 Todesfälle und mindestens 140.000 schwere Verletzungen verhindern können. Notbremsassistenten, Spurhalteassistenten oder Abstandstempomaten leisten schon heute einen wichtigen Beitrag, Unfälle zu vermeiden und Menschenleben zu retten. Genau deshalb setzen wir als Regierung nicht auf Verbote. Wir setzen auf Eigenverantwortung, wir setzen auf Vernunft und wir setzen vor allem auf moderne Technologien. Daher lehnen wir ein Tempolimit ab. Vielen Dank.
3: Für die AfD-Fraktion erhält Maximilian Kneller das Wort.
4: Sehr geehrter Herr Präsident, liebe Kolleginnen und Kollegen, Hitze zerstört Verkehrsinfrastruktur. Liebe Grüne, ich dachte immer, das wären Sie. Allen Ernstes tragen Sie hier vor, dass ein paar Tage Sommerwetter unsere Verkehrsinfrastruktur

0: Infrastruktur in die Ruinen getrieben hätte. Glauben Sie das eigentlich noch selbst? Aber es bleibt spannend. Als große Lösung zu diesem Problem schlagen Sie einfach in gewohnter Dreistigkeit vor, dass die Menschen noch mehr Fahrrad fahren sollen, wir ein Tempolimit einführen und der Verbrenner noch weiter verteuert wird. Ein bisschen Fahrrad fahren und schon ist das Klima gerettet. Und das ausgerechnet von der Partei, die einen pathologischen Hass auf die Kernkraft pflegt. Fast drei Jahrzehnte Energiewende haben den deutschen Steuerzahler x Milliarden Euro gekostet. Das muss dem Klima ja mal so richtig was gebracht haben, oder? Wir produzieren 363 Gramm CO2 pro Kilowattstunde. Laut French Annual Electricity Review waren es in Frankreich gerade einmal 21,7 Gramm im letzten Jahr. Sie haben also x Milliarden an Volksvermögen für die Energiewende ausgegeben, mit dem Ergebnis, dass der deutsche Strommix auf die Kilowattstunde 1500% mehr Emissionen verursacht als der französische. Herzlichen Glückwunsch! Der Titel Ihres Antrags lautet Klimaschutz jetzt forcieren. Die Wahrheit ist, Sie sind mit Ihrer Waldorf-Voodoo-Energiepolitik der größte Klimasünder von allen. Und das zeigt, wie weit man in der Fraktion der Grünen von den realen Problemen entfernt ist. Wir brauchen in Deutschland einen einfachen Zugang zu günstiger Mobilität. Da sage ich Ihnen was, fahren Sie die Kernkraftwerke hoch, dann kostet der Strom 15 Cent die Kilowattstunde, dann kaufen die Leute auch E-Autos. Wir brauchen in Deutschland einen Staat, der Planungssicherheit gibt, nicht ständig Gesetze in die eine und in die andere Richtung ändert. Sie wollen noch mehr sogenannten Klimaschutz. Zuletzt haben Sie damit nicht nur einen Industriezweig zerstört, nein, Sie haben einen ganzen Wirtschaftsstandort zunichte gemacht. Die Autoindustrie, die Stahlindustrie, die Chemieindustrie und noch viel weitere Industrien haben Sie auf dem Gewissen. Der Bürger, den Sie durch Ihre marode Verkehrsinfrastruktur massiv belasten, soll jetzt auch noch der Schuldige sein. Und weil der Bürger mit seinem Golf 4 schuld daran ist, dass alles in sich kollabiert, soll er doch die 30, 40 oder 50 Kilometer gleich mit dem Fahrrad zur Arbeit fahren. Und wenn es Ihnen noch nicht reicht, dass der deutsche Strommix 1500% mehr an Emissionen verursacht, dann muss eben das E-Auto ran. Ich muss Ihnen aber sagen, wenn Sie in Frankreich Urlaub sind, dann ist Ihr E-Auto deutlich umweltfreundlicher als hier. Und das liegt an Ihrer Politik, an Ihrer Energiewende. Das E-Auto, was man damit teurem deutschen Strom laden muss, der auch noch umweltunfreundlich ist. Also hören Sie auf, die Bürger mit Ihrem Schwachsinn zu behelligen, kehren Sie um oder lassen Sie sich am besten beim nächsten Mal abwählen. Vielen Dank.
1: Wir hören für die SPD-Fraktion Truls Reichert.
2: Sehr geehrter Herr Präsident, liebe Kolleginnen und Kollegen! Beim Tempolimit wird die Debatte oft so geführt, als gäbe es nur zwei Lager, die einen dafür, die anderen dagegen, und beide meinen, sie die Weisheit mit Löffeln gefressen zu haben. Aber so einfach ist es nicht. Ich will für meine Fraktion und auch für mich persönlich klar sagen, wir wollen das Tempolimit auch immer noch nicht einfach so vom Tisch wischen. Ein Tempolimit kann in der Sache vernünftig begründet werden. Es gibt ernstzunehmende Argumente mit Blick auf Verkehrssicherheit, Klimaschutz, Luftreinhaltung, Kraftstoffverbrauch und, weil es gerade fälschlicherweise von der AfD gerade eben bestritten wurde, auch mit Blick auf den Verkehrsfluss. Wer also über sichere Straßen, weniger Emissionen und eine bezahlbare Mobilität spricht, darf sich dieser Debatte nicht grundsätzlich verweigern. Gleichzeitig sollte man aber auch nicht so tun, als wäre das Tempolimit die Superlösung, die uns aller Probleme entledigt. Das ist nicht so, vor allem mit Blick auch auf den Klimaeffekt. Mit einer neuen Situation, wie es zum Beispiel eine Ölknappheit wäre, muss es natürlich die Möglichkeit geben, bisherige Vereinbarungen aus dem Koalitionsvertrag, in denen es das Tempolimit trotz der guten Argumente nicht geschafft hat, zu hinterfragen. Aber auch vor diesem möglichen Hintergrund überzeugt dann der vorliegende Gesetzesentwurf nicht. Denn die Begründung passt nicht zum Regelungsinhalt. Der Entwurf verweist auf Störungen an den internationalen Ölmärkten und auf die finanziellen Belastungen von Verbraucherinnen und Verbrauchern. Gerade bei mir im ländlichen Raum, in Dithmarschen und in Nordfriesland, wissen viele Menschen sehr genau, was hohe Kraftstoffpreise bedeuten. Wer pendeln muss, wer keinen dichten ÖPNV vor der Haustür hat, wer im Alltag auf das Auto angewiesen ist, spürt solche Preise unmittelbar. Aber wer eine dauerhafte gesetzliche Regelung mit einer akuten Krise begründet, muss auch belegen, dass diese Krise konkret vorliegt oder unmittelbar droht. Und sollte eine Verknappung von Treibstoff drohen, wäre auch in dieser Koalition ein Tempolimit für uns ein möglicher und sinnvoller Teil eines Gesamtpaketes als befristete Krisenreaktion. Ansonsten gilt, in einer Koalition wird gemeinsam vereinbart, was man gemeinsam umsetzt. Unsere inhaltliche Haltung zum Tempolimit verschwindet dadurch nicht. Für die Umsetzung eines solchen bräuchten wir aber andere Mehrheiten. Und dann ein bisschen was an meine Freundinnen und Freunde der Grünen. Dafür habt ihr, glaube ich, sicherlich auch viel Verständnis. Denn genau diese Debatte gab es in der letzten Wahlperiode auch schon mal, im Jahr 2022. Damals lag ein Antrag der Linken zum Tempolimit vor. Auch dort wurde unter anderem mit Rohstoffknappheit und stark steigenden Preisen argumentiert. Und auch damals war der Punkt, ein Tempolimit mag in der Sache begründet sein, aber eine akute Krisenargumentation trägt nicht automatisch eine dauerhafte gesetzliche Regelung. Der Verkehrsausschuss hat damals die Ablehnung des linken Antrages empfohlen mit den Stimmen von SPD, Union, FDP, AfD und auch mit den Stimmen der Grünen. Das ist, finde ich, für die heutige Debatte doch durchaus relevant, denn zu skandalisieren, dass die Koalition kein unbefristetes Tempolimit einführt, ist in der Art und Weise dann doch, finde ich, ein bisschen doppelzüngig. Es ist manchmal schon spannend zu sehen, wie schnell die Grünen vergessen haben, was eine Koalition mit einem Partner mit anderer Auffassung, sei es hier die Union bei uns oder zu Ampelzeiten die FDP, bedeutet und wie sehr sie verdrängt haben, was sie nicht hinbekommen haben. Und dann noch eine namentliche Abstimmung beantragen, um uns vorzuführen, finde ich, muss echt nicht sein. Ich glaube, von dieser Parteipolitik haben Bürgerinnen und Bürger in diesem Land echt genug. Und ich finde auch, dass ein so richtiges und wichtiges Anliegen wie das Tempolimit nicht dazu taugt. Vielen Dank für die Aufmerksamkeit.
1: Für Bündnis 90 Die Grünen erhält das Wort Matthias Gastel.
3: Herr Präsident, liebe Kolleginnen, liebe Kollegen, Stillstand in der Bahnpolitik überwinden, so ist unser Antrag überschrieben. Und es ist erschreckend zu sehen, in 1,5 Jahren, was diese Koalition kaputt gemacht hat und wie wenig sie in Sachen Bahnpolitik bisher gestaltet hat. Die Infrastruktur bröckelt weiter vor sich hin. Es wird immer weniger saniert, dauert aber dafür länger und wird immer teurer. Es gibt einen absoluten Stillstand bei der Planung und beim Bauen von neuer Infrastruktur der Schiene. Sie zementieren damit die Unpünktlichkeit von Zügen und sie verlagern Güter weg von der Schiene rauf auf die Straße. Was ist das für eine absurde Politik, die Sie betreiben? Jetzt werden wir in den nächsten Jahren mehr Wettbewerb im Fernverkehr der Bahn bekommen. Das ist zunächst mal gut und erfreulich, dass viele Unternehmen einen Markt in Deutschland sehen und das Potenzial an Fahrgästen sehen. Es ist positiv, weil dann Angebote verschiedener Anbieter mal endlich vergleichbar werden. Wir können mit niedrigeren Ticketpreisen und besserem Service rechnen. Aber es gibt eben auch Risiken, und diese Risiken, die gestalten sie nicht. Sie verhindern diese Risiken nicht, weil sie nichts tun. Die Risiken liegen darin, dass der wirtschaftliche Druck auf den Fernverkehr zur Ausdünnung von Angeboten führen, die sich dann eben nicht mehr rentieren. Und dagegen machen sie nichts. Und genau deswegen haben wir den Antrag entsprechend hier vorgelegt. Es geht nämlich darum, Wettbewerb zu bejahen, ihn aber so zu gestalten, dass er fair zugeht, dass er im Sinne und im Interesse der Fahrgäste stattfinden kann. Und unser Antrag Stillstand überwinden geht genau darauf ein. Wir wollen, dass die Infrastruktur leistungsfähiger wird, damit neue Anbieter nicht immer ausschließlich zur Verdrängung von bestehenden Angeboten führen müssen, weil es gar keinen Platz für zusätzliche Angebote gibt. Dazu muss saniert werden mit Kapazitätserweiterung. Es müssen aber auch Entscheidungen über Aus- und Neubau getroffen werden. Und deswegen ist es so unverständlich, dass Sie gestern zum x-ten Mal die Befassung der Neubaustrecke Hamburg-Hannover wieder mal vertagt haben. Die wäre nämlich auch notwendig für die Kapazitäten, die wir brauchen. Wir wollen die Trassenpreise so einsetzen, dass es Anreize gibt, Fernverkehr in der Fläche zu halten und wieder in die Fläche zu bringen, damit mehr Menschen den Zugang zu Zügen des Fernverkehrs überhaupt haben. Und wo das nicht funktioniert, muss man sich auch überlegen, ob man Ausschreibungsmodelle wie im Regionalverkehr auch im Fernverkehr macht. Wir wollen, dass der Fernverkehr in der Fläche bleibt, und wir wollen, dass er mehr in die Fläche kommt zu den Menschen. Fangen Sie mal endlich an, als Koalition Bahnpolitik zu gestalten. Fahren Sie die Investitionen in die Infrastruktur hoch, damit es weniger Störungen, mehr pünktliche Züge, mehr Kapazität für bessere Angebote gibt. Treffen Sie die Entscheidungen über Aus- und Neubaustrecken und stellen Sie die Angebote im Fernverkehr endlich sicher.
1: Für die CDU-CSU-Fraktion erhält Günther Baumgartner das Wort.
4: Sehr geehrter Herr Präsident, verehrte Kolleginnen und Kollegen, die letzten 3 Jahre haben wir gesehen, was die Grünen alles in der Bahn saniert haben. Wie toll, dass die Bahn vorangeschritten ist. Respekt. Aber Deutschland braucht Reformen bei Steuern, Rente, Kranken, Pflegeversicherung. Unsere Wirtschaft braucht neue Wachstumsimpulse, unsere Unternehmen verlässliche, gute Rahmenbedingungen, und unsere Infrastruktur braucht auch hohe Investitionen. Vor dem Hintergrund, meine Damen und Herren, wirkt der heutige erneute Antrag, die Debatte über ein generelles Tempolimit auf deutschen Autobahnen, zumindest bemerkenswert. Und sie ist auch nicht, wie ich finde, die drängendste Herausforderung in unserem Land. Die Grünen begründen ihren Gesetzentwurf mit Versorgungssicherheit, mit mehr Verkehrssicherheit, weniger CO2-Emissionen, geringeren Kraftstoffverbrauch und daraus resultierend natürlich auch niedrigeren Kosten für Autofahrerinnen und Autofahrer. Das sind alles berechtigte Anliegen. Die entscheidende Frage aber lautet: Erreichen wir diese Ziele wirklich mit einem generellen Tempolimit? Wir, die CDU-CSU, sagen nein. Und ich will Ihnen sagen, warum. Oh, hört. Deutschland verfügt bereits heute über eines der bestausgebautesten und sichersten Autobahnnetze. Dort, wo es aus Gründen der Verkehrssicherheit erforderlich ist, gelten schon heute streckenbezogene Geschwindigkeitsbegrenzungen. Übrigens, ein Drittel unserer gesamten Autobahnen sind schon mit Geschwindigkeitsbeschränkungen belegt. Diese Geschwindigkeitsbeschränkungen werden aber auch eingesetzt an Unfallschwerpunkten, Baustellen, bei hohem Verkehrsaufkommen. Genau dieser differenzierte Ansatz hat sich bewährt. Unterschiedliche Verkehrs- und Straßenverhältnisse verlangen aus meiner Sicht unterschiedliche Lösungen. Mit eingeschlossen sind hier moderne und intelligente Verkehrsleitsysteme, die in Echtzeit Wetter beziehungsweise auch auf Verkehrsaufkommen oder auch auf Gefahrenlagen reagieren. Diese erhöhen zusätzlich auch die Verkehrssicherheit genau dort, wo sie gebraucht wird. Aber auch der Ausbau der Autobahnen ist wichtig. Zum Beispiel meiner Heimat, der Lückenschluss der A94, 30 Kilometer zwischendrin Bundesstraße, zuletzt eine komplette Familie aus dem Leben gerissen. Sie waren es in der letzten Legislatur, die diesen Lückenschluss in der Prioritätenliste nach hinten gerückt hat. Ich kämpfe dafür, wie auch für den Ausbau der Straßen und Autobahnen in unserem Land, aber auch für den Ausbau der A94.
1: Herr Abgeordneter, würden Sie eine Zwischenfrage von Lorenz Göster-Beutin von der Linken zulassen?
4: Die habe ich schon in der ersten Lesung beantwortet. Dankeschön. Aber auch Fahrassistenzsysteme, meine Damen und Herren, unsere Autos tragen inzwischen erheblich, wirklich erheblich zu mehr Sicherheit auf unseren Straßen bei. Und meine Damen und Herren, auch beim Klimaschutz überzeugt der Gesetzentwurf nicht. Dauerhafte CO2-Minderung erreichen wir nicht durch immer neue Verbote. Wir erreichen sie durch Innovationen, Elektromobilität, klimafreundliche Kraftstoffe, intelligente Verkehrssteuerung und effiziente Fahrzeuge leisten hier einen wesentlichen Beitrag. Daher, meine Damen und Herren, unser Leitbild Technologieoffenheit statt Ideologie, intelligente Lösungen statt pauschaler Verbote. Meine Damen und Herren, zusammenfassend, mehr Klimaschutz erreichen wir durch Innovation und mehr Akzeptanz erreichen wir durch differenzierte Regelungen statt pauschaler Vorgaben. Deshalb lehnen wir diesen Gesetzentwurf zum generellen Tempolimit auf deutschen Autobahnen aus Überzeugung ab.
1: Zu einer Kurzintervention erhält der Abgeordnete Lorenz Göster-Beutin von der Fraktion Die Linke das Wort.
5: Ja, lieber Kollege Baumgartner, ich nehme an, Sie waren entweder bei meiner Rede nicht physisch oder zumindest haben Sie meiner Rede nicht zugehört eben. Ich habe es eben auf die Frage des Kollegen Geisel noch mal dargelegt. Es ist tatsächlich so, dass der europäische Durchschnitt bei 18 Verkehrstoten pro 1000 Kilometer liegt. Der in Deutschland liegt höher bei etwa 24 Verkehrstoten pro 1000 Kilometer auf den deutschen Autobahnen. Und es ist so nachgewiesenermaßen, dass auf Streckenabschnitten der deutschen Autobahn, wo es kein Tempolimit gibt, die Wahrscheinlichkeit, bei einem Verkehrsunfall zu sterben, höher ist als auf den Straßenabschnitten, wo es ein Tempolimit gibt. Genau deshalb, unter diesen Fakten und unter dieser Voraussetzung, ist es notwendig und ein Gebot des gesunden Menschenverstandes, jetzt ein Tempolimit einzuführen. Und ich frage auch Sie noch einmal, sind Sie bereit, zu den Familien der Angehörigen zu gehen, die Tote haben in ihrer Familie, tote Ehepartner, tote Kinder, tote Schwestern, tote Brüder, durch das Verhandeln von Rasern auf Autobahnen? Sind Sie bereit, zu diesen Familien zu gehen und ihnen in die Augen zu sehen und zu sagen, ihr Leben, das Leben Ihrer Angehörigen war mir weniger wert, weil ich kein Tempolimit will?
4: Ja, Herr Beutin, danke für Ihre, oder auch nicht danke für Ihre Zwischenintervention. Ich finde es unter aller Würde, dass Sie solche Fragen auf dem Rücken, ich spreche nicht Sie, ich habe Ihnen jetzt auch zugehört. Das gleiche Thema hatten wir vor 4 Wochen hier, an selber Stelle. Scheinbar fehlt Ihnen wirklich die gute Kinderstube. Wenn ich Sie ausreden lasse, dann rede ich auch, dann darf ich auch ausreden. Genau, unerhört sind Sie, weil Sie mich nicht ausreden lassen. So, und jetzt wieder zum Thema zurück. Sie können sämtliche Statistiken bemühen. Sie werden immer Statistiken zu deinen Gunsten auslegen können. Faktum ist auch, dass wenn man zum Beispiel es umlegt auf die Anzahl der Menschen, die in einem Land leben, auf Verkehrstote in einem Jahr, dann sind wir in Deutschland unterdurchschnittlich im europäischen Schnitt. Wenn Sie, Gesamtverkehrstoten, rede ich? Genau. Wenn Sie aber auch Statistiken herbeiführen, wo es geht um die Autobahnen, auch hier gibt es Länder und die meisten Länder haben Tempolimit auf Autobahnen. Aber es gibt viele Länder, die über unserem Schnitt sind und nicht darunter. Ich bedauere jeden Verkehrstoten, nicht nur auf der Autobahn, nicht nur auf der Landstraße, nicht nur in den Städten, nicht nur jeden Radfahrer und so weiter. Jeder Tote ist einer zu viel. Vision Zero muss für uns natürlich ein Thema sein für die Zukunft, und an der arbeiten wir. Aber das lösen wir nicht allein mit einem Tempolimit auf unseren Autobahnen. Dankeschön.
1: Wir hören für die AfD-Fraktion Lars Heise.
6: Herr Präsident, liebe Kollegen, Die beiden Anträge der Grünen sind kein ernsthafter Versuch, die Probleme unserer Infrastruktur zu lösen. Sie sind ideologisch motivierte Nebelkerzen. Statt eigene Versäumnisse einzugestehen, versuchen die Grünen, die Folgen ihres jahrelangen Regierungsversagens auf den Klimawandel zu schieben. Der Investitionsstau bei Straßen, Brücken und Schienen ist nicht das Ergebnis einiger Hitzetage, sondern falsch gesetzter Prioritäten. Auch in Regierungsverantwortung haben die Grünen notwendige Sanierungen verschleppt oder ideologisch überfrachtet. Stattdessen flossen Milliarden in eine dogmatische Verkehrswende, Elektroautos oder ins Ausland, während die eigene Infrastruktur zerfiel. Besonders deutlich wird das beim Antrag von Frau Michaelsen. Er ist nicht nur inhaltlich völlig realitätsfern, sondern auch sprachlich und formal bemerkenswert schlampig. Orthografische Fehler, fehlende Leerzeichen und holprige Formulierungen ziehen sich durch das Dokument. Immerhin beginnt jede der fünf Forderungen mit dem Wort Deutschland. Das ist erstaunlich, weil prominente Vertreter ihrer grünen Sekte in der Vergangenheit eher mit deutschlandfeindlichen Parolen auffielen oder Vaterlandsliebe stets zum Kotzen fanden. Ebenso irritierend ist die Ablehnung praktischer Lösungen. Während sie höhere CO2-Abgaben und den Ausbau der Schiene fordern, lehnen sie zugleich einfache Maßnahmen zur Hitzeanpassung ab. Besonders deutlich wird das beim Thema Klimaanlagen. In Berlin wurde der Einbau von Klimaanlagen in U-Bahnen der BVG durch grüne Verkehrssenatorinnen mit dem Hinweis auf den Energieverbrauch abgelehnt. Ein Schelm, wer glaubt, dass dahinter nicht auch die Absicht steht, die Menschen während Hitzewellen bewusst leiden zu lassen, um sie für die eigene Ideologie empfänglich zu machen. Meine Damen und Herren, Deutschland braucht keine unsinnigen Schaufensteranträge von den Grünen, sondern eine grundlegend andere Politik. Eine schnelle, zielgenaue Sanierung der maroden Infrastruktur, die Entlastung von Wirtschaft und Bürgern sowie eine entschlossene Klimaanlagenoffensive, insbesondere in Schulen, Pflegeheimen und Krankenhäusern. Mit der blauen Welle, die durch Deutschland rollt und wohlstands- und freiheitsfeindliche Ideologen wie Sie aus den Parlamenten schwemmt, werden wir einen kühlen Kopf bewahren. Ab September beginnt die AfD mit Leif-Erik Holm, Ulrich Siegmund und Christian Brinker Schritt für Schritt mit dem Neustart für Deutschland. Und wir freuen uns darauf, weil wir unser Vaterland lieben, das Sie hier so sehr verachten. Ich bedanke mich recht herzlich.
7: Lars Heise war das für die AfD-Fraktion. Und jetzt noch eine kurze Bemerkung.
8: Als Sekte aus meiner Perspektive nicht der richtige Ton ist, wie wir miteinander umgehen. Ich darf für die CDU-CSU-Fraktion Alexander Jordan das letzte Wort in dieser Aussprache erteilen.
7: Ja, genau das wollte ich auch sagen. Er ist der letzte Redner zu diesem Tagesordnungspunkt jetzt.
9: Wir befassen uns heute wiederholt mit einem Antrag der Fraktion Bündnis 90 Die Grünen zur Einführung eines allgemeinen Tempolimits auf den deutschen Autobahnen. Die Grünen nutzen dabei die derzeitig hohen Kraftstoffpreise, um für diese Maßnahme zu werben, denn sie verknüpfen damit die Behauptung, dass die Einführung eines Tempolimits die Nachfrage nach Kraftstoffen und damit die Verbraucherpreise senken würde. Auf den einzelnen Fahrer bezogen ist der größte Hebel zur Ersparnis das eigene Fahrverhalten. Dennoch, der Anteil der Fahrzeuge, welche schneller als 130 km/h fahren, ist so gering, dass statistisch kein messbarer Effekt auf den Gesamtverbrauch im Verkehrssektor eintreten kann und folglich auch kein Preiseffekt. In den vergangenen zwei Monaten hat die Bundesregierung mit der Spritpreisbremse auf die gestiegenen Preise an den Zapfsäulen reagiert und einen Teil der Mehrkosten gedämpft. Steuerfinanziert und daher nicht dauerhaft. Nun liegen die Rohölpreise wieder auf Vorkrisenniveau und auch die Kraftstoffpreise dürften sich stabilisieren, wenn Produktionsengpässe und Lieferstörungen abgebaut sind. Wichtig ist, das Prinzip Hoffnung allein hilft hier nicht. Wir sind im Verkehrssektor massiv importabhängig und deshalb anfällig für externe Störungen. Deshalb setzt sich die Koalition aus CDU, CSU und SPD für alle Lösungen ein, die technisch möglich, wirtschaftlich sowie klimapolitisch sinnvoll sind, um diese Abhängigkeit zu reduzieren. Das machen wir mit Elektromobilität, das machen wir mit alternativen Kraftstoffen und wir fördern den ÖPNV massiv, unter anderem mit dem Deutschlandticket. Das ist effektive und seriöse Verkehrspolitik, meine Damen und Herren. Politisch hat das Tempolimit bereits in den 1970er Jahren seinen Debattenanfang gefunden. Anstatt eines Tempolimits hat man 1978 eine Richtgeschwindigkeit von 130 km/h auf den Autobahnen eingeführt und seitdem hat sich auch viel getan. Von in der Spitze mehr als 2000 Verkehrstoten pro Jahr ging diese zwischenzeitlich auf unter 300 zurück und das ist ein Ergebnis hauptsächlich sicherer Straßen und Fahrzeuge mit aktiven und passiven Sicherheitssystemen, wie schon angesprochen. Und man kann viele Vergleiche anstellen, die sind mit den deutschen Autobahnen ohne Zweifel ein, ja, straßenverkehrsrechtlicher Exot und doch liegen wir statistisch gesehen mit unseren Autobahnen im guten Mittelfeld. Und eine Fahrt auf einer belgischen Autobahn ist trotz eines Tempolimits von 120 km/h pro gefahrenen Kilometer um 50% gefährlicher. Und wenn ich die Statistik von Herrn Beutin ansetze, da sind es doppelt so viel tatsächlich auf 1000 Kilometer Strecke in Belgien, 48 Unfalltote pro Jahr in Deutschland weniger als 24. Das Tempolimit allein kann es also nicht sein. Und dennoch ist der Vergleich hier schon ein Denkanstoß, aber auch nicht mehr als eine Beobachtung und damit auch kein Nachweis für die Wirksamkeit eines Tempolimits. Denn es gibt auch andere Faktoren wie die Streckenführung, wie die Verkehrsdichte, den Anteil des Güterverkehrs und so weiter. Technisch werden Assistenzsysteme wie prädiktive Distanzregelung, Spurhalteassistent, Notbremsassistent für mehr Sicherheit sorgen. Innovation ist für uns der nachgewiesenermaßen wirksamste Weg für Verkehrssicherheit und für Klimaschutz. Und deshalb hat der Verkehrsausschuss und der Umweltausschuss die Ablehnung Ihres Gesetzesentwurfs empfohlen. Und auch wir lehnen ihn heute ab. Erlauben Sie mir zuletzt heute noch einen Blick in meine Heimat, denn der lohnt sich wirklich. Das Bundesverwaltungsgericht hat gestern entschieden, die Klage des BUND gegen den Bau der A39 abzuweisen, womit nun die Planfeststellung im Abschnitt Wolfsburg-Ehra-Lessin Bestand hat. Lieber Verkehrsminister, wenn Sie den ersten Spatenstich ermöglichen, dann sage ich Ihnen, dass zukünftig in Ostniedersachsen jedes zweite Kind Patrick heißen wird. Und es ist wirklich wichtig, dass wir an unserer Zukunft arbeiten und ja, auch gemeinsam an ihr bauen, unter anderem eben auch Autobahnen. Ich danke für Ihre Aufmerksamkeit.
7: So, das war Alexander Jordan von der Unionsfraktion, der letzte Redner zu diesem Tagesordnungspunkt.
1: 22 und 69, 23 an die in der Tagesordnung aufgeführten Ausschüsse vorgeschlagen. Gibt es weitere Überweisungsvorschläge? Das kann ich nicht erkennen. Dann verfahren wir wie vorgeschlagen. Tagesordnungspunkt 8c. Abstimmung über den Gesetzentwurf der Fraktion Bündnis 90 Die Grünen zur Änderung des Straßenverkehrsgesetzes Tempolimit. Der Verkehrsausschuss empfiehlt in seiner Beschlussempfehlung auf Drucksache 19-6734 den Gesetzentwurf der Fraktion Bündnis 90 Die Grünen auf Drucksache 19-5319 abzulehnen. Die Fraktion Bündnis 90 Die Grünen hat namentliche Abstimmung beantragt. Es liegen zwischenzeitlich mehrere Erklärungen zum Abstimmungsverhalten nach § 31 der Geschäftsordnung des Bundestages vor. Sie haben zur Abgabe Ihrer Stimme nach Eröffnung der Abstimmung 20 Minuten Zeit. Die Schriftführerinnen und Schriftführer haben ihre Plätze bereits eingenommen. Und so eröffne ich die namentliche Abstimmung über den Gesetzentwurf auf Drucksache 19-5319. Die Abstimmungsurnen werden um 13 Uhr geschlossen. Das bevorstehende Ende der namentlichen Abstimmung wird Ihnen rechtzeitig bekannt gegeben. Ich rufe auf den Tagesordnungspunkt 9, jeweils zweite und dritte Beratung des von der Bundesregierung eingebrachten Gesetzes zur Einführung eines
7: Antrags. Ja, es geht weiter mit einem neuen Thema und da steht jetzt das Kindergeld im Fokus, nämlich das Kindergeld soll in Deutschland künftig automatisch nach der Geburt eines Kindes ausbezahlt werden, ohne dass die Eltern dafür einen Antrag stellen müssen. Und über den entsprechenden Gesetzentwurf der Bundesregierung wird jetzt erst beraten und dann abgestimmt. Der erste Redner ist auch schon am Rednerpult, Parsa Marwi für die SPD-Fraktion. An dieser Stelle möchte ich mich von Ihnen verabschieden. Gabriele Häuser sagt Tschüss. Mein Kollege Clemens Schulze ist hier und der wird Sie weiter durch den Nachmittag betreuen.
10: So wie es uns die Top-Digitalländer in der Europäischen Union vormachen. Denn für die Menschen zählt am Ende nicht, ob ein Formular online ausgefüllt werden kann. Entscheidend ist, ob staatliche Leistungen schnell, unkompliziert und ohne unnötige Bürokratie dort ankommen, wo sie gebraucht werden. Genau darum geht es heute. Mit dem antragslosen Kindergeld entlasten wir Hunderttausende Familien. Vor allem aber machen wir einen wichtigen Schritt hin zu einem modernen Staat, der den Menschen das Leben einfacher macht. Dieses Gesetz basiert auf der Arbeit der Kommission zur Sozialstaatsreform, bei der ich mitarbeiten durfte und die im Januar viel beachtete Empfehlungen vorgelegt hat. Unser gemeinsamer Anspruch war klar, der Staat muss sich stärker an den Lebenssituationen der Menschen orientieren, nicht an seinen eigenen Behördenstrukturen. Und der Staat muss Menschen bei wichtigen Lebensereignissen aktiv unterstützen, statt sie mit Zuständigkeiten und Formularen allein zu lassen. Wo Ansprüche eindeutig feststehen, sollen Leistungen möglichst automatisch gewährt werden. Wo noch Informationen fehlen oder individuelle Entscheidungen erforderlich sind, sollen Verfahren so einfach wie möglich sein. Das ist der Weg zu einem antragsarmen Staat. Wir gehen heute einen wichtigen Schritt und verändern damit die Logik staatlichen Handelns. Nicht die Bürgerinnen und Bürger sollen herausfinden müssen, welche Behörde oder gar welche föderale Ebene, Kommune, Land oder Bund zuständig ist. Der Staat muss im Hintergrund funktionieren. Er muss vorhandene Informationen datenschutzkonform nutzen, Behörden besser miteinander vernetzen und den Menschen unnötige Wege ersparen. Das antragslose Kindergeld ist die erste spürbare Umsetzung dieses Leitbildes. Jedes Jahr können dadurch rund 300.000 Erstanträge entfallen. Das bedeutet eine Entlastung von rund 205.000 Stunden Bürokratie jährlich. Hinter diesen Zahlen stehen Eltern, die nach der Geburt ihres Kindes mehr Zeit für ihre Familie haben und weniger Zeit mit Formularen verbringen müssen. Für uns ist dieses Gesetz deshalb weit mehr als eine Einzelmaßnahme. Es steht für einen Staat, der den Menschen Arbeit abnimmt, statt ihnen zusätzliche Arbeit zu machen. Staatsmodernisierung entscheidet sich am Ende daran, ob sie für die Menschen im Alltag funktioniert und sie im Alltag spüren, dass der Staat für sie da ist. Und dazu leisten wir heute einen Beitrag, den wir gerne unterstützen werden, genauso wie im Übrigen auch die in dieser Koalition geeinte Erhöhung des Kindergeldes in zwei Stufen auf dann 272 Euro. So haben wir es vor. So geht für uns das Motto, das Leben der Menschen und der Familien einfacher machen. Lassen Sie uns in diesem Sinne heute den Beschluss fassen und das als eine Ermutigung sehen, dem viele weitere Beispiele und digitale Leuchttürme in diesem Land folgen werden. Vielen Dank.
1: Wir hören Kai Gottschalk für die AfD-Fraktion.
11: Ja, Herr Präsident, meine Damen und Herren, liebe Zuhörer, antragsloses Kindergeld klingt zunächst sehr harmlos, fast empathisch, weniger Papier, weniger Bürokratie, weniger Aufwand für Familien. Ich will aber auch zunächst sagen, wir werden uns bei dem antragslosen Kindergeld enthalten zustimmen, können wir ihm tatsächlich nicht, insbesondere weil wir, was Sie dort oben angeht, einen klaren Antrag gemacht haben, aber glauben, dass die Rechtsprechung in der EU alles andere als in Ordnung war, insbesondere was die Indexierung von Kindergeld angeht. Aber kommen wir erstmal zu Ihrem Entwurf, denn die neuen Missbrauchsrisiken, und die sprechen für ein nicht zustimmen, sind sehr hoch. 13 Milliarden werden in Form von Kindergeld, man muss es so sagen, an Ausländer, an Türken, Ukrainer, Polen, Rumänen und Bulgaren ausgezahlt. 528 Millionen Euro gehen direkt ins Ausland. Und zwar nochmals als Beispiel, meine Damen und Herren, das Antragsniveau in Bulgarien für Kindergeld liegt bei 27 Euro, das nationale Kindergeld, was dort monatlich gezahlt wird. Arbeitet nun also ein Minijobber oder ein Mensch hier in Deutschland und hat ein Kind in Bulgarien, erhält er die vollen 250 Euro, meine Damen und Herren. Und da werden tatsächlich die Kinder, die hier leben, diskriminiert, um den schönen Ausdruck der Linken zu gebrauchen. Und dafür, ich bleibe dabei, sollten Sie sich was schämen. Sie diskriminieren die Kinder, die hier in Deutschland leben, offenen Auges. Offenbar reicht das aber auch nicht. Ich will mal ein paar Beispiele bringen, warum wir Ihrem antragslosen Kindergeld für 300.000 Fälle nicht zustimmen wollen. Erstmal die Logik. Ich weiß, es sind nicht mehr viele Wirtschaftler in der Regierung vertreten. Sie errichten eine Doppelstruktur. Nämlich in der ersten Stufe wollen Sie zunächst mal dieses antragslose Kindergeld für das zweite Kind, ohne zu wissen, ob vielleicht das erste Kind nicht doch in einer anderen Geschichte und Welt lebt. Und dann in einer zweiten Stufe erst das erste Kind einbringen. Viele Magazine, aber auch Fachleute haben gesagt, das kann nicht sein. Ein Fall von Cash Money, dort sind 24 Vaterschaften anerkannt worden und es ist natürlich auch entsprechend 24 Mal Kindergeld gezahlt worden. In meinem schönen Bundesland haben wir noch weitere kreative Netzwerke und Köpfe. In Duisburg flossen in nur einem Wohnkomplex, meine Damen und Herren, 177.000 Euro unberechtigt für 59 Kinder im Ausland. In der öffentlichen Anhörung habe ich die Dame der der Familienkasse gefragt, Mensch, wenn in 24 über 300 Millionen Euro zurückgefordert werden, weil sie unberechtigt gezahlt worden werden, habe ich gefragt, Leute, wie viel kommt denn tatsächlich von diesen Rückforderungen zurück? Es konnte keine Antwort gegeben werden. Mit Klartext, Sie sind hier alle im Blindflug unterwegs und wollen dies durchführen, meine Damen und Herren. Da können wir nicht zustimmen und Sie werden wieder Schiffbruch erleiden, meine Damen und Herren. Das sage ich hier an dieser Stelle voraus. In Hamburg stürmte die Polizei das sogenannte Ukrainerhaus. Allein dort 370 Fälle von Kindergeldbetrug. In Toto hat die Bundesagentur, ich habe es eben gesagt, in 2024 in 140.000 Fällen Ermittlungsverfahren eingeleitet. Also, dass Sie mit Geld nicht umgehen können und mit dem Geld der Steuerzahler, haben Sie an dieser Stelle entsprechend bewiesen. Die Behörde zahlt jährlich, das ist ein großer Betrag, ein Viertel des Bundeshaushalts, 107 Milliarden aus. Sie haben kein Risikomanagement, das haben Sie eben gezeigt, propagierte Work-Life-Balance, Homeoffice im Beamten, auch das ist alles schriftlich zu lesen, Skifahren, Angeltagen am See, nachzulesen in der Bild-Zeitung, Führungsversagen, ich muss das nicht aufhören, die Bundesagentur für Arbeit ist ja das klassische Sozi-Entsorgungslader, Herr Jagoda, Herr Gerster, Herr Weise, Frau Nahles, in den letzten 25 Jahren Parteigänger der SPD und der CDU und wie bei der Deutschen Bahn, keine Ahnung, deswegen fahren die Pügel, die Züge auch in Deutschland so pünktlich, meine Damen und Herren. Hören Sie einfach auch Ihre Genossen und Ihre entsorgten Parteimitglieder in solche Institutionen zu bringen, es ist teuer für unser Land und zur Arbeit kommt man inzwischen deshalb auch nicht mehr. Der Gesetzentwurf nochmals klingt modern, aber wer prüft den Anspruch tatsächlich? Wer stellt sicher, dass die Daten korrekt sind? Wer verhindert Mehrfachbezüge? Ich habe es eben aufgetan. Wer Scheinwohnsitze, meine Damen und Herren? Sie sind nach wie vor, ich habe es Ihnen eben gesagt, grob fahrlässig mit dem Geld der Steuerzahler unterwegs. Und das ist ein Muster. Als Mathematiker, sage ich mal, finde das Muster. Das sind Sie in der EU. Das sind Sie bei Verteidigung gewesen. Die von der Leyen-Kommission spricht auch da, meine Damen und Herren. Aber wirklich, Sie sagen 20 Minuten Ersparnis für 300.000 Leute. Das erinnert so ein bisschen an Stuttgart 21. Auch das kann ich Ihnen nicht vorhalten. 25 Milliarden und der Bahnhof wird nicht fertig für 18 Minuten Zeitersparnis. Ich muss Ihnen wirklich sagen, Sie können es nicht. Und ich hoffe für die Menschen intensiv und mit größter Sorge, dass bald hier Neuwahlen entsprechend stattfinden. Aber Sie haben alle auf der Tribüne und draußen die Zeit, in Sachsen-Anhalt, in Mecklenburg-Vorpommern und in Berlin dafür zu sorgen, dass endlich wieder mit Ihrem Geld verantwortlich umgegangen wird und dass es mit Deutschland und unserer Wirtschaft wieder vorangeht. Und das geht nur mit der AfD, meine Damen und Herren.
12: Das sagt Kai Gottschalk von der AfD und diese Aussage, die taucht inzwischen in fast jeder Rede der AfD auf. Ich bin Clemens Schulze, ich grüße Sie, ich werde Sie jetzt durch den Nachmittag begleiten. Jetzt also das antragslose Kindergeld als Thema. Weiter geht's mit der CDU-CSU-Fraktion. Lukas Krieger ist am Pult, er ist Mitglied im Finanzausschuss.
13: Stuttgart 21 beim antragslosen Kindergeld unterbringen kann, hat Herr Gottschalk gezeigt. Es ist nach wie vor überraschend. Der Staat hat die Aufgabe, den Menschen das Leben dort leichter zu machen, wo er es kann. Und genau darum geht es bei diesem Gesetz. Wir führen das antragslose Kindergeld ein. Es handelt sich dabei um einen kleinen, aber sehr konkreten Schritt hin zu einer moderneren, bürgernäheren und familienfreundlicheren Verwaltung. Ich möchte mich an dieser Stelle auch bei meiner Co-Berichterstatterin Frauke Heiligenstädt bedanken. Wir haben an einigen Punkten intensiv gerungen, aber immer mit dem gemeinsamen Ziel, eine gute, praktikable Lösung für Familien auf den Weg zu bringen. Auch wenn der Staat von der Geburt eines Kindes weiß, auch wenn die Anspruchsvoraussetzungen eindeutig erfüllt sind, müssen Eltern bisher trotzdem noch einen Antrag ausfüllen. Wir ändern das. Wenn die Familienkasse alle entscheidungserheblichen Tatsachen vorliegen hat, wenn keine Zweifel an der Antragsberechtigung bestehen und wenn eine Kontoverbindung bekannt ist, dann kann das Kindergeld künftig ohne Antrag ausgezahlt werden. An dieser Stelle auch ein ganz praktischer Hinweis. Bürgerinnen und Bürger können ihre IBAN schon heute beim Bundeszentralamt für Steuern hinterlegen. Das geht einfach über die App des Bundeszentralamts, über Mein Elster oder auch über die eigene Bank. Wer seine Kontoverbindung dort hinterlegt, schafft eine wichtige Voraussetzung dafür, dass öffentliche Leistungen künftig einfacher direkt aufs Konto ausgezahlt werden können. Unser Anspruch muss sein, Daten einmal angeben, vertrauensvoll nutzen und Verwaltungsleistungen einfacher machen. Genau das setzen wir hier um. Und wir gehen dabei bewusst schrittweise vor. Ab März 2027 startet das Verfahren zunächst bei der Geburt ab dem zweiten Kind. Dort kann die Familienkasse auf bereits vorhandene Daten aus früheren Kindergeldfestsetzungen zurückgreifen. Im Herbst 2027 soll das Verfahren dann auch auf erstgeborene Kinder ausgeweitet werden. Wir wollen Missbrauch dadurch verhindern und wollen Fehler vermeiden, gerade bei grenzüberschreitenden Sachverhalten. Das Kind muss deshalb einen inländischen Wohnsitz haben und mindestens ein Elternteil muss in Deutschland erwerbstätig sein. Meine Damen und Herren, in diesem Zusammenhang beraten wir heute auch einen Gesetzentwurf der AfD. Die AfD will das Kindergeld für Kinder in anderen EU-Mitgliedstaaten nach den Lebenshaltungskosten des Wohnsitzstaates staffeln. Über diese zielgenau und gerechte Ausgestaltung von Familienleistungen kann man politisch diskutieren. Aber der Vorschlag der AfD ist schlicht europarechtswidrig, wie die Rechtsprechung des EuGH erst 2021 klargestellt hat. Wir schaffen ein Verfahren, das praktisch funktioniert und rechtssicher umgesetzt werden kann. Den Gesetzentwurf der AfD lehnen wir deshalb ab.
8: Herr Abgeordneter, würden Sie eine Zwischenfrage des Abgeordneten Gottschalk zulassen?
13: Ja.
12: Kai Gottschalk hat ja gerade eben geredet, jetzt will er eine Zwischenfrage stellen. Na dann mal los.
14: Ja, vielen Dank, Herr Krieger, vielen Dank, Herr Präsident, für das Zulassen der Zwischenfrage. Ich habe in meiner Rede, aber auch im Ausschuss, das wissen Sie, immer klar gemacht, dass ich diese Rechtsprechung an dieser Stelle, und ich glaube auch als Politiker haben wir eine Verantwortung, für absolut rechtswidrig halte und für eine Fehlentscheidung. Ich habe auch eben dargestellt, liebe Kollegen, ich weiß, das tut. So, also, ich habe das auch immer klar betont. Das erste Urteil, was zu dieser Rechtsprechung kam, war 2003. Und da hat man klar ausgeführt, man muss Menschen, die Kinder im Ausland haben, dem Grunde nach diese Möglichkeit, ein Kindergeld zu beantragen, entsprechend einräumen. Es stand nirgendwo in der Höhe. Und stimmen Sie mir zumindest dahingehend zu an dieser Stelle, dass das Fairste, und das tun wir ja auch beim Grundfreibetrag, das tun wir bei vielen Beträgen, die wir im Steuerrecht und im Hilferecht haben, entsprechend indexieren, also an die Inflation anpassen, an die Lebenshaltungskosten. Es gibt sogar manchmal Diskussionen, dass man das Wohngeld und andere Dinge an die Städte, dort, wo man lebt, eben anpasst. Düsseldorf ist teurer beispielsweise als Osnabrück. Deswegen stimmen Sie mir zumindest zu, dass ein Index eine sehr gerechte Sache ist und schon ein Missverhältnis ist in Bulgarien. 27 Euro nationales Kindergeld pro Monat, in Deutschland 250. Das würde mich interessieren, Herr Krieger. Danke.
13: Als Mitglied des Deutschen Bundestages und jemand, der in einem Rechtsstaat ein öffentliches Mandat bekleidet, würde ich mich freuen, wenn man Gerichtsurteile zur Kenntnis nimmt und akzeptiert und respektiert. Das ist die erste Sache. Die zweite Sache ist, Sie haben die Debatte um eine Vereinfachung des Verwaltungsverfahrens genutzt, um sozusagen gegen vermeintliches Verschenken von deutschem Steuergeld an irgendwelche Ausländer zu hetzen. Wenn wir zu den Zahlen kommen, ist es so, dass nur 1,4% der Kindergeldzahlungen ins Ausland gehen, meist an EU-Bürger, die in Deutschland arbeiten. Und da finde ich es absolut angezeigt und gerecht, dass die auch das deutsche Kindergeld bekommen. Sie selbst haben als AfD-Fraktion eine kleine Anfrage gestellt, wo Sie dezidiert sich haben auflisten lassen, wo das ganze Geld hingeht. Ich würde mich freuen, wenn Sie die Antworten der Bundesregierung auf Ihre Kleine Anfrage lesen würden, denn dann kommt raus, Das ist alles nicht der Skandal, zu dem Sie es hier versuchen zu machen. Und jetzt würde ich zurückkommen und über das angepasste Verwaltungsverfahren sprechen wollen. Vielen Dank. Ein Punkt war uns als Unionsfraktion im parlamentarischen Verfahren besonders wichtig. Es geht um die Frage, an wen das Kindergeld ausgezahlt wird, wenn im automatischen Verfahren eine Auswahl getroffen werden muss. Unsere klare politische Zielsetzung ist, im Zweifel soll die Mutter begünstigt werden. Das ist für uns als Union keine Nebensache. Wir wissen, dass es gerade in Trennungssituationen und familiären Krisen darauf ankommen kann, wer tatsächlich über das Kindergeld verfügt. Deshalb erwarten wir von der Familienkasse, dass die Rechte der Mutter besonders berücksichtigt und Auswahlentscheidungen vermieden werden, die sich für Frauen in Krisensituationen nachteilig auswirken. Wir hätten diesen Vorrang gerne ausdrücklich gesetzlich geregelt. Gleichzeitig mussten wir abwägen, eine zusätzliche gesetzliche Regelung hätte die Einführung des antraglosen Kindergelds vermutlich weiter verzögert. Deshalb bringen wir das Verfahren jetzt auf den Weg, steuern die Familienkasse durch klare Vorgaben und beobachten die Entwicklung genau. Die entsprechenden Erwägungen werden in die Dienstanweisungen zum Kindergeld einfließen. Sollten sich Fehlentwicklungen zeigen, muss und wird nachgesteuert werden. Liebe Kolleginnen und Kollegen, dieses Gesetz ist ein gutes Beispiel dafür, wie Bürokratieabbau aussehen sollte. Die Koalition hat gerade weitere konkrete Schritte verabredet. Wir wollen Berichtspflichten deutlich reduzieren, neue Berichtspflichten grundsätzlich vermeiden und die Genehmigungsfiktion zum Regelfall machen. Außerdem wollen wir mit einer vorausgefüllten digitalen Steuererklärung und verbindlichen Fristen bei der Vergabe von Steuernummern Verwaltungsverfahren schneller und einfacher machen. Der Staat muss insgesamt einfacher, digitaler und verlässlicher werden. Genau dafür steht auch dieses Gesetz. Deshalb bitte ich um Ihre Zustimmung. Vielen Dank.
1: Liebe Kolleginnen und Kollegen, ich komme noch mal zurück auf den Tagesordnungspunkt 8c. Die namentliche Abstimmung läuft im Moment noch und ich darf noch mal darauf aufmerksam machen, dass wer noch nicht zur Abstimmung die Zeit hatte, jetzt doch bitte abstimmen zu gehen. Und jetzt darf ich.
15: So, und das war noch mal die Erinnerung für die Abgeordneten, doch bitte ihre namentliche Abstimmung durchzuführen zum Thema Tempolimit. Zurück in die Debatte über das antragslose Kindergeld. Nächster Redner Moritz Heuberger, auch er sitzt im Finanzausschuss des Deutschen Bundestages.
16: Sehr geehrte Damen und Herren, 300.000 Kindergeldanträge werden entfallen. Eltern, diese Kinder werden entlastet. Das finden wir gut. Und deswegen werden wir dem Gesetzentwurf auch zustimmen. 300.000 klingt erstmal nach viel. Wenn wir uns anschauen, dass wir in Deutschland im Jahr ca. 700.000 Geburten haben, dann entlastet das nicht mal die Hälfte aller Eltern, die Kinder bekommen. Und automatisiert wird vor allem dort, wo es für die Verwaltung am einfachsten ist, dort, wo die Daten schon vorliegen. Und das ist nicht unbedingt immer da, wo es die Eltern am nötigsten haben und wo es am dringendsten ist, um für Entlastung zu sorgen. Und dass es bei den Erstgeborenen erst im Laufe des nächsten Jahres was wird, das kann ich teilweise noch nachvollziehen, dass da erst die technischen Grundlagen geschaffen werden. Aber was ist denn mit den Kindern, die Sie von Anfang an aus der Planung rauslassen? Mit Kindern aus Pflegefamilien, mit Kindern aus Adoptivfamilien, mit Kindern aus Familien mit Bürgergeldbezug. Und wir finden, dass die Antragslosigkeit zum Regelfall werden sollte bei eindeutiger Datenlage für Familien in allen Lebenslagen. Und für alles andere fordern wir in unserem Entschließungsantrag einen Kinderleistungscheck, barrierefrei, mehrsprachig und mit einem Klick zu allen Leistungen. Die Bündelung von Geburtsanmeldungen, Geburtsurkunde, von Elterngeld, von Kindergeld in einem Paket. Das gibt es bereits in Bremen. Ein grüner Finanzsenator macht es vor, wie es geht. Und da können Sie sich als Bundesregierung nach was von abschauen. Und was mir auch im Herzen liegt, ist, über die Grenze von Automatisierung zu sprechen. In dem Fall bei der Bewilligung von Anträgen finde ich es gut zu automatisieren. Aber gerade wenn es darum geht, Rückforderungen zu bearbeiten, ist uns wichtig, dass immer ein Mensch am Schluss draufschaut auf eine Entscheidung, weil wenn das nicht passiert, dann sehen wir das, wie es in den Niederlanden passiert ist, dann kann das Familien zerstören, Existenzen gefährden und das wollen wir nicht. Und Sie reden immer viel von Vertrauensvorschuss. Auch beim Koalitionsausschuss letzte Woche war das Thema Vertrauensvorschuss ein großes Thema. Und hier wird das vorbildlich umgesetzt. Das will ich lobend hervorheben. Aber jetzt stellen wir uns mal die alleinerziehende Mutter vor, die jetzt automatisch Kindergeld bekommt und dann zum wiederholten Mal im überfüllten Wartezimmer ihres Hausarztes sitzt, weil sie für den ersten Krankheitstag eine AU-Bescheinigung braucht. Mit der einen Hand geben Sie Vertrauensvorschuss und mit der anderen Hand nehmen Sie ihn wieder weg. Das ist nicht konsequent. Deswegen mein Appell an die Bundesregierung: Dieser Gesetzentwurf ist ein guter Anfang, aber lassen Sie den Vertrauensvorschuss doch nicht nur bis zum nächsten Koalitionsausschuss gelten, sondern denken Sie das doch konsequent zu Ende. Die Koalition verspricht ja immer die Firmengründung in 24 Stunden. Eine gute Sache. Aber finden Sie nicht auch, dass der Papierkram rund um eine Geburt auch in unter 24 Stunden erledigt werden muss? Denn ich finde persönlich, in einem Land, das diese Möglichkeiten für Unternehmen gibt, muss das Gleiche auch für Familien gelten. Vielen Dank.
12: Moritz Heuberger war das für Bündnis 90 Die Grünen Finanzexperte. Er lobt das antragslose Kindergeld, den Gesetzentwurf der Bundesregierung, als Weg in die richtige Richtung, sieht aber auch Nachbesserungsbedarf. Aber ich schließe aus Moritz Heubergers Rede, dass er tatsächlich als Grüner und auch die Fraktion dann erstmal grundsätzlich zustimmen wird. So, der Vorsitz hat gewechselt. Josefine Ortlepp leitet jetzt für die nächsten 2 Stunden hier die Sitzung. Sie hat nochmal an die laufende Abstimmung erinnert zum Tempolimit. Diese Abstimmung läuft hier in der Westlobby des Reichstagsgebäudes und wird bald geschlossen. Und wir kehren jetzt gleich zurück in die Rednerliste zur Debatte über das antragslose Kindergeld. Nächste Rednerin ist Doris Achel-Wilm. Sie kommt jetzt gerade zum Pult. Auch sie sitzt im Finanzausschuss für die Linke.
17: Dieses Gesetz erspart Eltern bundesweit 300.000 Anträge auf Kindergeld. Das stimmt. Viele Mütter und Väter müssen bald nicht mehr sinnlos mit Formularen kämpfen, um Geld zu bekommen, das ihnen ohnehin zusteht. Wunderbar. Aber die hilfreiche Maßnahme hat im Kontext der letzten Wochen leider auch an positiver Energie verloren. Warum? Weil sie jenseits dieser Digitalisierung nichts für Familien, Frauen und Kinder übrig haben. Fast drei Millionen Kinder in Deutschland sind armutsgefährdet. Der Regelsatz gemäß Hartz IV, Bürgergeld, neuer Grundsicherung, wie auch immer Sie es nennen, er zementiert Armut, gerade auch Kinderarmut. Und diese Bilanz wird durch Ihre aktuelle Reformpolitik noch weiter runtergezogen. Das können wir nicht akzeptieren. Die Hilfen zur Erziehung, Jugendhilfe, Kinderschutz sehen sich dem größten Sparhammer der jüngsten Zeit ausgesetzt. Dabei bräuchten gerade die Kolleginnen und Kollegen in der Jugendhilfe nach der unfassbaren Tat von Stade jetzt Rückhalt, Zusagen für gute Personal- und Schutzkonzepte, eine ganz andere Resonanz als diese unerträglichen Sprüche von rechts, die wir hier heute wieder ein paar Mal gehört haben, meine Damen und Herren. Aber die Kürzungsmaschine, sie läuft leider weiter. Kinderzuschlag für die bedürftigsten Familien auf der Streichliste, Elterngeld soll ebenfalls gekürzt werden. Zum Wohngeld heißt es, dass alle Empfängerinnen weniger bekommen werden. Bei jedem Dritten soll es sogar wegfallen. Und dann Grundsicherung, verdeckte Armut, Zwangsumzüge und in welche bezahlbare Wohnung eigentlich? Sie verkünden hier Einschläge in Serie. Aber heute ist ein guter Tag, weil das Kindergeld in 1 bis 2 Jahren antragslos wird. Diesen Widerspruch müssen Sie auflösen. Viele Familien drehen jeden Euro um, entscheiden zwischen Urlaub oder nötiger Waschmaschine, managen Mangel und Krisen, und eine Verwaltungsmodernisierung allein reicht da nicht. Und Appelle an die Menschen, sich am Riemen zu reißen, wie sie der Bundeskanzler gerade oft austeilt, sind völlig fehl am Platz, erst recht, wenn man selbst von vorne regelmäßig jammert und mühlt. Liebe Kolleginnen und Kollegen, wenn Sie jetzt sagen, ja, aber das Kindergeld, das wird nicht nur automatisiert, sondern perspektivisch auch erhöht, dann muss man dazu sagen, dass 13 Euro mehr pro Kind bestenfalls die Inflation ausgleichen. Das ist kaum der Erhalt des Status quo. Vorkürzung. Das ist Flohknackerei, wenn es um den Support von Familien gehen muss. Man weiß manchmal nicht mehr, was man dazu noch sagen soll. Als Linke fordern wir, das antragslose Kindergeld materiell zu untermauern. Das Kindergeld muss um ein Vielfaches höher ausfallen. Es kann nicht sein, dass ein Spitzenverdiener-Ehepaar über den steuerlichen Freibetrag mehr vom Staat bekommt als Bedürftige per Sozialrecht. Bekämpfen Sie die verheerende Kinderarmut in diesem Land. Stellen Sie sich hinter die unentbehrliche Jugendhilfe, statt in diesen Säulen der Gesellschaft Kostenfaktoren zu sehen. Nutzen Sie das antragslose Kindergeld, um diese Vereinfachung auf andere Leistungen zu übertragen und zu einer starken Kinderzukunftssicherung zu kommen. Ansonsten geht jeder Ihre Schritt nach vorne zu Ende. Im Kürzungsfiasko unter. Vielen Dank.
12: Doris Achelwilm sagt, dass für die Linke grundsätzlich auch durchaus Zustimmung zum Gesetzentwurf für das antragslose Kindergeld, aber auch hier die Forderung nach deutlich mehr. Truls Reichert, der nächste Redner, für die SPD. Er sitzt im Familienausschuss.
18: Ihre Steueridentifikationsnummer. Wir freuen uns, Sie als Steuerzahler begrüßen zu dürfen. Mit

0: gebackene Eltern haben weder Zeit noch Lust noch Energie, irgendwelche Anträge auszufüllen und sie in irgendeine Behörde zu schicken. Vor allem dann nicht, wenn andere staatliche Stellen alle notwendigen Daten eigentlich schon längst haben. Dabei wollen sie sich eigentlich nur mit ihrem Kind beschäftigen. Und nun die gute Nachricht, das machen wir ihnen jetzt ein bisschen einfacher. Künftig bekommen Familien das Kindergeld nämlich ganz automatisch ohne Antrag. Das antragslose Kindergeld kommt zuerst für Neugeborene mit Geschwisterkind. Da liegen nämlich die Kontodaten schon vor. Bis Ende 2027 kommt die Erweiterung auch auf Erstgeborene. Jetzt könnte der deutsche Staat Briefe verschicken. Frau oder Herr Baby, hier ist Ihre Steuer-ID und hier ist Ihr Kindergeld. Das antragslose Kindergeld entlastet neue Eltern in einer ganz entscheidenden Phase ihres Familienlebens. Es entlastet aber auch den Staat von absolut unnötiger Bürokratie. Rund 300.000 Erstanträge pro Jahr werden vermutlich entfallen. Ein absolutes Win-Win-Gesetz also. Das Kindergeld ohne Antrag darf aber kein One-Hit-Wonder bleiben. Die Sozialstaatskommission hat zahlreiche Vorschläge gemacht, wie Bürgerinnen und Bürger und besonders Familien die staatlichen Leistungen einfacher erhalten. Das ist richtig und wichtig und ich freue mich auf die weitere Umsetzung. Aber der unkomplizierte Zugang zu Leistungen ist das eine. Die Höhe der Leistungen und die finanzielle Lage von Familien insgesamt sind das andere. Ja, der Koalitionsausschuss hat Entlastungen für kleinere und mittlere Einkommen auf den Weg gebracht. Unter anderem soll das Kindergeld steigen. Eine Familie mit 60.000 Euro Jahreseinkommen soll pro Jahr 600 Euro mehr im Geldbeutel haben. Das ist ein erster Schritt, immerhin. Sorgen bereiten mir aber andere Leistungen für Familien. Elterngeld, Kindersofortzuschlag und der Unterhaltsvorschuss. Da drohen Einsparungen oder sogar die Abschaffung. Und ich sage ganz klar, das geht so nicht. Wir müssen das im parlamentarischen Verfahren zum Haushalt ganz dringend korrigieren und einen Fokus auf Familien legen. Heftige Einsparungen bei Familien und ganz besonders bei denjenigen, die es besonders schwer haben, sind in Zeiten wachsender Riesenvermögen, wachsender Ungleichheit bei Bildungschancen und niedriger Geburtenraten nicht zu erklären. Mit dem antragslosen Kindergeld machen wir unsere Leistung für Familien einen Schritt unkomplizierter. Bei der Höhe und bei der Ausgestaltung der Unterstützung, damit Familien in jeder Konstellation und in jeder Lebensphase profitieren, müssen wir noch ein bisschen nachlegen. Denn Investitionen in Kinder sind Investitionen in die Zukunft und nicht weniger wichtig als Beton und Bundeswehr. Vielen Dank.
1: Für die AfD-Fraktion hat jetzt das Wort der Abgeordnete Marcel Queckemeyer.
2: Sehr geehrte Frau Präsidentin, meine Damen und Herren, die Bundesregierung bringt uns heute wieder ein Geschenk mit, das antragslose Kindergeld. Klingt nach Fortschritt, klingt nach Entlastung, ist es aber nicht. Es ist ein Feigenblatt. Sie digitalisieren einen Antrag, den die Menschen ohnehin schon fast automatisch bekommen und verkaufen das als Jahrhundertreform. Ein bisschen weniger Papierkram für frischgebackene Eltern. Ja, herzlichen Glückwunsch. Aber sie rühren nicht an das eigentliche Problem, weil sie es nicht anrühren wollen. Die Frage, wohin dieses Geld eigentlich fließt. Und deswegen reden wir heute auch über unseren Gesetzesentwurf. Denn während die Bundesregierung an der Verwaltungsoberfläche herumpoliert, legen wir den Finger in die Wunde. Schauen wir uns die Zahlen an. Nicht meine Zahlen, sondern die Zahlen der Bundesagentur für Arbeit. Stand Dezember 2025. Amtlich unbestritten. 528 Millionen Euro deutsches Kindergeld sind letztes Jahr auf ausländische Konten geflossen. 528 Millionen Euro. Ein neuer Rekord. 2024 waren es 514 Millionen, 2010 gerade einmal 35,8 Millionen. In 15 Jahren eine Steigerung von über 10, hat sich das verzehnfacht. Über eine Viertelmillion Kinder, die nicht einen einzigen Tag ihres Lebens in Deutschland verbracht haben, kassieren deutsches Kindergeld zum vollen deutschen Satz. Egal, ob sie in München oder in ein Dorf in Rumänien aufwachsen, wo eine Familie mit demselben Betrag ein Vielfaches an Kaufkraft hat. Fast 98% dieser halben Milliarde gehen an die EU-Bürger, 40% allein nach Polen. Und ich sage Ihnen, es geht mir hier nicht um die einzelne polnische

0: oder tschechische Familie, die nimmt völlig zu Recht, was das Gesetz zugesteht. Es geht um Sie hier, meine Damen und Herren, der Koalition, die dieses Gesetz seit Jahren so zulassen, wie es ist, obwohl der gesunde Menschenverstand längst sagt, ein Kind, das in Warschau lebt, wo die Unterhaltskosten nachweislich niedriger sind als in Deutschland. Hören Sie noch mal zu, da lernen Sie noch was. Braucht nicht denselben Eurobetrag wie ein Kind in Osnabrück oder Berlin, um denselben Lebensstandard zu haben, Herr Kollege. Das ist keine Ausländerfeindlichkeit, das ist Grundschulmathematik. Schreiben Sie sich das hinter die Ohren. Und Herr Rieger, Ihre Ausführungen gerade haben ganz klar bewiesen, Europa muss reformiert werden. Und was macht Ihr Minister Klingbeil? Er macht gar nichts. Er digitalisiert lieber Antragstellungen, statt die Gerechtigkeitslücke zu schließen. Sie feiern sich für einen Verwaltungsakt, während Sie den deutschen Familien, die tatsächlich hier leben, hier ihre Miete zahlen, hier ihre Kinder zur Schule schicken, keinen einzigen Euro mehr geben. Das ist Symbolpolitik statt Strukturreform, Herr Klingbeil. Unser Gesetzentwurf sagt, wer in Deutschland Kindergeld bezieht, für ein Kind, das im Ausland lebt, bekommt den Betrag angepasst an die Lebenshaltungskosten vor Ort. Meine Damen und Herren, Deutschland verschuldet sich für Generationen. Jeder Euro, der ohne Sinn und Verstand verteilt wird, fehlt an anderer Stelle. Bei der Rente, bei der Pflege und bei unseren Kindern. Wer angesichts dessen 528 Millionen Euro pro Jahr unangetastet lässt und stattdessen einen Klick im Bürgerportal feiert, der hat die Prioritäten dieses Landes überhaupt nicht verstanden. Und Herr Kollege, dass Sie hier Frau Weidel zitieren, finde ich ja schön und gut, dass Sie sie nennen, dass sie in der Schweiz lebt. Aber ich kann Ihnen eins sagen, in der Schweiz sind die Lebenshaltungskosten noch viel höher als in Deutschland. Das schreiben Sie sich mal hinter die Ohren. Wir werden uns daher beim Gesetzesentwurf der Bundesregierung enthalten. Denn Bürokratieabbau ist nicht grundsätzlich falsch, aber er ist auch keine Antwort auf die eigentliche Frage. Unserem eigenen Entwurf stimmen wir daher zu. Stimmen Sie mit uns mit, wenn Sie mit Generationsgerechtigkeit es ernst meinen und nicht nur mit hübschen Pressemitteilungen des Herrn Klingbeil. Und Herr Dr. Heuberger, auch an Sie, mehrsprachige Anträge brauchen wir nicht. Unsere Amtssprache hier ist Deutsch.
1: Marcel Queckemeyer war das für die AfD und er hat für den AfD-Gesetzentwurf geworben, der nachher hier auch abgestimmt wird. Der sieht vor, dass das Kindergeld für im EU-Ausland lebende Kinder an die Höhe der dortigen Lebenshaltungskosten angepasst werden soll. Und er hat auch Lars Klingbeil angesprochen, der Finanzminister hört der Debatte von der Regierungsbank aus zu und er wird jetzt auch zuhören, Mechthilde Wittmann von der Union.
2: Wir kommen mit dem so vergleichsweise harmlos klingenden antragslosen Kindergeld heute zu Ihnen, um uns Ihre Zustimmung dafür zu holen. Aber ich möchte auf eines ausdrücklich hinweisen. Frau Präsidentin, wieso blinken Sie bei mir da an? Habe ich Ihnen was getan? Gut. Ich möchte Sie gerne darauf aufmerksam machen, dass sowohl der Herr Bundesfinanzminister als die Bundesfamilienministerin heute dabei sind, um diesen Antrag mit uns gemeinsam jetzt zu debattieren und dann auch zu beschließen. Ich glaube, das ist das beste Zeichen dafür, welchen Wert wir den Kindern und Familien in unserem Land zuweisen. Und ich habe mich sehr gefreut und es war mir ein kleines Vergnügen, mit welchen schwierigen, amüsanten Verrenkungen, Herr Dr. Heuberger, Sie versucht haben, irgendwas zu finden, wo man nicht vielleicht doch noch kritisieren kann. Es ist der beste Beweis, dass auch Sie ganz zufrieden sind damit, was wir hier auf den Tisch legen. Deswegen wäre es auch ganz toll, wenn Sie das mit uns beschließen mögen. Ich glaube, wir machen einen guten Weg. Und dann halten Sie sich dran, dann freue ich mich doppelt darüber. Und liebe Frau Achelwilm, bei Ihnen war es dann gleich so weit, dass Sie gar nicht mehr zum Thema gesprochen haben, weil Sie gar nicht wussten, was Sie da noch dagegen sagen können. Ich möchte Ihnen aber auch eines sagen, wenn wir hier um unsere Familien und Kinder reden und daran, wie wir den Familien das Leben an einem Punkt erleichtern, wo es einfach aufwendig ist, wo es nervig wird, wo sie einfach den Kopf für was anderes brauchen, dann erwarte ich von Ihnen, dass Sie das nicht mit dem Wort Flohkackerei bedienen. Wenn Sie den Anstand nicht haben, sich in diesem Parlament zu artikulieren, dann lassen es einfach. Und meine sehr verehrten Kolleginnen und Kollegen, ja, man kann natürlich alles dafür hernehmen, um eine Gesellschaft zu spalten. Alles. Machen Sie ruhig weiter so. Aber wir werden, und da glaube ich, weiß ich Sie auch mit dem Boot, wir werden alles tun, damit wir diese Gesellschaft beisammenhalten. Und eine Gesellschaft halten wir beisammen, indem sie eine gesunde Familienpolitik betreibt, eine gute Politik für Kinder, Familien, übrigens egal, welcher politischen Richtung sie sich im demokratischen Spektrum ausrichten. Und deswegen sind wir froh, dass wir heute diesen Antrag verabschieden können. Wir glauben, dass es eine gute Gelegenheit ist, zum einen völlig richtig schon erwähnt, die IBAN-Nummern einzusammeln. Denn wir wissen, je mehr wir davon haben, desto konkreter können wir auch in allen anderen Fällen gerade denen helfen, die es eben oft nötig haben. Und das sind diejenigen, die vielleicht am Anfang ihrer Familienzeit stehen oder auch sonst in einem finanziellen Verhältnis leben, wo es ihnen schwieriger fällt, die eine oder andere Krise zu überbrücken. Deswegen nutzen wir dieses antragslose Kindergeld, diesen Antrag, um auch fleißig diese IBAN-Nummern einzusammeln und hier einen Mehrwert zu kreieren, auch für alle anderen Leistungen, die wir an unsere Menschen im Land vergeben können. Und lassen Sie mich an der Stelle noch eines sagen. Wir haben darüber gesprochen immer wieder, wie können wir es vermeiden, dass das Kindergeld falsch ausgezahlt wird. Und natürlich sind da die Familienkassen ganz besonders gefragt. Und das ist auch ein großer Appell, den wir richten wollen. Das Geld muss da landen, wo das Kind lebt, wo das Kind die Bedürfnisse hat. Denn es soll ja am Ende des Tages für die Kinder da sein. Und dies ist richtig einzustellen. Ist eine große Verantwortung bei den Familienkassen, denen ich heute auch Danke sagen will für die große Arbeit, die sie leisten hier bei uns im Land. Aber die wird nicht kleiner, sondern wir geben ihnen tatsächlich ein Stück weit die Verantwortung, dass sie sensibel darauf reagieren, dass Mütter nicht im Zweifelsfall vielleicht auch mal Väter zunächst den Unterhalt einklagen müssen, das Kindergeld auch nicht bekommen und es ihnen wirklich umso schwieriger fällt, sich um ihre Kinder zu kümmern. Unser Ziel ist es, kümmert euch um die Kinder, sorgt dafür, dass sie in guten, in gesunden Verhältnissen aufwachsen und das ist ein ganz entscheidender Teil dazu, den wir dazu leisten können. Wir haben ja schon 2024 bei Ihnen schon die ersten Schritte dazu getan. Wir haben die QR-Codes, die Menschen können zunehmend in ihre digitalen Welt, und das ist ja auch die richtige Altersklasse, diese Schritte tun. Wenn wir jetzt diese Anträge gut ab dem zweiten, dritten Kind hoffentlich bewältigen können, dann freue ich mich auf den nächsten Schritt, wenn wir dann nämlich auch schon beim allerersten Kind, wo die Umstellung ja ehrlicherweise noch mal ein bisschen herausfordernder ist, auch antragslos arbeiten können. Es ist der richtige Schritt in die Familienwelt, es ist der richtige Schritt in die digitale Welt. Am Ende des Tages ist es die Erleichterung, die wir denen schulden, die im Übrigen einen großen Teil dafür leisten, dass nicht nur unsere Gesellschaft aufwächst, dass die nächsten Steuerzahler zu uns kommen, sondern die meistens auch diejenigen sind, die Steuern auch jetzt schon zahlen in dieses System. Und deswegen, meine sehr verehrten Damen und Herren, glaube ich, machen wir heute einen großen Schritt. Ich bitte um uns möglichst einige Umsetzung heute, Abstimmung jetzt, und dass wir dann auch hoffentlich in einem Jahr sagen können, das hat hervorragend geklappt, wir gehen weiter. Ab dann können die 600, vielleicht dann schon wieder 700.000 Kinder, die jährlich geboren werden, samt und Sonntag andere antragslos den Bescheid bekommen, wie jetzt der Kollege gesagt. Herzlich willkommen, und das Geld ist auch schon am Konto. Vielen herzlichen Dank.
1: Mechthilde Wittmann war das für die Unionsfraktion, und sie hat auch darauf hingewiesen, dass nicht nur der Finanzminister da ist, Lars Klingbeil, sondern auch die Familienministerin Karin Prien, die habe ich vorhin glatt übersehen. Also zwei Minister, die für dieses antragslose Kindergeld zuständig sind, sind da. So, jetzt ein Abstimmungsergebnis.
3: Straßenverkehrsgesetzes, abgegebene Stimmen sind 604, mit Ja haben gestimmt 137, mit Nein haben gestimmt 467. Es gab keine Enthaltung. Der Gesetzentwurf ist damit in zweiter Beratung abgelehnt. Damit entfällt nach unserer Geschäftsordnung die weitere Beratung.
1: Und jetzt rufe ich auf. So, und damit ist der Programmpunkt Tempolimit abgeräumt. Es gab ja eine namentliche Abstimmung zum Tagesordnungspunkt vor dem, den wir jetzt hier hören. Der Antrag der Grünen ist abgelehnt worden, ein Tempolimit einzuführen. So, zurück zum antragslosen Kindergeld. Katharina Beck ist jetzt am Pult für Bündnis 90 Die Grünen.
4: Kind nun bürokratiearm das Kindergeld bekommen kann. Meine Güte, ich hatte den gleichen Brief wie der Kollege Trulz erhalten mit der Steuernummer. Schöner wäre es, man hätte da direkt so eine App mit Kindergeld, Elterngeld und allen möglichen Sachen. Aber immerhin hier zweites Kind, antragslos, super, stimmen wir zu. Wir haben ja andererseits noch Vorschläge gemacht, wie man das auch bei Adoptivkindern und so weiter noch erweitern könnte. Das fänden wir besser. Entschließungsantrag. Werbe ich hier dafür? Stimmen Sie doch da auch zu. Aber wir sind natürlich mit dabei. Wie kann man da nur dagegen sein? Also wie kann man als AfD, liebe Bürgerinnen und Bürger, ja, hier wurde Ihnen ein Theater vorgespielt, Neuwahlen wegen antragslosem Kindergeld beim zweiten Kind, das ist wirklich albern, oder Stuttgart 21 hier direkt zu erwähnen. Hier ist nur noch Wahlkampfmodus, nur noch Antimodus bei der AfD. Und dann noch zu sagen, Rechtsprechung gefällt mir halt nicht, muss ich als Legislative dann einfach nicht respektieren. Im Pro-Seminar, Grundkurs oder in der Schule lernt man Gewaltenteilung und man hat zu respektieren, was Gerichte sagen. Beim Thema Kindergeld stehen allerdings auch Versprechungen im Koalitionsvertrag. Und ich muss sagen, wir sind hier positiv unterwegs zu diesem Gesetz, aber hier steht, dass Sie für Alleinerziehende und deren Kinder, dass Sie die besser unterstützen wollen. Und indem Sie das Kindergeld nur hälftig auf den Unterhaltsvorschuss anrechnen. Zeile 3171 folgende. Schauen Sie sich das bitte an. Was Sie stattdessen gerade machen, ist, dass Sie 400 Millionen Euro im Haushaltsentwurf streichen wollen beim Unterhaltsvorschuss. Das geht in die komplett falsche Richtung. Wie ist das denn heute? Wir haben 1,7 Millionen Alleinerziehende in Deutschland. 860.000 Kinder leben in Familien von Alleinerziehenden, wo meistens sind es leider die Väter, den Unterhalt nicht bezahlen. Und dann springt der Staat ein. Ja, das kostet ganz schön viel Geld. 3,2 Milliarden Euro kostet das den Staat die ganze Zeit. Aber der Staat ist auch leider überhaupt nicht gut darin, dieses Geld wieder einzutreiben von säumigen Vätern. Das haben Sie sich im Koalitionsvertrag ja auch vorgenommen. Dazu steht nur in diesen 34 Punkten Koalitionsausschuss überhaupt nichts. Und jetzt wollen Sie stattdessen, dass Sie das Geld besser eintreiben, auch noch und den Alleinerziehenden, die dann nämlich gar nichts vom Kindergeld bekommen, zumindest die Hälfte müssten Sie ja bekommen, das haben Sie ja eigentlich vor, da müssten Sie eigentlich mehr reingeben. Aber jetzt, was machen Sie? Sie streichen das nochmal. In einem Papier steht drin, dass Kinder ab dem entweder 13. oder 15. oder 17. Lebensjahr gar keinen Unterhaltsvorschuss mehr bekommen sollen. Als ob wir uns das leisten können. Man hängt natürlich mit der Bildung und mit der Weiterentwicklung noch davon ab, ob man auch noch Geld haben kann. Und die Alleinerziehenden, die arbeiten überproportional Vollzeit. Und ich weiß nicht, wie es Ihnen geht. Ich habe mein Kind heute Morgen um 7:30 zur Kita gebracht. Da ist echt viel zu organisieren. Ich habe aber auch noch einen Papa dabei, der die Hälfte der Arbeit abnimmt. Wenn ich das alles alleine machen müsste, das wäre einfach wirklich ultra krass. Und beim Thema Leistung, liebe CDU, CSU, kommen mir die 1,7 Millionen Alleinerziehenden, die wir in Deutschland haben, bei Ihnen wirklich maximal zu kurz. Und denen wollen Sie jetzt auch noch was kürzen. Und diese Alleinerziehenden, die vom Unterhaltsvorschuss abhängig sind, diese Alleinerziehenden werden auch von einer Kindergelderhöhung nichts haben, weil ich habe es Ihnen gerade erklärt, die haben gar kein Kindergeld. Sie wollten ihnen ja die Hälfte von dem dann geben, aber das machen Sie jetzt nicht, stattdessen kürzen Sie. Und deswegen Ihr ganzes Entlastungspaket, was Sie vorgestellt haben, ist eine Mogelpackung, weil die steuerlichen Entlastungen werden ohnehin von den Sozialbeiträgen wieder aufgefressen, bis weit in die Mitte hinein. Das habe ich an anderer Stelle klar gemacht. Aber stattdessen kürzen Sie bei Alleinerziehenden im Haushaltsentwurf, kürzen beim Kinderzuschlag, den die dann wahrscheinlich mehr beantragen müssen, kürzen beim Wohngeld, das sie dann mehr beantragen müssen. Das ist krass. Und parallel schließen Sie keine einzige Steuervergünstigung, zum Beispiel für Immobiliengesellschaften 1,5 Milliarden, die es seit 100 Jahren gibt, die es nicht mehr braucht. Diese 1,5 Milliarden lassen Sie liegen. Die Kryptolücke ab 5 Milliarden lassen Sie liegen. Sie machen da gar nichts bei der Finanzkriminalitätsbekämpfung, aber streichen hier wirklich bei den Ärmsten und bei den Alleinerziehenden. Das geht überhaupt nicht. Ändern Sie doch Ihre Politik. Meine Alleinerziehenden in der
3: Ihre
4: Kita,
3: Redezeit ist zu Ende.
4: Meine Alleinerziehenden in der Kita
3: Ihre
4: waren so
3: Redezeit
4: glücklich über den
3: Ende.
4: Koalitionsvertrag.
3: Frau Kollegin, Ihre Redezeit ist zu
4: Sie
3: Ende.
4: Machen Sie wieder unglücklich. Das können Sie so nicht weitermachen.
1: Katharina Beck war das für Bündnis 90 Die Grünen. Sie hat sich für mehr Unterstützung für Alleinerziehende ausgesprochen und segelte so knapp vor der Mikrofonabschaltung entlang. Jetzt kommt Mareike Herrmeier für Die Linke. Sie sitzt in der Kinderkommission des Bundestages und spricht zum antragslosen Kindergeld.
5: Die Bundesregierung legt einen Gesetzentwurf vor, um den Eltern in diesem Land mal was Gutes zu tun. Mit dem Gesetzentwurf zum antragslosen Kindergeld sollen Aufwand für Familien und Ämter reduziert werden. Prinzipiell begrüßenswert. Echte Erleichterung ist dies aber nicht wirklich. Nachdem gerade bei Familien und im Sozialstaat gekürzt wird, dass man nicht mehr weiß, wo einem der Kopf steht, kommt die Regierung nun mit dieser immensen Entlastung für Eltern und Verwaltung. Naja, die Beantragung des Kindergeldes gehört nun nicht zu den aufwendigsten bürokratischen Hürden, wenn man ein Kind bekommt. Was mir da alles einfallen würde, um Eltern wirklich zu entlasten. Elterngeld erhöhen und dessen Beantragung entbürokratisieren. Unterhaltsvorschuss erhöhen, Betreuung kostenlos sicherstellen, kostenlose Schulessen, Ganztagsbetreuung, vernünftiges BAföG, vernünftige ärztliche Versorgung, die Liste ist noch so lang. Das Kindergeld beantragt man zunächst aber einmalig, um die Auszahlung. Die Auszahlung erfolgt dann zügig und meist unproblematisch. Wie läuft es also bisher? Man darf sich eben als frischgebackene Eltern als erstes über Post mit der Steuer-ID für den Nachwuchs freuen. Das geht häufig schneller als die Erstellung einer amtlichen Geburtsurkunde derzeit. Mit dieser ID kann man dann in Verbindung mit einem relativ einfachen Antrag recht unaufwendig eben das Kindergeld beantragen. Das soll nun antragslos geschehen. Ganz toll für verheiratete Paare. Was ist aber, wenn es strittige Fälle gibt, bei denen es eben nicht so klar ist, wer nun den Anspruch auf das Kindergeld hat? Nun, Sie nennen da unter anderem den Faktor, dass das Kindergeld zu dem Elternteil gehen soll, dessen IBAN bereits bekannt ist. Ich sehe da eher eine Gefahr und Benachteiligung von Müttern nach Trennung. Leben die Kinder nach einer Trennung bei der Mutter und die Aktenlage ist nicht eindeutig, liegt durch die meistens konsolidierte Steuererklärung die IBAN des Ehemannes vor. Solche Gefahren lassen Sie da leider außer Acht und die Mütter sind dadurch eben nicht besonders beachtet worden. Besonders hervorzuheben sind dann eben noch die Eltern, die sich eben dumm und dusselig beantragen könnten und dennoch kein Kindergeld faktisch erhalten, nämlich Alleinerziehende im Unterhaltsvorschussbezug. Die gucken bei Ihnen weiterhin komplett in die Röhre, da das Kindergeld eh voll auf den Unterhaltsvorschuss angerechnet wird. Familien entlasten zu wollen, als reine Idee, Umsetzung aber hier eher schwach. Ich hoffe, dass sich zumindest die Entlastung bei den beteiligten Ämtern zeigen wird, was natürlich begrüßenswert und absolut wichtig ist. Zum Gesetzesentwurf der Kolleginnen der AfD lehnen wir ab, da des Kappes. Bezüglich des Entschließungsantrages der KollegInnen der Grünen. Sie betonen darin mehrfach die proaktive Prüfung des antragslosen Verfahrens durch die beteiligten Instanzen und die Wahrung der Rechtssicherheit beim Datenaustausch. Das finden wir begrüßens- und unterstützenswert. Zum Schluss, liebe KollegInnen, antragslose Verfahren für Leistungen, die selbstverständlich sein sollten, ja, würden wir gerne mehr sehen, aber bitte beachten Sie dabei auch die vielfältigen Lebens- und Familienmodelle in Deutschland. Vielen lieben Dank.
1: Mareike Herrmaier war das für die Linke. Sie sitzt, wie gesagt, in der Kinderkommission und sie sagt, grundsätzlich geht das antragslose Kindergeld in die richtige Richtung, aber die Alleinerziehenden sind mal wieder benachteiligt. Frauke Heiligenstadt, die nächste Rednerin, ausgewiesene Haushaltsexpertin von der SPD.
6: Frau Präsidentin, meine sehr verehrten Kolleginnen und Kollegen, meine sehr verehrten Damen und Herren, nur zur Information für die Zuhörerinnen und Zuhörer hier auch im Raum. Im Gesetzentwurf ist selbstverständlich jederzeit das Informationsrecht und auch die Pflicht bei der Zahlung des antragslosen Kindergeldes an den jeweiligen Partner mit enthalten und es kann sofort widersprochen werden. Also das, was hier gerade skizziert wurde, kann gar nicht eintreten. Aber meine sehr verehrten Damen und Herren, hier in dieser Debatte wird vor allen Dingen von der extrem rechten Seite des Hauses ausschließlich auf die Ausgaben für Kindergeld geblickt. Dabei verschweigt die AfD gleichzeitig, welche Steuern, Sozialversicherungsbeiträge und wirtschaftlichen Leistungen dieselben Menschen jeden Monat hier in der Bundesrepublik erbringen. Damit erzählen Sie von der AfD die halbe Geschichte. Und ein kluger Mensch hat einmal gesagt, wer die ganze Wahrheit kennt und nur die halbe Wahrheit nennt, der ist ein Fälscher der Wahrheit. Eine ehrliche Bilanz, meine sehr verehrten Damen und Herren, muss immer beide Seiten betrachten. Deutschland profitiert nämlich erheblich davon, dass Menschen aus anderen Ländern hier arbeiten. Viele Unternehmen könnten offene Stellen ohne Menschen mit ausländischem Pass überhaupt nicht mehr besetzen. Das stärkt die Wettbewerbsfähigkeit unserer Wirtschaft, sichert Arbeitsplätze, stabilisiert die Finanzierung unserer Sozialversicherungen. Deshalb sollten wir, meine sehr verehrten Damen und Herren, uns in dieser Debatte nicht von Empörung leiten lassen, sondern von Fakten. Die Frage lautet also nicht, warum erhalten manche Arbeitnehmer Kindergeld, obwohl ihre Kinder im Ausland leben. Die wichtige und richtige Frage lautet, was würden wir verlieren, wenn diese Arbeitnehmerinnen und Arbeitnehmer nicht mehr hier arbeiten würden? Ohne Beschäftigte aus dem Ausland wären viele Betriebe nicht mehr voll arbeitsfähig. Pflegeeinrichtungen müssten Betten schließen, Baustellen würden länger stillstehen, Lieferketten würden langsamer funktionieren, Gastronomie, Landwirtschaft und zahlreiche Industrieunternehmen hätten erhebliche Personalprobleme. Die Menschen, die im Übrigen auch aus europäischen Regeln und Abkommen heraus einen Anspruch auf Kindergeld haben, leisten also einen wichtigen Beitrag zum Wohlstand unseres Landes.
3: Frau Kollegin, erlauben Sie eine Zwischenfrage aus der AfD-Fraktion?
6: Nein, erlaube ich nicht. Diese Menschen leisten also einen wichtigen Beitrag zum Wohlstand unseres Landes. Rund 100 Milliarden Euro allein an Sozialversicherungsbeiträgen von ausländischen Arbeitnehmerinnen und Arbeitnehmern. Meine Damen und Herren, Deshalb ist es auch richtig, dass wir mit dem antragslosen Kindergeld für Familien das Leben in unserem Land ein großes Stück einfacher machen. Wir wollen nicht, dass Eltern sich durch Antragsverfahren kämpfen müssen, vor allem dann nicht, wenn sie sich in vulnerablen und schwierigen Phasen befinden. Nach der Geburt eines Kindes brauchen Eltern Entlastung und nicht Zumutung. Sie brauchen Vertrauen statt zusätzlicher Bürokratie. Und deshalb ist es gut und richtig, dass das Kindergeld künftig nach der Geburt des zweiten Kindes auch ohne Antrag gezahlt werden kann. Klar ist aber auch, das ist ein erster Schritt. Ziel ist ebenfalls, dass antragslose Kindergeld auch schon mit der Geburt des ersten Kindes kommen soll. Denn wer Kinder großzieht, meine Damen und Herren, leistet einen enormen Beitrag für unser Zusammenleben und verdient dabei schnelle und verlässliche Unterstützung. Für uns, meine Damen und Herren, ist ein moderner Sozialstaat ein Staat, dessen Bürgerinnen und Bürger Leistungen automatisch erhalten, die ihnen rechtlich zustehen, ohne dass sie dafür Anträge stellen müssen. Ein Staat, der datenbasiert und rechtssicher auf Verfahren setzt, die seine Bürgerinnen und Bürger entlasten. Und ein Staat, der seinen Bürgerinnen und Bürgern vertraut. Aber er ist auch ein Staat, der verantwortungsvoll handelt, der Anspruchsberechtigten von Familien überprüft und seine Verfahren auch kontrolliert. Deshalb ist das antragslose Kindergeld mehr als eine Verwaltungsvereinfachung. Es ist ein Versprechen an
3: Ihre
6: Familien,
3: Redezeit ist zu
6: dass
3: Ende.
6: Der Staat Ihnen vertraut und
3: Frau
6: Ihnen
3: Kollegin
6: hilft. Vielen Dank für die Aufmerksamkeit.
1: Auch mit dem Hinweis beendet, dass die Redezeit abgelaufen ist von Frau Heiligenstadt für die SPD. Und Kai Gottschalk kommt jetzt mit einer Kurzintervention. Da wurde eine Frage nicht zugelassen.
7: Der Wahrheit, weil Sie ja immer unzureichend zitieren. Ich mache nochmal die Zahlen klar. Wenn wir also so viele Facharbeiter hätten, die unser Land so unendlich viel Geld bringen, warum haben wir dann 700.000, das sind die Zahlen der Anstalt für Arbeit, 700.000 Ukrainer, 500.000 Syrer, 207.000 Afghanen und immerhin auch 187.000 türkische Staatsbürger im Bürgergeld. Kostet eine ganze Menge. Ich glaube, da können viele für arbeiten, gerade im unteren Lohnsegment, um das auszugleichen. Finden Sie es als Sozialdemokratin, aber das ist ja auch verräterisch bei Ihnen mittlerweile, deshalb hängen Sie ja nur noch bei 11-14%, hoffentlich bei den anderen Landtagen ganz raus. Wie finden Sie das eigentlich? Und Sie sagen den Menschen da oben, das ist korrekt, 27 Euro monatlich Kindergeld in Rumänien. Habe ich ja gesagt, würden die dann kriegen, entsprechend indiziert, aber die kriegen 250. Und wenn sie dann 2, 3 Kinder haben, dann brauchen manche von denen gar nicht mehr zu arbeiten. Was machen und sagen Sie den Menschen und den Kindern, was eben Herr Quekemeyer gesagt hat? Und was sagen Sie überhaupt den Menschen? Ich habe es eben gesagt, 528 Millionen. 341 Millionen Euro sind eingefordert worden für 24 nur an unberechtigten Zahlungen. Ihre Kollegin aus der Bundesanstalt für Arbeit kann da noch nicht mal Auskunft drüber geben. In 10 Jahren sind das 3,4 Milliarden Euro. Sie pressen den Menschen das Letzte mit über 50% Abgabenbelastung raus und verballern, tut mir leid, fast 3,5 Milliarden Euro nur in 10 Jahren. Und das finden Sie korrekt? Was Sie eben hier gesagt haben, ist der beste Beweis, warum die Sozialdemokratie sterben muss und warum Sie aus dem Parlament fliegen müssen, in allen Landesämtern. Sie haben kein
3: Herr
7: Herz
3: Kollege,
7: mehr für Arbeitnehmer
3: bitte
7: und für
3: Sie,
7: Kinder.
3: Herr
7: Sie
3: Kollege.
7: Müssen hier raus aus dem Parlament, Frau Heiligenstadt.
3: Herr Kollege, ich will Sie nur noch mal hier an parlamentarischen Ton miteinander erinnern. Und jetzt hat die Kollegin Heiligenstadt die Möglichkeit zu antworten. Sie müssen nicht.
1: Kai Gottschalk für die AfD mit einer sehr polemischen Kurzintervention. Frau Heiligenstadt will antworten. Jetzt muss nur das Mikro angehen. Jawohl.
6: Gottschalk, natürlich antworte ich, weil Herr Gottschalk ja immer meint, mit besonders großer Empörung sich hier echauffieren zu müssen. Dabei verwechselt er hier die Zahlen ständig und da kann ich wenigstens ein bisschen klarstellen. Erstens, ja, es wird Kindergeld zurückgefordert aus ungerechtfertigter Zahlung. Es ist allerdings nicht behauptet worden, dass dies ausschließlich Zahlungen ins Ausland sind, sondern dazu gehören natürlich auch ungerechtigte Zahlungen hier im Inland. Sehr geehrter Herr Gottschalk, das verschweigen Sie immer in Ihren Zahlen. Zweiter Punkt. Sie sagen, dass Menschen mit ausländischem Pass hier Bürgergeld beziehen. Das ist in der Tat richtig. Aber ich halte dagegen, über 16 Millionen Menschen mit ausländischem Pass arbeiten hier in Deutschland, zahlen ihre Steuern, zahlen Sozialversicherungsbeiträge und leisten hier einen wichtigen Beitrag zum Wohlstand unseres Landes. Allein 100 Milliarden Euro Sozialversicherungsbeiträge werden von diesen Menschen gezahlt und allein das Das ist schon richtig. Und ja, es wird Kindergeld auch an ausländische Kinder ausgezahlt. Aber genau diese ausländischen Kinder haben natürlich auch Eltern, oder mindestens ein Elternteil, der hier in der Bundesrepublik genau zum Wohlstand unseres Landes beiträgt, meine sehr verehrten Damen und Herren. Und es ist an keiner Stelle irgendwo bewiesen, wie Sie hier immer fälschlich behaupten, dass die Zahlen, die jetzt zurückgefordert werden, ausschließlich auf ausländisches Kindergeld zurückgefordert werden. Meine sehr verehrten Damen und Herren, lassen Sie sich nicht von diesen komischen Verquickungen der AfD in die Irre bringen. Bleiben wir bei den Fakten, die habe ich in meiner Rede aufgelistet. Vielen Dank für die Aufmerksamkeit.
1: Frau Geheiligenstadt war das mit ihrer Antwort auf die Kurzintervention von Kai Gottschalk auf der AfD. Und die AfD stellt auch den nächsten Redner. René Springer ist jetzt aufgerufen. In diesem Moment verlässt Lars Klingbeil das Plenum. Er hat Termine und René Springer fängt seine Rede jetzt an.
8: Frau Präsidentin, verehrte Kollegen, liebe Gäste, der Minister ist geflohen. Dabei wollte ich ihn gerade loben, weil nicht alles schlecht ist an seinem Gesetzentwurf. Wir begrüßen zum Beispiel den Versuch, Bürokratie abzubauen für deutsche Familien. Wir begrüßen es, dass junge Eltern in den ersten Wochen nach der Geburt eben sich nicht mit Papierkram beschäftigen müssen. Und das ist doch mal ein guter Ansatz, wenn auch ein sehr vorsichtiger Ansatz. Und wir begrüßen außerdem, dass man eine gewisse Vorsicht walten lässt, dass man die antragslose Gewährung von Kindergeld erstmal nur beschränkt auf Inlandsfälle und die problematischen Fälle, die grenzüberschreitend stattfinden und missbrauchsanfälliger sind, dass man die erstmal außen vor lässt. Wir begrüßen außerdem, dass man hier das antragslose Verfahren nur dann durchführt, wenn es eine zweifelsfreie Datenlage gibt, wenn also beispielsweise das Kind wirklich existiert. Also nicht alles ist schlecht an diesem Gesetzentwurf, gleichwohl haben wir Punkte, die wir kritisieren. Ich möchte mal anfangen mit einem sehr wichtigen Punkt, und der betrifft das Thema Strafverfolgung. Denn mit diesem Gesetzentwurf werden Strafbarkeits- und Beweislücken geschaffen. Heute ist es so, dass ein unterschriebener Kindergeldantrag das zentrale Beweisstück gegen Missbrauch ist. Gibt es eine falsche Angabe, dann ist es eine aktive Steuerhinterziehung bzw. Betrug. Aber wie soll dieser Beweis geführt werden, wenn es gar keinen unterschriebenen Antrag mehr gibt? Und ich will mal ein ganz konkretes Beispiel aufmachen. Eine Familie zieht mit den Kindern ins Ausland. Heute sagt die Staatsanwaltschaft, Moment mal, Sie haben mit der Unterschrift zugesichert, jede Änderung zu melden. Und zukünftig fragt sich die Familie, welcher Antrag? Ich habe nichts unterschrieben. Und dieses Gesetz schafft also eine Lücke, die am Ende sehr teuer werden kann, wie ich gleich ausführen werde. Und man hätte dieses Problem lösen können, einfach nur mit einer förmlichen Belehrung über Meldepflichten. Das kostet nichts und hätte die Lücke geschlossen. Aber nichts davon steht im Gesetz. Und weil uns allen ja die Fakten so wichtig sind, im Jahr 2024 gab es 140.000 Verdachtsfälle von Kindergeldmissbrauch. Es gab 100.000 steuerrechtliche Ermittlungsverfahren und am Ende beliefen sich die Rückforderungen auf 321 Millionen Euro pro Jahr, wohlgemerkt. Und das alles ermittelt aufgrund eines unterschriebenen Antrages auf Kindergeld. Und die Antwort der Bundesregierung angesichts dieser Problemlagen, die wir Jahr für Jahr haben, ist, die Unterschrift abzuschaffen. Und das ist ein Ansatz, den werden wir mit Sicherheit nicht unterstützen, weil es Zeit sein muss in unserem Land, dass wir den Missbrauch von Sozialleistungen konsequent bekämpfen. Die zweite Kritik, die wir üben, ist, dass wir hier in einer großen Überschrift stehen sehen, antragsloses Kindergeld. Aber Sie alle haben ja den Gesetzentwurf hoffentlich gelesen. Am Ende, bei voller Umsetzung, reden wir von 40% der Kindergeldanträge, die dann antragslos sein werden. Im Umkehrschluss bedeutet das aber, dass 60% der Anträge eben in althergebrachter Form ausgefüllt und unterschrieben werden müssen. Und wenn dann ein Minister verspricht, kein Papierkram mehr nach der Geburt, aber danach 6 von 10 Familien weiter Anträge ausfüllen müssen, dann täuscht er eben die Öffentlichkeit. Und dieses Gesetz sollte eben nicht antragsloses Kindergeld heißen, sondern ehrlicherweise müsste es heißen Kindergeld meistens mit Antrag. Und auch das unterstützen wir nicht, weil wir der Meinung sind, die Politik muss gegenüber den Bürgern ehrlich sein. Diese Bundesregierung ist gegenüber den Bürgern nicht ehrlich. Der dritte Punkt, der ausgeklammert wird, das ist die Gerechtigkeitsfrage. Das sind also diese sogenannten Auslandsüberweisungen von Kindergeld. Und da haben wir jetzt ja hinreichend diskutiert. Da möchte ich Ihnen nur entgegenhalten, dass Sie so tun, als sei es absurd, was wir fordern. Aber was Sie an Fakten unterlassen haben zu sagen, ist, dass der Bundesrat die Bundesregierung aufgefordert hat, genau das umzusetzen, was wir seit 10 Jahren fordern. Und was Sie auch unterlassen haben, ist, dass die Innenministerkonferenz erst vor 2 Wochen auch das beschlossen hat, nämlich endlich das Kindergeld, das ins Ausland geht, an die Entwicklung, an die Kosten vor Ort anzupassen. Und wenn Sie sich hier hinstellen und den Moralapostel spielen und sagen, wir würden hier Fakten unterlassen, dann fassen Sie sich bitte an die eigene Nase. Und zu guter Letzt noch ein Wort zum Entschließungsantrag der Grünen. Der eröffnet mit dem Befund, jedes 5. Kind wachse in Armut auf. Was Sie verschweigen, ist aber, dass die Armutsgefährdungsquote von deutschen Kindern bei gerade mal 9% liegt, und das ist schon schlimm genug, bei ausländischen Kindern bei 33%. Jedes 3. Kind mit nicht-deutscher Staatsbürgerschaft lebt in Armut. Und Sie blenden diese Realität aus, und Sie blenden sie aus, weil Sie alle zusammen diese Realität geschaffen haben. Diese Zahlen, diese erschütternden Zahlen über Armut in Deutschland, ist das Ergebnis Ihrer Einwanderungspolitik. Und diesen Kurs werden wir nicht länger fortführen. Wir werden den Kurs in der Migrationspolitik ändern, und zwar um 180 Grad. Und wir werden unser Land zurückholen, den Sozialstaat schützen und die Steuerzahler entlasten.
3: Herr Kollege, Ihre Redezeit ist zu Ende.
8: Danke. Danke
3: schön. Für die CDU-CSU-Fraktion hat jetzt das Wort der Abgeordnete Dr. Matthias Hiller.
9: Ja, sehr geehrte Frau Präsidentin, sehr geehrte Kollegen und Kolleginnen, meine sehr geehrten Damen und Herren, was haben das Gesetz zur Digitalisierung der Immobilienverträge, die Umsetzung von RED III, der Bauturbo, das Infrastrukturzukunftsgesetz oder die Beschleunigung von Vergabe öffentlicher Aufträge gemeinsam? Es sind 5 Beispiele für ganz konkrete Maßnahmen, wo wir im letzten Jahr Verfahren digitalisiert und vereinfacht haben. Es sind 5 Beispiele, wo diese Koalition erfolgreich Prozesse verbessert hat und Prozesse auch digitalisiert hat. Und mit der Einführung des antragslosen Kindergeldes kommt heute eine weitere wichtige Maßnahme hinzu. Das heute vorliegende Gesetz ist ein gutes Zeichen für die Arbeit dieser Koalition. Vor allem aber ist es ein gutes Zeichen für die Familien in unserem Land, denn die Geburt eines Kindes ist eines der wichtigsten Momente im Leben einer Familie. Und genau hier setzen wir auf Entbürokratisierung, indem wir die Familien von unnötigen Formularen entlasten. Die Umsetzung dieses Gesetzes erfolgt in 2 Schritten. Ab März 2027 erhalten Familien mit der Geburt des 2. Kindes das Kindergeld antragslos ausgezahlt, da die Familienkassen bereits die Daten haben, um dieses Kindergeld antragslos auszuzahlen. Etwa ein halbes Jahr später wird dieses Verfahren auch auf das 1. Kind angewendet. Um ungerechtfertigte Auszahlungen zu vermeiden, erfolgt die antragslose Auszahlung nur für Fälle, in denen das Kind einen inländischen Wohnsitz hat und in dem mindestens ein Elternteil auch einer Erwerbstätigkeit im Inland nachgeht. Unser Ziel ist es daher, die bereits vorhandenen Daten zu nutzen nach dem sogenannten Once-Only-Prinzip. Das entlastet die Bürgerinnen und Bürger und vor allem die Eltern in einer ganz wichtigen familiären Situation. Und zwar dann, wenn das Kind zur Welt kommt, haben die Eltern eben anderes zu tun, als sich mit unnötigen Antragsformularen herumzuärgern. Das Ergebnis ist daher ein echter Servicegewinn für junge Familien. Und meine sehr geehrten Damen und Herren, genauso muss ein moderner Staat auch agieren, indem Verfahren einfach verbessert werden. Leistungen, die Bürgerinnen und Bürger erhalten sollen, werden schnell, unkompliziert und zuverlässig ausgezahlt. Fehlerquellen durch unvollständige Anträge entfallen. Familien erhalten die Unterstützung, auf die sie Anspruch haben, ohne zusätzliche Hürden absolvieren zu müssen. Und gerade, ich hatte es schon ausgeführt, rund um die Geburt von Kindern und bei der Familiengründung entsteht damit eine spürbare Entlastung für die Familien. So schaffen wir Vertrauen in moderne und leistungsfähige Verwaltungen. Liebe Kolleginnen und Kollegen, Entbürokratisierung entsteht selten durch einen großen Wurf. Im Regelfall entsteht Entbürokratisierung durch die Summe vieler Einzelmaßnahmen. Ich hatte vorher schon 5 Einzelmaßnahmen aufgezählt. Und genau in diesen Kontext reiht sich auch das vorliegende Gesetz ein. Durch das antragslose Kindergeld sinkt der jährliche Zeitaufwand für Eltern um 200.000 Stunden pro Jahr. Und diese 200.000 Stunden bedeuten anders gesprochen, die Eltern haben pro Jahr 8.000 Tage mehr Zeit für ihre Kinder, 8.000 Tage mehr Zeit für die Familien und zwar 8.000 Tage auch für ein Füreinander in der Familie. Und das halte ich für ein richtiges Signal, das heute durch das vorliegende Gesetz ausgeht. Und es zeigt gleichzeitig auch, was kleine Verbesserungen erreichen, wenn wir den Weg zur Digitalisierung konsequent weitergehen. Der Staat wird reformiert und, meine sehr geehrten Damen und Herren, wir merken auch, es tut sich was in unserem Land. Aber der vorliegende Gesetzesentwurf freut mich als Finanz- und Steuerpolitiker auch aus einem anderen Grund. Das Steuerrecht ist häufig komplex, oft auch aus nachvollziehbaren Gründen. Aber die Menschen dürfen die Folgen dieser Komplexität nicht unnötig spüren. Und eine unnötige Spürbarkeit war eben die Anträge, die rund um das Kindergeld ausgefüllt werden müssen. Damit ist heute Schluss. Ich halte es für ein richtiges Signal und deswegen werbe ich auch für Zustimmung zu diesem Gesetz. Vielen Dank.
1: Matthias Siller war das für die Unionsfraktion und die Debatte über das antragslose Kindergeld geht jetzt in die Zielgerade. Letzter Redner in dieser Debatte ist Oliver Pöpsel, auch von der Unionsfraktion. Danach wird über die Vorlagen abgestimmt.
10: Kolleginnen und Kollegen, wir haben viele Varianten zu dem heute hier gestellten Antrag gehört. Festzustellen ist, Familien leisten jeden Tag einen unverzichtbaren Beitrag für unsere Gesellschaft und mit dem antraglosen Kindergeld machen wir das Leben von Eltern etwas einfacher. Und wenn wir hier so in der Debatte die ganze Zeit über Fakten sprechen, da hat es mich gerade erst ein bisschen erstaunt, wie der Kollege von der AfD doch sehr sachlich auch die Vorzüge mal herausstellen konnte. Ich habe gedacht, na, was ist da denn jetzt passiert? Das war auf jeden Fall schon mal ein guter Ansatz, weil man soll sich ja bemühen, auch hier empathisch zu sein und auch mal zu loben, wenn etwas positiv läuft. Aber zum Schluss sind sie leider wieder in den alten Rhythmus verfallen und haben Hass und Hetze verbreitet. Das ist leider das System, was Sie hier verfolgen. Und Ihr Antrag ist, wenn wir bei Fakten bleiben, es ist schon ein paar Mal gesagt worden, wenn wir bei Fakten bleiben, ist Ihr Antrag rechtswidrig, gerade vom EuGH noch mal festgestellt. Und wenn wir bei den Fakten bleiben, dann sind alle diejenigen, die Rechtsurteile oder Gerichtsurteile in Frage stellen, legen die Axt an unser Grundgesetz. Und das ist Fakt. So arbeiten Sie in diesem Parlament. Und dem werden wir uns, wird sich die Mitte garantiert nicht anschließen. Und wenn wir weiter bei Fakten bleiben und Sie den ganzen Morgen mit 528 Millionen hoch und runter thematisieren, dann ist es Fakt, dass wir 55 Milliarden an Kindergeld auszahlen und diese 528 Millionen 1% dieser Summe sind. Und wir verfolgen den Missbrauch und wir werden die ausländischen Bürger, die in Deutschland arbeiten und auch aufgrund des EU-Binnenmarkts das Recht haben, ihr Konto im Ausland weiter zu betreiben, nicht davon abhalten, hier für unseren Staat zu arbeiten. Und wir werden Ihnen garantiert nicht Ihr berechtigtes Kindergeld kürzen. Das ist Fakt und das ist Rechtsstaat, meine lieben Kolleginnen und Kollegen. Und deswegen, wir machen ja ein Gesetz für den Großteil unserer Gesellschaft. Es gibt immer Verbesserungsmöglichkeiten und es ist auch viel vorgeschlagen worden. Aber wir sind damit auf einem Weg gemacht, diesen Staat zu modernisieren, zu digitalisieren. Und wir haben uns auf den Weg gemacht, das Leben der Menschen, der Eltern besser zu machen. Da werden wir weiter für arbeiten. Und die Mitte in diesem Haus wird dem Gesetz zustimmen. Deswegen bin ich sehr froh und freue mich, dass wir das jetzt auf den Weg bringen. Vielen Dank für Ihre Aufmerksamkeit.
1: Sagt Oliver Pöpsel für die Unionsfraktion. Er wirft der AfD vor, mit ihrem Gesetzentwurf zum Kindergeld EU-Recht zu verletzen. Das hat der EuGH festgestellt. Jetzt wird abgestimmt über die Regierungsvorlage und wir hören zu, wie das Josefine Ortleb durchführt.
3: Drucksache 6979, den Gesetzentwurf der Bundesregierung auf Drucksache 5874 in der Ausschussfassung anzunehmen. Ich bitte diejenigen, die dem Gesetzentwurf in der Ausschussfassung zustimmen wollen, um das Handzeichen. Das sind die Fraktionen SPD, Bündnis 90 Die Grünen und CDU, CSU. Wer stimmt dagegen? Das ist niemand. Gibt es Enthaltungen? Das sind die Fraktionen Die Linke und AfD. Der Gesetzentwurf ist damit in zweiter Beratung angenommen. Dritte Beratung und Schlussabstimmung. Ich bitte diejenigen, die dem Gesetzentwurf zustimmen wollen, sich zu erheben. Das sind die Fraktionen der SPD, Bündnis 90 Die Grünen und CDU/CSU. Wer stimmt dagegen? Das ist niemand. Gibt es Enthaltungen? Das sind die Fraktionen Die Linke und AfD. Der Gesetzentwurf ist damit angenommen. Wir kommen zur Abstimmung über den Entschließungsantrag der Fraktion Bündnis.
1: Also, das antragslose Kindergeld ist mehrheitlich angenommen worden. Jetzt wird der AfD-Antrag abgestimmt.
3: Das sind die Fraktionen Die Linken und Bündnis 90 Die Grünen. Ich mache die Gegenprobe. Wer stimmt dagegen? Das sind die Fraktionen SPD und CDU/CSU. Gibt es Enthaltungen? Die AfD-Fraktion enthält sich. Der Entschließungsantrag ist damit abgelehnt. Abstimmen über den Gesetzentwurf der Fraktion der AfD zur Anpassung Kindergeld.
1: Jetzt ist der AfD-Antrag dran. Entschuldigung, jetzt wird der AfD-Antrag zu Auslandskindern, also im Ausland lebenden Kindern, abgestimmt.
3: Der AfD auf Drucksache 6003 abzulehnen. Ich bitte diejenigen, die dem Gesetzentwurf zustimmen wollen, um das Handzeichen. Wer stimmt dagegen? Entschuldigung, wer zustimmen möchte, jetzt bitte das Handzeichen. Ich war zu schnell. Das ist die AfD-Fraktion. Jetzt, wer stimmt dagegen? Das ist der Rest des Hauses, die Fraktion.
1: Gut, der AfD-Antrag ist auch abgelehnt worden jetzt. Somit ist der Gesetzentwurf für der Koalition über das antragslose Kindergeld angenommen worden. So, bevor wir zum nächsten Tagesordnungspunkt kommen, ein kurzer Hinweis auf morgen. Morgen steht ja unter anderem die Abstimmung an über die Reform der gesetzlichen Krankenkassen. Es gab einen Eilantrag beim Bundesverfassungsgericht, eingereicht von Grünen und Linken. Der ist abgelehnt worden. Somit kann morgen über die Gesundheitsreform der Bundesregierung debattiert und auch abschließend abgestimmt werden. Zurück zu heute. In der nächsten Stunde geht es um das Medien- und Pressewesen. Ich bin Clemens Schulze und da werden wir jetzt alle zusammen auch zuhören. Auf Antrag der AfD wird über die Einrichtung einer Enquetekommission beraten, über die Zukunft der Medienordnung nachdenken soll. Dabei geht es um Änderungen für den öffentlich-rechtlichen Rundfunk vor dem Hintergrund der Veränderung der Presselandschaft und der Unterstellung, dass die Meinungsfreiheit in Deutschland in Gefahr sei. Erster Redner Martin Erwin Renner für die AfD. Er ist schon am Pult.
11: Stammt wörtlich aus dem letzten Jahrhundert. Es gab damals wenige Fernsehsender, wenige Radioprogramme, knappe Sendefrequenzen, also enorme Eintrittshürden. Ein sehr begrenzter kleiner Kreis an professionellen Medien entschied, welche Informationen überhaupt in die Öffentlichkeit gelangen konnten. Meine Damen und Herren, diese Voraussetzungen sind heute Geschichte. Die digitale Revolution hat die Voraussetzungen weggefegt. Was ist daran so schwer zu verstehen? Auch und gerade die Welt der Informationsvermittlung wurde revolutioniert. Heute kann jeder senden, alle können publizieren, und zwar in Ton und Bild, weltweit und in Echtzeit. Das sind die Fakten, meine Damen und Herren. Das sind die Fakten. Internetplattformen, soziale Medien, Suchmaschinen, Blogger, Influencer. Das ist heute die Informationswelt, gerade auch der jüngeren Generationen. Und unsere Medienordnung? Sie tut so, als sei nichts geschehen seit Mitte des letzten Jahrhunderts. Sie versucht, die digitale Informationsexplosion in ein verstaubtes, analoges Korsett zu pressen, hält an einem öffentlich-rechtlichen Rundfunksystem fest, dessen Rechtfertigungsgründe im digitalen Umbruch jeden Tag tiefer begraben werden. Bei ARD und ZDF sitzt man in der ersten Reihe. Ja, in der ersten Reihe eines Paralleluniversums. Das erleben wir fast täglich. Mit dem zweiten framet man besser. Hier wird Zwangsgebühren finanziert, aus einer fiktiven Realität berichtet. Und zwar in einer Art und Weise, die häufig und sehr häufig an Desinformation grenzt. 9 Milliarden Euro für jährliches und ideologisches Wünsch-dir-was öffentlich-rechtliches Welterklärertum. Das muss aufhören. Doch die heilige Kuh des öffentlich-rechtlichen Rundfunks wird immer weiter gefüttert. Private Medienunternehmen tragen ein wirtschaftliches Risiko. Der öffentlich-rechtliche Rundfunk schickt im Zweifel den Gerichtsvollzieher. Warum bleiben die Privilegien, wenn die alten Gründe nicht mehr gelten? Das frühere Problem, wertvolle Informationen zu erhalten, existiert heute nicht mehr. Informationen sind heute immer da. Man muss sie nur finden wollen. Es gibt offensichtlich andere Gründe für diese Privilegien. Die Angst der noch politisch Mächtigen vor unbeaufsichtigten und ungefilterten Debatten der Bürger in freien Diskursräumen. Die Angst vor dem mündigen Bürger. Die Angst vor der freien, ungesteuerten Meinungsbildung. Es ist wohl mittlerweile der Status quo der Bundesregierung, die eigenen Bürger für dumm zu halten, um sie dann auch noch ständig für dumm zu verkaufen. Man möchte und muss unter allen Umständen die Deutungshoheit bewahren und behalten. Über alle Informationsflüsse, über alle Informationsräume, über alle Diskursbeteiligten. All das wird zunehmend reguliert, meine Damen und Herren, kontrolliert, gefiltert und beaufsichtigt. Es werden immer mehr Gremien und Aufsichtsinstanzen herausgefunden und hinzuerfunden, auf Länder-, auf Bundes- und auch auf EU-Ebene. Deshalb und deswegen soll die alte Medienordnung immer und immer weiter gelten. Deswegen soll das öffentlich-rechtliche Rundfunkmilliardengrab als vermeintlicher Gralshüter verbindlicher Wahrheiten am Leben erhalten werden. Wir wollen und werden das ändern. Wir wollen die notwendigen Voraussetzungen schaffen. Deshalb beantragen wir hier die Einsetzung dieser Enquete-Kommission, um auf breiter Erkenntnisbasis wissenschaftlich begleitet eine funktionierende Medien- und Informationsordnung des 21. Jahrhunderts zu schaffen, auch und gerade um die Meinungsfreiheit zu schützen. Pax vobiscum, meine Damen und Herren. Friede sei mit euch. Ite missa est, die Messe ist gelesen. Dankeschön.
1: Martin Renner für die AfD war es. Er fordert unter anderem die Abschaffung des öffentlich-rechtlichen Rundfunks. Und in diesem Zusammenhang sei gesagt, ohne den öffentlich-rechtlichen Rundfunk gäbe es diese Übertragung hier aus dem Deutschen Bundestag nicht. Henrik Hoppenstedt ist der nächste Redner für die Unionsfraktion.
12: Ihrem eigenen Antrag, Ihre Fraktion so gut wie gar nicht hier präsent ist. Also es scheint daran zu liegen, dass Sie 2022 schon mal exakt den gleichen Antrag hier im Deutschen Bundestag gestellt haben. Den haben wir auch damals schon abgelehnt. Und ich will Ihnen nur sagen, wir werden es auch dieses Mal tun. Und das möchte ich auch kurz begründen. Es sind zwei Gründe, die dazu führen, dass wir es ablehnen werden. Das eine ist auf den ersten Blick erstmal ein formalistischer. Nach unserer Geschäftsordnung können Enquete-Kommissionen, ich zitiere, zur Vorbereitung von Entscheidungen über umfangreiche und bedeutsame Sachkomplexe eingesetzt werden. Das bedeutet aber im Umkehrschluss, wir brauchen eine Entscheidungskompetenz. Und diese Entscheidungskompetenz macht sich fest in Gesetzgebungskompetenzen. Und da kann man einfach mal im Grundgesetz nachgucken, wofür wir Gesetzgebungskompetenzen haben und wofür wir keine Gesetzgebungskompetenzen haben. Und beim öffentlichen rechtlichen Rundfunk ist es relativ einfach. Das liegt in der Gesetzgebungskompetenz der Länder. Und insoweit können wir diese Enquete-Kommission schon aus diesem Grunde gar nicht machen. Und diese Zuständigkeitsfragen sind übrigens keine leeren Formalismen. Die ausschließliche Zuständigkeit in der Medienpolitik für die Länder, das hat gute und historisch begründete Gründe. Sie beruhen zum einen auf den bitteren geschichtlichen Erfahrungen, die wir in der Zeit des Nationalsozialismus gemacht haben, wo gleich nach der Machtergreifung die Medienlandschaft gleichgeschaltet worden ist durch den Nationalsozialismus. Und das führt doch zur Erkenntnis, dass eine geteilte Medienlandschaft eben weniger leicht zu manipulieren ist als eine zentralistische Struktur. Und dazu hat der ehemalige Verfassungsrichter Konrad Hesse Folgendes gesagt. Ich zitiere: Dies führt verglichen mit einer zentralen Bundeszuständigkeit zu einem gewaltenteilenden Effekt. Sollte der Fall eintreten, dass das Gebot der Staatsfreiheit des Rundfunks nicht hinreichend beachtet wird, so bleiben die Folgen des Verstoßes auf das Gebiet des betroffenen Landes beschränkt. Zitat Ende. Nun ist auch meine Partei nicht mit allen Verästelungen des öffentlich-rechtlichen Rundfunks immer glücklich. Und der Bundesvorstand meiner Partei hat 2024 einen umfassenden Beschluss dazu gefasst. Aber ganz sicher nicht, um den öffentlich-rechtlichen Rundfunk zu diskreditieren oder gar abzuschaffen. Nein, wir stehen ohne Wenn und Aber zum öffentlich-rechtlichen Rundfunk, auch wenn uns einiges nicht passt. Aber wir wollen den öffentlich-rechtlichen Rundfunk besser machen, transparenter, schlanker, ihn an neue Herausforderungen anpassen. Das mit Konsequenz, aber auch vor allen Dingen mit Augenmaß. Und vor allen Dingen dort, wo die Entscheidungen auch tatsächlich hingehören, nämlich in die Bundesländer. Und da tut sich tatsächlich eine ganze Menge. Ende vergangenen Jahres ist ein Reformgesetz zum Medienstaatsvertrag in Kraft getreten. Der hat viele wichtige Änderungen mit sich gebracht. Und in Sachsen-Anhalt hat der Landtag nach dreijähriger Arbeit in einer Enquete-Kommission, die übrigens einige Fragen, die Sie hier aufwerfen, auch behandelt hat, gerade ihren Abschlussbericht vorgestellt. Und ich finde, das ist eine lesenswerte Sache und kann das allen nur ans Herz legen. Wir sehen also ein neuer Medienstaatsvertrag, eine Enquete-Kommission, die Ergebnisse geliefert hat. Die Länder tun etwas in ihren Zuständigkeiten. Und was sie ganz bestimmt nicht brauchen, sind Nachhilfestunden aus der AfD-Bundestagsfraktion, meine Damen und Herren. Ich bin mir sicher, ginge es Ihnen um die Sache, würden Sie solche Anträge gar nicht stellen. Und deswegen komme ich jetzt zu dem zweiten Grund, warum wir Ihren Antrag ablehnen werden. Es geht Ihnen natürlich nicht um die Sache. Es geht Ihnen um etwas ganz anderes. Sie wollen unsere staatliche Ordnung, unsere Institutionen im Grunde genommen verächtlich machen und diskreditieren. Und die Presse wird von Ihnen ja immer inzwischen als Lügenpresse tituliert. Die Justiz ist angeblich eine weisungsunabhängige politische Kampfmaschine. Im Parlament wird regelmäßig ihre Rechte angeblich verletzt. Der Verfassungsschutz ist ein politisches Kampfinstrument gegen Sie in Ihren Augen. Und die Meinungsfreiheit, so kann man es ja immer wieder auch hören, ist angeblich in Deutschland auch auf dem Rückzug. Das ist alles Quatsch. Das sind Institutionen, das sind Rechte, die unsere Republik, meine Damen und Herren, groß gemacht haben. Aber sie gefallen Ihnen halt nicht. Und deswegen wollen Sie diesen Staat nicht umbauen. Sie wollen ihn aus meiner Perspektive schlichtweg zerstören. Und das können Sie ja daran sehen, dass Ihr unheimlicher Vorsitzender Björn Höcke sozusagen Dinge sagt, wie dieses Land nicht verteidigungswürdig sei oder dass eben in Westdeutschland deutsch sprechende Amerikaner leben würden. Das ist alles verrückt, meine Damen und Herren, und deswegen werden wir diesem Antrag nicht zustimmen können. Und ich denke, das ist auch gut so. Vielen Dank.
1: Henrik Koppenstedt war das, der parlamentarische Geschäftsführer der Unionsfraktion. Er hält der AfD-Fraktion vor mit einem alten Antrag, der kommt aus dem November 2022, mit einem alten Antrag, eine der Säulen des Staates diskreditieren zu wollen, nämlich das Medienwesen. Weiter geht's mit Abed Tesfayesius für Bündnis 90 Die Grünen. Sie sitzt im Medienausschuss des Deutschen Bundestages.
13: Medien sind eine tragende Säule der Demokratie. Sie informieren, ordnen ein, kontrollieren staatliches Handeln. Sie ermöglichen den öffentlichen Diskurs und sind Grundlage für die Meinungsbildung. Gerade in Zeiten der Desinformation und des digitalen Wandels sind sie wichtiger denn je. Deshalb braucht es eine Medienpolitik, die auf Vertrauen in die freiheitliche Ordnung, auf Fakten und auf die Stärkung der journalistischen Arbeit setzt. Genau das leistet der Antrag der AfD nicht. Hinter dem Anschein einer ergebnisoffenen Analyse stehen zahlreiche pauschale Unterstellungen gegenüber dem öffentlich-rechtlichen Rundfunk und den Medien. Zugleich, und das wurde bereits gesagt, ignoriert der Antrag vollkommen die föderale Kompetenzzuordnung des Grundgesetzes und die Zuständigkeit der Länder. Deshalb lehnen wir diesen Antrag ganz klar ab. Wenn wir wirklich über die Verantwortung des Bundes sprechen wollen, dann gerne bei den Aufgaben, für die der Bund tatsächlich zuständig ist. Zum Beispiel für die Frage des Informationszugangs von JournalistInnen. Doch genau an dieser Stelle, genau in diesem Bereich, plant die Bundesregierung Verschlechterungen. Sehr geehrte KollegInnen, ich möchte mit Ihnen über das Informationsfreiheitsgesetz sprechen. Das Informationsfreiheitsgesetz ist für journalistische Recherchen mangels anderer Rechtsgrundlagen essentiell. Es ermöglicht Medien, staatliches Handeln zu kontrollieren und Missstände aufzudecken. Die Maskenaffäre von Jens Spahn, die Kuppelei von Katharina Reiche mit der Milliardärslobby oder die CDU-Fördermittelaffäre. All das wäre ohne das IFG nicht ans Licht getreten. Und doch genau diese Transparenz droht nun eingeschränkt zu werden. Künftig sollen Informationen nur noch natürliche Personen erhalten, die ein berechtigtes Interesse nachweisen können und diese Auskünfte nicht aufgrund anderer Regelungen erhalten können. Ich frage Sie, was genau ist ein berechtigtes Interesse? Welche Maßstäbe wollen Sie anlegen? Und was meint der Verweis auf die anderen Regelungen? Und obendrauf kommt, dass Sie die Gebühren ändern wollen, künftig im Einklang mit dem Kostendeckungsprinzip. Wie sollen investigative JournalistInnen ihrer Kontrollfunktion nachkommen können, wenn sie für die Information

0: Und genau dieses Gesetz, das Journalistinnen mehr Rechte bei Informationsauskunft gibt, wurde mit Verweis auf das IFG abgelehnt. Genau das IFG, das nun auch wieder geschwächt wird. Pressefreiheit ist kein Lippenbekenntnis. Sie muss politisch gesichert werden. Journalistinnen brauchen endlich klare, verlässliche und einklagbare Auskunftsrechte gegenüber Bundesbehörden. Unser Vorschlag liegt auf dem Tisch. Geehrte Kollegin der Regierungsfraktion, handeln Sie endlich. Sorgen Sie für Rechtssicherheit anstatt Rechtsunsicherheit. Stärken Sie die Pressefreiheit, anstatt Transparenz zu beschränken. Vielen Dank.
1: Avetes Faisus war das für Bündnis 90 Die Grünen. Sie nutzt die Debatte über die Medienordnung unter anderem dafür, gegen die Veränderung des Informationsfreiheitsgesetzes zu sprechen. Sie sitzt im Medienausschuss des Deutschen Bundestages, wie auch der jetzt nächste Redner Holger Mann für die SPD.
2: Zu Medien und Medienkonsum aufgerufen, die Sie in einer Enquetekommission diskutieren wollen. Und ja, man kann natürlich auch monatlich in einem weiteren Gremium über den öffentlich-rechtlichen Rundfunk sprechen, über dessen Auftrag, über die Finanzierung, die Programmgestaltung, europäische Regulierung bei digitalen Dienstleistungen, über Trimedialität oder Effizienz. Und das tun Sie ja gefühlt schon jeden Monat in diesem Hohen Haus. Aber gesagt sein muss, diese Fragen werden bereits diskutiert, und zwar genau dort, wo die gesetzliche Regelungskompetenz besteht, nämlich in den Landtagen und Landesregierungen, in der Folge in Rundfunkräten, Verwaltungsräten, Landesmedienanstalten, durch die Programmaufsicht, vor Gerichten, durch Rechnungshöfe und zuletzt auch immer wieder vor dem Bundesverfassungsgericht. Kurzum, dafür, sehr geehrte Damen und Herren, brauchen wir keine Enquetekommission des Bundestages. Vor allem aber keine, deren Fragestellungen suggestiv sind und deren Ausgangspunkt die grundsätzliche Infragestellung des öffentlich-rechtlichen Rundfunks ist, wie Herr Renner hier gerade wieder illustriert hat. Auch wenn der Antrag heute sachlicher formuliert ist als frühere Initiativen Ihrer Fraktion, bleibt das politische Ziel dasselbe, den öffentlich-rechtlichen Rundfunk zu delegitimieren. Und, das muss man klar sagen, das reiht sich ein in eine Serie von Angriffen der AfD. Der jüngste im Wahlprogramm in Sachsen-Anhalt fordert die AfD die Kündigung des Rundfunkstaatsvertrages, ergo das Aus für den öffentlich-rechtlichen Rundfunk. Sie kommentieren sich selber. Heute also versuchen Sie erneut, parlamentarische Instrumente gegen die Öffentlich-Rechtlichen in Stellung zu bringen, diesmal in Form der Enquetekommission. Sie wollen den Rundfunk ausleuchten und kontrollieren. Wir wollen einen starken öffentlich-rechtlichen Rundfunk, der die Politik und Regierung beleuchtet und kontrolliert. Genau das ist die Aufgabe der vierten Gewalt in einer Demokratie. Und weil Sie hier immer wieder gegen den Rundfunkbeitrag und damit den ÖR vorgehen und diesen angreifen, seid doch mal verglichen, was man dafür bekommt. Er kostet bekanntlich 18,36 Euro monatlich und ungefähr so viel wie ein vollwertiges Angebot von Netflix oder ein kleines von Sky. Der öffentlich-rechtliche Rundfunk produziert dafür jedes Jahr hunderttausende Sendeminuten. Er betreibt noch 21 TV-Sender und fast 70 Radioprogramme, darunter viele regionale Sender und Spartenangebote. Zudem bietet er Mediatheken und Informations- wie Bildungsangebote. Er berichtet aus den Kommunen ebenso wie aus aller Welt. Er berichtet unabhängig aus den Parlamenten aller drei Ebenen. In den Streamingdiensten zum gleichen Preis ist davon Fehlanzeige, nichts zu qualitätsgesicherten Nachrichten oder Regionalität. Live-Berichterstattung ist die absolute Seltenheit, Einordnung, Diskussion, Dokumentation, Mangelware oder gar nicht vorhanden. Der Öffentlich-Rechtliche dagegen informiert rund um die Uhr, bietet zudem Bildung, Kultur, Dokumentation, barrierefreie Angebote und Berichterstattung in den Regionen, in denen sich die Privaten längst zurückgezogen haben. Und genau deshalb bemisst sich der Wert des öffentlich-rechtlichen Rundfunks eben nicht allein an Einschaltquoten oder Marktanteilen. Streamingdienste dagegen verfolgen ein völlig anderes Geschäftsmodell. Ihr Geschäft ist Unterhaltung. Wie schon gesagt, regionale Berichterstattung gehört ebenso wenig dazu wie politische Informationen oder kulturelle Grundversorgung. Ihr Fokus ist der Markt und nicht das Gemeinwohl. Und da sei auch mal gesagt, dabei schöpfen Sie massiv Gewinne ab. Das ist richtig. Aber übrigens ohne entsprechend Jobs vor Ort zu schaffen oder auch nur fair Steuern abzuführen. Netflix hat zum Beispiel, so Studien, nur 0,3% des in Deutschland erwirtschafteten Gewinns an Steuern abgeführt. Auch deshalb sage ich, es gibt keine gute Alternative zu öffentlich-rechtlichen Rundfunk, der vor Ort Werte schafft und mehr als 40.000 Jobs. Und abseits dieses Antrags diffamieren Sie Journalistinnen und Journalisten regelmäßig als Lügenpresse. Sie erklären unliebsame Berichterstattung regelmäßig zur Propaganda. Ihnen geht es nur darum, das Vertrauen in seriöse Medien zu untergraben. Meine Damen und Herren, wer aber parlamentarisch

0: parlamentarische Instrumente nutzt, um die Legitimation unabhängiger Medien grundsätzlich in Frage zu stellen, der stärkt nicht die Demokratie, er schwächt sie. Und genau deshalb lehnen wir diesen Antrag ab. Danke.
1: Holger Mann war das für die SPD mit einem Plädoyer für die Programmvielfalt der öffentlich-rechtlichen Medien. Und er hält der AfD vor, genau das zerstören zu wollen. David Schliesing ist der nächste Redner für Die Linke. Er ist Schauspieldramaturg und sitzt auch im Medienausschuss.
2: Ladenhüter der AfD, eine Enquetekommission zur Medienordnung und dem öffentlich-rechtlichen Rundfunk einzusetzen, musste der Bundestag das letzte Mal im November 2022 debattieren. Es wurde schon erwähnt. Inhaltlich hat sich seitdem allerdings wenig verändert, aber dieses Mal versuchen Sie es zur Abwechslung wenigstens einmal mit pseudo-akademischer Sprache. Sie schwadronieren über die Krise der Medienordnung und darüber, dass die Voraussetzungen der Nachkriegszeit durch den globalen digitalen Raum entfallen seien. Das hätten Sie wohl gerne. Ich habe es an dieser Stelle schon oft oder mehrfach gesagt und werde es auch gerne wiederholen. Der öffentlich-rechtliche Rundfunk ist in Deutschland mit seiner staatsfernen und föderalistischen Struktur nach dem Zweiten Weltkrieg als Gegenentwurf zum zentralistisch organisierten Staats- und Propagandafunk der NS-Diktatur entstanden. Dass Sie diese Lehre aus der Geschichte abwickeln wollen, spricht für sich. Und natürlich erleben wir seit einigen Jahren eine sich verstärkende Krise der Medienlandschaft, die radikal im Umbruch ist, die sich größtenteils in den digitalen Raum mit allen damit verbundenen Konsequenzen verschiebt. Konzentrationsprozesse bei Zeitungen und Redaktionen, neue digitale Ausspielwege und Nutzungsgewohnheiten, Plattformen wie Google, Facebook, YouTube etc., die den Markt übernehmen und die massive Zunahme von Hassbotschaften und Fake News. Und darauf müssen wir Antworten finden. Sie aber verschweigen geflissentlich, dass dieser digitale Raum eben nicht frei und demokratisch ist, sondern von einigen wenigen profitorientierten, oft US-amerikanischen Tech-Monopolen kontrolliert wird. Und wer ernsthaft glaubt, dass es Ihnen hierbei um eine ergebnisoffene Suche nach den besten demokratischen Regularien geht, der glaubt auch, dass der Fuchs in den Hühnerstall geht, um die Eier zu wärmen. Ihr Antrag ist kein ernsthafter Diskussionsbeitrag. Sie bedienen sich tatsächlich existierender Probleme der Macht der Algorithmen, der Plattformökonomie, der Krise des öffentlich-rechtlichen Rundfunks, zielen aber primär auf etwas völlig anderes. Sie wollen die Öffentlich-Rechtlichen zerschlagen, den Medienmarkt deregulieren und Profitinteressen über das Gemeinwohl stellen. Und Sie heucheln Sorge um die Beitragszahlerinnen und Beitragszahler. Sie beklagen, dass der öffentlich-rechtliche Rundfunk in direkte Konkurrenz zur privatwirtschaftlichen Presse tritt. Ja, was denn sonst? Wir brauchen ihn als Korrekturelement gegenüber dem privaten Medienmarkt, der eben aufgrund der Eigentumsverhältnisse keine Gewähr für eine unabhängige Berichterstattung bieten kann. Und Sie wollen den gemeinwohlorientierten Sektor zerschlagen und dafür den privaten Medienbereich schrankenlos stärken, um Ihren rechten Millionärsfreunden Profite zu sichern. Sie wollen den Diskursraum privatisieren, um kulturelle Hegemonie zu gewinnen. In diesem Bereich, und das kann und muss man so deutlich sagen, entwickelt sich eine unheilige Allianz aus Kapital und der extremen Rechte. Und was Sie uns als Sorge um den Wettbewerb verkaufen, hat mit Medienvielfalt überhaupt nichts zu tun. Im Gegenteil, es ist eine totale Gefahr für unsere Demokratie. Sie werfen dem, Sie werfen dem öffentlich-rechtlichen Rundfunk eine weltanschauliche Schieflage vor. Nennen das abfällig Haltungsjournalismus. Warum? Ja, weil kritischer, gut recherchierter Journalismus, der Rassismus, Rechtsextremismus oder die Klimakrise klar benennt, das natürliche Gegengift zu Ihrem politischen Geschäftsmodell ist, das auf Desinformation, auf Hetze, auf der Spaltung der Gesellschaft basiert und auf dem Schüren von Panik in Ihren eigenen Echokammern. Und deshalb darf unsere Antwort auf die gegenwärtige Legitimationskrise des öffentlich-rechtlichen Rundfunks nicht in einer defensiven, unkritischen Bewahrung des Status quo bestehen. Wer will, dass der Rundfunk bleibt, muss ihn reformieren. Und dazu gehört aus unserer Sicht drei zentrale Punkte. Wir brauchen sozialverträglichere Rundfunkbeiträge. Wir müssen die prekären Beschäftigungsverhältnisse der Kreativen, insbesondere der festen Freien, die das eigentliche Programm machen, sofort beenden. Und wir brauchen technologische Souveränität. Der öffentlich-rechtliche Rundfunk muss seine Rolle als technologischer Pionier annehmen und eine gemeinwohlorientierte europäische Plattform aufbauen. Mit dem Streaming OS Open Source geht beispielsweise das ZDF den Schritt in die richtige Richtung. Nur wenn der öffentlich-rechtliche Rundfunk reformiert wird, kann er seine lebenswichtigen Funktionen verteidigen, nämlich die als Bollwerk gegen Populismus und Desinformation. Ja, fragen Sie sich, Wahnsinn, es ist immer wieder erstaunlich. Wer dem Erstarken der autoritären und Demokratiefeinde etwas entgegensetzen will, muss außerdem für mehr Transparenz und für den Ausbau von Freiheitsrechten sorgen und nicht für weniger. Denn ohne Transparenz kann es keine informierte Öffentlichkeit und keine Kontrolle staatlichen Handels geben. Die geplante de facto Abschaffung des Informationsfreiheitsgesetzes durch die Koalition ist ein massiver Angriff auf die Pressefreiheit und die Demokratie. Und die Linke fordert daher, dass alle Pläne zur Beschneidung des IFG sofort beerdigt werden. Das IFG muss zu einem echten Transparenzgesetz ausgebaut und durch ein gesetzlich verankertes Auskunftsrecht für JournalistInnen gegenüber Bundesbehörden ergänzt werden. Dagegen kann nur sein, wer nichts zu verbergen hat, wer etwas zu verbergen hat. Den Kulturkampf der AfD lehnen wir ab. Stattdessen sollten wir mutig eine wahrhaft demokratische, vielfältige, soziale und moderne Medienlandschaft schaffen. Vielen Dank.
1: David Schliesing sagt das für die Linke. Auch er wirft der AfD vor, den öffentlich-rechtlichen Rundfunk zerstören zu wollen. Weiter geht's mit Michael Frieser für die Unionsfraktion. Auch er ist Mitglied im Medienausschuss.
3: Vielen Dank, Frau Präsidentin, werte Kolleginnen und Kollegen. Ich weiß ja nicht, ob man in den Unterlagen nachschauen kann. Die AfD hat sich wahrscheinlich gedacht, wie das beim guten Wein so üblich ist. Wir lassen ihn einfach mal ein bisschen liegen. Der wird schon irgendwann mal. Also holen wir ihn mal wieder aus der Schublade und reden noch mal drüber. Wir haben genug gehört über die Frage der Zuständigkeiten in diesem Haus. Wir könnten uns ja manchmal wünschen, dass wir mehr Zuständigkeiten beim öffentlich-rechtlichen Rundfunk hätten. Haben wir aber aus geschichtlichen Gründen nicht. Kollege Hoppenstedt hat dankenswerterweise darauf hingewiesen. Man muss ja, Hendrik, schon dankbar sein, dass nicht mit dem Donnerhall eines Untersuchungsausschusses gedroht wird, sondern mit der relativ bescheidenen Form einer Enquete-Kommission. Also insofern wollen wir das nicht zu ernst nehmen. Ich weiß überhaupt nicht, worüber sich die AfD aufregt, denn ein Großteil ihrer Dämonisierungswolke speist sich auch aus der Berichterstattung des öffentlich-rechtlichen Rundfunks. Also insofern muss ich sagen, kann man doch durchaus aufpassen, ob man nicht in die falsche Richtung keilt. Ist es wirklich so, dass wir ein echtes Erkenntnisproblem haben? Ich glaube nicht. Wir wissen alles, auch bei dem, was Sie versucht haben, etwas modern aufzuhübschen, nicht nur tonal und von den Worten her, sondern auch vom Inhalt her, deutlich zu machen, ja, natürlich gibt es eine vollkommen veränderte Form des Medienverhaltens, des Informationsbeschaffungsverhaltens. Alles wahrlich nichts Neues. Die Frage ist, ist der politische Wille da, daraus etwas abzuleiten? Und vielleicht mal zu sagen, Wertschöpfung im öffentlich-rechtlichen Rundfunk, Kollege Mann gehört dazu, aber wir machen ja was im Kulturausschuss miteinander, das Mediendienstleistungs- und Investitionsverpflichtungsgesetz, das ja gerade die Streaming-Plattformen dazu veranlasst, Wertschöpfung hier vor Ort zu erfüllen. Eben etwas, was ja durchaus der öffentlich-rechtliche Rundfunk tut, indem er regional bezogen auch wirklich Wertschöpfung vor Ort ermöglicht. Und das schaffen wir jetzt auch mit anderen Plattformen. Das ersetzt aber natürlich ein weiter Überlegen nicht. Es geht nur darum, und deshalb glaube ich, ist das falsche Medium, das Sie versuchen einzusetzen mit einer Enquete-Kommission, weil der Erkenntnisprozess offen sein muss. Das wäre mir jetzt ganz neu, dass die AfD in 5 Seiten Ausgangslage, in dem alle Ergebnisse bereits vorweg formuliert sind, plötzlich zum Ergebnis kommt, aber wenn wir eine Enquete-Kommission einsetzen, dann sind wir im Erkenntnisprozess offen. Das glaubt Ihnen wirklich kein Mensch. Und am Ende des Tages, Frau Präsidentin, Achtung, jetzt wird es gefährlich, ich kann Ihnen das nicht ersparen. Wer beim Beitragszahler den Eindruck erweckt, es wäre eine politische Mehrheitsentscheidung, einfach mal so auf einen Rundfunkbeitrag zu verzichten, tut mir leid, der lügt. Warum? Weil das Verfassungsgericht sowohl die Beitragsart als auch die Beitragshöhe als verfassungsgemäß entschieden hat. Das bedeutet, und wenn Sie das behaupten, wider besseren Wissens, tut mir leid, dann lügen Sie die Menschen in diesem Land an bezüglich der Funktionsfähigkeit des öffentlich-rechtlichen Rundfunks. Ja, es ist nicht alles in Ordnung. Dafür gibt es die Politik, dafür gibt es die Landesparlamente, dafür sollten Sie den Kontakt mit Ihren Kolleginnen und Kollegen versuchen, aufrechtzuerhalten. Wenn ich mir nur anschaue, was wir heutzutage an Produktion von Medien über das Internet verbreiten, dann muss ich mich schon manchmal fragen, drücken Sie auf den Knopf beim öffentlich-rechtlichen Rundfunk und seine Texte, dann kommt da pro Tag eine Sonntagszeitung heraus. Wir waren mal dafür angetreten, eine Arbeitsteilung zu versuchen. Das heißt, der öffentlich-rechtliche Rundfunk macht das Thema Fernsehen und Funk und das andere macht private Medienanstalten im Sinne von Textarbeiten. Auch das funktioniert nicht mehr ganz so. Ja, gerade bei der Frage geändertes Medienverhalten, Rezeptionsverhalten der Bürgerinnen und Bürger, muss man auch den öffentlich-rechtlichen Rundfunk jeweils konkurrenzfähig halten auf der einen Seite und aber auch finanzierbar. Das ist unsere Verpflichtung. Mit Ihrem Text, mit dem, was Sie hier vorschützen, werden Sie das nicht schaffen.
1: Michael Frieser war das für die Unionsfraktion und er sieht Reformbedarf bei den öffentlich-rechtlichen Medien, aber er sieht eben auch die staatliche Verantwortung. Jetzt ist live Erik Holm dran für die AfD-Fraktion. Dazu muss gesagt werden, er ist im Wahlkampf, er ist Landesvorsitzender der AfD in Mecklenburg-Vorpommern, wo am 20. September gewählt wird.
4: Öffentlich-rechtlicher Rundfunk bewegt sehr viele Menschen. Sie sind zu Recht unzufrieden mit einem extrem teuren Rundfunk, den wir alle finanzieren müssen und der gleichzeitig oftmals unausgewogen berichtet. Wenn über 40% der Bürger dem ÖRR nicht mehr über den Weg trauen, dann ist klar, wir müssen die Dinge ändern. Und das werden wir tun. Das werde auch ich persönlich tun in meiner Heimat in Mecklenburg-Vorpommern, wenn ich der nächste Ministerpräsident werden sollte. Und es stellt sich eben die Frage, braucht es im digitalen Zeitalter überhaupt noch so einen großen öffentlichen Rundfunk? Das Medienangebot ist mittlerweile riesig. Dafür stehen viele freie Anbieter im Netz. Und das ist auch gut so. Ich danke an dieser Stelle allen, die aktiv sind im Netz, denn damit hat sich auch ein Korrektiv zum sehr staatsnahen öffentlich-rechtlichen Rundfunk herausgebildet. Und ich sage dazu, im Netz gefällt mir auch nicht alles, aber es gibt einen Unterschied zum öffentlich-rechtlichen. Ich muss es nicht bezahlen. Und genau das ist es. Während wir im ZDF zahlen müssen für alles, auch für eine Giftspritze wie Böhmermann, kann man eben im Netz die Dinge frei empfangen. Und ich kann wirklich jeden verstehen, der Dinge wie Böhmermann und Co. nicht mehr finanzieren möchte. Das geht mir nämlich ganz genauso. Und leider gibt es davon zu viele Beispiele. Und das ist immer wieder das Problem am Öffentlich-Rechtlichen. Er berichtet eben nicht, wie sein Auftrag wäre, objektiv und ausgewogen, sondern er hat immer wieder Schlagseite. Wir sehen das an den Talkshow-Einladungen, an den immer wieder tendenziösen Berichten. Da wurde zum Beispiel gerade im NDR, bei mir in Mecklenburg-Vorpommern, behauptet, unser Regierungsprogramm hätte einen völkisch-nationalistischen Grundton. Völlig absurd. Jeder, der das Programm gesehen hat, sieht das. Ja? Und selbst andere Journalisten schütteln dabei den Kopf. Oder die Korrektivmärchengeschichte. Oder der Vorwurf an Elon Musk, er hätte zur Jagd auf Migranten aufgerufen. Völlig an der Wahrheit vorbei. Und deswegen, der ÖRR muss sich über seinen Vertrauensverlust wirklich nicht beklagen. Die Bürger wollen nicht 9 Milliarden bezahlen, um dafür dann auch noch betreutes Fernsehen zu bekommen. Sie wollen einen ehrlichen Dienstleister, der ihnen sagt, was ist, der ihnen das ganze Bild in einer Debatte zeigt, damit sich die Menschen selber eine Meinung bilden können. Und hier versagt der öffentlich-rechtliche Rundfunk immer wieder. Und dazu laufen die Kosten aus dem Ruder. Wenn Intendanten mehr als der Bundeskanzler verdienen, über 400.000 Euro, das kann man doch niemandem erklären. Und das werden wir ändern. Und wir müssen auch die Parteienmacht in den Aufsichtsgremien beenden. Ich finde es eine Dreistigkeit ohnegleichen, dass bei mir in Mecklenburg-Vorpommern die Ministerpräsidentin Schwesig 2 aktive Landtagspolitiker in den NDR-Rundfunkrat entsandt hat. Und das, finde ich, gehört sich einfach nicht. Eines ist klar, meine Damen und Herren, wenn die AfD im Herbst Verantwortung in Mecklenburg-Vorpommern übernimmt, dann wird es Reformen geben. Der Rundfunk muss deutlich günstiger werden. Er muss eine ausgewogene Berichterstattung gewährleisten. Und das Parteiengeklüngel im Rundfunk- und Verwaltungsrat muss aufhören. Und deshalb mein Versprechen. Als Ministerpräsident werde ich direkt nach der Amtsübernahme den NDR-Rundfunkstaatsvertrag kündigen.
5: Ihre Redezeit ist zu Ende. Für die SPD-Fraktion hat jetzt das Wort die Abgeordnete Maja Waldstein.
6: Vielen Dank. Sehr geehrte Frau Präsidentin, werte Kolleginnen und Kollegen, liebe Besucherinnen und Besucher, schön, dass Sie da sind. Ich kann Ihnen sagen, mein Eindruck ist, die AfD sagt unausgewogen, aber sie meint unangenehm. Und gerade mein Vorredner, ich weiß nicht, Herr Holm, kann es vielleicht daran liegen, dass Sie so sehr gegen unabhängige Medien sind, weil die Medien eben darüber berichten, dass der Kommunalpolitiker aus Mecklenburg-Vorpommern auf Rügen angekündigt hat, dass linke Parteien mit Razzien überzogen werden sollen, sobald sie an der Macht sind und verboten werden? Oder kann es daran liegen, weil eben unabhängige Medien berichten, dass die Erzählung, dass Sie, Herr Holm...
5: Frau Kollegin, erlauben Sie eine Zwischenfrage von Herrn Holm?
6: Ich beende erst mal. Er kann sich ja danach gerne noch mal dazu äußern. Ich möchte es gerne ausführen. Hören Sie erst mal zu, vielleicht hilft Ihnen das dann. Weil die Medien eben da berichten, dass die Erzählung, die Sie ja gerne erzählen, dass Sie wegen Ihrer AfD-Mitgliedschaft angeblich beim Lokalradiosender gekündigt wurden, dass das erfunden war. Oder weil Sie berichten, dass Sie, Herr Holm, den Steuerzahler dafür bezahlen lassen, dass Sie zu Parteiveranstaltungen mit Dienstwagen gefahren werden. Ist es das, was Sie an den freien Medien stört? Ich frage mich, was in einem vorgeht, wenn man so einen Antrag schreibt, der übrigens auch mit einem sehr staatstragenden Ton daherkommt. Und wenn man dann genau hinguckt, ist die politische Realität beinahe komödiantisch. Also während die AfD hier im Plenarsaal per Antrag Transparenz fordert, baut sie im Hinterzimmer, genauer gesagt in einer parteieigenen GmbH, an einer ganz eigenen softwaregestützten Realität. Das Projekt trägt den Namen Alternita Studio. Und dabei handelt es sich um eine KI-gestützte Kampagnenmaschine, ein Tool, das darauf optimiert ist, politische Inhalte vollautomatisiert, massenhaft und maßgeschneidert auf allen sozialen Plattformen gleichzeitig auszuspielen. Und da wird es doch dann spannend, wie krass die AfD im Widerspruch lebt. Diesmal meine ich nicht die Tatsache, dass sie sich Patrioten nennen, aber offenbar mit ausländischen Regimen sich paktieren. Und ich meine auch nicht, dass sie angeblich gegen die sich bereichernde Politikerkaste wettern, aber die einzigen sind, die sich im großen Stil Familienmitglieder auf Kosten der Steuerzahler einstellen. Das meine ich nicht. Ich meine, dass sie hier eine Kommission, eine Enquete-Kommission fordern, die Bürger vor KI-gestützter Meinungslenkung schützen sollen und dann im Hintergrund aber genau so eine Maschine aufbauen, um die Meinung von Bürgerinnen und Bürgern zu lenken. Ich glaube, wer die Bürgerinnen und Bürger vor KI-gestützter Manipulation schützen will, der sollte einerseits nicht einfach nur reden, sondern, was meine Vorrednerinnen und Vorredner gesagt hat, konkret auch anpacken, wie wir Reformen machen können. Aber der sollte auch nicht zeitgleich irgendeine Manipulationssoftware im Keller zusammenschrauben. Liebe Kolleginnen und Kollegen, wer die Demokratie schützen will, der sollte sie auch immer und überall verteidigen. Und das bedeutet im Übrigen auch, dass wir uns alle stark machen müssen, für die Überprüfung der Verfassungsmäßigkeit der AfD vor dem Bundesverfassungsgericht, so wie es Artikel 21 unseres Grundgesetzes auch vorsieht. Und ich frage mich, welche demokratische Partei fürchtet die Überprüfung ihrer Verfassungsmäßigkeit durch das höchste Gericht unseres Landes? Vielen Dank.
1: Maja Waldstein war das für die SPD. Sie hat eine Zwischenfrage von Live-Erik Holm nicht zugelassen. Ich gehe mal davon aus, dass da jetzt eine Kurzintervention daraus folgt.
5: Kurzintervention hat jetzt noch das Wort der Abgeordnete Holm.
1: Also, Live-Erik Holm, AfD Mecklenburg-Vorpommern im Wahlkampf.
7: Das Wort, Frau Präsidentin, liebe Kollege Waldstein. Ich hatte mir gewünscht, dass Sie ein bisschen mehr zum Thema reden. Das ist ein wirklich wichtiges Thema. Und hier nicht mit persönlichen Vorwürfen um die Ecke zu kommen, die natürlich jeder Grundlage entbehren. Ja? Allein schon die Kündigung, die Sie angesprochen hat, meines Vertrages, die hat so stattgefunden. die hat stattgefunden. Ich weiß nicht, wo Sie es hernehmen, dass das nicht passiert sei. Das ist einfach eine Behauptung, die Sie hier in den Raum stellen, um andere Personen persönlich zu diskreditieren. Und das ist natürlich der falsche Umgang hier im Hohen Haus. Auch das Thema Sassnitz haben Sie angesprochen. Auch da ist mittlerweile klargestellt, es ging nicht darum, bei Linken Razzien durchzuführen, sondern es ging darum, dass wir es mit einer terroristischen Vereinigung der Antifa zu tun haben, die natürlich verboten werden muss. Ein völlig klarer Punkt. Und jetzt sprechen wir noch mal über Erfurt. Das ist auch ein wichtiges Thema. Ja? Da reden Sie auch am Thema, da reden Sie am Thema komplett vorbei. Wissen Sie, was hier im Land eigentlich los ist? Und dafür tragen Sie die Verantwortung, die Sie lange in der Regierung sind hier in Deutschland. Sie tragen dafür die Verantwortung, dass wir Zustände haben, dass das BKA uns anruft und sagt, ihr könnt nicht mit dem Zug fahren. Was ist hier los in diesem Land? Und dann muss man Möglichkeiten finden. Und das geht einfach nicht. Und diese Zustände verantworten Sie. Und daraus müssen Sie mal die richtigen Konsequenzen ziehen. Es wäre nämlich endlich dafür zu sorgen, dass wir Sicherheit in unserem Land haben. Und das wird die AfD tun auf jeder Ebene.
1: Die Kurzintervention von live Erik Holm von der AfD und Maya Wallstein kann antworten und will es auch. Sie steht gerade auf und zieht das Mikro raus.
6: Frau Präsidentin, vielen Dank. Ich verstehe das vollkommen, dass Sie die unabhängigen Medien unseres Landes, die eben auch über ihre Widersprüche inhaltlicher Natur, aber vor allem auch über die zahlreichen Skandale, die ihre Mandatsträgerinnen und Mandatsträger haben, berichten. Ich verstehe, dass das unangenehm ist. Und ehrlich gesagt, ich habe dafür Verständnis. Es gibt auch viele Dinge, die wir kritisch sehen, das ist gar keine Frage. Aber das Grundsätzliche, dass wir nur, weil ich es nicht mag, was die schreiben, dass ich es immer verunglimpfe, dass ich es immer versuche, als Meinung darzustellen, als Lüge darzustellen, dass ich keinen Respekt vor den Grundpfeilern unserer Demokratie habe. Das, Herr Holm, das kann ich nicht verstehen. Und ehrlich gesagt kann ich als großer Fan von Mecklenburg-Vorpommern nur hoffen, sehr eindringlich hoffen, dass die Wählerinnen und Wähler dieses wunderschönen Bundeslandes sich nicht für Sie entscheiden, sondern für die fantastische Manuela Schwesig.
1: Die Antwort von Maya Wallstein war das von der SPD als Antwort auf die Kurzintervention von Live-Erik Holm von der AfD. Zurück in die Rednerliste. Anna Lührmann ist die nächste Rednerin, Politikwissenschaftlerin. Sie spricht für Bündnis 90 Die Grünen.
8: Sehr geehrte Frau Präsidentin, liebe Kolleginnen und Kollegen, wir diskutieren hier über die Medienordnung der Zukunft. Was ist denn die größte Bedrohung für die Unabhängigkeit der Medien in Deutschland? Die AfD behauptet, es sei der öffentlich-rechtliche Rundfunk. Das ist natürlich völliger Quatsch. Verlage, Journalistinnen und Journalisten und Medienschaffende geben eine andere Antwort. Die größte Bedrohung für die Unabhängigkeit der Presse in Deutschland sind die großen Digitalkonzerne. Die Digitalkonzerne, sie nutzen Inhalte, ohne dafür zu zahlen, für ihre KI-Modelle, für ihre Suchmaschinen. Sie monopolisieren die Werbeeinnahmen und nehmen damit dem unabhängigen Journalismus die Geschäftsgrundlage. Sie steuern, was wem angezeigt wird, über intransparente Algorithmen. Einzelne Tech-Oligarchen entscheiden also, welche Nachrichten eine Chance haben. Das gefährdet nicht nur Medienfreiheit, sondern auch unsere Demokratie, genau wie die AfD. Und deswegen verbünden Sie sich mit den Tech-Oligarchen wie Elon Musk. Damit muss Schluss sein. Wir müssen uns endlich aus dem Würgegriff der Tech-Oligarchen befreien. Und dafür muss die Bundesregierung endlich auch die Digitalgesetze durchsetzen. Und wir brauchen eine Digitalabgabe auf Werbeumsätze, so wie sie im Koalitionsvertrag steht, wie sie aber immer noch nicht hier im Plenum vorgelegt worden ist. Diese Digitalabgabe brauchen wir unter anderem auch, um unabhängige soziale Medien zu finanzieren, die wirklich frei und unabhängig berichten können. Denn es gibt bereits jetzt ja Alternativen zu den Big-Tech-Plattformen mit Mastodon, mit Eurosky. Aber sie sind aktuell noch nicht groß genug. Und deswegen haben wir heute in Berlin den Startschuss zur Open Social Web Alliance gegeben. Die Idee dahinter, die ist so einfach wie genial. Es funktioniert wie E-Mail, ein Protokoll, das alle Social-Media-Accounts miteinander verbindet, das ist dann ganz einfach, die Anwendung zu wechseln, zum Beispiel, wenn man eine andere Anwendung nutzen möchte. Man kann sein Profil einfach mitnehmen, seine Kontakte und seine Inhalte. Man kann Nachrichten und Posts zwischen verschiedenen Anwendungen hin und her schicken. Und so kann es nämlich gelingen, dass niemand steuern kann, wie Social Media funktioniert, weder der Staat noch einzelne Tech-Oligarchen. Das heißt, wir haben eine digitale Infrastruktur, die wirklich den Menschen gehört. Und das sollten wir hier insgesamt auch im Hohen Hause unterstützen. Im Open Social Web gewinnen auch private Verlage und auch die öffentlich-rechtlichen Medien ihre Unabhängigkeit zurück. Die Werbeeinnahmen fließen nicht in die USA, sondern sie finanzieren den unabhängigen Journalismus. Links führen wieder zu den Originalquellen. Reichweite entsteht durch Glaubwürdigkeit und nicht durch die Manipulation von Big-Tech-Plattformen. Und auch die öffentlich-rechtlichen Medien haben da eine neue Aufgabe. Die öffentlich-rechtlichen Medien können selbst Teil dieser neuen Infrastruktur werden, mit eigenen Anwendungen, mit offenen Mediatheken, mit Community-Management, das wirklich eine demokratische Debatte ermöglicht, so wie der Public Spaces Incubator, mit dem das ZDF gerade schon arbeitet. So wird der öffentliche Auftrag zeitgemäß ins digitale Zeitalter übersetzt, und davon brauchen wir mehr. Und das ist die Aufgabe für den öffentlichen rechtlichen Rundfunk in diesen Tagen. Meine Damen und Herren, eine Medienordnung, die wirklich unabhängig ist von Big Tech, die ist möglich. Wir müssen uns aber jetzt auf den Weg machen zu einer Open Social Web Alliance. Die Bundesregierung kann das unterstützen, indem sie die digitale Infrastruktur staatsfern unterstützt. Die Öffentlich-Rechtlichen müssen im 21. Jahrhundert deutlich mehr im digitalen Raum aktiv sein. Und wir alle müssen wechseln, weg von den Big-Tech-Plattformen hin ins Open Social Web. Es kann nicht sein, dass der Bundeskanzler immer noch seine politische Kommunikation vor allen Dingen auf der Plattform von Elon Musk durchführt. Wir brauchen Alternativen. Die müssen wir jetzt gemeinsam groß machen, um unabhängig zu werden.
5: Ihre Redezeit ist zu Ende. Frau Kollegin.
1: Anna Lührmann war das, Bündnis 90 Die Grünen, ihr Plädoyer für Big Tech-unabhängige Plattformen. Nächste Rednerin, Ottilie Klein, sie ist die Generalsekretärin der Berliner CDU, unter anderem, und damit auch im Wahlkampf. Ganz deutlich Strich drunter.
9: Natürlich macht die AfD die Öffentlich-Rechtlichen noch einmal zum Thema. Um es direkt zu sagen, mit diesem Antrag streuen Sie den Menschen Sand in die Augen. Denn der Bundestag kann nicht in die Kompetenzen der Länder eingreifen. Und da hätte tatsächlich auch schon ein kurzer Blick auf bundestag.de gereicht. Da heißt es über Enquete-Kommission, ich zitiere, Sie legen dem Bundestag am Ende Ihrer Arbeit Abschlussberichte vor, in denen die Arbeitsergebnisse in der Regel in Empfehlungen für Gesetzgebung festgehalten sind. Also, das Ziel ist doch klar. Enquete-Kommissionen sollen Themen aufarbeiten und Vorschläge für Gesetze machen. Die Abschlussberichte sollen nicht zu Staubfängern verkommen, sondern wirklichen politischen Wandel ermöglichen. Und deshalb stellt sich die Frage, was für Handlungsvorschläge denn hier entstehen sollen, wenn der Bund in vielen der aufgeführten Bereiche gar nicht zuständig ist. Das Grundgesetz ist da eindeutig. Der Bund hat keine Kompetenzen bei den öffentlich-rechtlichen Medien. Er hat keine Kompetenzen bei der Medienaufsicht. Und er ist erst recht nicht dafür zuständig, welche Einigungen und Verträge die Länder zur Struktur unserer Medienlandschaft treffen. Und letztlich ist der Antrag der AfD daher ein durchschaubares Manöver. Der AfD geht es darum, ein Gremium zu schaffen, und das haben wir gerade auch in den Beiträgen der AfD gehört. Der AfD geht es darum, ein Gremium zu schaffen, mit dem Stimmung gemacht werden soll. Vor allem soll öffentlich der Eindruck entstehen, dass die AfD die einzige Fraktion im Bundestag ist, die das Thema der Öffentlich-Rechtlichen adressiert. Und liebe Kolleginnen und Kollegen der AfD, diesen billigen Trick werden wir Ihnen nicht durchgehen lassen. Da der Bundestag hier gar nicht handeln kann, ist das schlicht eine ziemliche Luftnummer, die Sie hier vorgelegt haben. Liebe Kolleginnen und Kollegen, wer sich die Plakate und Slogans der AfD für die kommenden Landtagswahlen mal anschaut, der weiß, worum es hier eigentlich geht. Sie wollen den Wählern einen Bären aufbinden. In Sachsen-Anhalt zum Beispiel verspricht die AfD, den Menschen die Rundfunkgebühren abzuschaffen. Aber das kann die AfD gar nicht. Denn selbst wenn das Bundesland Sachsen-Anhalt aus 7 Staatsverträgen austreten sollte, bleiben die Rundfunkbeiträge bestehen. Das betrifft übrigens auch die Beitragshöhe, die aktuell durch das Bundesverfassungsgericht festgesetzt ist. Der geschätzte Kollege Frieser hat das bereits erläutert. Also, die Gebühren bleiben, egal was die AfD behauptet. Auch bei den Rundfunkstaatsverträgen erzählt die AfD schlicht Märchen. Selbst eine sofortige Kündigung würde nicht dazu führen, dass ein Austritt schnell erfolgen könnte. Bei manchen dieser Verträge wäre sogar eine neue Regierung schon wieder aus dem Amt, bevor die Kündigungsfrist überhaupt abgelaufen wäre. Im Fall von Mecklenburg-Vorpommern würde das übrigens zutreffen. Also, entweder hat die AfD keine Ahnung von Medienpolitik oder sie verbreitet bewusst die Unwahrheit. Und ich vermute mal, beides trifft hier zu. Liebe Kolleginnen und Kollegen, erst gestern haben wir hier im Plenum über die Bedeutung von Pressefreiheit und Medienvielfalt gesprochen. Und es ist deutlich, dass Medien heute vor großen Herausforderungen stehen. Und auch die Öffentlich-Rechtlichen, ja, auch die müssen sich weiterentwickeln. Von politischer Seite arbeiten genau deshalb die Medienpolitiker in den Ländern, im Bund und in der EU auf ihren Ebenen daran, dass unsere Medienlandschaft auch morgen stark ist. Das aber passiert schon jetzt. Und wir brauchen kein weiteres Gremium, kein Gremium ohne wirkliche Zuständigkeit, in dem die AfD ihre kruden Vorstellungen und Unwahrheiten über die Öffentlich-Rechtlichen ausbreiten kann. Und auch deshalb lehnen wir den Antrag ab. Vielen Dank.
5: Für die AfD-Fraktion hat jetzt das Wort der Abgeordnete Sven Wendorf.
10: Dankeschön. Sehr geehrte Frau Präsidentin, sehr geehrte Damen und Herren Abgeordnete, liebe Gäste und Zuschauer an den heimischen Empfangsgeräten. Ich erinnere mich gerne an den öffentlich-rechtlichen Rundfunk in meiner Kindheit. 3 Fernsehsender, ARD, ZDF, NDR und eine Handvoll Radiosender sorgten für eine Versorgung mit Nachrichten, Dokumentation, Serien, Film und alle paar Jahre die Fußball-Weltmeisterschaft. Kritik an den Sendungen des ÖRR gab es auch in der Presse und für diejenigen, die in Grenznähe zur DDR wohnten, im Schwarzen Kanal. Doch die Welt hat sich weitergedreht. Mittlerweile gibt es das Internet, die DDR gibt es nicht mehr und die Spiele der Weltmeisterschaft werden nur teilweise im ÖRR übertragen. Mit dem Mobiltelefon haben wir heutzutage allgegenwärtigen Zugriff auf globale Informationen. Es gibt eine Vielzahl freier Medien und jeder Bürger kann heutzutage selbst weltweit publizieren. Die Medienlandschaft hat sich also tiefgreifend verändert. Deshalb stellen wir den Antrag auf Einsetzung einer Enquete-Kommission, die endlich einmal prüfen soll, ob Medienordnung und ÖRR noch den heutigen Anforderungen entsprechen. Ziel ist es, den Bürgern künftig eine bessere Berichterstattung zu bieten, welche die erforderliche Neutralität wahrt und gleichzeitig zu einem höheren Bildungsniveau beiträgt. Und ein höheres Niveau ist dringend nötig. Ein Beispiel. Der Bayerische Rundfunk produzierte kürzlich eine Reportage, in der die Journalistin im Rahmen eines sogenannten Vulva-Watching-Kurses ihren Intimbereich vor anderen Teilnehmerinnen zeigte. Es stellt sich die Frage, ob man sowas aus den Zwangsgebühren in Milliardenhöhe finanzieren muss, wenn man es auch umsonst haben kann, zum Beispiel auf dem Evangelischen Kirchentag. Für die Glücklichen, die es nicht wissen, dort gab es ja auch mal diesen Workshop Vulvenmalen. Dass die hart erarbeiteten Rundfunkbeiträge der Bürger für derartigen Unsinn verschwendet werden, ist ein Skandal. Wenn ein mit Milliarden Euro finanzierter Rundfunk immer wieder Produktionen hervorbringt, die große Teile der Beitragszahler als befremdlich empfinden, dann darf sehr wohl gefragt werden, ob die Programmprioritäten noch dem eigentlichen Auftrag entsprechen. Immer weniger Leute können nachvollziehen, warum sie für mittlerweile unzählige Spartensender mit Nischenthemen und dem allgegenwärtigen einseitigen Haltungsjournalismus bezahlen sollen, auch wenn sie das Angebot ablehnen und gar nicht konsumieren. 18 Millionen Mahnverfahren sprechen eine deutliche Sprache. Der ÖRR befindet sich in einer Krise und das zu Recht. So kann es nicht weitergehen. Deshalb gehen Sie mit uns den ersten Schritt zur Änderung dieser Missstände, zu einer Modernisierung der Medienordnung. Haben Sie keine Angst vor Veränderungen. Nehmen Sie die Wünsche der Bürger ernst. Lassen Sie uns gemeinsam konstruktiv an einer Reform des öffentlich-rechtlichen Rundfunks arbeiten. Vielen Dank.
1: Sven Wendorf war das für die AfD. Für die Wir kommen so langsam aber sicher auch bei dieser Debatte jetzt in die Zielgerade. Martin Rabanus ist der nächste Redner. Zwei weitere stehen noch auf der Tafel. Martin Rabanus spricht für die SPD, ist Mitglied im Medienausschuss.
11: Kollegen, meine sehr verehrten Damen und Herren, die AfD beantragt die Einsetzung einer Enquetekommission zur Zukunft der Medienordnung und des öffentlich-rechtlichen Rundfunks. Es ist schon ein paar Mal gesagt worden, dieser Antrag ist nicht neu. Er ist von 2022 ein bisschen neu lackiert. Tatsächlich, 2022 war da noch ein bisschen gröber die Sprache. Es waren mehr Kampfbegriffe drin, mehr Ressentiments, mehr offene Angriffe gegen Journalistinnen und Journalisten. Heute ist die Sprache glatter, aber der Kern ist derselbe. Das haben Ihre Redner ja auch unter Beweis gestellt, worum es Ihnen wirklich geht. Sie stellen die bewährte Medienordnung in Frage, weil Sie eben eine entwaffnete Öffentlichkeit wollen. Das ist der Kern, um den es geht. Denn ja, natürlich müssen wir über Veränderungen in der digitalen Welt reden. Natürlich müssen wir über Plattformen reden, Suchmaschinen, künstliche Intelligenz, Desinformation, neue Formen von öffentlicher Kommunikation. Und wer heute Medienpolitik macht, darf nicht im Zeitalter des linearen Fernsehens stecken bleiben. Aber ehrlich, wer tut das denn? Die Länder, auch das ist schon öfter gesagt worden, die in unserem föderalen System dafür zuständig sind, haben doch ein hohes Reformtempo. Die Sender modernisieren sich fortwährend. Der öffentlich-rechtliche Rundfunk ist kein Relikt vergangener Zeiten. Er ist Instrument der Vielfaltssicherung, der Grundversorgung, der kulturellen Teilhabe und der demokratischen Öffentlichkeit. Und das staatsfern. Ja, was denn sonst? Und gerade weil die Öffentlichkeit heute fragmentiert wird, gerade weil Plattformen nach Aufmerksamkeitslogik sortieren, gerade weil auch Ihre Desinformation, Ihr Hass, Ihre KI-generierten Inhalte, Frau Kollegin Wallstein hat das ausgeführt, das Vertrauen in Information angreifen, genau deswegen wird der Auftrag des öffentlich-rechtlichen Rundfunks nicht kleiner, er wird wichtiger. Und dafür entwickelt er sich weiter. Er wird effizienter, er wird transparenter, er wird digitaler. Fehler, ja, Fehler passieren natürlich auch im System der Öffentlich-Rechtlichen, aber sie werden eingeräumt und sie werden aufgeklärt. Strukturen werden fortwährend auf den Prüfstand gestellt, werden verändert. Sie behaupten immer wieder das Gegenteil, aber dadurch wird es einfach nicht richtiger. Sie fordern Reform und meinen Demontage unserer Medienordnung. Sie sagen vielleicht Freiheit und meinen am Ende weniger unabhängigen Journalismus, weniger qualitätsgesicherte Arbeit in unseren Häusern, am Ende auch weniger Kontrolle, weniger öffentliche Gegenmacht durch unabhängige Medien. Wir Sozialdemokratinnen und Sozialdemokraten stehen für eine moderne Medienordnung, für faire Regeln gegenüber Plattformen, für starke öffentliche und private Medien, für Lokaljournalismus, für Pressefreiheit und für einen reformfähigen, staatsfernen und starken öffentlich-rechtlichen Rundfunk. Denn eine Demokratie braucht Debatten. Aber diese Debatten müssen auf verlässlichen Informationen beruhen. Und sie braucht die Kontrolle der Macht. Übrigens auch, weil das von einigen angesprochen worden ist, mit einem starken Informationsfreiheitsgesetz. Deswegen wird die SPD-Fraktion einer Absenkung oder Abschaffung des Transparenzniveaus auch nicht zustimmen. Sie braucht, Frau Präsidentin, öffentliche Räume, nicht von den Stärksten, nicht von den Lautesten, sondern solide. Und deswegen werden wir Ihren Antrag ablehnen. Herzlichen Dank.
5: Für die AfD-Fraktion hat jetzt das Wort der Abgeordnete Stefan Brandner.
12: Frau Präsidentin, meine Damen und Herren, ein Aspekt kam bisher etwas zu kurz, nämlich das Treiben der auch auf Zwangsgebühren finanzierten 14 Landesmedienanstalten, deren Aufgabe es eigentlich ist, die Vielfalt der Medienangebote und der Meinungen zu sichern, die Medienfreiheit zu schützen und Privatsender zu beaufsichtigen. Damit sollte man meinen, wäre diese Anstalten schon ausgelastet. Aber seit ein paar Tagen können wir lesen, was diese Anstalten noch so treiben. Sie durchwühlen mittels künstlicher Intelligenz lückenlos das Netz, bespitzeln also anlasslos uns alle Bürger und geben die so gewonnenen Erkenntnisse an die sogenannten Verfassungsschutzämter, also die Inlandsgeheimdienste, weiter. Und was die dann damit so treiben, kann man sich in seinen düstersten Gedanken vorstellen. Mit einer Software, die den schönen Namen Kiwi trägt, durchforsten die Medienwächter das Netz. Wie, was, wo genau, warum erhoben wird, bleibt ein Geheimnis. Wir wissen allerdings, von 2022 bis heute hat Kiwi bundesweit über 130.000 angebliche Rechtsverstöße identifiziert. Automatisiert wurden diese Verstöße auch an das Bundeskriminalamt gemeldet. Kontaktdaten, Foto-, Audio-, Videoaufnahmen, Datum, Region, Reaktionen, religiöse und weltanschauliche Überzeugungen, politische Meinungen, Daten zur sexuellen Orientierung. Alles das filtern diese Landesmedienanstalten aus dem Netz. Das muss man sich mal vorstellen, was da los ist, meine Damen und Herren. Der gute George Orwell hat sich mal geäußert, Zitat, sinngemäß, man musste leben mit dem, in dem Glauben, dass jedes Geräusch, das man machte, abgehört und jede Bewegung beobachtet wird. Düstere Worte von Orwell aus dem Roman 1984, die inzwischen leider traurige Realität sind. Der staatliche Überwachungsapparat wächst und gedeiht, ja, er floriert regelrecht. Der zwangsfinanzierte öffentlich-rechtliche Rundfunk dient faktisch der unkontrollierten Meinungsmache und der Propaganda. Die Landesmedienanstalten auf der anderen Seite übernehmen die Meinungsüberwachung im Netz. Wie genau und mit welchen Konsequenzen bleibt im Dunkeln? Der Einschüchterungsapparat funktioniert leider in Deutschland sehr gut. Und nicht nur das. Freie Podcaster werden von den Landesmedienanstalten angehalten, einzuschreiten, wenn sie bei vermeintlich falschen Aussagen nicht einschreiten und die sich sofort als unwahr irgendwie darstellen oder einordnen. Anders in den Quasselshows und Nachrichtensendungen im Staatsfunk bei ARD und ZDF. Dort können Lügen und Propaganda ungefiltert und ungeahndet verbreitet werden. Niemals habe ich mitbekommen, dass Lanz, Hayali und Konsorten aufgefordert wurden, bei Unwahrheiten zu widersprechen oder sich an die Wahrheit zu halten. Zweierlei Maß, auch das kaum vermittelbar, meine Damen und Herren. Meinungsfreiheit endet dort, wo der übergriffige Staat beginnt, und da sind wir schon zu weit. Landesmedienanstalten machen sich als Teil dieses Apparates zum Helfershelfer und zum Zensurapparat. Sie wissen alle, dass ab September Live-Erik Holm und unser Freund Uli Siegmund in Sachsen-Anhalt aufräumen werden und dieses Konstrukt zum Einsturz gebracht wird. Dafür arbeiten wir von morgens bis abends, meine Damen und Herren. Vielen Dank.
1: Stefan Brandner war das für die AfD. Er greift nicht nur den öffentlich-rechtlichen Rundfunk an, sondern auch die Landesmedienanstalten. Das ist durchaus bemerkenswert. Letzter Redner in dieser Debatte über die Medienordnung, Pascal Redding für die Unionsfraktion aus dem Medienausschuss.
13: Die grundlegenden Veränderungen in der Medienlandschaft in Zukunft umgegangen werden muss, das ist sicherlich eine der großen gesellschaftlichen Fragen. Und ich muss auch sagen, ich teile sogar manche Grunddiagnosen, die in dem Antrag gefordert sind, auch teilweise der Aufgabenkatalog, der im Antrag beschrieben ist, was so eine mögliche Enquete-Kommission machen sollte. Und ich finde, deswegen kann man ruhig sagen, selbst wenn man jetzt mal ausgliedert, wir haben es heute schon gehört, dass der Bund ja für eine Enquete-Kommission in dem Fall überhaupt nicht gesetzlich, kompetenzrechtlich zuständig ist, könnte man an der Stelle schon sagen, da sind ja auch ein paar vernünftige und sachliche Dinge drin, die die AfD ausnahmsweise fordert. Trotzdem kaufe ich Ihnen das, was Sie da schreiben, aber ehrlich gesagt nicht ab. Weil Ihnen geht es nicht darum, dass wir eine konstruktive, ernsthafte Auseinandersetzung machen, sondern unter dem Anschein der Konstruktivität kommt ja das eigentliche Ziel hervor, um das es Ihnen immer wieder geht. Man hat es eben bei dem Herrn Brandner auch wieder gehört. Sie wollen den öffentlich-rechtlichen Rundfunk delegitimieren, um seine Abschaffung zu ermöglichen. Und dafür überspitzen Sie, verzerren Sie und verkürzen Sie an diversen Stellen und erzählen einfach an ganz vielen Stellen auch nicht die Wahrheit. Und wir können mal auf ein paar Beispiele eingehen. Sie zitieren Urteile des Bundesverfassungsgerichts und suggerieren, dass die Rechtfertigung für den öffentlich-rechtlichen Rundfunk entfalle dadurch, dass die technische Exklusivität des Rundfunks nicht mehr gegeben sei. Herr Wendorf hat es auch so ein bisschen angedeutet. Ja, ehrlich gesagt, es würde halt helfen, wenn Sie nicht nur Bundesverfassungsgerichtsurteile zitieren, sondern sie auch lesen würden. Und dann hätten Sie gesehen, dass das Bundesverfassungsgericht die Sonderstellung des öffentlich-rechtlichen Rundfunks eben nicht nur darauf begrenzt, dass es Frequenzknappheit in der Vergangenheit gab, sondern dass es auch eine demokratieerfüllende Funktion hat, dass es um verfassungsgerichtliche Legitimation im Funktionsauftrag geht, um Vielfaltsicherung, Grundversorgung und Staatsferne, also nicht nicht nur um die Verknappung der Frequenzen in der Vergangenheit. Und deswegen ist das jedenfalls kein Grund für eine Abschaffung, wie Sie das immer wieder fordern. Weiteres Beispiel. Sie behaupten, der öffentlich-rechtliche Rundfunk werde gesellschaftlich mittlerweile breit abgelehnt. Auch das hat Herr Wendorf begründet mit einer wirklich ganz hervorragenden Herleitung, nämlich mit den Beitragskonten und den Mahnverfahren. Und Sie schreiben das ja in Ihrem Antrag, dass es Ende 2025 3,65 Millionen Beitragskonten im Mahnverfahren sich befunden hätten. Und daraus leiten Sie dann her, dass das ja dafür sprechen würde, dass es ein wachsendes Misstrauen gibt. Zum Vergleich: In den ersten Rundfunkbeitragsjahren 2014, 2015 waren rund 4,5 bis 4,9 Millionen Beitragskonten im Mahnstatus. Nach Ihrer Logik müsste also in den letzten 10 Jahren das Vertrauen der Beitragszahler in den öffentlich-rechtlichen Rundfunk um ungefähr 1 Million Beitragszahler dazugekommen sein. Insofern ist das, glaube ich, keine seriöse Ausgangslage. Seriös wäre es gewesen, mal auf die Studienlage zu schauen. Und da sagen 62-72% der Menschen in den letzten 10 Jahren, beispielsweise eine Langzeitstudie zum Medienvertrauen aus Mainz, dass sie dem öffentlich-rechtlichen Rundfunk vertrauen. Und der öffentlich-rechtliche Rundfunk hat bei aller Kritik, die heute auch schon angesprochen wurde, bei den meisten oder bei den Menschen das meiste Vertrauen. Und ich habe auch schon in Reden darauf hingewiesen, dass wir vertrauensschädigendes Verhalten im öffentlich-rechtlichen Rundfunk hatten und dass wir mit der Situation an vielen Stellen nicht zufrieden sind, dass wir Reformen brauchen. Aber das, was Sie hier vorrechnen, ist absurd. Ich könnte mit ganz vielen Beispielen weitermachen. Was ich mich aber vor allem frage, ist, ob Sie den Antrag auch schon nach Magdeburg geschickt haben, zu Ihrem Spitzenkandidaten Ulrich Siegmund. Sie tun hier so, als würden Sie eine wissenschaftlich fundierte Debatte führen wollen. In Sachsen-Anhalt sieht man aber, wie AfD-Medienpolitik tatsächlich aussieht. Doch gab es ja schon eine Enquete-Kommission zur Zukunft des öffentlich-rechtlichen Rundfunks. Die hat ihre Ergebnisse vorgestellt. Die haben sie nicht mal zur Kenntnis genommen und trotzdem fordern sie die Abschaffung des öffentlich-rechtlichen Rundfunks. Die AfD interessieren die Ergebnisse überhaupt nicht, weil aus ihrer Sicht die Ergebnisse sowieso schon feststehen. Sie wollen ja einen ominösen Grundfunk gründen und sagen den Menschen aber nicht, was dann auch dazugehört. Ihnen geht es nicht um eine ergebnisoffene, wissenschaftliche, lösungsorientierte Debatte. Ihnen geht es vor allem um Tabula rasa und größtmögliche Zerstörung. Sie versprechen den Bürgerinnen und Bürgern in Sachsen-Anhalt, dass ihre
5: Herr
13: erste
5: Herr Kollege, erlauben Sie eine Zwischenfrage aus den Reihen der AfD-Fraktion?
13: Gerne.
5: Herr Frömming.
1: Götz Frömming kann seine Zwischenfrage stellen. Er ist der parlamentarische Geschäftsführer der AfD-Fraktion.
14: Vielen Dank, Frau Präsidentin. Vielen Dank, Herr Kollege, dass Sie die Zwischenfrage zulassen. Sie haben ja gerade gesagt, das Vertrauen sei groß zum öffentlich-rechtlichen Rundfunk. Die moderne Technik macht es ja möglich, da mal nachzugucken. Es gibt ja repräsentative Studien dazu von Mediatenor beispielsweise. Die Welt berichtet darüber. Demnach gaben nur 31% der Befragten an, dass sie den Programmen von ARD und ZDF Vertrauen schenken. Halten Sie 31% Zustimmung ausreichend für einen öffentlichen Rundfunk, der mit Zwangsgebühren am Leben erhalten wird? Oder meinen Sie nicht mehr, es müsste eine deutlich höhere Zustimmung sein?
13: Sie haben gerade eine Studie zitiert. Ich habe darauf hingewiesen, dass der öffentlich-rechtliche Rundfunk bei den Menschen in jeder Studie das größte Vertrauen erhält. In der Frage, welchen Medien Sie vertrauen, das mag Ihnen nicht gefallen, aber es ist so, das ist die Faktenlage. Und wissen Sie, was Vertrauen schafft, ist, wenn man ehrlich mit den Menschen umgeht. Und ich habe es gerade gesagt mit Blick auf Sachsen-Anhalt. Sie tun so, als würden Sie in Zukunft nicht nur die Rundfunkstaatsverträge kündigen, sondern dass Sie auch den Rundfunkbeitrag abschaffen. Herr Brandner fordert es überall immer wieder, wenn man Stefan Brandner Rundfunkbeitrag googelt, habe ich mal gemacht, war nicht so vergnügungssteuerpflichtig. Also er sagt, Rundfunkbeitrag, Zwangsgebühr abschaffen. Ja, ehrlich gesagt, es funktioniert doch gar nicht, selbst wenn Sie den Rundfunkstaatsvertrag in Sachsen-Anhalt kündigen würden. Wir haben es heute gehört, wie lang die Fristen sind. Dann würde es doch nicht dazu führen, dass der Rundfunkbeitrag entfällt. Sonst gibt klare Urteile des Bundesverfassungsgerichts. Der Rundfunkbeitrag ergibt sich überhaupt nicht aus den Rundfunkstaatsverträgen, sondern aus Entscheidungen des Bundesverfassungsgerichts. Und deswegen wäre es gut, wenn Sie den Menschen auch mal die Wahrheit erzählen würden und nicht hier so einen Quatsch erzählen. Sie können den Rundfunkbeitrag gar nicht abschaffen und auch sonst können Sie nichts abschaffen. Wir haben auf die Kündigungsfristen sind wir an der Stelle schon eingegangen. Und das Bundesverfassungsgericht hat im Grunde auch festgelegt, dass selbst wenn Sie einen Rundfunkstaatsvertrag kündigen würden, der Auftrag, der verfassungsrechtliche Auftrag bestehen würde, eine lückenlose Ersatzlösung zu präsentieren. Dafür haben Sie ja nicht mal eine Idee. Sie schreiben an manchen Stellen, Sie wollen irgendeinen ominösen Grundfunk, keine Ahnung, was es sein soll, gründen. Sie wissen es wahrscheinlich selbst nicht. Und diese Neuordnung müsste der Rechtsprechung des Bundesverfassungsgerichts entsprechen. Der Grundfunk, den Sie immer wieder propagieren, ist jedenfalls viel zu schwammig und wäre es nicht. Und deswegen sind Ihre Vorschläge, vor allem die Präsentation der Vorschlaghammer-Methode, die zielen auf maximale Zerstörung. Sie haben keinen Plan, wie Sie aus den möglichen Trümmern eines öffentlich-rechtlichen Rundfunks wieder Vertrauen aufbauen wollen. Sie täuschen die Menschen in der Frage, dass es durch die AfD besser werden würde. Durch die AfD würde in diesem Land nichts besser werden. Und deswegen stimmen wir dem Antrag auch nicht zu. Vielen Dank.
1: Pascal Redding war das für die Unionsfraktion. Er wirft der AfD vor, in Sachen öffentlich-rechtlicher Rundfunk und Rundfunkbeitrag die Bevölkerung zu belügen. Andrea Lindholz hat soeben das Mikrofon der Präsidiumskanzel übernommen, leitet jetzt die Sitzung und sie wird jetzt wahrscheinlich eine Abstimmung durchführen. Es war nicht so ganz klar, ob über den AfD-Antrag abgestimmt wird. Wir hören zu.
15: Wir wünschen eine Federführung beim Ausschuss für Wahlprüfung, Immunität und Geschäftsordnung. Die Fraktion der AfD wünscht eine Federführung beim Ausschuss für Kultur und Medien. Ich lasse jetzt zunächst einmal abstimmen über den Überweisungsvorschlag der Fraktion der AfD. Wer stimmt für diesen Vorschlag? Das ist die AfD-Fraktion. Wer stimmt dagegen? Das sind alle übrigen Fraktionen. Enthaltungen sehe ich keine. Dann ist der Überweisungsvorschlag abgelehnt. Ich lasse nun abstimmen über den Überweisungsvorschlag der Fraktion der CDU und CSU, der CDU, CSU und SPD, Federführung beim Ausschuss für Wahlprüfung, Immunität und Geschäftsordnung. Wer stimmt für diesen Vorschlag? Die Unionsfraktion, Bündnis 90 Die Grünen, die SPD und Fraktion Die Linke. Wer stimmt dagegen? Die AfD-Fraktion. Enthaltungen sehe ich keine. Dann ist der Überweisungsvorschlag damit angenommen. Wir kommen jetzt zu den Tagesordnungspunkten 28a.
1: So, damit ist dieser Tagesordnungspunkt abgearbeitet. Der Antrag der AfD wird also in einem Ausschuss weiter beraten. So, und jetzt wird es sehr technisch und da machen wir jetzt eine kurze Pause. Denn es werden Drucksachen ohne Debatte behandelt. Die Themen werden nur mit den Drucksachennummern aufgerufen und sofort abgestimmt oder überwiesen. Außerdem finden mehrere Gremienwahlen statt, auch das komplett ohne Debatte. Das geht hier hoppla hopp, ist sehr technisch, nur für Insider verständlich. Es wird nicht mal groß gesagt, um welches Thema jetzt gerade abgestimmt wird. Die Fraktionen haben im Vorfeld dieser Sitzungswoche ihr Abstimmungsverhalten zu jedem einzelnen Punkt festgelegt und werden jetzt hier eben, ohne dass groß über die Themen diskutiert wird, dieses Abstimmungsverhalten dann auch entsprechend durchführen. In der Tagesordnung sind so 20, 25 Minuten angesetzt. Oft geht es schneller. Wir sind rechtzeitig zur Aktuellen Stunde wieder da. Ich werde die Ohren spitzen, dass Sie auch wirklich nichts von der Aktuellen Stunde verpassen. Es geht nämlich einmal mehr um die Situation der deutschen Autoindustrie auf Antrag der Koalition. Das also in, wer weiß, 20 Minuten vielleicht. Schauen wir mal, wie lange das dauert. Also wie gesagt, ich bleibe hier und passe auf. Sie können sich jetzt einen Kaffee holen. Es gibt ein bisschen Musik auf die Ohren und eine kleine Entspannung, während hier ohne Debatte mehrere Anträge abgestimmt werden. Und wie gesagt, wir sind gleich zur Aktuellen Stunde wieder da. Ich bin Clemens Schulze und ich hoffe, dass Sie dranbleiben, denn die Aktuelle Stunde, die da gleich kommt, wird sicherlich sehr interessant. Und bevor ich die Musik starte, noch kurz eine aktuelle Meldung. Ich habe es vorhin schon kurz gesagt, aber trotzdem für alle, die jetzt erst zugeschaltet haben. Morgen ist ja hier im Bundestag angesetzt die Abstimmung und Debatte über die Reform der gesetzlichen Krankenversicherung und auch das sogenannte Heizungsgesetz soll hier debattiert werden. Gegen beide Anträge gab es Eilanträge beim Bundesverfassungsgericht von den Linken und von den Bündnisgrünen. Diese beiden Gesetzesvorhaben sollten von der Tagesordnung genommen werden, so die Anträge. Und diese beiden Anträge sind abgelehnt worden. Das heißt, morgen wird über die gesetzliche Krankenversicherung hier debattiert und abgestimmt. Das geht dann auch gleich morgen früh um 9 hier los. So, das war's jetzt erstmal. Ein bisschen Musik und die Aktuelle Stunde geht in etwa 20 Minuten los. Pi mal Daumen und da werden Sie auch keinen Redner verpassen. Bleiben Sie dran, holen Sie sich einen Kaffee, gibt zur Entspannung Musik und dann geht's gleich weiter mit der Aktuellen Stunde.

Unser erster Deutsche Bundestag im Berliner Reichstagsgebäude. Ich bin Clemens Schulze. Wir sind in einer Art Pause, deswegen die Musik. Hier finden gerade sehr technische Vorgänge statt. Die Überweisungen ohne Debatte und ohne Aussprache. Wir nennen es intern immer so die Ohne-Debatten-Punkte. Da sind wir jetzt noch mittendrin. Gleich gibt es noch Gremienwahlen, die hier auch hoppladihopp durchgeführt werden. Es werden mehrere Gremien, wo der Bundestag eben die Vorstände bestimmen muss, neu besetzt oder eben die Amtsinhaber in ihrem Amt bestätigt. Das ist turnusgemäß und notwendig. Danach dann die Aktuelle Stunde, auf die wir alle jetzt warten. Es geht um die kriselnde Autoindustrie und wie sie gesichert werden kann. Auf Antrag der Koalition wird das jetzt gleich in einer Aktuellen Stunde beraten. Darauf warten wir, wie gesagt. Aber noch sind wir hier in einem Abstimmungsmarathon ohne Debatte, ohne Aussprache, sondern hoppla hopp, eine Vorlage nach der anderen. Andrea Lindholz gibt richtig Gas als Sitzungsleiterin. Das ist ja ein Maschinengewehrfeuer von Anträgen, möchte ich jetzt mal in Anführungsstrichen sagen, die hier durchgezogen werden und abgestimmt werden. Also ich bin zuversichtlich, dass das so langsam aber sicher zu Ende geht. Ich denke mal noch 5, 6 Minuten, dann beginnt die Aktuelle Stunde. Bleiben Sie also dran, genießen Sie einen Kaffee, wenn Sie sich einen geholt haben, und es gibt noch ein bisschen Musik auf die Ohren, und ich bin rechtzeitig für Sie wieder dabei, wenn die Aktuelle Stunde losgeht. Bis gleich.

Der Deutsche Bundestag hier im Berliner Reichstagsgebäude. Noch immer laufen hier Abstimmungen. Es ist ja schließlich die letzte Sitzungswoche vor der Sommerpause. Die Liste der abzustimmenden Drucksachen und Beschlussempfehlungen ist heute außergewöhnlich lang, auch wenn Andrea Lindholz als Sitzungsleiterin hier ziemlich aufs Tempo drückt. Aber das dauert seine Zeit. Hier werden wirklich nur die Drucksachennummern aufgerufen, kurz der Titel genannt. Und dann wird abgestimmt. Und das wirklich in ganz, ganz kurzer Folge, ohne Debatte, ohne Aussprache, ohne Wortmeldungen. Es stehen noch aus die Wahlen zu den Gremien, die jetzt auch noch gleich stattfinden hier. Und ich harre der Dinge in Sachen Aktuelle Stunde, die nach den Wahlen zu den Gremien hier aufgerufen wird. Die Zukunft der Autoindustrie ist mal wieder Thema und darauf warten wir noch. Ich bin Clemens Schulze und sobald die Aktuelle Stunde losgeht, geht es hier weiter mit der Übertragung der Debatten. Noch wird hier, wie gesagt, abgestimmt ohne Debatten und insofern gibt es weiter ein bisschen Musik, aber es müsste jetzt gleich losgehen. Ich bin inzwischen vorsichtig geworden, was die Zeitprognose angeht. Also ja, ich weiß es nicht. Ich sag mal, 5 Minuten sind realistisch, dann sollte es losgehen. Also, geht gleich weiter. Bis gleich.

Wir sind inzwischen in den Wahlen zu Gremien angekommen. Hier gibt es gerade ein bisschen Streit um die Stiftung zur Aufarbeit der SED-Diktatur. Aber Andrea Lindholz lässt sich da nicht irritieren. Die AfD protestiert gegen demokratische Wahlen, weil ihnen die Wahlergebnisse, so wie sie hier abgestimmt werden, nicht passen. Ganz offensichtlich, Frau von Storch, Beatrix von Storch, wirft den anderen Parteien undemokratisches Verhalten vor. Man kann über demokratische Abstimmungen im Parlament unterschiedlicher Meinung sein, aber es sind immerhin demokratische Abstimmungen und die Mehrheit entscheidet. Die Wahlen laufen noch ein paar Minuten, sind aber bald beendet. Ich bin zuversichtlich, dass wir so in etwa 4 Minuten tatsächlich in die Aktuelle Stunde einsteigen, so um 3:30 zum Thema, wie die Autoindustrie gesichert werden kann. Aber noch finden hier Abstimmungen statt. Es gibt noch ein bisschen Musik, aber wir sind gleich durch.

0: So, meine Damen und Herren, wir sind durch. Die Aktuelle Stunde ist soeben aufgerufen worden. Ich bin Clemens Schulze und es geht weiter. Eine Aktuelle Stunde, die von der Koalition beantragt wurde. Es geht um die unter Druck stehende Autoindustrie und wie sie gesichert werden soll. Die Autokonzerne stehen unter Druck, insbesondere aus China, das inzwischen konkurrenzfähige moderne E-Autos baut, die bezahlbar sind. Hier hat Deutschland den Anschluss auf den Weltmarkt weitgehend verloren. Wie das geändert werden könnte, ist jetzt eine Stunde lang Thema. Andrea Lindholz leitet die Sitzung und sie wird gleich aufrufen, die parlamentarische Staatssekretärin im Wirtschaftsministerium Gitta Connemann. Die Debatte beginnt. Gitta Connemann ist so gut wie am Pult. Wir steigen ein in die Aktuelle Stunde zur Zukunft der deutschen Automobilindustrie.
1: Meine Damen und Herren, Deutschland ist Autoland. Das ist kein Spruch, das ist Realität. Die Automobilbranche steht für die größte Industrie in unserem Land, für Mittelstand pur, für 700.000 direkte Arbeitsplätze, für insgesamt in allen Bereichen 3,2 Millionen Beschäftigte. Sie entwickeln, sie bauen, sie liefern, sie verkaufen, sie sorgen dafür, dass unser Land mobil bleibt. Und mehr, die Autoindustrie sorgt dafür, dass es in vielen Regionen Wachstum, Wertschöpfung und Arbeitsplätze gibt und hält damit auch unsere Demokratie stabil. Deshalb muss uns die Lage unserer Autoindustrie umtreiben. Und sie ist bitter ernst, ohne Frage. Nicht, weil die Branche den Anschluss verloren hätte. Im Gegenteil, die Branche selbst ist hoch innovativ. Die meisten Patentanmeldungen in Europa stammen aus der deutschen Automobilindustrie. Bosch, Mercedes-Benz, BMW, Audi, Volkswagen, Porsche, Schaeffler, ZF. Viele Patente kommen aus strategischen Zukunftsfeldern wie Fahrerassistenz, Elektromobilität, KI, Halbleiter oder aber auch der Halbleiter. Das ist Innovationskraft und diese Kraft hält an. Bis 2029 wird die deutsche Autoindustrie 320 Milliarden Euro, ich wiederhole, 320 Milliarden Euro weltweit in Forschung und Entwicklung investieren. Dazu kommen 220 Milliarden Euro für neue Werke und moderne Produktion. Deutschland ist übrigens inzwischen der zweitgrößte Produktionsstandort für Elektromobilität weltweit. Das zeigt, die Automobilindustrie und ihre Zulieferer, Konzerne und Mittelstand, glauben an die Zukunft. Sie investieren, sie entwickeln neue Fahrzeugmodelle, sie treiben Digitalisierung und Automatisierung voran. Sie gehen ins Risiko. Aber die Investitionen gehen immer mehr ins Ausland. Denn die Automobilindustrie braucht einen Standort, der mitzieht. Genau daran fehlte es bislang: zu hohe Energiepreise, zu hohe Steuern, zu hohe Sozialabgaben, zu viel Bürokratie, zu wenig Tempo, zu wenig Vertrauen. Seit Jahren hören wir diese Warnung. Vorneweg vom Verband der deutschen Automobilindustrie, der Stimme der Branche. Über Jahre wurden sie ignoriert mit verheerenden Folgen. Die Krise der Automobilindustrie ist keine Krise einzelner Unternehmen. Sie ist eine Standortkrise. Sie trifft Hersteller, Zulieferer, Handwerk und damit auch den Mittelstand im Herz. Sie trifft ganze Regionen wie meine eigene Heimat. Ostfriesland ist VW-Land. Bei VW stehen Stellenabbau sowie Werksschließungen in Emden, Hannover, Zwickau und Neckarsulm im Raum. Als Bundesregierung müssen wir natürlich unternehmerische Entscheidungen auch des Landes Niedersachsen akzeptieren. Aber wir müssen realisieren, dass dahinter Menschen stehen. Familien, Schicksale, die zurzeit jeden Tag bangen. Und deshalb brauchen wir einen Kurswechsel, auch politisch. Es ist übrigens nicht damit getan, auf andere zu zeigen. Ja, der internationale Wettbewerb ist schärfer geworden, die Handelspolitik unsicherer. China ist inzwischen der größte Automobilmarkt der Welt. Deutsche Hersteller sind dort mit rund 3,8 Millionen verkauften Fahrzeugen und einer stark lokalen Produktion gut vertreten. Noch. Gleichzeitig wächst aber der Export nach Deutschland, insbesondere im Bereich der Elektromobilität, manchmal zu Dumpingbedingungen. Die Antwort darauf kann übrigens aber nicht reine Abschottung sein. Wir brauchen faire Wettbewerbsbedingungen und offene Märkte. Ja, die Automobilindustrie muss sich auch selbst von liebgewonnenen Selbstverständlichkeiten trennen. Denn der Transformationsdruck ist weitreichend getrieben durch Elektrifizierung, Digitalisierung und Vernetzung des Fahrzeugs. Nicht jedes Unternehmen hat seine Hausaufgaben gemacht. Unternehmen werden ihre Geschäftsmodelle weiterentwickeln müssen. Sie müssen Kosten senken, um wieder wettbewerbsfähig zu werden. Es kann nicht alles bleiben, wie es ist. Jede Bunkermentalität wäre unsozial, an erster Stelle gegenüber den Beschäftigten. Und ich appelliere deshalb an die Tarifvertragsparteien, sich gemeinsam ihrer Verantwortung für Wettbewerbsfähigkeit und Resilienz zu stellen. Zur Wahrheit gehört aber auch, wir als Staat müssen unsere Hausaufgaben machen. Deutschland gehört zu den teuersten Produktionsstandorten der Welt. Die Arbeitskosten in der Automobilindustrie liegen inzwischen bei knapp 65 Euro pro Stunde, deutlich über den meisten internationalen Wettbewerbern. Gleichzeitig belasten hohe Energiepreise noch und Bürokratie die Industrie zusätzlich. Deshalb brauchen wir einen Kurswechsel. Deutschland ist Autoland, und das wollen wir bleiben. Und das sage ich für die Bundesregierung. Also packen wir an. Und wir sorgen für Freiheit statt Formulare, Vertrauen statt Vorschriften. Deshalb haben wir in der letzten Woche beim Thema Bürokratie einen Paradigmenwechsel eingeleitet. Die Abschaffung aller Berichts- und Dokumentationspflichten, das heißt den Erhalt von Pflichten nur bei expliziter Begründung der besonderen Erforderlichkeit, also Beweislastumkehr. Und für die Zukunft gilt die Berichtspflichtbremse. All das, damit Deutschland wieder Gas geben kann und der Bremsklotz Bürokratie verschwindet. Und ich sage Technologieoffenheit statt ideologischer Vorgaben. Denn die Zukunft entscheidet sich nicht am Schreibtisch eines Ministeriums. Sie entscheidet sich in Werkhallen, in Laboren, in Entwicklungszentren. Und deshalb setzen wir auf eine technologieoffene, flexible und realistische CO2-Flottenregulierung auf europäischer Ebene. Der Ausbau der Pkw- und Lkw-Ladeinfrastruktur wird mit dem Masterplan vorangetrieben. Wir haben die Förderung von Transformationsnetzwerken verlängert. Wir schaffen die Voraussetzung für autonomes Fahren. Und wir könnten 50.000 Arbeitsplätze sichern, wenn wir in Europa dem Plug-in-Hybrid eine Chance geben würden. Ein A und O ist bezahlbare Energie. Unsere Ministerin Katharina Reiche hat dieses Thema zu Chefin in Sachen gemacht und abgeliefert. Industriestrompreis erfolgreich verhandelt und eingeführt. Strompreiskompensation ausgeweitet und nun sogar mit dem Industriestrompreis kombinierbar. Netzentgelte dauerhaft gesenkt, Stromsteuer für die Energiebetriebe dauerhaft gesenkt, Gasspeicherumlage abgeschafft. Und wir gehen an die Produktionskosten, denn wir erweitern das Angebot durch Zubau neuer Gaskraftwerke, indem wir den Leitungsausbau günstiger machen und ohne die Erneuerbaren weiter ausbauen, ohne staatliche Subventionen und Überförderung. Denn Energie muss nachhaltig, sicher und bezahlbar sein. Wir haben verstanden und packen an, denn wir wollen Autoland bleiben. Deutschland kann Automobil, Deutschland kann Innovation, Deutschland kann Zukunft.
0: Gitta Kornemann war das, die parlamentarische Staatssekretärin im Wirtschaftsministerium, und die Wirtschaftsministerin selbst ist auch anwesend. Katharina Reiche sitzt in der Regierungsbank. Und Gitta Kornemann hat eine Rede gehalten, die man durchaus als Appell verstehen kann. Ich gehe mal davon aus, dass einige der Parteien hier im Plenum da einige andere Ansätze haben. Hören wir zu. Raimund Scheirich für die AfD ist am Pult.
2: Regierungsfraktionen über die Zukunft der deutschen Automobilindustrie. Würden CDU, CSU und die SPD mal aus der Berliner Blase heraustreten, würden sie schnell erkennen, dass es dort bald gar nicht mehr so viel zu gestalten gibt, wie Sie hier gerne vorgeben. Volkswagen plant mit dem Abbau von 100.000 Stellen. Quasi jeder Autohersteller hier in Deutschland schreibt rote Zahlen. Und die mittelständische Zulieferbranche verzeichnet eine Insolvenz nach der anderen. Der Verband der deutschen Automobilindustrie, wurde schon erwähnt, warnt seit Jahren von den wettbewerbsfeindlichen Bedingungen hier im Land. Die Verbandspräsidentin Hildegard Müller zieht eine klare Bilanz ihrer Regierungsarbeit. Ich zitiere: Unsere Warnungen wurden zwar wahrgenommen, die Konsequenzen, also der notwendige Kurswechsel, bleiben bisher bedauerlicherweise weitgehend aus. Zitat Ende. Der Verband forderte, die Dinge anzugehen, so wie die Alternative für Deutschland es schon seit Jahren fordert. Wir haben zu hohe Sozialabgaben, zu hohe Steuern und Energiepreise. Der enorme Bürokratieaufwand zwingt unsere Unternehmen in die Knie. Der überregulierte Arbeitsmarkt und die fehlende Technologieoffenheit geben mir den Rest. Friedrich Merz hat sich während des Wahlkampfs noch als der Wirtschaftskanzler verkauft. Nach über einem Jahr sehen wir heute ziemlich eindrucksvoll, was wir von dieser Regierungskoalition statt Taten erwarten können, nämlich aktuelle Stunden. Ich verrate Ihnen was, und Sie wissen es ganz genau, sollten Sie wissen. Sie sind hier regierungstragend. Sie bestimmen die Bundesregierung und müssten eigentlich, statt über die Probleme zu reden, so wie hier in der Aktuellen Stunde, eigentlich die Probleme lösen. Das, was wir gehört haben, ist reine Makulatur. Die Unternehmen gehen alle in die Knie. Und statt anzupacken, hören wir eben diese salbungsvollen Worte, die gar nichts bringen. Erfolgreiche Reformschritte für Wettbewerbsfähigkeit, Beschäftigung und Innovation heißt der Titel Ihrer Aktuellen Stunde. Dabei sind es doch gerade Ihre sogenannte Mobilitätswende und Ihre sogenannte Energiewende hier in Deutschland, die ein reines Konjunkturprogramm für Peking sind, statt für Wolfsburg, für München oder für Ingolstadt. Das ist nun mal die Wahrheit. Ob Akkuproduktion, ob Zellchen wie seltene Erden, ob Lithium, Kobalt, Graphit, Solarpanels, ja, alles Rohstoffe oder Produkte mit über 80% chinesischem Marktanteil. Und die wollen Sie hier in Deutschland etablieren. Gleichzeitig verdunnen Sie auch noch davon, unabhängig werden zu wollen von ausländischen Energielieferungen und tragen durch eben diese politischen Fehlentscheidungen, die Sie Tag für Tag treffen, dazu bei, unser Steckenpferd, den hocheffizienten und zuverlässigen Verbrennungsmotor, zu Grabe zu tragen. Und meine Damen und Herren, das ist nicht weniger als ein Skandal, sage ich Ihnen ganz ehrlich. Deutsche Autos haben maßgeblich zum Wirtschaftswachstum in diesem Land beigetragen, zum Wirtschaftswunder in diesem Land sogar, und haben uns einen guten Ruf in der gesamten Welt erarbeitet. Unsere Automobilindustrie ist nämlich viel mehr als reines ökonomisches Zahlenwerk. Sie ist Teil unserer deutschen Identität. Und diese Identität, die schützt man nicht mit einer Politik des Weiter-so oder Subventionen mit der Gießkanne. Nein, im Gegenteil. Wir brauchen nicht weniger als eine 180-Grad-Wende in der Politik, die Sie so vermasselt haben. Wir sagen: Weg mit dem Verbrennerverbot, weg mit E-Subventionen und weg mit CO2-Flottengrenzwerten, Senkung der Lohnnebenkosten, Flexibilisierung des Arbeitsmarkts und nachhaltiger Abbau von Bürokratie. Dann noch zusätzlich runter mit Unternehmenssteuern, runter mit Energiesteuern und Schluss, das ist das Allerwichtigste, Schluss mit dieser katastrophalen Energiewende in diesem Land. Und dass die Bundesregierung hier viel zu wenig macht, das sagen ja nicht nur wir von der AfD, nein, das sagt ja auch die Union selbst mittlerweile. Wir haben es ja schon gehört. Manfred Weber zum Beispiel, auch Markus Söder, sonst eher vielleicht nicht die allerbesten Freunde, fordern beide die Aufweichung des Verbrennerverbots. Richtig so. In der Mainzer Erklärung fordert die CDU sogar die Abschaffung der Quoten bei der Flottenregulierung. Liebe Union, ich sage Ihnen eins, das könnten Sie schon längst haben. Die Mehrheiten existieren in diesem Hause, Sie wollen es aber nicht wahrhaben. Ich kann Ihnen auch noch was sagen. Ja, ich kann Ihnen noch was sagen. Wenn Sie so weitermachen, wird nicht nur die Automobilindustrie immer weiter bergab gehen. Nein, auch Sie und Ihre Wahlergebnisse werden immer weiter bergab gehen, bis Sie irgendwann mal einstellig werden, so wie die SPD kurz davor steht.
3: Herr Kollege, Ihnen eins, es gibt eine Zwischenfrage aus der Unionsfraktion. Wollen Sie diese zulassen?
2: Gerne.
0: Eine Zwischenfrage aus der Unionsfraktion. Ich sehe den Abgeordneten nur von hinten, kann nicht erkennen, wer es ist. Hören wir zu.
4: Zwischenfrage zulassen. Wir werfen ja viel mit Behauptungen hier um sich. Jeder weiß es ja hier, zumindest im Haus aus meiner Fraktion, dass ich 20 Jahre in der Automobilindustrie tätig war. Sie haben eben behauptet, dass alle deutschen Automobilhersteller rote Zahlen schreiben würden. Mich würde das mal interessieren, welche Hersteller Sie genau meinen, Bezug auf die Geschäftszahlen 2025.
2: So, bezogen auf die Geschäftszahlen 2025 ist es natürlich der Fall, dass deutsche Hersteller noch Gewinne einfahren, die aber mittlerweile so, minimiert wurden, dass der Personalabbau jeden Monat im fünfstelligen Bereich real ist in diesem Land. Und den haben Sie auch mit zu verschulden. Sie waren hier staatstragend die letzten Jahre und Jahrzehnte, Sie und Ihre Partei. Und Sie haben absolut nicht das Richtige getan für unser Land. Sie haben immer weiter die E-Mobilität gefördert, die Schlüsselkomponenten, die früher hier in Deutschland komplett gefertigt wurden, wie die Motoren, die hochkomplex sind und die auch weltweit immer noch nachgefragt werden, haben Sie der Automobilindustrie eine Politik aufoktroyiert, die die Schlüsselkomponenten, jetzt die Akkumulatoren im Prinzip, komplett aus dem Ausland und jetzt aus dem chinesisch-fernost importieren lassen. Aus einem Land, wohlgemerkt, das gar nichts auf die Klimaziele gibt, einem Land, das über 1000 Kohlekraftwerke betreibt und genau und nur unter diesen Bedingungen im Übrigen diese günstigen Produktionskapazitäten schaffen konnte. Bitte besinnen Sie sich wieder auf vernünftige Politik. Machen Sie das, was die Bürger da draußen von Ihnen erwarten. Dann geht es vielleicht mit Ihren Umfrageergebnissen auch wieder bergauf.
4: Darf ich eine Nachfrage stellen?
2: Sie sehen, ich habe jetzt weit ausgeführt, eine echte Wende, eine 180-Grad-Wende, die die deutsche Automobilindustrie braucht, wird es nur mit uns, mit der Alternative für Deutschland geben. Ich bitte Sie, kommen Sie zur Vernunft und machen Sie das Richtige für unser Land.
0: Raimund Scheirich war das für die AfD-Fraktion. Er spricht sich unter anderem für die effizienten Verbrenner, wie er es nannte, aus. Aber der Verkauf weltweit auf dem Weltmarkt von Verbrennungsmotoren geht steil nach unten, während die Elektromobilität steil nach oben geht. Aber gut, Sebastian Roloff für die SPD ist der nächste Redner.
5: Die Lage der Autoindustrie ist seit längerem herausfordernd und noch aktuell erreichen uns wieder dramatische Schlagzeilen. BMW hat eine Gewinnwarnung rausgegeben, der Mercedes-Chef will aufgrund der schlechten Lage zur 40-Stunden-Woche zurück und von VW hören wir massive Pläne über den Stellenabbau und Standortschließungen, wenn auch noch nicht offiziell der Aufsichtsrat tagt in dieser Stunde. Und hinter den großen Herstellern steht eine komplexe, zum großen Teil mittelständisch geprägte Zuliefererindustrie. Wenn man nach den Gründen guckt, ist interessant, dass alle dieselben nennen für die Lage. Die Absatzschwäche auf dem weltgrößten Markt in China, insbesondere übrigens im boomenden Hybrid- und Elektrosegment, die, ich sag's mal vorsichtig, erratische Politik des amerikanischen Präsidenten, die zu milliardenschweren Zollhürden führt und deutlich niedrigere Zulassungszahlen. Wir sind da immer noch deutlich unter den Vor-Corona-Werten. Und in dieser Phase muss die Branche massiv investieren in die Antriebswende, in automatisiertes Fahren, in die dazugehörige Software und muss sich damit arrangieren, dass neue Hersteller, insbesondere auf China, in unsere und andere Absatzmärkte auf der Welt drängen und das mit politisch unterstützten Überkapazitäten in einer künstlich abgewerteten Währung. In dieser Situation muss man klug reagieren, die Politik ja, aber auch die Vorstandsetagen. Gerade für die Autoindustrie hat diese Koalition bereits einiges auf den Weg gebracht. Mit dem Wachstumsbooster haben wir Verbesserungen für elektrische Dienstwagen beschlossen. Das hilft insbesondere den Premiumherstellern. Mit der Kaufprämie machen wir E-Mobilität auch für Menschen mit kleinem und mittleren Einkommen bezahlbar. Das unterstützt insbesondere die Massenhersteller. Die Kfz-Steuerbefreiung für E-Autos wurde bis 2035 verlängert. Auch die Mautbefreiung von E-LKWs wurde verlängert und wir fördern den Ausbau von Depotladungen. Darüber hinaus haben wir uns als Koalition auf maßvolle Anpassungen der 2035er-Regelung geeinigt. Maßvoll und keine Abschaffung. Und wir wollen die Verschärfung des sogenannten Utility Factors für Hybride aussetzen. Es gibt aber noch einiges zu tun. Wir müssen den Ausbau der mittlerweile guten Ladeinfrastruktur weiter vorantreiben. Wir wollen einen Industrial Accelerator Act, der uns Made-in-EU-Kriterien bei dieser Kaufprämie ermöglicht. Und wir brauchen verlässliche, realistisch erreichbare Vorgaben für die CO2-Flottengrenzwerte. Eine gesamteuropäische Strategie für Batteriezellentechnologie, einen wirksamen EU-Handelsschutz und langfristig verlässlich bezahlbare Energie. Und wie bereits erwähnt, brauchen wir auch kluge Entscheidungen in den Vorstandsetagen. Investitionen sind die Voraussetzung für langfristigen Erfolg, da sie die nachhaltige Wettbewerbsfähigkeit eines Unternehmens sichern. Ich verstehe das Ziel hoher Renditen, aber bei Investitionen den Rotstift anzusetzen, ist genau die falsche Reaktion. Lassen Sie es mich ganz deutlich sagen. Die schwierige Lage liegt nicht an den fleißigen Beschäftigten. Deswegen ist die Erwartung, dass die jetzt anstehenden Reformen gemeinsam mit Ihnen und den Interessenvertretungen getroffen werden und nicht gegen Sie. Und ich sage für die SPD-Fraktion ganz deutlich, dass wir uns, was Volkswagen betrifft, klar zum Erhalt der Standorte Emden, Hannover, Zwickau und Neckarsulm bekennen und überzeugt sind, dass wir im Rahmen der Sozialpartnerschaft Wege finden werden, die notwendigen Reformen ohne Standortschließungen und ohne Massenentlassungen durchzuführen. Dabei kann die Altersteilzeit eine wichtige Rolle spielen, insbesondere weil sie die Möglichkeit bietet, in der Transformation ohne Entlassungen auszukommen. Und damit das gelingt, muss man sich auf Augenhöhe begegnen. Und es hilft nicht, das VW-Gesetz oder die Mitbestimmung grundsätzlich anzugreifen. Genauso wenig, wie es übrigens hilft, mal eben 6 Milliarden in der Bilanz zu finden, damit das Management volle Boni ausgezahlt bekommt und dann Sparprogramme zu verkünden. So verspielt man die Glaubwürdigkeit und auch das Vertrauen der Beschäftigten. Die Autoindustrie ist das Herzstück der deutschen Wirtschaft. Sie schafft Wertschöpfung und damit Arbeitsplätze sowie Steuereinnahmen. Ihre Stabilisierung ist nicht nur wirtschaftspolitisch wichtig, sondern auch Grundlage für den gesellschaftlichen Zusammenhalt und Widerstandskraft gegen Populismus extremer Kräfte am rechten Rand. Die SPD steht an der Seite der Beschäftigten und unterstützt sie bei ihrem Protest zum Schutz ihrer Arbeitsplätze. Und wir stehen zu allen hilfreichen Maßnahmen bereit. Vielen Dank.
0: Sebastian Roloff sagt, dass er ist der Obmann der SPD im Wirtschaftsausschuss. Die Obfrau im Wirtschaftsausschuss für Bündnis 90 Die Grünen ist Sandra Dezer. Und das ist die nächste Rednerin in dieser Debatte über die Zukunft der deutschen Automobilindustrie.
6: Die Automobilindustrie befindet sich im wahrscheinlich tiefgreifendsten Wandel ihrer Geschichte. Und zwar von den Autobauern über die Zulieferer bis hin zu den Handwerkern und Autohäusern. Die Geschäftsführung und Beschäftigte täglich mit dem Sturm um. Und die Meldungen über den Abbau von Jobs erschüttern die Republik. Es ändert sich einfach alles von der Antriebsart über das Nutzungsverhalten, die Geopolitik, Wettbewerber. Und diese Analyse fair zu machen, ist Grundlage dafür, dass wir über die wichtigen, richtigen Instrumente sprechen. Und Herr Scheirich, ich habe von dieser Analyse nichts gehört bei Ihnen, die uns hilft. Deswegen ist völlig klar, die Instrumente, die wir diskutieren, sind andere als die, die Sie vorgeschlagen haben. Und das finde ich gut an dieser Debatte. Es braucht in dieser schweren Zeit jetzt Klarheit, und wir Grüne sind klar. Deutschland und Europa soll ein erfolgreicher Automobilstandort bleiben, und es sollen auch hier die Autos der Zukunft entstehen. Mit innovativen Technologien und viel Begeisterung der IngenieurInnen. Ich komme aus der Region Stuttgart. Wir wissen, dass das Auto eben nicht nur ein Produkt ist, sondern dass es auch ein Kulturgut ist. Und deswegen ist es wichtig, dass wir miteinander diese Transformation gestalten und genau die Megatrends, Dekarbonisierung und Digitalisierung im Blick halten. Und ja, es ist nicht einfach. Und ja, es werden auch harte Einschnitte da sein. Aber auf alle Fälle ist klar, wir wollen mit den Beschäftigten, mit den Autobauern, mit allen Beteiligten entlang der Wertschöpfungskette gute Lösungen finden. Und dafür braucht es die politische Klarheit, die ich momentan bei der Bundesregierung so oft vermisse. Und ja, es stehen die Umstrukturierungen der Standorte an. Und wenn man genau hinschaut, dann wissen wir, dass die deutschen Standorte schon länger ein Problem haben und diese Probleme vor allen Dingen durch die Renditen in China überdeckt wurden. Und diese Renditen in China, die werden so nicht weiter eingefahren werden. Diese Zeit kommt nicht wieder, wo wir einfach Kosten externalisieren können. Und deswegen braucht es jetzt die Sozialpartner, dass sie sich zusammensetzen, dass sie gute Lösungen finden für Werkserhaltungen, für eine Perspektive der Standorte, für gute Arbeitsplätze, aber vor allen Dingen für zukunftsfähige Technologie, made in Deutschland, made in Europe. Und jetzt ist es sodass diese Transformation politische Leitplanken braucht. Und da weiß ich nach wie vor nicht, was dieses Geschwätz vom effizienten Verbrenner soll. Der Markt ist völlig klar. Wir haben dieses Jahr mehr chinesische Autos und Autoteile nach Deutschland und Europa importiert als nach China exportiert. Und diese Autos sind keine hocheffizienten Verbrenner, das sind Elektroautos. Und deswegen möchte ich allen, die an der Marktwirtschaft interessiert sind, von dieser Stelle aus zurufen: Lassen Sie uns die ökologisch-soziale Marktwirtschaft ihren Job machen. Lassen Sie uns auf die Produkte der Zukunft konzentrieren. Und lassen Sie uns die Autohersteller und die gesamte Wertschöpfungskette daran ausrichten, was wirklich erfolgreich ist auf den Märkten der Zukunft. Und das ist der elektrische Antrieb beim Auto. Das ist der Megatrend, ob Ihnen das gefällt bei der AfD oder eben nicht. Es gibt übrigens da gute Nachrichten, immer wieder in diesem Feld von vielen schwierigen und schlechten. Ich will ein Beispiel, weil Mercedes in meinem Wahlkreis ist und weil die Region Stuttgart natürlich den Stern gut kennt. Die neuesten Verkaufszahlen am Beispiel Mercedes, sie machen Mut. 51% mehr abgesetzte Elektroautos als letztes Jahr. Und europaweit sind es sogar 87% mehr Autos, die Mercedes verkauft hat. Das sind gute Nachrichten. Und deswegen ist es wichtig, dass da die politischen Leitplanken stimmen und dass der Weg weitergeht. Und wir müssen jetzt weiter am Ökosystem für Batterien in Deutschland und Europa bauen. Wir müssen jetzt weiter den Ausbau der Ladeinfrastruktur fördern. Und jetzt braucht es eine E-Auto-Förderung, die genau auf kleine europäische und deutsche E-Autos setzt und eben nicht, wie von der Bundesregierung jetzt auf den Weg gebracht, ein Förderprogramm für chinesische Hersteller. Ja, wo sind wir denn, meine Damen und Herren, dass wir deutsches Steuergeld für Drittländer-Importe ausgeben? Das kann doch nicht im Sinne des Erfinders sein. Und bei aller Wertschätzung, Herr Roloff, da erwarte ich eine Kurskorrektur an dieser Stelle. Ich würde an der Stelle noch gerne was sagen zum unfairen Wettbewerb in Europa. Denn wir wissen, dass insbesondere China durch die Währungsmanipulationen und Subventionen einen unfairen Kostenvorteil gegenüber den deutschen Herstellern hat. Ja, eine Bundesregierung muss an dieser Stelle zuerst Brüssel den Rücken stärken und muss für die europäische Einheit sorgen, für effektiven Handelsschutz. Und da ist es nicht in Ordnung, wenn eine Bundeswirtschaftsministerin sich vor dem EU-Kommissar, der zuständig ist, mit der chinesischen Regierung trifft, um der Kommission in den Rücken zu fallen. Das sollte nicht wieder passieren, auch zum Wohle der deutschen Automobilindustrie. Herzlichen Dank.
0: Sandra Dezer war das für Bündnis 90 Die Grünen. Sie plädiert dafür, die E-Infrastruktur für insbesondere kleinere Autos in Europa zu stärken. Weiter geht's mit Cem Inche für die Linke. Auch er sitzt im Wirtschaftsausschuss. Er ist Elektroniker für Automatisierungstechnik.
7: Liebe Kolleginnen und Kollegen in der Automobilindustrie, am 18. September 2015 wurde der Dieselskandal bekannt und die Automobilindustrie stürzte in eine Dauerkrise. Das Management hat betrogen, doch den Preis bezahlten die Beschäftigten. Milliardenstrafen erhöhten den Kostendruck, es folgten Sparprogramme, jahrelange Unsicherheit. Tausende Arbeitsplätze wurden gestrichen, den Beschäftigten wurde gesagt, die Zukunft liegt in der E-Mobilität. Meine Kolleginnen und Kollegen haben diesen Weg mitgetragen. Sie haben sich weitergebildet, neue Technologien gelernt und die Transformation mit ihrer Arbeit ermöglicht. Dann kam Corona, Halbleitermangel, Energiekrise und Inflation. Wieder waren es die Beschäftigten, die mit Überschichten oder Kurzarbeit ihren Beitrag leisteten. Doch dann 2024 kündigt der Volkswagen-Vorstand einseitig zentrale Tarifverträge auf und brach mit dem erfolgreichen Modell der Sozialpartnerschaft. Erst nach harten Auseinandersetzungen wurde ein Tarifkompromiss erreicht, Beschäftigungssicherung bis 2030, der Erhalt der Standorte, aber auch erhebliche finanzielle Zugeständnisse und Abbau von 35.000 Arbeitsplätzen. Auch die zugesagte Eingliederung von VW Sachsen in den Haustarif wurde verschoben. Der angebliche Grund? Softwareprobleme. Ein weiterer Vertrauensbruch. Ich selbst habe mein bisheriges Arbeitsleben bei Volkswagen verbracht. Ich weiß, wie hart meine Kolleginnen und Kollegen arbeiten. Ich weiß, welche Opfer Sie in den vergangenen Jahren gebracht haben. Und was ist heute der Dank dafür? 100.000 Arbeitsplätze sollen wegfallen. 4 deutsche Werke stehen vor dem Aus. Audi Neckarsulm, VW Zwickau, Emden und Hannover. Die Standorte, die Milliarden in den Umbau zur Elektromobilität investiert haben. Meine Kolleginnen und Kollegen fühlen sich da zu Recht verraten. Denn wie oft sollen sie noch für Managementfehler und politische Versäumnisse bezahlen? Wir sagen, es reicht. An dieser Stelle sende ich solidarische Grüße an all meine Kolleginnen und Kollegen bei VW, Audi, Porsche, MAN und Carriot, die heute vor den Werkstoren für ihre Zukunft kämpfen. Denn eins ist klar, ihr seid nicht verantwortlich für diese Krise und ihr seid nicht allein. Zehntausende Beschäftigte von Mercedes gingen letzte Woche auf die Straße. Die Kolleginnen und Kollegen vom BMW bringen sich in Stellung. Der Widerstand wächst und wir kämpfen mit euch. Unser Parteivorsitzender Luigi ist jetzt in diesem Moment bei meinen Kolleginnen und Kollegen in Salzgitter und steht solidarisch an ihrer Seite. Grüße nach Salzgitter! Mit der Schließung von VW Zwickau wären im Landkreis fast die Hälfte aller Arbeitsplätze in Gefahr. Auch die Jobs der Kolleginnen und Kollegen von IAV sind bedroht. Dabei sind Sie die Fachkräfte, die wir brauchen. Für die Weiterentwicklung unserer Industrie, unserer Produkte, unserer Technologie wie dem autonomen Fahren. Unsere Zuliefer- und Automobilindustrie muss gestärkt werden. Aber ich muss auch sagen, Volkswagen steht nicht vor der Pleite. Der Konzern erwirtschaftet weiterhin Gewinne. In den vergangenen 3 Jahren wurden rund 20 Milliarden Euro an Aktionäre ausgeschüttet. Es fehlt also nicht an Geld, es fehlt am Willen, dieses Geld in Beschäftigung, Innovation und Standorte zu investieren. Und deswegen brauchen wir weiterhin die Landesbeteiligung, die im Zweifel sogar ausgebaut werden muss. Daher sagen wir in aller Deutlichkeit, Finger weg vom VW-Gesetz. Hier prallen Interessen aufeinander. Die Eigentümer in Salzburg sind auf maximale Profite aus, während meine Kolleginnen und Kollegen für eine verlässliche Zukunft kämpfen. Für uns ist klar, auf welcher Seite wir stehen. Und Sie, meine Damen und Herren von CDU und SPD, auf welcher Seite stehen Sie? Zehntausende Industriearbeitsplätze werden gestrichen. Und Sie fordern parallel längere Arbeitszeiten und nehmen den Kolleginnen und Kollegen die Möglichkeit, nach 45 Jahren harter Arbeit in den wohlverdienten Ruhestand zu gehen. Sie lassen die Beschäftigten im Stich. Dabei hätte die Bundesregierung alle Hebel in der Hand, um endlich die richtigen Weichen zu stellen. Die aktuelle Krise zeigt schmerzhaft. Konzern darf niemals freie Hand gelassen werden. Deshalb muss die Regierung jetzt starke Mitbestimmungsrechte für Beschäftigte schaffen. Wir fordern eine zukunftsfähige, aktive Industriepolitik. Öffentliche Fördergelder müssen an Standortsicherung, Tarifbindung, Beschäftigungssicherung geknüpft werden. Denn wer hier Autos verkaufen will, muss Beschäftigung sichern. Machen Sie
3: Herr
7: endlich
3: Kollege,
7: Ihre verdammte
3: Redezeit
7: Arbeit.
3: Ist auch abgelaufen, bitte.
0: Cem Inche für die Linke, er ist engagiert und Vertrauensmann bei der IG Metall bei VW in Salzgitter. Weiter geht's mit Tilman Kuban für die Unionsfraktion. Er sitzt im Wirtschaftsausschuss und hat das Pult soeben erreicht. Noch einen Schluck Wasser und los geht's, Tilman Kuban.
8: Sehr geehrte Frau Präsidentin, liebe Kolleginnen und Kollegen. 1886 hat Karl Benz in Deutschland das Auto erfunden. Seit 140 Jahren bauen wir dank der vielen Tüftler, Entwickler und Arbeiter in unserem Land die besten Autos der Welt. Wir sind stolz darauf, das Auto einmal erfunden zu haben, und wir werden gemeinsam dafür sorgen, dass auch in Zukunft in Wolfsburg, Hannover, Emden, in Neckarsulm, Sindelfingen, Ingolstadt, Dingolfing oder auch in Zwickau die besten Autos der Welt gebaut werden. Aber dafür müssen sich ein paar Dinge ändern. Viele Jahre hat die deutsche Automobilindustrie dank der hohen Exporte und auch der guten Erträge aus anderen Teilen der Welt profitieren können und gute Löhne zahlen können. Diese Zeiten sind vorbei und sie werden auch nicht wiederkommen. Dabei hilft kein Blick zurück, zu sagen, es waren Managementfehler oder es waren möglicherweise zu hohe Löhne. Nein, Das Einzige, was hilft, ist, dass wir uns neue Absatzmärkte suchen, dass wir Energiekosten senken, Produktivität steigern und den Regulierungsdschungel lichten. Denn nur mit einem Schulterschluss aus Arbeitgebern, Gewerkschaften und der deutschen Politik werden wir auch in Zukunft die besten Autos der Welt bauen. Und um den Absatz zu stärken, müssen wir einerseits den europäischen Markt wieder in Fahrt bringen. Seit der Pandemie verkaufen wir 3 Millionen Fahrzeuge weniger in Europa. Auch das ist ein Ausschluss dessen, wenn man über viele Jahre vom Fahrradfahren, Bus und Bahn predigt, dann kann man sich heute nicht allen Ernstes hinstellen und glauben, man setzt sich für die Arbeitsplätze in der Automobilindustrie ein. Der zweite Punkt ist, wir leben vom Export in andere Teile der Welt. Und wir sehen eben, dass der chinesische und der US-amerikanische Markt für uns schwieriger geworden ist. Und deswegen war es so wichtig, dass wir im Europaparlament endlich dafür gesorgt haben, dass das Mercosur-Abkommen wirklich in Kraft treten kann. Sie mit Ihren Freunden haben wollten dagegen wettern, wollten sich dagegen einsetzen. Da kann man sich heute nicht hier hinstellen und allen Ernstes das Loblied auf die deutsche Automobilindustrie singen. Und wir werden zweitens die Regulierung zurückfahren müssen. Ja, in Zukunft werden die meisten Autos in Deutschland elektrisch fahren, aber nicht, weil man das von oben politisch herab vorgibt, sondern weil es sich für die Menschen rechnet. Dabei gibt es aber eben auch andere Modelle wie die hocheffizienten Verbrenner oder auch Hybridfahrzeuge. Und weil Sie, Frau Kollegin Detzer, China angesprochen haben, schauen wir uns doch mal die Zahlen aus 2025 an. China hat 13 Millionen Verbrenner, 7 Millionen batterieelektrische Fahrzeuge und 6 Millionen Hybridfahrzeuge verkauft. Wer da allen Ernstes davon spricht, dass die Zukunft rein elektrisch ist, der hat nicht verstanden, dass egal welches andere Land auf dieser Welt, ob China, Südkorea, Japan, egal wo Sie hingucken, kein einziges Land verbietet den Verbrenner. Kein einziges Land sorgt wirklich dafür, dass man Strafzahlungen noch auf seine Automobilkonzerne legt. Alle sorgen dafür, dass wir mehr Elektro haben, aber dass wir auch ein Antriebsmix haben mit Hybriden und hocheffizienten Verbrennern. Und deswegen werden wir die Flottenzielregulierung in Europa anfassen. Keinen ideologischen Alleingang, sondern einen Antriebsmix für Europa. Denn genau das sichert auch Arbeitsplätze. Nehmen wir mal das Beispiel des VW-Konzerns. Der VW-Konzern bringt momentan 6 E-Modelle auf den Markt. Kein einziges davon macht Marge. Der einzige, der ID.7, das größte und schwerste Fahrzeug, geht plus minus null raus. Und gerade in diesen Zeiten brauchen wir eben auch die margenträchtigen Verbrenner, die dafür sorgen, dass wir am Ende unsere Arbeitsplätze in diesem Land erhalten können. Und deswegen ist das unsere Aufgabe als Politik, Regulierungsdschungel lichten und gemeinsam dafür sorgen, dass neue Absatzmärkte auch möglich sind für unsere Automobilindustrie. Es braucht aber eben auch den Schulterschluss zwischen Konzernen und Gewerkschaften. Ich will Ihnen ein Beispiel aus dem Mittelstand mitgeben. Ein Unternehmer aus dem Mittelstand hat mir neulich berichtet, dass er eigentlich kurz davor war, 2 Werke in Deutschland zu schließen. Fast 4.000 Beschäftigte hätten dann ihre Arbeit verloren. Er hat sich gemeinsam mit seinem Betriebsrat hingesetzt, hat einen Deal gemacht, dass heute statt 35 Stunden 38 Stunden gearbeitet wird, bei gleichem Lohn, dass die Boni nicht mehr ausgezahlt werden, sondern erst wieder ausgezahlt werden, wenn man aus den roten Zahlen raus ist. Ich glaube, diese Deals, die schafft nicht nur der Mittelstand, sondern schaffen auch Großkonzerne. Dann können wir gemeinsam dafür sorgen, dass wir auch die nächsten 140 Jahre die besten Autos der Welt bauen. Wir wollen gemeinsam darauf setzen und darauf können sich die Arbeiter in diesem Land verlassen.
9: Der nächste Redner in dieser Debatte ist Matthias Weiser für die AfD-Fraktion.
10: Sehr geehrte Frau Präsidentin, meine sehr geehrten Damen und Herren, die Beschäftigten in den VW-Werken Zwickau, Emden, Hannover und Neckarsulm haben heute erfahren, dass ihre Werke innerhalb der nächsten 8 Jahre abgewickelt werden sollen. Das betrifft 40.000 Arbeitsplätze.

0: eigentlich nach einem Jahr Ihrer Regierungsuntätigkeit so eine Diskussion zu führen? Die Menschen erwarten vorausschauendes Handeln und keine Gesprächskreise. Frau Konnemann, Sie hätten diese Rede vor einem Jahr halten müssen, im Mai 2025, und dann ein Jahr mal entschiedenes Regierungshandeln zeigen müssen. Das haben Sie nicht getan. Sie machen keine tiefgreifende und schnelle Reformpolitik von Tag 1, wie versprochen von Herrn Merz, sondern die Menschen bekommen von Ihnen eine Regierung des Wortbruchs und der Sonntagsreden. Und diese Aktuelle Stunde ist das beste Beispiel. Und Frau Konnemann, überlegen Sie sich bitte mal, für was Sie sich hier feiern lassen. Sie lassen sich für niedrige Strompreise feiern, die Sie mit Milliarden Steuermitteln quersubventionieren. Milliarden Steuern, die Sie über Schulden finanzieren. Das ist Geld, das die Kinder dieses Landes zurückzahlen müssen. Ja, Sie machen Politik auf Rücken der nächsten Generationen in diesem Land. Sie sollten sich schämen für solche Aussagen. Die CDU und die CSU sollten sich schämen, dass sie mittlerweile zum puren Sozialismus in der Energiepolitik übergegangen ist. Es stand heute in der Zeitung, dass diese Pläne vom VW-Vorstand vorgetragen worden sind. Das wurde aber heute schon in den Medien kolportiert. Und ich bin davon überzeugt, dass diese Pläne demnächst in die Realität umgesetzt werden. Ich bin wirklich davon überzeugt, es wird schon länger davon gesprochen. Und wie gesagt, Sie sollten diese Meldungen ernst nehmen. Und das erwarten ja die Menschen. Die Menschen erwarten, dass Sie handeln und sich nicht hier hinstellen und irgendwelche Diskussionsrunden abhandeln. Und es ist auch interessant zu sehen, welches Narrativ Sie hier verbreiten wollen, dass der Niedergang der deutschen Automobilwirtschaft nichts mit Ihren politischen Entscheidungen zu tun hat. Das ist genau das Gegenteil. Der Niedergang der deutschen Automobilwirtschaft ist politisch und er ist hausgemacht. Es sind genau Ihre politischen Vorgaben zur Umstellung auf die Elektromobilität, die dazu geführt haben, dass die deutschen Automobilunternehmen in diese katastrophale Lage geraten sind. Man muss sich nur anschauen, die Nummer 1 bei der weltweiten Automobilherstellung, Toyota. Toyota hat eine Umsatzrendite von 9,9%. Die haben nicht auf die Elektrostrategie umgestellt. Die haben sich für Hybridlösungen entschieden. Die haben am Verbrenner festgehalten. VW, der zweitgrößte Automobilhersteller, hat sich für eine Elektrostrategie entschieden. Die machen nur noch 2,8% Umsatzrendite. Auch die Automobilhersteller in Amerika haben eine wesentlich bessere Umsatzrendite, weil man auch dort vom Elektrokurs weggekommen ist und wieder auf den Verbrenner setzt. Wenn Sie tatsächlich die deutsche Automobilindustrie retten wollen, dann wäre die erste Maßnahme, Schluss zu machen mit CO2-Flottenbegrenzungen, Schluss zu machen mit dem damit verbundenen Verbrennermotorverbot und dem stetigen Verteuern von Diesel und Benzin. Und was wirklich am schlimmsten ist, die AfD hat immer wieder Anträge gebracht, um die deutsche Automobilindustrie zu retten, seit Jahren den Verbrennermotor zu erhalten. Sie haben es immer wieder abgelehnt. Sie haben die deutsche Automobilindustrie sehenden Auges in den Brunnen fallen lassen. Sie machen unverantwortliche Politik. Es zeigt sich deutlich, dass die deutschen Automobilunternehmen unter großem Druck stehen. Sie produzieren zu teuer und kämpfen gleichzeitig mit einer angespannten Wirtschaftslage in Europa, Zöllen in Amerika und harter Konkurrenz in China. Das sind große Herausforderungen, aber Herausforderungen, die wir meistern können. Dazu müssen wir aber sofort Schluss machen mit der grünen Transformationspolitik, mit dem EU-Bürokratie-Schwachsinn aus Brüssel und mit hohen Steuern. Wir müssen wieder ein Land werden, das auf Marktwirtschaft, Freiheit und günstige Energie setzt. Die Meldungen von VW sind das letzte Warnsignal, dass wir eine sofortige Wirtschaftswende in Deutschland brauchen. Die Alternative für Deutschland steht dazu bereit.
1: Matthias Weiser war das für die AfD-Fraktion. Für die AfD ist also der Verbrenner die Lösung aller Probleme. Jetzt kommt Elisabeth Kaiser ans Pult. Sie ist die Beauftragte der Bundesregierung für Ostdeutschland. Da stehen ja mindestens zwei Werke derzeit vor der Schließung. Elisabeth Kaiser, die Ostbeauftragte.
2: Liebe Kolleginnen und Kollegen, die Automobilbranche, das haben wir heute schon sehr oft gehört, das ist das industrielle Rückgrat unseres Landes. Fast jede zweite Patentanmeldung im Bereich der Spitzen- und Zukunftstechnologien kommt aus der Automobilbranche. Wenn dieser Motor stottert, dann spürt das die gesamte Republik. Vom Emden über Wolfsburg nach München, von Stuttgart bis nach Zwickau. Allerdings stimmt auch, keine andere Region wäre so existenziell betroffen wie Ostdeutschland. In einer Region, die seit der Wende von Deindustrialisierung und Niedriglöhnen geprägt ist, ist die Automobilindustrie der Anker der Stabilität. Und hier gibt es gute

0: fair bezahlte und vor allen Dingen gewerkschaftlich organisierte Arbeitsplätze. Die Tarifverträge der IG Metall sind die Grundlage für die Lebensplanung von Zehntausenden ostdeutschen Familien. Und hinzu kommt, ein Autowerk steht niemals allein. Um jedes große Werk herum existiert ein Netz von Zulieferunternehmen, Logistikern, Dienstleistern, Handwerksbetrieben. Und stirbt ein Werk, dann bricht diese ganze Kette zusammen. Die lokale Kaufkraft sinkt, ebenso wie die Einnahmen aus den Gewerbesteuern. Es fehlt dann an Geld für Schulen, für Kitas, für Kultur. Fachkräfte gehen weg. Einer ganzen Region wird der Stecker gezogen. Und nochmals, wir sprechen hier über Regionen, die wirtschaftliche Erschütterungen nur zu gut kennen. Mit Flexibilität, Mut und Fleiß haben die Ostdeutschen den Strukturwandel nach 1990 gemeistert. Und das mit einer gehörigen Portion Innovationskraft. Mittlerweile stehen in Ostdeutschland die modernsten und innovativsten Automobilwerke Europas. Nehmen wir das beste Beispiel, das VW-Werk in Zwickau. Es ist das Vorzeigewerk für Elektromobilität. Die Kolleginnen und Kollegen, die dort arbeiten, die liefern ab, was die Konzernführung gefordert hat. Und genau deshalb steht die Konzernleitung in einer moralischen und wirtschaftlichen Verantwortung. Die Tarifbindung und die Sozialpartnerschaft, die sind keine Schönwetter-Accessoires für Manager. Sie sind die verfassungsrechtlich geschützte Säule unserer Wirtschaft. Und wer das antastet, der verspielt das wertvollste Gut, das Unternehmen natürlich haben, die Loyalität ihrer Mitarbeitenden. Und im Fall von Zwickau steht da aber noch viel mehr auf dem Spiel, nämlich die Deutschlands Zukunft als E-Mobilitätsstandort. In Zwickau gibt es großes Know-how. Es wäre fahrlässig, das jetzt hier liegen zu lassen. Vor allem auch, weil chinesische Autobauer natürlich bereits in den Startlöchern stehen, um freie Produktionskapazitäten in Europa übernehmen zu können. Und dafür kann ich nur warnen, wir Ostdeutsche wissen doch ganz genau, was es bedeutet, die verlängerte Werkbank zu sein. Und das ist wirklich nicht erstrebenswert. Liebe Kolleginnen und Kollegen, die Bundesregierung, die handelt bereits. Wir deckeln mit vielen Investitionen die Industriestrompreise. Wir haben die Automobilprämie auf den Weg gebracht, um den Hochlauf für E-Mobilität weiter anzukurbeln. Wir setzen uns in Brüssel für eine Regulierung mit Augenmaß ein und sorgen auch dafür, dass Maßnahmen getroffen werden für einen fairen internationalen Wettbewerb. Beim Automobilgipfel im Kanzleramt, da haben wir beschlossen, dass auch Elektromobilität weiter die Hauptstraße für die Automobilindustrie bleiben muss. Und ich habe zu einem Branchendialog Ost eingeladen. Dort haben wir nochmal spezifisch die Herausforderungen für die Automobilzulieferer diskutiert und zu unserer Aufgabe gemacht. Jetzt sehe ich die Automobilkonzerne in der Pflicht. Sie müssen Innovationskraft entwickeln und zukunftsorientierte Konzepte für ihre Werke und für die Elektromobilität entwickeln. Vor allem aber, sie müssen auch die Zusagen gegenüber ihrer Belegschaft einhalten. Denn das waren Zusagen, die gemeinsam verhandelt worden sind. Zusagen, für die Beschäftigten weitgehende Zugeständnisse bereits gemacht haben. Wenn die Konzernseite jetzt einseitig die Vereinbarungen aufkündigt, dann stellt sie die soziale Marktwirtschaft in Deutschland massiv in Frage. Und das gefährdet den gesellschaftlichen Zusammenhalt. Und natürlich macht das was mit den Menschen, wenn sie plötzlich nicht wissen, ob ihre Arbeitsplätze noch sicher sind, wenn ihre Lebensleistung in Frage gestellt wird. Und um es ganz klar zu sagen, die aktuelle Kommunikation des VW-Konzerns ist Gift für den gesellschaftlichen Zusammenhalt und ist Wasser auf die Mühlen der Populisten. Sehr geehrte Damen und Herren, ich habe gestern mit dem niedersächsischen Ministerpräsidenten sprechen können und ich kann Ihnen tatsächlich versichern, die Politik steht hinter der Automobilbranche. Die Politik steht fest an ihrer Seite, an der Seite der Beschäftigten, im Land, im Bund, genauso im Westen wie im Osten. Wir stehen entschlossen für jeden Arbeitsplatz und wir verteidigen geltende Tarifverträge. Vielen Dank.
1: Elisabeth Kaiser war das. Sie ist die Bundesbeauftragte für Ostdeutschland und sie hat dem VW-Konzern vorgeworfen, Fehler zu machen und in ihrer Kommunikation den Populisten zu helfen. Das sind schwere Vorwürfe gegen VW. Svantje Henrike Michaelsen ist die nächste Rednerin. Sie ist die verkehrspolitische Sprecherin für Bündnis 90 Die Grünen.
2: Für Wettbewerbsfähigkeit, Beschäftigung und Innovation. Der Titel dieser Aktuellen Stunde klingt gut. Nur mit der Realität hat er leider nicht so viel zu tun. BMW gibt eine Gewinnwarnung raus. Mercedes-Benz kündigt drastische Sparmaßnahmen an. Und bei Volkswagen reicht der erst 2024 vereinbarte Abbau von 35.000 Stellen offenbar nicht mehr. Jetzt ist von bis zu 100.000 Stellen weltweit die Rede. 4 deutsche Standorte stehen auf der Kippe. Das klingt nicht gerade nach Erfolgsgeschichte deutscher Industriepolitik. Jahrzehntelang haben deutsche Hersteller auf dem chinesischen Markt hervorragend verdient. Doch chinesische Unternehmen haben technologisch aufgeholt. Sie bauen gute Elektroautos zu günstigeren Preisen und verkaufen immer mehr davon weltweit, während die Verkäufe deutscher Konzerne drastisch fallen. Ausgerechnet der Markt, der lange die Gewinne deutscher Konzerne gesichert hat, ist heute die größte Herausforderung. Auch in den USA wird der Wettbewerb härter. Zölle schlagen voll durch, hohe Energiekosten und geopolitische Krisen belasten die Industrie zusätzlich. Auf diese Herausforderungen bräuchte es strategische Antworten. Und genau darüber müssten wir heute eigentlich reden, statt erneut den Mythos zu bedienen, das Verbrenner aus sei an allem schuld. Strategische Antworten habe ich leider nicht so viele gehört. Stattdessen erleben wir vor allem eines: Stellenabbau und Werksschließung. Dabei sind es doch nicht die Beschäftigten, die diese Entwicklung zu verantworten haben. Die IG Metall hat recht, wenn sie eine aktive Industriepolitik fordert, mit Investitionen, klaren Standortzusagen und guten Arbeitsplätzen. Renditeinteressen dürfen doch nicht über die Zukunft ganzer Standorte gestellt werden. Wer jahrelang hohe Gewinne und Rekorddividenden gefeiert, gleichzeitig aber die Augen vor den weltweiten Herausforderungen und Entwicklungen verschlossen und Zukunftsinvestitionen verschleppt hat und jetzt am Ende Stellen streicht, lässt die Beschäftigten die Zeche für falsche und kurzsichtige Konzernentscheidungen bezahlen. Das ist dann kein Kostenproblem, das ist ein Managementproblem. Während andere, auch europäische Hersteller, Milliarden in Elektromobilität, Batterietechnik und Software investierten, hielten deutsche Konzerne viel zu lange am Verbrenner fest. Der Dieselskandal wurde zum Symbol einer Industrie, die den Wandel unterschätzt und aktiv ausgebremst hat. Und die starke Abhängigkeit vom chinesischen Markt erwies sich als strategische Fehlentscheidung. Gerade wenn Sie das Autoland Deutschland beschwören und immer sagen, dass die deutsche Autoindustrie eine Schlüsselindustrie ist, an der technologische Innovation, wirtschaftlicher Erfolg und Hunderttausende gute Arbeitsplätze hängen, müssen Sie doch wollen, dass die deutsche Automobilindustrie wieder investiert und nachhaltig erfolgreich ist. Aber genau das gefährdet die Bundesregierung mit der aktuellen Politik. Scheindiskussionen um die vermeintliche Technologieoffenheit und das Aus vom Verbrenner aus blenden aus, dass die Entscheidung pro Elektromobilität weltweit längst gefallen ist. Die Automobilindustrie wird nur dann erfolgreich sein, wenn sie ihr Angebot auf die Automobilität der Zukunft ausrichtet. Und die wird nicht immer größer und schwerer sein und noch mehr PS haben, sondern elektrisch, effizient und ressourcenschonend. Dann braucht es Fahrzeuge, die in allen Teilen der Welt gefragt sind. Kleine und innovative Elektroautos, made in Europe, die für die Breite der Bevölkerung bezahlbar sind. Kleinere Fahrzeuge schützen übrigens nicht nur das Klima. Sie brauchen weniger Ressourcen, weniger Energie und erhöhen die Verkehrssicherheit, vor allem für Kinder und die Menschen, die zu Fuß und mit dem Fahrrad unterwegs sind. Es ist Ihre Aufgabe in den Regierungsfraktionen, endlich einen klaren Rahmen zum Umstieg auf die Elektromobilität zu setzen, für die Industrie und die Menschen. Kümmern Sie sich um den schnellen Ausbau der Ladeinfrastruktur, Investitionen in Speicher, wettbewerbsfähige Energiepreise für die Industrie und Qualifizierung für die Beschäftigten, damit diese den Wandel aktiv mitgestalten können. Wer wie die Bundesregierung am Verbrenner ausrüttelt, die Elektromobilität schlechtredet und europäische und deutsche Klimaziele angreift, sorgt doch nicht für Innovationsfreude oder Wettbewerbsfähigkeit, sondern für Verunsicherung, Investitionszurückhaltung und am Ende dafür, dass andere Player die steigende Nachfrage nach innovativen Produkten bedienen werden. Während Sie noch darüber diskutieren, ob eine Technologie des letzten Jahrhunderts die Zukunft der Automobilindustrie retten kann, entwickelt die Konkurrenz Batterien und bezahlbare Elektroautos. Die Frage ist doch nicht, ob sich die Automobilindustrie verändert. Die Frage ist, ob Deutschland dabei ist. Wenn wir mit Stillstand oder Rückwärtsgang antworten, verlieren wir. Wenn wir mit Innovation antworten, dann hat die deutsche Automobilindustrie eine Zukunft. Vielen Dank.
1: Svantje Henrike Michaelsen war das, verkehrspolitische Sprecherin von Bündnis 90 Die Grünen. Und sie adressiert zum einen Managementfehler der Autoindustrie in Deutschland und zum anderen auch politische Fehlentscheidungen, die halt an alten Technologien festhalten will und eben nicht in die Zukunft investiere, so die Expertin. Weiter geht's in der Debatte mit Hans Koller von der CSU. Er kommt aus Passau.
3: Kolleginnen und Kollegen, wir reden heute über des deutschen liebsten Kind, wie wir früher das Auto auch genannt haben. Und Sie, liebe Kollegin Michaelsen, haben uns gerade referiert, warum sich hier etwas verändert hat. Wir haben viele Jahre, oder Sie haben viele Jahre natürlich das Auto auch mit schlecht geredet, die individuelle Mobilität mit schlecht geredet. Und dabei ist das Auto, ist die Automobilindustrie das Rückgrat der deutschen Industrie. Und meine Damen und Herren, wenn wir uns die Frage stellen, kann Deutschland noch Automobil, dann sage ich Ihnen ganz klar, ja, Deutschland kann noch Automobil, wenn wir die richtigen Rahmenbedingungen auch wieder schaffen. Und darüber reden wir heute, meine Damen und Herren. Weil in Deutschland auch künftig die besten Premium-Modelle gebaut werden sollten, die auch weltweit konkurrenzfähig sind. Mit 700.000 Arbeitskräften, die in der deutschen Automobilindustrie arbeiten. Diese Industrie erlebt aber auch einen Umbau. Ja, wir sind mitten in einer Transformation und das zeigt die Realität. Aber gerade deshalb ist es unsere Aufgabe, dass wir die richtigen Rahmenbedingungen schaffen, dass wir Innovationen, Investitionen und gute Arbeitsplätze auch mit fördern, meine Damen und Herren. Der internationale Wettbewerb ist härter geworden und wir produzieren Premiumfahrzeuge. Wir produzieren zu anderen Standards wie manche Konkurrenten, die am deutschen Automobilmarkt mit auftreten. Und wir reden sicherlich von Energiekosten, wir reden aber auch von Arbeitskosten, meine Damen und Herren. Auch das gehört zur Wahrheit. Und wir haben beispielsweise in Deutschland Kosten in der Arbeitsstunde von fast 65 Euro. In Frankreich etwa unter 50 Euro, in den USA bei 44 Euro, in Japan bei 23 Euro. Meine Damen und Herren, aber ich glaube, wir sind uns hier auch einig, dass wir an den Standards für unsere Arbeitnehmerinnen und Arbeitnehmer nicht rütteln wollen. Aber das hat seinen Preis, meine Damen und Herren. Und unsere Fachkräfte, unsere innovativen Mitarbeiterinnen und Mitarbeiter sind unser größter Wettbewerbsvorteil und den müssen wir auch nutzen. Gestern hat die Präsidentin des Verbandes der Automobilindustrie noch einmal deutlich gemacht, worauf es jetzt ankommt. Auf Wachstum, Wettbewerbsfähigkeit und Technologieoffenheit. Dies muss oberste Priorität haben und genau an diesem Punkt setzen wir an, meine Damen und Herren. Wir verbessern die Rahmenbedingungen mit wettbewerbsfähigen Energiepreisen, mit schnellen Planungs- und Genehmigungsverfahren, mit konsequentem Bürokratieabbau und mit einem flexiblen Arbeitsmarkt, meine sehr verehrten Damen und Herren. Wir werden mit dem Berichtsentlastungsgesetz überflüssige Berichts- und Dokumentationspflichten abschaffen, führen eine Berichtspflichtenbremse ein und machen Genehmigungsfiktion zum Regelfall. Das muss jetzt aber auch umgesetzt werden im Land und in der Industrie, meine sehr verehrten Damen und Herren. Investitionen entstehen dort, wo Vertrauen im Standort gesetzt wird und deshalb haben wir im Koalitionsvertrag vereinbart, flexible Arbeitszeiten zu ermöglichen, die tägliche Höchstarbeitszeit durch eine wöchentliche Höchstarbeitszeit zu ersetzen. Wir wollen dies in Einklang mit der europäischen Arbeitsschutzrichtlinie auch mitbringen. Wir brauchen Flexibilität und wir brauchen die Innovationskraft, meine Damen und Herren, mit wettbewerbsfähigen Energiepreisen, mit weniger Bürokratie, mit schnellen Genehmigungen, mit mehr Flexibilität und mit Technologieoffenheit. Und Wir werden den Automobilmarkt aber auch nicht mit Schlechtreden, wie Sie es ständig tun, mit Ihrem Geschäftsmodell, mit Schlechtreden des Standortes Deutschland, werden wir den Standort Deutschland nicht retten. Und es gibt auch positive Nachrichten in diesem Lande, meine Damen und Herren. In wenigen Wochen eröffnet BMW ein neues Batteriewerk in Straubing mit 1600 Arbeitsplätzen. Das heißt, es gibt Investitionen, es gibt auch positive Ansätze, aber die passen nicht in Ihr Geschäftsmodell. Wir stehen für Aufbruch, für Innovation und für den Glauben an unsere Produkte und vielleicht auch ein Stück weit an den Stolz der Bürgerinnen und Bürger zu appellieren, auf deutsche Produkte vermehrt zu kaufen. Recht herzlichen Dank.
4: So, der nächste Redner in dieser Debatte ist für die AfD-Fraktion Adam Balten.
5: Sehr geehrte Frau Präsidentin, sehr geehrte Damen und Herren, Deutschland, die Automobilnation. Jemand sagte mal sinngemäß, Deutschland ist das Luxusauto der Welt. Sie haben sich da alle ans Steuer gesetzt und das Luxusauto Deutschland mit Vollgas, sehenden Auges, trotz Warnungen der AfD, voll gegen die Wand gefahren, meine Damen und Herren. Es knallt, die Teile fliegen umher, das Teil ist Schrott. Und nun stehen Sie alle dumm drum und fragen sich, wie kriegen wir das nun wieder hin? Das ist das, was jetzt gerade passiert. Und dass gerade Sie von der Koalition diese Aktuelle Stunde einberufen müssen, ist ein Eingeständnis dafür, dass Ihre Politik schlechte Politik ist. Eine Frage steht dabei im Raum. Wie konnte es so weit kommen? Nun, gehen wir einfach mal zum Anfang Ihrer wirtschaftsfeindlichen Politik. Deutschland hat die besten Automobile der Welt gebaut, mit Verbrennerantrieb, angetrieben mit Diesel, Gas oder Benzin. Was die Präzision, Haltbarkeit, Zuverlässigkeit und Innovation anbetraf, konnte kein anderes Land der Welt mithalten. Das Automobil wurde zu einer tragenden Säule der Wirtschaft. Die Steuereinnahmen daraus sprudelten und waren fester Bestandteil des Haushaltsplans. Es wurden sichere Arbeitsplätze geschaffen, und die Menschen konnten sich günstige Automobile und ein Leben in Wohlstand leisten. Was geschah dann? CO2. Das Gas des Lebens auf dem Planeten wurde zum Gift für den Planeten von Ihnen erklärt. Kleine verwöhnte Mädchen, grün hinter den Ohren, die ihr Leben lang noch nicht ein einziges Mal etwas geschaffen oder produziert haben oder gearbeitet haben, wurden hofiert und von der Industrie gefördert, beziehungsweise von Ihnen, von der Politik. Horrorszenarien des Weltuntergangs durch CO2 kursierten täglich durch die Nachrichten. Und Sie, die veralteten Parteien, regierten nicht in dieser Zeit, sondern Sie reagierten. Mit abstrusen Gesetzen, mit Vorschriften und Verboten. Und selbst eine Autohasserin, Julia Willi von den Grünen, zog in den Aufsichtsrat von VW. Da war mir klar, der Laden ist erledigt. Die Transformation begann also. Der Anreiz zur Transformation wurde durch Steuergelder in Form von Subventionen ermöglicht. Das Versprechen waren blühende Landschaften und Wirtschaftswachstum. Und das Ziel war die Erlösung vom Weltklimauntergang. Eine blamable und verwerfliche Fehleinschätzung von Ihnen allen hier. Die Folge war unausweichlich. Das Steuergeld verpufft, der CO2-Weltuntergang ist abgesagt, die Wirtschaft ist im Niedergang. Und hier jetzt zu den brutalen Zahlen. Der VDA warnt, 225.000 Stellen fallen weg bis 2035. 100.000 Stellen sind jetzt schon bereits vernichtet, seit 2019. VW, 35.000 Stellen weg, bis jetzt. Wird sich zeigen, was heute noch passiert. Bosch, 22.000 Stellen. ZF, 14.000 Stellen. Nur noch 721.000 Beschäftigte gibt es in der Automobilindustrie. Das ist ein Tiefstand seit dem Jahr 2011. Ihre Politik hat uns also wirtschaftlich ins Jahr 2011 zurückkatapultiert. Lassen Sie das jetzt einfach mal kurz sacken. Sehr schön. Für Sie, ja, ich weiß, für Sie sind das alles nur abstrakte Zahlen. Aber im Moment geht es auch gar nicht hier um die Zahlen. Das verstehen Sie einfach nicht. Es geht doch hier um die Menschen. Es geht um Schicksale. Es geht hier um Existenzen. Menschen, die das Haus gar nicht mehr bezahlen können. Menschen, die ihre Familie nicht mehr jetzt bezahlen können und finanzieren können. Menschen, die jetzt im Moment dank Ihnen wissen werden, wie es sich anfühlt, wenn die Fabriktore ein für alle Mal schließen werden. Und für jedes einzelne dieser Schicksale sind Sie, liebe Brandmauerristen, direkt verantwortlich. Aber übernehmen Sie jetzt überhaupt Verantwortung? Nein, tun Sie nicht. Die Schicksale dieser Menschen sind Ihnen eigentlich völlig egal, denn Sie machen genauso weiter. Und es ist, ich sage Ihnen eins, es ist noch nicht zu spät. Der Schaden lässt sich noch reparieren. Und wir bieten Ihnen doch das nötige Werkzeug auf dem Silbertablett. Sie müssen nur zugreifen. Dazu gehört Abkehr von dem Verbrennerverbot, weg von dem EU-Flottengesetz, CO2-Steuer am besten gänzlich abschaffen, das Lieferkettengesetz abschaffen und jegliche Subventionierung für Elektromobilität abschaffen. Das ist der Weg, der ökonomisch vernünftigste Weg für Deutschland. Und eine AfD-geführte Reformregierung wird genau das umsetzen, mit Ihnen oder ohne Sie. Und zu der EU lässt sich sagen, 100.000 Rechtsakte wurden erlassen. Wenn man die ausdrucken würde, nur die erste Seite, hätten wir einen Stapel von 13 Metern Höhe. Das ist die Bürokratie, die wir komplett in die Tonne treten werden. Das verstehen Sie nicht, aber das ist das, was die AfD tun wird. Ja, mit Grenzen kennen Sie sich aus, verstecken Sie sich hinter der Brandmauer. Viel Spaß dabei. Wir werden gewinnen. Vielen Dank.
1: Adam Balten war das für die AfD. Jetzt geht's weiter mit der Unionsfraktion, und zwar mit Carsten Körber. Er kommt aus Zwickau, und das ist ja nun die Stadt, um die es hier zum Teil auch geht, denn dort steht ein VW-Werk vor dem Aus.
6: Frau Präsidentin, liebe Kolleginnen und Kollegen, meine sehr geehrten Damen und Herren. Der Automobilbau prägt meine Heimatregion Zwickau seit nunmehr über 120 Jahren. Namen wie Horch, Audi, später der Trabant und heute Volkswagen stehen nicht nur für die Geschichte, sondern für die Identität und das Selbstverständnis eines ganzen Landstriches. Die Stadt Zwickau wirbt mit dem Slogan Automobilstadt. Wenn wir über Volkswagen Sachsen reden, dann reden wir über den zweitgrößten Arbeitgeber im Osten. Die Region zwischen Zwickau und Chemnitz hat die größte Industriearbeitsplatzdichte Ostdeutschlands. Heute arbeiten von 300.000 Menschen gut 30.000 in der Automobilbranche. Wer das vor Augen hat, versteht, eine Schließung von Volkswagen dort würde den Strukturbruch einer ganzen Region nach sich ziehen. Aber das wäre weit mehr als eine reine Personal- oder Standortentscheidung. Sie wäre ein herber Rückschlag in der beispiellosen wirtschaftlichen Aufholjagd Ostdeutschlands seit 1990. Wir reden hier über nichts weniger als darüber, ob die Region Südwestsachsen weiter industrielles Rückgrat für Sachsen, für Ostdeutschland und insgesamt für die Industrienation Deutschland bleibt. Ich war vergangene Woche am Montag vor Ort im Volkswagenwerk in Zwickau. Die Niedergeschlagenheit und der Vertrauensverlust in der Belegschaft waren förmlich mit Händen zu greifen. Wir haben in der Vergangenheit gesehen, was ein planloser Bruch bei der E-Autoförderung anrichten kann. Der abrupte Habeck-Stopp im Jahr 2023 hat die Menschen verunsichert und die Neuzulassungen bei E-Autos einbrechen lassen. Mit der aktuellen E-Auto-Prämie sehen wir gerade genau das Gegenteil. Die deutschen Autobauer, vor allem Volkswagen und nicht die Chinesen. Die Chinesen profitieren mit 12, Volkswagen mit über 25% aktuell von der neuen E-Auto-Prämie. Ganz konkret steigt die Auslastung im Werk in Zwickau aktuell deutlich. Hier zeigt sich, Politik macht eben doch den Unterschied. Nicht indem der Staat selbst Unternehmer spielt, sondern indem er klare, vernünftige und vor allem verlässliche Rahmenbedingungen schafft. Gerade für Zwickau ist das entscheidend, Denn Zwickau war das erste Werk im gesamten Volkswagen-Konzern, das bereits 2019 komplett auf E-Mobilität umgestellt wurde. Wer diesen Standort opfert, erklärt nicht nur ein Werk für verzichtbar, er stellt seine komplette Strategie für E-Mobilität in Frage. Daher erwarte ich von Volkswagen vor allem eines: offene und ehrliche Kommunikation. Dazu gehört auch, sich an Abmachungen und Vereinbarungen zu halten. Die Betriebsvereinbarung mit Jobgarantie bis 2030 muss Bestand haben. Punkt. Die betroffenen Regionen kämpfen jetzt zuallererst vor Ort dafür, dass weiter Volkswagen oder für Neckarsulm Audi gebaut werden. Emden, Hannover, Neckarsulm und Zwickau lassen sich in dieser Debatte nicht auseinanderdividieren. Wenn man die heutige Presselage allerdings zur Kenntnis nimmt und wie man aktuell aus Aufsichtsratskreisen hören muss, dann muss man sich schon aber auch mit dem Gedanken befassen, was tritt denn ein, wenn Volkswagen oder Audi sich von diesen Standorten tatsächlich zurückzieht. Zumindest für die Region Zwickau kann ich sagen, dass wir dafür kämpfen, dass in jedem Fall dort weiter Autos gebaut werden. Denn diese Region ist auch für andere Hersteller interessant. Denn mit jedem Standort, den wir in Deutschland halten können, sichern wir Arbeitsplätze und Wohlstand im eigenen Land. Wir können nicht über Jahre devot nach Wolfsburg schauen. Wir haben eines der effizientesten Ökosysteme Europas. Wir sind und wir bleiben ein attraktiver Automobilstandort. Wir als Politik haben die Verantwortung, die Rahmenbedingungen weiter zu verbessern. Und Volkswagen hat die Verantwortung, wieder bezahlbare, attraktive und für die Massen verfügbare Autos herzustellen. Dann hat VW auch wieder eine Perspektive in Zwickau, Emden, Neckarsulm,
4: Herr Kollege,
6: und in ganz Deutschland. Herzlichen Dank, Frau
1: Präsidentin. Carsten Körber war das für die CDU und er kommt aus Zwickau und hat dem VW-Konzern ins Gewissen geredet, eine Vereinbarung einzuhalten. Der nächste Redner, Johann Saathoff, spricht für die SPD. Er kommt aus Emden, auch hier ein VW-Werk in Gefahr.
7: Sehr verehrte Damen und Herren, liebe Kolleginnen und Kollegen, ich glaube, ich habe es noch nie erwähnt, ich komme aus Ostfriesland, ich gebe es mal zu, ich komme aus Emden, aus dem äußersten Nordwesten der Bundesrepublik. Und Emden ist ein Standort mit großer Geschichte und Bedeutung für VW seit 1964. Zuerst haben wir den Käfer gebaut, dann den Passat, seit 2022 sind wir dem Modell Zwickau gefolgt und produzieren Elektroautos, zunächst den ID.4 und auch jetzt den ID.7. Und meine herzlichen Grüße gehen zunächst nach Emden und alle Standorte, wo heute demonstriert wird. Mir ist sehr wichtig, meine Solidarität mit den gut 7.700 Beschäftigten in Emden und aller Beschäftigten der Automobilindustrie und der Zulieferer in Deutschland zum Ausdruck zu bringen. Sehr viele Kolleginnen und Kollegen hier haben in ihrem Wahlkreis einen Automobilstandort. Und ich will die Standorte nennen, die gerade besonders im Fokus stehen: Hannover, Zwickau, Neckarsulm und eben Emden. Und ich möchte auch einige sehr engagierte Kolleginnen und Kollegen nennen, die sich tagtäglich um diese Rahmenbedingungen kümmern. Ades Ametovic, Esther Dilcher, Dunja Kreiser, Hubertus Heil, Rasha Nasar. Wir alle stehen in sehr engem Austausch mit den Kolleginnen und Kollegen in den Werken. Und wir wissen, eine gelebte Sozialpartnerschaft ist keine Last. Sie ist wertvoll, gerade in diesen schwierigen Zeiten. Und gegen Angriffe auf die Mitbestimmung werden wir uns wehren, und zwar mit aller Kraft. Und für uns ist klar, die Beschäftigten dürfen nicht weiter wegen der Fehlentscheidungen der Konzernspitze die Zeche zahlen müssen. Oder wie wir auf Platz sagen, knoit het lütsche manse genug. Dass sich die Situation der Automobilindustrie gerade schwierig gestaltet, ist bekannt und haben wir gehört. Deshalb hatten im Dezember 2024 die IG Metall und Volkswagen nach harten Tarifverhandlungen vereinbart, dass es bis 2030 Einsparungen geben soll und im Gegenzug der Bestand der Werke garantiert wird. Und jetzt kommen diese neuen Horrormeldungen über Personalabbau und über Werksschließungen wieder. Und ich muss sagen, ich bin schon sauer. Dass den Eigentümern und dem Vorstand nichts Besseres einfällt, als alle zwei Jahre Werke schließen zu wollen und Personal abbauen zu wollen, ist, liebe Kolleginnen und Kollegen, nicht weniger als ein intellektueller Offenbarungseid. Denn Sie auf der Ebene haben VW über viele Jahre in strukturelle Schieflage gebracht, nicht die Arbeitnehmerinnen und Arbeitnehmer in den Hallen und an den Maschinen. Und ich will dazu einige Beispiele nennen, weil das gerät schnell in Vergessenheit. Zunächst der VW-Abgasskandal. Da hat VW über 30 Milliarden Euro für bezahlen müssen. Man könnte auch sagen, 30 VW-Werke. Dass dieses Geld nicht investiert werden konnte, ist nach wie vor ein schweres Erbe und nicht in den Hallen entschieden worden, sondern auf der Vorstandsetage. Dann hat VW den Eintritt in die Elektromobilität im Grunde verschlafen. Nicht in den Hallen entschieden und versäumt, sondern auf der Vorstandsetage. Dann hat VW seine Identität ein Stück weit aufgegeben, denn die neuen Modelle sollten nicht mehr Golf oder Passat heißen, die neuen Modelle sollten heißen wie Raumschiffe. Wenn ich meiner Mutter erzähle, ich habe jetzt einen ID7, dann muss ich damit rechnen, dass sie sagt, gute Besserung und welche Medikamente helfen da eigentlich? Als ich ihr früher gesagt habe, ich habe einen Passat gekauft, sagt sie, Jung, du hast einen vernünftigen Wagen unterm Hintern jetzt. Und ich bin mittlerweile froh, dass VW das auch verstanden hat, dass das ein Fehler war. Aber nicht in den Werkhallen entstanden dieser Fehler, sondern auf der Vorstandsetage. Das muss so gesagt werden. Und auch der Markteintritt bei der Elektromobilität in China ist alles andere als gut gelaufen. Es sollte halt in Wolfsburg mal jemand den Hörer abnehmen, wenn ein Manager aus China mitteilen möchte, dass man in China auf jeden Fall im Auto Karaoke singen können muss. Sonst verpasst man diesen Markt, wenn man da nicht hinhört. Und das galt auch für mich, für diesen elektrischen Lieferwagen der Post. Die Chancen wurden einfach nicht gesehen. Wo sind die Fehler gemacht worden? In den Werkhallen? Nein, auf der Vorstandsetage. Und zuletzt vermisse ich immer noch den Volkswagen, den sich jeder leisten kann. Die Verfehlungen sind also vielfältig. Die Probleme will die Konzernspitze nun aber erneut auf dem Rücken der Beschäftigten lösen und treibt damit alle Menschen auf den Baum. Wer Werke schließen will, Kolleginnen und Kollegen, der baut nicht nur Arbeitsplätze ab, der baut Vertrauen ab. Und das ist mittlerweile, kann ich es nicht mehr anders sagen, demokratiegefährdend. Alle zwei Jahre lassen Sie tausende Familien bangen und stürzen sie in große Unsicherheiten, um dann harte Lösungen durchzudrücken, damit die Dividende der Eigentümerfamilie erhöht werden kann. Es ist ja nicht so, dass VW sparen will, weil sie riesige Verluste machen. Sie wollen sparen, weil sie nicht genug Gewinn machen. 3% reichen ihnen nicht. Gut, dass es das VW-Gesetz gibt und die Politik Einfluss nehmen kann. Das werden wir auch tun. Gemeinsam werden wir für den Erhalt aller Werke kämpfen. Herzlichen Dank.
1: Johann Saathoff war das für die SPD. Er kommt aus Emden, wo ein gefährdetes VW-Werk steht. Und er liest sozusagen dem VW-Management die Leviten. Und das sehr deutlich. Er hat den Managern bei VW zahlreiche Fehler vorgeworfen, die eben in den Management-Etagen und nicht in den Werkhallen gemacht worden. Lars Rohwer ist der letzte Redner in dieser Debatte. Er spricht für die Union. Er sitzt im Wirtschaftsausschuss.
8: Abschluss dieser Debatte möchte ich die Gelegenheit nutzen, ein Stück den Blick nach vorne zu werfen, während in der Vorstandsetage von Volkswagen diskutiert wird und vor den Werken demonstriert wird. Und neben aller berechtigten Sorge sollten wir uns auch wieder vor Augen führen, welche Chancen der Wirtschaftsstandort Deutschland für den Automobilsektor hat und wie wir diese Potenziale auch weiter heben können. In meiner Fraktion bin ich jetzt der zweite Kollege aus dem Sächsischen, der sprechen darf nach Carsten Körber. Ich bin meiner Fraktion ausgesprochen dankbar dafür. Schauen wir ganz kurz noch mal zurück. 1904 wurde in Sachsen zum ersten Mal ein Auto gebaut. Ein Horschwagen wurde in Zwickau gebaut. Und seitdem hat schon dieser Automobilstandort viele Transformationen überstanden und sich stets behauptet. Aus Horsch wurde Audi, es folgte der Sachsenring und nachdem auch der Trabant nach der Wiedervereinigung für die Ostdeutschen nicht mehr konkurrenzfähig war, übernahm Volkswagen den Standort. Und heute ist das Autoland Sachsen eine der Top-Adressen in Deutschland für Automobilindustrie. Porsche und BMW sind ebenfalls in Sachsen vorhanden. Jeder zweite vollelektrische betriebene Wagen, der in Deutschland vom Fließband rollt, ist made in Saxony. Das zeigt, wie transformationsfähig unsere Automobilstandorte in Deutschland sind. Und auch wie heute gehen wir im Automobilsektor durch einen Strukturwandel, wie wir ihn in Sachsen schon einmal erlebt haben. Dabei hilft es uns, auf Konstanten und Standortvorteilen aufzubauen. In den mehr als 120 Jahren, seitdem das erste Auto in Zwickau gebaut wurde, hat sich in Sachsen eine komplette Branche etabliert, die unabhängig von der Entscheidung des Volkswagen-Konzerns attraktiv für mögliche Produzenten ist. Die Zuliefererindustrie im Autoland Sachsen ist und bleibt unser großer Standortvorteil und eine echte Verankerung im Mittelstand. Über 800 Zulieferer, Ausrüster und Dienstleister im Automobilsektor zählt die Wirtschaftsförderung Sachsen auf. Diese Branche beschäftigt hier 80% der 95.000 Beschäftigten in der Automobilindustrie. Und vor diesem Hintergrund ist es unsere Aufgabe, den bevorstehenden Transformationsprozess im Automobilsektor aktiv mitzugestalten, statt resigniert hier am Rednerpult Reden zu schwingen. Deutschland und insbesondere der Osten Deutschlands ist eben ein Transformationsstandort. Und was haben wir denn an Potenzialen? Vorhanden ist eine hervorragend ausgebildete Zuliefererindustrie, die nur einen Abnehmer sucht. Damit bleiben wir attraktiv für Neuansiedlungen. Vorhanden ist ein Mittelstand, der sich unserem Standort verschrieben hat und für den wir die wirtschaftlichen Bedingungen verbessern müssen. Und vorhanden ist gerade in Sachsen ein hervorragender Forschungsstandort, an dem an effizienten Antrieben und sicherer Fahrzeugelektronik gearbeitet wird. Die Forschungsstandorte in Freiberg, Chemnitz, Leipzig, Dresden und weiteren Teilen von Sachsen und eigentlich auch in der gesamten Bundesrepublik werden die Vorreiter auf dem Automobilmarkt weiterhin bleiben. Und für uns gilt es deswegen, auf diesen Standortvorteilen aufzubauen und Rahmenbedingungen zu verbessern, ohne etwas schönzureden. Der VDA hat eine Pressemitteilung herausgegeben und hat gesagt, umfassende und einschneidende Reformen sind notwendig, um zurück zu Wachstum zu finden. Zitat Ende. Wir haben klare Aufgaben. Eine flächendeckende Stromsteuersenkung ist und bleibt ein Konjunkturprogramm für den Mittelstand und die Verbraucherinnen und Verbraucher. Mittelständische Unternehmen sollten wir grundsätzlich durch den Erhalt von Förderprogrammen und der Absenkung von Bürokratie und Berichtspflichten eine echte Erleichterung schenken, damit auch die Zuliefererindustrie und die mit ihr verbundenen kleinen und mittleren Unternehmen einen attraktiven Standort behalten. Versorgungssicherheit und niedrige Energiepreise können uns dabei unterstützen, Neuansiedlungen über verschiedene Branchen hinweg nach Deutschland zu bringen. Deshalb bin ich so froh, dass wir im nächsten Tagesordnungspunkt ein wichtiges Gesetz für die Versorgungssicherheit beschließen werden. Wir handeln also bereits. Lassen Sie mich abschließend sagen, die Transformation des Wirtschaftsstandortes Deutschlands kann gelingen. Dafür hat nicht zuletzt der Koalitionsausschuss ein ambitioniertes Programm vorgelegt. Lassen wir uns entschlossen angehen, um mit Blick auf alle Teile der Gesellschaft, den Angestellten, den Mittelständlern und den Großkonzernen die Rahmenbedingungen entscheidend zu verbessern. Vielen Dank für die Aufmerksamkeit. Glück auf.
1: Lars Rover war das für die CDU. Er kommt aus Dresden und er hat schon ein bisschen vorausgeschaut in dieser Debatte um die Zukunft der deutschen Automobilindustrie. Er hat schon davon gesprochen, wie auch sein Vorredner aus Zwickau, was denn wäre, wenn VW tatsächlich Sachsen verlassen sollte und die Werke dort zumachen sollte. Er hat auch davon gesprochen, dass man ein attraktiver Autostandort bleiben möchte. Also Hintertürchen, andere Hersteller in Sachsen hält er für möglich. Damit endet unsere Übertragung hier heute aus dem Deutschen Bundestag. Die Aktuelle Stunde ist vorbei und damit auch unsere Übertragung hier. Und ich verweise mal auf morgen. Morgen könnte es sehr turbulent zugehen hier im Parlament. Morgen ist der letzte Sitzungstag des Deutschen Bundestages vor der Sommerpause und gleich der erste Tagesordnungspunkt sorgt seit Tagen oder auch Wochen für Streit. Es geht nämlich um die Gesundheitsreform, genauer um die Reform der gesetzlichen Krankenkassen. Sie haben es vielleicht mitbekommen, die Linken und die Grünen hatten mit einem Eilantrag beim Bundesverfassungsgericht versucht, diesen Tagesordnungspunkt morgen von der Tagesordnung zu nehmen. Das ist heute gescheitert. Das heißt, das Bundesverfassungsgericht erlaubt die Abstimmung über diese Reform der gesetzlichen Krankenkassen morgen und die Debatte darüber. Das geht morgen um 9 los. Und übrigens auch über das sogenannte Heizungsgesetz, also genauer Gebäudemodernisierungsgesetz aus dem Wirtschaftsministerium, dem Haus von Katharina Reiche. Auch das hoch umstritten und auch von der Opposition massiv angegriffen. Eben auch der Versuch, vor dem Bundesverfassungsgericht die Debatte und die Abstimmung für morgen zu verhindern. Das ist beides gescheitert. Morgen können also hier im Bundestag beide geplante Novellen beschlossen werden. Die Grünen und die Linken, die hatten ja in ihren Anträgen eine zu kurze Beratungszeit geltend gemacht, nachdem in beiden Gesetzesentwürfen vor kurzem noch etliche Änderungen eingearbeitet worden waren. Die sind erst Montag oder Dienstag der Opposition zugänglich gemacht worden. Die Bundesverfassungsrichter, also die höchsten Richter in Deutschland, haben dieses Problem nicht gesehen und die Anträge der Oppositionsparteien zurückgewiesen. Also morgen ab 9 geht's hier los mit der Debatte zur Reform der gesetzlichen Krankenkassen und später dann auch das Gebäudemodernisierungsgesetz. Wir sind ab 9 für Sie wieder live hier auf Sendung an diesem letzten Sitzungstag vor der Sommerpause. Und mal ganz weit vorausgeschaut, nach der Sommerpause Anfang September geht es dann weiter mit der ersten Lesung des Bundeshaushaltes für 2027, die sogenannte Haushaltswoche. Die eröffnet also dann das zweite Halbjahr hier im Bundestag. Für heute bedanke ich mich für Ihr Interesse. Mein Name ist Clemens Schulze und ich wünsche Ihnen einen schönen Nachmittag. Und ich würde mich freuen, wenn Sie morgen nochmal live hier mit dabei sind. Wie gesagt, es wird ein turbulenter Tag, da bin ich mir sicher. Für heute tschüss und ade aus dem Reichstagsgebäude in Berlin und wenn Sie mögen, bis morgen. Tschüss und ade.

0: Antenne Saar.
1: Um 17 Uhr mit Antje Keil. Der Bundestag kann morgen wie geplant über die Gesundheitsreform abstimmen. Das Bundesverfassungsgericht in Karlsruhe hat zwei Eilanträge abgelehnt. Damit hatte unter anderem der Grünen-Abgeordnete Dahmen versucht, die Abstimmung verschieben zu lassen. Mit der Begründung, es sei zu wenig Zeit gewesen, sich mit dem Gesetzentwurf zu beschäftigen. Aus Berlin, Sarah Beham.
2: Dass sein Eilantrag und auch der Antrag des linken Abgeordneten Atış Gürpiner abgelehnt wurden, respektiere Dahmen selbstverständlich, wie er erklärte. Juristisch sei die Frage einer einstweiligen Aussetzung damit entschieden, politisch aber nicht. Statt die Finanzprobleme der Krankenkassen nachhaltig zu lösen, verlagere die Koalition die Lasten auf Patienten, Beschäftigte, Arbeitgeber, Länder und Kommunen. Der Hintergrund der sogenannten GKV-Reform ist, dass den Krankenkassen ab 2027 ein Milliardenloch droht. Die schwarz-rote Koalition will mit dem Gesetz die Beiträge stabil halten. Mit der Reform einher gehen aber auch höhere Zuzahlungen und Einschnitte für Versicherte.
1: Der Bundestag hat die Einführung des antragslosen Kindergelds beschlossen. Ab März 2027 soll die Regelung zunächst für Neugeborene in Familien gelten, die für ältere Kinder bereits Kindergeld bekommen. Ab November 2027 soll die Leistung auch für das erste Kind automatisch fließen. Voraussetzung ist, dass mindestens ein Elternteil in Deutschland lebt und arbeitet und eine Bankverbindung bekannt ist. Möglich werden soll das antragslose Kindergeld dadurch, dass Standesämter, Familienkasse und das Bundeszentralamt für Steuern digital Daten austauschen. Die Regelung muss noch durch den Bundesrat. Rund 600 Beschäftigte aus der Autoindustrie haben am Porsche-Standort in Stuttgart mit einem Autokorso gegen die Sparpläne des Mutterkonzerns VW protestiert. Zur Stunde berät der Aufsichtsrat von Volkswagen über mögliche Einsparungen und Werksschließungen sowie über Personalabbau. VW-Gesamtbetriebsratschefin Carvalho hat die Pläne kritisiert. Die Maßnahmen, die im Raum stünden, könnten nicht helfen, den Konzern nach vorne zu bringen, sagte Carvalho in Wolfsburg. Es sei die Aufgabe des Vorstands, wettbewerbsfähige Produkte auf die Straße zu bringen. Die Arbeitnehmer seien bereit, ihren Beitrag dazu zu leisten. Der baden-württembergische Softwarekonzern SRP hat eine Strafe wegen möglicher Wettbewerbsverstöße abgewendet. Das hat die EU-Kommission mitgeteilt. Grund dafür sind Zusagen des Unternehmens. Unter anderem verpflichtet sich SAP dazu, dass Kunden für Wartungs- und Supportleistungen an seiner Software auch andere Anbieter wählen können. Bisher war die Wartung nur durch SAP selbst möglich. Die Kommission hatte daher in einer vorläufigen Bewertung Wettbewerbsverstöße vermutet. Die Palästinenser im Westjordanland, im Gazastreifen und in Ostjerusalem sollen über 20 Jahre nach der letzten Wahl wieder ein Parlament wählen. Präsident Abbas legte per Dekret den 28. November als Termin fest. Das berichtet die palästinensische Nachrichtenagentur Wafa. Das alte Parlament wurde 2018 aufgelöst, nachdem die islamistische Hamas die Kontrolle über den Gazastreifen übernommen hatte. Ob die Wahl stattfinden kann, ist wegen der politischen Lage noch unklar. Für den vor 5 Monaten getöteten Zugbegleiter Serkan Çağla soll es im Mannheimer Hauptbahnhof einen Gedenkort geben. Man sei dazu mit seiner Familie im Gespräch, sagte ein Bahnsprecher der Agentur IPD. Geplant sei, eine provisorische Gedenkstätte an Gleis 1 zu einer dauerhaften zu machen. Der Zugbegleiter war Anfang Februar in einem Regionalexpress zwischen Landstuhl und dem saarländischen Homburg bei einer Ticketkontrolle von einem Fahrgast angegriffen und durch Faustschläge gegen den Kopf tödlich verletzt worden. Das Landgericht Zweibrücken hat den Angreifer zu 10 Jahren Haft verurteilt, wegen Körperverletzung mit Todesfolge. Das deutsche Tennisdoppel Kevin Kravitz und Tim Pütz hat das Finale in Wimbledon verpasst. Im Halbfinale verlor das Duo gegen Marcelo Arevalo aus El Salvador und Matej Pavic aus Kroatien mit 6:7 und 2:6. SWR Nachrichten, Redaktion Christine Beidt. Das Wetter in Baden-Württemberg und Rheinland-Pfalz. Ein Hoch über der Nordsee bringt weiter trockene und heiße Luft. Die Vorhersage. Hier und da ziehen ein paar Wolken durch, sonst scheint bis in den Abend hinein die Sonne. Heute Nacht ist der Himmel sternenklar, teils leicht bewölkt bei 18 bis 11 Grad. Morgen gibt es viel Sonne und ein paar harmlose Wolken. Die Höchstwerte liegen bei 27 bis 35 Grad. Die weiteren Aussichten. Am Wochenende ebenfalls viel Sonne, meist 29 bis 35 Grad. 17.05 Uhr.
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3: Und darum geht's unter anderem bis 17:30. Krisenstimmung bei Volkswagen. Vor dem Hintergrund von bis zu 100.000 Stellen, die gestrichen werden sollen, tagt heute der Aufsichtsrat. Letzte Sitzungswoche im Bundestag, heute mit der Regierungserklärung des Bundeskanzlers und deutlicher Kritik aus der Opposition. Und im Prozess um den Tod eines Zugbegleiters hat das Landgericht Zweibrücken den Angeklagten zu 10 Jahren Haft verurteilt. Mein Name ist Gerhard Leitner. Guten Abend. Die deutsche Automobilindustrie steckt tief in der Krise. Am deutlichsten ist das derzeit bei Volkswagen zu sehen. Zuletzt hatte es Berichte gegeben, wonach bis zu 100.000 Stellen gestrichen und möglicherweise 4 Werke geschlossen werden sollen. Betriebsrat und Gewerkschaft bei Volkswagen machen deswegen heute mobil gegen, Zitat, Brutalo-Pläne des Vorstands. An allen VW-Standorten in Deutschland haben heute Arbeitnehmervertreter gegen die drastischen Sparpläne des Autobauers protestiert. In Wolfsburg kam heute der Aufsichtsrat zusammen. Von dort berichtet unser Reporter Bertil Starke.
4: So hört sich der Auftakt des stürmischen Sommers bei Volkswagen an. Hunderte Beschäftigte protestieren kurz vor dem Start der Gespräche an der Konzernzentrale in Wolfsburg. Werksschließungen, der Abbau von 100.000 Jobs, eine mögliche Zerschlagung des Volkswagen-Konzerns. Der Aufsichtsrat beschäftigt sich heute mit Themen, die beim größten Autobauer Europas lange Zeit als tabu galten. Betriebsratschefin Daniela Cavallo gibt sich kämpferisch.
5: Große Angst, große Verunsicherung geht durch alle Werkshallen, alle Büros. Das ist keine Art und Weise, wie mit uns als Belegschaft umgegangen wird, liebe Kolleginnen und Kollegen.
4: Die Demonstration an der VW-Zentrale reiht sich in einen bundesweiten Protest ein. Unter anderem an den VW-Werken in Hannover, Emden und Zwickau sowie bei Audi in Neckarsulm sorgen die Sparpläne für Aktionen von Beschäftigten. Thorsten Gröger, IG Metall-Verhandlungsführer bei Volkswagen, kündigt in Wolfsburg erbitterten Widerstand an.
6: Wir sagen klar, wir werden nicht tatenlos zusehen, wenn der Konzern seinen Kurs nicht ändert. Dann war das nur eine Warnung und die ist deutlich.
4: Die Konzernspitze stellt sich heute nicht der Belegschaft. Sie präsentiert ihre Sparpläne dem Aufsichtsrat. Grünes Licht wird der dafür aber wohl kaum geben. Die Arbeitnehmerseite und das Land Niedersachsen stellen mit ihren Vertreterinnen und Vertretern die Mehrheit. Betriebsratschefin Cavallo zeigt sich vor dem heutigen Treffen empört über den vorab durchgesickerten Sparkatalog.
5: Von diesen Plänen ist aber überhaupt nichts in der Belegschaft bekannt. Es gibt nur Überschriften. Stattdessen kursieren aber in den Medien nur die Themen Personalabbau und Standortschließung. Wo ist das Konzept des Unternehmens? Dieses Konzept muss der Belegschaft erklärt werden.
4: Schwach ausgelastete Werke, weiter zu hohe Kosten an den deutschen Standorten, dazu die schwierige Lage im Ausland. Viele dieser Probleme sehen auch die Arbeitnehmervertreter. Deswegen sei man schon beim ersten Stellenabbau vor 2 Jahren zu Kompromissen bereit gewesen.

0: Beim größten Autobauer in Europa. Der heutige Tag könnte dafür der Auftakt sein.
1: Von der VW-Aufsichtsratssitzung in Wolfsburg war das Bertil Starke. Einer der betroffenen Standorte ist das Audi-Werk in Neckarsulm. Auch da haben rund 800 Beschäftigte gegen den geplanten Stellenabbau protestiert. Dort droht sogar langfristig die Schließung des Werks.
2: Ich denke mal noch gar nicht, dass das Werk geschlossen ist. Soweit bin ich noch völlig weg.
3: Es wird sehr viel mit Gerüchten gearbeitet und das ist natürlich sehr schade. Als betroffener Mitarbeiter macht man sich richtig Sorgen.
4: Das ist absolute Katastrophe, noch zumal VW Plus gemacht hat.
5: Da überlegt man sich schon, okay, wie geht's für mich weiter, wie geht es für meine Kollegen weiter? Es würden ganze Familien ohne Job dastehen.
6: Es betrifft über 15.000 Kolleginnen und Kollegen und ich finde, die sollten auch das halt mitbedenken halt, ne? Nicht nur Zahlen, Daten, Fakten, sondern halt auch bei ihren Entscheidungen halt mitbetreffen, dass es halt unsere Familien betrifft.
1: Stimmen vom Audi-Werk in Neckarsulm war das. Die letzte Sitzungswoche vor der Sommerpause neigt sich dem Ende zu. Zu besprechen gibt es einiges angesichts der Weltlage und den wichtigen Reformen, die in Berlin auf den Weg gebracht werden sollen in dieser Woche. Vieles davon hat Bundeskanzler Merz in seiner Regierungserklärung im Bundestag heute aufgegriffen. Thema Reform der Krankenkassenbeiträge, über die ja trotz rechtlicher Bedenken der Opposition morgen abgestimmt werden soll. Top-Thema war daneben natürlich die wirtschaftliche Entwicklung des Landes. Hauptstadtkorrespondent Georg Schwarte war für uns dabei.
7: Regierungserklärung des Kanzlers. Der war auch da, nur zeitweise eben nicht mehr auf der Regierungsbank. Kanzlersessel erste Reihe vorne links.
8: Der Bundeskanzler ist noch da, da hinten kann ich ihn sehen.
7: Ätzte AfD-Co-Chefin Weidel. Der Kanzler war da nämlich längst aufgestanden, hatte sich ins Plenum verzogen. Und zwar, als die Linksfraktionschefin Reichenegg ihn derart beschimpfte, dass er vorn einfach nicht mehr zuhören mochte. Da ging es gerade ums Attest am ersten Tag der Krankschreibung.
9: Ich weiß, Sie sind seit Geburt privatversichert, aber vielleicht schauen Sie doch mal mit uns Normalsterblichen kurz in ein Wartezimmer, einfach so fürs Gefühl. Dann sehen Sie mal, unter welchem Druck. Naja, da geht er.
7: Ja, da ging er. War aber nicht daher und auch nicht davongelaufen, sondern setzte sich zu seinen Leuten in die Unionsreihen, um dann hören zu müssen, wie Heidi Reichenegg den 8-Stunden-Tag auf ihre Art verteidigte.
9: Den lassen wir uns von ihrer dahergelaufenen Regierung ganz sicher nicht nehmen.
7: Dahergelaufene Regierung. Da wurde es dann sogar der Bundestagspräsidentin Klöckner etwas zu wild.
10: Frau Kollegin Reichenegg, in einer Demokratie ist eine Regierung nicht dahergelaufen, sondern rechtmäßig ernannt. Und das bitte ich auch zu respektieren.
7: Apropos Respekt. Den sollte der Kanzler zuvor diesem Land, also gewissermaßen uns allen.
11: Wir sind ein starkes Land. Wir sind stark und wir können es auch bleiben.
7: Merz machte auf Optimismus, sprach von Zuversicht, Mut und ja, sogar von Stolz war die Rede in seiner Rede.
11: Wir brechen auf in die Zukunft, wir brechen auf in eine Zeit, in der wir gern und stolz Bürgerinnen und Bürger unseres Landes sind.
7: Das brachte später AfD-Co-Chef Krupalla auf die Idee zu fragen, welches Land der Kanzler da wohl meinte.
12: Wirklich fragen, wo leben Sie eigentlich? Wo leben Sie eigentlich mit Ihren Äußerungen, mit Ihren Wünschen, die Sie hier verbreiten? Müssten ja Ihre Umfrageergebnisse durch die Decke gehen.
7: Regierungserklärung. Es ging hoch her, hitzig beinahe, vor allem als Katharina Dröge, die Grünen Co-Fraktionschefin, diesem Reformkanzler angesichts der jüngsten Hitzewelle, angesichts der vielen Hitzetoten Mitgefühl und Amtsverständnis absprach. Kein Wort des Kanzlers dazu. Nicht damals, nicht heute, so beklagte sie.
9: Aber Sie sind auf Tauchstation gegangen und mich macht das fassungslos. Ich frage mich ehrlich, warum? Warum findet ein Bundeskanzler dort keine Worte?
7: Der Kanzler saß da noch vorn, drehte seinen Sessel aber demonstrativ weg. Die hohe Sitzlehne als Sichtschutz zwischen sich und der Wortflut von Katharina Dröge. Da wurden die Grünen wütend respektlos. Diese demonstrative Ignoranz brüllten sie.
10: Ich bitte jetzt um Ruhe. Ich verstehe die Aufregung. Es ist eine hitzige Debatte bei einer Regierungserklärung.
7: Hitzig war es. Phasenweise Merz wollte Mut machen, die AfD, sagt CSU-Mann Hoffmann, aber mache alles mies.
13: Sie quatschen unser Land in eine Depression, sie quatschen die Menschen in eine Depression.
7: Tino Chrupalla, immerhin Oppositionsführer einer Partei, die für bisweilen wüsten Umgangston bekannt ist, war da beleidigt.
14: Wenn der Oppositionsführer hier eine Rede hält, dann redet er und quatscht nicht, wie Sie das bezeichnen. Das ist immer das Erste. Sie reden doch immer von Anstand.
7: Anstand also nützte nichts. Hoffmann blieb dabei und machte aus Chrupalla konsequent Chrupalla.
13: Herr Chrupalla, und es wird Sie womöglich enttäuschen, aber ich bleibe bei meiner Formulierung, Sie quatschen das Land in eine Depression.
7: Und in die Finsternis schob er noch hinterher, um dann zu sagen, im Dunkeln löse man aber keine Probleme. Regierungserklärung, die letzte vor der Sommerpause, aber das Beste kommt ja noch, hatte Merz zuvor gesagt und auch sein Fraktionschef Jens Spahn sagte das dann später.
15: Wir tun alles dafür, dass ein einfacher Satz

0: gilt, the best is yet to come, das Beste kommt noch.
1: Vielleicht meinte er auch die Sommerpressekonferenz des Kanzlers, die kommt nächste Woche. Da wird es dann auch wieder um viel Optimismus und große Reformen gehen.
2: Beobachtungen rund um die Regierungserklärung des Bundeskanzlers waren das von Georg Schwarte. Heute geht es im Bundestag auch um ein Gesetz, das den Bau neuer Gaskraftwerke erlaubt, die auch mit Wasserstoff betrieben werden können, sozusagen als Backup in Dunkelflauten, sobald alle Kohlekraftwerke abgeschaltet sind. Dabei will Bundeswirtschaftsministerin Reiche auf den Norden und Osten zugehen. Die fühlen sich nämlich benachteiligt. Der sogenannte Südbonus soll demnach nicht mehr in der bisherigen Form gelten. Lisi Kaufmann in unserem Hauptstadtstudio. Zunächst mal, was genau ist denn dieser Südbonus?
3: Ja, der Südbonus, den hat man deswegen oder will man deswegen einführen, weil man sagt, vor allen Dingen im Süden besteht ein hoher Bedarf an Energie. Warum? Weil wir da besonders viel Industrie haben, auch energieintensive Industrie. Und da soll also besonders viel Strom dann auch zur Verfügung stehen und auch in solchen Dunkelflauten, wenn eben der Wind nicht weht und die Sonne nicht scheint. Und deswegen hat man gesagt, man möchte diesen Südbonus, das heißt zwei Drittel dieser Gaskraftwerke, die da jetzt gebaut werden sollen in den nächsten Jahren, die sollen im Süden entstehen.
2: Und warum fühlen sich Norden und Osten benachteiligt?
3: Ja, könnte man sich ja fragen, warum eigentlich? Weil ein Drittel könnte ja dann im Norden und Osten entstehen.
2: Genau.
3: Aber die ganze Infrastruktur für diese neuen Gaskraftwerke, die sind im Süden besser. Und natürlich können die Unternehmen dann auch eher damit rechnen, dass sie im Süden dann auch den Strom verkaufen. Also könnte es auch sein, dass von diesem anderen Drittel das ein oder andere Gaskraftwerk auch noch im Süden gebaut wird. Und da haben die Länder im Osten und im Norden der Republik gesagt, Moment, da kommen wir zu kurz, und haben sich sicherstellen lassen, dass dieses Drittel, das da noch nicht zugesagt wurde, das da offen war, dass man das wirklich nur für Gaskraftwerke im Osten und im Norden der Republik nutzen darf.
2: Es gibt ja heftige Kritik an dem Vorhaben, aber wäre es nicht auch anders zu lösen gewesen, wenn es um die Sicherheit bei der Stromversorgung geht?
3: Ja, da gibt es verschiedene Ansichten. Die meisten sind sich eigentlich einig, dass es auf jeden Fall Gaskraftwerke zunächst mal braucht. Die Frage ist, wie viel, in welcher Kapazität. Dazu muss man sagen, auch der Vorgänger von Katharina Reiche, Wirtschaftsminister Robert Habeck, also ein grünen Minister, hatte damals schon vorgesehen, dass man Gaskraftwerke braucht. Das ist also keine CDU-CSU-eigene Idee und keine Idee der schwarz-roten Koalition, sondern die besteht schon länger. Die Frage ist eben, wie viel Gaskraftwerke man braucht, wie viel die bereitstellen müssen. Und da sagen manche eben, das ist übertrieben.
2: Die Sitzungswoche im Bundestag endet morgen mit vielen Abstimmungen. Da kommt morgen noch möglicherweise das sogenannte Heizungsgesetz alias Gebäudemodernisierungsgesetz ins Parlament. In Sachen Förderung wird hier auch gekürzt. Praktisch in einer Hauruck-Aktion wurde letzte Nacht das entsprechende Portal erstmal abgeschaltet. Droht da nicht auch Ärger?
3: Ja, da sind die ein oder anderen tatsächlich ja schon ziemlich verärgert. Was da eben jetzt passiert ist, dass nicht mehr so gefördert wird, wenn man jetzt bereit ist, eine Wärmepumpe bei sich zu Hause einzubauen, dann wird man eben nicht mehr so stark gefördert, wie das bisher der Fall war. Also diese Höchstfördersumme wird reduziert, und es ist auch so, dass man stärker staffeln möchte. Also dass man stärker gucken möchte, wer braucht überhaupt eine Förderung. Und das bedeutet jetzt erstmal, das Portal ist abgeschaltet. Das heißt, wer vorhatte, in den nächsten zwei Wochen jetzt im Sommer schön zu Hause zu sitzen und diesen Antrag zu stellen, der kommt leider zu spät. In den nächsten zwei Wochen ist da erstmal nichts möglich. Und dann wird das Portal wieder online gehen nach den neuen Richtlinien. Und dann kann man dann wieder Anträge stellen, bekommt dann aber nicht mehr so viel Geld.
2: Spannende Punkte, die noch in dieser Sitzungswoche beschlossen werden sollen. Aus Berlin war das Lisi Kaufmann. Vielen Menschen graut vor der nächsten Hitzewelle. Wir alle erinnern uns an die vergangenen Wochen. Das war echt kein Spaß mehr und in vielen Fällen sogar dramatisch. Die Hitze Ende Juni hat vorläufigen Schätzungen des Berliner Robert-Koch-Instituts zufolge mehr als 4000 Menschen in Deutschland getötet. Darüber spreche ich mit Julia Hellmann vom LMU-Klinikum in München. Sie forscht am Institut für Arbeits-, Sozial- und Umweltmedizin. Bevor wir tiefer einsteigen, Frau Hellmann, hat Sie die Zahl überrascht?
4: Na, die Zahl ist schon dramatisch, würde ich sagen, und hat mich insofern natürlich schon überrascht, vor allem, weil wir ja Ende Juni die Zahlen bekommen haben, also für Ende Juni. Das ist wahnsinnig früh im Jahr. Und auf der anderen Seite haben wir es ja alle erlebt, wie heiß es war. Und dann ist es irgendwie doch wieder nicht überraschend, weil wir alle einfach massiv unter der Hitze gelitten haben, weil wir ja noch nicht so wirklich darauf vorbereitet sind, auf diese Temperaturen.
2: Bei diesen Hitzetoten zunächst mal handelt es sich vor allem um ältere Menschen. Es ist ja nicht der erste Sommer mit Rekordtemperaturen. Hat man da nicht dazugelernt, was deren Unterbringung und Betreuung bei solchen Temperaturen angeht?
4: Natürlich lernen wir dazu und es werden ja auch Programme aufgelegt, die mehr Hitzeschutz in den Pflegeeinrichtungen beispielsweise oder auch in Krankenhäusern beinhalten. Aber wir sind nicht schnell genug und die Finanzierung fehlt einfach oftmals. Und das heißt, wir lernen dazu und wir haben dazu gelernt, aber wir sind einfach zu langsam.
2: Haben Sie das Gefühl, das Thema ist noch nicht wirklich angekommen?
4: Unterschiedlich. Es ist aber auch ein bisschen schwierig, finde ich, weil natürlich so ein schöner Sommertag, der wird nicht als ein Extremwetter gesehen, sondern das ist eigentlich, ja, denkt man, ach, die Sonne lacht vom Himmel, aber es ist eben ein Extremwetter und deswegen wird die Gefahr einfach auch oftmals unterschätzt.
2: Viele Menschen, vor allem die vulnerablen Älteren, wohnen ja zum Beispiel in Häusern jahrzehntelang schon, die eben aus Zeiten stammen, als das Thema Klima- und Hitzeschutz noch kein Thema war, sagen wir mal aus den 50er oder 60er Jahren. Sind denn die älteren Menschen den Gefahren wirklich schutzlos ausgeliefert?
4: Naja, also da sprechen Sie natürlich eine hochvulnerable Gruppe an, weil das sind eben genau die hochaltrigen Menschen, die besonders betroffen sind, die eben dann im schlimmsten Fall auch noch alleine wohnen und wo eben keiner da ist, der guckt. Und dann eben natürlich in einem alten Baubestand, also eben in Wohnungen, die sich sehr, sehr stark aufheizen. Das ist eine Gruppe, auf die wir ganz besonders gucken müssen und die wir ganz besonders unterstützen müssen. Und auch hier sind die wichtigen Zugangswege gefragt, die wir schon haben, Strukturen, die wir schon haben, um eben diese älteren Menschen auch zu erreichen. Ob das die Nachbarschaftshilfe ist, ob das die Gesundheitsversorgung ist oder kommunale Akteure sind. Da gibt es viele Zugangswege, aber die müssen wir unbedingt nutzen.
2: Lassen Sie uns mal in den öffentlichen Raum blicken. Auch da beobachtet man ja die Hitzeproblematik seit Jahren. Warum finde ich in vielen Städten immer noch große, zugepflasterte Plätze ohne jegliche Schatten oder Begrünung? Wie kann das sein?
4: Ja, wie gesagt, weil wir einfach nicht schnell genug sind und weil es gar nicht so einfach ist, in den Städten, die ja quasi fertig gebaut sind, jetzt Hitzeschutzmaßnahmen schnell umzusetzen. Aber natürlich haben wir auch einfach, muss man ganz ehrlich sagen, ein paar Jahre verpennt. Und ja, wir müssen jetzt einfach anfangen, wirklich zu entsiegeln, auch wieder grün-blau in die Städte reinzubringen, Frischluftschneisen aufzumachen. Und das funktioniert in manchen Städten ja schon ganz, ganz gut.
2: Sie haben es eben schon angedeutet, bei Neubaugebieten, da kann man das Ganze sehr viel stärker berücksichtigen. Was zum Beispiel macht man da ganz konkret?
4: Ich bin ehrlich gesagt immer noch erstaunt, wie wenig man den Hitzeschutz berücksichtigt, wenn man schon am Bauen ist. Also das ist jetzt kein neues Phänomen. Das trifft uns jetzt gerade dieses Jahr irgendwie ganz besonders, aber das ist ja altbekannt, ehrlich gesagt. Aber ja klar, wir müssen einfach gucken, dass wir keine Frischluftschneisen zubauen, dass wir viel Grün integrieren, viel fließendes Wasser auch integrieren. Dass wir eine Fassadenbegrünung beispielsweise integrieren oder eine Dachbegrünung integrieren. Das sind lauter so Punkte, die ganz wichtig sind. Und dass es immer wieder auch kühle Orte gibt, an denen man sich auch wirklich ausruhen kann. Manche haben natürlich, wenn sie von A nach B unterwegs sind, keine Zeit, sich jetzt in einem kühlen Raum irgendwie auszuruhen, sondern müssen einfach schnell vorankommen. Das heißt, wir müssen gucken, dass wir einfach auch Wege verschatten.
2: Das Thema Arbeitsschutz spielt ja derzeit auch eine große Rolle. Könnten Sie sich ein hitzefrei für zum Beispiel Dachdecker oder Feldarbeiter vorstellen?
4: Naja, das wird es geben müssen, ganz ehrlich gesagt. Darum kommen wir gar nicht mehr drum herum. Wir müssen einfach den Arbeitsschutz einhalten und wir sehen eben, dass manche Berufsgruppen extrem belastet sind. Wir haben fürs Bundesarbeitsministerium beispielsweise betriebliche Hitzeschutzpläne entwickelt, die wirklich auch sich unterschiedliche Tätigkeitsfelder angeschaut haben. Wir haben gesehen, dass die Belastung sehr hoch ist, aber man kann eben auch was machen. Aber wie eben Hitzeschutz umgesetzt werden kann in den unterschiedlichen Betrieben, das ist von Tätigkeitsfeld zu Tätigkeitsfeld extrem unterschiedlich. Und da muss es individuelle Pläne geben für jedes Unternehmen, insbesondere eben für diejenigen, die draußen unterwegs sind, aber die zum Beispiel auch in diesen hybriden Arbeitsfeldern unterwegs sind, zum Beispiel eben in der Pflege, in den Lieferdiensten, die quasi wechseln zwischen draußen und ihrem Auto beispielsweise.
2: Angesichts der vielen Todeszahlen ist der Hitzeschutz ja auch ein gesamtgesellschaftliches Problem. Wo sehen Sie da die Politik mehr in der Verantwortung?
4: Na, wir brauchen einfach mehr Programme, wir brauchen eine stabilere Finanzierung. Wir müssen die Schulen fit machen, die Kitas fit machen. Der Gesundheits- und Pflegebereich muss hitzeresilient werden. Die Arbeitsstätten haben Sie schon angesprochen, ein ganz, ganz wichtiges Thema. Also wir brauchen einfach Finanzierung für die unterschiedlichen Lebenswelten, damit wir die Menschen eben dort schützen können, wo sie den ganzen Tag auch unterwegs sind. Und dass wir aber gleichzeitig natürlich auch eine Verhaltensprävention bei den Menschen hervorrufen, indem wir sie schulen, indem wir sie kompetent machen, indem wir ihnen mehr Tipps geben können als nur trinkt viel und versucht euch in kühlen Räumen aufzuhalten.
2: Wie können oder müssen wir mit den zunehmenden Hitzewellen umgehen? Dazu war das Julia Hellmann vom LMU-Klinikum in München. Sie forscht am Institut für Arbeits-, Sozial- und Umweltmedizin. Es war eine Tat, die bundesweit für Entsetzen gesorgt hat. Bei einer Fahrkartenkontrolle im Februar in einem Regionalzug bei Landstuhl rastet ein Mann aus und schlägt auf den Zugbegleiter ein mit tödlichen Folgen. Das Landgericht Zweibrücken hat den Angeklagten jetzt zu einer Freiheitsstrafe von 10 Jahren verurteilt. Das Gericht sah es als erwiesen an, dass der 26-Jährige den Zugbegleiter aus Wut über eine Ticketkontrolle so heftig attackiert hatte, dass dieser später an den Folgen der Verletzungen starb. Aus Zweibrücken vom Landgericht berichtet Alexandra Dietz.
5: Mehrere harte und blitzschnelle Schläge ins Gesicht. Der Zugbegleiter und alleinerziehende Familienvater Serkan Çalar stirbt nach einer eskalierten Fahrkartenkontrolle in einer Regionalbahn Mitte Februar in Landstuhl bei Kaiserslautern. Nach 8 Verhandlungstagen am Landgericht Zweibrücken wird klar, der Fall sitzt bei allen Beteiligten tief. Schon am ersten Prozesstag kamen die Angehörigen des Opfers mit Fotos des Verstorbenen, Bahnkollegen in Uniform, um ihrem getöteten Kollegen Serkan Çalar beizustehen. Immer wieder flossen Tränen. Angehörige mussten nach tumultartigen Szenen den Saal verlassen. Heute dann das Urteil, 10 Jahre Haft wegen Körperverletzung mit Todesfolge. Für Eray Çalar, den Bruder des Opfers, unfassbar.
6: Wir sind sehr frustriert, wir sind aufgeregt, angespannt, wir sind traurig. Also wir wissen nicht, wie wir über diese Nachricht hinwegkommen sollen, weil mein Bruder einfach gnadenlos ermordet wurde und sein Mörder nur 10 Jahre Haft bekommen hat. Damit können wir auf jeden Fall nicht abschließen.
5: Der Prozess am Landgericht Zweibrücken drehte sich vor allem um eine Frage. Wollte der 26-jährige Angeklagte töten oder nicht? Die Gerichtsmedizin zeichnete das Ausmaß der Gewalt dezidiert nach. Die Gutachterin sprach von 11 bis 12 Schlägen gegen den Kopf, einige gingen daneben. Nach 4 extrem harten Schlägen gegen die Schläfe verlor Serkan Çalar das Bewusstsein. Die Hirnblutung führte 2 Tage später zu seinem Tod. Mordmerkmale habe das Gericht aber nicht gesehen, erklärt Sprecherin Corinna Zellmann.
7: Schließlich äußerte der Angeklagte gegenüber dem Zugbegleiter etwas in der Art wie, das wird ihm eine Lehre sein, was denklogisch voraussetzt, dass er davon ausging, dass der Zugbegleiter das Geschehen überlebt.
5: Also kein Tötungsvorsatz, so das Gericht. Für die Familie war der Prozess eine enorme Belastung. Vater, Brüder und weitere Angehörige waren anfangs fast jeden Verhandlungstag im Saal. Als sich aber abzeichnete, dass das Gericht nicht wegen Mordes verhandeln würde, blieben sie dem Plädoyer aus Protest schon fern. Und auch heute war die Familie nicht im Gerichtssaal. Warum, erklärt der Anwalt der Opferfamilie Yalçın Tekinoglu.
8: Die Familie hatte hier 6 Hauptverhandlungstage lang sehr aufmerksam, sehr geduldig zugehört, hatte dem Täter unmittelbar gegenüber gesessen und musste leider ertragen, wie der Täter nicht eine Reaktion, nicht ein Anzeichen von Reue gezeigt hat. Selbst als wir uns das Video von der Tat unzählige Male angeschaut haben, hat sich beim Täter überhaupt nichts geregt, auch zu meiner Verwunderung.
5: Die Anwälte des 26-jährigen Angeklagten widersprechen dem. Die Verteidiger hatten während der Verhandlung eine Erklärung vorgelesen, in der es hieß, dass ihrem Mandanten die Tat leid tue. Mit dem Urteil sind die Anwälte des 26-jährigen überwiegend zufrieden. Barbara Schammer.
9: Das Gericht hat sachlich richtig entschieden, es hat differenziert entschieden, es hat den Sachverhalt ordnungsgemäß gewürdigt. Was wir anders beurteilen, ist das Strafmaß. Wir sehen das verhängte Strafmaß als zu hoch an. Er ist geschockt, das muss sich jetzt auch setzen. Er muss jetzt zur Ruhe kommen. Manchmal zieht man sich auch einen Panzer nach außen an und zeigt ihm nicht jede Emotion. Und ich denke mal, das war auch bei ihm so.
5: Seit der Tat wird bundesweit über den Schutz von Zugbegleitern diskutiert. Im Fernverkehr wurden Bodycams eingeführt, im Nahverkehr dürfen Beschäftigte Kontrollen abbrechen, wenn Situationen eskalieren. Erste Pilotprojekte setzen auf Doppelbesetzungen. Die Eisenbahn- und Verkehrsgewerkschaft fordert aber deutlich mehr Personal, mehr Sicherheitsteams und ein Ende von Kontrollen ohne einen zweiten Kollegen. Thomas Löffler, Sicherheitsmanager bei der DB Regio Mitte, versteht das heutige Urteil angesichts der Diskussion überhaupt nicht.
10: Ehrlich gesagt, etwas schon entsetzt. Mir war innerlich schon klar, dass nur ein Urteil rauskommt auf Körperverletzung mit Todesfolge. Aber da habe ich mir wenigstens erhofft, dass man den Strafrahmen voll ausschöpft, also die 15 Jahre. Und selbst der Staatsanwalt hat ja 12 12 Jahre schon gefordert und das Gericht bleibt dann mit 10 Jahren da weit runter. Und ich bin schon enttäuscht, muss ich sagen, weil ich mir ganz viel erhofft habe von dem Urteil, nämlich, dass das als Signalwirkung nach außen geht. Wir sind kein Freiwild und ja, leider ist es anders gekommen.
5: Der Fall ist juristisch aber noch nicht beendet. Die Familie des getöteten Zugbegleiters will das Urteil vor dem Bundesgerichtshof in Karlsruhe anfechten. Dazu der Anwalt der Familie, Yalcin Tekinoglu.
8: Serkan Çala wurde mit mindestens 4 Schlägen getötet und niedergestreckt. Das Urteil heute ist für die Angehörigen und für alle Menschen, die fürs Gemeinwesen arbeiten und sich jeden Tag in Gefahr begeben, ein weiterer Schlag ins Gesicht gewesen.
5: Klar ist, die Erinnerung an den bei einer Ticketkontrolle getöteten Zugbegleiter Serkan Çala soll wachgehalten werden. Für den zweifachen Familienvater soll ein Mahn- und Gedenkort am Mannheimer Hauptbahnhof, seinem Dienstort, entstehen.
2: Im Fall des getöteten Zugbegleiters hat das Landgericht Zweibrücken den Angeklagten zu einer Freiheitsstrafe von 10 Jahren Haft verurteilt. Der Bericht war das von SWR-Reporterin Alexandra Dietz, die für uns vom Landgericht Zweibrücken berichtet hat.
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17: Bundeskanzler Merz erntet scharfe Kritik für seine Regierungserklärung. Reaktionen auf das Urteil im Prozess um den getöteten Zugbegleiter. Und die Saarbahn streikt wieder ohne ein wirkliches Ende in Sicht. Das sind 3 unserer Themen in der kommenden halben Stunde. Mein Name ist Aaron Klein. Schön, dass Sie mit dabei sind. Ja, kaum war er vom NATO-Gipfel in Ankara zurück, hat sich Bundeskanzler Merz heute im Bundestag erklärt und die Arbeit seiner Bundesregierung verteidigt in einer kurzfristig anberaumten Regierungserklärung. Darin eine positive Bilanz der bisherigen Koalitionsarbeit und die Aussicht auf weitere Reformen. Merz sagte, Union und SPD sorgten dafür, dass das Land wirtschaftsstark, sozial und verteidigungsfähig ist. Die Koalition, die packe Reformen an, die lange liegen geblieben seien. Außerdem sieht Merz positive Signale in der deutschen Wirtschaft und hat den Kauf von Tomahawk-Marschflugkörpern von den USA angekündigt. Alles super also, oder? Ja, das hat die Opposition in der darauf folgenden Aussprache etwas anders gesehen. Georg Schwarte berichtet aus Berlin.
1: Regierungserklärung des Kanzlers. Der war auch da, nur zeitweise eben nicht mehr auf der Regierungsbank. Kanzlersessel erste Reihe vorne links.
18: Der Bundeskanzler ist noch da, da hinten kann ich ihn sehen.
1: Ätzte AfD-Co-Chefin Weidel. Der Kanzler war da nämlich längst aufgestanden, hatte sich ins Plenum verzogen. Und zwar, als die Linksfraktionschefin Reichenegg ihn derart beschimpfte, dass er vorn einfach nicht mehr zuhören mochte. Da ging es gerade ums Attest am ersten Tag der Krankschreibung.
19: Ich weiß, Sie sind seit Geburt privatversichert, aber vielleicht schauen Sie doch mal mit uns Normalsterblichen kurz in ein Wartezimmer, einfach so fürs Gefühl. Dann sehen Sie mal, unter welchem Druck, naja, da geht er.
1: Ja, da ging er. War aber nicht daher und auch nicht davongelaufen, sondern setzte sich zu seinen Leuten in die Unionsreihen, um dann hören zu müssen, wie Heidi Reichenegg den 8-Stunden-Tag auf ihre Art verteidigte.
19: Den lassen wir uns von Ihrer dahergelaufenen Regierung ganz sicher nicht nehmen.
1: Dahergelaufene Regierung. Da wurde es dann sogar der Bundestagspräsidentin Klöckner etwas zu wild.
20: Frau Kollegin Reichenegg, in einer Demokratie ist eine Regierung nicht dahergelaufen, sondern rechtmäßig ernannt. Und das bitte ich auch zu respektieren.
1: Apropos Respekt. Den sollte der Kanzler zuvor diesem Land, also gewissermaßen uns allen.
21: Wir sind ein starkes Land. Wir sind stark und wir können es auch bleiben.
1: Merz machte auf Optimismus, sprach von Zuversicht, Mut und ja, sogar von Stolz war die Rede in seiner Rede.
21: Wir brechen auf in die Zukunft, wir brechen auf in eine Zeit, in der wir gern und stolz Bürgerinnen und Bürger unseres Landes sind.
1: Das brachte später AfD-Co-Chef Krupalla auf die Idee zu fragen, welches Land der Kanzler da wohl meinte.
22: Muss ich wirklich fragen, wo leben Sie eigentlich? Wo leben Sie eigentlich mit Ihren Äußerungen, mit Ihren Wünschen, die Sie hier verbreiten? Müssten ja Ihre Umfrageergebnisse durch die Decke gehen.
1: Regierungserklärung. Es ging hoch her, hitzig beinahe, vor allem als Katharina Dröge, die Grünen Co-Fraktionschefin, diesem Reformkanzler angesichts der jüngsten Hitzewelle, angesichts der vielen Hitzetoten Mitgefühl und Amtsverständnis absprach. Kein Wort des Kanzlers dazu. Nicht damals, nicht heute, so beklagte sie.
23: Aber Sie sind auf Tauchstation gegangen und mich macht das fast
19: fassungslos. Ich frage mich ehrlich, warum? Warum findet ein Bundeskanzler dort keine Worte?
1: Der Kanzler saß da noch vorn, drehte seinen Sessel aber demonstrativ weg. Die hohe Sitzlehne als Sichtschutz zwischen sich und der Wortflut von Katharina Dröge. Da wurden die Grünen wütend respektlos. Diese demonstrative Ignoranz brüllten sie.
20: Ich bitte jetzt um Ruhe. Ich verstehe die Aufregung. Es ist eine hitzige Debatte bei einer Regierungserklärung.
1: Hitzig war es, phasenweise. Merz wollte Mut machen, die AfD, sagt CSU-Mann Hoffmann, aber mache alles mies.
0: Sie quatschen unser Land in eine Depression, sie quatschen die Menschen in eine Depression.
1: Tino Chrupalla, immerhin Oppositionsführer einer Partei, die für bisweilen wüsten Umgangston bekannt ist, war da beleidigt.
22: Wenn der Oppositionsführer hier eine Rede hält, dann redet er und quatscht nicht, wie Sie das bezeichnen. Das ist immer das Erste. Sie reden noch immer von Anstand.
1: Anstand also nützte nichts. Hoffmann blieb dabei und machte aus Chrupalla konsequent Chrupalla.
0: Herr Chrupalla, und es wird Sie womöglich enttäuschen, aber ich bleibe bei meiner Formulierung, Sie quatschen das Land in eine Depression.
1: Und in die Finsternis schob er noch hinterher, um dann zu sagen, im Dunkeln löse man aber keine Probleme. Regierungserklärung, die letzte vor der Sommerpause, aber das Beste kommt ja noch, hatte Merz zuvor gesagt und auch sein Fraktionschef Jens Spahn sagte das dann später.
3: Wir tun alles dafür, dass ein einfacher Satz gilt, the best is yet to come, das Beste kommt noch.
1: Vielleicht meinte er auch die Sommerpressekonferenz des Kanzlers. Die kommt nächste Woche. Da wird es dann auch wieder um viel Optimismus und große Reformen gehen.
12: The best is yet to come. Das klingt ja beinahe weihnachtlich in dieser heißen Zeit. Georg Schwarte hat aus Berlin berichtet. Und wir bleiben im Deutschen Bundestag. Die parlamentarische Sommerpause rückt näher. Das heißt, die Tagesordnung ist voll. Und sie bleibt auch morgen voll. Das Bundesverfassungsgericht hat Eilanträge von Oppositionsabgeordneten gegen das Gesetzgebungsverfahren zum Gesundheitssparpaket abgelehnt. Das heißt, morgen wird wie geplant über dieses Gesetz zur Stabilisierung der Beitragssätze in der gesetzlichen Krankenversicherung abgestimmt werden. Sarah Beham aus Berlin.
23: Der grünen Gesundheitspolitiker Janosch Dahmen wollte in Karlsruhe verhindern, dass die Reform der gesetzlichen Krankenversicherung noch vor der Sommerpause beschlossen wird. Aus seiner Sicht blieb den Abgeordneten für fast 300 Seiten mit Änderungen zu wenig Zeit für eine ordentliche Beratung. Dass sein Eilantrag und auch der Antrag des linken Abgeordneten Atış Gürpiner abgelehnt wurden, respektiere Dahmen selbstverständlich, wie er erklärte. Juristisch sei die Frage einer einstweiligen Aussetzung damit entschieden, politisch aber nicht. Die Folgen der Krankenkassenreform blieben aus seiner Sicht gravierend. Statt die Finanzprobleme der Krankenkassen nachhaltig zu lösen, verlagere die Koalition die Lasten auf Patienten, Beschäftigte, Arbeitgeber, Länder und Kommunen. Krankenhäuser gerieten weiter unter wirtschaftlichen Druck, Arzttermine und Psychotherapieplätze würden knapper. Die politische Verantwortung für die Folgen trage die Koalition. Der Hintergrund der sogenannten GKV-Reform ist, dass den Krankenkassen ab 2027 ein Milliardenloch droht. Die schwarz-rote Koalition will mit dem Gesetz die Beiträge stabil halten. Noch am Vormittag hatte Bundeskanzler Friedrich Merz in einer Regierungserklärung betont, wie wichtig die Reform daher aus seiner Sicht sei. Mit der Reform einher gehen aber auch höhere Zuzahlungen und Einschnitte für Versicherte. Nach der Entscheidung aus Karlsruhe kann der Bundestag jetzt wie geplant an diesem Freitag über die Reform der gesetzlichen Krankenversicherung abstimmen.
12: Und von Berlin nach Wolfsburg in einem unscheinbaren Bürohochhaus dort wird heute zur Stunde über die Zukunft von Volkswagen beraten. Denn heute tagt der VW-Aufsichtsrat. Nach der Forderung des VW-Vorstands, 4 deutsche Werke zu schließen und Zehntausende zusätzliche Stellen abzubauen, wird im Aufsichtsrat voraussichtlich um einen Beschluss zum Thema, klar, Sparen gerungen. Ob und wann es ein Ergebnis ist, ist offen. Bertil Starke hat sich unter anderem vor dem Werkstor umgehört.
24: So hört sich der Auftakt des stürmischen Sommers bei Volkswagen an. Hunderte Beschäftigte protestieren kurz vor dem Start der Gespräche an der Konzernzentrale in Wolfsburg. Werksschließungen, der Abbau von 100.000 Jobs, eine mögliche Zerschlagung des Volkswagen-Konzerns. Der Aufsichtsrat beschäftigt sich heute mit Themen, die beim größten Autobauer Europas lange Zeit als tabu galten. Betriebsratschefin Daniela Cavallo gibt sich kämpferisch.
25: Große Angst, große Verunsicherung geht durch alle Werkshallen, alle Büros. Das ist keine Art und Weise, wie mit uns als Belegschaft umgegangen wird, liebe Kolleginnen und Kollegen.
24: Die Demonstration an der VW-Zentrale reiht sich in einen bundesweiten Protest ein. Unter anderem an den VW-Werken in Hannover, Emden und Zwickau sowie bei Audi in Neckarsulm sorgen die Sparpläne für Aktionen von Beschäftigten. Thorsten Gröger, IG Metall-Verhandlungsführer bei Volkswagen, kündigt in Wolfsburg erbitterten Widerstand an.
4: Wir sagen klar, wir werden nicht tatenlos zusehen, wenn der Konzern seinen Kurs nicht ändert. Dann war das nur eine Warnung und die ist deutlich.
24: Die Konzernspitze stellt sich heute nicht der Belegschaft. Sie präsentiert ihre Sparpläne dem Aufsichtsrat. Grünes Licht wird der dafür aber wohl kaum geben. Die Arbeitnehmerseite und das Land Niedersachsen stellen mit ihren Vertreterinnen und Vertretern die Mehrheit. Betriebsratschefin Cavallo zeigt sich vor dem heutigen Treffen empört über den vorab durchgesickerten Sparkatalog.
25: Von diesen Plänen ist aber überhaupt nichts in der Belegschaft bekannt. Es gibt nur Überschriften. Stattdessen kursieren aber in den Medien nur die Themen Personalabbau und Standortschließung. Wo ist das Konzept des Unternehmens? Dieses Konzept muss der Belegschaft erklärt werden.
24: Schwach ausgelastete Werke, weiter zu hohe Kosten an den deutschen Standorten, dazu die schwierige Lage im Ausland. Viele dieser Probleme sehen auch die Arbeitnehmervertreter. Deswegen sei man schon beim ersten Stellenabbau vor 2 Jahren zu Kompromissen bereit gewesen, heißt es heute. IG Metall-Chefin Christiane Benner fordert in Wolfsburg nun Unterstützung von der deutschen und der europäischen Politik.
6: Wir brauchen dringend eine andere Zollpolitik. Wir müssen den deutschen Automobilsektor müssen wir schützen. Das vielleicht nur für einige Jahre, aber wir müssen Luft bekommen zum Atmen. Verdammte Scheiße, die deutsche Autoindustrie ist der Kernbereich unserer deutschen Wirtschaft für gute Arbeitsplätze, für Mitbestimmung.
24: Ob Zölle für Autos aus dem Ausland den Sparstreit bei Volkswagen lösen, das ist fraglich. Wahrscheinlich ist dagegen ein stürmischer Sommer beim größten Autobauer in Europa. Der heutige Tag könnte dafür der Auftakt sein.
12: Und wir schauen auf die internationalen Themen. Beim NATO-Gipfel gestern in Ankara hat der amerikanische Präsident Trump unter anderem zum verbalen Rundumschlag in Richtung Iran ausgeholt. Der Krieg eskaliert also weiter und jetzt scheint der Schiffsverkehr in der Straße von Hormus so gut wie wieder eingestellt. Uwe Lüb zur aktuellen Lage im Konflikt.
7: Die USA haben vergangene Nacht wieder etliche Ziele in Iran angegriffen. Vor allem Stützpunkte der Marine an der Straße von Hormus wurden ins Visier genommen. Das US-Kommando für die Region CENTCOM teilte mit, man wolle Iran die Fähigkeit nehmen, die Schifffahrt in der Straße von Hormus zu gefährden. Zunächst seien die Angriffe beendet. US-Präsident Trump teilt über True Social Aufnahmen von Raketeneinschlägen und Explosionen. Dazu schrieb er, wenn Iran noch einmal Schiffe in der Straße von Hormus angreife, werde das Land noch härter bombardiert. Auf seiner Rückreise vom NATO-Gipfel in der Türkei sagte er, Verantwortliche Irans hätten ihn angerufen, sie wollten unbedingt ein Abkommen. Er sei sich jedoch nicht sicher, ob die iranische Führung eines Abkommens würdig sei. In iranischen Medien war von Angriffen in der Nacht auf mehrere Orte des Landes die Rede. Auch Brücken seien Ziele gewesen. Es seien auch Menschen getötet worden. Als Reaktion habe Iran US-Militärstützpunkte in Kuwait und Bahrain mit Raketen und Drohnen angegriffen. Wie groß mögliche Schäden sind, ist nicht bekannt. Irans Revolutionsgarde drohte für den Fall weiterer Angriffe der USA mit einer Ausweitung der Gegenschläge auf Ziele in der gesamten Region.
12: 10 Jahre Haft wegen Körperverletzung mit Todesfolge, so lautet das Urteil im Prozess um den getöteten Zugbegleiter aus dem Regionalzug zwischen Landstuhl und Homburg. Das ist gleich unser Thema in der SR-Infobilanz am Abend nach den Meldungen in Kürze um jetzt 17.42 Uhr mit Christian Leistenschneider.
8: Die Staatsanwaltschaft Saarbrücken ermittelt gegen den Neunkircher Oberbürgermeister Aumann wegen des Verdachts der Untreue in 2 Fällen. Das hat die Staatsanwaltschaft auf SR-Anfrage bestätigt. Aumann steht demnach im Verdacht, dass er sich von Fahrern der Neunkircher Verkehrsgesellschaft NVG von SPD-Bundesparteitagen abholen ließ. Die Fahrten sollen weder seiner dienstlichen Tätigkeit als Oberbürgermeister noch seinem Job als damaligem NVG-Aufsichtsratschef zuzuordnen sein. Für ein Statement zu den staatsanwaltschaftlichen Ermittlungen war Aumann bisher nicht zu erreichen. Die Pläne für eine Nordsaarland-Klinik in Wadern sind vorläufig vom Tisch. Die Kassenärztliche Vereinigung KV, die gemeinsam mit Ministerium und Knappschaft eine Absichtserklärung unterzeichnen sollte, hat zurückgezogen. Das hat Gesundheitsminister Jung mitgeteilt. Er könne nicht verstehen, dass ausgerechnet die KV ihre Zustimmung zu einem Versorgungszentrum verweigere. Der stellvertretende Vorsitzende der KV, Rehlinger, sagte, für die Errichtung und den Betrieb eines Krankenhauses seien sie nicht zuständig. Das könnten Land, Krankenhausträger und Krankenkassen allein. Gesundheitsminister Jung will nun allein mit der Knappschaft eine Lösung für die angedachte Nordsaarland-Klinik finden. Im Herbst soll der neue Krankenhausplan stehen. Der vergangene Monat war der heißeste Juni in der Geschichte Westeuropas. Nach Angaben des EU-Klimadienstes Copernicus lag die Durchschnittstemperatur in Westeuropa im Juni bei 20,74 Grad. Im Vergleich zu den Durchschnittswerten der vergangenen drei Jahrzehnte sind das über 3 Grad Celsius mehr. Während der Hitzeperiode im Juni starben nach Angaben des Robert-Koch-Instituts 5.100 Menschen mehr wegen der extremen Temperaturen. Im Saarland waren es demnach 150 Tote. Damit gäbe es hierzulande bereits doppelt so viele hitzebedingte Todesfälle wie im gesamten vergangenen Jahr.
12: Aus einer Ticketkontrolle Anfang Februar im Zug zwischen Landstuhl und Homburg wurde eine tödliche Gewalttat. Nach einem emotionalen Prozess hat das Landgericht Zweibrücken heute das Urteil gegen den Mann gesprochen, der den jungen Zugbegleiter so schwer verletzt hatte, dass der 2 Tage später in der Homburger Uniklinik starb. Das Urteil: 10 Jahre Haft wegen Körperverletzung mit Todesfolge. Alexandra Dietz fasst den Tag und die Reaktionen auf das Urteil zusammen.
23: Mehrere harte und blitzschnelle Schläge ins Gesicht. Der Zugbegleiter und alleinerziehende Familienvater Serkan Çalar stirbt nach einer eskalierten Fahrkartenkontrolle in einer Regionalbahn Mitte Februar in Landstuhl bei Kaiserslautern. Nach 8 Verhandlungstagen am Landgericht Zweibrücken wird klar, der Fall sitzt bei allen Beteiligten tief. Schon am ersten Prozesstag kamen die Angehörigen des Opfers mit Fotos des Verstorbenen, Bahnkollegen in Uniform, um ihrem getöteten Kollegen Serkan Çalar beizustehen. Immer wieder flossen Tränen. Angehörige mussten nach tumultartigen Szenen den Saal verlassen. Heute dann das Urteil: 10 Jahre Haft wegen Körperverletzung mit Todesfolge. Für Eray Çalar, den Bruder des Opfers, unfassbar.
2: Wir sind sehr frustriert, wir sind aufgeregt, angespannt, wir sind traurig. Also wir wissen nicht, wie wir über diese Nachricht hinwegkommen sollen, weil mein Bruder einfach gnadenlos ermordet wurde und sein Mörder nur 10 Jahre Haft bekommen hat. Damit können wir auf jeden Fall nicht abschließen.
23: Der Prozess am Landgericht Zweibrücken drehte sich vor allem um eine Frage. Wollte der 26-jährige Angeklagte töten oder nicht? Die Gerichtsmedizin zeichnete das Ausmaß der Gewalt dezidiert nach. Die Gutachterin sprach von 11 bis 12 Schlägen gegen den Kopf, einige gingen daneben. Nach 4 extrem harten Schlägen gegen die Schläfe verlor Serkan Çalar das Bewusstsein. Die Hirnblutung führte 2 Tage später zu seinem Tod. Mordmerkmale habe das Gericht aber nicht gesehen, erklärt Sprecherin Corinna Zellmann.
5: Schließlich äußerte der Angeklagte gegenüber dem Zugbegleiter etwas in der Art wie: das wird ihm eine Lehre sein, was denklogisch voraussetzt, dass er davon ausging, dass der Zugbegleiter das Geschehen überlebt.
23: Also kein Tötungsvorsatz, so das Gericht. Für die Familie war der Prozess eine enorme Belastung. Vater, Brüder und weitere Angehörige waren anfangs fast jeden Verhandlungstag im Saal. Als sich aber abzeichnete, dass das Gericht nicht wegen Mordes verhandeln würde, blieben sie dem Plädoyer aus Protest schon fern. Und auch heute war die Familie nicht im Gerichtssaal. Warum, erklärt der Anwalt der Opferfamilie Yalçın Tekinoglu.
9: Die Familie hatte hier 6 Hauptverhandlungstage lang sehr aufmerksam, sehr geduldig zugehört, hatte dem Täter unmittelbar gegenüber gesessen und musste leider ertragen, wie der Täter nicht eine Reaktion, nicht ein Anzeichen von Reue gezeigt hat. Selbst als wir uns das Video von der Tat unzählige Male angeschaut haben, hat sich beim Täter überhaupt nichts geregt, auch zu meiner Verwunderung.
23: Die Anwälte des 26-jährigen Angeklagten widersprechen dem. Die Verteidiger hatten während der Verhandlung eine Erklärung vorgelesen, in der es hieß, dass ihrem Mandanten die Tat leid tue. Mit dem Urteil sind die Anwälte des 26-jährigen überwiegend zufrieden. Barbara Schammer.
10: Das Gericht hat sachlich richtig entschieden, es hat differenziert entschieden, es hat den Sachverhalt ordnungsgemäß gewürdigt. Was wir anders beurteilen, ist das Strafmaß. Wir sehen das verhängte Strafmaß als zu hoch an. Er ist geschockt, das muss ich jetzt auch setzen. Er muss jetzt zur Ruhe kommen. Manchmal zieht man sich auch einen Panzer nach außen an und zeigt ihm nicht jede Emotion. Und ich denke mal, das war auch bei ihm so.
23: Der Fall ist juristisch aber noch nicht beendet. Die Familie des getöteten Zugbegleiters will das Urteil vor dem Bundesgerichtshof in Karlsruhe anfechten. Dazu der Anwalt der Familie Yalçın Tekinoglu.
9: Serkan Çalar wurde mit mindestens 4 Schlägen getötet und niedergestreckt. Das Urteil heute ist für die Angehörigen und für alle Menschen, die fürs Gemeinwesen arbeiten und sich jeden Tag in Gefahr begeben, ein weiterer Schlag ins Gesicht gewesen.
11: Klar ist, die Erinnerung an den bei einer Ticketkontrolle getöteten Zugbegleiter Serkan Çalar soll wachgehalten werden. Für den zweifachen Familienvater soll ein Mahn- und Gedenkort am Mannheimer Hauptbahnhof seinem Dienstort entstehen.
12: Alexandra Dietz hat den Tag am Landgericht Zweibrücken begleitet. Es ist gar keine so überraschende Meldung aktuell. Die Saarbahn im Saarland, die fährt mal wieder nicht. Seit 17 Uhr wird gestreikt, zum jetzt 7. Mal, denn der Tarifstreit ist festgefahren. Jetzt hat die Saarbahn GmbH aber angekündigt, immerhin ab morgen früh soll es einen Schienenersatzverkehr geben. Peter Sauer aus der SR Wirtschaftsredaktion erklärt, wie genau das ab morgen ablaufen soll.
13: Ab morgen 5 Uhr sollen laut Saarbahn Ersatzbusse fahren bis ca. 23 Uhr. Sonntags beginnen die Fahrten erst um 7 Uhr. Die Busse sollen über die gesamte Streikdauer fahren. Wann der Streik vorbei sein wird, das will die Gewerkschaft Deutscher Lokomotivführer GDL ja erst zu einem späteren Zeitpunkt bekannt geben. Es ist das zweite Mal, dass die Saarbahn GmbH Ersatzbusse organisiert. Das erste Mal war zum Saarbrücker Altstadtfest. Laut Unternehmen soll es jetzt ähnlich ablaufen. Also die Busse sollen wieder in der vergleichbaren Taktung fahren wie die Saarbahn. Hier am besten laut Unternehmensangaben auf der Saarbahn-Homepage oder in der App nach den genauen Fahrzeiten schauen.
12: Eine kurzfristige Lösung also. Wie die Verhandlungen zwischen Arbeitgeber und GDL, der Gewerkschaft der Lokführer, aktuell aussehen, erklärt nochmal Peter Sauer.
13: Schlecht. Beide Seiten sind sich in einer einzigen Sache einig. Man befinde sich in einer Sackgasse. Stand jetzt werde nicht mehr weiterverhandelt. Es gebe auch keine weiteren Gesprächstermine. Eine Schlichtungsstelle anzurufen wird von beiden Seiten auch ausgeschlossen. Dazu gibt es hier auch keine Pflicht. Und die GDL, die beharrt auf ihren Forderungen, und die Arbeitgeber sagen, das können wir uns nicht leisten. Denn allein in diesem Jahr rechnet die Saarbahn GmbH nach SR-Infos mit einem Minus von rund 23 Millionen Euro. Es fehle also schlicht das Geld. Deshalb liegen die Verhandlungen auf Eis.
12: Und auch wie eine Lösung aussehen könnte, erklärt Peter Sauer aus der SR Wirtschaftsredaktion.
13: Es gibt jetzt zwei Möglichkeiten. Entweder die Saarbahn-Lokführer bleiben bei ihrer aktuellen Haltung. Bisher hatten laut GDL ja auch immer alle 80 Fahrer mitgestreikt. Das heißt, es könnte auch in den kommenden Wochen immer wieder zu Streiks kommen, vor allem zu Lasten der Fahrgäste natürlich. Oder die Lokführer gehen auf ein jetzt unterbreitetes Angebot der Saarbahn GmbH ein. Die hat den Lokführern nämlich angeboten, nach dem Verdi-Tarifvertrag bezahlt zu werden. Der gilt eigentlich für die Busfahrer, deckt aber nach Unternehmensangaben auch die Lokführer ab. Carsten Nagel, der Saarbahn GmbH-Geschäftsführer, sagte dem SR, dass die Lokführer bis September in den Verdi-Tarifvertrag wechseln könnten mit Besitzstandsschutz, denn sie verdienen einige hundert Euro mehr als die Busfahrer. Dann würden sie in den kommenden 3 Jahren die vereinbarten Tariferhöhungen erhalten, insgesamt dann 8,3% mehr Geld bekommen. Das könne auch jeder Saarbahnfahrer ganz individuell entscheiden. Bisher präsentieren sich die Lokführer jedoch als geschlossene Einheit. Es wird spannend sein, ob sich da in den kommenden Tagen etwas tun wird, womöglich erste Fahrer überlegen werden, nehme ich jetzt die fixe Steigerung des Verdi-Tarifvertrags an oder warte ich weiter auf einen eigenen Tarifabschluss. Ob der kommt, ist wie gesagt sehr unklar.
12: Der 7. Streik in Folge bei der Saarbahn seit 17 Uhr. Ob es der letzte sein wird, ist im festgefahrenen Tarifkonflikt alles andere als klar. Ganz anderes Thema, das letzte Stückchen saarländische Steinkohle. Das wurde im Juni 2012 gefördert, unter Tränen der Bergleute und mit einem lauten Steigermarsch der Bergkapelle und des Saarknappenchors. Heute ist das letzte Stück Steinkohle, das in ganz Deutschland gefördert wurde, im Haus der Geschichte in Bonn gelandet. Bundespräsident Frank-Walter Steinmeier hat es übergeben, gemeinsam mit dem Bergmann Jürgen Jakubait. Das ist der Mann, der das Stück Kohle im Dezember 2018 an Steinmeier übergeben hatte, als in Bottrop in NRW die letzte deutsche Zeche geschlossen wurde. Jörg Sauerwein berichtet, und Achtung, am Anfang erklingt ein Ohrwurm.
14: Glück auf, der Steiger kommt.
15: Das Steigerlied klingt durch das Bonner Haus der Geschichte. Das Lied, das auch schon Ende 2018 zu hören war, als der Bergmann Jürgen Jakubait das letzte Stück Steinkohle bei einem großen Festakt in Bottrop aus dem Schacht ans Tageslicht befördert hatte. Bundespräsident Frank-Walter Steinmeier erinnert sich bis heute sehr gut an diesen Tag.
16: 21. Dezember 2018, ein Tag, den ich nicht vergessen werde. Eine Stunde, in der Jürgen Jakubait mit seinen Kollegen aus dem Förderkorb kam und dieses letzte Stück in Deutschland geförderte Steinkohle herausbrachte, und den Kollegen stand die Trauer ins Gesicht geschrieben.
15: Denn dieser Tag bedeutete das Ende einer 200 Jahre dauernden Ära von Steinkohle- und Industriegeschichte. Auch Jakubait erinnert sich zu gut an den Moment, als er auf den Bundespräsidenten zuging, mit dem 7 Kilogramm schweren Kohlebrocken in der Hand und vielen Augen und Kameras auf sich gerichtet. Für Trauer hatte er zumindest in diesem Augenblick gar nicht richtig Zeit.
17: Ja, das war so eine perplexe Situation. Du weißt, du kommst jetzt da hoch, du hast das Stück Kohle in der Hand, das letzte Stück Kohle. Zig Millionen Menschen beobachten dich. Meine größte Sorge war, um Gottes Willen, lass das bloß nicht am Boden fallen. Dann haben wir ein Riesenproblem hier, ja. Ich sag mal, natürlich war ich auch in mich gekehrt, habe natürlich auch versucht, meine Tränen zu unterdrücken, ja.
15: Inzwischen hat er das Ende auch seiner jahrzehntelangen Arbeit als Bergmann gut verarbeitet. Damals aber tat dieser historische Tag weh. Ihm und auch vielen seiner Kumpel.
17: Da sind viele Tränen geflossen. Wir haben quasi damals ja, den deutschen Steinkohlebergbau beendet. Und ich finde das umso toller jetzt. Der Bundespräsident, der hat ja 7 Jahre auf das Stück Kohle aufgepasst. So, und jetzt wird es der Öffentlichkeit zugänglich gemacht, ja. Dass man es ausstellt und immer daran erinnert, ja, was Deutschland ja mal groß gemacht hat. Und da war halt nach dem Krieg ja Kohle und Stahl. Ne?
15: Deshalb hatte das Steinkohlestück in den vergangenen gut 7 Jahren beim Bundespräsidenten einen besonderen Platz. Es lag in seinem Arbeitszimmer im Schloss Bellevue, sichtbar für jeden, mit dem er hier gesprochen hat.
16: Und die meisten haben das nicht für Kohle gehalten, sondern für ein Kunstwerk, was so bei Bundespräsidenten einfach mal rumsteht. Und daraus haben sich unglaublich viele Gespräche in den letzten Jahren entwickelt, bei der man die Sozialgeschichte dieses Landes, die Industriegeschichte dieses Landes immer wieder erklären konnte.
15: Jetzt darf das schwarz schimmernde Stück Kohle seine Geschichte in einer Glasvitrine weitererzählen. Der Bundespräsident hatte schon vor Jahren versprochen, dass er die Kohle dem Bonner Haus der Geschichte schenken wird, wenn er mal aus dem Schloss Bellevue ausziehen muss. Wegen der anstehenden Renovierungsarbeiten ist das jetzt schon vor dem Ende seiner Amtszeit der Fall. Darüber freut sich auch Harald Biermann, der Chef des Museums. Auch wenn es zum Ende des deutschen Bergbaus viel Diskussionen um Kohlesubventionen oder den CO2-Ausstoß gegeben habe.
18: Aber der Kern des deutschen Reichtums, der seit dem 19. Jahrhundert erarbeitet worden ist, beruht zu großen Teilen auf Kohle.
15: Ab sofort ist das letzte deutsche Stück Steinkohle ein Teil der Dauerausstellung. Du bist Teil der Geschichte Deutschland seit 1945.
12: Glück auf. Und bevor wir zum Ende der Sendung noch mit der Tour de France und dem Ausblick auf das erste Viertelfinale der Fußball-WM sportlich werden, schauen wir noch einmal kurz nach Wolfsburg, wo aktuell ja der VW-Aufsichtsrat tagt. Ob und wann es ein Ergebnis gibt, heute ist offen, aber Helmut Eickhoff bringt uns aus Wolfsburg auf den neuesten Stand.
19: Noch dringt nichts nach außen in Wolfsburg. Die Vertreter von Eigentümern und Arbeitnehmern tagen hinter verschlossenen Türen. Es wird erwartet, dass die Gespräche bis in den Abend gehen. Welches Ergebnis dabei rauskommt, ist aber noch vollkommen offen. Die Pläne, die besprochen werden, sind hochbrisant. Es geht um Einsparungen in Milliardenhöhe. Zehntausende Jobs stehen auf dem Spiel. Die Zukunft von mehreren Werken ist unklar. Fest steht, der Volkswagen-Konzern produziert vor allem in deutschen Werken viel zu teuer. Möglich, dass die Produktion unterschiedlicher Modelle nach Osteuropa in günstigere Werke verlagert wird. Offenbar gibt es auch Pläne, die Konzernstruktur so zu ändern, dass das Land Niedersachsen nicht mehr so großen Einfluss hat wie bislang. Das steht als Anteilseigner traditionell an der Seite von Gewerkschaft IG Metall und Betriebsrat. Arbeitnehmervertreter hatten heute bei Protestaktionen an allen deutschen Standorten ihren Unmut kundgetan. Sie kündigten erbitterten Widerstand an. Das Aufsichtsratstreffen heute dürfte der Auftakt monatelanger Verhandlungen sein.
12: Und jetzt werden wir sportlich. Bei der Tour de France hat Sprinter Max Kanter bei seinem Tourdebüt Hoffnung auf den ersten deutschen Etappensieg seit 5 Jahren aufkeimen lassen. Am Ende wurde es heute aber der Topfavorit Pogacar, wie Holger Gerska vom Zieleinlauf berichtet.
20: Was für eine Machtdemonstration. Rund 45 Kilometer vor dem Ziel und damit 5 Kilometer vor der Passhöhe des berühmten Tourmalet attackierte der Topfavorit Tadej Pogacar und ließ der Konkurrenz fast spielerisch gar keine Chance. Jonas Vingegaard hatte bis zum Gipfel des Tourmalet knapp 30 Sekunden verloren. Bis zum Ziel wuchs dieser Rückstand auf deutlich mehr als 2 Minuten. In der Gesamtwertung sind es jetzt schon 2 Minuten und 42 Sekunden auf den neuen Träger des gelben Trikots. Denn diese Attacke von Tadej Pogacar war auch der bisherige Träger des gelben Trikots Torstein Tran aus Norwegen nicht gewachsen. Der Norweger stürzte sogar noch. Eine starke Leistung vor allem berghoch zeigte aber auch Florian Lipowitz, der Dritte des vergangenen Jahres, fuhr in einer kleinen Verfolgergruppe deutlich vor seinem Teamkollegen Remco Evenepoel über den Tourmalet. Der Olympiasieger schloss aber bis zum Ziel wieder auf. Lipowitz ist in der neuen Gesamtwertung jetzt Siebter. Sein Rückstand auf Tadej Pogacar beträgt zwar 4 Minuten, aber sein Rückstand auf das Podium nur 33 Sekunden.
12: Und wir bleiben sportlich. Bei der Fußball-WM treten heute Abend Frankreich und Marokko gegeneinander an. Es ist das erste Viertelfinale und es könnte ein spannendes Spiel werden. Und es könnte in Frankreich auch zu Krawallen kommen. Das zumindest befürchtet die Polizei. Und das, obwohl diplomatisch gesehen gerade alles gut läuft zwischen Frankreich und Marokko, trotz der gemeinsamen Geschichte der Länder. Marokko gehörte bis in die 50er als Protektorat zu Frankreich. Julia Borutta berichtet.
0: Vor dem Spiel zwischen Marokko und Frankreich sind die französischen Sicherheitsbehörden in erhöhter Alarmbereitschaft. Der Innenminister rief die Fans dazu auf, friedlich und verantwortungsvoll zu feiern. Keinerlei Ausschreitungen würden akzeptiert. In der Hauptstadt Paris dürfen die Bars und Kneipen ihre Open-Air-Terrassen heute länger geöffnet halten als sonst. Auf diese Weise will man große Massenansammlungen wie etwa bei Fanzonen vermeiden. Randale bei Fußballspielen hat in Frankreich geradezu Tradition. Motorradrodeos, spontane Besetzungen der Stadtautobahn und vor allem der Einsatz von Feuerwerkskörpern gegen Mitfeiernde und die Polizei sind mittlerweile keine Seltenheit mehr. Beim letzten WM-Aufeinandertreffen von Marokko und Frankreich im Jahr 2022 hatte die Mehrheit zwar friedlich gefeiert, aber die Bilanz der Nacht fiel am Ende doch düster aus. Es hatte sogar einen Todesfall gegeben. Heute Nacht werden deshalb besonders viele Einsatzkräfte unterwegs sein. Dabei gäbe es bei dem bevorstehenden Fußballabend besonders viel Anlass für Freude und ein friedliches Miteinander. Die diplomatischen Beziehungen zwischen Marokko und Frankreich stehen zum Besten und die beiden Mannschaften auf dem Platz kennen sich aus ihren Heimatvereinen gut. Manche der Spieler sind sogar befreundet.
12: Und das Spiel sehen Sie live ab 22 Uhr im Ersten. Und mit diesem Fernsehtipp endet die SR-Infobilanz am Abend natürlich nicht, ohne Ihnen noch die Wetteraussichten zu verraten. Es bleibt sommerlich warm bis heiß bei heute bis zu 32 Grad. Heute Nacht nochmal durchlüften bei 19 bis 14 Grad. Morgen am Freitag dann wie heute den ganzen Tag Sonne bei bis 34 Grad. Und ab dann wird es noch heißer. Am Montag bis zu 37 Grad. Das war die SR-Infobilanz am Abend. Mein Name ist Aaron Klein. Schön, dass Sie mit dabei sind.
1: Bonjour à toutes et à tous, soyez les bienvenus à l'écoute d'RFI. En direct de Paris, il est 18h.
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1: Jeudi 9 juillet, voici les titres de cette édition. L'Iran est à la une de ce journal en français facile. Nous sommes dans un instant au cœur de la foule iranienne réunie dans la ville de Mashhad pour les funérailles de l'ayatollah Ali Khamenei. Autre grand titre, le Venezuela, 2 semaines après les terribles tremblements de terre qui ont secoué le pays, au milieu des ruines, la vie s'organise. Reportage de notre envoyé spécial. L'actualité en France, la vigilance rouge, canicule fait son retour, des températures très élevées attendues à partir de demain sur l'ouest du pays. À la page sport, mondial de foot, dans 4 heures, la France rencontre le Maroc pour une place en demi-finale. Et puis au Tour de France à vélo, Tadej Pogacar vient de remporter en solitaire la 6e étape et prend le maillot jaune. L'Iran dit adieu à son ancien guide suprême. Les funérailles de l'ayatollah Ali Khamenei prennent fin aujourd'hui. Après 6 jours d'hommages et de cérémonies, le cercueil de l'ancien guide suprême a été transporté dans sa ville natale de Mashhad, en Iran, où il va être enterré. Une foule immense est réunie pour l'occasion. Vous allez entendre des Iraniennes et des Iraniens très en colère. Leurs paroles sont très dures. À Mashhad, pour RFI, notre envoyé spécial, Sami Boukhalifa.
21: Une foule impressionnante. Tout le monde est habillé en noir. Les femmes portent leur tchador noir. Un long voile qui couvre le corps tout entier. Et les hommes sont aussi habillés en noir. Qu'est-ce qui est écrit sur votre pancarte, madame ?
22: Trump doit payer.
21: Okay. Et c'est écrit en persan, en anglais et en hébreu. Pourquoi en hébreu ?
4: Pour que la presse étrangère et le monde entier comprennent notre message, nous vengerons notre guide suprême et nos martyrs.
21: Tout le monde tient un drapeau, une bannière.
6: Die to America.
21: C'est ce que vous savez dire en anglais. Avec les sionistes aussi. Vous nous dites mort à l'Amérique, mort aux sionistes, dans plusieurs langues, en arabe, en persan et en anglais. Je traduis. Mort à Trump, le tueur d'enfants, ami du pédocriminel Jeffrey Epstein. Il a tué des écoliers innocents en Iran, alors nous souhaitons sa mort.
6: Votre colère est grande, madame.
21: Bien sûr, je suis en colère contre les tueurs de bébés et d'écoliers. Des drapeaux iraniens, des drapeaux palestiniens aussi, des drapeaux de ce que l'Iran appelle l'axe de la résistance, le Hezbollah libanais. Il y a aussi tous ces symboles du chiisme qui tournent autour du culte du martyr, de la résistance. Sami Bourkifa Machad, RFI.
1: Alors que les États-Unis ont de nouveau frappé l'Iran, Téhéran a depuis riposté, répliqué contre des alliés de Washington dans la région, notamment la Jordanie. La Jordanie qui a intercepté aujourd'hui plusieurs missiles iraniens. L'actualité à présent sur le continent asiatique où Taïwan se prépare à affronter un typhon, des vents puissants et des pluies conséquentes. Le typhon Bavi a déjà balayé plusieurs îles du Pacifique. Il doit toucher Taïwan ce vendredi avant de s'abattre sur la Chine. Les autorités taïwanaises appellent donc la population à la plus grande prudence. Un grave incendie dans une usine de chaussures en Chine. Au moins 28 personnes sont mortes et plusieurs autres sont restées bloquées dans le bâtiment. Près de 200 pompiers et secouristes sont mobilisés pour essayer de maîtriser les flammes. Les produits inflammables présents dans l'usine ont rendu l'incendie encore plus violent. Il est 18h05 à Paris, midi 5 à Caracas. Cela fait maintenant 2 semaines que la terre a tremblé au Venezuela. La région de Vargas, près de la capitale Caracas, a été particulièrement secouée. Le bilan humain est d'au moins 3800 morts. Mais de nombreux corps, de nombreux cadavres sont encore sous les décombres, sous les habitations détruites. Les familles attendent qu'ils soient retrouvés. Pendant ce temps, la vie s'organise au milieu des ruines. Reportage Alice Campignol.
7: Maribel Sanchez est chirurgienne esthétique à Caracas. Depuis le tremblement de terre, elle a abandonné sa clinique et tous les jours, elle vient dans ce quartier où plusieurs tours se sont effondrées.
8: Votre tension est un peu élevée. Cherche-moi le captopril dans les antihypertenseurs. Il y a beaucoup d'hôpitaux de campagne qui ont vraiment de tout, c'est vrai. Mais les gens ne vont pas abandonner les lieux. Ils ont leurs proches ici enterrés sous les débris. Donc, ou bien les médecins, nous venons sur place, ou bien les patients décompensent.
7: Le coffre de son 4x4 fait office de pharmacie. Elle a installé une table en plastique, 2 tabourets et les patients défilent. Les besoins sont grands pour toutes les familles qui organisent désormais leur vie dans la rue face aux ruines.
8: Aujourd'hui, par exemple, nous avons eu des patients déshydratés, extrêmement affaiblis, des problèmes de peau dus au soleil ou à la gale, à cause des conditions dans lesquelles ils vivent et ils dorment ou à cause des habits qui leur ont été donnés.
7: Si la solidarité des Vénézuéliens pallie pour le moment l'absence de l'État, Maribel et tous les volontaires devront bientôt retourner à leur vie quotidienne. Alice Campignol, Caracas, RFI.
1: Malheureusement, l'épidémie d'Ebola se propage encore. La maladie gagne du terrain plus rapidement que les précédentes épidémies, dit aujourd'hui le docteur responsable des situations d'urgence pour l'Agence de santé de l'Union africaine. Malheureusement, le virus continue de devancer notre réponse. Il se répand plus vite que se déploient les moyens pour contrôler la situation, a déclaré Wessam Monkula, déclaré en République démocratique du Congo le 15 mai dernier. Ebola a déjà tué 600 personnes. Et puis enfin, nous avons appris que le président sud-africain sera à Paris demain. Cyril Ramaphosa sera reçu par le président français Emmanuel Macron au Palais de l'Élysée. Visite officielle de 2 jours.
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1: La vigilance rouge canicule de nouveau activée en France. Autrement dit, des températures très élevées qui vont flirter avec les 40 degrés. 9 départements de l'ouest du pays sont concernés. Le Premier ministre de nouveau sur le pied de guerre à ce sujet. Sébastien Lecornu va présider une réunion avec d'autres ministres dès demain matin, 10h. Sport, France, Maroc, c'est l'affiche de ce premier quart de finale du Mondial 2026. Ce soir, 20h, temps universel à Boston, des retrouvailles au plus haut niveau mondial entre Français et Marocains qui étaient déjà face à face en demi-finale il y a 4 ans au Qatar. Alors si les Français sont toujours dirigés par Didier Deschamps, les Lions de l'Atlas ont changé de sélectionneur dans l'intervalle. C'était juste après la dernière CAN, au début de l'année 2026, Walid Regragui a laissé sa place à Mohamed Warbi, qui entraînait déjà les équipes de jeunes au Maroc, un profil très différent de son prédécesseur. Écoutez Franck Simon, grand spécialiste du football africain et rédacteur en chef du site 2022mag.com.
2: Il n'a pas un vécu, si vous voulez, d'entraîneur, par exemple, sur le banc d'un club, comme l'avait Walid Regragui. C'est quelqu'un qui a formé de nombreux joueurs devenus des vedettes dans leur pays respectif, hein, en Belgique et même ailleurs. Et puis aussi, c'est quelqu'un d'un forcément qui fait appel à des joueurs. Il fait appel au talent. Pour lui, l'âge ne compte pas. Le talent, d'abord, ce qui l'a conduit à beaucoup rajeunir l'équipe et aller chercher les joueurs dont il pense qu'ils

0: Dass Bergleute das letzte in Deutschland geförderte Stück Steinkohle ans Tageslicht brachten. Nun hat der 7 Kilogramm schwere Kohlebrocken seinen Platz im Haus der Geschichte in Bonn gefunden. Bundespräsident Steinmeier übergab ihn heute an das Museum. Dort soll er künftig an 200 Jahre deutsche Industriegeschichte erinnern.
1: Noch einmal Glück auf im Haus der Geschichte. Dort, wo das letzte geförderte Stück Steinkohle nun ein neues Zuhause findet. Bundespräsident Steinmeier hat es aus Berlin nach Bonn gebracht. Auch dabei ist Jürgen Jakubait. Er war der Bergmann, der 2018 das letzte Stück Kohle geborgen hat.
2: Wir waren unten auf der Sohle, haben das Stück Kohle in der Hand gehabt. Und mein größter Gedanke war, boah, lass das bloß nicht fallen. Ja. Ja, Millionen Menschen gucken dich gleich an. Und dann hast du ein Riesenproblem, wenn du da aussteigst und lässt den Kohlebrocken fallen. Ja.
1: Immerhin 7 Kilo schwer, aus der Zeche Prosper Haniel in Bottrop, übergeben an den Bundespräsidenten. Die Epoche der Steinkohle, Arbeitsplatz für Millionen Menschen in Deutschland. Doch dann Krise, vor allem die billigere Kohle aus dem Ausland setzt den Zechen zu, bedeutet weniger Arbeitsplätze. 2018 ist Schluss und der letzte Brocken findet über Jahre ein neues Zuhause im Schloss Bellevue in Berlin.
3: Ich weiß, wie sehr der Bergbau nicht nur diesen Landstrich geprägt haben, sondern für viele Jahrzehnte lang auch die ganze Republik. Und das zu erinnern, glaube ich, das gehört auch zu einer Geschichte dieser Republik.
1: Heute sei es nur folgerichtig, dass das letzte geförderte Stück ins Museum zieht, ins Bonner Haus der Geschichte.
0: Der Georg-Büchner-Preis geht in diesem Jahr an die Autorin Christine Wunicke. Die Jury lobte unter anderem den subtilen Sprachwitz in ihren historischen Romanen. Zu Wunickes bekanntesten Werken zählen Die Dame mit der bemalten Hand oder Wachs. Der Büchner-Preis gilt als eine der wichtigsten Literaturauszeichnungen im deutschsprachigen Raum. Der Preis wird im Oktober in Darmstadt verliehen und ist mit 50.000 Euro dotiert. Zu ihren Rockballaden tanzte in den 1980er Jahren eine ganze Generation. Unvergessen sind Songs wie It's a Heartache und Total Eclipse of the Heart. Nun ist die britische Sängerin Bonnie Tyler im Alter von 75 Jahren nach schwerer Krankheit gestorben, wie ihre Familie mitteilte. In ihrer langen Karriere veröffentlichte Tyler mehr als 80 Singles. Ihre Fans liebten besonders ihre Reibeisenstimme. It's a
4: Bonnie Tyler. Mit diesem Song beginnt Ende der 70er eine Weltkarriere. Geboren 1951 im walisischen Skewen als Gaynor Hopkins. Sie arbeitet als Kassiererin, singt abends in Pubs. Zwei Musikproduzenten entdecken sie. Ihre Reibeisenstimme entsteht eher zufällig, nach einer Stimmbandoperation. Ich durfte 6 Wochen lang nicht sprechen und das fiel mir echt schwer. Aus lauter Frust habe ich irgendwann geschrien. Das war's dann, aber zum Glück habe ich's gemacht. Ihr Markenzeichen macht sie zur Rocklegende der 80er. Es folgen Welthits wie Total Eclipse of the Heart, Millionen verkaufte Platten, Konzerte rund um den Globus. Ich hatte ein wundervolles Leben. Eine Stimme nie perfekt und doch unverwechselbar und so gefeiert von ihren Fans.
0: Und nun die Wettervorhersage für morgen Freitag, den 10. Juli.
5: In der Südwesthälfte morgen sonniges, heißes Hochdruckwetter. In den Norden und Osten strömt teilweise noch feuchte Luft, sodass in der Nacht über den Norden und Osten einige Wolkenfelder ziehen. Im Südwesten ist es klar. Örtlich kann sich Nebel bilden. Am Tag in der Südwesthälfte Sonne von früh bis spät. Auch im Norden und Osten ist es überwiegend sonnig. Örtlich aber auch kompaktere Wolken. In der Nacht 18 bis 9 Grad. Am Tag 20 Grad auf den ostfriesischen Inseln, 35 Grad im Breisgau. Auch am Samstag, vor allem im Norden und Osten, ein paar Wolken, sonst viel Sonne. Ähnliches Wetter am Sonntag, 23 Grad auf den Inseln, 36 Grad am Oberrhein. Am Montag oft Sonne, im Norden und Nordosten einzelne Hitzegewitter bis 37 Grad.
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0: Wunderschönen guten Abend und herzlich willkommen zu Mitreden Deutschland diskutiert. Und Deutschland diskutiert das Reformpaket der Bundesregierung. Arbeit, Rente, Gesundheit, wie gelingen die Reformen? Das ist unsere Frage heute Abend an Sie. Sabine Dahl ist mein Name. Ich melde mich vom rbb24 Inforadio in Berlin. Und Sie hören mich in den ARD-Inforadios von Hamburg bis München und von Saarbrücken bis Frankfurt an der Oder. Wie gelingen die Reformen? Sind alle diese Reformen überhaupt nötig? Akzeptieren Sie die Einschränkungen, weil Sie unser Rentensystem, unser Gesundheitswesen fit für die Zukunft machen? Das alles sind die Fragen heute Abend beim Mitreden. Deutschland diskutiert und Ihre Meinung ist gefragt unter der 08000 44 1777, 08000 44 1777. Sehr gerne auch mit gucken, mit hören, mit kommentieren auf unserem YouTube-Channel. @ARD Mitreden, alles zusammengeschrieben, @ARD Mitreden auf YouTube. Und auf mitreden.ard.de haben Sie auch schon so viele Mails geschrieben seit heute Vormittag. Und da danke ich recht herzlich. Wenn wir über die Reformen reden, da sagt zum Beispiel Rika Beck aus Ahlfeld, und zwar ist das Ahlfeld im Weserbergland: Ich bin familienversichert, ich arbeite im Einzelhandel in einem Minijob. Da beides mit den Reformen wegfallen sollen, verstehe ich die Entlastung der Bürger nicht. Unter Entlastung verstehe ich, schreibt Frau Beck, eigentlich mehr Geld im Monat. Also sie findet die Reform nicht so toll. Und Karl-Heinz Müller aus Hannover hat auch kurz geschrieben, die Reformen, so schreibt er, werden vollkommen fehlschlagen, weil, wie üblich, im Wesentlichen die Abgaben erhöht und die Leistungen gekürzt werden. Das schreibt Herr Müller aus Hannover. Vielen, vielen Dank für Ihre Mails. Da sind noch einige mehr. Gehen wir später drauf ein. Und wir gehen eben auch darauf ein, was ist denn überhaupt geplant? Wem nützt das? Und wer zahlt drauf? Bei mir im Studio Philipp Eckstein aus dem ARD Hauptstadtstudio. Er hat als Reporter die Verhandlungen um die Reform intensiv begleitet, vor und hinter den Kulissen. Herr Eckstein, schönen guten Abend.
1: Hallo, danke für die Einladung.
0: Und außerdem im Studio Lutz Meier, einer der erfahrensten Kommunikations- und Politstrategen Deutschlands. Er hat sowohl Gerhard Schröder von der SPD als auch für Angela Merkel, CDU, den Bundeskanzlerwahlkampf gemacht. Und jetzt wollte ich gerade sagen, da ist Herr Meier flexibel bei den Parteien, aber im Moment ist er für die CDU unterwegs, nämlich im Wahlkampf in Sachsen-Anhalt und in Mecklenburg-Vorpommern. Herr Meier, schönen guten Abend.
2: Vielen Dank. Guten Abend.
0: Ich stelle mal gleich zu Beginn eine richtig große Frage an Sie beide. Herr Eckstein, wie wichtig ist dieses Reformpaket für die Bundesregierung?
1: Also dieses Paket, auch dieser aus Sicht der Bundesregierung ja erfolgreiche Koalitionsausschuss, der war schon wichtig. Also wir erinnern uns, der Koalitionsausschuss im April in der Villa Borsig, wo es doch sichtbar für alle wurde, wie weit man da auseinander lag. Man hat dann die Latte selbst sehr hoch gelegt. Man hat versprochen, noch vor der parlamentarischen Sommerpause, die ja in zwei Tagen beginnt, unbedingt etwas liefern zu wollen, ein Reformpaket vorlegen zu wollen. Und das ist zumindest stückweise gelungen. Man muss sagen, das sind jetzt erstmal nur Punkte, Ankündigungen, aber immerhin, die hat man präsentieren können. Und da merkte man schon im Kanzleramt, als die präsentiert wurden vor einigen Tagen, da war man schon auch stolz, dass das geklappt hat.
0: Also wichtig, Sie zeigen Handlungsfähigkeit. Was sagen Sie, Herr Meier?
2: Absolut überlebenswichtig für diese Koalition und auch überlebenswichtig für das politische System, das wir in Deutschland haben. Wir müssen mit Koalitionen arbeiten und die Koalitionen sind ja zusammengesetzt aus Parteien, die ja prinzipiell erstmal nicht einer Meinung sind, sonst wären es ja nicht verschiedene Parteien. Und in einer solchen Situation, das vielleicht kompliziertesten Staat in Deutschland mit grundlegenden Reformen auf einen neuen Weg zu bringen, das ist schon eine Herkulesaufgabe. Und insofern freue ich mich, dass denen was gelungen ist. Das ist nicht das Ende, das ist der Anfang einer großen Reformphase. Aber sie sind handlungsfähig gewesen. Sie haben aus dem Chaos der Villa Borsig gelernt. Und da sind ja die Umfragen auch mal ganz hilfreich. Wenn du dann da viel Theater aufführst, gehen die Daten ja nicht hoch, sondern runter. Und das diszipliniert dann die eigenen Truppen.
0: Mal sehen, was Nadine Klein sagt. Wir haben nämlich schon eine erste Anruferin auf der 08000 44 1777. Frau Kleinen hat angerufen aus Recklinghausen. Aber im Moment höre ich so eine Art Meerschweinchen. Frau Kleinen,
3: sind... Ich habe extra gehofft, ich könnte es vermeiden. Ich muss mal gucken, wo ich jetzt hingehen kann.
0: Nee, jetzt höre ich Sie gut. Ich höre Sie gut, Frau Kleinen. Wunderschönen guten Abend. Gut.
2: Und wir mögen Meerschweinchen.
3: Ja. Ich muss... Schön, das freut mich. Ja, also ich sehe das eher kritisch. weil Steuern erhöhen, Renten natürlich weniger machen, ja, das ist schon mal total in meinen Augen nicht so gut. Das kann nicht funktionieren. Das Gesundheitssystem ist jetzt auch nicht das Beste. Jetzt heißt es ja, es kann passieren, dass wir wieder für Medikamente und noch mehr zahlen müssen und für alles wieder noch mehr zahlen müssen, was eigentlich ja nicht so gut ist.
0: Also da sind Sie dann bei dem Herrn Müller, wo ich eben die Mail zitiert habe. Sie sehen gar keine Reform, sondern Sie sehen nur höhere Abgaben.
3: Ja, ehrlich gesagt, ja, muss ich leider sagen.
0: Vielen Dank.
3: Also ich würde es besser finden, wenn man, wir zahlen ja so viele Steuern, vielleicht kann man das ja von den Steuern nehmen und nicht noch mehr drauflegen und noch mehr drauflegen.
0: Okay, das ist ein guter...
3: Das wäre ja vielleicht noch eine Möglichkeit, statt irgendwelche dummen Bauprojekte zu starten, die nichts bringen, oder irgendwelche Projekte zu starten, die im Sande verlaufen oder unnütz sind, kann man vielleicht da das Geld lieber investieren. Das wäre eine sinnvolle Aufgabe.
0: Ja, vielen Dank für den Vorschlag. Das nehmen wir nämlich auch gleich mal auf, liebe Frau Klein aus Recklinghausen. Nämlich die Frage, warum kommen wir denn mit dem Geld eigentlich nicht aus? Wir machen mal Bestandsaufnahme. Philipp Eckstein aus dem Hauptstadtstudio, Stichwort Steuer, hatte die Frau Klein ja eben auch schon am Wickel. Die schwarz-rote Koalition will Millionen Steuerzahler finanziell entlasten. Wer wird entlastet und wer muss mehr zahlen?
1: Also im Kern werden fast alle entlastet, bis zu einem gewissen Punkt kann man zumindest sagen. Es wird nur eine Reichensteuer oder eine Superreichensteuer, so betont das die SPD, eingeführt. Das ist dann ab Vermögen von, ich glaube, 270 oder 280.000 Euro zu versteuernem Einkommen im Jahr. Erst da greift dann dieser höhere Steuersatz. Ansonsten ist es so, dass man diese Einkommenssteuerreform, die in zwei Schritten ab dem Januar 2027 und dann komplett ab 2028 greifen soll, dass man da allerdings versucht hat, vor allem Familien mit Kindern zu entlasten. Das ist durch Kinderfreibeträge, durch eine Anhöhung des Kindergelds, aber auch der Arbeitnehmerpauschbetrag wird angehoben, die Grundfreibeträge. Also diese Modellrechnungen, die jetzt der Finanzminister, die Lars Klingbeil, immer präsentiert hat, ist für eine Familie mit zwei Kindern 60.000 Euro zu versteuerndem Einkommen, dass es da eine Entlastung im Jahr 2028 von 600 Euro geben soll. Mhm. Es ist so, dass wenn wir auch auf andere Einkommen schauen, dass bei den meisten wohl etwas tatsächlich mehr übrig bleibt. Allerdings, was Frau Klein ja auch schon angesprochen hat, wenn man dann sich anschaut, dass es bei der Rente man mehr bezahlen muss, das Stichwort Gesundheit. Also die Frage ist dann, was tatsächlich, wenn man alle Reformen unterm Strich sich anschaut, dabei übrig bleibt. Aber erstmal rein Einkommenssteuerreform, ist es tatsächlich so, dass dort Entlastungen geplant sind, die allerdings vor allem auf Familien mit Kindern abziehen, besonders die sollen besonders viel quasi davon profitieren.
0: Oh, noch eine Mini-Ergänzung oder erstmal weiter? Dann würde ich nämlich gleich mit dem Arbeitsmarkt weitermachen. Da soll die telefonische Krankschreibung wegfallen. Künftig muss der Schein ab dem ersten Krankheitstag beim Arbeitgeber sein. Herr Eckstein, was noch?
1: Ja, das ist das ganz große Aufregerthema, was da präsentiert wurde. Ansonsten, wenn wir auf den Arbeitsmarkt schauen, hat man sich bei diesem Koalitionsausschuss vor allem beim Thema Kündigungsschutz darauf geeinigt, dass man da deutlich flexibilisieren möchte. Zurzeit ist es so, gerade dieses Stichwort anlasslose Befristungen, die sollen bis zu 4 Jahre möglich sein. Auch quasi 6-mal in diesen 4 Jahren sollen Verlängerungen möglich sein. Das will man erstmal probieren, das soll nach 4 Jahren dann auslaufen. Aber das ist ein Punkt, wo man tatsächlich ja den Arbeitgebern sehr entgegenkommt. Ursprünglich war das mal gedacht nur so für die Startup-Szene, weil man gedacht hat, naja, da werden neue Firmen aufgebaut, da muss man erstmal schauen. Also da möchte sich niemand so lange verpflichten. Aber da hat man sich jetzt bei diesen Koalitionsberatungen tatsächlich darauf verständigt, dass das 4 Jahre quasi für alle, die dann einen neuen Job bekommen sollen, quasi eine längere sachgrundlose Befristung möglich ist.
0: Was kann die Regierung damit erreichen, Herr Mayer, Wahlkampfstratege?
2: Diese Arbeitsmarktbeschäftigungsreformen haben so eine Schröder-Qualität der Agenda 2010. Weil wenn man sich, ich bin ja auch selber Arbeitgeber gewesen für viele hundert Leute, da gibt es 2 große Probleme. Erstens, du stellst nicht gerne Menschen ein, wenn du sie überhaupt nicht wieder kündigen kannst. Das ist sehr, sehr schwierig in Deutschland geworden. Und das macht das sehr risikoreich, viel Personal aufzubauen. Und das Zweite ist, wir haben einen wahnsinnig hohen Krankenstand im öffentlichen Dienst, aber auch in der Privatwirtschaft, aber vor allen Dingen im öffentlichen Dienst. Und wenn diese Regelung, dass man sich ab dem ersten Tag sagen wir auch mal in der Test kümmern muss, wenn die kommt, dann wird der Krankenstand sinken. Wir haben vor allen Dingen viele Krankentage an Freitagen und an Montagen.
0: Das was ist ja so dann eine, auffällig so eine ist, ja.
2: Komische Freitagskrankheit. Die Schnupfen, Freitagsschnupfen oder Montagsschnupfen, das hat einen großen Effekt. Das wird einen großen Effekt haben. Man muss ja nicht am ersten Tag, wenn man krank ist, direkt zur Arbeit zum Arzt rennen, sondern kann ja dann 3 Tage später auch den Zettel ein. Aber das wirkt. Das, du kannst den Leuten ja nicht sagen, jetzt werdet ihr alle fleißiger, sondern man dreht sozusagen das Schräubchen. Und ich freue mich, dass die SPD da mitgegangen ist. Und das wird einen großen Effekt haben auf die Arbeitsdisziplin in Deutschland, die wir brauchen, damit wir mehr erwirtschaften, damit wir uns mehr Sozialstaat auch leisten können, wie wir ja in Deutschland haben. Insofern der kleine Schröder-Moment in diesem Paket.
0: Sagt Lutz Meier, im Moment noch Bestandsaufnahme. Bei der Bewertung können wir dann gleich noch tiefer einsteigen. Sie sind bei Mitreden, Deutschland diskutiert, Arbeit, Rente, Gesundheit. Wie gelingen die Reformen mit der 08000441777? 08000441777 können Sie hier mitdiskutieren. Aber auch sehr, sehr gerne können Sie uns zugucken beim Radio machen auf YouTube @ARD Mitreden. Da bin ich auch ganz gespannt auf die Kommentare, die da kommen. Wir haben bis jetzt so ein bisschen kritische Kommentare. Mal sehen, was Jonas Fiedler sagt. Jonas Fiedler ruft aus Leipzig an. Einen wunderschönen guten Abend, Herr Fiedler.
4: Ja, guten Abend allen zusammen.
0: Was ist Ihr Tipp? Wie gelingen die Reformen? Oder gibt es vielleicht einen Punkt, den Sie herausgreifen möchten, wo Sie sagen, verstehe ich nicht?
4: Ja, was erhofft man sich in der Regierung, wenn man jetzt die Mimi-Jobs streicht? Und das ist es wirklich auch so, was können wir jetzt da unternehmen? Also verstehen Sie es?
0: Ja, habe ich verstanden. Dann gebe ich die Frage mal direkt weiter an Philipp Eckstein aus dem Hauptstadtstudio. Vielen, vielen Dank. An Jonas Fiedler aus Leipzig, da sind wir ja dann bei der Rente, weil also so ganz stimmt es ja nicht. Die Minijobs werden ja nicht gestrichen.
1: Also bei den Minijobs, das wird politisch noch interessant, weil wir da gerade 2 Entwicklungen haben. Wir hatten ja die Rentenkommission, die sich quasi einmal die Rentenversicherung angeschaut hat und die hat tatsächlich im Wesentlichen empfohlen, so wird das auch vom Arbeitsministerium quasi interpretiert, Minijobs abzuschaffen. Die Idee dahinter ist, dass Minijobs häufig quasi die Leute quasi nicht in die Rentenversicherung einzahlen und man dann ein großes Problem mit dem Thema Altersarmut zu tun hat und man quasi diese Möglichkeit quasi einfach nehmen möchte. Was bei dem Koalitionsausschuss jetzt interessant war, da hat man sich jetzt erstmal darauf verständigt, dass man die pauschale Besteuerung bei den Minijobs erstmal anheben wird. Und da hat man gesagt, naja, das ist ein erster Schritt. Dazu muss man wissen, die Vorschläge der Rentenkommission, also auch mit dieser weitgehenden Abschaffung der Minijobs, mit Ausnahme für Schülerinnen und Schülern, das sieht die SPD so, das sieht eigentlich die CDU auch so, aber die CSU, also der dritte Koalitionspartner, Markus Söder, hat da schon große Bedenken angemeldet und da ist die Debatte, würde ich sagen, noch nicht ausdiskutiert. Ich könnte mir vorstellen, dass man möglicherweise auch noch andere Gruppen quasi, beispielsweise Studierende, weiter in diesen Jobs lässt. Aber das muss man sehen. Stand jetzt ist der Vorschlag, bei den Rentner wäre ebenfalls quasi denkbar, dass man auch da Ausnahmen macht. Also ich gehe davon aus, dass wir in der politischen Diskussion, also wenn das dann auch tatsächlich mal in Gesetz gegossen wird, da noch Bewegung sehen. Die Vorschläge der Rentenkommission sehen aber tatsächlich weitgehend eine Abschaffung der Minijobs, so wie wir sie zurzeit kennen, vor.
0: Naja, und die bei der Vorstellung der Vorschläge der Rentenkommission haben ja Arbeitsministerin und Bundeskanzler gesagt, das wird genau so kommen. Die 30 oder 35
1: Punkte. 33 Punkte, Gesamtpaket,
2: genau,
1: keine so Rosinenpickerei.
2: Rosinenpickerei umsetzen, was ja auch richtig ist, wenn du anfängst, so ein Paket auseinanderzunehmen, dann nimmst du nur eine Sache raus, dann sagt der andere, dann können wir aber auch die andere Sache rausnehmen. Und schon bricht das ganze Ding in sich zusammen. Es gibt so einen Jenga-Turm als Spiel, dieser Holzstapel. So, und wenn du da ganz viele Sachen rausnimmst, dann fällt das Ding in sich zusammen und das haben sie geblickt und gesagt, wir sagen beide, wir setzen das beinhart um. Insofern wird das so kommen, mit vielleicht einer Mini-Ausnahme irgendwo, aber eigentlich so wie beschlossen.
0: Mhm. Wir haben auf YouTube übrigens eine kleine Umfrage gemacht, wo ich jetzt das Ergebnis habe. Frage war, wie blickt ihr auf geplante Reformen bei Rente, Arbeit und Gesundheit? Und das Ergebnis ist ziemlich deutlich. Wie blickt ihr auf geplante Reformen bei Rente, Arbeit, Gesundheit? 60% sagen, ich erwarte deutliche Verschlechterungen. Und 30% sagen, abwarten, zu früh für ein Urteil. Vielen, vielen Dank für die kleine Umfrage. Ich gebe zu, es haben ungefähr nur 30 Leute mitgemacht, aber es ist ja trotzdem ein interessantes
2: Stimmungs- hochrepräsentativ für Deutschland.
0: Na ja, und dann will ich aber mal hören, dann nehmen wir noch den Herrn Elfeld dazu, der ruft aus Blankenfelde-Marlow an, hier in Brandenburg. Herr Elfeld, schön, Eifeld oder Elfeld?
5: Elfeld, ich bin der Herr Elfeld. Einen schönen guten Abend in die Runde. Schönen guten Abend, Frau Dahl.
0: Schönen guten Abend.
5: Ja, genau. Mir geht es um Folgendes. Und zwar, ich habe zwar eine andere Ausbildung, ich bin gelernter Textilreiniger, aber ich habe lange in der privaten Sicherheitsbranche gearbeitet. Und ich möchte das als Beispiel nehmen. Meines Wissens werden in den nächsten Jahren sehr viele Jobs, zum Beispiel auch in der Sicherheitsbranche, sogenannte einfache Jobs, ich war auch Pförtner, wegfallen, weil nämlich Kollege Rechner das alles viel besser machen kann in den Pförtnereien und bei den Baustellenüberwachungen. Das kriegt er besser hin als jeder Mensch. Und der Computer und die KI wird ja auch akademische Berufe sehr beeinflussen. Uns wird nicht die Arbeit ausgehen, das auf keinen Fall, aber es wird Millionen von Menschen treffen, die dann obwohl uns die Arbeit niemals ausgehen wird, dann arbeitslos sein werden. Wir finanzieren diesen Sozialstaat, ich bin sehr für den Sozialstaat, wir finanzieren diesen Sozialstaat nach wie vor hauptsächlich über die Erwerbsarbeit. Kapitaleinkommen werden so gut wie kaum besteuert, das sage nicht ich, das sagt eine Wissenschaftlerin namens, den Vornamen habe ich jetzt vergessen, ich glaube Julia Jirmann auf alle Fälle. Ich glaube, es wird nicht gut gehen, dass man sämtliche Reformen, die jetzt anstehen, nach wie vor nur oder hauptsächlich über die Erwerbsarbeit finanziert. Wir müssen da andere Wege finden, sonst bricht uns der Sozialstaat zusammen. Wir haben jetzt schon eine Bruttosoziallast, und ich sage das ganz bewusst so, von, ich glaube, 43%. Das wird irgendwann 50 oder was weiß ich wie viel Prozent sein. Und irgendwann, das ist meine große Befürchtung, wird gerade die AfD das wunderbar ausschlachten und sagen, wir machen Stopp mit diesem Irrsinn und dann haben wir eine Demokratie gehabt, dann haben wir eine Diktatur. Das ist meine sehr große Sorge.
0: Okay, also da war unheimlich viel drin und Sie hätten mal hier gucken müssen, oder ich weiß nicht, ob Sie nebenbei den Rechner anhaben. Beide.
5: Nein, habe ich nicht.
0: Herr Eckstein und Herr Mayer haben geschrieben, wie die Verrückten, sich Notizen gemacht von dem, was Sie alles gesagt haben. Und da gebe ich nämlich auch gleich mal Ihren Punkt mal hier gleich in die Diskussion. Herr Eckstein, fange ich mal mit Ihnen an. Philipp Eckstein aus dem Hauptstadtstudio. Weniger, wenn möglicherweise durch KI weniger Erwerbsarbeit auf uns zukommt, sind die Reformen dann vielleicht passé?
1: Also Herr Elfeld hat ja zwei Punkte angesprochen. Das eine sind quasi die steigenden Sozialausgaben, also Gesundheitsversicherung, Rentenversicherung, Pflege. Das sind Punkte, die Regierung ja jetzt auch mit diesen Reformen angehen möchte. Also das muss man ja einmal sagen. Morgen soll eine Gesundheitsreform im Bundestag verabschiedet werden. Da geht es genau darum, dass man versucht, die Beiträge halbwegs stabil zu halten. Bei der Arbeitslosenversicherung ist das geplant. Die Rentenkommission, da ging es im Wesentlichen auch darum, wie man quasi ein Gleichgewicht zwischen Rentenbeiträgen und dann trotzdem noch einer einkömmlichen Rente hinbekommt, ohne dass die Beiträge durch die Decke gehen. Also das sind quasi Reformvorhaben, die Regierung angeht. Die kann man gut, die kann man schlecht finden, aber das, was passieren muss, ist, glaube ich, relativer Konsens. Das zweite Thema ist eine Frage, die meiner Meinung nach in der politischen Diskussion noch so ein bisschen in Kinderschuhen ist, nämlich das ist die Frage, wenn KI, Automatisierung immer mehr quasi auch Arbeit übernimmt und gerade im Niedriglohnbereich oder in anderen Bereichen quasi Jobs wegfallen. Es muss gar nicht der Niedriglohnbereich sein. Ich glaube, gerade mit KI kann das auch in anderen Bereichen sehr stark durchdrängen.
2: Ist im Niedriglohnbereich eher ungefährlich.
1: Genau, also wo man quasi noch Handarbeit auch so braucht. Aber die Frage ist, wie finanzieren wir unser System? Also das gab es früher auch schon Diskussionen, kann man Roboter in Fabriken besteuern etc.? Ich nehme da noch keine breite politische Debatte wahr. Ich habe aber durchaus das Gefühl, dass gerade auch mit Blick auf was da KI-mäßig kommt, man schon so ein Unbehagen auch in der Politik merkt und schon auch merkt, dass da in den nächsten Jahren möglicherweise quasi Veränderungen anstehen, die so groß sind, dass man darauf dann auch reagieren werden muss.
0: Na, was ist denn mit dem Vorschlag, den Herr Elfeld gemacht hat, die Kapitalerträge der großen Unternehmen, die zum Beispiel eben in der Software tätig sind, die müssen damit rein in die Finanzierung des deutschen Sozialsysteme?
2: Die Diskussion haben wir ja schon ganz lange in Deutschland, die haben wir auch weltweit in jedem Land. Da gibt es verschiedene Höhen der Besteuerung von Kapitaleinkünften. Der Unterschied zwischen Kapital und Menschen ist, Kapital kann das Land verlassen, wenn es ihm unangenehm wird. Bei uns Menschen ist es eher schwierig. Deswegen besteuert der Staat die Leute, die nicht weg können aus der Arbeit und besteuert weniger das Kapital, weil wenn du das zu hoch besteuerst, wird das durch drei Transfers erst nach Irland, dann auf die Cayman Islands und dann irgendwo anders hin verlagert. Du kannst natürlich die Unternehmensbesteuerung bei uns in Deutschland erhöhen, aber dann ist es weniger attraktiv. Das tut den Unternehmen nicht gut, wenn sie in Deutschland viel weniger verdienen. Wir sehen das an den Fluglinien. Ryanair dünnt in Deutschland das Flugnetz aus. Deswegen können wir nicht mehr so günstig in Urlaub fliegen, weil in Deutschland alles viel zu teuer ist. Und dann sagen sie, fliegen wir lieber zwischen Liverpool und Barcelona. Das ist so wie das Kapital. Da verdienen die was, bei uns verdienen die nichts. Und deswegen, wenn man die Kosten für alles bei uns nach oben schraubt, dann geht das Kapital weg. Und deswegen ist es eine schöne Idee, das zu besteuern. Aber es geht nicht so einfach wie uns Menschen, weil wir können ja nicht nach Barcelona. Wir haben hier Familie. Deswegen sind wir die Idioten, die das alles bezahlen müssen.
0: Sagt Herr Mayer. Arbeit, Rente, Gesundheit, wie gelingen die Reformen? Das ist unser Thema heute Abend bei Mitreden Deutschland diskutiert. 08000 44 1777, 08000 44 1777. Und übrigens, ich bin auch ganz gespannt, was Sie auf YouTube so schreiben. Also bitte ruhig weiter munter kommentieren, @ARD Mitreden. Aber ich will mal den Herrn Zahn dran nehmen. Im Moment ist irgendwie gerade die sächsische Runde. Herr Zahn ruft auch aus Leipzig an. Schönen guten Abend.
6: Ja, einen wunderschönen guten Abend nach Berlin.
0: Sagen Sie mal, Herr Zahn, meine lieben Kollegen, die an den Telefon sitzen, die schreiben mir immer so ein bisschen rein, also zum Beispiel ihren Namen und wo sie anrufen. Und dann haben wir sie heute an einem historischen Tag erreicht. Habe ich das richtig gelesen?
6: Das ist richtig.
0: Was haben Sie gemacht?
6: Ich habe heute die SPD verlassen.
0: Ei, warum?
6: Weil, nun gut, dann fangen wir von mal an, was ich von Anfang an sagen wollte. Der erste Punkt ist, wir sind 8 Milliarden Menschen auf der Welt. Für wie viele Menschen profitieren von unserer Politik? Ich kann mal gefragt in die Runde.
0: Ja, aber vielleicht können Sie es kleiner machen und bei Deutschland bleiben?
6: Ich bleibe bei Deutschland. Und da muss ich sagen, dass von der jetzigen Bundesregierung auch kaum jemand profitiert. Wenn ich höre, dass SPD-Genossen meinen, wenn ich allein regieren würde, würde ich vieles anderes machen. Aber wir sind in einer Koalition und da kann ich das nicht tun, weil ich da auf meinen Koalitionspartner Rücksicht nehmen muss. Sei es denn, ob man Tomahawk-Raketen bestellt oder sonst was.
0: Und was stört Sie jetzt bei den, da hake ich mal schnell ein, Herr Zahn, was stört Sie jetzt bei den Reformen, beim Reformpaket? Was hat die SPD da ihrer Ansicht nach falsch gemacht?
6: Na, eigentlich alles.
0: Oh.
6: Eigentlich alles falsch gemacht. Sie geht nicht auf die Bedürfnisse der Arbeitnehmer ein. Sie geht nicht auf die Bedürfnisse der Bürger ein. Wenn ich mir das anschaue, was zum Beispiel das Rentenpaket ist, hat man da die Rentner befragt? Hat man die Arbeitnehmer befragt? Nein, nicht. Na? Und die Arbeitnehmer haben ja mit Gewerkschaften ein eigenes Programm aufgelegt und das kommt in der Öffentlichkeit so gut wie gar nicht vor.
0: Ich will mal, ich danke Ihnen, dass Sie angerufen haben. Ich will aber mal, also eine Frage, die mir dann in den Sinn kommt, weil er sagt, es wurden die Rentner nicht gefragt, es wurden die Gewerkschaften nicht gefragt. Die Bundesregierung hat ja extra Kommissionen beauftragt.
1: Allerdings ist,
0: Herr Eckstein,
1: was bei dieser Kommission tatsächlich interessant war, also man hat eine Kommission aufgesetzt, eine Expertinnen- und Expertenkommission, da waren auch auch Politiker quasi beteiligt, so. Die war aber vor allem mit Wissenschaftlerinnen und Wissenschaftlern besetzt. Und es ist tatsächlich zumindest dahingehend richtig, was Herr Zahn sagt, dass man die Gewerkschaften nicht mitgeholt hat. Und man hat auch bei anderen Kommissionen jetzt zuletzt die Länder nicht mitgeholt. ins Boot geholt. Und das wird in der Diskussion durchaus noch interessant werden. Also weil wir jetzt von der Bundesregierung diese sehr starke auch Erzählung haben. Wir haben uns jetzt die Expertinnen und Experten angehört und das setzen wir jetzt so durch und auch so ein bisschen Erwartung mitschwingt. Da ziehen jetzt alle mit, weil quasi alle auch was haben. Und ich habe jetzt schon auch Gewerkschaften wahrgenommen, die haben gesagt, naja, ihr habt uns ja nicht mal mit am Tisch sitzen lassen. Jetzt könnt ihr nicht erwarten, dass ihr uns euer Konzept vorlegt und wir da nicht mitdiskutieren dürfen. Also insofern, also...
0: Und ist das aber vielleicht dann eine politische Strategie, Herr Mayer, dass du sagst, ich kann jetzt nicht wirklich jeden fragen, weil sonst kommen die Reformen erst im Jahr 2025?
2: So, wir haben ja in Deutschland nicht zu wenig politische Debatte. Wir haben ja auch nicht zu wenig organisierte Interessen. Wir haben die Gewerkschaften, wir haben die Arbeitgeber, wir haben Umweltverbände, wir haben alles. Wir sind ein extrem gut organisiertes Land, in dem Meinungen vorgetragen werden können. Diese Sendung ist ja auch ein Teil davon. So, jetzt ist die strategische Frage, wie mache ich denn etwas, wenn ich Veränderungen haben will? Hole ich mir sozusagen den ganzen Quasselclub am Anfang rein oder am Ende? Und die strategische Überlegung dieser Bundesregierung war, wir reden mit allen, aber wir legen erstmal etwas hin, über das man reden kann. Und das hat die Begründung aus der Notwendigkeit der Sache heraus. Also es sitzen Experten, die sich mit nichts anderem als mit der Rentenlogik beschäftigen. Und die sagen, wenn wir da etwas weniger machen, dann müssen wir da etwas mehr machen. Und so kommen wir mit dem System insgesamt gut hin. Und das sind die vier Vorschläge, die wir ihnen anraten. So, und damit geht man dann raus in den parlamentarischen Prozess. Dann streiten die Parteien sich darüber im Bundestag. Dann sagen alle Verbände etwas. Dann sagen die Bürger etwas. So, das finde ich ist ein klügeres Verfahren, als die Gewerkschaften zu fragen, was sie denn gerne hätten und die Rentner zu fragen, was sie gerne hätten. Weil dann haben sie einen Kindergeburtstag. Nichts gegen Kindergeburtstag. Ich habe 3 Kinder. Großartige Veranstaltungen. Aber wenn du die jeweils fragst, was sie gerne hätten, dann hast du etwas, was du nicht umsetzen kannst.
0: Aber ist dann nicht doch die Gefahr da, was Sie eben gesagt haben, dass Sie an irgendeinem dann doch, wenn dann die große Diskussion läuft, dass du dann doch den einen oder anderen Spielstein aus dem Turm ziehst und dann alles zusammenbricht? Das Beispiel jetzt gerade, heute hat das Bundesverfassungsgericht entschieden, den Eilantrag der Grünen, morgen wird nicht über das Gesundheitspaket abgestimmt, ist abgelehnt, morgen wird über das Gesundheitspaket abgestimmt. Aber ist das der Anfang, dass am Schluss dann doch alles zerredet wird, Herr Eckstein?
1: Also was wir bei dieser Koalition ja gesehen haben, das kann man gut oder das kann man schlecht finden, aber man hat in den Koalitionsverhandlungen quasi große Probleme, wo man erstmal vielleicht auch nicht die Kraft hatte, sich politisch schon zu einigen, hat man ausgelagert, hat man in Kommissionen ausgelagert. Also wir haben das beim Sozialstaat, wir haben das bei der Rente, wir haben das bei der Pflege. Also man hat Themen ausgelagert und ist jetzt natürlich dann mit einer Situation konfrontiert, dass bei der Rente war der Druck sehr groß, dass man ein einstimmiges Ergebnis vorgelegt hat. Jetzt zum Beispiel bei der Schuldenbremsenkommission hören wir, da wird man wahrscheinlich 3 verschiedene Vorschläge am Ende präsentieren. Also dann ist dieser politische Raum auch einfach wieder offen. Nur wir sind natürlich eigentlich in einem System, wo solche großen Reformen auch erstmal politisch quasi ausdebattiert und ausverhandelt werden. Jetzt kann man sagen, eine Kommission legt was vor. Das nimmt ja niemandem die Möglichkeit, danach mit diesen Vorschlägen noch umzugehen. Also wir werden die Diskussion im Bundestag haben. Wir werden die Diskussion zwischen den Parteien haben. Die Arbeitnehmer, die Arbeitgeber, also die Gewerkschaften werden sich einmischen. Auch der Bundesrat hat ja bei vielem dann noch was mitzureden. Ist eigentlich quasi alles okay. Trotzdem hat man natürlich so ein bisschen, auch wenn man dann auf die Regierung blickt, das Gefühl, dass sie die Verantwortung für doch gesellschaftlich sehr weitreichende Fragen erstmal ausgelagert haben.
2: Aber das ist ja genau das Wahrnehmen von Verantwortung. Wie bekomme ich Veränderungen in einem Deutschland hin, das extrem kompliziert ist und in dem sehr viel diskutiert wird? Und wenn die jetzt das so gemacht hätten wie in der Vergangenheit, dass sie im Grunde für alle Veränderungen schon im Koalitionsvertrag niedergelegt hätten, wie das gemacht wird, dann wären sie viel zu kurz gesprungen. Weil das kannst du mit dem Personal des politischen Betriebes, wie du es hast, und der Logik von solchen Koalitionsverträgen kannst du nichts Großes hinschreiben. So, deswegen haben sie, finde ich, sehr klug gesagt, das sparen wir mal aus, das lagern wir in der Kommission, dann machen wir mal das große Fenster auf, dann kommen die mit irgendwas und dann beschäftigen wir uns damit. Und dieses etwas andere Organisieren einer Koalitionsagenda über eben Auslagerungen hat die Voraussetzung geschaffen, auch etwas Großes zu schaffen. viel mehr als in der Vergangenheit. In der Vergangenheit wurde immer alles in den Koalitionsverträgen niedergelegt. Und da hat jeder sein Programm reingeschrieben und das ist, wenn Sie sozusagen wie so ein Strickmuster. Einer kommt von links und einer von rechts und haben so ein kleines Karo am Ende. Und so war die gesamte sogenannte Reformpolitik unter Merkel und anderes. Das war dann ruhig und alles schön, aber wir müssen jetzt größer denken und dafür finde ich das strategisch sehr gut angelegt.
0: Dann will ich noch mal kurz, weil wir über diese Kommission gerade reden, hier eine Frage, die auf YouTube gerade aufgetaucht ist. Wer sitzt in den Kommissionen drin? Also vielleicht ein Beispiel aus der Rentenkommission, die war ja recht überschaubar. Politiker aller Parteien, meine ich, und?
1: Nicht aller Parteien, okay. Sondern quasi der Regierungskoalition. Okay. Also man hat da nicht die Opposition mitgeholt und ansonsten hatte man überwiegend quasi Wissenschaftlerinnen und Wissenschaftler, die sich mit dem Thema beschäftigen.
0: Also ausgewiesene Rentenexperten.
1: Und die haben dann auch viel Zeit zusammen verbracht. Also das muss man schon sagen. Ich glaube, die haben 150 Stunden zusammen getagt. Also das war ein intensiver Prozess, wo man danach ja auch unter anderem Politiker von der CDU und der SPD gehört haben, wo man wirklich das Gefühl hatte, die sind da von sehr unterschiedlichen Standpunkten gestartet und haben sich aufeinander zubewegt.
2: Mhm. Und dann das muss
0: ganz
2: man
0: kurz
2: sagen,
0: noch, weil Herr Piehle schon so lange.
2: Ah, okay, ja, wir haben die noch drin, ja.
0: Ja, genau. Dann will ich nämlich mal den Herrn Piehle fragen. Schönen guten Abend nach Gütersloh. Sie sind beim Mitreden Deutschland diskutiert.
7: Einen schönen guten Abend, hallo.
0: Wunderbar, er ist noch dran, da bin ich ganz froh. Denn Sie, wir haben ja jetzt schon gesagt, wie die Regierung es gemacht hat, wie sie zu den einzelnen Reformpaketen gekommen ist. Aber Sie sagen, Sie fühlen sich trotzdem nicht mitgenommen?
7: Nicht ich direkt fühle mich nicht mitgenommen, sondern ich störe mich, wie ja gerade so in dieser Kommunikationsecke, sind auch so ein bisschen an der Kommunikation dieser Regierung. Und zwar, es gab da ja letzte Woche Freitag diese Pressekonferenz, wo das ganze Paket so vorgestellt wurde von Herrn Merz und von Herrn Klingbeil etc. pp. Und dann hieß es ja zum Beispiel bei der Krankschreibung ab dem ersten Tag, dass man sich ab dem ersten Krankheitstag eine AU haben muss. Dann hieß es, dann war erst die Verwirrung groß. Ja, dann ist der Eindruck entstanden, ich muss jetzt sofort am ersten Krankheitstag zu meinem Arzt. Dann hat es ein großes Aufschrei von den Ärzteverbänden unter anderem auch gegeben. Das geht nicht, das ist der Super-GAU. Dann sind unsere Praxen noch mehr überlastet als sowieso schon. Und dann war ja Herr Merz dann, ich glaube, bei Frau Illner in der Sendung und hat das dann nochmal klar gestellt. Nein, es reicht, wenn Ihre Krankschreibung ab dem ersten Tag gilt und Sie meinetwegen auch erst am dritten Tag Ihrer Krankheit zum Arzt gehen und er Sie dann rückwirkend ab dem ersten Tag krank schreibt. Es gilt halt, es ist die Hauptsache, Sie haben eine AU, die ab dem ersten Tag eben gilt, aber Sie müssen halt nicht am ersten Tag schon in die Praxis. Und so ist halt diese Verwirrung entstanden. Und da hätte ich mir halt, oder wünsche ich mir generell, dass das klarer kommuniziert wird von Anfang an. Nicht, dass man sofort sagt, ja, ab sofort braucht man eine AU ab dem ersten Tag, sondern halt, dass man auch die Betroffenen, und in dem Fall sind es ja sowohl die Arbeitnehmer wie auch die Hausärzte, erstmal, bevor man so etwas veröffentlicht, erstmal schon mitnimmt und nicht halt jetzt erst im Rahmen der Gesetzgebung. Es wird ja, so wie ich es verstanden habe, jetzt erst entsprechend die Betroffenen mit an den Tisch geholt. Das hätte man ja im Grunde schon vorher machen müssen und diesen Plan vorher im Grunde schon auf Realitätseignung überprüfen müssen, immer uns kommuniziert.
0: Ja. Vielen, vielen Dank, Herr Piehle. Wie haben Sie das empfunden, Herr Eckstein? Sie waren ja auch als Hauptstadtkorrespondent im Garten dabei, als die Spitzen der Bundesregierung das Reformpaket vorgestellt haben. War das schlecht kommuniziert, dass dann gleich so eine Verwirrung entstanden ist?
1: Also ich muss schon sagen, als wir da, fand ja im Garten des Kanzleramts statt und dann traten der Bundeskanzler Herr Merz, der CSU-Chef Markus Söder, Lars Klingbeil und Bärbel Baas für die SPD auf, um einmal alle vier Namen zu nennen. Und man präsentierte sich da sehr stolz, man nutzte auch extra dieses Setting im Garten, willkommen an der frischen Luft, sagte dann der Kanzler und so. Und dann werden diese Papiere verteilt und man sieht dann erstmal diese 34 Punkte, 12 Seiten sind es ja aufgeschrieben und über diese Aussage, damit diese telefonische Krankschreibung wird abgeschrieben, Arbeitsunfähigkeitsbescheinigung ab ersten Tag, sind da schon viele gestolpert. Mhm. Und man hatte auch in den Stunden danach das Gefühl, dass den Koalitionären vielleicht nicht ganz klar war, wie weitreichend und auch wie stark quasi das als Nachricht dann tatsächlich einschlägt. Und ich habe das dann ähnlich wie Herr Piel empfunden, dass der Bundeskanzler abends dann im Gespräch mit Frau Illner im ZDF versucht hat, das so ein bisschen zu korrigieren oder da schon so ein bisschen, man merkt auch bei der SPD, man weicht davon ab. Aber man muss einmal klar sagen, es sind nach wie vor viele Fragen offen, denn auch wenn ich eine Krankschreibung dann am dritten Tag hole, da soll ich ja eigentlich schon wieder bei meinem Arbeitgeber sein, also lasse ich mich dann von der Arbeit befreien und gehe zum Arzt und sage, ich war vorgestern, hatte ich Migräne, und dann sagt der Arzt, ja, aber heute sehen Sie ja ganz gesund aus, dann sagt er, ja, ja, aber da konnte ich ja nicht los. Also da sind noch viele Fragen offen und man muss schon sagen, also die Kritik gerade auch von Hausärztinnen und Hausärzten ist ziemlich massiv und die Frage, wie wirksam das dann tatsächlich sein muss. Sie haben sich da ja gerade sehr optimistisch gezeigt. Andere sind da sehr viel verhaltener. Die gehen davon aus, dass wenn jemand, der beispielsweise nur ein oder zwei Tage normalerweise krank wäre, wenn man einmal beim Hausarzt sitzt, ob man dann nicht doch eher für einige Tage mehr krankgeschrieben wird. Und was wir schon auch wahrgenommen haben, ist, dass das gerade die Leute, die es vielleicht eigentlich nicht trifft, also dass die das als großes Misstrauen auch gegenüber ihnen wahrgenommen haben.
2: Herr Piel hat ja gesagt, das ist schlecht kommuniziert. Dann würde ich sagen, das ist schlecht kommuniziert. Weil wenn du etwas so Weitreichendes veränderst, dann musst du den Leuten klar sagen, wie es denn ist. Und dann darf es auch keine drei verschiedene Meinungen darüber geben, wie es jetzt ist. Und die Regierung diskutiert dann mit sich selber, was haben wir denn da eigentlich beschlossen. So, insofern ist der Eindruck, dass es handwerklich schlecht gemacht ist, an der Stelle ist ja richtig. Es hat die Leute verunsichert und der Kanzler hat es dann abends in der Sendung wieder eingefangen. Manchmal werden solche Sendungen dann ja auch extra angesetzt, damit der Kanzler nochmal im Fernsehen sagen kann, dass das irgendwie anders ist, als die Leute verstanden haben. Aber Happy, wenn Sie, es sind 34 Maßnahmen. Die 34 Maßnahmen haben jeweils drei Auswirkungen. Das ist schon bei 100 Veränderungen. Jetzt stellen Sie mal vor, Sie sind Kanzler. Dann müssen Sie 100, für 100 Veränderungen müssen Sie genau den einen Satz im Kopf haben, wie es denn jetzt ist. Und das ist schon eine extrem komplexe Aufgabe. Wird man ja nicht freiwillig Kanzler, also oder man macht es freiwillig, insofern weiß man, dass man da performen muss. Aber gelegentlich geht halt mal was schief. So, das ist so. Das ist,
0: Und ist es, was ich so ein bisschen rausgehört habe bei Philipp Eckstein eben, also ist einem Bundeskanzler, ich weiß nicht, ob ein Bundeskanzler zum Hausarzt gehen muss, um sich mal für einen Tag krank zu melden, ist es einem Bundeskanzler denn immer die Tragweite bewusst? Also an sich liegt doch auf der Hand. Die telefonische Krankschreibung wird abgeschafft. Ich war an dem Tag, ich war in einem Möbelhaus, ich war im Shoppingcenter und habe ständig die Leute nur, muss ich gleich am ersten Tag oder wie ist denn das? Ich dachte, Wahnsinn, eine politische Entscheidung wird an der Kasse und in der Polstermöbelabteilung überall diskutiert. So. Ist denen das nicht klar?
2: Weiß ich nicht, ob es denen... Aber die haben ja alle Familien, die haben Freunde und so weiter, die selber... Ein Politiker muss sich nicht krank schreiben lassen, der ist dann einfach krank. Der hat ja keinen Arbeitgeber in diesem Sinne. Aber häufig überblickt man die Sensibilität nicht ganz, weil du ja eher in so einer Systemarchitektur bist und wir drehen daran und dass die Leute aufregt, das weiß man. Wenn es dann aber etwas unglücklich kommuniziert wird, dann ist die Aufregung riesig und das kriegst du gar nicht sofort mit.
1: Also es kommen ja zwei Sachen, glaube ich, da zusammen. Also zum einen ist es ein Thema, was den Bundeskanzler umtreibt. Also es gab da in den vergangenen Monaten auch schon, es gab beim CDU-Parteitag war das mal Thema, also das Gefühl oder der Eindruck, dass der Krankenstand in Deutschland zu hoch ist und dass das einer von vielen Faktoren ist, der quasi mit dafür verantwortlich ist, dass die Wirtschaft nicht so läuft. So. Und das treibt ihn einfach um. Es gab da auch die Idee, dass man wieder Karenztage einführt, also dass man in den ersten Krankheitstagen ein bisschen weniger Geld bekommt. Das wollte die SPD auf keinen Fall. Aber es ist ein Thema, was dem Kanzler auch persönlich und der CDU sehr, sehr wichtig ist. Und das ist mit in diesen Koalitionsausschuss quasi reingetragen worden. Jetzt muss man aber sagen, die Erfahrung, beim Hausarzt zu stehen, vielleicht in der Schlange morgens keinen Termin zu bekommen, das ist eine, die einfach sehr viele Menschen in der Bevölkerung kennen. Und das ist dann quasi so eine Veränderung, die da mal so nebenbei als eine von 34 Punkten verkündet wird. Unter vielen kann man sich erstmal gar nichts vorstellen. Bürokratieabbau, Berichtspflichten etc. Keine Ahnung. Aber Hausarzt und ich jetzt sofort und So, also das quasi verstehen die Leute.
2: Und der Horror, da hingehen zu müssen, ist ja Teil der Abschreckung. Also ja, die eine Abschreckung dann kriege ich kein Geld an dem Tag, kannst du zu Hause bleiben, aber hast du halt 0 Euro in der Tasche. Das ist die eine Abschreckung, hat die SPD gesagt, finden wir nicht so witzig. Andere Abschreckung ist der Horror, du musst zum Arzt gehen und dich da in die Schlange setzen. Und der Hausarzt für mich und meine Kinder hat ein sehr kleines Wartezimmer und im Winter ist die Schlange draußen. Ja, wie früher beim Brötchen holen.
0: Klar. Und,
2: das ist die Höchststrafe.
0: Die Überlegung, in die Schlange.
2: Da musst du mit deinem Kind hingehen, weil die Schule verlangt ja auch Atteste. Mhm. Ja, und dann selber noch. Und dann überlegst du dir, gut, dann bin ich halt irgendwie doch nicht krank.
0: Mhm. Ja? 08000,
2: das ist der gewünschte Effekt.
0: 08000-44-1777, 08000-44-1777. Dieses Thema ist wirklich, wird sehr lebhaft diskutiert. Arbeit, Rente, Gesundheit, wie gelingt Reform. Ich glaube, die Frau Nimsch, die schaffen wir noch vor den Nachrichten. Ricarda Nimsch aus Mecklenburg-Vorpommern. Sabine Dahl hier, schönen guten Abend.
8: Ja, schönen guten Abend. Hier ist die Ricarda Nimsch aus Sarnow bei Neubrandenburg. Ein bisschen konkreter. Ja, ich habe noch mal eine Frage und zwar zu dem Rentenpaket. Wir sind so ein Arbeitgeber oder ich arbeite bei so einem Arbeitgeber, der viel digitalisiert, automatisiert, KI dort angewendet wird und dadurch natürlich auch Arbeitsplätze abschafft. Aber sie bieten uns auch ein Altersteilzeitprogramm an, unser Arbeitgeber. Und wir haben ein Blockmodell, was sehr gerne zu 95% von unseren Kollegen genutzt wird. Und jetzt sagt aber die Regierung, nee, Blockmodell möchte ich nicht mehr. Also das soll auf jeden Fall abgeschafft werden. Und ich verstehe auch den Sinn da gar nicht hinter und wollte mal fragen, warum die Politik sich für sowas entscheidet und das mit in das Rentenprogramm mit aufgenommen hat.
0: Wow, okay. Ich danke Ihnen sehr, Frau Nimsch. Das ist eine sehr spezielle Frage. Ich versuche es mal bei Herrn Eckstein aus dem Hauptstadtstudio. Wie gesagt, der ja die ganzen Reformverhandlungen jetzt schon seit Monaten begleitet. Aber können Sie da eine Antwort drauf geben? Blockmodell soll abgeschafft werden?
1: Also ich habe auch zur Vorbereitung dieser Sendung nochmal die 33 Vorschläge dieser Rentenkommission gelesen. Was ich jetzt tatsächlich nur bestätigen kann, ist, dass die Altersteilzeit, ich glaube, da soll die Altersgrenze von 55 auf 58 Jahre heraufgesetzt werden. Die Frage, Frau Nimsch, die Sie jetzt im Detail hatten, ich bin da ehrlicherweise ein wenig überfragt. Also ich sage jetzt lieber nichts Falsches, als das zu sagen, weil es ja jetzt nach sehr konkret, aber auch sehr speziell war.
0: Ja, also dann hoffe ich, dass Sie vielleicht zum Beispiel bei der Deutschen Rentenversicherung, wenn Sie es da mal versuchen.
1: Auch da vielleicht, man muss einmal vielleicht auch noch sagen, weil wir haben jetzt die Vorschläge von dieser Rentenkommission. Es gibt aber noch keinen ausgearbeiteten Gesetzentwurf. Also an diesem Gesetzentwurf wird gearbeitet. Man hat bei dem Koalitionsausschuss auch nochmal gesagt, der soll quasi bis Ende 2026 umgesetzt werden. Aber auch wenn man sich die Vorschläge quasi der Rentenkommission anschaut, dann gibt es da durchaus Vorschläge, die im Wesentlichen, also ich spitze jetzt mal zu, aber die Spiegelstriche sind. Da steht dann, das und das soll kommen, so sieht das aus. Das wird dann aber in einem Gesetzgebungsverfahren, wenn das dann quasi mit Leben gefüllt werden muss und konkretisiert werden muss, wird man das dann auch im Einzelfall sich dann jeweils nochmal genau anschauen müssen.
2: Und dann gibt es noch die Durchführungsverordnungen, die den Umsetzenden erklären, was jetzt mit dem Gesetz gemeint ist. Also es ist ein Dreisprung und dann in einem halben Jahr kann man auch Ihre Frage beantworten, Frau Nimsch.
0: Wollte ich gerade sagen, also das ist dann wieder aus der Rubrik, wird nichts so heiß gegessen, wie es gekocht wird, also möglicherweise kommt das dann auch gar nicht. Aber das werden wir noch sehen. Arbeit, Rente, Gesundheit. Wie gelingen die Reformen? Bei dem Thema sind wir gerade. Markus 9157 stellt eine große Frage. Ich fürchte, wir sind nämlich gleich bei den Nachrichten um 21 Uhr. Ich glaube, die können wir jetzt gar nicht mehr beantworten. Oder doch, direkt an Herrn Mayer gerichtet. Braucht es nicht strukturelle Veränderungen, Herr Mayer? Aber Sie können nur 30 Sekunden antworten.
2: Es braucht eine große strukturelle Veränderung, nämlich die Bereitschaft, dass wir uns verändern müssen. Und das müssen wir anerkennen als Menschen. Wir haben den größten Sozialstaat der ganzen Welt. Der kostet uns so wahnsinnig viel Geld und das müssen wir irgendwie erwirtschaften. Das wird uns als Steuern abgezogen und das funktioniert so nicht mehr. Und das ist die Veränderung, die wir in unseren Köpfen hinkriegen müssen. Und dann kann die Politik auch was auf den Weg bringen.
0: Das ist jetzt erstmal das Schlusswort für diese Stunde. Aber genau an dem Punkt machen wir gleich weiter. Denn wie können die Reformen gelingen der Bundesregierung? Darüber reden wir heute Abend und gleich nach den 21 Uhr Nachrichten geht's hier weiter.

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6: das sind Barca-Trainer Hansi Flick sagt, er macht alle besser. Marktwert 150 Millionen Euro.
7: Good to know.
6: Anfang 2025 verlängerte Barca den Vertrag mit Pedri bis zum Jahr 2030. Jahresgehalt 12,5 Millionen Euro, entspricht einem Wochengehalt von rund 240.000 Euro. Festgeschriebene Ablöse angeblich 1 Milliarde Euro.
7: Fun Fact.
6: Sein voller Name lautet Pedro González López. Er selbst konnte das als Kleinkind nie richtig aussprechen, sagte immer Pedri. So wurde das sein Spitzname und landete schlussendlich auch auf seinem Trikot.
7: Die Prognose.
6: Nach übersichtlichen Leistungen zu Beginn der WM leitete, ordnete, bestimmte Pedri das Achtelfinale gegen Portugal wie ein Fixpunkt. Mit ihm und der bockstarken Defensive hinter ihm geht der WM-Titel definitiv nur über Spanien.
8: Ja, und weil die USA ja nun raus sind aus dem eigenen Turnier, haben wir mal nachgefragt. Läuft die WM-Party in L.A. bei den Amerikanern trotzdem weiter? Oder ist da jetzt die Luft raus?
9: Do you know that? Wissen Sie, dass am Freitag in L.A. Spanien gegen Belgien spielt?
10: Ja, davon habe ich gehört. Und hoffentlich hat es der Gewinner am Ende auch verdient. Ich schaue überhaupt keinen Sport.
9: Aber haben Sie mitbekommen, dass die USA gegen Belgien ausgeschieden sind?
10: Nein, ich habe das gar nicht gesehen. Ich verfolge die WM nicht. Ja, ich weiß, sie haben verloren.
9: Ja, gegen Belgien.
10: Sie haben verloren, weil Trump ihnen Unglück gebracht hat. Es wäre schön gewesen, wären wir weiter. Gekommen. Jetzt müssen wir die anderen Teams anfeuern.
8: Das ist doch mal loyal. Und weiter geht's mit unserem Nice to Know. Dieses Mal hat sich Sportreporter Felix Gerhardt durch die FIFA-Statistiken gewühlt und ein paar richtig kuriose Zahlen ausgegraben.
11: 8 Spiele noch, dann ist diese XXL-WM-Geschichte. Schon jetzt wurden 32 Spiele mehr ausgetragen als bei den letzten Weltmeisterschaften. Da verwundert es nicht, dass diverse Statistiken rekordverdächtig wirken. Bis jetzt gab es 13 Platzverweise im Turnier und damit 5 mehr als bei den letzten beiden Weltmeisterschaften zusammen. Merkwürdig, alle waren glattrot. Mit Gelbrot wurde noch kein Spieler vorzeitig zum Duschen geschickt. In den Gastgeberländern war die Begeisterung größer als erwartet. Trotz hoher Ticketpreise kamen im Schnitt 65.200 Fans zu den Spielen. Mehr waren es nur bei der WM 1994 in den USA. Viele Spiele bedeuten auch viele Tore. 280 fielen bis jetzt, so viele wie noch nie, natürlich. Unterm Strich macht das einen Schnitt von 2,92 Toren pro Spiel. Das ist der höchste Schnitt seit der WM 1970. Besonders erfolgreich vor der Kiste waren die Top-Favoriten Frankreich und Argentinien. Beide trafen jeweils 14 Mal. Der aktuelle Europameister beschränkt sich dagegen auf die Defensive. Als einziges Team hat Spanien noch kein einziges Gegentor kassiert. Ob das zum Titel reicht? Einen Weltmeister ohne Gegentor hat es erst ein einziges Mal gegeben. Deutschland 2007 bei den Frauen. Nice to know.
8: Also, morgen Abend geht es weiter um 21 Uhr deutscher Zeit. Da steht das nächste Viertelfinale ein, wenn Spanien auf Belgien trifft. Der amtierende Europameister gegen die Roten Teufel. Und wir sind natürlich wieder mit dabei. Und jetzt mit dabei sind unsere Reporter Philipp Hofmeister und Thomas Kunze vor Ort. Ihr beiden, es steht 0:0. Und wir haben in diesen ersten 45 Minuten gelernt, Kylian Mbappé ist auch nur ein Mensch. Erlebt man auch nicht alle Tage, oder?
12: Ja, ich fand es natürlich am Ende wenig abhängig von ihm. Denn das Prozedere, der Zinnober, der da veranstaltet wurde,
1: wurde, bevor er dann endlich an den Punkt gehen durfte und schießen durfte. Das war schon einigermaßen absurd, hat sich um die 4,5 Minuten hingezogen, weil noch eine zweite Geschichte vom VAR geprüft werden musste, ob irgendein Spieler irgendetwas mit der Hand vor dem Mund erzählt hätte, was ja mittlerweile auch strafbar ist und mit Gelb geahndet wird. Das haben sie einfach in der Vorbereitung dieses Elfmeterpunktes mit überprüft und trotzdem muss er den so schwach nicht schießen, wie er es getan hat. Und damit hat er die Statistik von Marokkos Keeper Bono so richtig aufgepustet. Für du hast nochmal nachgeguckt, was hat er jetzt? 9?
7: Ja, 9 Elfmeter hat er jetzt bei Weltmeisterschaften auf seine Kiste bekommen. Und davon waren drin, Thomas?
1: 2.
7: 2.
1: Gar nicht schlecht, oder Julia? Was sagst du?
8: Das ist gut. Das ist gut, wie man in Köln sagt. Was erwartet ihr denn jetzt von Durchgang 2 von beiden Teams?
7: Tore, das ist das, was ich erwarte, was ich mir wünsche. Zum einen, dass wir hier pünktlich Feierabend machen können. Und nein, zum anderen natürlich einfach, dass sich Frankreich auch belohnt, weil das kann ja nur eine Frage der Zeit sein. Nochmal 2 andere Statistiken. 13:1 Torschüsse für Frankreich. Expected Goals Wert, Achtung, 1,87:0,04. Das ist eigentlich nicht im messbaren Bereich, was Marokko hier offensiv veranstaltet. Also Kräfteverhältnisse extrem klar, spielerisch drückend überlegen die Franzosen. Wir hatten ja noch den Lattenschuss von Digne, diesen Kopfball von Dayot Upamecano. Also diverse Top-Chancen. Und wenn dieses Spiel so weiterläuft wie im ersten Durchgang, dann wird das hier 90 Minuten dauern und keine reguläre Minute zumindest länger, weil diesem Dauerdruck wird Marokko nicht länger standhalten. Sie müssen sich was überlegen, sie müssen auch für Entlastung sorgen.
8: Also, wir hören dann jetzt, ob du recht behalten wirst am Ende des Abends. 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Jetzt aber zurück, 2. Halbzeit, Frankreich gegen Marokko. Ich bin Julia Kleine und jetzt viel Spaß mit euren Reportern und bis gleich.
12: 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Und jetzt die 2. Halbzeit.
7: Ich lese maximale Entschlossenheit in den Gesichtern der französischen Fußballnationalspieler, die in dieser Sekunde wieder rausgetrabt kommen auf die feine grüne Wiese hier vor den Toren der Ostküstenmetropole Boston. Wir sind beim ersten WM-Viertelfinale. Frankreich gegen Marokko. Ein unfassbar einseitiges Spiel in diesem ersten Durchgang. Aber die Tore, die fehlen und die fehlen vor allen Dingen und ausschließlich auf einer Seite bei Frankreich. Und ich bin sehr gespannt, mit welchem Matchplan die Marokkaner diesen zweiten Durchgang angehen würden. Thomas Kunze weiter an meiner Seite. Wenn du Nationaltrainer von Marokko wärst, was hättest du jetzt in der Kabine den Jungs gesagt?
1: Zaubertrank. Mut, vielleicht, geht nicht, aber irgendein Shot oder so. Am Ende geht es nur über den Kopf bei den Marokkanern. Sie haben in allen Spielen bisher gezeigt, dass sie es können, aber das hier war viel zu ängstlich. Und das sagt man ja, findet eben im Dachgeschoss statt. Der Kopf ist das dritte Bein und das hat nicht funktioniert bei den Marokkanern. Und sie müssen ja wissen, wir haben es ja schon mal bis zum Halbfinale geschafft, einer WM ohne Tore wird es nicht gehen. Kommt mal keine Runde weiter. Jetzt standen sie gerade noch mal im Mannschaftskreis in die Katakomben. Die Franzosen sind längst zurück auf dem Rasen. Die Auswechselspieler nehmen auf der Bank Platz. Die Fans feiern auf den Tribünen. Und jetzt kommen die Marokkaner so langsam raus, sind noch im Schatten der Katakomben dieses furchtbar großen Stadions, das so furchtbar weit weg entfernt ist von Boston Downtown. Fans hier bis zu 2-3 Stunden Anreise und Abreise in Kauf nehmen. Bisher aus französischer Sicht hat sich das gelohnt, aber es sind ja nun mal so viele Marokkaner da. Die werden natürlich ihre Mannschaft weiter unterstützen, werden aber ähnlich wie wir, wird mit so ein bisschen Fragezeichen in die Pause gegangen sein. Ne?
7: Definitiv, vor allen Dingen nach dem, was wir so in den letzten Tagen gehört und gesehen haben, diese ultimative Überzeugung, 3-2-1 Marokko Number One, haben sie gestern zu Tausenden im Boston Common Ground auf dieser wunderschönen Grünanlage gesungen, als die Sonne unterging über der Ostküstenmetropole. Das war eine fantastische Stimmung. Dann gab es ein paar Hubkonzerte, es gab Feuerwerk vor dem französischen Teamhotel. Also der marokkanische Anhang hat nichts unterlassen, um hier ansatzweise den Gegner irgendwie zu beeindrucken. Gerade gab es auf dem Weg raus Richtung Stadion nochmal den Arm von Ashraf Hakimi umgelegt um seinen Keeper,
1: das ist jetzt
7: um
1: schon
7: Bono.
1: Krass, sie warten lassen.
7: Und jetzt lassen sie die Franzosen tatsächlich, die waren doch gerade schon gefühlt hier draußen. Was ist denn da passiert?
1: Außen rumgegangen, aber nur die Auswechselspieler. Und ich bin jetzt mal gespannt, wo der Rest der Gang bleibt. Schiedsrichter sind da, Offizielle kommen jetzt noch hinterher.
7: Das sind einfach lange Wege vielleicht.
1: Die Mannschaft kommt jetzt aus den Katakomben raus. Frankreich steht seit 3,5-4 Minuten in der Sonne.
7: Passt wie beim Elfmeter.
1: Genau, jetzt kommt Ashraf Hakimi und führt die Mannschaft aufs Feld. So, die Fans werden applaudieren. Finde ich krass. Also das hat ein bisschen zu lange gedauert. Wir haben es jetzt 23:08 Uhr. Halbzeitpause ist, die Viertelstunde ist längst vergangen. Keine schöne Geste, aber wer weiß, was war. An der Traineransprache kann es, glaube ich, nicht gelegen haben, denn Mohamed Ouabi ist schon längst zurück auf seiner Bank. Vielleicht gab es noch mal eine Ansage innerhalb der Mannschaft.
7: Jetzt kommt ein lustiger, riesiger Adler hier auf der großen Leinwand oder auf den beiden großen Leinwänden, der die Zuschauer dazu auffordert, mal ein bisschen Alarm zu machen. Aber Alarm wünschen wir uns jetzt fußballerischer Natur, denn Sie hören, ihr hört den Countdown im Hintergrund. Der zählt die letzten paar Sekunden runter bis zum Anschluss der zweiten Hälfte, der jetzt dann freigegeben ist. Und Michael Olisse macht genau das, was die Marokkaner am ersten Durchgang gemacht haben und schießt den Ball ins Aus. Kurioserweise genau an der Stelle, an der das die Marokkaner im ersten Durchgang getan haben.
1: Um pressen zu können, den Einwurf zum Nachteil zu machen, nachzurücken. Diese neue Spieleröffnung, wie viele Top-Teams in den Vereinswettbewerben eben auch schon verwenden. Und das hat eben jetzt auch Einzug in die Nationalmannschaft geführt. Und es mündet natürlich im Ballbesitz für die Franzosen. Hat den Einwurf gegeben. Boudet, der Außenverteidiger, hat das schon erledigt. Jetzt mal ein bisschen aggressiveres Anlaufen an der Mittellinie schon von den ersten marokkanischen Angreifern. Masraoui dann hinten beschäftigt, erstmal gegen Michael Olisse. Fuß ist dazwischen eines Franzosen, gibt den Einwurf jetzt für die Marokkaner mit Salah Eddine, der Außenverteidiger für Halal, nach wie vor in der Partie. Halal aktuell auf der Bank und er spielt den ersten vertikalen Pass in Richtung Mittellinie. Salah Eddine, und da ist wieder ein Abwehrbein dazwischen. Diesmal Einwurf für die Franzosen. Der dritte Einwurf in der Anfangsminute.
7: Keine Wechsel übrigens auf beiden Seiten, auch bei Marokko nicht. In der Offensive, wo der Ersatz für Ismail Saibari, den Neuzugang des FC Bayern München, der ja schon dreimal getroffen hat und mit Oberschenkelproblemen heute draußen sitzt. Talbi, der junge Stürmer aus Sunderland, der findet überhaupt nicht statt da vorne. Aber Marokko findet ja im Prinzip offensiv bislang ohnehin nicht so richtig statt. Natürlich hat Frankreich den Ball mit Olisse. Der macht jetzt erstmal ein paar Meter Richtung eigene Hälfte, spielt den Ball dann genau dorthin zu Saliba, seinem Innenverteidiger. Jetzt fast in so einer Sechserposition da im Aufbau, hat sich fallen lassen und guckt sich an, wie der Ball rechts raus auf den Flügel läuft zu Koundé. Koundé zu Dembélé. Der verzögert einmal kurz und dann durch die Beine des Gegenspielers das Anspiel an den Strafraum soll kommen in Richtung von Kylian Mbappé. Das klappt nicht und jetzt haben sie die Franzosen vielleicht mal in der Vorwärtsbewegung erwischt. Marokkanischer Konter läuft tatsächlich mit Unai. Der ist unterwegs. Recht kommt Brahim Diaz. Den nimmt er mit. Diaz verzögert nochmal. Hat zwei Gegenspieler gegen sich. Chippt den Ball dann Richtung zweiter Pfosten. Koundé zunächst mal klärt per Kopf. Aber Marokko hat weiter die Pille.
1: Ja, drüben auf der linken Außenbahn. Das hat sich wirklich gut gespielt. Mal mit ein bisschen mehr Geduld. Talbi nicht zu greifen. Eigentlich als Neuner aufgestellt. Immer wieder auf dem Flügel unterwegs. Unai nochmal Richtung Strafraumgrenze mit dem Ball am Fuß. Dann kann der Ball nicht

0: rechten Außenbahn bei marokkanischem Ballbesitz. Jetzt wollen sie die Franzosen eben auch mal in Bewegung bringen. Und wenn das vertikal nicht klappt, dann zumindest mal horizontal. Von West nach Ost. Das ist fein durchgesteckt. Und dann ist das so ein Block gegen Talbi von Upamecano. Der läuft da einfach gegen den Rücken des Verteidigers der Franzosen. War ein Mismatch. Er ist einfach gegen die Wand gelaufen. Und jetzt ist der lange Ball unterwegs für Doué. Schnell gespielt von den Franzosen mal. Aber Doué auf dem linken Flügel kontrolliert den Ball schlecht. Kein guter erster Kontakt. Abstoß für Marokko. 48 Minuten rum, aber Ergebnis hat sich nichts geändert. Aber ein bisschen mehr Nachdruck bei den Marokkanern da.
1: Ja, Marokko steht einfach deutlich höher. Merkt man jetzt in dieser Anfangsphase. Das wiederum bietet natürlich Räume für die Franzosen. Also etwas andere Gesamtkonstellationen, ganz richtig gesagt. Und vielleicht auch mit der verbunden mit der Hoffnung auf Tore in diesem ersten WM-Viertelfinale. So, Abstoß. 4 Franzosen am Strafraum. 3 darin, machen sofort Druck jetzt da auf die erste Linie. Hinten im Dreieraufbau probieren sie es dann nur über den langen Ball. Was anderes bleibt ihnen nicht übrig. Zack, ist der Ball sofort schon wieder weg. Und die Chance vielleicht für Olisse durchzustecken da in den Lauf von Mbappé. Das war eine schöne Idee. Aber Marokko ist präsenter jetzt in den Zweikämpfen und hat jetzt mal eine 4-5 Situation. Ball fliegt raus auf den linken Flügel und der ist zu weit für Talbi und geht 20 Meter vor dem eigenen Tor über die Linie. Und du hast was gesehen?
0: Ja, Kone verletzt am Knie und hat richtig große Schmerzen. Ich weiß nicht, ob er sich vertreten hat oder ob es der Zweikampf gegen El Anawi war, der diesen Konter eingeleitet hat. Finde ich unterschätztes Puzzleteil im Kader der Franzosen. Kone, der ganz still und leise seine Arbeit macht, jeden Kilometer absolviert im Spiel, der nötig ist. Dann auch noch so schlau mit Ball am Fuß ist, aber er steht wieder, alles in Ordnung. Da gibt es das Shake Hands mit Unai. Aber auch wenn das jetzt nicht geklappt hat mit dem ultimativen Pass auf die linke Seite auf Talbi, das war dieser Tempo-Fußball mit dem Ball am Fuß nach Ballgewinn. Und wenn der ein bisschen präziser gespielt worden wäre von Unai auf Talbi, dann wäre er auch durch gewesen auf der linken Außenbahn. So, Ballbesitz für die Franzosen. 50 Minuten sind rum. Wir versuchen es jetzt aus der Sechserposition mit Rabiot und Upamecano im geordneten Spielaufbau. Aber wir haben es ja vorhin schon gesagt, Marokko ein bisschen mutiger, greifen schon in der französischen Hälfte an. Jetzt kommt der erste vertikale Ball auf Mbappé, der ist ein bisschen rausgelaufen. Doué auf dem linken Flügel lässt mal fallen. Frankreich in aller Ruhe jetzt mit Kone, der den Ball wieder querlegt auf Upamecano. Jetzt sind sie alle drin in der marokkanischen Hälfte, die aber eben ihre letzte Kette, diesen Dreierabwehrblock, jetzt bei 30 Meter vor dem Tor erstmal stellen. Ich bin gespannt, ob sie das wirklich durchhalten. Dembélé lauert an der Abseitsgrenze. Kone versucht durchzustecken. Ballverlust.
1: Ja, und hier und da, jetzt will ich mal einen Ballverlust bei den Franzosen, was natürlich auch mit der gesteigerten Aggressivität der Marokkaner zu tun hat. Ich finde auch die Präsenz in den 1-gegen-1-Duellen ist jetzt eine andere beim Afrikameister. Das ist ja auch so eine ganz wilde Geschichte, mit der dieses Fußballjahr begann. Dieses Afrika-Cup-Finale mit dem Protest von Senegal, die dann runtermarschierten von der Wiese und am Ende mit dem Titel, der mit 2 Monaten Verspätung dann wieder zurückging an eben jene Marokkaner, die jetzt den Ball haben und die jetzt rechts die Seite überladen und damit 3 Mann unterwegs sind, mal angezogen von Salah Edine, der dann auf Talbi gespielt, der jetzt viel auf der Außenposition arbeitet. Pass wird zunächst mal noch abgefälscht. Marokko hätte gerne eine Ecke. Und die gibt es auch.
0: Natürlich.
1: Und warum hat der Upamecano den da über die Runden gelaufen lassen? Das hätte er doch sehen müssen.
0: Guckt er sich.
1: Hat er sich verguckt?
0: Verguckt.
1: Habe ich mir auch schon mal. Du dich auch?
0: Ja, natürlich. Das kann vorkommen. Bei uns, bei diesem Spiel, wäre das oder wird das sicher das ein oder das andere Mal passieren. Wir sitzen nämlich gefühlte 150 Meter entfernt von diesem Fußballstadion. Aber jetzt gibt es eben diese zweite Ecke. Und die marokkanischen Fans haben jetzt erkannt, ach, guck mal, wir kriegen jetzt vielleicht doch ein bisschen mehr als eine Teilnehmerurkunde in dieser zweiten Halbzeit. Gibt jetzt diesen zweiten Eckball. Brahim Diaz hat sich da eingefunden. Und den zweiten kann ich gerade nicht erkennen, weil er verdeckt wird. Natürlich Achraf Hakimi, ist ja klar. Ball flach erstmal rausgespielt. Hakimi, linke Außenbahn. Täuscht die Flanke an gegen Olisse im Zweikampf. Verzichtet er auf das Dribbling. Unai findet sich damit ein. 3-3. Ganz enger Raum jetzt da drüben auf dem linken Flügel. Unai legt sich den Ball vor. Flankt nach innen. Ball abgeblockt von Mbappé. Jetzt spekulieren sie auf den Konter, aber ja, das ist dann die super, super sichere Variante in der Situation von Salah Edine. Jagt den Ball einfach ins Tor aus der Franzosen. Ballbesitz für Frankreich. 52 Minuten rum. Das Spiel ist gerade dabei, sich neu zu finden. So ist es, das kann man, glaube ich, so sagen. Es wird gerade erwachsen.
1: Und ich bin sehr gespannt, wie schnell Frankreich erwachsen wird jetzt in dieser neuen Gesamtkonstellation. Das zeichnen ja Klassemannschaften auf, diese Variabilität und diese Fähigkeit, sich einfach auf neue Gesamtumstände dann in Rekordzeit tatsächlich einzulassen. Wir sind bei Lucas Digne, der Mann, der die Latte traf in diesem ersten Durchgang, dann ganz links rausgespielt. Zunächst mal auf Doué und über Olisse läuft der Ball dann hintenrum über die rechte Halbspur. Da ist Koundé ganz rechts draußen, winkt

0: Dembele, gut zu erkennen an den knallorangefarbenen Fußballschuhen, versucht sich da durchzutanzen, hatte aber mit Salah Eddin echt einen starken Gegenspieler. Dann Duell da an der Strafraumkante, das gewinnt zunächst mal Bouadi für die Marokkaner und über Ouanahi könnte der Ball auf den...
1: Achtung, es gibt einen Falschfahrer auf der A93 Regensburg-Holledau. Zwischen Regensburg-Süd und Saalhaupt kommt Ihnen ein Falschfahrer entgegen. Fahren Sie hier äußerst rechts, überholen Sie nicht. Auf der A93 Regensburg-Holledau zwischen Regensburg-Süd und Saalhaupt ist ein Falschfahrer unterwegs. Vorsicht bitte in beiden Richtungen.
2: Komplette Welt auf den Kopf gestellt hat. Wir haben sie alle stehen lassen, die Argentinier, die Spanier. Das ist schon wirklich Wahnsinn. Und zeigt eben, wie gut die Nachwuchsarbeit erstens derer ist, die sie dann zurückholen aus Spanien, Belgien, den Niederlanden und sie integrieren oder natürlich Frankreich. Aber auch in Casablanca ist der ein oder andere zur Welt gekommen, der in dieser Juniorenmannschaft schon unterwegs war. Und dann haben sie eben Mohamed Ouabi zum Cheftrainer gemacht und der steht jetzt zack schon wieder im Viertelfinale einer WM. Leergeld in Halbzeit 1. Es ist 0:0 der Spielstand. Die Franzosen, für alle, die später dazugekommen sind, mit einem verschossenen Elfmeter von Kylian Mbappé nach einer endlosen Debatte und mit 13:1 Torschüssen. Aber jetzt in diesen ersten 9 Minuten der zweiten Halbzeit offene Partie bei 30 Grad in Foxborough in Massachusetts vor den Toren Bostons, damit wir das ja auch nochmal verorten. Und dann gibt es den Fehlpass im Gleiten von Kone, holt sich die Kugel aber sofort zurück und jetzt ist Wiese da für Mbappé. Dribbelt auf Issa Diop zu, legt links raus auf Doué. Und der schießt mit Vollspann und Bono hält, aber beim Halten rutscht ihm das linke Standbein so ein bisschen weg. Deswegen muss er nachfassen, aber er hat ihn. Und das ist das Wichtigste am Ende. Bleibt es beim 0:0. Gute Möglichkeit für die Franzosen, weil es diesen Fehler im Spielaufbau gab. Und dann gibt es eben die kleinen Schwierigkeiten von Bono, der diesen Ball hält. Nächster Torschuss für Frankreich, Spielstand 0:0.
0: Weiterhin 0:0 und die Frage, wann trifft Frankreich? Das ist die, die uns beschäftigt und vielleicht lautet die Antwort ja sogar Marokko. Die Franzosen haben jetzt nach ziemlich genau 10 Minuten diesem zweiten Durchgang beim Stand von nach wie vor 0:0 sich ein bisschen besser darauf eingestellt, schieben jetzt auch wieder höher und zwingen Marokko so wieder ein bisschen den Ball hinterher zu laufen. Feiner Hackentrick jetzt da von Mbappé. Dann bietet sich Rabiot im Zentrum an. Wir sind 10, 15 Meter hinter der Mittellinie in der Hälfte von Marokko. Dann Ulisse mit der Stellendrehung vorbei am Gegenspieler, zieht in die Mitte. Ulisse, tolle Aktion. Ulisse durchgesteckt. Strafraum drüber. Drüber. Mbappé. Es ist noch nicht sein Tag. Es ist noch nicht sein Viertelfinale. Aber allein diese Aktion wieder von Michael Ulisse. Guck mal, 40 Meter vor dem Tor. Eine Aktion. Dreht auf, schüttelt zwei ab. Wäre abseits gewesen. Mbappés Schuss geht übers Tor. Es wäre abseits gewesen. Aber diese Aktion an sich, wie der den da durchsteckt, Thomas, mit was für Tempo der da unterwegs ist. Von dieser Welt.
2: Er ist halt der Magier und alle reden über Mbappé, aber alle, die sich mit Fußball richtig gut auskennen und auf diese französische Mannschaft gucken, die reden über Michael Ulisse, weil er der bestimmte Spieler ist, der die Situation kreiert. Jetzt geht's schon weiter mit Tempo unterwegs. Doué bringt den Ball links raus auf Mbappé. Aber der dribbelt wieder rein in zwei Gegenspieler. Muss zurückrudern, passt den Ball dann nochmal auf Digne, der dann im Zentrum spielt auf Rabiot. Tempo konnte nicht mitgenommen werden. Dann der Hakenpass von Doué. Das ist ein bisschen zu viel da drüben auf dem linken Flügel. Jetzt kommt die Zirkusnummer, aber das ist natürlich Quatsch. Bringt nichts. Mbappé wird rausgeschoben. Geht dann weiter über die linke Außenbahn, über Digne, der wieder Mbappé überlässt. Komplette taktische Umstellung in dieser Angriffssituation. Kein Mittelstürmer im 16er der Franzosen, der Marokkaner, weil es die Franzosen gar nicht wollen. Die wollen sich mit Tempo durch die Ketten kombinieren. Mit ihm, mit Michael Ulisse. Rechter Flügel wird sofort Mann gedeckt von Bouadi, der das packt, den Franzosen nach außen zu drängen. Pass nach hinten auf Upamecano, Kone und Saliba. Und dann ist es wieder Doué, der jetzt die 10 übernommen hat. Pass auf den linken Flügel, wieder auf Mbappé. Der setzt sich durch, danke, auf den zweiten Pfosten. Aber der rutscht ihm über den Spann. Und der Ball geht ins Tor aus. Guter Ballbesitz, schneller Ballbesitz. Aber nur über die Dribblings in Strafraumnähe wird es am Ende nicht geben. Und bin gespannt, wie lange Kylian Mbappé oder Frage... Kann Kylian Mbappé an sich selber zweifeln? Elfmeter vergeben, die 100%ige gerade eben, jetzt die Flanke ins Tor aus?
0: Ich glaube, da braucht es mehr. Aber ich frage dich, wann würdest du denn da in dieser Offensive ein anderes Element reinbringen als Didier Deschamps, du als kleiner Nachwuchs-Didier?
2: Ja, also ich würde wahrscheinlich Minimum bis zur 70. warten. Mhm. Er hat fürs offensive Mittelfeld mit Emery noch jemanden, der was anderes spielen kann, aber er wird Ulisse nicht unternehmen. Und im Sturm, das haben wir besprochen, Thuram, Mateta, hohe Bälle, Flanken. Es gibt auch noch einen Rajan Cherki als Dribbler für die rechte Außenbahn oder fürs Zentrum. Das ist dem ja völlig Rille, wo er spielt. Wir haben noch Bradley Barcola heute auf der Bank. Douet beginnt. Es hört ja nicht auf, ne?
0: Nee, es ist wirklich ein Fundus, der unendlich erscheint, was Didier Deschamps da hinten im Hinterzimmer seines fußballspielenden Theaters an Optionen parat hat.
2: Ja, die Zeitbesetzung ist halt so krass.
0: Ja, ne? Das ist Wahnsinn. Kein Qualitätsverlust, fast keiner. Egal auf welcher Position du da tatsächlich auf die Bank guckst. So, Marokko mal wieder mit einem Versuch, über die Mittellinie zu kommen. Es bleibt beim Versuch, weil Brahim Diaz den Ball nicht festmachen kann und Dayo Upamecano am Ende das Spielgerät per Kopf zurückgibt zu seinem Keeper, zu Mike Maignan. Den Namen haben wir, glaube ich, heute zweimal netto erwähnt. Das liegt natürlich daran, dass der französische Keeper in Leeds des AC Milan überhaupt nichts zu tun hat. Also wirklich gar nichts. Selbst dieser Freistoß vorhin aus gefährlicher Position ging ja meterweit neben den Kasten der Franzosen. Dembélé auf dem rechten Flügel, das war ein gutes Anspiel auf Michael Olise, der wird da noch ein bisschen gezogen. Ekoné war es in dem Fall. Jetzt sind wir drüben auf der linken Seite. Digne hinterläuft da, bekommt den Ball, könnte mal eine Flanke reinbringen, aber da steht eben keiner, haben wir schon angesprochen. Sie wollen es über den Boden lösen und sie verlieren den Ball, setzen dann nach. Gegenpressing funktioniert, gut zurückgeholt. Dann zunächst mal von Rabiot, dann kommt die Flanke von der linken Seite auf den Fuß von Masraoui, der artistisch mit der Klärung. Zweiter Ball, wer holt ihn sich am Strafraum? Natürlich die Franzosen, da ist Mbappé, da ist Mbappé, da ist das Tor, Kylian Mbappé, 1-0 Frankreich und da ist er, der WM-Mbappé und jetzt macht er seine Bude nach knapp einer Stunde, bringt er den Top-Favoriten in Führung und wie?
3: Es ist das 8. in diesem Turnier und wir haben gerade überlegt, kann dieser Mann zweifeln? Und er fischt es mit einem Geniestreich vom Tisch. Die Technik, die Präzision und die Power. Bruno geschlagen, 1-0 für diese Franzosen. Kylian Mbappé führt jetzt diese Torschützenliste in diesem großen WM-Turnier erneut an. Wir sehen uns jetzt mal in aller Ruhe diese Zeitlupe an. Er macht es wieder aus dem Stand, wieder von der Strafraumgrenze. Er zwirbelt den Ball um Issa Diop hindurch. Nur in dieses Fenster kann der Ball gehen. Ja. Und genau in dieses Fenster schiebt er das Teil rein.
0: Unmenschlich, ja. Unmenschlich. Da einmal hochzugucken, den will er genau da hinsetzen. Den kann er nur genau da hinsetzen. Und genau das macht er, als wäre es das Leichteste auf dieser Fußballwelt. So, Proteste bei Marokko haben wir noch gar nicht erwähnt. Die haben ein Handspiel moniert. Wir gucken jetzt mal, was der Schiedsrichter macht aus Argentinien. Ob der noch in irgendeiner Form Kontakt hat zu seinem ebenfalls argentinischen Videoschiedsrichter-Team. Spiel ist noch nicht wieder freigegeben. Jetzt geht Olise mal hin. Aber jetzt kommt das Zeichen vom Schiedsrichter. Anstoßpunkt. Treffer gilt. Ja, warum auch nicht? Ich habe nichts gesehen im Vorfeld. Und nochmal kommt da die Faust. Boah, und da zeigt er die Zähne, Kylian Mbappé, und sagt, hier sind wir. Wir sind der Top-Favorit. Eine Stunde vorbei in Foxborough, Massachusetts. 1-0 Frankreich und Doppelwechsel bei Marokko. Und es kommt ein echter Neuner, zumindest mit der Nummer, aber es ist auch ein Stürmer. Mit Sufyan Rahimi und mit Sofyan Amrabat kommt noch ein zweiter frischer Mann, einer dessen Stern Thomas ja auch bei dieser WM vor 4 Jahren aufging.
2: Wo alle gesagt haben, was ist eigentlich passiert? Packen sie ihn abends an die Ladestation, er hört nie auf zu laufen, alles in größtem Aufwand und Tempo. Und jetzt ist er hier im defensiven Mittelfeld hingestellt worden, weil sie jetzt die Power brauchen. Die Frage ist, ist damit die Messe in Massachusetts gelesen oder geht der Deckel hier nochmal auf? Kylian Mbappé schließt in der aktuellen Torschützenliste zum Lionel Messi auf. Wenn wir schon bei Messi und Massachusetts waren, beide jetzt mit 8 Treffern da vorne dabei. Und jetzt bin ich gespannt, was die beiden Wechsel bringen. Bouadi und El Canous übrigens raus. Bouadi mit seinen 18 am Ende viel unterwegs gewesen. Ihm gehört die Zukunft, aber vielleicht nicht mehr dieses Turnier. Und Kylian Mbappé hat was abbekommen im Gesicht, hängt sich die Lippe.
0: Ja.
2: Weiß nicht, ob es da einen kleinen Auffahrunfall gegeben hat oder ob Amrabat freundlich Hallo gesagt hat. Kriegen wir gleich aufgelöst. Jetzt erstmal Ballbesitz für die Löwen vom Atlas.
0: Ja, aus diesem Gebirgszug in Nordafrika.
2: Atlas.
0: Die rot-grünen Atlas-Löwen. Aber schon ist der Ball wieder weg. Das Anspiel war nicht gut an den Strafraum.
2: Oh,
0: und jetzt gibt's mal direkt da ein Hallo wach. Und zwar ein ganz ordentliches von Diop. Und der verdient sich sowas von. Die erste gelbe Karte in dieser Partie.
2: Und er ist schon gebuckt.
0: Der ist gebuckt und das heißt, ein potenzielles WM-Halbfinale würde ohne ihn stattfinden. Und jetzt muss Kylian Mbappé sozusagen als Payback für dieses überragende Tor gleich mehrfach einstecken. Gerade die Aktion da im Mittelkreis. Und dann jetzt, war klarer Treffer da am Knöchel. Wird abgeräumt, abgemäht, paar Meter hinter der Mittellinie. Krümmt sich, schreit die Schmerzen hinaus. Das ist eine hochverdiente gelbe Karte. Du hast gesagt, die zweite in dieser Partie.
2: Ja, und das, wir reden ja immer über diese Begriffe Trefferbild etc. Ziemlich gemeines Ding. Es ist der Moment, in dem er auf diesem Fuß den höchsten Körperdruck hat. Es ist der letztmögliche Zeitpunkt, dorthin zu kommen als Verteidiger. Das hätte er auch lassen können, aber vielleicht wollte Issa Diop auch nochmal ein Zeichen setzen. Zumal er ja der war, um dessen Körper Kylian Mbappé dieses Geschenk gezwirbelt hat, um diesen Treffer zu erzielen. So, Michael Olise. Arrangiert, dirigiert, macht alles, eröffnet das Spiel. Rabiot, linker Flügel, da ist wieder Kylian Mbappé, dribbelt mal an, passt auf Rabiot, der läuft durch, tastet ins Zentrum, Issa Diop, tolles Stellungsspiel, berührt den Ball mit der Innenseite, bringt ihn auf der gegenüberliegenden Seite über die Seitenauslinie, gibt den Einwurf für die Franzosen, 64 Minuten rum, 1-0, der Favorit, der Finalist des Jahres 22 führt mit 1-0. Hochverdient, das müssen wir, glaube ich, gar nicht dazu sagen. Macht man meistens gerne, ist aber Quatsch.
0: Ja, ich finde vor allen Dingen die Art und Weise beeindruckend. Also Marokko hat mal kurz ein bisschen aufgemuckt nach dem Seitenwechsel. Hat mal kurz gesagt, so, jetzt machen wir mal kurz hier den Mund auf und werden mal ein bisschen frech. Ja. Und die Franzosen haben sich das fünf Minuten angeguckt, haben ein bisschen was dann wieder auch entsprechend verschoben. Und zack, fast als Bestrafung für diese Aufmüpfigkeit donnert ausgerechnet der Kylian Mbappé dann so ein Weltklasse-Tor da rein.
2: Zurück ins Körbchen geschickt, wenn man
0: so sitzt, kann man mit diesem Platz,
2: genau.
0: Schnauze halten.
2: So sieht's aus und das ist passiert und es geht jetzt hier auch so weiter. Olise auf dem rechten Flügel schlängelt sich da durch, bleibt an El Anawi hängen, aber er hat ja noch Kumpel Koné im Mittelfeld und mit Koundé und Koné jetzt der rechte Flügel besetzt bei den Franzosen in diesem Flurstück drüben zwischen Seitenauslinie und 16er Grenze. Und das ist dann aber stampig gemacht. Hackentrickversuch von Michael Olise. Und dann soll es über die linke Außenbahn gehen, über Soufiane Rahimi. Aber Soufiane Rahimi legt sich den Ball viel zu weit vor und kann deswegen nicht starten auf der linken Außenbahn. Es gibt den Einwurf für die Franzosen. Ball liegt jetzt vor Didier Deschamps, der seinem Sechser Koné da noch zwei, drei Worte mitgegeben hat. Das finden wir übrigens auch, haben wir noch gar nicht besprochen, immer wieder beeindruckend, der Dresscode bei den Cheftrainern. Nee, komme ich gleich drauf. Jetzt kommt erstmal Dembélé, Ousmane Dembélé, rechten Fuß hat er frei, Ousmane Dembélé, Tor, Tor, Tor! Frankreich, Fanatik, Ousmane Dembélé, Innenseite, flach, präzise, chirurgisch, rein ins Tor nach Ballgewinn. Und jetzt bilden sie das Häufchen an der Auswechselbank. Ousmane Dembélé sorgt hier vielleicht schon für die Vorentscheidung. Marokko machtlos. Frankreich fantastisch.
0: 6 Minuten aus dem absoluten Fußballbestrafungshimmel. 2 sensationelle Tore. Ein kleines bisschen Platz, ein klein bisschen höher stehen. Und zweimal bekommst du derart den Knüppel zwischen die Beine. Nicht zu verteidigen. In diesem Tempo, in dieser Umschaltbewegung nicht zu verteidigen. Und wenn es kein Mbappé gibt, na, dann ist es eben ein Dembélé. Das ist sogar eine Unterzahlsituation aus Frankreichs Sicht und aus 18 Metern zentraler Position. Schön platziert, unhaltbar mit der rechten Innenseite. Ja, Bono ist noch dran, unhaltbar, sage ich ihm mal. An einem guten Tag wischt er den vielleicht auch noch irgendwie weg. Aber sehr schwer zu halten, dass er da dran ist, ist schon gut. Und dann schlägt es halt trotzdem ein. Und das ist die gefühlte Vorentscheidung in diesem ersten WM-Viertelfinale. Frankreich 2, Marokko 0. Und jetzt gibt es entweder eine ordentliche Ratsche, ja, oder du gehst auf das Schlimmste vermeiden, glaube ich.
2: Es ist ja das, was die Franzosen selber entscheiden jetzt an der Stelle, wo dieser Nachmittag, dieser Abend noch hingehen wird. Und das wissen wir von ihnen ja mittlerweile auch in dieser Ökonomie, in dieser Spielintelligenz. Olise und Co., Spiel-IQ 140. Ist es am Ende ja auch an ihnen, wie viel Druck sie jetzt noch machen und wie viel Kraft sie vergeuden wollen. Jetzt gibt es das nächste Hydration Break. Es wird getrunken. Vielleicht nochmal die Möglichkeit jetzt für Mohamed Ouabi nach seinen beiden Wechseln nochmal Einfluss zu nehmen. Vielleicht mit einem schnellen Anschlusstreffer hier doch nochmal dieses Spiel zu öffnen. Aber wir haben es ja gesagt, Phil, das Krasseste an diesen Franzosen ist halt, dass es ihm egal ist, ob Dinge mal nicht funktionieren. Sie probieren und probieren und irgendwann funktioniert
0: es. Und es ist ja auch eine Frage der Option jetzt auf marokkanischer Seite. Denn ganz ehrlich, Saibari haben wir jetzt schon mehrfach angesprochen, diesen Neuzugang des FC Bayern München, auf den sich alle Bundesliga-Fans dann in wenigen Wochen wirklich freuen dürfen, weil das ein herausragend guter Fußballer ist, was er auch schon gezeigt hat bei dieser WM. Aber da fehlt ihnen eben vorne was. Und wenn du jetzt noch auf die Bank guckst, klar, sie haben noch einen Elkabi beispielsweise, ganz routinierter Mann von Olympiakos Piräus, einer, der weiß, wo die Kiste steht. Aber du musst den ja erstmal anspielen können. Dafür musst du wieder den Ball haben, dafür musst du entsprechend höher stehen, mutiger sein. Und dann fickt dir das Ding natürlich sofort um die Ohren. Hast noch einen Tempo-Dribbler draußen mit dem jungen Mann von Eintracht Frankfurt, mit Ayub Amaimouni, ja. Ecguyab. Schöner Name übrigens, sehr dankbar für uns, der auch so ein bisschen Rising Star ist da bei den Marokkanern. Aber das sind natürlich alles keine Spieler, die dir in einem WM-Viertelfinale gegen Frankreich dieses Ding noch drehen. Das ist völlig utopisch.
2: Das ist es halt vor allen Dingen in dieser Stresssituation. Das ist ja der Punkt. Da wird es dann am Ende richtig schwer. Rasen wird nochmal gewässert. Die Spieler wässern sich auch. Die französischen Fans haben zum Teil meterlange Plüschbaguettes mitgebracht in dieses Stadion und feiern da ihre Rotweinparty. Bei der Hitze weiß ich gar nicht, ob ich den wirklich, das wirklich, dass dieses Plüschbaguette im Fanbus dann nachher mit nach Boston mit reinnehmen würde. Aber vielleicht kann man sich auch ganz gut drauf ausruhen. Spiel ist noch nicht vorbei, auch wenn sich so anfühlt. Minute jetzt noch, dieses Hydration Break, das heute hier in diesem Stadion. Und nicht alles hat Sinn gemacht bisher bei dieser WM in den knappe 100 Spielen. Heute macht es Sinn, wir haben immer noch um die 30 Grad. Und die Sonne strahlt rein ins Boston Stadium. Und die Franzosen strahlen über beide Ohren, ist ja klar. Denn es steht 2-0 durch die Treffer von Mbappé und Dembélé, der jetzt übrigens auch bei 5 Toren steht.
0: Ja, ist richtig. Plüschbaguette, denke ich immer noch drüber nach.
2: Ja.
0: Meine kleine Nichte möchte ja was Plüschiges mitgebracht haben hier von dieser Fußball-WM. Jetzt habe ich gestern hier in Boston schon den traditionellen Lobster, also den Hummer, gekauft.
2: Ja.
0: Ich glaube, das große Plüschbaguette, das kann man immer noch dann zum späteren Zeitpunkt
2: nachschieben. Wenn die Franzosen Weltmeister werden, dann muss das noch mit rein in den Koffer.
0: Ja, da bin ich schon wieder zu Hause. Aber es ist ja noch ein bisschen WM zu spielen. Und Thomas, wenn es dabei bleibt, und davon gehen wir jetzt einfach mal aus beim Stand von 2-0, dann würden die Franzosen ja im Halbfinale am kommenden Dienstag auf den Sieger der Partie Spanien gegen Belgien treffen. Und da lehne ich mich jetzt mal aus dem Fenster ein wenig und sage, das werden die Spanier. Ja. Und wer wäre für dich in diesem potenziellen wohlklingenden Halbfinale denn dann der Favorit?
2: Ja, ich habe ja die Spanier im Rahmen dieser Veranstaltung hier das ein oder andere Mal live und
0: das ist gut
2: in echt erlebt. Bei den beiden Gruppenspielen in Atlanta beispielsweise. Und habe mir den Rest auch angeschaut. Und was man ihnen zugestehen muss, auch nach dem Achtelfinale gegen die Portugiesen, sie steigern sich im Rahmen dieses Turniers und sie steigern sich und sie steigern sich und sie stellen die beste Abwehr, denn sie haben bis jetzt exakt genau kein Gegentor kassiert. Und da bin ich ja schon mal gespannt. Frankreich für mich unter den gegebenen Umständen natürlich immer noch der absolute Favorit, aber Spanien ist wahrscheinlich dann der dickste Brocken auf dem Weg ins Endspiel. Und jetzt gab es einen Wechsel. Hast du gesehen, wer kommt? Ich könnte es auch sagen. Und wer geht? Wüsste ich auch, aber mach du mal.
0: Ja, Koné ist runter. Der frühere Bundesligaspieler von Borussia Mönchengladbach, der einen kleinen Schreckmoment vorhin hatte. Vielleicht hat es ihm da auch ein bisschen was in der Kniegegend noch immer ein klein wenig gerissen. Nicht, dann wäre er nicht mehr da, aber ein bisschen gereizt, ein bisschen überdehnt. Und für ihn jetzt Warren Zaïre-Emery, auch einer, der einst als komplettes neues Versprechen im französischen Fußball galt. Zwischendurch mal so ein bisschen verschwunden war von der Bildfläche. Jetzt ist er wieder da von Paris Saint-Germain. Bislang bei der WM auch eher unter dem Radar geflogen. Er jetzt also im Zentrum an der Seite des erfahrenen Rabiot. Und guck mal an, Marokko macht mal ein paar Meter und ist auf dem Weg nach vorne.
2: Mit Achraf Hakimi, mit wem sonst? Dann ist sein Pass allerdings auf die rechte Außenbahn, auf Brahim Diaz, der hier heute wirklich überhaupt keine Rolle spielt. Nee. Und den Ball fast verliert. Einwurf rausgeholt. Amrabat kontrolliert die Kugel jetzt mal im Mittelfeld. Geht dann rüber auf die linke Seite für Marokko. Dauert ein bisschen zu lange, bis der Ball da kontrolliert ist. Aber vielleicht gibt es ja die zweite Möglichkeit für Salah Edine nochmal zu flanken. Von Talbi hat er den Ball bekommen, aber dann müssen sie wieder abbrechen. Es geht wieder nur über die zentrale Position. 40 Meter Torentfernung. El Anaoui ist nochmal rausgekommen. Geht dann auf die Rechtsaußenposition auf Achraf Hakimi, den Kapitän. Auch der nimmt nochmal Verteidiger mit, den gelb verwandten Issa Diop. Amrabat kommt entgegen, schleppt den Ball ganz kurz für 1-2 Meter. Brahim Diaz ist jetzt mal ins Zentrum gewechselt auf die klassische Zehnerposition. Das ist auch seine Rückennummer. Macht es uns ein bisschen leichter. Dann geht es wieder auf die linke Außenbahn. Für die Marokkaner Talbi mit der Flanke auf den ersten Pfosten. Upamecano! Erste Chance Marokko, aber fast ein Eigentor.
0: Ja, Querschläger aus 11 Metern ungefähr tritt er halb über den Ball, halb lenkt er ihn ab Richtung eigenen Kasten und er nimmt eine ganz komische Flugkurve und titscht dann oben aufs Tordach auf. Und da hat er mal kurz über sich geschaut. Mike Magnan, Magic Mike, der französische Keeper, der jetzt die Ecke der Marokkaner erwartet. In dieser 73. Spielminute beim Stand von 2:0 für die Franzosen. Geht noch was, wenn, dann aus einem ruhenden Ball, glaube ich, bei Marokko. Ansonsten kriegst du diese Franzosen da heute nicht hergespielt. Keine Chance für die Nordafrikaner. Jetzt muss er nochmal Anlauf nehmen von der rechten Seite. Hakimi bringt ihn Richtung zweiter Posten, den trägt weit raus, Richtung gegenüberliegendes Strafraum-Eck. Und dann geht er da, dachte ich, ins Aus. Der ist auch im Aus von Unahi. Der Mann aus Girona kann den nicht kontrollieren. Das sind so kleine Momente und die, finde ich, strahlen auch eine ganze Menge aus und sagen sehr, sehr viel.
2: Ja, weil es weh tut.
0: Ja.
2: Es tut allen
0: die Meter,
2: weh in dieser Mannschaft. Viel Aufwand, der eigene Standard. Und dann ist noch was möglich. Zweite Bälle sind so wichtig, aber er kann ihn halt nicht kontrollieren. So, wir sehen jetzt einen nächsten Wechsel. Yassine Yassine kommt ins Spiel und Salah Edine geht raus. Da bleibt Halal, Redouane Halal. Wundert uns ein bisschen, dass Redouane Halal jetzt dort auf der Bank erstmal bleibt. Nächster Linksverteidiger, der wieder ausprobiert wird, ist Yassine Yassine. Aber der hat jetzt erstmal nicht viel zu tun, denn der nächste französische Angriff geht über die gegenüberliegende Seite. Da ist Achraf Hakimi gefragt gegen die Franzosen. Gutes Vorchecking, ja, und dann bleibt der Fuß stehen und jetzt ist er frisch eingewechselt. Ach, das ist die taktische Umstellung. Yassine ist auf die rechtsoffensive Position gegangen und hat dann den Fuß stehen lassen und hat Doué erwischt und so gibt es den Freistoß für die Franzosen.
0: Und vor allen Dingen war es ein Doppelwechsel, auch Brahim Diaz, gerade eben zu Recht von dir entsprechend, gar kein Problem, dafür sind wir ja zu zweit hier, von dir auch zu Recht in die Kritik genommen heute, weil er kaum stattgefunden hat in diesem Fußballspiel. Der Mann von Real Madrid, der Superstar neben Hakimi in dieser Mannschaft, der ist jetzt draußen und Zakaria El-Ouati, der 13er, ist ebenfalls noch mit drin und deswegen jetzt eben Yassine auf dieser Position von Brahim Diaz. Und wenn du einen Brahim Diaz in einem WM-Viertelfinale als Marokko runternimmst, eine Viertelstunde vor Ende beim Stand von 0:2, dann ist auch das ein Signal und eine Wirkung, die das auslöst, Thomas.
2: Ja, ja, sie werden hier heute wieder gewogen von den Franzosen und wieder für zu leicht befunden. Das war schon vor 4 Jahren so. Wir können vielleicht mal die Geschichte von Ouadi erzählen, der ein Telefonat hatte, dieser 18-Jährige, dieses Megatalent auf der Sechserposition, der ehemalige U21-Kapitän Frankreichs und mit Didier Deschamps ein Telefonat hatte vor dieser WM und Deschamps hat ihm gesagt, guck mal, Ayoub, guck mal, hat er gesagt, Kone, Rabiot, Emery, ich habe hier so viele auf deiner Position und die sehe ich alle vor dir, es wird nichts mit der A-Nationalmannschaft Frankreichs. Und dann hat er ein Telefonat gehabt, hat ESPN jetzt enthüllt mit Zinedine Zidane, der ja Didier Deschamps ersetzen wird. Und Zizou hat gesagt, guck mal, hat er gesagt, guck mal, Rabiot, Kone und wen du da alles vor dir hast. Ich würde es gerne probieren, aber ich kann dir keine Garantie geben. Und dann hat er sich, der 18-Jährige, für Marokko entschieden. So, wir haben Kylian Mbappé im Anschlusskreis und vorhin das Foul von Issa Diop. Hat ihm den Knöchel so verdreht, dass er sagt, es geht nicht weiter.
0: Ja.
2: Und das ist für die Franzosen, vielleicht auch fürs Turnier, keine schöne Sache. 63.811 Zuschauer sind gekommen. Das ist jetzt die offizielle Anzeige, aber das Stadion ist still. Denn alle sehen, einer der größten Fußballer dieses Turniers, der Welt momentan, Kylian Mbappé, muss behandelt werden und wird wahrscheinlich dieses Spiel nicht beenden. Mhm. Er hat seinen Treffer gemacht, den 8. in diesem Turnier, aber das wäre schon ein Brett. Und wir haben es vorhin gesagt, der Treffer war echt fies unten am Knöchel, weil in einem saublöden Moment.
0: Das war ein halber Anschlag von Issa Diop, dem marokkanischen Verteidiger. Ich gucke jetzt mal, wie er hier runterläuft vom Platz. Naja, er humpelt jetzt nicht, er läuft minimal unrund, winkt jetzt auch nochmal. Es gehen beide Hände hoch und alle verabschieden sie ihn. Teilweise auch die marokkanischen Fans mit sehr viel Applaus. Das finde ich schön, das finde ich gut. Und auch wenn er den Elfmeter verschossen hat in Durchgang 1, mit seiner Einzelaktion, mit seiner Weltklasseaktion, mit diesem Tor nach einer Stunde, hat er dieses Spiel in die entscheidende Richtung gelenkt, auch Tore technisch. Doué geht ebenfalls runter, dann kommt Barcola rein. Bei diesem Wetter immer eine gute Idee.
2: Muss man machen.
0: Denn das erfrischt. Und ein handfester Europapokalsieger mit Jean-Philippe Mateta. Eins bei Mainz 05 in der Bundesliga unter Vertrag. Jetzt ist er mit Oliver Glasner und Crystal Palace Conference League Sieger geworden. Und hat da eine sehr entscheidende Rolle gespielt. 2 frische Offensivkräfte also für die Equipe Tricolor in diesen verbleibenden gut 12 Minuten beim Stand von 2:0.
2: Ja, und jetzt bin ich halt wirklich gespannt. Wir werden die Chance jetzt haben, in dieser Aufstellung, Didier Deschamps trainiert für
0: Olympia.
2: für die Siegerurkunde. Die hat er auf jeden Fall schon. Nein, er trainiert natürlich für Situationen in diesem Turnier, Halbfinals, Spanien eventuell, Endspiel, alles möglich. Vielleicht die Norweger, die Engländer, die Argentinier. Aber er wird jetzt ein anderes Spiel zeigen. Konterspiel mit Mateta. Olise trägt den Ball, links rausgegeben, die Kugel auf Doué. Dann gibt es den Flachpass nach innen. Mateta fast an der Kugel. Aber über Yassine können sie es erstmal klären, die Marokkaner. Aber das wird jetzt ein klassisches Spiel mit einem echten Neuner. Ja, wir werden jetzt sehen, wie sich Barcola, Doué und auch Olise zurückfallen lassen hinter diese echte Spitze Mateta. Und das ist natürlich auch eine riesengroße Leistung dieses Kaders. Und was für ein Luxus, dass der den jetzt hier einfach mal probieren kann. Ne?
0: Das stimmt. Und vor allem, du kannst jetzt mal den Ernstfall auch üben, denn es könnte ja sein, die Gegner werden ja nicht weniger gut im Laufe dieses WM-Turniers, dass du vielleicht irgendwann Halbfinale gegen Spanien, Finale gegen ein Team, irgendwann mal zurückliegst. Und dann brauchst du natürlich genau diese Variante. Und dann kannst du jetzt mal direkt gucken, ob und wie gut das funktioniert. Frankreich steht jetzt ein bisschen tiefer. Wen wundert's? 2-0 Führung, alles im Griff. Lässt Marokko jetzt ein bisschen das Feld. Lässt Marokko jetzt auch ein wenig den Ball. Am Rabat kann es nicht liegen. Denn der spielt den Ball jetzt rechts raus zu Ashraf Hakimi. Der mit dem Übersteiger vorbei am Gegenspieler. Will den Ball in die Mitte flanken. Der wird leicht abgefälscht. Achtung, einmal abgelegt. Und dann ist zunächst mal Saliba da. Klärt die Aktion. Dann wieder Rabiot zuerst am Ball. Also gedanklich sind die Franzosen nach wie vor deutlich frischer, deutlich wacher. Und sie haben einen Umschaltmoment.
3: Ja, mit Barcola am Rabat, fast im Strafraum. Muss den ersten Zweikampf führen, führt ihn nicht. Barcola ist drin im Strafraum, hebt den Kopf, Flachpass nach innen. Keiner da, weil gerade so, ich glaube, die Hacke von Amrabat den Ball noch abgefälscht hat. Sonst wäre es die Möglichkeit für Mateta gewesen, diesen Ball dann unterzubringen. Ja, ist schon irre, das Tempo jetzt auf dem Flügel. Das kommt ja auch noch mit dazu. Da bist du schon hundemüde.
0: Ich? Ja.
3: Nein, du nicht, sondern die Marokkaner. Und denkst dir schon, Marokko. Aber dann bringen sie eben jemanden wie Barcola. Und der geht nochmal mit Tempo 37 an dir vorbei. Ashraf Hakimi hängt die Zunge in den Kniekehlen. Ja, das ist ja auch noch so das Riesenproblem. Jetzt kommt Frankreich wieder mit Michael Olise, der den Pass nach hinten spielt. Und man sieht dann, jetzt kommt diese Bürokratie dazu, diese Lässigkeit der Franzosen im Verwaltungsapparat. Halten sie jetzt den Ball, Dinier hebt den Kopf, Mateta im Zentrum, fast der Kopfball. Und dann sowas Ähnliches wie ein Rückpass. Aber Bruno hat den Ball aufgenommen, Ballbesitz. 10 Minuten noch zu spielen, offiziell 2-0.
0: Ja. 80. Minute, ja. Das war die erste hohe Flanke in den Strafraum der Marokkaner. Verrückt, ja. Die haben bisher keine Flanke da reingeschlagen.
2: Denn sie wissen genau, was sie tun. So. Es ist schlimm. Alle müssen
0: Angst. Und es funktioniert.
2: Haben. Natürlich.
0: Und es funktioniert.
2: Natürlich.
0: Und deswegen steht es 2-0. Und die Franzosen sind deutlich näher dran am dritten Treffer als Marokko überhaupt am ersten. Jetzt mal eine feine Aktion von Unahi auf dem linken Flügel. Aber fast schon ein bisschen Hilfe suchen. Nimmt er da den Kopf hoch und sagt, wo soll ich hinspielen? Wo ist denn mal da vorne jemand? Also gerade im letzten Drittel ist das nach wie vor erschütternd schwach, was die Marokkaner da spielen. Das muss man einfach mal so klar sagen. Jetzt nochmal unterwegs Richtung französischen Strafraum, schon ein paar Meter davor. Wieder Unai, der viel den Ball hat in dieser Phase. Dann mal ein Chipball hinein in den Strafraum. Upamecano taucht kurz ein bisschen runter, kurz über der Grasnarbe und erwischt ihn nicht richtig. Und deswegen trudelt der Ball auf Höhe des Elfmeterpunkts in Seiten.
2: Altes Trainersprichwort, wo du mit dem Fuß hinkommst, kommst du auch mit dem Kopf hin. Deswegen hat er den Ball da unten mit dem Kopf gespielt. Einfach nur, weil es geht. Keine gute Abwehr. In Halbzeit 2 übrigens die Abschlussstatistik. 6 für Frankreich, 0 für die Marokkaner. Obwohl ein Ball aufs französische Tor flog. Der kam allerdings von Dayot Upamecano, dem bayerischen Innenverteidiger, der das Ganze in Salzburg und Leipzig gelernt hat. War damals noch mit dabei, als Ralf Rangnick den in Leipzig angeschleppt hat und gesagt hat, hier kommt der zukünftige Weltmeister, Europameister, Champions-League-Sieger, hat ihm die Stadt gezeigt und gesagt, hier machst du mal noch 2 Jahre, guckst dich mal um. Und dann ist genau das eingetreten, auch wenn er hier heute 2 unglückliche Aktionen hatte, die keine Konsequenzen hatten. Dayot Upamecano, einer der Felsen da hinten in der Abwehr. Es gibt übrigens Freistoß für Marokko.
0: Hakimi, kurz vor der Grundlinie, bringt den in die Mitte. Kurz mal so ein Ansatz von etwas Gefahr zumindest, weil da die Zuordnung nicht hundertprozentig passte bei den Franzosen. Ball wird zunächst mal geklärt. Marokko bleibt wieder in Ballbesitz. Linke Seite mit Hakimi, der muss jetzt nach innen ziehen mit seinem stärkeren rechten Fuß. Das macht er, wird sofort gedoppelt, kommt zu Fall. Foulspiel. Spiel läuft zunächst nochmal weiter. Vorteil läuft mit Unai im Strafraum. Und jetzt bleibt das doch der Schiedsrichter aus Argentinien. Wird einen Freistoß geben, 24, 25 Meter Torentfernung, halb linke Position für die Marokkaner. Die übrigens, und das wollte ich auch nochmal, ist der Abteilung Statistik einwerfen, lieber Thomas. Expected Goals bei Marokko stand jetzt nach 83 Minuten.
2: Ich habe nicht drauf geguckt, ich bin ganz ehrlich, ich sage unter 0,2.
0: 0,08.
2: Oh, das ist fast Promille.
0: Ja, und mehr musst du da eigentlich gar nicht sagen. 17:2 Torschüsse und rein.
2: Auto fahren.
0: Und jetzt Freistoß für Marokko.
2: Ja, bin gespannt, was draus wird aus diesem Freistoß. Ball ist von Achraf Hakimi hingelegt. Unahi! Da ist er nochmal! Echt der erste Torschuss! Marokko ist am Leben! Nicht präzise genug, halbe Höhe. Unani mit dem Ball auf den Keeper und Mike Maignan, den muss er rausfausten, hat er getan. Aber das ist mal die erste echte Chance gewesen. Unani kommt schon wieder über den linken Flügel. Ulisse ist zur Stelle. Jetzt wollen die einen den Eckball, die anderen den Abstoß. Aber es gibt die Ecke. Es ist sowas wie eine Druckphase von Marokko. Und das Spiel ist eben, wie gesagt, noch nicht vorbei. Und ich habe es ja gerade gesagt, Frankreich in diesem Verwaltungsmodus vielleicht anfällig.
0: Vielleicht, vielleicht, aber auch nur vielleicht. Und wenn dann über diese defensiven Außenpositionen in ihrer Viererkette, so wie jetzt eben auch in dieser Phase des Spiels. Nächste Ecke für Marokko, tatsächlich viel Alarm gerade, oder zumindest den Umständen entsprechend viel Alarm da vor dem Tor im Strafraum der Franzosen, hat beim ganzen Spiel noch nicht, liegt natürlich naturellement auch daran, dass die jetzt eben ein bisschen tiefer stehen. So wieder Achraf Hakimi rausgelaufen, der marokkanische Kapitän, Champions League-Sieger, zweimaliger jetzt mit Paris Saint-Germain, hebt den rechten Arm, viel Betrieb da, direkt vor Mike Maignan, jetzt kommen ein paar noch eingelaufen, Ball kommt Richtung 5 Meter Eck und da ein paar Marokkaner haben schon gejubelt, es war aber nur das Außennetz, das getroffen wurde von El Ainaoui, der da eingelaufen kam und sein Kopfball gar nicht so schlecht. Also die XG-Quote bei Marokko wird zumindest in der Schlussphase noch mal ein klein wenig modifiziert.
2: Da ist aus El Ainaoui ein Laufi geworden und das war ein richtig guter Laufweg auf den ersten Pfosten aus Netz. Jetzt gibt es noch mal den Wechsel. Amine Spahi kommt in die Partie vom SC Agers aus der französischen Liga, 25 Jahre alt, Stürmer. Ja, mal gucken, was er noch ausrichten kann. Das ist dann jetzt tatsächlich sozusagen All-In auf Seiten der Marokkaner beim Spielstand von 2:0. Wir nähern uns sozusagen der 10-Minuten-Marke, die dieses Spiel, das erste von 4 Viertelfinals noch gehen wird. Es sind tatsächlich 4 Viertelfinals bei dieser Fußball-Weltmeisterschaft. Das hat sich nicht verändert, Philipp.
0: Nee, also es wird ja an einigem gedreht, ne, in diesem schönen Spiel, aber das bleibt. Also 4 Viertelfinals,
2: das bleibt einfach.
0: Da wäre ich sehr gespannt auf alternative Pläne von Gianni Infantino, der uns Luftlinie hier 200 Meter ziemlich genau schräg gegenüber sitzt und eine lustige Schirmmütze aufgezogen hat gegen die jetzt doch sehr tiefstehende Sonne hier. Marokko hat den Ball im Mittelkreis, weiter 2:0 Frankreich, 5 Minuten regulär noch zu spielen in diesem ersten WM-Viertelfinale. Wir sind auf dem linken Flügel mit dem eingewechselten Amine Spahi, Flanke hinein, an den 5-Meter-Raum, Maignan springt hoch, pflückt den runter, könnte das Spiel jetzt ein bisschen schnell machen. Das macht er auch auf Barcola, auf dem linken Flügel. Der nimmt ein bisschen Tempo auf. In der Mitte ist Mateta. Der läuft jetzt in den Strafraum ein, kriegt er auch den Ball. Nee, es wird rübergespielt. Auf die andere Seite, Chipball. Der Abschluss, das war nicht gut genug von Michael Olisse. Und das ist ein Thema, der wartet ja noch immer auf seinen ersten WM-Treffer. Das ist jetzt nicht schlimm, denn das funktioniert ja alles bei Frankreich auch. Und gerade dank ihm. Aber so ein bisschen, glaube ich, hat er das schon im Hinterkopf, wenn alle anderen da nach Belieben treffen.
2: Uns ist ja allen klar, wann er ist im Rahmen dieses Turniers, oder?
0: Im Finale gegen Deutschland. Ach, nee.
2: Nein, das geht nicht mehr, aber ja, also mich würde es nicht wundern. Ne?
0: Ja, ja.
2: Denn der Fußball, der schreibt ja die verrücktesten Geschichten. So, jetzt haben wir ein bisschen Phrasen geklopft, aber der Abschluss von ihm wirklich ein bisschen zu nachlässig aus dem Stand, hat das versucht, mit der Innenseite den Ball einzuzwirbeln. Gibt nochmal den Wechsel. Ist der nach deinem Gusto?
0: Der gefällt mir, ja. Denn Gusto kommt, tatsächlich. Und zwar nicht Gustav, sondern Gusto. Auf der rechten Verteidigerposition Koundé geht für Gusto jetzt raus. Das sind natürlich auch nochmal Einsatzminuten für Spieler, die sich das ein Stück weit verdient haben in der Mannschaft von Didier Deschamps. Marokko hätte gern ein Foulspiel im Mittelfeld. Stattdessen holt sich aber Olisse den Ball in seiner unnachahmlichen Art. Lässt er da 2-3 Marokkaner ins Leere laufen. Schickt die einmal komplett ins Theater. Und dann das Anspiel von Dembélé, der heute nicht so eine ganz große Rolle gespielt hat, soll kommen in Richtung von Mateta. Das funktioniert nicht und deswegen nochmal Marokko unterwegs Richtung gegnerische Hälfte, aber das alles auch schon wieder einfach nicht präzise genug, wird abgelaufen, wird abgekocht und Barcola, der entnimmt dem ja auf 10 Meter, 20 Meter, schließt ab und Bono pariert und kann den gerade noch im kurzen Eck entschärfen. Aber das sind ja auch Geschwindigkeitsunterschiede in der Beschleunigung da unten. Das ist ja brutal.
2: Ich würde ganz gerne, weil es nun wirklich so gut wie durch ist, 3 Minuten vor Ende der offiziellen Spielzeit, vielleicht ein Fass nochmal aufmachen, nämlich das der deutschen Fußballnationalmannschaft. Julian Nagelsmann sitzt hoffentlich irgendwo mit einem kühlen Getränk und hat die Beine im Wasser. Natürlich hat das alles nicht funktioniert, mit ihm, für ihn, auch die Idee nicht. Aber wenn wir das hier sehen, was ist der Maßstab? Mbappé, sein Knöchel übrigens aktuell gekühlt, mit dickem Eisbeutel dran. Doué oder Barcola dort drüben auf der Seite mit dieser Eleganz, aber eben mit diesem Tempo. Ecke kommt übrigens rein, kommt mal nochmal über den Kasten von Mateta. Es ist nicht nur der Trainer und die Idee, sondern es sind die Spieler, die fehlen. Wir müssen ehrlich sein, alle Mann miteinander. Dieses Tempo, was heute nachgefragt ist, das hat die deutsche Fußballnationalmannschaft nicht.
0: Ich denke auch bei fast jedem Spiel dieser K.O. mit ganz wenigen Ausnahmen, dass die Intensität bei allen Mannschaften einfach auch deutlich höher war als bei der deutschen Fußballnationalmannschaft. Da müssen wir uns ehrlich machen. 2 Minuten noch zu spielen hier in Foxborough, Massachusetts. Frankreich 2, Marokko 0. Der erste WM-Halbfinalist steht so gut wie fest jetzt. Es sei denn, es passiert ein rot-grünes Fußballwunder. Und es sei denn, die Marokkaner schießen hier noch 2 Tore und zwingen dieses Spiel mindestens mal in die Verlängerung. Es geht nochmal durchs Zentrum. Es geht über den eingewechselten El Ouadi. Die haben jetzt auch 4, 5 neue Kräfte auf dem Platz. Also müssen wir mal ein bisschen gucken, wer da was jetzt unten mit der Kugel am Ball anstellt. 30 Meter vor dem Tor, der versucht, das Spiel nochmal schnell zu machen. Ball soll auf Unahi kommen. Französische Abwehr ist dazwischen. Magnon dann mit dem Schlag auf den rechten Flügel. Der geht über die Seitenlinie. Wir haben gerade Mbappé, hast du gesagt, nochmal gesehen mit dem Eisbeutel rund um den Knöchel. Das wird die spannende Frage der nächsten Tage. Wie schlimm ist es?
2: Ja.
0: Wird er fit sein für ein potenzielles Halbfinale, das dann am Dienstag übrigens in Dallas, in Texas stattfindet, gegen, wie gesagt, den Sieger aus Spanien, gegen Belgien. Und noch eine Statistik möchte ich dich mit konfrontieren, wenn wir erst nochmal die Flanke der Marokkaner angucken, die abgefälscht wird und in den Händen von Magnon landet. Es wurde gerade nochmal dieses Tor zum 1:0 eingespielt, verbunden mit einer Analyse, einer fast schon wissenschaftlichen. Der Schuss von Kylian Mbappé hatte eine Spin-Rate von mehr als 4 Umdrehungen pro Sekunde.
2: Das ist viel.
0: Das ist viel für einen Ball. Und da siehst du, warum der unhaltbar war. Weil der in einem solchen Spin-Modus am Ende da oben reinflog. Ja. Den kannst du nicht halten. Das in dieser Ausführung schaffen das die allerwenigsten auf der Welt. Wir zwei schon mal gar nicht.
2: Na, und man möchte auch bei der Geschwindigkeit nicht im Kettenkarussell sitzen, habe ich mir gerade gedacht.
0: Auch gut.
2: Ja. Ernsthaft, irre, was er technisch macht. Natürlich auch diese technische Weiterentwicklung, Schuh, Ball, all das ist möglich durch diese Geschichten. Aber wir haben es ja auch gesagt, Bono ganz sicher ein sehr, sehr guter Hüter, aber da hat er keine Möglichkeit gehabt, weil dann kommt ja nicht nur die Flugkurve, dieser Spin, diese Parabolik dazu, sondern eben auch noch das Tempo. Und das Teil kommt ja dann mit 100 km/h an. Wir kommen jetzt so langsam in die Nachspielzeit rein. 6 Minuten gibt es obendrauf, 2:0. Für Frankreich, und es fühlt sich jetzt hier so an, Philipp, ist ein bisschen schade fürs Stadion.
0: Ja.
2: Marokkos Fans haben es akzeptiert. Diese 6 Minuten werden jetzt einfach hier so dahin plätschern und dann wird Frankreich im Halbfinale stehen.
0: Sehen wir es positiv für unsere Nachtruhe. Mitten in der Innenstadt von Boston wird das zumindest nicht die schlechtere Variante sein, dass wir ein paar Stunden Schlaf bekommen. Denn was da letzte Nacht schon los war, vor den Türen dort in Downtown Boston, das war schon nicht von dieser Fußballwelt, muss man ehrlicherweise so sagen. Und es ist ja auch klar, es gibt ja keine 2 Meinungen bei diesem Fußballspiel. Marokko hat hier seine Grenzen aufgezeigt bekommen. Und sie sind eben nicht näher dran am Ultimum, an den Franzosen im Vergleich zu 2022. Da ist noch ein bisschen Weg zu gehen, aber eine Generation mit vielen U20-Weltmeistern wächst heran. Also da muss keine marokkanischen Fan jetzt irgendwie Angst und Bange werden, ganz im Gegenteil.
2: Nein, und es sind ja auch noch ein paar da, die wir heute hier schon gesehen haben, die super jung sind, Bouadi beispielsweise oder Brahim Diaz. Jetzt aber nochmal eine Kombination, das ist gar nicht so verkehrt, was sie da spielen, über Soufiane Rahimi, der den Ball nochmal rauspasst. Ouani dann mit dem Flankenpass ins Zentrum. Ja, und guck mal an, und dann kommt Digne, der muss von links außen innen aushelfen am Elfmeterpunkt und will den Ball eigentlich in Richtung Westen prügeln, also raus Richtung Mittellinie, aber der schlägt auch über die Kugel und deswegen gibt es nochmal den Eckball für die Marokkaner. Das ist schon der 4. Phil. Mal gucken, ob aus dem Standard vielleicht noch das Ehrentürchen fällt. Digne klärt auf der Linie vom 5-Meter-Raum. Guter Eckball eigentlich. Amrabat und Mousraoui organisieren den Ball dann zurück. Nochmal der Steckpass an die Strafraumgrenze. Geht nochmal auf Yassine raus, diese Kugel. Der dribbelt mal rein in den Strafraum gegen Digne. Findet auch den Pass im Zentrum. Aber die sind dann auch zu clever. Saliba jagt den Ball raus.
0: Ja, Also das ist schon auch dann irgendwie bitter. Ne? Sie geben ihnen jetzt ein bisschen Zeit und ein bisschen Platz und ein bisschen Raum. Und also richtig wirklich zwingend gefährlich wird es halt dann doch nicht. Stattdessen wieder Frankreich mit Dembélé. Der hat noch kein Tor gemacht heute. Der würde gerne nochmal. Aber kurz hinter dem Mittelkreis wird das zumindest jetzt erstmal ein bisschen schwierig. Ulisse ist auch noch unten auf der Wiese. Der springt jetzt da auf dem rechten Flügel rum und entscheidet sich aber für das Abspiel zurück in Richtung Mittelkreis. Da steht Upamecano, der auf Rabiot. Französischer Block, relativ klein hier links gegenüber von uns, macht jetzt mal ein bisschen Stimmung und sieht nochmal Rabiot auf dem Weg nach vorne. Der auf Mateta im Strafraum. Kein guter erster Kontakt vom wuchtigen Mittelstürmer, vom früheren Mainzer. Die Marokkaner sind dazwischen, aber da vorne fehlt es jetzt eben. Und natürlich haben auch die das jetzt akzeptiert. Hälfte der Nachspielzeit ist rum. 3 Minuten bleiben noch stehen und es steht 0-2 aus Sicht der Nordafrikaner. Das war jetzt ein Handspiel für meine Begriffe. Da auf dem linken Flügel sieht der Schiedsrichter genauso.
4: Bundo
0: aus Argentinien. Der übrigens war heute jetzt kein großes Thema, mal von dieser Wartezeit vor dem Elfmeter in der ersten Hälfte abgesehen.
2: Ja, das war wahrscheinlich nicht in seinem Einflussbereich, sondern da gab es eben das Kommando vom VAR aus Uruguay von Leodan González. Und dann hat man wieder Tatjana Guzmán an den Turntables, die heute diesen VAR-Bereich betreut haben. Und das hat sich leider alles ein bisschen hingezogen. Aber am Ende hat das zum Glück ja keinen Einfluss auf den sportlichen Ausgang dieses Fußball-Viertelfinals bei dieser WM. Und deswegen gehen wir jetzt hier in die letzten 3 Minuten. Ousmane Dembélé schleppt den Ball mal noch so ein bisschen. Emery mit einem öffnenden Pass jetzt. Auf der rechten Außenbahn wartet Maike Ulisse, der immer noch auf sein Tor wartet. Aber jetzt Mateta, Strafraumposition, legt den Ball auf links. Gegen die Laufrichtung von Bono, aber der kommt mit der Fußabwehr gerade so noch zurecht. Nochmal so eine hundertprozentige Chance. Mateta fast mit seinem WM-Debüttreffer. Aber jetzt geht der Konter nochmal. Unai mit dem Ball am Fuß, dribbelt mal an. Superstellungsspiel wieder und erneut toll geklärt in der Situation vom eingewechselten Malu Gusto, der Mann vom FC Chelsea, für die Außenverteidigerposition mal reingebracht, um Kräfte zu sparen von Didier Deschamps. Wir haben es vorhin schon mal angesprochen, die Franzosen mit einem guten Heimweg. Sie werden Kräfte sparen. Eine der Mannschaften, die am wenigsten im Flieger saß. Auch das muss man mal sagen, im Rahmen dieses Turniers, die Marokkaner mit 3-mal so viel Flugmeilen wie die Franzosen, die ja hier in Boston wohnen. Auch das ein Vorteil, Philipp, oder? Was sagst du?
0: Oh, jetzt nochmal ein Schussversuch, ja, kurz hinter der Mittellinie. Aber das sind jetzt natürlich Verzweiflungserscheinungen. Ja, sie haben das clever gemacht, die Franzosen, keine Frage. Also Quartierwahl, sehr schlau. Mit Blick auf den potenziellen Spielplan, da bist du natürlich darauf angewiesen, dass du deine Gruppe auch gewinnst, dass das alles so aufgeht. Das haben sie getan, das entscheidende Gruppenspiel gegen Norwegen, also eine Mannschaft, auf die sie ja dann erst wieder im Finale treffen könnten. Das wäre auch keine ganz so schlechte Konstellation übrigens, aber da hätten die Engländer und die Argentinier, glaube ich, auch noch ein bisschen was dagegen. Bono hat den Ball am Fuß, wir nähern uns der letzten Minute der Nachspielzeit in diesem ersten WM-Viertelfinale. Und ohne den marokkanischen Keeper wäre das heute dann doch in Summe eine ziemliche Packung geworden.
2: Zweimal super abgewehrt, auch einmal beim Nachfassen, so ein bisschen mit dieser Volleyball-Bewegung. Bono mit dem Bagger in der Situation, das hat er ganz gut gemacht. Wenig Unsicherheiten gezeigt, den Elfmeter gehalten. Guter Keeper, und du hast ja seine Statistik vorgelesen bei Elfmetern im Rahmen von WM-Turnieren. Endet heute übrigens auch eine Riesenserie für die Marokkaner. 34 Spiele waren es am Ende in Summe, die sie nicht verloren haben. Das hier werden sie zurecht verlieren. Ne?
0: Spiel plätschert aus, sie werden zurecht verlieren. Und die Karriere, die große von Didier Deschamps, die wird weitergehen. Jedes Spiel in dieser K.O.-Phase kann ja das letzte sein für den 57-Jährigen, der keine leichte Zeit durchgemacht hat in den letzten Wochen. Tod seiner Mutter, die Trauerfeier, für die er kurz in der Heimat war. Und die seine Mannschaft auch so wunderbar aufgefangen hat und ihn auch aufgefangen hat. Die letzten 20 Sekunden, 2-0, Frankreich gegen Marokko. Es wird den Marokko-K.O. geben bei dieser Fußball-Weltmeisterschaft. Und wie nah, lieber Thomas, sind die Franzosen spätestens seit heute am Titel des absoluten Top-Anwärters auf diesem WM-Pokal?
2: Ja, ganz nah dran waren sie in Katar auch. Und dann kam der Messias und es hat trotzdem gereicht. Der Emery täuscht nochmal an, findet Barcola am Strafraum. Das ist der Schuss von Ulisse. Aber der hebt sich seinen WM-Debüttreffer für die kommenden Runden auf. Frankreich steht im Halbfinale. Verdienter geht es nicht. Der große Kampf der geliebten Gegner. Er blieb aus zwischen Frankreich und Marokko. Die Grand Nation hat sich erneut durchgesetzt. Wieder mit 2-0. Vollkommen verdient, vollkommen zurecht. Marokko fährt nach Hause. Bleibt eine große Nummer im Weltfußball. Und Frankreich war eine Nummer noch größer und geht jetzt ins Halbfinale. Wartet da auf den Gegner zwischen Spanien und Belgien. Das war's. Danke von uns fürs Zuhören. Bleibt gesund, werdet gesund. Viel Spaß noch bei dieser WM. Ciao, tschüss.
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4: Das war die zweite Halbzeit.
5: Der Frankreich bleibt makellos 2:0 gegen Marokko und damit steht die Equipe Tricolore souverän. Im Halbfinale für Marokko bleibt die Enttäuschung, sich die erhoffte Revanche für das Halbfinale 2022 nicht holen zu können. Und wir gehen jetzt rein in die Analyse mit unserem Reporter Philipp Hofmeister und Thomas Kunze, sich schon untereinander unterhalten. Jetzt unterhaltet ihr euch mit mir. So, die erste Halbzeit aus Sicht der Franzosen, die war schwer. Die zweite dafür nimmer mehr. Da lief es auf einmal mit den Toren schießen. Wie bewertet ihr diese zweite Halbzeit?
6: Ja, wir haben es ja erwartet, dass was passieren muss bei den Franzosen. Dieser verschossene Elfmeter hätte natürlich die Tür schon deutlich eher aufmachen können. Aber bei der Quote, bei den Abschlüssen, bei der Dominanz war es nur eine Frage der Zeit. Und es war für uns auch keine Frage der Spannung. Und das braucht dann eben diese großen Momente der großen Spieler. Und Kylian Mbappé macht den Deckel dann auf mit diesem wunderbaren, geschlänzten Schuss. Dembélé profitiert dann vom Ballverlust, macht es auch clever, chirurgisch stark mit der Innenseite. Und mehr brauchen sie dann nicht gegen so eine Mannschaft wie Marokko. Deswegen stehen sie zurecht im Halbfinale.
5: Ja, am kommenden Dienstag wartet im Halbfinale der Sieger aus Spanien gegen Belgien. Das Spiel läuft ja morgen Abend bei uns um 21 Uhr bei Sportschau Live. Ihr habt eben kurz drüber gesprochen. Ihr geht fest davon aus, dass es Spanien sein wird. Was denkt ihr, worauf muss sich Frankreich in dieser Partie einstellen?
0: Na, zunächst mal muss das ja erstmal gespielt werden. Also die Belgier darf man trotz allem nicht unterschätzen. Das haben wir auch jetzt in diesem Achtelfinale gesehen, als hier die Amerikaner doch ziemlich abgekocht und souverän nach Hause geschickt haben. Das ist natürlich ein Duell zweier großer Fußballnationen, die sich mehr oder weniger in- und auswendig kennen. Ein Duell auf Augenhöhe, auf alle Fälle. Frankreich vielleicht mit dem kleinen Vorteil der etwas höheren individuellen Qualität in der Offensive, was aber vor allen Dingen, finde ich, daran liegt, dass Spanien Lamine Yamal noch überhaupt nicht in die Show bekommt bei dieser Fußball-Weltmeisterschaft. Aber das wird ein Spiel, in dem Kleinigkeiten entscheiden würden und entscheiden werden. Erstmal aber müssen die Spanier ja noch die Aufgabe Belgien entsprechend überwinden.
5: Und zwar morgen Abend um 21 Uhr. Vielen Dank, Philipp Hofmeister und Thomas Kunze. Ihr habt jetzt Feierabend und ich habe es gerade gesagt, da steht nämlich das nächste Viertelfinale an. Wenn Spanien auf Belgien tritt, trifft der amtierende Europameister gegen die Roten Teufel. Wir sind wieder mit dabei. 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Ich bin Julia Kleine, kommt gut durch die Nacht. Bis morgen bei Sportschau Live, wenn es heißt Spanien gegen Belgien.
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1: Und da haben wir zunächst die A42 Kamp-Lindfort Richtung Dortmund. Die ist zwischen Oberhausen Zentrum und Kreuz Essen Nord wegen Brückenarbeiten bis um ca. 5 Uhr noch gesperrt. Die A71 Erfurt Richtung Suhl ist zwischen Gräfenroda und Oberhof wegen Tunnelwartungsarbeiten bis ca. 6 Uhr gesperrt. Die A94 München Richtung Passau ist zwischen Altötting und Neuötting Ost wegen einer Nachtbaustelle bis ca. 5.30 Uhr gesperrt. Die A555 Bonn Richtung Köln ist zwischen Bornheim und Wesselingen nach einem Unfall gesperrt. B96 Berlin-Tiergarten und Berlin-Moabit. Der Tiergartentunnel ist wegen Wartungsarbeiten in beiden Richtungen noch bis ca. 5 Uhr gesperrt.
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1: Heute aus Hamburg vom NDR mit Jochen Fischer im Studio und die Fußball-WM lässt uns etwas später anfangen heute Morgen. Wir blicken zunächst auf die Lage beim Autobauer Volkswagen. 2 Jahre nach dem erbitterten Tarifkonflikt steht VW offenbar vor einem erneuten Streit um Einsparungen. Konzernchef Oliver Blume will den Sparkurs offenbar noch einmal deutlich verschärfen. Und bereits im Frühjahr hatte er ja angekündigt, dass bei der Suche nach Kostensenkungen jeder Stein umgedreht werden müsse. Bis in die Abendstunden hat nun der Aufsichtsrat von Volkswagen getagt und über mögliche Sparpläne des Konzernvorstandes beraten. Insgesamt sollen nach Medienberichten 100.000 Jobs und 4 deutsche Werke auf der Kippe stehen. Bertil Starke.
2: Stundenlang diskutiert der VW-Aufsichtsrat hinter verschlossenen Türen. Im 3. Stock des Markenhochhauses in Wolfsburg geht es um nicht weniger als die Zukunft der Volkswagen-Welt. Die Gespräche sind vertraulich, konkrete Ergebnisse werden deshalb nicht bekannt. Olaf Lies, der Ministerpräsident Niedersachsens, tritt nach dem Treffen am Tor des Stammwerks vor die Kameras. Im Aufsichtsrat hat er vom Vorstand gerade die Sparpläne der Chefetage präsentiert bekommen. Werksschließungen erteilt der SPD-Politiker erneut eine klare Absage.
3: Wir brauchen eine Zukunftsperspektive für unsere Standorte. Das ist wichtig, daran müssen wir arbeiten. Das Gleiche gilt, wir haben ein Erfolgsmodell mit dem VW-Gesetz, wir haben ein Erfolgsmodell mit der Marke Volkswagen innerhalb des Konzerns. Und auch das hat für mich nicht nur in der Vergangenheit eine Grundlage geschaffen, zukunftsfähig zu sein, sondern auch für die Zukunft.
2: Die Konzernspitze bekräftigt nach dem Treffen ihren Sanierungswillen. Die Modellpalette soll um 50% schrumpfen. Kapazitäten will der Vorstand herunterschrauben. VW-Chef Oliver Blume äußert sich in einem Videostatement. Von Standortschließungen und Jobabbau ist dabei keine Rede.
4: Gerade jetzt kommt es darauf an, die ganze Stärke unseres Konzerns zu entfalten, Synergien über alle Marken und Regionen hinweg maximal heben, Kosten senken und unsere Effizienz weiter steigern.
2: Was diese Worte für die Belegschaft bedeuten, das bleibt unklar. Der VW-Betriebsrat fordert Oliver Blume auf, sich innerhalb von 24 Stunden den Beschäftigten zu erklären. Zu den Standorten mit einer ungewissen Zukunft gehört das traditionsreiche Werk in Hannover. Dort arbeiten mehr als 10.000 Menschen. Viele von ihnen sind besorgt.
5: Wir hoffen, dass unsere Arbeitsplätze erhalten bleiben. Nicht nur hier in Hannover, sondern in ganz Deutschland.
6: Die Angst ist aber auch noch da. Abwarten und gucken. Wir werden uns weiterhin wehren und wollen uns das auch nicht gefallen lassen.
2: Im Raum steht auch nach dem Treffen weiterhin eine Drohkulisse, die über Werksschließungen und Jobabbauprogramme hinausgeht. Der VW-Vorstand plant, die Kernmarke aus dem Konzern herauszulösen. Für das Land Niedersachsen und die Arbeitnehmerseite ist dieses Szenario der Super-GAU. Ihr großer Einfluss wäre damit Geschichte. Für Thorsten Gröger von der IG Metall ist so etwas eine Kampfansage.
7: Ich will das hier ganz klar sagen. Wer sich mit den Beschäftigten und wer sich mit der Mitbestimmung anlegt, der riskiert einen Großkonflikt, der sich gewaschen hat.
2: Über solche für das Land Niedersachsen düsteren Gedankenspiele spricht Ministerpräsident Lies nach dem Aufsichtsrat nicht. Er erwartet so oder so schwierige Verhandlungen.
3: Insofern gibt es schon, ich glaube, ein paar klare Linien, die wir alle haben und wahrscheinlich noch eine ganze Zeit intensiver Diskussion.
1: Der niedersächsische Ministerpräsident Lies nach der VW-Aufsichtsratssitzung. In allen deutschen Standorten des VW-Konzerns hat die IG Metall Proteste angekündigt. Die Beschäftigten wollen sich gegen die Sparpläne wehren. Eine Kundgebung gab es auch bei Audi im baden-württembergischen Neckarsulm. Von dort berichtet Jens Niesing.
8: 500 bis 800 Audianer, so schätzen IG Metall und Betriebsrat, haben ihrem Unmut Luft gemacht. Alle zwischen Bangen und Hoffnung.
9: Ich denke mal noch gar nicht, dass das Werk geschlossen ist. Soweit bin ich noch völlig weg.
10: Es wird sehr viel mit Gerüchten gearbeitet. Und als betroffener Mitarbeiter macht man sich richtig Sorge.
11: Da überlegt man sich schon, okay, wie geht's für mich weiter? Wie geht's für meine Kollegen weiter? Es würden ganze Familien ohne Job dastehen.
12: Es betrifft über 15.000 Kolleginnen und Kollegen. Und ich finde, sie sollten auch das halt mitbedenken. Halt, ne? Nicht nur Zahlen, Daten, Fakten, sondern halt auch bei ihren Entscheidungen halt mitbetreffen, dass es halt unsere Familien betrifft.
8: Dem Audi-Werk in Neckarsulm droht das aus. Zwar rechnet niemand damit, dass der Aufsichtsrat des VW-Konzerns eine schnelle Entscheidung trifft. Aber der Konzern könnte Fakten schaffen, befürchtet Betriebsrat Robin Lörcher.
13: Wir sind der Meinung, das Unternehmen muss liefern, was in der Zukunftsvereinbarung geregelt ist. Und das ist das Volumenmodell für Neckarsulm.
8: Und das ist der Knackpunkt. Volumenmodell bedeutet eine Großserie für ein neues Fahrzeug. Und zwar für die Zeit nach 2032, wenn Audi keine Autos mit Verbrennermotor mehr produzieren will. Bisher jedenfalls hat der Konzern dem Standort Neckarsulm kein solches Volumenmodell zugeteilt. Dazu kommt, seit Juli ist Thomas Bogus der Werkleiter von Neckarsulm. Bogus kommt aus Brüssel, wo Audi sein Werk geschlossen hat. Ist er der Abwickler, lautet die bange Frage im Unternehmen. Yvonne Möller von der IG Metall gibt sich überzeugt. Das Audi-Werk in Neckarsulm hätte alle Voraussetzungen für die Zukunft.
14: Wir haben hier DSI-Pi um die Ecke. Wir haben hier vor allen Dingen die Fachkräfte, die es braucht, um alles Zukünftige auch zu meistern. Und genau darum geht's jetzt. Und das sollte der VW-Konzern einfach auch im Hintergrund haben.
8: Der IPI, der Innovationspark für künstliche Intelligenz im nahen Heilbronn, soll Europas größtes Zentrum für angewandte KI werden. Und Audi ist daran beteiligt. Rückendeckung kommt unterdessen von Baden-Württembergs Ministerpräsident Cem Özdemir. In einem Brief an den VW-Vorstandsvorsitzenden Oliver Blume macht er sich vehement für den Standort Neckarsulm stark. Unter anderem mit einem Spruch, der in der Region seit geraumer Zeit die Runde macht. Wenn Volkswagen und das Audi-Werk husten, bekommt ein ganzer Industriezweig eine handfeste Grippe.
1: Der Bericht von Jens Niesing. Die Krise bei VW ist keine werksinterne. Man kann sagen, dass die ganze Branche kämpft. Professorin Helena Wispert ist Betriebswirtin mit Schwerpunkt Automobilwirtschaft an der Ostfalia-Hochschule in Wolfsburg. Und meine WDR-Kollegin Katrin Schmick hat sie gefragt, wie groß die Krise bei VW und in der Branche wirklich ist.
15: Also Volkswagen steckt jetzt wirklich in einer sehr großen Krise. Und die ist beispiellos, weil Volkswagen über Schritte nachdenkt, die vor 3 Jahren undenkbar gewesen wäre. Also erstens natürlich diese Werkschließungen, aber auch zum Beispiel China-Technologie von Volkswagen China auch hier in Europa einzusetzen. Also das ist ein Paradigmenwechsel, der aus der Not geboren ist.
16: Wenn ein Konzern so tief in der Krise steckt, dann muss man auch mal fragen, warum? Woran liegt's? Woran lag's? Und da muss auch die Frage kommen, ob vielleicht äußere Umstände schuld sind oder ob die Krise tatsächlich hausgemacht ist. Was sagen Sie?

0: Zum Beispiel?
1: Volkswagen wollte alles selber machen, also die ganze Software für die neuen Elektroautos hat ja auch beim autonomen Fahren mit Bosch eine Kooperation aufgesetzt. Also hat da wirklich viel Geld in die Hand genommen, hat Milliarden investiert und das hat sich jetzt alles nicht so in die Realität übertragen lassen wie geplant. Und Volkswagen hat sich da zum Teil übernommen und es fehlt jetzt an Geld und es fehlt eben auch an der Zeit, um da jetzt noch länger zu warten, weil die Modelle müssen jetzt kommen.
0: Ja, Sie haben die Elektromobilität schon erwähnt. Das ist ja auch ein Riesenthema, wo man sich fragt, wo hat Deutschland eigentlich hier den Anschluss verpasst und warum? Welche Rolle spielt zum Beispiel dieses politische Hin und Her, wenn es um den Ausbau der E-Mobilität geht?
1: Ja, das hat auf keinen Fall geholfen, weil wenn eben diese Diskussion um das Verbrenner aus, ja, wenn es das nicht gegeben hätte, dann wären wir schon 3 Jahre weiter, weil 2023 hatte das Ganze angefangen und bis dahin lief das eigentlich ganz gut mit der E-Mobilität in Deutschland zumindest, in China nicht. Aber grundsätzlich, also was die deutschen Autobauer angeht, aber grundsätzlich ist es so, dass es da eine sehr starke Verunsicherung gab. Wir sehen jetzt in 26, das ist positiv, eine Zunahme der Elektroautos, eine sehr starke Zunahme bei den Absätzen. Und da partizipieren auch die deutschen Hersteller. Nur wir sehen jetzt auch, dass da auch neue Wettbewerber sich da ein Stück vom Kuchen abschneiden und da auch wirklich in den Preiskampf hier gehen und nicht nur in China.
0: Würden Sie sagen, es kommt was, aber zu wenig und fast schon zu spät?
1: Also wenn wir uns jetzt alle deutschen Autobauer anschauen, dann haben alle so ihre Probleme mit den neuen Technologien. Teilweise sind sie sehr innovativ unterwegs, also die Premium-Marken, die sind da wirklich vorne mit dabei. Volkswagen hat jetzt eine Sonderrolle, weil sie eben diesen Preisdruck haben und diesen Technologiedruck. Also das ist jetzt alles etwas spät. Natürlich ist das alles auch noch umkehrbar, aber diese harten Einschnitte, die hätten vielleicht vermieden werden können, wenn da früher eingelenkt worden wäre.
0: Was glauben Sie, müsste die Autobranche tun, um eine Trendwende zu schaffen?
1: Ja, was wir bei den Herstellern durchweg gesehen haben, ist, dass die Strategie in den letzten Jahren sehr oft verworfen worden ist oder wieder neu gedacht worden ist. Und wenn wir das Beispiel mal ganz konkret nehmen, diese Local-for-Local-Strategie, also die Autos werden da entwickelt, wo sie auch verkauft werden. Und das hat jetzt ganz gut in China funktioniert, weil da kommen jetzt so neue Autos, die auch wirklich wettbewerbsfähig sind, was das ganze Thema Software angeht. Das hat aber jetzt in Europa gerade nicht funktioniert, vielleicht weil der Fokus dann eben auch zu sehr auf China lag. Und da muss man jetzt eben daran denken, eben die Technologie dann aus China zu nehmen oder sogar Autos aus China hier zu produzieren. Also das sind alles so Punkte, die einmal über den Haufen geworfen worden sind und die eben Zeit kosten.
2: Sagt Helena Wispert. Sie ist Professorin für allgemeine BWL mit Schwerpunkt Automobilwirtschaft an der Ostfalia Hochschule in Wolfsburg.
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2: Gerade noch hat Bundeskanzler Merz in Ankara die Geschlossenheit der NATO betont und gestern ging es dann wieder um Innenpolitik. In einer kurzfristig angesetzten Regierungserklärung zeigte sich Merz optimistisch, dass das Gesetz zur Reform der Krankenkassenbeiträge heute beschlossen wird. Außerdem sieht Merz positive Signale in der deutschen Wirtschaft. Georg Schwarte fasst die zum Teil hitzige Bundestagsdebatte nun zusammen.
4: Regierungserklärung des Kanzlers. Der war auch da, nur zeitweise eben nicht mehr auf der Regierungsbank. Kanzlersessel erste Reihe vorne links.
5: Der Bundeskanzler ist noch da hinten kann ich ihn sehen.
4: Ätzte AfD-Co-Chefin Weidel. Der Kanzler war da nämlich längst aufgestanden, hatte sich ins Plenum verzogen. Und zwar, als die Linksfraktionschefin Reichenegg ihn derart beschimpfte, dass er vorn einfach nicht mehr zuhören mochte. Da ging es gerade ums Attest am ersten Tag der Krankschreibung.
6: Ich weiß, Sie sind seit Geburt privatversichert, aber vielleicht schauen Sie doch mal mit uns Normalsterblichen kurz in ein Wartezimmer, einfach so fürs Gefühl. Dann sehen Sie mal, unter welchem Druck. Naja, da geht er.
4: Ja, da ging er. War aber nicht daher und auch nicht davongelaufen, sondern setzte sich zu seinen Leuten in die Unionsreihen, um dann hören zu müssen, wie Heidi Reichenegg den 8-Stunden-Tag auf ihre Art verteidigte.
6: Den lassen wir uns von Ihrer dahergelaufenen Regierung ganz sicher nicht nehmen.
4: Dahergelaufene Regierung. Da wurde es dann sogar der Bundestagspräsidentin Klöckner etwas zu wild.
7: Frau Kollegin Reichenegg, in einer Demokratie ist eine Regierung nicht dahergelaufen, sondern rechtmäßig ernannt. Und das bitte ich auch zu respektieren.
4: Apropos Respekt. Den sollte der Kanzler zuvor diesem Land, also gewissermaßen uns allen.
8: Wir sind ein starkes Land. Wir sind stark und wir können es auch bleiben.
4: Merz machte auf Optimismus, sprach von Zuversicht, Mut und ja, sogar von Stolz war die Rede in seiner Rede.
8: Wir brechen auf in die Zukunft, wir brechen auf in

0: Eine Zeit, in der wir gern und stolz Bürgerinnen und Bürger unseres Landes sind.
1: Das brachte später AfD-Co-Chef Chrupalla auf die Idee zu fragen, welches Land der Kanzler da wohl meinte.
2: Wirklich fragen, wo leben Sie eigentlich? Wo leben Sie eigentlich mit Ihren Äußerungen, mit Ihren Wünschen, die Sie hier verbreiten, müssten ja Ihre Umfrageergebnisse durch die Decke gehen.
1: Regierungserklärung. Es ging hoch her, hitzig beinahe, vor allem als Katharina Dröge, die Grünen Co-Fraktionschefin, diesem Reformkanzler angesichts der jüngsten Hitzewelle, angesichts der vielen Hitzetoten Mitgefühl und Amtsverständnis absprach. Kein Wort des Kanzlers dazu. Nicht damals, nicht heute, so beklagte sie.
3: Aber Sie sind auf Tauchstation gegangen und mich macht das fassungslos. Ich frage mich ehrlich, warum? Warum findet ein Bundeskanzler dort keine Worte?
1: Hitzig war's. Phasenweise. Merz wollte Mut machen, die AfD, sagt CSU-Mann Hoffmann, aber mache alles mies.
4: Sie quatschen unser Land in eine Depression, sie quatschen die Menschen in eine Depression.
1: Tino Chrupalla, immerhin Oppositionsführer einer Partei, die für bisweilen wüsten Umgangston bekannt ist, war da beleidigt.
2: Wenn der Oppositionsführer hier eine Rede hält, dann redet er und quatscht nicht, wie Sie das bezeichnen. Das ist immer das Erste. Sie reden noch immer von Anstand.
1: Regierungserklärung, die letzte vor der Sommerpause, aber das Beste kommt ja noch, hatte Merz zuvor gesagt und auch sein Fraktionschef Jens Spahn sagte das dann später.
5: Wir tun alles dafür, dass ein einfacher Satz gilt, the best is yet to come. Das Beste kommt noch.
6: Jens Spahn im Bundestag heute. Und nach langem Hin und Her steht jetzt auch fest, Deutschland kauft von den USA Mittelstreckenwaffen vom Typ Tomahawk. Kanzler Merz gab gestern bekannt, dass eine entsprechende Absichtserklärung unterzeichnet worden ist. Die Marschflugkörper sollen dann in Deutschland stationiert werden. Einen Termin für diese Stationierung der für die Abschreckung Russlands wichtigen Systeme gibt es allerdings noch nicht. Aus Berlin, Christina Nagel.
7: Aus Sicht von Kanzler Merz ist es eine gute Nachricht. Mit dem Kauf und der Stationierung der Tomahawk-Marschflugkörper schließe Deutschland eine wichtige strategische Lücke in der Verteidigung. Denn Deutschland und die europäischen NATO-Verbündeten verfügen derzeit nicht über Waffensysteme mit einer mittleren Reichweite, also Systeme, die auch Ziele in Russland treffen könnten. Russland seinerseits hat entsprechende Waffensysteme und hat diese auch so aufgestellt, dass sie Ziele in Deutschland und Westeuropa erreichen können. Um glaubhaft abschrecken und sich verteidigen zu können, ist eine Stationierung von Mittelstreckenwaffen deshalb aus Sicht der Bundesregierung notwendig. Deutschland eigne sich dafür aufgrund seiner zentralen Lage in Europa, heißt es im Verteidigungsministerium. Weil die Entwicklung und Produktion eigener europäischer Systeme noch Jahre dauern wird, hat sich bereits Olaf Scholz in seiner Zeit als Kanzler für einen Deal mit den USA eingesetzt. Eine entsprechende Vereinbarung mit dem früheren US-Präsidenten Biden aus dem Jahr 2024 hat dessen Nachfolger Donald Trump allerdings wieder kassiert. Trump will nicht einfach so Marschflugkörper vom Typ Tomahawk in Deutschland stationieren, er will sie verkaufen. Eine entsprechende Vereinbarung haben beide Seiten nun unterzeichnet. Wie viel Geld fließen wird, ist nicht bekannt. Geheim bleiben soll auch, wie viele Raketen und Startrampen geliefert werden. Klar ist nur, dass im August die offizielle Genehmigung erteilt werden soll und dass nicht geplant ist, auch US-Personal zur Bedienung mitzuschicken. Während man im Kanzleramt und im Verteidigungsministerium froh ist, dass nun nach 2 Jahren eine Entscheidung gefallen ist, warnen Kritiker vor einem neuen, teuren und gefährlichen Wettrüsten. Gefährlich, weil die Waffensysteme immer kürzere Vorwarn- und Reaktionszeiten haben. Schon kleinste Fehleinschätzungen können verheerende Folgen haben. Deutschland werde zu einem Ziel. Kritisiert wird auch, dass anders als zu Zeiten des Kalten Krieges nicht parallel über Rüstungskontrolle oder Abrüstungsverträge verhandelt wird. Manch Politiker, nicht nur in der Opposition, würde sich mit Blick auf so weitreichende Entscheidungen auch eine breitere Debatte wünschen.
6: Deutschland kauft US-Marschflugkörper, Christina Nagel. Am 20. September wird in Mecklenburg-Vorpommern ein neuer Landtag gewählt, 2 Wochen nach Sachsen-Anhalt. Und in beiden Bundesländern liegt die AfD laut Umfragen weit vorne. Es gibt eine aktuelle Befragung aus Mecklenburg-Vorpommern, wonach die SPD, die Partei der amtierenden Ministerpräsidentin Schwesig, 2 Prozentpunkte hinzugewonnen hat. Die genauen Zahlen und Regierungsmöglichkeiten von Eva-Maria Guhl.
8: AfD-Spitzenkandidat Holm zeigt sich zufrieden mit dem Ergebnis für seine Partei und teilt im gleichen Atemzug gegen SPD-Ministerpräsidentin Schwesig aus.
9: Ja, wir freuen uns. Weiterhin starkes Ergebnis. Und jetzt gehen die 2 Monate Wahlkampf ja erst los. Es soll mehr werden. Wir wollen die Alleinregierung. Und wir werden den Bürgern natürlich klar machen, dass Frau Schwesig hier gerade Opposition spielt, als hätte sie mit all dem, was passiert in Berlin und Schwerin, nichts zu tun. Es ist die SPD und Frau Schwesig hat an vorderster Front den Koalitionsvertrag auch in Berlin mit ausgehandelt. Und deswegen kann sie sich hier keinen schlanken Fuß machen.
8: Dabei sind, wenn es um den Posten des Ministerpräsidenten oder der Ministerpräsidentin geht, die Umfrageergebnisse auf der Seite von Schwesig. 49% der Befragten wollen sie weiter auf dem Posten sehen und nur 27% wünschen sich Holm als Landeschef. Und genau da setzt Manuela Schwesig an. Wer wolle, dass sie Ministerpräsidentin bleibt, der müsse auch am 20. September SPD wählen. In der aktuellen Umfrage hat die SPD zwar 2 Prozentpunkte zugelegt, liegt aber mit insgesamt 29% hinter der AfD. Schwesig will das noch aufholen.
10: Mein Ziel ist, mit der SPD MV wieder stärkste Kraft zu werden. Das ist noch ein Weg, aber es ist gleichzeitig Motivation, die letzten Wochen bis zur Wahl zu nutzen, um die Menschen davon zu überzeugen, dass unser Land weiter stabil und verlässlich regiert werden soll.
8: Schwesigs aktuelle Regierungspartnerin Die Linke kommt aktuell auf 12%. 1 Prozentpunkt weniger als bei der letzten Umfrage. Parteichefin Oldenburg ist trotzdem zufrieden.
11: Ach, für mich ist es wichtig, dass wir eine ganz stabile Linke bleiben, dass die Menschen merken, sie haben mit uns goldrichtig agiert, wenn sie uns wählen, weil wir uns um ihr Leben kümmern, um ein gutes, sozial gerechtes Leben im Antifaschismus. Und da setzen wir alles daran. Und dann werden wir sehen, was am Ende am 20. September dann rauskommt.
8: Die CDU liegt nur noch bei 9%. Generalsekretärin Hoffmeister macht dafür die zunehmende Polarisierung verantwortlich.
12: Wir haben im Moment ein Vorwahlkampfergebnis, so sehen wir das auch. Und wir sehen natürlich allerdings auch, dass wir einer ständigen Polarisierung ausgesetzt sind. Nämlich zwischen ganz rechts und ganz links. Und das beiden Blöcken im Moment tatsächlich nutzt und uns tatsächlich eher schadet.
8: Freuen dürfen sich die Grünen. Erstmals seit langem kommen sie in der aktuellen Umfrage auf 5% und können auf den Wiedereinzug in den Landtag hoffen. Spitzenkandidatin Müller will weiter um jede Stimme kämpfen.
13: Immer gilt, Umfragen sind Momentaufnahmen. Natürlich freuen wir uns über die 1-Prozentpunkt Zuwachs, weil es durchaus zeigt, dass wir auf einem guten Weg sind. Aber es zeigt auch, wir müssen um jede Stimme kämpfen. Es geht darum, dass wir im Landtag sind, um dann stabile demokratische Mehrheiten zu sichern.
8: Der Trend für das BSW geht weiter nach unten. Nach der neuen Umfrage liegt die Wagenknecht-Partei bei nur noch 4%. Und auch die FDP würde es nicht in den Landtag schaffen.
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15: Mit Moritz Kühn und dem ersten Halbfinalisten bei der diesjährigen Fußball-WM. Vize-Weltmeister Frankreich gehört mal wieder zu den besten 4 Teams der Welt. Gegen Afrika-Cup-Sieger Marokko gab es einen 2-0-Erfolg. Erst verschoss in der ersten Halbzeit Mbappé einen Foul-Elfmeter. Dann, Mitte der zweiten Hälfte, brachte der Stürmer von Real Madrid die Franzosen auf die Siegerstraße.
16: Zweiter Ball, wer holt ihn sich am Strafraum? Natürlich die Franzosen, da ist Mbappé, da ist Mbappé!
15: Ja, sein 8. Tor bei diesem Turnier. Wahnsinn. Danach machte Dembélé mit dem 2-0 den Deckel drauf. Gegen wen die Franzosen nun im Halbfinale spielen, steht heute Abend deutscher Zeit fest. Um 21 Uhr wird das Viertelfinale zwischen Spanien und Belgien angepfiffen. Das Damenfinale beim Tennis-Grand-Slam-Turnier in Wimbledon gibt's am Samstag und dort wird Geschichte geschrieben. Denn zum ersten Mal überhaupt treffen im Endspiel 2 Tschechinnen aufeinander. Und zwar Karolina Muchova und Linda Noskova. Ja, es gab schon mal ein Damenfinale in Wimbledon mit doppelter tschechischer Beteiligung. 1986 war das. Mantlikova gegen Navratilova. Aber die in Prag geborene Navratilova ist damals für die USA gestartet. Heute Nachmittag gibt's dann die Halbfinals der Männer, mit dabei der frisch gebackene Grand-Slam-Sieger Alexander Zverev aus Hamburg, der seiner Favoritenrolle gerecht werden möchte, Matthias Kammann.
17: David gegen Goliath, so kann man das erste Halbfinale getrost bezeichnen. Denn da spielt die Nummer 114 der Welt gegen die 3. Ein 23-jähriges unbeschriebenes Blatt gegen einen 29-jährigen mehrfachen Grand-Slam-Finalisten. Oder auch ein 1,75 Meter kleiner Brite gegen einen 1,98 langen Deutschen. In kurz, Arthur Ferry gegen Alexander Zverev. Die Rollen sind damit klar verteilt. Einziger Faktor, der für den Local Hero spricht, die 15.000 auf dem Center Court werden vereint hinter ihrem Landsmann stehen. Zverev sagt, er werde diese Energie genießen und könne damit umgehen, dass 99% gegen ihn sein werden. Im zweiten Halbfinale sind die Sympathien gleichmäßiger verteilt, denn da spielt der Weltranglistenerste Jannik Sinner gegen den 24-maligen Grand-Slam-Champion Novak Djokovic. Ist die Frage, ob Djokovic nach seinem 5-1-viertelstündigen Kraftakt im Viertelfinale wieder fit genug ist.
15: Topfit ist Radprofi Tadej Pogacar. Der 4-malige Tour de France-Sieger aus Slowenien scheint auch in diesem Jahr unbesiegbar zu sein. Mit einer Leichtigkeit fuhr er auf der 6. Etappe in den Pyrenäen im Alleingang über den berühmten Tourmalet und konnte das gelbe Trikot des Gesamtführenden zurückerobern. Aus Frankreich berichtet Steffen Gahr.
18: Der Tourmalet hat gezeigt, der Toursieg geht nur über den Slowenen. Er steht schon mit einem Bein auf dem Pariser Podium. Und Florian Lipowitz hat bewiesen, dass er am Berg deutlich stärker ist als sein Co-Kapitän Remco Evenepoel.
19: Ja, ich denke, ich kann ganz happy sein. Ich meine, am Tourmalet haben die Beine nicht ganz gereicht. Und dann fahre ich vorne natürlich nicht mit, wenn ich Remco hinten habe. Und dann kommt die Gruppe zurück und dann haben wir es nicht ganz geschafft, Jonas zurückzuholen. Aber ich denke, ja, die Teamperformance war heute top.
18: Den Tagessieg holte sich Pogacar mit einer Solofahrt. Von der Attacke bis ins Ziel waren es gut 43 Kilometer. Eine Demonstration der Stärke des neuen Mannes im gelben Trikot. Ein unglaublicher und süßer Sieg für den Slowenen.
20: Yeah, it's really incredible victory. It's one of the sweetest for sure.
18: Pogacar in der Gesamtwertung mehr als 2,5 Minuten vor Jonas Vingegaard. Zur Belohnung gab es Shake Hands mit dem Staatspräsidenten. Florian Lipowitz ist 7. der Gesamtwertung, 4 Minuten hinter Pogacar. Aber bis zum Podium sind es für den Ulmer nur 30 Sekunden. Für den bisherigen Gesamtführenden, Thorstein Tran, war es ein doppelt bitterer Tag. Er verlor viel Zeit und damit sportlich das gelbe Trikot. Und dann stürzte er auch noch in der Abfahrt vom Tourmalet.
15: Die Folge: eine Gehirnerschütterung sowie mehrere Rippenbrüche. Für ihn ist die Tour de France beendet.

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1: Um 0.30 Uhr mit Ronald Lessig. Der niedersächsische Ministerpräsident Lies hat Pläne des VW-Vorstands kritisiert, Betriebe zu schließen. Im NDR-Fernsehen sagte Lies, das Schließen von Werken sei kein Zukunftskonzept.
2: Das habe ich schon vor Wochen gesagt, das sage ich auch heute. Das heißt, wir brauchen eine Zukunftsperspektive für unsere Standorte. Das ist wichtig, daran müssen wir arbeiten. Das Gleiche gilt, wir haben ein Erfolgsmodell mit dem VW-Gesetz, wir haben ein Erfolgsmodell mit der Marke Volkswagen innerhalb des Konzerns. Und auch das hat für mich nicht nur in der Vergangenheit eine Grundlage geschaffen, zukunftsfähig zu sein, sondern auch für die Zukunft.
1: Niedersachsens Ministerpräsident Lies. Wer Anspruch auf Kindergeld hat, soll künftig keinen Antrag mehr stellen müssen. Die jetzt vom Bundestag beschlossene Regelung sieht vor, dass die Familienkassen das Geld ab dem kommenden Jahr automatisch an die Eltern überweisen. Aus der Nachrichtenredaktion Peter Eichenberg.
3: Damit das klappt, sollen die Behörden in Zukunft Daten untereinander austauschen. Der Bundesrat muss noch zustimmen. Der Bundestag hat außerdem für ein Gesetz zum Bau neuer Gaskraftwerke gestimmt. Ziel ist es, die Stromversorgung langfristig zu sichern, sollte Strom aus Wind, Wasser und Sonne nicht ausreichen. Vorgabe für die neuen Gaskraftwerke ist, dass sie auf Wasserstoff umgerüstet werden können und ab 2045 klimaneutral betrieben werden.
1: Bei Unfällen mit E-Scootern gelten künftig strengere Regeln. Der Bundestag hat dazu eine Gesetzesänderung verabschiedet, die Geschädigten helfen soll, leichter an Schadenersatz zu kommen. In erster Linie sollen die Vermieter der Elektroroller haften. Wer mit der Vermietung Geld verdiene, müsse auch die Verantwortung für Schäden übernehmen, sagte Justizministerin Hubig. Die Zahl der Unfälle mit E-Scootern ist in den letzten Jahren gestiegen. Geschädigte blieben bislang oft auf den Kosten sitzen. Sie mussten ein Verschulden des Fahrers nachweisen, der meist schwer zu ermitteln ist. 5 Monate nach der tödlichen Attacke in einem Regionalzug in Rheinland-Pfalz ist das Urteil gefallen. Das Landgericht Zweibrücken verurteilte einen 26-Jährigen wegen Körperverletzung mit Todesfolge zu 10 Jahren Haft. Der Mann hatte einen Schaffner bei einer Fahrkartenkontrolle angegriffen. Kurz darauf starb der Zugbegleiter. Die Eisenbahn- und Verkehrsgewerkschaft mahnte, nach dem Urteil nicht zur Tagesordnung überzugehen. Das Zugpersonal sei weiter erschüttert und wütend. Ein Drittel überlege inzwischen, den Beruf aufzugeben. Die Gewerkschaft kritisierte, dass eine Strafverschärfung für Angriffe auf Bahnbedienstete weiterhin ausstehe. Das Wetter in Deutschland. Einige Nebelfelder, es bleibt trocken bei 18 bis 10 Grad. Tagsüber viel Sonne und trocken, im Norden und Osten auch Wolken. Bei 24 bis 35 Grad, an der See um 20 Grad. Am Samstag viel Sonne, im Osten einige Schauer, bis 36 Grad. Das waren die Nachrichten.
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4: Achtung, es gibt einen Falschfahrer auf der A66 Wiesbaden-Frankfurt. Zwischen Frankfurt am Main-Zeilsheim und Frankfurt am Main-Landmannstraße kommt Ihnen ein Falschfahrer entgegen. Fahren Sie äußerst rechts, überholen Sie nicht. Auf der A66 Wiesbaden-Frankfurt zwischen Frankfurt-Zeilsheim und Frankfurt-Landmannstraße ist ein Falschfahrer unterwegs. Vorsicht bitte in beiden Richtungen. Die A42 Kamp-Lindfort Richtung Dortmund ist zwischen Oberhausen Zentrum und Kreuz Essen Nord wegen Brückenarbeiten bis ca. 5 Uhr gesperrt. Die A67 Mannheim Richtung Darmstadt ist zwischen Lorsch und Gernsheim nach einem Unfall bis auf Weiteres gesperrt. Die A71 Erfurt Richtung Suhl ist zwischen Gräfenroda und Oberhof wegen Tunnelwartungsarbeiten bis ca. 6 Uhr gesperrt. Die A94 München Richtung Passau ist zwischen Altöttingen und Neuötting-Ost wegen einer Nachtbaustelle bis ca. 5.30 Uhr gesperrt. Die A555 Bonn Richtung Köln ist zwischen Bornheim und Wesseling nach einem Unfall gesperrt. Und B96 Berlin-Tiergarten, Berlin-Moabit, hier ist der Tiergartentunnel wegen Wartungsarbeiten in beiden Richtungen bis ca. 5 Uhr gesperrt.
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4: Mit Jochen Fischer im Studio. Die deutsche Justiz ist überlastet und viele Prozesse ziehen sich lange hin. Aber in diesem Fall, um den es jetzt geht, ging es recht schnell. Anfang Februar 2026 ist ein Zugbegleiter in einem Regionalexpress in Rheinland-Pfalz angegriffen und lebensgefährlich verletzt worden. 2 Tage nach der Tat ist der Zugbegleiter an einer Hirnblutung im Krankenhaus gestorben. Der mutmaßliche Täter konnte noch vor Ort festgenommen werden. Er hatte offenbar keinen Fahrschein und hatte den Zugbegleiter deswegen attackiert. Der Fall löste bundesweit eine Debatte über Sicherheit im Bahnverkehr aus. Gestern fiel vor dem Landgericht Zweibrücken das Urteil. Alexandra Dietz.
5: Mehrere harte und blitzschnelle Schläge ins Gesicht. Der Zugbegleiter und alleinerziehende Familienvater Serkan Çalar stirbt nach einer eskalierten Fahrkartenkontrolle in einer Regionalbahn Mitte Februar in Landstuhl bei Kaiserslautern. Dann das Urteil, 10 Jahre Haft wegen Körperverletzung mit Todesfolge. Für Eray Çalar, den Bruder des Opfers, unfassbar.
6: Wir sind sehr frustriert, wir sind aufgeregt, angespannt, wir sind traurig. Also wir wissen nicht, wie wir über diese Nachricht hinwegkommen sollen, weil mein Bruder einfach gnadenlos ermordet wurde. Und sein Mörder nur 10 Jahre Haft bekommen hat. Damit können wir auf jeden Fall nicht abschließen.
5: Der Prozess am Landgericht Zweibrücken drehte sich vor allem um eine Frage. Wollte der 26-jährige Angeklagte töten oder nicht? Die Gutachterin sprach von 11 bis 12 Schlägen gegen den Kopf, einige gingen daneben. Mordmerkmale habe das Gericht aber nicht gesehen, erklärt Sprecherin Corinna Zellmann.
7: Schließlich äußerte der Angeklagte gegenüber dem Zugbegleiter etwas in der Art wie, das wird ihm eine Lehre sein, was denklogisch voraussetzt, dass er davon aus, ging, dass der Zugbegleiter das Geschehen überlebt.
5: Für die Familie war der Prozess eine enorme Belastung. Warum, erklärt der Anwalt der Opferfamilie Yalçın Tekinoglu.
8: Die Familie hatte hier 6 Hauptverhandlungstage lang sehr aufmerksam, sehr geduldig zugehört, hatte dem Täter unmittelbar gegenüber gesessen und musste leider ertragen, wie der Täter nicht eine Reaktion, nicht ein Anzeichen von Reue gezeigt hat.
5: Die Anwälte des 26-jährigen Angeklagten widersprechen dem. Die Verteidiger hatten während der Verhandlung eine Erklärung vorgelesen, in der es hieß, dass ihrem Mandanten die Tat leid tue. Mit dem Urteil sind die Anwälte des 26-jährigen überwiegend zufrieden. Barbara Schammer.
9: Das Gericht hat sachlich richtig entschieden, es hat differenziert entschieden, es hat den Sachverhalt ordnungsgemäß gewürdigt. Was wir anders beurteilen, ist das Strafmaß. Wir sehen das verhängte Strafmaß als zu hoch an.
5: Seit der Tat wird bundesweit über den Schutz von Zugbegleitern diskutiert. Im Fernverkehr wurden Bodycams eingeführt. Im Nahverkehr dürfen Beschäftigte Kontrollen abbrechen, wenn Situationen eskalieren. Klar ist, die Erinnerung an den bei einer Ticketkontrolle getöteten Zugbegleiter Serkan Çalar soll wachgehalten werden. Für den zweifachen Familienvater soll ein Mahn- und Gedenkort am Mannheimer Hauptbahnhof, seinem Dienstort, entstehen.
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4: In Deutschland wird immer weniger gelesen. Die Umsätze von Buchhändlern und Verlagen gehen weiter zurück. Das geht aus der Jahresbilanz des Börsenvereins des deutschen Buchhandels hervor. Besonders junge Menschen haben weniger Bücher gekauft. Alexander Schmidt berichtet.
10: Der deutsche Buchhandel rutscht immer tiefer in die Krise. Sebastian Gugolz, der Vorsteher des Börsenvereins des deutschen Buchhandels, sagt:
11: Man kann eindeutig sagen, dass die Lesekrise, die schon seit längerem beschworen wird, jetzt auch mit voller Wucht den Buchmarkt erreicht.
10: Abzulesen ist das an den schrumpfenden Umsätzen der Branche.
11: Die Zahlen für 2025 sind um 2,7% zurückgegangen. Wenn man in das erste Halbjahr 26 schaut, dann sieht es noch düsterer aus. Dann sind das über 4% Umsatzrückgang.
10: Antonia Stock leitet in Oberursel bei Frankfurt 2 Buchläden. Sie hatte 2025 und im ersten Halbjahr sogar leicht steigende Umsätze, sagt sie. Aber
12: das Problem sind eher die Ausgaben im Hintergrund, die steigen und leider dann dazu führen, dass von den Mehreinnahmen weniger übrig bleibt.
10: Stabile Umsätze, aber weniger Geld in der Kasse. Vor allem, weil die Tariflöhne gestiegen seien, sagt sie, auch die Transportkosten und der Aufwand für Bürokratie. Insgesamt gibt es immer weniger Buchkäufer. So ist deren Zahl in den vergangenen 5 Jahren von damals mehr als 30 auf aktuell unter 26 Millionen gesunken. Besonders dramatisch sind die Einbrüche bei den jungen Käufern, also denen zwischen 10 und 15 Jahren und bei den 20-Jährigen. Sebastian Gugolz, der Vorsteher des Börsenvereins.
11: Das hat was mit einer Bildungsmisere zu tun und das muss ein Weckruf sein, eben auch an die politische Sphäre, an die Politik.
10: Hoffnungen schöpft die Branche aus dem noch relativ jungen Angebot der sogenannten New Adults oder New Romance, zum großen Teil angefeuert durch die sozialen Medien, sagt der Hauptgeschäftsführer des Börsenvereins Peter Kraus vom Kleff.
13: Wir sehen bei Social Media durch BookTok zum Beispiel, durch Bookstagram, dass hier klare Buchempfehlungen gegeben werden, die neben der häufigsten Empfehlungen, wie man auf Bücher kommt, nämlich Empfehlungen von örtlichen Buchhandel, sicher junge Leute auch zum Buch bringen. Also es ist auch eine Chance für unsere Branche, dass über Bücher gesprochen wird. Und das sehen wir im Bereich New Adult, New Romance, also diese ganzen jüngeren Titel, die jetzt auch in die Zielgruppe der 30-plus reinreichen.
10: Und jüngere Menschen dauerhaft für das Buch gewinnen, so die Hoffnung. Gut laufen im Buchhandel weiterhin Belletristik, also Romane und Unterhaltung, E-Books und Hörbücher. Schwer haben es dagegen zunehmend Sach- und Reisetitel, Ratgeber sowie Kinder- und Jugendbücher. Ein Lesemarkt, der schrumpft, der weniger Menschen anzieht und sich auf weniger Titel konzentriert, ist für kleinere Buchhandlungen wie der von Antonia Stock in Oberursel eine Herausforderung.
12: Wir müssen einiges dazu tun. Das machen wir aber natürlich auch gerne. Das heißt Veranstaltungen, also sich ins öffentliche, kulturelle Leben hier einbringen, um einfach immer präsent zu sein. Aber das ist ja auch das, was unseren Job so spannend macht.
10: Gerade in so schwierigen Zeiten wie im Moment.
4: Sie sind zwar winzig klein, aber dennoch sollte man sich vor ihnen hüten. Zecken sind in Deutschland weit verbreitet und können gefährliche Bakterien und Viren übertragen, die zum Beispiel eine Borreliose oder die Frühsommer-Meningoenzephalitis, kurz FSME, verursachen. Laut Zentralinstitut für die kassenärztliche Versorgung sind Borreliose-Erkrankungen im Osten Deutschlands und in Bayern besonders häufig. Zeckenexperten raten allerdings zur Vorsicht in ganz Deutschland. Thomas Sambol aus der Wissenschaftsredaktion mit den Einzelheiten.
14: Borreliose ist die häufigste von Zecken übertragene Krankheit in Deutschland. Kassenärztliche Abrechnungsdaten hatten gezeigt, dass 2024 bei fast 140.000 gesetzlich Versicherten erstmals eine solche Erkrankung festgestellt wurde, mit den höchsten Erkrankungsraten in den ostdeutschen Bundesländern und in Bayern. Zuverlässige Zahlen seien allerdings schwierig zu ermitteln, heißt es dazu vom Robert-Koch-Institut RKI. Vor allem deshalb, weil Borreliose nur in 9 von 16 Bundesländern meldepflichtig ist. Deshalb ist auch der Virologe Gerhard Dobler vom Institut für Mikrobiologie der Bundeswehr bei der Bewertung der Borreliose-Infektionszahlen lieber vorsichtig.
15: Das kann durchaus bedeuten, dass sie in Bayern und in den östlichen Bundesländern häufiger vorkommt, aber es ist nicht ein automatischer Schluss, den man daraus ziehen kann. Wir wissen von Untersuchungen in Deutschland, dass die Borrelien in den Zecken weitgehend gleich verbreitet sind. Das heißt, im Durchschnitt ist etwa 10-30% der in Deutschland hauptsächlich vorkommenden Zeckenart des Holzbocks mit Borrelien infiziert.
14: Diese Bakterien sind Auslöser der Erkrankung.
15: Und ich denke, dass das Infektionsrisiko damit in ganz Deutschland erstmal von den Zecken her gesehen grundsätzlich ähnlich ist.
14: Auch im Hinblick auf FSME raten die Experten, die Infektionsgefahr bundesweit nicht zu unterschätzen. Zwar tragen schätzungsweise nur maximal 3% der Zecken FSME-Viren in sich, die Infektionsgefahr ist also deutlich geringer als bei Borrelien. Aber, so Gerhard Dobler,
15: es ist leider ein auch in der Ärzteschaft verbreiteter Trugschluss zu sagen, es gibt Risikogebiete im Süden und es gibt nicht Risikogebiete im Norden. Nach unseren Untersuchungen gibt es die FSME in ganz Deutschland. Es gibt ein geringes Risiko auch in diesen sogenannten Nicht-Risikogebieten.
14: Heißt also, überall in Deutschland sollte man Zecken lieber aus dem Weg gehen. Zumal die Zahl der Risikogebiete für FSME-Infektionen immer größer wird.
16: Da tut sich was, das ist ganz klar,
14: sagt die Biologin und Zeckenexpertin Ute Mackenstedt von der Uni Hohenheim.
16: Früher hatten wir knackige Winter mit tiefen Temperaturen. Da sind die Zecken in den Boden gegangen und waren nicht aktiv. Jetzt haben wir Wintermonate mit Temperaturen 10 bis 15 Grad, ist ja keine Seltenheit. Das heißt also, wir haben eine ganzjährige Aktivität und das macht sicherlich einen großen Unterschied.
14: Um sich vor Zecken zu schützen, sollte man möglichst wenig mit Gräsern und Sträuchern in Kontakt kommen, lange helle Hosen tragen und die Strümpfe über die Hosenbeine ziehen. Und den Körper zum Beispiel nach dem Waldspaziergang gründlich absuchen. Findet man eine Zecke, sollte man sie schnell entfernen, rät Ute Mackenstedt, und zwar so.
16: Man fasst mit einer Zeckenzange, mit einer Zeckenkarte die Zecke direkt an der Hautoberfläche und dreht oder zieht sie raus. Eine Zecke entfernen kann im Prinzip jeder selbst. Das ist kein Hexenwerk.
4: Krankheitsgefahr durch Zecken, ein Bericht von Thomas Sambol.
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4: Nach der Gewalttat am Welfen-Gymnasium im bayerischen Schongau sind die zwei Schülerinnen außer Lebensgefahr. Der mutmaßliche Täter, der mit dem Messer auf die beiden Mädchen eingestochen haben soll, sitzt in Untersuchungshaft. Wie die Schule am Tag danach mit einem solchen Schock umgeht, berichtet Julia Binder.
5: Die wahren Helden, das sind sie. Der 19-jährige Levi, Schulsanitäter, sein Team und seine Mitschüler. Levi war schon auf dem Heimweg. Als er mit dem Auto am Schulzentrum vorbeifährt, sieht er Menschentrauben auf der Straße. Er erfährt, dass zwei Mädchen niedergestochen wurden. Er springt sofort aus dem Auto, rennt zurück zur Schule.
17: Dann haben Schüler angefangen, ihre T-Shirts und Hemden auszuziehen, damit Druckverbände zu machen. Wir haben vereinzelt dann auch aus unseren Autos die Erste-Hilfe-Sets geholt, haben damit angefangen zu verbinden. Dann kam ein Schüler schon mit dem Rettungssanitäterkoffer raus. Damit haben wir dann unser Bestes getan, sind dann immer wieder in die Schule gelaufen, haben Nachschub geholt.
5: Sie stillen die Blutung, kümmern sich um die beiden Verletzten und bekommen die erleichternde Nachricht direkt über den Polizeifunk mit. 17 Minuten nach dem ersten Notruf ist der 16-jährige Angreifer gefasst. Wie Kultusministerin Anna Stolz offiziell bestätigt, auch dank des schnellen Eingreifens von Lehrern.
18: Und ganz besonders danken möchte ich den beiden Lehrkräften, die den Tatverdächtigen überwältigt haben.
5: Viele Schülerinnen und Schüler mussten die Gewalttat direkt mit ansehen. Im gesamten Schulzentrum herrscht erstmal Chaos. Ausnahmezustand, wie eine Mutter erzählt. Ihre Tochter und deren Freundinnen
19: sind dann irgendwie auch in die Grundschule geflüchtet. Die Klasse war dann auch nicht mehr gemeinsam. Was ich eigentlich sehr erschreckend finde, dass da dann nicht mehr der Lehrer da war, der eigentlich für die Kinder da sein sollte.
5: Levi und seine Freunde kümmern sich derweil weiter um die beiden 13-jährigen Verletzten.
17: Wir waren dann um 13.20 Uhr in der Aula, also 30 Minuten nach der Tatzeit. Da konnten wir noch keinen Krankenwagen erkennen, der war noch nicht da. Ja, uns wurde gesagt, wir sollen in die Aula gehen. Zwei Schüler haben darauf weiterhin bestanden, draußen bei den zwei Opfern zu bleiben, haben auch noch weiterhin Erste Hilfe geleistet und da kam dann irgendwann der Krankenwagen.
5: Kultusministerin Anna Stolz dankt am Tag nach der Gewalttat den Schülerinnen und Schülern,
18: die Erste Hilfe geleistet haben und nach allem, was wir bislang wissen, dadurch voraussichtlich auch Leben gerettet haben. Und das sind die wahren Helden.
5: Für Levi und seine Mitschüler war es selbstverständlich zu helfen. Er habe das alles noch gar nicht realisiert, erzählt der 19-Jährige. Viele Mitarbeiterinnen und Mitarbeiter des Kriseninterventionsteams sind in der Schule, bieten Gespräche an, hören zu, helfen beim Verarbeiten. Mit einer zumindest etwas positiven Nachricht in dieser Ausnahmesituation, was die beiden Verletzten angeht.
17: Uns wurde gesagt, dass wir uns um die Mädels keine Sorgen machen müssen, dass sie im Krankenhaus gut aufgehoben sind. Die beiden waren auch, bis wir in die Aula geschickt wurden, ansprechbar.
5: Es wird noch viel Zeit brauchen, bis Schulsanitäter Levi, seine Mitschülerinnen und Mitschüler, die Lehrkräfte und alle anderen Betroffenen diesen Mittwoch in Schongau verarbeitet haben. Zumindest sind sie in der schwierigen Situation nicht allein, sondern können sich auf ihre Schulfamilie verlassen.
4: Zum Schutz vor Gewalt und Missbrauch haben Bund und Länder ein Zentrum für Safe Sport in Deutschland gegründet, und zwar im Kanzleramt. Standort des Zentrums soll dann Kassel sein. Sport soll ja in erster Linie Spaß machen, Menschen zu Teamplayern machen, Bewegung fördern. Aber nicht nur im Leistungssport kippt das oftmals. Diese unabhängige Einrichtung soll Fälle nun von physischer, psychischer und sexualisierter Gewalt im deutschen Sport auf Grundlage einheitlicher Verfahrensstandards untersuchen, auch aufarbeiten, wie das Bundeskanzleramt dazu mitteilte. Los geht es vor Ort im kommenden Frühjahr, Maximilian Ulrich berichtet.
20: Fußballerin Nadine Dobler hat vor 6 Jahren ihre Missbrauchsgeschichte öffentlich gemacht, mit der Hoffnung, dass sie was verändert. Jetzt steht Dobler auf dem Balkon des Kanzleramts und kann es noch gar nicht richtig fassen.
21: Normalerweise ist die Erfahrung, man erzählt die Geschichte und es passiert dann aber nicht wirklich was.
20: Doch es passiert was. Auch dank der unermüdlichen Arbeit von Nadine Dobler, die heute andere Missbrauchsopfer berät, verkündet die Sportstaatssekretärin Christine Schenderlein die Eröffnung eines Zentrums für sicheren Spitzensport im nächsten Jahr.
22: Weil Sport muss ein sicherer Ort sein. Es muss ein Ort sein, in dem sich Athletinnen und Athleten sicher fühlen, wo sie sich konzentrieren können auf ihren Sport und wo es keinen Machtmissbrauch gibt, keine Gewalt und eben auch vor allem auch keine psychische Gewalt.
20: 9 von 10 Athletinnen haben schon mal psychische Gewalt erlebt, also wurden gemobbt oder angeschrien. Mehr als ein Drittel haben sexualisierte Gewalt erlebt. Oft ziehen sich die Opfer zurück, beenden ihre Karrieren oder bleiben stumm aus Angst, einen Platz im Kader zu verlieren. Für sie soll das Zentrum für Safe Sports zukünftig die zentrale Anlaufstelle sein, erklärt Schenderlein.
22: Die werden umfassend aufarbeiten, wie dieser Fall zu bewerten ist. Wir sind ja oft auch in einem Graubereich und deshalb ist es so wichtig, dass es diese unabhängige Schiedsgerichtsstelle gibt und dass eine unabhängige Prüfung stattfindet und dass die dann aber auch Sanktionsmaßnahmen treffen können.
20: Noch ist das Zentrum ein Verein. Im nächsten Jahr soll es seinen Hauptsitz in Kassel bekommen. Es ist noch viel zu tun, sagt Johannes Herber. Der Ex-Basketballer ist Geschäftsführer von Athleten Deutschland. Auch er hat lange für das Zentrum für Safe Sports gekämpft.
1: Das Wichtigste jetzt für das Zentrum ist, dass es Vertrauen schafft. Das heißt, sie müssen richtig gutes Personal finden, die diese schwierigen Aufgaben wirklich gut bewältigen kann. Und das Zentrum muss eben auch diese Verfahren, die es dann führt, die müssen unantastbar sein. Die müssen so gut sein, dass eben es keine Beschwerden darüber gibt, dann von betroffenen Seite, aber auch nicht von der anderen Seite, von TäterInnenseite.
20: Dafür braucht es nicht nur eine Finanzierung, die zunächst der Bund übernimmt, sondern auch den freiwilligen Beitritt der großen Sportverbände. Ein übergriffiger Turntrainer kann schließlich nur vom Zentrum sanktioniert werden, wenn der Deutsche Turnerbund Mitglied ist. Wie viele Verbände tatsächlich beitreten, ist für Nadine Dobler offen.
21: Aus unserer Erfahrung gibt es häufig die Struktur gar nicht innerhalb der Verbände. Es gibt überforderte Ansprechpersonen, die sich dem Thema widmen sollen, die aber dann auch keine Wirkmächtigkeit haben, sondern es wird doch oben entschieden, dass der Schutz der Organisation mehr wiegt als der Schutz des Individuums.
20: Sollte sich das Zentrum für Safe Sports im Spitzensport etablieren, könnte es vielleicht auch eines Tages für alle Sportlerinnen und Sportler auch aus dem Breitensport da sein. Dafür bräuchte es dann auch das Geld aus den Bundesländern. Die Gründung des Zentrums im Kanzleramt ist also nur ein erster kleiner Schritt. Aber für Nadine Dobler ein wichtiger. Denn wer Gewalt erlebt hat, fühlt sich machtlos.
21: Es ist halt wieder ein Gefühl von Wirksamkeit, dass man Dinge bewegen kann, dass es halt, ich will nicht sagen, dass es einen Sinn hat, aber dass es halt für die Zukunft anders werden kann.
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4: Die britische Sängerin Bonnie Tyler ist tot. Sie starb im Alter von 75 Jahren, wie ihre Familie mitteilte. Mit dem Song Total Eclipse of the Heart war sie zum Weltstar geworden. Aber das war längst nicht ihr einziger Hit.
2: Diese Reibeisenstimme hat Generationen von Disco-Fans durch die 70er und 80er Jahre begleitet. Sie gehört Gaynor Hopkins, geboren im walisischen Swansea und weltweit bekannt als Bonnie Tyler. Ihr Markenzeichen, die raue Stimme, hatte sie erst mit Mitte 20 bekommen nach einer Operation an den Stimmbändern. Dass sie bis ins hohe Alter auf Bühnen in der ganzen Welt stehen würde, gerne auch in Deutschland, das hätte sie sich als junge Frau nie vorstellen können, erzählte sie im Interview mit der BBC, obwohl sie in einer musikalischen Familie aufwuchs. Ihre Mutter war Opernfan, Bruder, Schwester, alle haben gesungen, es war immer Musik im Haus.
3: I was brought up in a musical family. My mother was a wonderful singer. My brother is a singer, my sister is a singer. There was always music on scene.
23: It's a heartache. Nothing but a heartache.
2: Für Bonnie Tyler ist schon als Teenager klar, ich will auf die Bühne und ich will singen. Die erste Bühne ist das Bett in ihrem Zimmer, das erste Mikro, ihre Haarbürste, so erzählte sie es später. Dann ging es zügig weiter mit einem Nachwuchswettbewerb und schließlich mit einer eigenen Band.
3: I didn't ever send my tapes away to...
2: Ich habe 7 Jahre lang in Clubs gesungen und nie eine Aufnahme zu einem Plattenverlag geschickt. Aber dann hat mich ein Talentsucher aus London gehört und ins Studio geholt. Dort habe ich Demos aufgenommen. Eins davon war Lost in France. So ging es los mit meiner Karriere.
3: Recording career started.
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2: Auf den frühen Erfolg folgen Durststrecken und nach Ausflügen in die Country-Szene schließlich die Rückkehr in die Rockmusik, zeitweise übrigens mit Dieter Bohlen als Produzent. 2013 schickte die BBC sie als Vertreterin für das Vereinigte Königreich zum Eurovision Song Contest nach Malmö.
24: And the lady hoping to turn things around for the UK, Bonnie Tyler.
2: Mit dem Song Believe in Me sollte die Sängerin mit der blonden Mähne die Pechsträhne der Briten beim ESC beenden. Aber es reichte doch auch wieder nur für den 19. Platz. 2021, kurz vor ihrem 70. Geburtstag und mitten in der Pandemie, erschien ihr letztes und 18. Studioalbum The Best Is Yet To Come, das von den Kritikern gelobt wurde.
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3: It's exciting. I mean,
2: Aufregend. Ich hatte das nicht mehr seit Total Eclipse in den 80ern. Aber die Songs sind so energiegeladen und rockig, dass es auch klingt wie die 80er. Privat hatte Bonnie Tyler schon 1973 ihr Glück gefunden. Seit über 50 Jahren war sie mit ihrem Mann Robert verheiratet. Sie lebten zuletzt in Portugal in einem Haus an der Algarve. Dort war Tyler Anfang Mai zu einer Notoperation am Darm ins Krankenhaus gekommen, von der sie sich nicht mehr erholte. In Erinnerung bleiben werden ihre Hits wie dieser.
4: Der Nachruf auf Bonnie Tyler von Gabi Biesinger.
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4: Wir liefern. Kanzler Merz hat in seiner Regierungserklärung natürlich eine positive Zwischenbilanz seiner Regierung gezogen. Unsere Gastautorin ist heute Beatrice Achterberg, Politikredakteurin der Neuen Zürcher Zeitung in Berlin. Sie kritisiert, die Regierung sei seit über einem Jahr im Amt und die meisten großen Reformen seien weder beschlossen noch umgesetzt.
6: Der Kanzler setzt auf eine einfache Strategie. Er will Zuversicht verbreiten in der Hoffnung, dass sie Wirklichkeit wird. Kritik kommt von radikalen Kräften. Zweifel an den Kosten der Aufrüstung? Die Bürger haben es einfach nicht verstanden. Das Problem ist nur, Wähler messen Regierungen nicht an wohlklingenden Formulierungen, sondern an sinkenden Preisen, sicheren Jobs und einem funktionierenden Alltag. Bislang liefert die Koalition vor allem eines: das Versprechen, bald zu liefern.
4: Meint Beatrice Achterberg von der NZZ. Die Welt aus Berlin schreibt, in der letzten Sitzungswoche vor der parlamentarischen Sommerpause sei Merz bereits eine gewisse Erschöpfung anzumerken gewesen. Souverän in der Sache sei seine Regierungserklärung doch ein wenig kraftlos geraten.
7: Dabei konnte er durchaus eine Erfolgsbilanz präsentieren. Gerade erst haben die Koalitionsspitzen ein Reformpaket mit 34 Maßnahmen beschlossen. Zwar hielt Merz dem selbsterzeugten Zeitdruck nicht stand und so wurde aus dem angekündigten Herbst der Reformen ein darauffolgender Sommer der Reformen. Politisch aber ist die schwarz-rote Koalition einen großen Schritt vorangekommen. Und sie demonstriert damit auch, dass sie entgegen verbreiteter Unkenrufe handlungs- und arbeitsfähig ist.
4: Die Frankfurter Allgemeine Zeitung richtet den Blick auf die Oppositionsparteien.
7: So ärgerlich, selbstgefällig und überzogen das Eigenlob, mit dem der Bundeskanzler die noch mageren Reformergebnisse seiner Koalition in der Regierungserklärung preist, so ernüchternd ist das Bild, das die Opposition im Bundestag abgibt. Ob AfD, Grüne oder Linkspartei, in der scharfen, teils verächtlichen Rhetorik, mit der sie der Bundesregierung zusetzen, findet sich kaum ein tragfähiger Vorschlag, der geeignet wäre, den strukturellen Problemen des Standorts besser zu begegnen.
4: Die Frankfurter Rundschau verweist darauf, dass in der Regierungserklärung der Klimawandel praktisch keine Rolle spielte, obwohl Deutschland und Europa wieder eine Hitzewelle erlebt haben, die vielerorts historische Ausmaße erreichte.
7: Statt die Energiewende voranzubringen, steigt die Regierung auf die Bremse. Der Zubau bei Solar und Wind soll sinken, Förderprogramme werden gekürzt. Auch bei der Anpassung an die neuen heißen Zeiten kommt Deutschland nur schleppend voran. Man kann nachvollziehen, warum andere Krisen Aufmerksamkeit beanspruchen. Doch die Klimakrise verschwindet nicht, nur weil andere Probleme akuter erscheinen. Im Gegenteil, sie droht Konflikte zu verschärfen. Durch Ernteausfälle, Wasserknappheit, Gesundheitsrisiken, Kosten und Fluchtbewegungen.
4: Die Magdeburger Volksstimme meint, der Kanzler habe sich im Bundestag vor Begeisterung kaum halten können und fragt, ob es nicht mal eine Nummer kleiner geht, wenn etwas halbwegs nach Regierungsplan läuft.
7: Mit dem nervigen Hochjubeln einiger Taten schaden sich Merz und diverse Minister nur. Innenpolitisch ist in den nächsten Monaten harte Sacharbeit nötig, um die anstehenden Reformen umzusetzen. Der Bevölkerung die damit verbundenen Zumutungen plausibel zu machen, wird ein neuer Stresstest für diese Regierung. Denn von einer Stimmungswende, die die Koalition schon für den vergangenen Sommer versprochen hatte, ist jedenfalls nichts zu spüren.
4: Das waren die Standpunkte, heute zusammengestellt von Ulrike Ufer.

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1: Um 1 Uhr mit Ronald Lessig. Nach der VW-Aufsichtsratssitzung über den Sparkurs des Konzerns hat der Betriebsrat im Vorstand ein Ultimatum gestellt. Volkswagen-Chef Blume soll sich nach den Worten von Betriebsratschefin Carvalho noch im Laufe des Tages zu den Plänen äußern. Unsere Korrespondentin Annette Deutzkens hat die Sitzung in Wolfsburg verfolgt.
2: Das ist schon ziemlich ruppig. Und dann haben wir eben den Vorstandschef selbst gehört in einer sehr allgemeinen Videobotschaft an die Beschäftigten, wo er so ganz allgemein die Lage erklärt. Dazwischen ist irgendwo das Land Niedersachsen. Das versucht fast so ein bisschen moderierend aufzutreten. Und ich muss sagen, das erinnert alles ganz schön an 2024. Da gab es diese Debatte ja schon einmal um Werksschließungen, um Jobabbau. Und damals hat man dann nach langem Ringen einen Kompromiss gefunden. Und auch diesmal ist klar, es muss so einen Kompromiss geben. Wir wissen, dass der Aufsichtsrat in relativ hoher Taktung auch demnächst tagen wird.
1: Der Bundestag hat eine milliardenschwere Finanzspritze für Länder und Kommunen beschlossen. Bis 2029 sieht das Gesetz einen jährlichen Zuschuss von jeweils 1 Milliarde Euro vor. Außerdem hat der Bundestag den Weg für neue Gaskraftwerke freigemacht. Sie sollen die Versorgung absichern, falls der Strom aus Wasser, Sonne und Wind nicht reicht. Und die Abgeordneten haben außerdem beschlossen, dass das Kindergeld ab dem kommenden Jahr automatisch an die Eltern ausgezahlt werden soll. Gut 2 Monate vor der Wahl zum Berliner Abgeordnetenhaus steht offenbar eine mögliche Ablösung des regierenden Bürgermeisters Wegner als CDU-Spitzenkandidat im Raum. Mehrere Kreisvorsitzende wollen Wegner laut Medienberichten zum Rückzug bewegen. Sie kommen am Abend zu Beratungen zusammen. Hintergrund ist das Krisenmanagement nach dem Anschlag auf die Berliner Stromversorgung Anfang des Jahres. Wegner hat mehrfach falsche Angaben dazu gemacht. Frankreich steht im Halbfinale der Fußball-Weltmeisterschaft. Gegen Marokko gab es einen ungefährdeten Sieg. Aus dem ARD-WM-Team Michael Küster.
3: Frankreich hat mit Marokko keine Mühe gehabt und sich hochverdient mit 2:0 durchgesetzt. Beide Treffer fielen in der zweiten Halbzeit. Mbappé mit der Führung nach 1 Stunde, die Dembélé nur 6 Minuten später ausbauen konnte. Frankreich dominierte die Nordafrikaner über die gesamte Spielzeit und vergab durch Mbappé in der ersten Halbzeit sogar einen Foul-Elfmeter. Der Vize-Weltmeister steht damit als erster Halbfinalist fest und trifft dort am kommenden Dienstag entweder auf Spanien oder Belgien.
1: Das waren die Nachrichten. Das Wetter in Deutschland. Einige Nebelfelder, es bleibt trocken bei 18 bis 10 Grad. Tagsüber viel Sonne und trocken. Im Norden und Osten auch Wolken bei 24 bis 35 Grad, an der See um 20 Grad. Am Samstag viel Sonne, im Osten ein paar Schauer, 23 bis 36 Grad. Und am Sonntag heiter bis 36 Grad. Es ist 1:03 Uhr.
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4: Haben wir zunächst die Entwarnung für die A66 Wiesbaden-Frankfurt. Kein Falschfahrer mehr zwischen Frankfurt-Zeilsheim und Frankfurt-Landmannstraße. Die A42 Kamp-Lindfort Richtung Dortmund ist zwischen Oberhausen-Zentrum und Kreuz-Essen-Nord wegen Brückenarbeiten bis ca. 5 Uhr gesperrt. Die A67 Mannheim Richtung Darmstadt ist zwischen Lorsch und Gernsheim nach einem Unfall bis auf Weiteres gesperrt. Die A71 Erfurt Richtung Suhl ist zwischen Gräfenroda und Oberhof wegen Tunnelwartungsarbeiten bis ca. 6 Uhr gesperrt. Die A94 München Richtung Passau ist zwischen Altötting und Neuötting Ost wegen einer Nachtbaustelle bis ca. 5.30 Uhr gesperrt. Die A555 Bonn Richtung Köln ist zwischen Bornheim und Wesseling nach einem Unfall gesperrt. B96 Berlin-Tiergarten, Berlin-Moabit. Hier ist der Tiergartentunnel wegen Wartungsarbeiten in beiden Richtungen bis ca. 5 Uhr gesperrt.
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4: Die kommt heute aus Hamburg vom NDR mit Jochen Fischer im Studio. Beim NATO-Gipfel in der Türkei hatte US-Präsident Trump das Rahmenabkommen mit Iran für eine Beendigung des Krieges praktisch für gescheitert erklärt. Und die USA haben daraufhin wieder Ziele im Iran bombardiert. Und Teheran griff seinerseits US-Militärstützpunkte in der Region an. Die Führung in Teheran setzt nach Meinung von Beobachtern demnach darauf, dass der US-Präsident trotz seiner Drohungen vor einer weiteren Eskalation zurückschreckt, wegen womöglich weiter steigender Ölpreise und auch wegen der anstehenden US-Kongresswahlen im Herbst. Uwe Lüb berichtet.
5: Nach der Eskalation im Konflikt zwischen den USA und Iran ist der Schiffsverkehr an der Straße von Hormus so gut wie wieder eingestellt. Das melden Branchenkenner. Die Angaben decken sich mit Informationen auf Internetseiten über Schiffsbewegungen. Vorangegangen sind neue militärische Auseinandersetzungen. Sie haben sich am Kontrollanspruch Irans über die Straße von Hormus entzündet. Nach Angriffen in der Nacht auf Ziele in Iran kam es zu Vergeltungsschlägen auf US-Militärstützpunkte in Golfstaaten. In Iran sind durch die Angriffe nach amtlichen Angaben 14 Menschen getötet worden, Dutzende seien verletzt worden. Die USA hatten ihre Angriffswelle am Morgen für beendet erklärt. Nach iranischen Behördenangaben ist später jedoch noch ein Geschoss in der Nähe des Atomkraftwerks Bushehr eingeschlagen. Auch Iran feuert offenbar weiter Raketen ab. Jordanien hat nach eigenen Angaben einige abgefangen. Bei den nächtlichen Angriffen sollen auch Eisenbahnbrücken nahe der Stadt Mashhad zerstört worden sein. Damit ist die wichtigste Handelsverbindung über Schienen zwischen Iran und China zumindest vorerst unterbrochen. Auch konnten Menschen, die für die endgültige Beisetzung des getöteten obersten Anführers Khamenei nach Mashhad wollten, nicht mehr mit der Bahn anreisen.
4: Der Bericht von Uwe Lüb. Gegenseitige Angriffe der USA und Irans, dazu Drohungen von beiden Seiten. Wie kann das jetzt weitergehen in Nahost? Darüber hat André Schünke auf Tagesschau 24 mit Cornelius Adebar von der Deutschen Gesellschaft für Auswärtige Politik gesprochen. Die Frage war, ob er derzeit überhaupt noch von einer Waffenruhe sprechen würde.
6: Ich denke, wir müssen uns daran gewöhnen, dass diese Begriffe nicht die klare Bedeutung haben, die wir ihnen sonst gerne zumessen würden. Es war ja tatsächlich auch so, dass vor diesen Abkommen, vor dem Memorandum of Understanding, schon eine gewisse Kampfruhe herrschte. Und gleichzeitig ist danach nicht der Frieden ausgebrochen. Es gab immer wieder kleinere Angriffe. Iran hat vor allen Dingen eben seine Kontrolle über die Straße von Hormuz deutlich machen wollen. Und was wir jetzt sehen, ist, dass die letzten Tage eben hier eine neue Eskalation wiedergebracht haben. Gleichzeitig sagt der US-Präsident nicht, dass er jetzt zum Krieg wieder übergehen will, sondern er gibt den Verhandlungen, die laufen, eine Chance. Das heißt, wir bewegen uns letztlich in einem Graubereich seit einiger Zeit und müssen eben damit auch mit weiteren Verschlechterungen rechnen.
7: Ja, das schwankt ja so ein bisschen täglich. Mal sagt Trump, er gibt den Verhandlungen eine Chance, dann droht er teilweise im gleichen Satz noch mit einem größeren Schlag. Wie ernst sind diese Drohungen da überhaupt zu nehmen?
6: Also grundsätzlich kennen wir die erratischen Aktionen des US-Präsidenten in den vergangenen Monaten nur zu deutlich gesehen. Und dass er keine Strategie hat in diesem Krieg, ist leider auch sehr deutlich geworden. Er hat erkennen lassen, dass er eigentlich nicht zurück möchte zu einem großen Krieg. Das war sein Eingehen auf diese Verhandlungen überhaupt. Er hat ja in dem Memorandum auch sehr viele Zugeständnisse gemacht, weitaus mehr als die iranische Seite, wenn man das miteinander vergleicht. Und jetzt scheint er nochmal in ein Kräftemessen einzusteigen, dass er eben versucht, die iranische Seite hier zu Zugeständnissen zu zwingen. Gleichzeitig sehen wir die innenpolitische Lage auch rund um das Begräbnis. Das ist jetzt nicht der Moment, wo Iran einknicken wird, sondern es wird weiterhin diese Spannung geben. Und man muss sehen, ob es dann eben in den Verhandlungen überhaupt Konkretisierung gibt dieser Punkte, die zuletzt ausgearbeitet wurden.
7: Also Sie sagen, wenn ich das richtig verstehe, egal wie sehr Donald Trump droht und egal wie stark vielleicht auch die Angriffe ausgeweitet werden, Sie glauben nicht, dass der Iran einknicken wird?
6: Also für den Moment ist das nicht absehbar. Und wie gesagt, gleichzeitig sind die Amerikaner nicht bereit, wieder neu in diesen Krieg einzusteigen. Er hat zu viel gekostet und zu wenig gebracht. Also gekostet auch rein materiell an Munition, an Raketen, die verschossen wurden, an Abwehrraketen, die jetzt über Jahre hinweg nachproduziert werden müssen. Und gleichzeitig die Verschlechterung der Weltwirtschaft. Der Ölpreis hat sich immer noch nicht erholt im Vergleich zu dem Niveau vor dem Krieg. Das alles spüren ja die Menschen nicht nur in Europa oder Asien, sondern eben auch in den USA, sodass die Grundtendenz, Trump möchte diesen Krieg beenden, möchte sich zum Sieger erklären, das ist erkennbar gewesen. Und darauf baut eben auch Iran. Die iranische Führung, gerade weil sie die Bevölkerung unterdrückt und terrorisiert, hat einen viel längeren Atem, kann viel mehr ihren Menschen zumuten. Und anders als eben Präsident Trump stehen keine Midterm-Wahlen, also keine Herbstwahlen ins Haus. Das heißt, das hat die Position Irans durchaus gestärkt.
7: Das klingt für mich auch, als wäre aus Ihrer Sicht das Regime im Land nicht ja, verändert worden, wirklich, auch wenn vielleicht ein paar Köpfe ausgewechselt wurden, sondern es sei im Gegenteil sogar gestärkt worden durch diesen Krieg.
6: Es hat sich zumindest gefestigt. Wir müssen uns erinnern, dass Anfang des Jahres ja eine große Protestwelle durch das Land ging, die dann eben auch brutal niedergeschlagen wurde. Man muss von mehreren 10.000 Toten ausgehen in der Folge dieser Repression. Das war schon ein Moment, in dem das Regime mit dem Rücken an die Wand stand. Jetzt kann es zumindest Einigkeit, relative Einigkeit demonstrieren, relative Stärke. Also ich betone beide Male das relativ, weil sie aber eben im Inneren klar machen, die Islamische Republik ist die vorherrschende Staatsform. Wir lassen uns nicht vertreiben, weder durch die inneren Feinde, wie Sie sagen würden, noch durch die äußeren. Und eben nach außen hin haben sie es geschafft, den vereinten Kräften von Israel und den USA standzuhalten und zumindest einen Waffenstillstand zu erzwingen. Das ist sozusagen in den Augen des Regimes und seiner Verbündeten durchaus ein Erfolg.
7: Ja, Stichwort Israel. Welche Rolle spielt Israel momentan noch in diesem Konflikt?
6: In dem Konflikt ist Israel weiterhin beteiligt und spielt allein deshalb eine Rolle, weil der Krieg, den Israel gegen Libanon führt, ja auch zu einem Gegenstand der Verhandlungen geworden ist. Iran drängt darauf, besteht darauf, dass Israel auch an dieser Front einen Waffenstillstand einhält. Die Verhandlungen selber werden direkt zwischen den USA und Iran geführt. Also da ist Israel außen vor. Das hat auch Präsident Trump ganz deutlich gemacht, obwohl er ja den Waffengang zusammen mit Premierminister Netanyahu begonnen hat. Sieht er sich als denjenigen, der über das Ende bestimmt und eben gesagt hat, we call the shots, wir bestimmen, wann hier Schluss ist. Sehr zu Lasten zu Ungunsten des israelischen Premiers, der hier gerne mehr Klarheit, einen deutlicheren Sieg über Iran davongetragen hätte, denn er muss sich im Herbst ebenfalls den Wählerinnen und Wählern stellen und wollte hier mit einem Erfolg klar machen, dass er derjenige ist, der die Sicherheit Israels garantieren kann. Und solange dieser Konflikt weiter schwelt, ist das natürlich weitaus weniger deutlich für ihn.
4: Sagt Cornelius Adebar von der Deutschen Gesellschaft für Auswärtige Politik auf Tagesschau 24. Der Kreml hat US-Präsident Donald Trump nach dessen Äußerungen auf dem NATO-Gipfel in Ankara eine Fehleinschätzung der Lage im Ukraine-Krieg vorgeworfen. Trump hatte beim Gipfel der Ukraine überraschend Zusagen zum Nachbau von Patriot-Flugabwehrraketen gemacht und sogar den kürzlich von ihm noch gescholtenen ukrainischen Präsidenten Selenskyj gelobt. Die Reaktionen in der Ukraine fasst nun Stefan Laag zusammen.
8: Ausgesprochen positiv bewertet Serhii Kislytsia, stellvertretender Leiter des Büros des ukrainischen Präsidenten, das Treffen zwischen Volodymyr Selenskyj und US-Präsident Donald Trump am Rande des NATO.

0: und dass ihr nicht genug davon bekommt. Ihr könnt sie einfach selbst produzieren. Trump räumte zwar ein, dass es sich um einen technisch anspruchsvollen Prozess handle, zugleich zeigte er sich aber überzeugt, dass die Ukraine die dafür notwendigen Fähigkeiten rasch entwickeln könne. Der Mangel an Patriot-Luftabwehrraketen hat für die Ukraine derzeit gravierende Folgen. Offenbar ist das Land inzwischen nur noch eingeschränkt in der Lage, russische Angriffe mit ballistischen Raketen abzuwehren. Allein in Kiew kamen bei den intensivierten russischen Luftangriffen der vergangenen Tage mehr als 50 Menschen ums Leben, weit über 100 weitere wurden verletzt. Vor diesem Hintergrund hatte Präsident Selenskyj beim NATO-Gipfel die USA und andere Bündnispartner aufgefordert, zusätzliche Patriot-Systeme und Raketen aus ihren Beständen bereitzustellen. Zugleich warb er für eine Lizenz zur eigenen Produktion. Beides, so Selenskyj, würde unmittelbar dazu beitragen, Menschenleben zu retten. Kislytsia wertet den Verlauf des Gipfels und insbesondere das Treffen mit Trump deshalb auch als ein starkes politisches Signal an Moskau. Auch die gemeinsame Abschlusserklärung des NATO-Gipfels unterstreicht die fortgesetzte Unterstützung für die Ukraine. Darin wird Russland als langfristige Bedrohung für die Sicherheit des Bündnisses bezeichnet. Bis Ende kommenden Jahres sollen der Ukraine insgesamt 140 Milliarden Euro an Unterstützung zur Verfügung gestellt werden, finanziert von der Europäischen Union und den NATO-Staaten.
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2: Am Wochenende, da kommt der Sommer zurück mit Temperaturen bis oder über 30 Grad. Und zwar die ganze nächste Woche. Viele erinnern sich noch an die heißen Tage und Nächte der ersten Hitzewelle und haben Vorsorgemaßnahmen getroffen. Mobile Klimageräte sind zum Beispiel ausverkauft gewesen. Verdunklungsrollos und Ventilatoren waren und sind sehr gefragt. Das Robert-Koch-Institut hat nun Zahlen veröffentlicht, wonach die Hitzewelle Ende Juni mehrere tausend Todesopfer gefordert hat. Darunter vor allem Menschen mit Vorerkrankungen, für die die heißen Temperaturen eine zu große Belastung wurden. Corinna Hennig berichtet.
3: Schon im Mai hatte es kleinere Hitzeperioden gegeben. Dann wurde es zum Sommeranfang immer heißer. Bis Mitte Juni kamen so über 800 Hitzetote zusammen. Doch dann, in der letzten Juniwoche, stiegen die Temperaturen mancherorts auf mehr als 40 Grad. Die Zahl der Sterbefälle schnellte nach oben. Insgesamt liegt sie für das erste Halbjahr 2026 nun bei geschätzten 5.120 Toten.
4: Diese extreme Hitzewoche hat sogar noch zu einem noch höheren Anstieg der Sterbefallzahlen geführt, als wir es jetzt aus dem Modell heraus erwartet hätten.
3: Sagt Matthias an der Heiden, der als Statistiker am Robert-Koch-Institut die Daten auswertet. Das Modell, damit ist gemeint, die systematische Schätzung der hitzebedingten Übersterblichkeit. Denn in den seltensten Fällen steht Hitze als Ursache auf dem Totenschein. Das ist in der Regel nur dann so, wenn ein ansonsten gesunder, jüngerer Mensch einen Hitzschlag erleidet. Vermutlich nur wenige hundert Hitzetote waren den Zahlen zufolge diesmal jünger als 65 Jahre. Die überwiegende Mehrzahl der Verstorbenen gab es in der Altersgruppe 75+. Das heißt,
4: in den allermeisten Fällen ist es so, dass es eben schon vorbestehende Grunderkrankungen gibt, dass Menschen eben an einer Herz-Kreislauf-Erkrankung sterben oder an einer Lungenerkrankung oder eben auch an neurologischen Erkrankungen wie Demenz zum Beispiel.
3: Trotzdem können die Epidemiologen ziemlich sicher sagen, dass die Hitze diese Menschen getötet hat. Denn die Ermittlung der Übersterblichkeit bedeutet, vereinfacht gesagt, sie vergleichen die Totenzahlen, statistisch bereinigt, mit einem Zeitraum ohne große Hitze und sehen so, wie viel mehr gestorben sind. Und das waren in der letzten Juniwoche rund 4.310 Menschen. Eine verlässliche Größe, denn die Forschung kennt schon lange auch den medizinischen Zusammenhang zwischen Hitze und Gesundheit. Wenn die Haut stärker durchblutet werden muss, um die Körpertemperatur herunterzuregeln, bleibt weniger Blut, um Organe und Muskeln zu versorgen. Das Herz muss deutlich mehr pumpen und kommt oft nicht mehr hinterher.
4: Sodass da eben natürlich diese Vorerkrankungen zusammenspielen mit eben dann dieser Hitzebelastung, die obendrauf kommt.
3: Entscheidend sind dabei gar nicht unbedingt die Spitzenwerte bei den Temperaturen, sondern es ist die Hitzebelastung über einen längeren Zeitraum. Die Epidemiologen arbeiten dazu mit der sogenannten Wochenmitteltemperatur, erklärt Matthias an der Heiden vom Robert-Koch-Institut, also dem Durchschnittstemperaturwert über eine gesamte Woche.
4: Wenn wir jetzt die Wochenmitteltemperatur als ein Temperaturmaß hernehmen und sagen, wie warm war es jetzt in jeder dieser Wochen, dann können wir eben einen systematischen Zusammenhang feststellen, dass immer, wenn die Wochenmitteltemperatur so und so heiß ist, dass wir dann eben immer eine systematische Erhöhung dieser Sterbefallzahl beobachten.
3: Diese Wochenmitteltemperatur lag, über ganz Deutschland betrachtet, in der letzten Juniwoche bei 26,2 Grad. Auch nachts kühlte es in der Regel ja nicht mehr ab. Und der Grenzwert, also der Punkt, ab dem das Hitzesterben schon beginnt, liegt statistisch betrachtet deutlich niedriger.

0: niedriger.
1: Da gibt es einen Bereich, wo die Temperaturen in so einem moderaten Bereich sind, wo sich nicht viel tut. Und dann aber, wenn es eben über die 20 Grad hinausgeht, dann sehen wir, dass da eine deutlicher Anstieg ist, der dann eben auch immer noch steiler wird, wenn es dann noch mal heißer wird.
0: Dass die Gesamtbilanz in diesem Jahr extrem ausfallen wird, ist aufgrund dieser aktuellen Zahlen nicht unwahrscheinlich. Schon jetzt, zu Beginn des Sommers, liegt die Zahl der Hitzetoten über der jeweiligen Gesamtzahl der vergangenen Kalenderjahre. Im extremen Hitzejahr 2018 starben etwas mehr als 8000 Menschen. Klimainitiativen aus dem Gesundheitswesen fordern deshalb, den Hitzeschutz nicht nur in öffentlichen Einrichtungen zu verbessern, sondern auch besser für ältere, alleinstehende Menschen zu sorgen. Denn auch wenn die Krankenhäuser in Hitzewellen meist viel zu tun haben, die allerschwersten Fälle schaffen es oft gar nicht mehr, sich Hilfe zu holen, sagt die Ärztin Alina Herrmann bei der Deutschen Gesellschaft für Allgemeinmedizin und Familienmedizin für Klimawandel und Gesundheit zuständig.
2: Wir wissen zumindest für Herzerkrankungen, dass die Mortalität durch zum Beispiel Herzinfarkte in Hitzewellen ansteigt, aber dass die Hospitalisierung für kardiologische Erkrankungen nicht ansteigt. Und da gibt es eben oft auch diese Theorie, dass sozusagen die Leute dann einfach zu Hause versterben.
0: Und dann kann der Notarzt nur noch den Totenschein ausstellen.
3: Hitzetote im Juni, Corinna Hennig berichtete. Es sind noch gut 70 Tage bis zur Abgeordnetenhauswahl in Berlin und einer gerät immer stärker unter Druck, der regierende Bürgermeister und CDU-Spitzenkandidat Kai Wegner. Er wird wieder eingeholt von seinem Krisenmanagement beim Stromausfall zu Jahresanfang und seiner damals misslungenen Kommunikation darüber. Angezählt wird Wegner nicht nur von den anderen Parteien, auch in der CDU wächst der Unmut. Jan Wenzel berichtet.
4: Es rumort in der Berliner CDU und der Erste, der sich vorwagt und öffentlich Konsequenzen fordert, ist der Chef der CDU-Nachwuchsorganisation der Jungen Union, Harald Burkhardt.
5: Ich fordere Kai Wegner auf, morgen den Platz als Spitzenkandidat der CDU Berlin freizumachen, weil es einen Neuanfang braucht. Wir brauchen in Berlin jemanden, der unbelastet ist, der für Integrität steht. Wahrheit ist das A und O, das ist die Ware in der Politik.
4: Burkhardt macht sich damit zur Speerspitze einer Kritik, die von allen Seiten kommt. Er höre, dass Parteimitglieder schon angekündigt hätten, Wegner werde ihre Stimme nicht bekommen, berichtet ein Kreisvorsitzender, der namentlich nicht genannt werden möchte. Damit ist er nicht allein. Auch andere CDU-Kreischefs halten sich bedeckt. Öffentlich anzählen will niemand den Amtsinhaber, beispringen aber auch nicht. Die Lage für die CDU ist komplex. Auf den letzten Meter nochmal das Spitzenpferd zu wechseln, birgt ein Risiko. Genau wie die Parole Augen zu und durch. Der Druck kommt zusätzlich auch von außen. Steffen Krach, Spitzenkandidat des noch Koalitionspartners SPD, zieht eine rote Linie.
6: Ich habe ganz klar gesagt, nachdem jetzt nochmal rausgekommen ist, dass er tatsächlich die Berlinerinnen und Berliner belogen hat, dass ich mir keine Konstellation mit Kai Wegner nach der Wahl vorstellen kann. Ich sage ganz klar, ich schließe keine Koalition mit der CDU aus, ich schließe aber eine Zusammenarbeit mit Kai Wegner aus.
4: So weit gehen die Grünen nicht. Fraktionschefin Bettina Jarasch zeigt sich erschüttert über die, wie sie sagt, Respektlosigkeit gegenüber den BürgerInnen und den demokratischen Institutionen. Mangelnde Haltung wirft die Grüne auch der CDU in der Angelegenheit vor. Sie sei sich sicher, dass die Wählerinnen und Wähler im September entscheiden, dass Kai Wegner keine Rolle mehr spielen werde. Zunächst aber ist die CDU am Zuge. Für Freitag sind die Kreischefs zu einer Runde in die Landesgeschäftsstelle geladen. Einer von ihnen ist Martin Petzold aus Lichtenberg. Dass es ein Krisentreffen sein wird, steht außer Frage. Wir haben etwas zu besprechen, so Petzold vielsagend.
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3: Heute vor 170 Jahren, da wurde der serbischstämmige Erfinder Nikola Tesla geboren, eine der schillerndsten Figuren der Technikgeschichte. Sebastian Manz erinnert an ihn.
8: Als Nikola Tesla 1856 im heutigen Kroatien zur Welt kommt, gibt es weder Radio noch Fernsehen, keine Computer. Elektrisches Licht ist eine Sensation. Die moderne Welt steckt noch in den Kinderschuhen, doch Tesla hat eine Vorstellung davon, wie sie aussehen könnte. Ende des 19. Jahrhunderts wandert der junge Ingenieur in die Vereinigten Staaten aus. Dort arbeitet er kurzfristig für Mr. Glühbirne Thomas Edison. Aber Edison setzt auf Gleichstrom, Tesla auf Wechselstrom. die Historikerin Jill Johns über den beginnenden, erbitterten Konkurrenzkampf der beiden Erfinder.
9: Gleichstrom über große Entfernungen zu transportieren war sehr schwierig. Gleichstrom war also nur beschränkt einsetzbar, weil man dafür viele dezentrale Kraftwerke brauchte. Für solche Probleme fand Tesla Lösungen, in diesem Fall sogar eine wirklich brillante Lösung.
8: Der entscheidende Moment kommt 1893 auf der Weltausstellung in Chicago. Bei der feierlichen Eröffnung am 1. Mai legt Präsident Grover Cleveland den Schalter um und 160.000 Glühbirnen erhellen den Himmel über Chicago. Die elektrische Beleuchtung wird zum Schaufenster einer neuen Technik. Nicht Edisons Gleichstrom kommt zum Einsatz, sondern Teslas Wechselstromsystem, das von dem Großindustriellen George Westinghouse unterstützt wird. Das System prägt bis heute die weltweite Energieversorgung. Tesla wird berühmt. Er entwickelt Elektromotoren, Transformatoren und Hochfrequenztechnik. Zu Demonstrationen lädt er die High Society und berühmte Zeitgenossen ein, unter ihnen Mark Twain. Und Tesla denkt längst weiter. 1907 schreibt er an die New York Times:
10: Für mein System ist Entfernung absolut bedeutungslos. Meine Anlage wird Sprache über den Pazifik mit derselben Präzision übertragen wie über einen Tisch.
8: Schon Jahrzehnte vor dem Internet denkt Tesla über drahtlose Kommunikation nach. Damals Science Fiction, heute Alltag. Doch Tesla erlebt diese Entwicklungen nicht mehr. Viele seiner späteren Projekte scheitern am Geld. Oft erhalten andere Erfinder Anerkennung für Entwicklungen, zu denen er wichtige Vorarbeiten geleistet hat. John Stoudemire, der lange zur amerikanischen Technikgeschichte geforscht hat.
11: Er konnte Technik nicht aus der Perspektive der Investoren sehen, die er ja zwingend für die Verwirklichung seiner Projekte brauchte. Und außerdem, wie diese Projekte in die Praxis passen sollten. Das waren entscheidende Probleme für Teslas Leben und Erfolg.
8: Aus dem gefeierten Technikstar wird ein zurückgezogen lebender Mann. Und er arbeitet bis ins hohe Alter an neuen Ideen. 1934 schreibt Tesla im amerikanischen Magazin Collier's Weekly:
10: Die Gegenwart gehört Ihnen. Die Zukunft, für die ich wirklich gearbeitet habe, gehört mir.
8: 1943 stirbt Nikola Tesla in New York. Vielleicht fasziniert er bis heute so sehr, weil er beides verkörperte: den brillanten Ingenieur und den Träumer. Einen Menschen, der die Welt nicht so sah, wie sie war, sondern wie sie einmal werden könnte. Nikola Tesla, Wegbereiter des elektrischen Zeitalters, geboren am 10. Juli 1856, heute vor 170 Jahren.
3: Der Stichtag von Sebastian Manz.
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12: Mit Stephanie Lavoie und dem ersten Halbfinalisten der Fußball-Weltmeisterschaft 2026. 3,5 Jahre nach dem Halbfinale von Katar hieß es in Boston erneut Frankreich gegen Marokko. Und einmal mehr waren es Les Bleus, die das Spiel für sich entscheiden konnten, wieder mit 2:0. Philipp Hofmeister war dabei.
13: Das französische Star-Ensemble war mindestens eine Klasse zu gut und zu schwer für den letzten afrikanischen Vertreter aus Marokko. Torlos ging es trotz drückender Überlegenheit der Franzosen in die Pause. Superstar Kylian Mbappé konnte sich sogar den Luxus erlauben, mit einem Foul-Elfmeter an Marokkos Keeper Bono zu scheitern. Nach einer Stunde machte Mbappé es deutlich besser und schöner, traf sehenswert zur Führung. Weltfußballer Ousmane Dembélé machte 6 Minuten später mit dem Tor zum 2:0 Endstand dann endgültig alles klar. Diese Franzosen gilt es zu schlagen auf dem Weg zum WM-Titel.
12: Der Halbfinalgegner Frankreichs wird heute um 21 Uhr deutscher Zeit im Spiel zwischen Spanien und Belgien ermittelt. Bergauf und bergab, er dominierte das Geschehen. Tadej Pogacar ist der große Star bei der Tour de France, ein absoluter Ausnahmefahrer. Bei der gestrigen ersten Bergetappe ist der Slowene nicht nur allen davongefahren, sondern zudem ins gelbe Trikot. Holger Gersker berichtet vom 6. Tag der Rundfahrt.
14: Gestern im Ziel der schweren Pyrenäen-Etappe gab es wenige strahlende Gesichter, viele Erschöpfte und einige richtig Deprimierte, vor allem das des schwer geschlagenen Jonas Vingegaard. Der Däne ist aktuell Zweiter der Gesamtwertung, aber schon 2 Minuten und 42 hinter einem euphorischen Tadej Pogacar, der im Ziel von einem seiner 5 besten Radrennen sprach. Angesichts der Vita des Slowenen ist das schon ein deftiges Selbstlob.
3: Achtung, an dieser Stelle haben wir einen Falschfahrer, das betrifft die A6 Kaiserslautern-Mannheim. Zwischen Wattenheim und Grünstadt kommt Ihnen ein Falschfahrer entgegen. Fahren Sie hier äußerst rechts und überholen Sie nicht. Auf der A6 Kaiserslautern-Mannheim zwischen Wattenheim und Grünstadt ist ein Falschfahrer unterwegs. Vorsicht dort bitte in beiden Richtungen.
12: Gast auf Franz Wagner, der deutsche Basketball-Welt- und Europameister, schaute Alexander Zverev ein Weilchen beim Training zu. Natürlich drückt der Spieler der Orlando Magic Zverev für sein Halbfinale die Daumen. Gegner wird heute Nachmittag Arthur Ferry sein, der durch eine Wildcard ins Hauptfeld gelangt war. Zverev ist also klarer Favorit in diesem Match.
15: Also das ist auch okay, dass ich dafür der Favorit bin. Das nehme ich auch an, wenn ich gegen jemanden spiele, der 120 in der Welt steht. Das ist für mich kein Problem. Da muss ich alt genug sein und damit umgehen können.
12: Ferry wurde von den Toren von Paris geboren, ist aber nur wenige Minuten von den Wimbledon Courts entfernt im Südwesten Londons aufgewachsen. Er ist der Stolz der Briten und kann auf die lautstarke Unterstützung der 15.000 Zuschauer am Center Court zählen. Ich habe unsere Reporterin Ina Kast gefragt, ob Zverev das verunsichern könnte.
16: Natürlich macht der Faktor Zuschauer etwas mit einem. Zverev hat aber selbst gesagt, dass er mittlerweile alt genug sei. Er wird ja nächstes Jahr 30, um damit klarzukommen. Er ist ja schon mehr als 10 Jahre Tennisprofi und so viele Niederlagen und Siege, wie er erlebt hat, hat ihn das einfach reifen lassen. Er hat selbst gesagt, er hat auch schon gegen wirklich feindseliges Publikum spielen müssen in seiner Karriere, beispielsweise in Frankreich bei den French Open. Aber er hat die englischen Tennisfans im Vorfeld gelobt, hat gesagt, die seien fast immer fair. Und er hofft einfach darauf, dass er die Tatsache, dass 99% gegen ihn sein werden, als gewisse Motivation nutzen kann, wieder so gut und schnell zu spielen gegen Arthur Ferry. Mit dem French Open-Sieg im Rücken geht Zverev ohnehin in dieses Halbfinale mit einem neuen Selbstverständnis, nämlich mit dem eines Grand-Slam-Siegers. Und ich bin mir sehr sicher, dass er gegen Arthur Ferry gewinnen wird, denn er ist, so wie er sich hier präsentiert hat in diesen anderthalb Wochen, eigentlich der bessere Spieler.
12: Ab 14.30 Uhr fliegen die Bälle. Das zweite Halbfinale bestreiten der ewige Novak Djokovic und Jannik Sinner.
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17: Um 1.30 Uhr mit Ronald Lessig. Der Aufsichtsrat von Volkswagen hat am Abend über mögliche Sparpläne des Konzernvorstandes beraten. Insgesamt sollen 100.000 Jobs und 4 deutsche Werke auf der Kippe stehen. Aus Hannover Helmut Eickhoff.
18: In einem offiziellen Statement spricht der Konzernvorstand von einem Zukunftsplan. Volkswagen solle schlanker werden, mit weniger Modellen und niedrigeren Kosten. Von Werksschließungen oder auch Stellenabbau keine Rede. Der Konzern vermied es, davon zu sprechen. Es bleibt nach dieser Aufsichtsratssitzung also offen, wie hart die Einschnitte sein werden. Nun ist mit wochenlangen und harten Verhandlungen um die Zukunft und die Neuaufstellung des Volkswagen-Konzerns zu rechnen. Gewerkschaft und Betriebsrat haben schon erbitterten Widerstand angekündigt.
17: Wer Anspruch auf Kindergeld hat, soll künftig keinen Antrag mehr stellen müssen. Der jetzt vom Bundestag beschlossene Gesetzentwurf sieht vor, dass die Familienkassen das Geld ab dem kommenden Jahr automatisch an Eltern überweisen. Aus der Nachrichtenredaktion Peter Eichenberg.
19: Damit das klappt, sollen die Behörden in Zukunft Daten untereinander austauschen. Der Bundesrat muss noch zustimmen. Der Bundestag hat außerdem für ein Gesetz zum Bau neuer Gaskraftwerke gestimmt. Ziel ist es, die Stromversorgung langfristig zu sichern, sollte Strom aus Wind, Wasser und Sonne nicht ausreichen. Vorgabe für die neuen Gaskraftwerke ist, dass sie auf Wasserstoff umgerüstet werden können und ab 2045 klimaneutral betrieben werden.
17: Der Bundestag hat außerdem eine milliardenschwere Finanzspritze für Länder und Kommunen beschlossen. Ein Gesetz, das noch vom Bundesrat bestätigt werden muss, sieht für die Jahre 2026 bis 2029 einen jährlichen Zuschuss von jeweils 1 Milliarde Euro vor. Davon sollen 250 Millionen Euro direkt an klamme Kommunen gehen, um dort Kitas, Schwimmbäder oder Bibliotheken zu finanzieren. Mehr als 4 Monate nach seiner Tötung ist Irans oberster Führer Ayatollah Ali Khamenei beerdigt worden. Die Öffentlichkeit war von der eigentlichen Beisetzung in seinem Heimatort Mashhad ausgeschlossen, wie mehrere iranische Medien berichten. Die Trauerzeremonien liefen bereits seit rund einer Woche. Nach staatlichen Angaben nahmen Millionen Menschen daran teil. Khamenei war Ende Februar durch einen israelischen Luftangriff getötet worden. Neues Staatsoberhaupt ist sein Sohn Mojtaba Khamenei, der bei dem Angriff iranischen Angaben zufolge verletzt wurde. Seitdem ist er nicht mehr in der Öffentlichkeit gesehen worden. Das Wetter in Deutschland. Einige Nebelfelder, es bleibt trocken bei 18 bis 10 Grad. Tagsüber viel Sonne und trocken, im Norden und Osten auch Wolken. Bei 24 bis 35 Grad, an der See um 20 Grad. Am Samstag viel Sonne, im Osten ein paar Schauer. 23 bis 36 Grad. Das waren die Nachrichten.
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3: Noch einmal der Falschfahrer auf der A6 Kaiserslautern-Mannheim. Zwischen Wattenheim und Grünstadt kommt Ihnen ein Falschfahrer entgegen. Fahren Sie äußerst rechts, überholen Sie nicht. Auf der A6 Kaiserslautern-Mannheim zwischen Wattenheim und Grünstadt. Hier ist ein Falschfahrer unterwegs. Vorsicht bitte in beiden Richtungen. Die A42 Kamp-Lindfort Richtung Dortmund ist zwischen Oberhausen Zentrum und Kreuz Essen Nord wegen Brückenarbeiten bis ca. 5 Uhr gesperrt. Die A67 Mannheim Richtung Darmstadt ist zwischen Lorsch und Gernsheim nach einem Unfall bis auf Weiteres gesperrt. Die A71 Erfurt Richtung Suhl ist zwischen Gräfenroda und Oberhof wegen Tunnelwartungsarbeiten bis ca. 6 Uhr gesperrt. Die A94 München Richtung Passau ist zwischen Altötting und Neuötting Ost wegen einer Nachtbaustelle bis ca. 5.30 Uhr gesperrt. Die A555 Bonn Richtung Köln ist zwischen Bornheim und Wesseling nach einem Unfall gesperrt. Und B96 Berlin-Tiergarten, Berlin-Moabit. Hier ist der Tiergartentunnel wegen Wartungsarbeiten in beiden Richtungen bis um ca. 5 Uhr gesperrt.
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3: Mit Jochen Fischer im Studio. Drohnen sind längst nicht mehr nur für Flughäfen oder im Krieg ein Sicherheitsproblem. Auch Gefängnisse, Unternehmen oder Energieversorger hatten schon Drohnenvorfälle oder bereiten sich darauf vor. In Landscheid in der Eifel hat die Sicherheitsfirma LiveEye ein neues Trainingszentrum zur Drohnenabwehr eröffnet. Dort geht es um die Fragen, wie erkennt man Drohnen und wie können sie im Ernstfall gestoppt werden? Christian Altmaier war dabei, als scharf geschossen wurde.
20: Eine Tontaube steigt schnell in die Luft und bleibt kurz am Himmel stehen. In diesem Moment legt eine junge Frau mit ihrer Schrotflinte an, kneift ein Auge zu und drückt ab, so wie es der Ausbilder erklärt hat.
21: Kopf auf den Schaft, mit dem Oberkörper gehst du ein bisschen nach vorne.
20: Die Tontaube dient bei dieser Übung als Ziel, weil es viel zu teuer wäre, auf eine echte Drohne zu schießen. Das Training soll aber mehr sein als eine Bespaßung für die Journalisten, sagt Carsten Simons, der Chef der Sicherheitsfirma LiveEye, die zum Pressetermin nach Landscheid geladen hat.
22: Das hört sich erstmal nach einer Menge Spaß an. Die Schrotflinte wird sicherlich belächelt im ersten Punkt, ist aber in der Tat anders. In dem Moment wird jeder realisieren, 3, 2, 1, jetzt hätte die Drohne auch meinen Tod herbeiführen können. Die Gefahren sind wesentlich näher an uns ran, wie wir denken.
20: In dem neuen Trainingszentrum will die Firma Kunden zeigen, wie sie sich am besten gegen Drohnen schützen können und ihnen die passende Technik gleich mitverkaufen. Zur Eröffnung sind Polizisten, Bundeswehrsoldaten und Justizbeamte gekommen, darunter auch Jörn Patzak, der Leiter des Wittlicher Gefängnisses.
23: Heute geht es mal um Informationen sammeln, mal gucken, welche Systeme gibt es, was macht nachher auch finanziell Sinn. Es ist, glaube ich, auch kein gutes Signal, in der JVA mit einer Schrotflinte rumzuschießen. Also das wird nicht die Variante sein, für die wir uns interessieren.
20: Interessanter ist für den Gefängnischef das System, das in einem anderen Raum vorgestellt wird. Über einen Bildschirm flimmert dort eine Karte von Landscheid mit Sensoren, die alle Drohnen erkennen, die dort unterwegs sind. Elmar Hennes, der technische Leiter von LiveEye, erklärt, wie das funktioniert.
24: Die Technologie scannt die Umgebung auf Radiofrequenzen ab und wenn ein gewisses Pattern ersichtlich ist in diesem Frequenzband, erkennt das System die Drohne. Und über diese Mathematik, die im Hintergrund liegt, kann die Position bestimmt werden. Man sieht dann wirklich das Drohnenbild und auch die Pilotenposition.
20: Neu ist diese Technik nicht, schon gar nicht für die Fachleute der Behörden, die sich teilweise seit Jahren mit der Drohnenabwehr befassen. Trotzdem beobachten sie die Entwicklungen der Anbieter genau. Geschäftsführer Carsten Simons rechnet damit, dass auch bei Privatkunden das Interesse steigen wird.
22: Auf der einen Seite gibt es den technologischen Fortschritt bei der Drohne und auf der anderen Seite erleben wir die Bedrohung, das Ausspionieren. Wir erleben natürlich auch, dass Drohnen auftauchen und mussten feststellen, dass kein Projekt die Bedrohungslage kennt.
20: Je mehr Drohnen also unterwegs sind, desto größer wird der Bedarf an Schutz. Für Sicherheitsfirmen ist das ein wachsender Markt.
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3: Der Europäische Gerichtshof hat die Rechte von Verbrauchern gestärkt. In der Entscheidung geht es um das Widerrufsrecht beim Abonnement von Streamingdiensten. Anders als bisher soll das in Zukunft 14 Tage lang möglich sein, allerdings unter bestimmten Bedingungen. Antonetta Stefani berichtet.
0: In der EU gilt, wer im Internet etwas bestellt, kann den Kauf fast immer 14 Tage lang widerrufen. Verbraucher sollen bei Online-Geschäften eine gewisse Bedenkzeit haben. Bestellt man also online ein T-Shirt, hat man ab Lieferung 14 Tage Zeit, sich das T-Shirt in Ruhe anzuschauen und es auch anzuprobieren. Gefällt es am Ende nicht oder passt es nicht, kann man den Kauf widerrufen, das T-Shirt zurückschicken und bekommt sein Geld zurück. Allerdings gibt es auch Ausnahmen von diesem Widerrufsrecht. Hygieneprodukte zum Beispiel, die geöffnet wurden, kann man nicht mehr zurückschicken. Und auch Streamingdienste wie Netflix, Apple TV, Magenta TV oder Sky hatten den Widerruf bislang in der Regel ausgeschlossen. Da musste man bei Abschluss eines Abos ausdrücklich zustimmen, dass man auf sein Widerrufsrecht verzichtet. Der Grund? Streaminganbieter wollten nicht, dass Kunden 14 Tage lang streamen, alles anschauen, was sie interessiert und dann das Abo widerrufen. Verbraucherschützer kritisierten dieses Vorgehen der Streamingdienste.
1: Wenn es kein Widerrufsrecht gäbe für solche Streaming-Abos, dann könnte ich überhaupt nicht testen, ob die überhaupt zu mir passen, das Angebot. Und das wäre schlecht für Verbraucherinnen und Verbraucher.
0: Gibt Felix Methmann vom Bundesverband der Verbraucherzentrale zu bedenken. Diese Bedenken hatte auch der Europäische Gerichtshof. Die Richter entschieden, dass Streamingdienste, die ihr Angebot laufend anpassen und dem Kunden individuelle Vorschläge machen, das Widerrufsrecht nicht ausschließen können. Hartmut Ost, Pressereferent am Europäischen Gerichtshof, fasst das Ergebnis des heutigen Urteils so zusammen.
2: Der Kunde hat somit 14 Tage Zeit, um zu prüfen, ob das Abo seinen Erwartungen entspricht. Widerruft der Kunde das Abo, muss er dem Anbieter eine angemessene Entschädigung zahlen.
0: Die gute Nachricht ist also, widerrufen kann man Streaming-Abos jetzt bis zu 14 Tage nach Buchung. Die schlechte Nachricht ist aber, kostenlos ist das Streaming bis zum Widerruf nicht unbedingt. Der Europäische Gerichtshof hat klargestellt, dass Streamingdienste für die Nutzung bis zum Widerruf eine Entschädigung von den Kunden verlangen können. Dabei kann der Streaming-Anbieter den Preis anteilig danach berechnen, wie viele Tage man das Abo tatsächlich genutzt hat. Er kann aber auch den Marktwert der tatsächlich geschauten Inhalte zugrunde legen. Also das berechnen, was der Film oder die Serien ohne Abo auf dem freien Markt gekostet hätten. Das bedeutet, bei großen Sportereignissen oder dem neuesten Serienhighlight kann es teuer werden.
3: Auch wenn das Wochenende wieder heiß wird, wir blicken jetzt mal voraus auf die nächste Heizperiode. Denn für viele stellt sich die Frage, wie lange können wir uns Öl und Gas noch leisten? Verschiedene Technologien bieten schon heute eine nachhaltige und unabhängige Alternative und können mitunter nicht nur heizen, sondern im Sommer auch kühlen. Genossenschaften gelten dabei als wichtige Säule, um die Wärmewende vor Ort bürgernah umzusetzen. Rebecca Nordin-Menke hat sich in Thüringen umgesehen.
5: Im Neubaugebiet Lehmkuhle im Norden von Thüringen wird eifrig gewerkelt. 13 Häuser sind hier schon bezogen. Im 14. bringen Handwerker gerade Dämmung in die Decke ein. Im Erdgeschoss ragen mehrere Rohre aus dem Boden.
6: Zum einen haben wir hier links Wasser und Strom. Aber das entscheidend Wichtige für uns sehen wir hier. Das sind die beiden Anschlüsse des Nahwärmenetzes.
5: Hans-Jürgen Weidt hat als damaliger Bürgermeister von Werther das kalte Nahwärmenetz mit initiiert. Die recht neue Technologie funktioniert mit besonders niedrigen Temperaturen in einem geschlossenen regionalen Kreislauf. Heute begleitet Weidt das Projekt als Aufsichtsrat der Energiegenossenschaft Helmetal weiter. Dass die Genossenschaft bereits Erfahrung mit anderen erneuerbaren Energien gesammelt hatte, kam auch dem Wärmenetz zugute, erklärt Weidt.
6: Es muss eine gewisse Kapitalstärke schon da sein. Also man muss schon ein paar Jahre am Markt sein und muss sich auch wirtschaftlich schon ein bisschen gefestigt haben, um nicht ins Abenteuer zu kommen. Es ist schon ein komplexes energetisches Projekt, was man dann angeht. Und ein bisschen mehr Erfahrung ist schon gut.
5: Auch wenn Genossenschaften nicht der größte Player für erneuerbare Energien sind, die Organisationsform bringt gleich mehrere Vorteile, betont Nachhaltigkeitsforscherin Franziska May.
25: Genossenschaften sind im Prinzip eine dezentrale und partizipative Form der Energieproduktion. Und das heißt, dass tatsächlich hier die Technologie nicht alleine im Mittelpunkt steht, sondern auch der lokale Mehrwert und die Beteiligung der Menschen vor Ort.
5: In Werther stellt die Genossenschaft nur den Anschluss an das kalte Nahwärmenetz bereit. Für die einzelnen Häuser sind die Bauherren zuständig, so wie Michael Engwicht und Jana Kuhlke. Das Paar entschied sich bewusst dafür, am kalten Nahwärmenetz zu bauen, nach Jahren in einer Nordhäuser-Mietwohnung mit Gasheizung.
4: Ich hatte mich schon mal ein bisschen kundig gemacht, dass Sole-Wärmepumpen eigentlich effizienter sind als Luft-Luft. Da dachte ich mir, probieren wir das aus. Wenn wir bauen, dann machen wir es da.
5: Mit einem monatlichen Festpreis von etwa 100 Euro für das Wärmenetz hat das Paar langfristig Planungssicherheit. Die Erdwärme dafür kommt gleich von einem Feld nebenan und der Strom für die Wärmepumpe größtenteils vom Dach. Von März bis September produzierten die PV-Anlagen hier mehr Strom, als das Paar insgesamt nutzte.
8: Es ist ja dann auch eine Preisfrage irgendwann, ne? Und man sieht ja, wie viel es auf und ab geht überall. Und da hat man eine ganz gute Option, wenn man so ein autarkes Netz hat.
5: Ob Heizen im Winter, Kühlen im Sommer oder warmes Wasser aus der Leitung. Für Jana Kuhlke und Michael Engwicht ist die Wärmewende schon Alltag. Und ob Öl und Gas teurer werden oder nicht, interessiert sie nun nicht mehr.
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3: Christine ist 30 Jahre alt und arbeitete als Krankenschwester in der Republik Kongo. Dann infiziert sie sich bei der Arbeit selbst mit Ebola und plötzlich war sie nicht mehr die Helferin, sondern Patientin. 4 Wochen kämpft Christine gegen die Krankheit und überlebt. Für ihre Familie, Freundinnen, Kollegen ist das eine riesige Erleichterung. Aber Christine trifft danach eine besondere Entscheidung. Sie kehrt zurück in die Klinik und kümmert sich wieder um Ebola-Patientinnen und Patienten. Für viele ist sie damit nicht nur eine Überlebende, sondern auch eine Heldin. Karin Bentsch berichtet.
9: Ihr zweiter Vorname ist Freude. Christine Furaha, 30 Jahre. Sie ist Krankenschwester in einer Klinik in Bunia, der Provinzhauptstadt der Region, die derzeit am stärksten unter dem Ebola-Ausbruch leidet. In diesem Krankenhaus behandeln Christine und ihre Kollegen täglich Ebola-Patienten. Hat sie Angst, sich anzustecken? Natürlich habe ich ein wenig Angst davor, aber wir sind medizinische Mitarbeiter und deshalb müssen wir unsere Sorgen verstecken. Unser Job ist es, dafür zu sorgen, dass Ebola-Infizierte überleben. Ein harter Job, der Christine sehr fordert, körperlich, mental, jeden Tag. Dann passiert etwas Schreckliches. Christine infiziert sich mit Ebola bei der Arbeit. Die Krankenschwester wird plötzlich selbst zur Patientin. Als ich krank wurde, fing mein ganzer Körper fürchterlich an zu schmerzen. Es war ein grausames Gefühl. Ich war sicher, dass ich sterben werde. Das Problem? Gegen diese seltene Ebola-Variante gibt es noch keinen zugelassenen Impfstoff. Erst jetzt beginnen erste klinische Tests für Medikamente gegen die Ebola-Variante Bundibugyo. Mit diesen Tests wird geprüft, ob 2 antivirale Therapien die Überlebenschancen von infizierten Patienten verbessern könnten und ob eine Kombination der Wirkstoffe sinnvoll ist. Zurück im Krankenhaus. Christine wird schwer krank, erzählt ihr Arzt und Kollege David Kitenge. Christine Furaha ist ein besonderer Fall. Sie hatte sehr hohes Fieber, bis zu 41 Grad. Das war sehr gefährlich. Zudem hatte sie durch die Ebola-Infektion Ausschlag und einen sehr starken Juckreiz am ganzen Körper. Christine bekommt Tabletten gegen den Juckreiz, Paracetamol gegen das Fieber, Vitamin C, Zink und viel Flüssigkeit, das ist alles. 4 Wochen kämpft Christine ums Überleben. Dann ist klar, sie ist geheilt. Ich bin unbeschreiblich glücklich, dass ich Ebola überlebt habe, dass ich jetzt wieder zu Kräften gekommen bin, dass ich geheilt bin. Auch zu Hause große Erleichterung, vor allem bei Christines Schwester und ihren Kindern, mit denen sie zusammenlebt. Die kleine Joyce, sie sagt, sie fand es sehr schlimm, dass sie ihre Tante nicht im Krankenhaus besuchen konnte. Wir sind sehr glücklich, dass sie wieder hier ist. Sie passt oft auf uns auf und sagt uns, dass wir uns durch Händewaschen vor Ebola schützen müssen. Christine Furaha will weiterhin im Krankenhaus arbeiten, denn sie ist nun immun gegen diese Variante. Und sie möchte dabei helfen, dass auch andere in Zukunft Ebola überleben.
3: Karin Bentsch berichtete. Die USA schieben wieder nach Eswatini ab. Eswatini ist ein kleines Königreich im Süden Afrikas, früher Swasiland. Die Regierung von Eswatini hat mit den USA ein Abkommen geschlossen. Das Land nimmt verurteilte Straftäter auf, die die USA abschieben wollen. Im Gegenzug bekommt Eswatini 5 Millionen Dollar. Das Besondere daran, die Männer stammen offenbar gar nicht aus Eswatini, sondern aus anderen Ländern. Damit werden sie also in ein Drittland gebracht. Kritiker sagen, damit wird das kleine Land zu einer Art ausgelagertem Gefängnis der USA. Stefan Überbach erzählt mehr.
10: Schon wieder haben die USA verurteilte Ausländer nach Eswatini abgeschoben. Die 11 Männer sollen aus Drittstaaten stammen und später in ihre Heimatländer überstellt werden. Die Führung des ehemaligen Swasilands hatte sich im vergangenen Jahr auf ein entsprechendes Abkommen mit der Trump-Regierung verständigt. Im Gegenzug für die Aufnahme der Strafgefangenen kassiert das kleine Königreich 5,1 Millionen Dollar. Damit sitzen jetzt insgesamt 27 Häftlinge aus den USA in Eswatini hinter Gittern. Laut Informationen der Nachrichtenagentur Reuters sind die 11 neuen Häftlinge gestern per Flugzeug nach Afrika geflogen und ins berüchtigte Mazapa-Hochsicherheitsgefängnis in der Nähe der Wirtschaftsmetropole Manzini gebracht worden. Bei allen Gefangenen soll es sich um Schwerverbrecher handeln. Aus dem Heimatschutzministerium in Washington hieß es zu Beginn der Deportationen vor gut einem Jahr, die Kriminellen seien so barbarisch, dass sich ihre Herkunftsländer geweigert hätten, sie zurückzunehmen. Bislang hat Eswatini erst 2 der Männer in ihrer Heimat abgeschoben, einen nach Jamaika, den anderen nach Kambodscha. Die Vereinbarung mit den USA wird auch in Eswatini scharf kritisiert, vor allem wegen der fehlenden Transparenz und der unklaren Rechtsgrundlage, aber auch, weil die Menschen rund um das Gefängnis Angst haben. Eswatinis Regierung dagegen betont, von den Häftlingen, die in gesicherten Isolationsbereichen untergebracht seien, gehe keinerlei Gefahr aus. Menschenrechtsorganisationen werfen den USA vor, den afrikanischen Kleinstaat als Auslagerungsgefängnis zu missbrauchen und haben unter anderem vor dem obersten Gericht des Landes Klagen eingereicht, um weitere Abschiebungen zu verhindern. Laut Human Rights Watch hat Eswatini die Aufnahme von bis zu 160 Straftätern zugesagt. Das kleine Land im Südosten Afrikas ist die letzte absolutistische Monarchie des Kontinents und wird von König Mswati III. Autoritär regiert.
3: Kultur. Der Georg-Büchner-Preis ist der renommierteste Literaturpreis im deutschsprachigen Raum. Verliehen wird er von der Deutschen Akademie für Sprache und Dichtung. In diesem Jahr geht der Preis, das wurde gestern mitgeteilt, an die Münchner Autorin Christine Wunicke, die immer wieder außergewöhnliche Biografien von historischen Figuren neu erzählt. Christoph Schäffer mit einem Porträt.
11: Ich möchte bitte eine Leiche kaufen, so sie eine für mich haben. Falls sie mehrere lagern, hätte ich lieber die einer Frau oder eines Kindes, weil ich ein Mädchen bin, wie Sie sehen, aber ich darf nicht wählerisch sein.
13: Mitten in der Nacht klopft ein junges Mädchen ans Tor einer Kaserne mit dem Wunsch, Leichen zu kaufen. Wo sonst, wenn nicht bei den Soldaten? Mit dieser Szene beginnt der Roman Wachs von Christine Wunicke. Wir sind in Paris des 18. Jahrhunderts am Vorabend der Französischen Revolution. Das Mädchen, Marie Biron, seziert Leichen und bildet sie aus Wachs nach. Sie will Anatomin werden. Es ist eine reale Figur, über die Christine Wunicke hier schreibt.
14: Wie kann einen das nicht faszinieren, dass eine 13-Jährige an geklauten Leichen im Schlafzimmer Selbststudium die Anatomie lernt? Und wie die ihren komischen, schrägen Weg da gemacht hat. Man weiß wenig, man weiß von ihren Erfolgen. Galt als wohl die beste Anatomin von Frankreich im Endeffekt, aber blieb ein Wunderwesen.
13: Marie entwickelt eine zarte Liebe zu Madeleine Basseport, die sich mit gleicher Neugier und Leidenschaft der Botanik widmet und Pflanzen zeichnet.
14: Ich weiß nicht, ich finde die toll. Das kann ich nicht bei allen meinen Romanfiguren behaupten, aber die mag ich.
13: So Christine Wunicke im Podcast Buchgefühl des Bayerischen Rundfunks. Mit dem im vergangenen Jahr erschienenen Roman Wachs kam Christine Wunicke zum wiederholten Mal auf die Shortlist zum Deutschen Buchpreis. Jetzt wird sie für ihr gesamtes Werk mit dem Georg-Büchner-Preis ausgezeichnet, dem wohl wichtigsten Literaturpreis in Deutschland. Geehrt werde Wunicke für ihr stets überraschendes und souverän konzipiertes Erzählwerk, so die Jury. Ihre brillante Kunst mache im vermeintlich Historischen das Fiktionale sichtbar. Christine Wunicke selbst formuliert das, bezogen auf den Roman Wachs, so.
14: Ich habe mir sehr viel ausgedacht. Achtung, Achtung, es ist nicht alles historisch wahr in dieser Geschichte. Die Quellen sind mager und es ist ein Roman, es ist keine Biografie.
13: Christine Wunicke wurde 1966 in München geboren, wo sie auch heute lebt. Sie studierte Linguistik, Altgermanistik und Psychologie in Berlin und Glasgow, arbeitete nach dem Studium bei der Max-Planck-Gesellschaft. Seit Anfang der 1990er Jahre erschienen von ihr Hörspiele, Radiofeatures und die ersten Romane. Immer wieder ging es ihr um außergewöhnliche, historisch verbürgte Figuren und Wissenswelten. Ihre Prosa, so die Jury, ermögliche einen entlarvenden Blick auf die europäische Wissenschafts- und Kolonialgeschichte, ohne dabei die Empathie für ihre Figuren zu verleugnen. Doch wie kommt Christine Wunicke auf ihre Themen, ihre Stoffe und Figuren?
14: Durch Zufall. Eigentlich immer durch Zufall. Das sind die komischsten Sachen. Irgendwas auf der Reklametafel in der U-Bahn oder irgendein Google-Umweg oder irgendwas. Ich habe ein Beuteschema, das mir selber nicht ganz bewusst ist. Und wenn da irgendwas reinpasst, dann schreit das irgendwie Hallo und dann schreibe ich es auf einen Zettel und lasse den ewig liegen und irgendwann finde ich ihn und dann ist es das vielleicht.
13: So Christine Wunicke im Podcast Buchgefühl. Den Georg-Büchner-Preis wird sie am 24. Oktober in Darmstadt entgegennehmen. Die Laudatio hält dann die Schriftstellerin Judith Schalanski.
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3: Wir liefern. Kanzler Merz hat in seiner Regierungserklärung natürlich eine positive Zwischenbilanz seiner Regierung gezogen. Unsere Gastautorin ist heute Beatrice Achterberg, Politikredakteurin der Neuen Zürcher Zeitung in Berlin. Und sie kritisiert, die Regierung sei seit über einem Jahr im Amt und die meisten großen Reformen seien weder beschlossen noch umgesetzt.
12: Der Kanzler setzt auf eine einfache Strategie. Er will Zuversicht verbreiten in der Hoffnung, dass sie Wirklichkeit wird. Kritik kommt von radikalen Kräften. Zweifel an den Kosten der Aufrüstung? Die Bürger haben es einfach nicht verstanden. Das Problem ist nur, Wähler messen Regierungen nicht an wohlklingenden Formulierungen, sondern an sinkenden Preisen, sicheren Jobs und einem funktionierenden Alltag. Bislang liefert die Koalition vor allem eines: das Versprechen, bald zu liefern.
3: Meint Beatrice Achterberg von der NZZ. Die Welt aus Berlin schreibt, in der letzten Sitzungswoche vor der parlamentarischen Sommerpause sei Merz bereits eine gewisse Erschöpfung anzumerken gewesen. Souverän in der Sache sei seine Regierungserklärung doch ein wenig kraftlos geraten.
15: Dabei konnte er durchaus eine Erfolgsbilanz präsentieren. Gerade erst haben die Koalitionsspitzen ein Reformpaket mit 34 Maßnahmen beschlossen. Zwar hielt Merz dem selbsterzeugten Zeitdruck nicht stand und so wurde aus dem angekündigten Herbst der Reformen ein darauffolgender Sommer der Reformen. Politisch aber ist die schwarz-rote Koalition einen großen Schritt vorangekommen. Und sie demonstriert damit auch, dass sie entgegen verbreiteter Unkenrufe handlungs- und arbeitsfähig ist.
3: Die Frankfurter Allgemeine Zeitung richtet den Blick auf die Oppositionsparteien.
15: So ärgerlich, selbstgefällig und überzogen das Eigenlob, mit dem der Bundeskanzler die noch mageren Reformergebnisse seiner Koalition in der Regierungserklärung preist, so ernüchternd ist das Bild, das die Opposition im Bundestag abgibt. Ob AfD, Grüne oder Linkspartei, in der scharfen, teils verächtlichen Rhetorik, mit der sie der Bundesregierung zusetzen, findet sich kaum ein tragfähiger Vorschlag, der geeignet wäre, den strukturellen Problemen des Standorts besser zu begegnen.
3: Die Frankfurter Rundschau verweist darauf, dass in der Regierungserklärung der Klimawandel praktisch keine Rolle spielte, obwohl Deutschland und Europa wieder eine Hitzewelle erlebt haben, die vielerorts historische Ausmaße erreichte.
15: Statt die Energiewende voranzubringen, steigt die Regierung auf die Bremse. Der Zubau bei Solar und Wind soll sinken, Förderprogramme werden gekürzt. Auch bei der Anpassung an die neuen heißen Zeiten kommt Deutschland nur schleppend voran. Man kann nachvollziehen, warum andere Krisen Aufmerksamkeit beanspruchen. Doch die Klimakrise verschwindet nicht, nur weil andere Probleme akuter erscheinen. Im Gegenteil, sie droht Konflikte zu verschärfen. Durch Ernteausfälle, Wasserknappheit, Gesundheitsrisiken, Kosten und Fluchtbewegungen.
3: Die Magdeburger Volksstimme meint, der Kanzler habe sich im Bundestag vor Begeisterung kaum halten können und fragt, ob es nicht mal eine Nummer kleiner geht, wenn etwas halbwegs nach Regierungsplan läuft.
15: Mit dem nervigen Hochjubeln einiger Taten schaden sich Merz und diverse Minister nur. Innenpolitisch ist in den nächsten Monaten harte Sacharbeit nötig, um die anstehenden Reformen umzusetzen. Der Bevölkerung die damit verbundenen Zumutungen plausibel zu machen, wird ein neuer Stresstest für diese Regierung. Denn von einer Stimmungswende, die die Koalition schon für den vergangenen Sommer versprochen hatte, ist jedenfalls nichts zu spüren.
3: Das waren unsere Standpunkte, heute zusammengestellt von Ulrike Ufer. Und das war die ARD Infonacht. Bis hierhin mit Jochen Fischer. Nach den 2 Uhr Nachrichten macht hier Detlef Karg weiter.

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1: Um 2 Uhr mit Ronald Lessig. Nach der VW-Aufsichtsratssitzung über den Sparkurs des Konzerns hat der Betriebsrat im Vorstand ein Ultimatum gestellt. Volkswagen-Chef Blume soll sich nach den Worten von Betriebsratschefin Cavallo noch im Laufe des Tages zu den Plänen äußern. Unsere Korrespondentin Annette Deutzkens hat die Sitzung in Wolfsburg verfolgt.
2: Das ist schon ziemlich ruppig. Und dann haben wir eben den Vorstandschef selbst gehört in einer sehr allgemeinen Videobotschaft an die Beschäftigten, wo er so ganz allgemein die Lage erklärt. Dazwischen ist irgendwo das Land Niedersachsen. Das versucht fast so ein bisschen moderierend aufzutreten. Und ich muss sagen, das erinnert alles ganz schön an 2024. Da gab es diese Debatte ja schon einmal um Werksschließungen, um Jobabbau. Und damals hat man dann nach langem Ringen einen Kompromiss gefunden. Und auch diesmal ist klar, es muss so einen Kompromiss geben. Wir wissen, dass der Aufsichtsrat in relativ hoher Taktung auch demnächst tagen wird.
1: Der Bundestag hat eine milliardenschwere Finanzspritze für Länder und Kommunen beschlossen. Bis 2029 sieht das Gesetz einen jährlichen Zuschuss von jeweils 1 Milliarde Euro vor. Außerdem hat der Bundestag den Weg für neue Gaskraftwerke freigemacht. Sie sollen die Versorgung absichern, falls der Strom aus Wasser, Sonne und Wind nicht reicht. Und die Abgeordneten haben beschlossen, dass das Kindergeld ab dem kommenden Jahr automatisch an Eltern ausgezahlt werden soll. Gut 2 Monate vor der Wahl zum Berliner Abgeordnetenhaus steht offenbar eine mögliche Ablösung des regierenden Bürgermeisters Wegner als CDU-Spitzenkandidat im Raum. Mehrere Kreisvorsitzende wollen Wegner laut Medienberichten zum Rückzug bewegen. Sie kommen am Abend zu Beratungen zusammen. Hintergrund ist das Krisenmanagement nach dem Anschlag auf die Berliner Stromversorgung Anfang des Jahres. Wegner hat mehrfach falsche Angaben dazu gemacht. Frankreich steht im Halbfinale der Fußball-Weltmeisterschaft. Gegen Marokko gab es einen ungefährdeten Sieg. Aus dem ARD-WM-Team Michael Küster.
3: Frankreich hat mit Marokko keine Mühe gehabt und sich hochverdient mit 2:0 durchgesetzt. Beide Treffer fielen in der zweiten Halbzeit. Mbappé mit der Führung nach 1 Stunde, die Dembélé nur 6 Minuten später ausbauen konnte. Frankreich dominierte die Nordafrikaner über die gesamte Spielzeit und vergab durch Mbappé in der ersten Halbzeit sogar einen Foul-Elfmeter. Der Vize-Weltmeister steht damit als erster Halbfinalist fest und trifft dort am kommenden Dienstag entweder auf Spanien oder Belgien.
1: Das waren die Nachrichten. Das Wetter in Deutschland. Einige Nebelfelder, es bleibt trocken bei 18 bis 10 Grad. Tagsüber viel Sonne und trocken, im Norden und Osten auch Wolken bei 24 bis 35 Grad, an der See um 20 Grad. Am Samstag viel Sonne, im Osten einige Schauer bis 36 Grad. Am Sonntag heiter ebenfalls bis 36 Grad. Es ist 2:03 Uhr.
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4: Die A42 Kamp-Lindfort Richtung Dortmund ist zwischen Oberhausen Zentrum und Kreuz Essen-Nord wegen Brückenarbeiten bis ca. 5 Uhr gesperrt. Die A67 Mannheim Richtung Darmstadt ist zwischen